0: zu Hause anprobiert wurde, dann aber zurückgeschickt wird, weil sie nicht passt oder nicht gefällt. Ein Teil der unverkauften Waren landet dann einfach auf dem Müll und wird vernichtet. Die EU will jetzt gegensteuern mit einer neuen Verordnung, nach der unverkaufte und zurückgeschickte Kleidung nicht mehr vernichtet werden darf. Ab jetzt gilt, wer dagegen verstößt, den erwarten Geldstrafen. Sarah Lopez berichtet aus Brüssel.
1: 4-9% der unverkauften Kleidung in Europa werden jedes Jahr zerstört, bevor sie überhaupt getragen wurden. Das geht aus Angaben der EU-Kommission hervor. Dieser Müll sorgt demnach für Millionen Tonnen an CO2-Emissionen. Ein neues Verbot soll diese Zahlen senken. Nun dürfen Großunternehmen, die Kleidungsstücke und Schuhe in der EU verkaufen, unverkaufte Ware nur noch in Ausnahmefällen vernichten. Eine wichtige Änderung, sagte Lara Burkhardt, die für die SPD im EU-Parlament sitzt.
2: Weil wir das erste Mal den wirtschaftlichen Anreiz wegnehmen, zu überzuproduzieren. Bisher ist es nämlich möglich, ganz viele Kleidung auf den Markt zu bringen und wenn sie nicht verkauft werden, einfach zu zerstören, auf Kosten der Allgemeinheit. Und diese Praxis, die unterbinden wir mit dem Verbot.
1: Mit der neuen Regel sollen Unternehmen Kleidung öfter weiterverkaufen, gegebenenfalls als B-Ware. Und wenn niemand sie kauft, dann sollen die Teile gespendet werden. Allerdings gibt es eine Liste an Ausnahmen, etwa wenn Kleidung als zu dreckig eingestuft wird. Delara Burkhardt sieht hier Schlupflöcher.
2: Ein Problem ist, was wir identifiziert haben, ist dieses Deklarieren als Spende. Also wenn man unverkaufte Ware als Spende angeboten hat, erfolglos, dann kann man wieder diese Ware zerstören.
1: Ob die Unternehmen sich an die neuen Regeln halten, sollen in Deutschland die Marktüberwachungsbehörden der Länder kontrollieren. Die werden dafür auch Dokumente der Unternehmen nutzen, denn die Unternehmen sind dazu verpflichtet, genau zu notieren, wenn sie Kleidungsstücke vernichten. Das kritisiert Jonas Stracke vom Verband Textil und Mode, der rund 1300 Unternehmen vertritt.
3: Für die Unternehmen steigt hier erstmal der Aufwand und der Nutzen zur Förderung von einer, tatsächlich funktionierenden Kreislaufwirtschaft ist durch sowas natürlich nicht gegeben. Das ist für uns erstmal ein großer Manko.
1: Wenn bei Kontrollen auffällt, dass Unternehmen unerlaubt Kleidung zerstören, droht eine Strafe von bis zu 100.000 Euro. Wer sich nicht an die Dokumentationspflicht hält, zahlt bis zu 10.000 Euro. Jonas Stracke befürchtet hier einen Nachteil für die europäischen Unternehmen gegenüber Billiganbietern, die ihre Kleidung aus Asien in die EU schicken.
3: Diejenigen, die nicht innerhalb der EU sitzen oder die auch in der EU keinen Firmensitz haben, die können sehr schwer zur Verantwortung gezogen werden. Und dann sprechen wir hier auch nicht über fairen Wettbewerb, sondern dann haben wir hier eigentlich eine Wettbewerbsverzerrung zulasten unserer Wirtschaft in Deutschland und in Europa.
1: Ähnliche Sorgen hört man auch aus dem EU-Parlament. Wie gut die Kontrollen und das neue System funktionieren, das wird sich nun zeigen. Die neuen Regeln gelten erstmal für große Unternehmen, die mindestens 250 Mitarbeiter oder einen Jahresumsatz von mehr als 50 Millionen Euro machen. Mittlere Unternehmen sollen 2030 folgen. Für kleinere Unternehmen soll das Vernichtungsverbot für ungetragene Kleidung nicht gelten.
0: Die EU will mit der neuen Ökodesign-Verordnung also Ressourcen schonen und Textilmüll reduzieren. Doch es gibt Zweifel, dass das auch gelingt und nicht nur in der Politik und bei Unternehmen, sondern auch bei Umweltverbänden. Das zeigt der Bericht von Eneas Roch aus der ARD-Wissenschaftsredaktion.
4: Viele Kleidungsstücke, die bestellt und zurückgeschickt werden, landen im Müll, kritisiert Dr. Viola Wohlgemuth von der Deutschen Umwelthilfe.
5: Da Textilien so unglaublich billig produziert werden können, ist das Handling von Retouren oft teurer als das Vernichten und die Neuproduktion. Also es ist wirklich Wahnsinn, was wir hier haben. Und wir wissen seit Jahren, dass Massen an retournierten Textilien oft direkt in die Vernichtung gehen.
4: Die Europäische Umweltagentur EEA schätzt, 4-9% aller Textilprodukte, die auf den europäischen Markt gebracht werden, werden vernichtet, ohne dass sie jemals jemand getragen hat. Das sind pro Jahr in etwa 260.000 bis 600.000 Tonnen vernichteter Textilien. Das soll sich ändern. Ab Sommer 2026 greift die EU-Ökodesign-Verordnung ESPR. Große Unternehmen müssen sicherstellen, dass unverkaufte oder retournierte Kleidung und Schuhe wiederverwendet, gespendet oder recycelt werden. So zumindest in der Theorie. In der Praxis wird das Gesetz aufgeweicht, kritisiert Viola Wohlgemuth.
5: Ein großes Problem ist, dass die Textillobby jetzt sogenannte Ausnahmen mit rein diskutiert. Und da müssen wir ganz genau hingucken, denn die drohen dieses Gesetz komplett aus.

0: auszuhöhlen. Ausnahmen sind zum Beispiel, es lohnt sich nicht, dieses Textil zu reparieren. Es ist zum Beispiel keine Spendenannahme möglich. Und wenn man sich das dann im Detail anguckt, würde das eben bedeuten, ein großer Händler wie Shein hat irgendwie tausende von Kleidungsstücken am Tag übrig, bietet die einem Second-Händler um die Ecke an, der sagt, oh, okay, ich kann die jetzt nicht einfach so annehmen. Das macht er noch mit einem ausgewählten Laden. Und dann kann er sagen, okay, es wollte keiner haben, ich kann trotzdem vernichten.
1: Auch Michael Zieslik vom Dachverband Zero Waste Germany befürchtet, dass die neue Verordnung in der Praxis wenig bringt. Denn zurückgeschickte Kleidung zu sortieren und wieder schön zu verpacken, damit sie neu verkauft werden kann, kostet Arbeitsstunden. Und deshalb sei es unwahrscheinlich, dass Firmen dies wirklich täten.
2: Wenn Kleidungsstücke in Fernost produziert werden, sind die Lohnkosten sehr gering. In Deutschland sind sie relativ hoch und das rechnet sich manchmal nicht. Und das alleine führt dazu, dass die Textilien nicht mehr in den Verkauf gehen. Bei einem Bürohemd zum Beispiel gibt es viele Arbeitsschritte, um ein Bürohemd wieder in den Verkauf zu bringen. Es ist mit vielen Schwierigkeiten verbunden.
1: Es sei auch fraglich, ob retournierte oder unverkaufte Kleidung sinnvoll gespendet werden kann. Denn hier ist oft keine Fashion gefragt.
2: Das ist auch nicht unbedingt so, dass jedes Kleidungsstück auch einen Abnehmer findet und dann hängen die karitativen Vereine dann an den Alttextilien, die sie dann auch wieder loswerden müssen, zu Entsorgungsgebühren. Und das hoffe ich, dass die großen Unternehmen jetzt nicht die Last einfach auf andere verschieben.
1: Recycling sei auch schwierig, sagt Michael Zieslik. Die Klamotten hätten oft keine ausreichende Qualität.
2: Wir beobachten, dass Kleidungsstücke im Laufe der Zeit in den letzten Jahren sehr viel kürzere Haltbarkeit haben und nach 3-4 Wäschen schon nicht mehr so aussehen wie im neuwertigen Zustand. Die Fasern reißen ein, die Texturen ändern sich, die Farben ändern sich und dann neigt man dazu, das recht schnell wegzuwerfen. Selbst in der Textilverwertung kann man da nicht mehr viel mitmachen.
1: Die Textilbranche wiederum hat andere Bedenken gegenüber der neuen Regelung, gerade angesichts ihrer günstig produzierten Konkurrenz in Asien. Der Verband Südwesttextil und der Bundesverband der deutschen Sportartikelindustrie beispielsweise warnten kürzlich davor, voreilig Regelungen zu schaffen. Ihnen fehlen belastbare Daten und realistische Kosten-Nutzen-Analysen. Sie fordern, die Industrie eng in die Ausgestaltung einzubeziehen. Und Dr. Viola Wohlgemuth von der Deutschen Umwelthilfe wiederum weist darauf hin, es fehlen noch Vorschriften, wie die Verordnung in der Praxis überhaupt umgesetzt werden soll.
0: Das bedeutet, wenn ich als NGO rausfinde, zum Beispiel als Deutsche Umwelthilfe, dass Textilien weiter vernichtet werden, weiß ich noch gar nicht, wer die zuständige Behörde ist, bei der ich diese Information droppen kann. Und zweitens haben wir kein Bußgeldkatalog. Das heißt, selbst wenn wir diese Behörde hätten, weiß sie nicht, welcher Strafe sie hier eigentlich dieses Vergehen ahnden kann. Und das ist natürlich ein Riesenproblem, weil dann eben einfach kein Vollzug stattfindet und damit so ein Gesetz einfach ausgehebelt wird. Und diesen Vollzugsrahmen muss die Bundesregierung setzen. Und das weiß sie eigentlich auch schon seit 2-3 Jahren, dass sie das tun müsste. Und es ist wirklich sträflich, dass wir hier noch nichts vorliegen haben.
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4: Russland hat die ukrainische Hauptstadt Kiew erneut mit ballistischen Raketen angegriffen. Laut Behörden gab es mehrere Verletzte, mindestens ein Mensch sei getötet worden. Russland überzieht die Ukraine seit nunmehr über 4 Jahren mit Raketen- und Drohnenangriffen. Haben diese schweren Attacken noch einen militärischen Sinn oder dienen sie ausschließlich der Zermürbung der Bevölkerung? Das hat Tagesschau24-Moderatorin Damla Hekimoglu Andreas Umland vom Europäischen Politikinstitut in Kiew gefragt.
5: Ja, ganz eindeutig, weil zum Beispiel in der vergangenen Nacht der Angriff kaum militärische Bedeutung hatte. Bei dem letzten großen Angriff auf Kiew ist ein Munitionslager getroffen worden. Das hatte in gewisser Hinsicht natürlich militärische Bedeutung, aber soweit mir bekannt, war das jetzt ein reiner Terrorangriff auf die Zivilbevölkerung der Hauptstadt. Und das scheint jetzt Putins Taktik auch zu sein, auf diese Art und Weise quasi die Kiewer Führung weichzuklopfen.
6: Ja, und dazu muss man ja sagen, neben all dem steht ja auch die Ukraine innenpolitisch unter Druck. Es gibt Proteste gegen die Entlassung des Verteidigungsministers. Wie groß ist die Sorge, dass eben Moskau dann genau diese Situation auch ausnutzt?
5: Vielleicht muss man zuerst sagen, dass natürlich der Druck auf die Regierung in Kriegszeiten ungleich größer ist als in Friedenszeiten und dass solche Konflikte quasi vorprogrammiert sind, weil die Verantwortung enorm hoch ist. Was wir jetzt in Kiew sehen, ist in diesem Konflikt zwischen dem ehemaligen Verteidigungsminister und dem Generalstabschef, würde ich sagen, in erster Linie ein Generationenkonflikt. Der Verteidigungsminister ist ein junger, IT-versierter Mann, der viele Neuerungen eingeführt hat. Der Generalstabschef ist ein noch in der Sowjetunion ausgebildeter General und da treffen Kulturen aufeinander und jetzt sieht es zunächst so aus, als ob der General quasi die Oberhand gewonnen hat. Aber das ist in der Ukraine wie immer alles sehr im Fluss. Es laufen Proteste und ich nehme an, dass da das letzte Wort noch nicht gesprochen ist.
6: Ja, und dabei steht aber Selenskyj ja wohl offenbar vor der Frage, ob er eben den Armeechef nicht austauscht. Kann denn solch ein Wechsel neue Stärke freisetzen oder würde er weitere Instabilität in diesen Zeiten schaffen?
5: Ja, ich glaube, das ist genau der Konflikt, vor dem Selenskyj steht, dass solche Personalwechsel natürlich im laufenden Krieg hochriskant sind und dass die bisherige Führungsstruktur der Armee eben vielleicht nicht ideal ist, aber so erstmal Bestand hat und dass deswegen er hier den Vorzug dem Generalstab gegeben hat, gegenüber dem jüngeren Verteidigungsminister, der auch keinerlei eigene militärische Erfahrung hat und vor allen Dingen technologische Erneuerungen durchgesetzt hat für die Ukraine. Das ist Selenskyjs Problem, deswegen zieht sich das auch so hin und deswegen, glaube ich, wird auch dieser Konflikt in Kiew auch zwischen der Zivilgesellschaft und der Regierung sich weiter fortsetzen.
6: Auch wenn es ein bisschen ein Blick in die Glaskugel ist, wie lange kann denn eine Gesellschaft generell diesen zermürbenden Kriegsalltag tragen, ohne dass das Vertrauen in Staat und Führung verloren geht? Also wie schätzen Sie die ukrainische Bevölkerung da ein?
5: Also die ukrainische Bevölkerung hat ja keine Wahl. Die Alternative wäre zu kapitulieren. Und was wir aus den okkupierten Gebieten wissen, ist, dass es dort ein Terrorregime auch gegen die dortige Bevölkerung, eine Russifizierungskampagne gibt, tausende zivile Gefangene, deportierte Kinder und so weiter. Deswegen hat die ukrainische Bevölkerung keine Wahl. Und diese Anspannung, die jetzt zwischen Gesellschaft und Regierung wieder an Fahrt aufnimmt, wir hatten schon mal eine ähnliche Situation letztes Jahr, die ist natürlich schlecht und gefährlich und genau im falschen Moment jetzt. Allerdings hat die Ukraine schon viele derartige Zyklen von Konflikt zwischen Zivilgesellschaft und Regierung durchlaufen. Deswegen bin ich optimistisch, dass das auch wieder hier gelingt, letztlich einen Kompromiss zu finden und die innere Stabilität aufrechtzuerhalten.
6: Und was denken Sie, gibt es irgendein Zeichen überhaupt für ein Ende des Krieges?
5: Wir haben jetzt, glaube ich, in den letzten Wochen eine neue Situation, weil zum ersten Mal der Großteil der Bevölkerung Russlands tatsächlich den Krieg spürt. Vorher war das für viele, glaube ich, einfach wie so eine Art Videospiel am Fernseher. Und jetzt ist es auf einmal sichtbar, fühlbar, auch vor allen Dingen durch die Kraftstoffkrise in Russland. Und wahrscheinlich wird es eine Art Kaskadeneffekt dieser Kraftstoffkrise geben, die sich dann ausweiten wird auf andere Gebiete der Wirtschaft. Und insofern bin ich eigentlich hoffnungsvoll, dass früher oder später der Kreml einsehen wird, dass er zumindest eine Atempause braucht, einen vorübergehenden Waffenstillstand, um die zerstörten Anlagen zu reparieren, um die Wirtschaft wieder einigermaßen in Ordnung zu bringen. Deswegen haben sich jetzt, glaube ich, schon die Chancen für einen Waffenstillstand erhöht.
4: Andreas Umland vom Europäischen Politikinstitut in Kiew. Wir sind im Jahr 2026 und Frauen haben sich viele Rechte erkämpft. Doch in den Stadt- und Gemeinderäten sind sie noch immer deutlich unterrepräsentiert, auch nach der Kommunalwahl in Bayern. Zwar gibt es kleine, leichte Fortschritte, doch es gibt auch viele Orte, die komplett oder fast komplett männlich regiert werden. Caroline von Eichhorn hat Untergriesbach im niederbayerischen Landkreis Passau besucht.
7: Regina Palecek wohnt in Untergriesbach und liebt ihren Ort. Doch sie ist enttäuscht. Sie ist die einzige Frau im neuen Gemeinderat unter 19 Männern.
8: Und ich habe darauf gehofft, dass dieses Mal wirklich sich die Frauenquote erhöhen würde. Leider wurde das nicht so.
7: Unter Griesbach ist nicht allein. In gut 200 der rund 2000 Gemeinden in Bayern sitzt nach der Kommunalwahl im März nur eine Frau im Rat. Regina Palacek glaubt,
8: dass es schon schwierig ist, Frauen zu finden, die sich überhaupt aufstellen lassen.
7: Sie hat den Verdacht,
8: dass Frauen sich nicht so stark trauen oder so nach vorne schieben. Sie warten darauf, dass sie gefragt werden.
7: Und?
8: Frauen würden vielleicht gerne noch sich mehr engagieren, aber haben Bedenken, dass das einfach dann zeitlich nicht klappt mit der Familie.
7: Immerhin eine Frau im Rat, könnte man sagen. In 41 bayerischen Gemeinden sitzt gar keine. Etwa in Breitenberg, 20 Minuten weiter nördlich. Ratsmitglied Michael Rosenberger hat das ziemlich aus den Socken gehauen.
9: Wie ich dann gehört habe, was, da waren ja wirklich auch auf der Liste Frauen, wo man sagt, die war schon vorher Gemeinderätin, eine Polizistin oder eine Handwerkerin. Also da waren wirklich, sag ich jetzt einmal, tolle Frauen im Gremium und dann sind die alle rausgeflogen. Also das ist, ich kapier's nicht.
7: Dabei haben in ganz Bayern viele Frauen für mehr Beteiligung gekämpft.
10: Bavaria, ruf!
7: Ein Jahr lang sind Ilse Aigner, Katharina Schulze und weitere Politikerinnen mit ihrer Initiative Bavaria ruft durch Bayerns Städte und Dörfer getourt. Ganz umsonst war es nicht, denn insgesamt steigt der Anteil von Frauen in Bayerns Kommunalpolitik langsam an und liegt bei etwa einem Viertel. Es tut sich was, aber Gleichstellung ist immer noch weit weg. Doch dann gibt es auch die Orte, in denen die Wählerschaft anders entschieden hat. Vonstrauß, eine kleine Stadt in der Oberpfalz. 11 Frauen und 9 Männer sitzen im Rat. Mehr Frauen als Männerpower.
11: Also bei uns war es schon so, dass die Parteien durchweg auch eine hohe Anzahl an Frauen auf ihrer Liste stehen hatten. Und das ist natürlich auch ein großer Grund. Auch die Parteien müssen auf die Frauen zugehen und die Frauen ansprechen. Manche muss man da vielleicht auch ein bisschen reinschubsen,
7: sagt Stadträtin Lisa Vater. Und ihre Kollegin Anna Balk ergänzt.
12: Man braucht natürlich auch daheim irgendwo einen Rückhalt. Gerade wenn man jetzt Kinder hat, braucht man auch einen Mann, der sagt, jawohl, heute Abend bringe ich die Kinder ins Bett und du darfst in die Stadtratssitzung gehen.
7: Mehr Frauen im Rat wie in Vonstrauß, das wollen auch unter Griesbach und Breitenberg. Sie nehmen das Thema mit, wollen bis zur nächsten Wahl was ändern. Denn dass Frauen in den Ortschaften mitbestimmen, finden alle wichtig.
4: Caroline Eichhorn berichtete. Die Arbeit in der Landwirtschaft gilt als besonders kräftezehrend. Trotz Maschinen ist oft immer noch körperlicher Einsatz gefragt. Und dabei kommt es leider auch immer wieder zu schweren Unfällen. Im vergangenen Jahr haben sich über 55.000 Menschen in der Landwirtschaft und beim Gartenbau und bei der Arbeit verletzt. So die Unfallstatistik der zuständigen Sozialversicherung. Manche davon sehr schwer, so wie Wolfgang Bauer, ein junger Landwirt aus Dorfen in Oberbayern, der sich mit einer Handprothese zurück ins Leben gekämpft hat. Stefanie Heiß hat ihn getroffen.
13: Wolfgang Bauer ist 20 Jahre alt und mitten im Praxisjahr seiner landwirtschaftlichen Ausbildung, als im Herbst 2015 der Unfall passiert. Beim Grasmähen mit dem Maishäcksler verstopft die Maschine. Er schaltet sie ab, räumt das Gras raus und macht einen Kontrolllauf. Dann schaltet er sie erneut ab, um ein letztes Mal zu kontrollieren und greift rein.
14: Und dann war ich der Meinung, die Maschine steht und sie ist nicht gestanden. Mhm. Und habe dann quasi eine Griffkontrolle über den Wurfbeschleuniger gemacht und das Wurfgebläse hat mir dann meinen Arm runtergezogen.
13: Noch heute verzieht Wolfgang schmerzhaft das Gesicht, wenn er vom Unfall erzählt.
14: Das ist ein Schmerzcocktail, das was man so noch nie gehabt hat. Die Hand hat sich einfach so richtig kochend angefühlt, obwohl es schon immer da war. Wie wenn mir so richtig ins kochende Wasser reingelangt.
13: Eigentlich wollte Wolfgang nach der Ausbildung den Betrieb seiner Eltern übernehmen, bis der Unfall ihn mitten aus dem Leben reißt. Ein Erntefahrer setzt sofort den Notruf ab. Wolfgang wird per Hubschrauber nach München geflogen und sofort notoperiert. Doch seine rechte Hand ist nicht mehr zu retten.
14: Und dann war zum Glück meine Familie schon da. Weil sonst, glaube ich, hätte das Ganze psychisch nicht so gepackt.
13: Auch der Gedanke an eine Handprothese, die ihm wieder ein selbstständiges Leben ermöglicht, hält ihn in den Wochen im Krankenhaus aufrecht. In der Reha in Murnau lernt er dann, die Prothese zu bedienen. Wolfgang ist Linkshänder, er muss daher nicht umschulen, was das Schreiben angeht. Und für die Prothesentechnik kann er sich schnell begeistern. Heute ist er 31 Jahre alt und lebt seit 11 Jahren mit der Prothese. Er steht in kurzen Hosen und T-Shirt im Milchviehstall und greift mit beiden Händen nach einer Schaufel. Wäre der Prothesenschaft, der seinen Unterarm ersetzt, nicht schwarz-grün, würde die Prothese kaum auffallen. Die Bewegungen, die Wolfgang macht, wirken selbstverständlich und fließend. Die Prothesenhand steckt in einem hautfarbenen Handschuh und wirkt dabei täuschend echt.
14: Das ist das Geniale an der Prothesensteuerung, dass einfach funktioniert wie die echte Hand.
13: Insgesamt hat Wolfgang 3 verschiedene Prothesenhände, die unterschiedliche Funktionen haben. Je nachdem, welche Arbeiten er verrichtet, sucht er die passende aus. Eine Hand kann fest zupacken für schwere Arbeiten, eine kann alle Finger einzeln bewegen und eine kann das Handgelenk kippen, sodass er ein Messer halten oder einen Joystick am Traktor steuern kann. Das Faszinierende, die Steuerung der Prothese funktioniert allein durch seine Gedanken.
14: Es funktioniert der Kofen, es funktioniert der Stumpfen und ich habe bloß das ausführende Organ nicht. Und die Prothese ist das ausführende Organ, sprich es wird die Prothese draufgeschoben. Die Muskelkontraktionen erzeugen auf der Hautoberfläche eine Spannung im Tausendstelbereich. Und die kann man lesen und das braucht sehr viel Rechenleistung, aber die kann das in Echtzeit lesen, dass wenn jetzt ich sage, ich will jetzt den Gegenstand greifen, greife ihn.
13: Ohne jede Zeitverzögerung greift Wolfgang mit der Prothesenhand nach einem Glas. Es wirkt schon fast wie Magie. Dank der modernen Prothesentechnik kann er wieder alle Arbeiten auf dem Hof verrichten. Vom Frontlader bedienen bis zum Melkgeschirr anlegen.
14: 2019 habe ich den Hof übernommen und jetzt machen wir das Ganze doch schon ein paar Jahre und funktioniert sehr, sehr gut.
13: Damit ist sein großer Traum vom eigenen Bauernhof in Erfüllung gegangen. Und auch privat hat Wolfgang sein Glück gefunden. Kurz nach dem Unfall hat er seine heutige Frau Lisa kennengelernt, mit der er mittlerweile 2 Kinder hat.
4: Stefanie Heiß berichtete.
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15: Mit Moritz Kühn und dem neuen Fußball-Weltmeister.
16: Und jetzt ist Schluss! Fiesta España! Spanien ist zum zweiten Mal Weltmeister und sie sind es. Hochverdient.
15: Den Finalgegner Argentinien trat offensiv kaum in Erscheinung. Die Spanier besser spielten nach torlosen 90 Minuten in Überzahl, da kurz vor Ablauf der regulären Spielzeit Argentiniens Enzo Fernandez die gelb-rote Karte sah. Und dann passierte in der zweiten Halbzeit der Verlängerung das.
17: Schuss auf Spanien, Tor! Ferran Torres mit dem 1:0. Rennt zur Eckfahne und alle Spieler springen auf ihn rauf und jubeln. Ist das Tor zum WM-Titel?
15: Ja, es war das Tor zum WM-Titel. Der zweite für die Spanier nach 2010. 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Etappe, die hatte es in sich. Eine Etappe mit so vielen Geschichten. Aus Frankreich berichtet Steffen Gahr.
18: Florian Lippowitz erlebt einen Rückschlag.
19: Ich war natürlich schon auch am Limit. Ich war immer froh, wo es ein bisschen flacher wurde.
18: Und muss die Kapitänsrolle bei Red Bull wohl abgeben?
19: Ja, ich meine, wir müssen klar in Ruhe im Team reden, aber ich denke mal, dass es wahrscheinlich daraufhin rauslaufen wird.
18: Tadej Pogacar muss nachts zur Dopingkontrolle und dann das Drama um Jonas Vingegaard mit ansehen.
20: Yeah, it's really, really, really sad to see that Jonas is out.
18: Pogacar traurig, denn Vingegaard ist raus. Erst klingelten um 2 Uhr in der Nacht die Dopingkontrolleure beim Dänen und dann knapp 22 Kilometer vor dem Ziel stürzte der zweimalige Toursieger in einer flachen Rechtskurve.
21: Jonas Vingegaard hält sich die rechte Schulter, wippt mit dem Oberkörper nach vorn, kommt nicht richtig hoch, jetzt lehnt er sich ab an diesem Bordstein und das sieht fast schon so aus, als würde er die Tränen zurückhalten müssen.
18: Vingegaard stieg mit einer weißen Armbinde am rechten Arm in den Krankenwagen. Sein sportlicher Leiter Marc Reef im Ziel bedient.
22: Yeah, it's unfortunately really, really shit that this happened and that we had to ban him.
18: Auch Florian Lippowitz leidet mit.
19: Ja, definitiv war super schade, den Sturz zu sehen.
18: Und Tadej Pogacar sucht nach Erklärungen.
20: We had a Doping-Control here.
18: Wir hatten beide eine Dopingkontrolle. Jonas um 2 Uhr nachts und das ist vielleicht auch ein Grund. Wenn dir der Schlaf geraubt wird, bist du vielleicht weniger konzentriert. Seine Tour ist ruiniert. Glücklich war nur einer. Remco Evenepoel siegte im Bergaufsprint gegen Pogacar. Tagessieg und Kapitänsfrage bei Red Bull wohl geklärt.
15: Denn Evenepoel ist nun in der Gesamtwertung hinter Pogacar Zweiter. Sein Teamkollege Florian Lippowitz rangiert auf Platz 5. Heute ist bei der Tour Ruhetag. Morgen gibt's dann die 16. Etappe, ein Einzelzeitfahren am Genfer See. Das einzige Einzelzeitfahren bei dieser Frankreich-Rundfahrt. Richtig in Fahrt ist in der Formel 1 Kimi Antonelli. Der WM-Gesamtführende hat den großen Preis von Belgien gewonnen, vor Charles Leclerc und Max Verstappen. Wie ist dieser Sieg von Kimi Antonelli einzuschätzen? Die Antwort kommt von unserer Kollegin Lena Bergmann.
0: Ja, das war eine sehr, sehr starke Leistung von Kimi Antonelli. Er gewinnt am 10. Rennwochenende schon zum 6. Mal in dieser Saison. Und er hat sich auf der Strecke wirklich souverän verteidigt. Zunächst gegen den vierfachen Weltmeister Max Verstappen. Der hatte ihn in der ersten Kurve direkt nach dem Start überholt. Und Antonelli hat ausgeklügelt direkt kontern können. Und dann in der Schlussphase des Rennens hat der Italiener sich die Führung von Ferrari wieder zurückgeholt und Charles Leclerc hinter sich in Schach gehalten. Also eine tolle Leistung des 19-Jährigen. Er hatte ja viel Pech mit technischen Defekten in den letzten Wochen. Jetzt hat das Auto gehalten und er hat wieder auf den Punkt abgeliefert. Das zeichnet ihn aus und das setzt ihn auch ab gegenüber seinem Teamkollegen George Russell, der auch fahrerisch aktuell Probleme hat.
15: Und in Belgien nach einer Kollision mit Ferrari-Pilot Lewis Hamilton nicht ins Ziel kam. Der einzige Deutsche im Fahrerfeld, Nico Hülkenberg, wurde 13.

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1: Um 2.29 Uhr mit Ronald Lessig. Spanien ist zum zweiten Mal Fußball-Weltmeister. Die Mannschaft setzte sich im Finale in New Jersey gegen Argentinien durch mit 1:0 nach Verlängerung. Von dort berichtet Michael Augustin.
2: 20:2 Torschüsse sind der Beweis dafür, wie verdient Spanien dieses WM-Finale gewonnen hat. Und trotzdem musste der Europameister vor mehr als 80.000 Zuschauern gegen klar unterlegene Argentinier in die Verlängerung. Dort traf Ferran Torres zum Sieg. Genau wie Torvorbereiter Nico Williams war er vorher eingewechselt worden. Argentinien musste nach einem Platzverweis Ende der regulären Spielzeit in der Verlängerung zu 10 spielen. Lionel Messi konnte anders als in den Spielen davor die Partie nicht mehr umbiegen. Zu schwach war er, zu überlegen waren die Spanier. Der Europameister ist nun auch Weltmeister.
1: Grünen-Chefin Brandner sieht im Rücktritt von Unionsfraktionschef Spahn eine Chance für Bundeskanzler Merz. Im ARD-Sommerinterview sagte sie, jetzt sei der Weg frei für einen Personalumbau in der Bundesregierung. Aus Berlin, Lissy Kaufmann.
3: Für Grünen-Chefin Franziska Brandner steht fest, Jens Spahn war überfällig. Der Ex-Fraktionschef der Union habe bereits vor Bekanntwerden der Leihmutterschaft in den vergangenen Jahren an Glaubwürdigkeit verloren, so Brandner im ARD-Sommerinterview. Sie sieht im Rücktritt eine Chance für Kanzler Friedrich Merz für einen Umbau des Kabinetts. Merz könne sich von all jenen im Kabinett befreien, die handwerkliche Schwächen hätten oder ideologisch verbohrt seien, so Brandner.
1: Bei einem russischen Luftangriff im Südosten der Ukraine sind in der Region Saporischschja 2 Menschen getötet worden. Mehr als 40 weitere wurden laut ukrainischen Rettungskräften verletzt. Bei dem Angriff wurde Medienberichten zufolge ein 5-stöckiges Wohngebäude getroffen. Bei einem russischen Raketenangriff auf ein Frachtschiff im Schwarzen Meer sind zudem laut der ukrainischen Marine mindestens 6 Menschen getötet worden. In einigen Regionen in Südwesteuropa kämpfen die Feuerwehren gegen Waldbrände. Im Süden Frankreichs brennt es an mehreren Stellen. Laut den Behörden sind im Departement Var, nördlich von Saint-Tropez, 600 Feuerwehrleute im Einsatz. Dort mussten 150 Menschen in Sicherheit gebracht werden. Mehrere Häuser wurden zerstört. Auch 2 Brände im Norden der Insel Korsika sind nicht unter Kontrolle. In Spanien kämpft die Feuerwehr gegen einen Waldbrand nordöstlich von Madrid. Das Wetter in Deutschland. Im Norden gewittrige Schauer bei 15 bis 6 Grad. Am Tage im Norden etwas Regen oder Gewitter, im Süden viel Sonne, bei 18 Grad in der Uckermark und bis 26 Grad im Markgräfler Land. Am Dienstag oft heiter, im Süden Niedersachsens Schauer bis 27 Grad, am Mittwoch örtlich etwas Regen oder Gewitter, nach Südwesten hin freundlich bis 28 Grad. Das waren die Nachrichten.
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4: Mit einer Gefahrenmeldung für Nordrhein-Westfalen im Kreis Heinsberg in Wassenberg, Heinsberg und Hückelhofen kommt es aufgrund eines Brandes zu Geruchsbelästigung und Rauchniederschlag. Bitte halten Sie Fenster und Türen geschlossen und schalten Sie Klima- und Lüftungsanlagen ab. Gesundheitliche Beeinträchtigungen können nicht ausgeschlossen werden.
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4: 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Krieg, Kampf, Wehrhaftigkeit. Solche Begriffe waren in Deutschland lange tabu. Das hat sich mit Beginn des russischen Angriffskriegs auf die Ukraine geändert. Denn Sicherheitsexperten schließen nicht aus, dass Russland über kurz oder lang auch NATO-Gebiet angreifen könnte. Deshalb unter anderem wird die Bundeswehr neu aufgestellt. Es geht um Waffen, aber auch um deutlich mehr Soldatinnen und Soldaten. Dazu soll der neue Freiwillige Wehrdienst beitragen. Doch das Interesse ist bisher überschaubar. Stattdessen mehren sich Anträge auf Kriegsdienst. Auch der Theologe und Autor Stephen Anpalagan hat das in jungen Jahren getan. Inzwischen hat er seine Verweigerung zurückgezogen und sich als Reservist gemeldet. Und er hat darüber ein Buch geschrieben. Für den Frieden heißt es, Widerruf meiner Kriegsdienstverweigerung. Sabina Matthei hat mit ihm über seine Entscheidung gesprochen.
5: Herr Anpalagan, Sie haben den Wehrdienst einst aus Gewissensgründen verweigert. Mit Anfang 40 haben Sie diese Entscheidung dann widerrufen. Was bewerten Sie denn heute anders als mit Anfang 20?
6: Also, ich würde sagen, ich war mit Anfang 20 ein anderer Mensch, als ich es jetzt bin, mit Anfang 40. Ich würde auch sagen, dass die politische und globale Lage eine andere ist heute, 2026, als 2003. Und es gibt auch tatsächlich den ein oder anderen ganz persönlichen familiären Grund, der damit reingespielt hat. Fangen wir mal mit dem Letzteren an. Mein Vater ist sehr, sehr krank geworden. Der ist dement und im Pflegegrad 5. Meine Mutter und ich pflegen ihn und haben feststellen müssen, wie schnell diese Krankheit fortschreitet. Und es hat mich ehrlicherweise auch ein bisschen kalt erwischt. Und im Zusammenhang mit dem, was Sie ja auch schon jetzt angezeigt haben, dem russischen Angriff auf die Ukraine, der Auseinandersetzung um Verteidigungsfähigkeit, um Bündnistreue, um Solidarität und um die Frage, wie wir uns verhalten, sollten wir eines Tages angegriffen werden, wie wir uns verhalten, wenn NATO-Territorium oder ein Mitgliedstaat der Europäischen Union angegriffen wird und wir dann in eine Bündnispflicht kommen und im Prinzip auch Kriegspartei werden, war dieses eine Lebensereignis, nämlich die Krankheit meines Vaters, so, dass ich mich gefragt habe, was mache ich denn mit dem? Wir haben ja alle unterschiedliche Optionen und Pläne, was passiert, sollte es zu irgendeiner Art von militärischem Konflikt kommen. Und eine Option ist ja immer, wir gehen oder wir fliehen oder wir verschwinden. Ich habe mehrere Menschen gehört, die gesagt haben, ich habe irgendwie ein Haus in Südafrika oder in Australien oder ganz woanders. Und da könnte ich dann die Familie einpacken und hingehen. Und ich habe dann festgestellt, ja, mit diesem Vater werde ich nirgendwo mehr hingehen. Und die Frage, die sich mir gestellt hat, war, was passiert eigentlich mit all den Menschen, die krank sind, eine Behinderung haben, die arm sind, die nicht mobil sind? Die werden immer hier bleiben. Und was geschieht mit diesen Menschen? Also dieser eine ganz persönliche Teil, der hat in mir stark gewirkt. Dann muss ich dazu sagen, ja klar, die globale Lage hat sich verändert. Wir hatten immer schon Krieg und kriegerische Auseinandersetzungen. Wir hatten Diktatur und Autokratien in Europa. Wir hatten in Jugoslawien den Völkermord Ende der 90er Jahre. Und trotzdem gab es irgendwie eine gefestigte Vorstellung davon, dass wir als westliches, transatlantisches, im NATO-Gebiet geschütztes Bündnis und als Land in diesem Bündnis sicher sind vor Angriffen, dass wir eine Weltordnung haben, in der all diese Staaten, die nordamerikanischen als auch die westeuropäischen, zusammenhalten und sich gegenseitig schützen und beschützen. Und mit einem US-amerikanischen Präsidenten, der diesen Schutz nicht nur in Frage stellt, sondern auch noch offen damit droht, Europa anzugreifen, um sich Grönland zu nehmen, also einen NATO-Partner, ein Mitglied der Europäischen Union und tatsächlich auch US-amerikanische Interessen geltend macht, gegenüber dieser Region ist auch das geopolitisch natürlich vollkommen pulverisiert.
5: Jetzt sind wir schon in der internationalen Sicherheitspolitik. Ich möchte aber gerne bei Ihnen persönlich bleiben und mal ganz kurz einen Blick zurückwerfen. Aus welchen Gründen haben Sie eigentlich als junger Mann verweigert?
6: Ich bin mit meinen Eltern in den 80er Jahren, Mitte der 80er Jahre nach Deutschland gekommen. Ich bin in den 80ern und 90ern in Deutschland aufgewachsen und ich habe im Jahr 2000 die deutsche Staatsangehörigkeit angenommen. Das muss man wissen, um einen ganz wichtigen Teil oder einen Teilaspekt meiner Kriegsdienstverweigerung zu verstehen. Ich bin in den 90ern aufgewachsen. Das ist ein ganz wichtiger Satz. Und meine Eltern und ich und eigentlich fast alle, die in irgendeiner Form als Kriegsflüchtlinge oder als Migranten oder Gastarbeiter nach Deutschland gekommen sind, haben miterlebt, wie Anfang der 90er Jahre die Wohnhäuser und Flüchtlingsunterkünfte brannten. Die haben Rostock-Lichtenhagen miterlebt, sie haben Hoyerswerda miterlebt, sie haben die Brandstiftung in Solingen auf das Wohnhaus der Familie Gensch miterlebt, in Mölln miterlebt. All die sogenannten Baseballschlägerjahre in weiten Teilen Ostdeutschlands miterlebt, die Hetzjagden in Mügeln und so. Kinderstadt Inder wurde postuliert, in Hessen sollten die Bewohner gegen Ausländer unterschreiben. Das alles ist Teil einer wichtigen Feststellung und auch einer Wirklichkeit, die Menschen mit sogenannter Zuwanderungsgeschichte und Migrationshintergrund erlebt haben. Und dann entscheide ich mich, 2000 Deutscher zu werden. Und zwei Wochen später kommt der, ja, Musterungsbescheid. Ich habe Deutschland immer als meine Heimat verstanden. Ich habe die Deutschen immer als meine Landsleute und Mitmenschen gesehen. Aber ich habe mich sehr schwer getan, dieses Land mit der Waffe zu verteidigen, zumal ich nicht genau wusste, was ich verteidigen soll. Und ich mir sehr sicher war, dass nicht unbedingt alle immer mich auch als Landsmann sehen oder als Teil ihrer eigenen Heimat. Das war schon auch ein wichtiger Grund. Der zweite war, dass ich da auch schon gläubiger Christ war. Ich war Mitglied einer evangelischen Gemeinde. Ich habe später entschieden, evangelische Theologie zu studieren. Und dieser ganze pazifistische Entwurf, der war mir wichtig, zu sagen, wir müssen diplomatische Lösungen finden, militärische Lösungen sind nicht immer nur die einzigen klugen Werkzeuge in unserem Werkzeugkasten, wenn es um Außenpolitik geht.
5: Sie haben ja mit dem Widerruf Ihrer Verweigerung dann einen Schlussstrich unter eine Haltung gezogen, die, so verstehe ich das jedenfalls, für Sie lange unverbrüchlich war. Hat das wehgetan?
6: Ja, man hat so ein bisschen das Gefühl, man verliert seine politische Heimat. Man verliert auch den Grip an seinen politischen Überzeugungen und Gewissensentscheidungen. Nämlich, dass man sich selbst nie zum Teil einer militarisierten Gesellschaft macht. Dass man sich selbst nie in eine Position versetzt, in der man diesen militärischen Dingen zustimmt. Und das war für mich etwas, was mich selbst und auch meine Identität und auch meinen Platz in dieser Gesellschaft definiert hat. Aber ich habe damals schon gedacht, das kann auch nicht alles sein. Auch damals, als ich den Kriegsdienst verweigert habe, habe ich festgestellt, ja, der Völkermord in Jugoslawien findet statt und die einzige Möglichkeit, ihn zu beenden und seine Täter und Urheber zur Rechenschaft zu ziehen, ist ein militärischer Eingriff. Das heißt, Frieden, wie Joschka Fischer dann auf dem Parteitag sagte, bevor er mit so einem Farbbeutel irgendwie beworfen wurde, kann ja nur bestehen, wenn Menschen nicht getötet werden, wenn Männer nicht gefoltert werden, wenn Frauen nicht vergewaltigt werden, wenn Kinder nicht verschleppt werden. Etwas, was wir heute in der Ukraine eben genauso sehen. Und dem ausschließlich mit Diplomatie und Freundlichkeiten und Verhandlungen zu begegnen, daran habe ich ehrlicherweise auch damals schon nicht wirklich geglaubt.
5: Also Wehrhaftigkeit ist auch ein Akt der Nächstenliebe?
6: Wir haben ja in Artikel 5 des NATO-Vertrags und in Artikel 42 des Einigungsvertrags der Europäischen Union glasklare Regeln der Bündnissolidarität und der Bündnistreue. Wenn ein Land in Europa, wenn ein europäisches Nachbarland angegriffen wird, dann kann ich mich nicht hinstellen und sagen, ich liefere 5000 Helme und jetzt schaut mal, wie er selber da rauskommt. Ich habe mich, als das passiert ist, wirklich einen runden Boden geschämt. Wir müssen doch solidarisch sein und uns an die Seite derjenigen stellen, die angegriffen werden.
5: Wie sehen Sie denn dann Folgendes? Ende Juni gab es eine erste Bilanz der Fragebogenaktion zur Wehrerfassung. Und jeder fünfte junge Mann, der angeschrieben worden ist in diesem ersten halben Jahr, war laut Bundeswehr durchaus interessiert, sich freiwillig zu melden. Aber das Interesse ist nicht sehr ausgeprägt. Haben Sie eine Erklärung dafür, wenn Sie das so brennend empfinden, dass wir durchaus wehrhaft sein müssen, auch einstehen müssen für andere. Warum gibt es in unserer Gesellschaft und gerade unter jungen Menschen so wenig Interesse oder so wenig Bereitschaft dazu?
6: Dass wir uns an den entscheidenden Stellen schwer tun mit Solidarität, das ist ja nicht etwas, was wir nur den jungen Menschen umhängen können. Wäre ich ein junger Mensch in der heutigen Zeit, würde ich mich genauso schwer tun. Ich würde es aus sehr eigenen Perspektiven heraus nicht verstehen, warum ich jetzt zur militärischen Verteidigung dieses Landes herangezogen werde, während jede einzelne politische Maßnahme der vergangenen Jahre darauf abzielt, mir und meiner Generation das Leben so schlimm wie möglich zu machen. Wenn Klimapolitik, wenn Haushaltspolitik, wenn Sozialpolitik, wenn Bildungspolitik, wenn Digitalpolitik, wenn Wohnraum, Arbeitsmarktpolitik, wenn alles das so gestaltet ist, dass es den älteren Generationen besser geht als den jüngeren, wenn die Ressourcen, die wir haben, derart ungleich verteilt werden, wenn eine Bildungsministerin sagt, ja, ihr braucht kein BAföG, ihr könnt ja arbeiten gehen, die selber übrigens eine Form von Unterstützungsleistung erhalten hat, die auch staatlich finanziert ist, dann käme ich mir als junger Mensch ehrlicherweise auch ein bisschen vereimert vor. Und dann kann ich schon verstehen, dass die Frage, was soll ich denn verteidigen in einem Land, das sich so unsolidarisch mir selbst gegenüber verhält, dass diese Frage der ein oder andere eben so beantwortet.
5: Ja, aber die Freiheit zum Beispiel, die diese jungen Menschen hier genießen, auch die Meinungsfreiheit, die Freiheit zu protestieren eben genau dagegen, das ist ja auch eine Errungenschaft und die ist unteilbar. Die genießen sie auch. Ist das nicht etwas, was man verteidigen muss?
6: Es ist ja eine Gleichzeitigkeit der Dinge. Wir müssen für das, was wir haben wollen, kämpfen. Wir müssen das, was wir als wichtig erachten, verteidigen. Und gleichzeitig können wir nicht so generationenungerecht handeln. Und die Frage, die sich jetzt bei der Wehrpflicht oder Verteidigungsfähigkeit stellt, warum sollen denn nur die Jungen herangezogen werden? Warum machen wir eine Wehrpflicht bis 65 und ziehen Männer wie Frauen einfach alle ein für ein Jahr, weil wir eine globale Krise und eine militärische und sicherheitspolitische Herausforderung haben? Und diese Frage ist ja auch eine, die wir ganz selten nur stellen.
5: Ich glaube, sie wird inzwischen etwas häufiger gestellt, insbesondere bei der Bundeswehr, denn da gibt es eine Reserve, für die Sie sich ja, glaube ich, auch gemeldet haben, oder?
6: Ja. Ich habe zwei Dinge getan. Also ich habe sogar drei Dinge getan in diesem Zusammenhang, das darf man nicht unterschätzen. Ich habe Zivildienst geleistet. Ich habe ein Jahr meines Lebens diesem Land und seinen Menschen geopfert. Ich habe mich in den Dienst dieses Landes gestellt und mit meinen Mitmenschen zusammen in der Bergischen Diakonie gearbeitet für ein, ja, Honorar oder für ein Sold, ich weiß gar nicht, wie das heißt, das beinahe zu vernachlässigen ist. Und werde zudem noch etwas tun. Ich habe meine Kriegsdienstverweigerung widerrufen und ich habe mich zur Reserve gemeldet bei der Bundeswehr. Jetzt geht es ja nicht nur darum, dass wir genügend Menschen finden, die bereit sind, dieses Land zu verteidigen, sondern wir müssen ja auch die Strukturen, die existieren, so hinbekommen, dass wir verteidigungsfähig sind. Das gilt für die Beschaffung, das gilt für die Rekrutierung. Das gilt für die für den Umgang mit Soldatinnen und Soldaten. Und da gibt es ja auch den ein oder anderen Vorfall und Zwischenfall, wo man sich auch als Eltern fragen kann, ist das eine sichere Umgebung, um meine Töchter und meine Söhne hinzuschicken? Und ich habe manchmal das Gefühl, dass all diese Dinge auch vernachlässigt werden, obwohl sie so wahnsinnig wichtig sind.
5: Was sollte der Staat tun? Oder ist eigentlich überhaupt nur der allein gefragt? Sollte der stärker auf junge Leute zugehen? Sollte er sicherheitspolitisch mit Ihnen reden? Was würden Sie vorschlagen, wenn Sie gefragt würden?
6: Wenn eine politische Führung sich vorne hinstellt und von morgens bis abends erklärt, dass die jungen Leute faul sind und doof und den ganzen Tag am Telefon hängen und sich nicht konzentrieren können und wir sie irgendwie härter an die Kandare nehmen können, dann würde ich als junger Mensch sagen, weißt du was, mach deinen Scheiß einfach alleine. Das ist vielleicht eine ganz grundlegende Art der Kommunikation. Da brauchen Sie auch nicht viel studiert haben. Da können Sie vielleicht mal vorne anfangen, sich selber an der Nase fassen, überlegen, wie spreche ich zu den Menschen, die ich eigentlich zu repräsentieren verpflichtet bin. Und das Zweite ist, wie überzeuge ich Menschen, dass wir etwas Wichtiges hier haben, was es zu verteidigen gilt? Und bin ich denn wirklich ein Vorbild für Menschenrecht, Gleichbehandlung, Minderheitenschutz und alledem? Also da beißt sich die Katze einfach in den Schwanz. Wenn sie sich wirklich regelmäßig benehmen wie eine offene Hose, dann können sie sich nicht vorne hinstellen und ethisch-moralische Ansprachen halten und die anderen in diesem Land, ob jetzt ältere oder jüngere Menschen, dazu verpflichten oder irgendwie versuchen, sie zu überzeugen, für das Richtige zu kämpfen. Und das ist ganz, ganz wichtig, was Sie mich fragen. Aber was halt nicht geht, ist zum einen anzuzeigen, dass die jungen Leute offensichtlich keine Lust haben, sich diesem Land zur Verfügung zu stellen, gleichzeitig aber irgendwie anzuzeigen, dass dieses Land jetzt nicht unbedingt sich überschlägt darin, Politik für die Interessen junger Generationen zu machen, dann ist offenkundig, dass wir ein Problem haben. Das sagt der Kanzler selbst. Er sagt es selbst in seiner Kommunikation und Ansprache gegenüber den Bürgerinnen und Bürgern. Dann können wir ihn nicht aus der Verantwortung nehmen. Er ist ja immerhin mindestens hauptberuflich Bundeskanzler dieser Bundesrepublik Deutschland und im militärischen Konfliktfall auch Oberbefehlshaber der Armee. Da würde ich mir wünschen, dass es eine politische und militärische Führung gibt, die als Vorbildfunktion in diesem Land dienen kann. Und dann natürlich gibt es Menschen, die mit hohem Einsatz, mit hohem Engagement, mit einem hohen ethisch-moralischen Ethos und Pathos auf die Menschen zugehen und sie versuchen zu überzeugen. Aber das muss eben in der Breite passieren und es muss auch in der Spitze passieren. Und sobald es an einer dieser beiden Punkte oder an einer dieser beiden Flächen nicht geschieht oder nicht hinreichend geschieht, dann passiert das, was halt gerade ist. Es ist eine Abstimmung mit Füßen. Und wenn sie die Leute nicht überzeugen, dann passiert es halt nicht. Und wie sagte der wunderbare Konrad Adenauer auch so schön, sie müssen mit den Menschen arbeiten, die da sind. Andere gibt's halt nicht.
5: Sie haben ja vorhin gesagt, dass es Ihnen, als Sie hierher zogen, schwer fiel, sich zu identifizieren. Das scheint dann aber, so wie Sie es schildern, auch dieser Generation von 20-Jährigen aufwärts so zu gehen. Also sich nicht identifizieren zu können mit einem Land, das Sie nun aufgerufen sind zu verteidigen.
6: Ich tue mich schwer, diese Frage substanziell zu beantworten. Ich bin ja gar nicht mehr 20, weder tatsächlich noch optisch noch in irgendeiner anderen Form. Aber diese Gleichzeitigkeit findet ja statt. Zum einen ist die Zahl der Kriegsdienstverweigerungen in die Höhe geschnellt, aber die Zahl derjenigen, die sich eben auch bei der Bundeswehr anmelden, ist auch gestiegen. Das sind jetzt zwei wichtige Wahrheiten, die wir beide gleichermaßen erzählen müssen. Das heißt, die Maßnahmen sind nicht für die Katz. Diese Fragebögen, die an Männer und oder junge Männer und junge Frauen versendet werden, die sind ja nicht umsonst, sondern erreichen Menschen. Wir schaffen es tatsächlich auch, eine Zunahme von Menschen, die sich für die Bundeswehr entscheiden, zu erreichen. Aber diese anderen Dinge, die sind wahnsinnig wichtig. Und ich spreche da gar nicht so sehr als politisch interessierter Mensch, sondern ich spreche da als jemand, der anderthalb Jahrzehnte auch in der Wirtschaft gearbeitet hat. Und zwar als Leiter der Personalabteilung, der sich enorm viel mit Fragen der Führung auseinandersetzen musste oder mit der Personal- und Organisationsentwicklung, der, ich sage das jetzt mal, irgendwie 7 Jahre als Unternehmensberater in einem Porsche-Konzern gearbeitet hat und andere Unternehmen auch beraten hat, der selber irgendwie Personalleitung innehatte. Ich weiß, dass sie Menschen nicht zwingen können. Sie können Anweisungen erteilen, aber selbst in Organisationen wie der Polizei oder der Bundeswehr, wo wir ja ein glücklicherweise demokratisches Führungsverständnis haben, wird es wahnsinnig schwer, wenn sie Menschen nicht überzeugen und ihnen nicht wirklich genau anzeigen, wofür sie eigentlich die Dinge tun, für welche Sache sie sich einsetzen und wofür sie eigentlich kämpfen sollen.
5: Herr Anpalagan, Sie haben sich zur Reserve gemeldet. Was bedeutet das jetzt? Sie würden also im Notfall auch mit der Waffe kämpfen?
6: Ja, das ist ja das, was das Militär von anderen Institutionen unterscheidet. Es geht um die militärische Verteidigung. Jetzt ist ja das Militär aber wiederum besteht ja nicht nur aus kämpfenden Einheiten, sondern hat ja ganz, ganz viele unterschiedliche Funktionen, von Personal über Logistik, über Sanitätsdienste, bis hin zur Blaskapelle, bis hin zu den Seelsorgern im Militär. Und es ist halt wichtig, dass man diese Organisation und auch diese komplexe und atmende Organisation als solche versteht. Denn ohne diese einzelnen Elemente kann eine solche komplexe Einheit und Organisation und Apparatur wie die für die Bundeswehr halt nicht bestehen. Und ich glaube, das ist auch etwas, was wir in unsere Köpfe bekommen müssen. An diesen unterschiedlichen Stellen werden Menschen gebraucht. Es werden Menschen gebraucht in der IT und in der Digitalisierung. Kriege sehen nicht mehr so aus, wie wir sie vielleicht noch irgendwie aus den Weltkriegsbildern irgendwie im Kopf haben. Menschen im Trenchcoat, in irgendwelchen Schützengräben. Wir haben digitalisierte Angriffe. Wir befinden uns bereits im hybriden Krieg mit Russland, wo Desinformationskampagnen, Sabotageakte, Morde wie im Berliner Tiergarten bereits stattfinden und eine Rolle spielen. Und dagegen müssen wir uns wehren. Und da reicht es nicht einfach zu sagen, okay, G36 schießt irgendwie immer nur schief und um Ecke und folgende Fregatte bauen wir nicht und der Eurofighter ist gescheitert und hier ist irgendwas und da ist irgendwas, sondern wir müssen an unterschiedlichen Stellen überlegen, wie wir wehrhaft bleiben. Das gilt übrigens ja nicht nur für die äußere, sondern auch für die innere Sicherheit, aber das ist sicherlich nochmal ein Titel für eine andere Sendung.
5: Heißt auch, dass die Gesellschaft resilienter werden muss. Auch das ein Thema für eine andere Sendung. Aber zum Schluss eine Frage noch, Herr Anpalagan. Mit Ihrem Widerruf haben Sie ein sehr starkes persönliches Zeichen gesetzt. Glauben Sie denn, dass die deutsche Zivilgesellschaft ihr Verhältnis zu Krieg und Frieden ähnlich ändern wird? Und damit meine ich nicht nur die jungen Leute, sondern auch die älteren.
6: Es ist gut, dass Sie das genauso fragen, weil zum einen glaube ich, dass wir also ganz deskriptiv gerade dabei sind, uns diese schmerzhaften Fragen zu stellen. Was das für uns bedeutet, als Westdeutsche, die sehr lange in Frieden, Freiheit und Wohlstand gelebt haben. Nicht alle, nicht immer, aber im weitesten Teilen könnte man schon sagen, es ging doch wirklich sehr lange bergauf, seit Ende der 40er Jahre bis heute. Und diese Freiheit und diese Sicherheit, die waren vor allen Dingen wichtige Stützpfeiler für eine gewisse gesellschaftliche und politische Stabilität, die wir in Deutschland erfahren haben, zumindest in Westdeutschland. Und jetzt sehen wir, dass das zerbröckelt und zerbröselt und wir müssen unseren Platz in der Welt neu finden und neu definieren. Und in diesem Zusammenhang spreche ich doch mit wirklich vielen Menschen, die genau das sagen. Ja, wir müssen zum einen auch in der Lage sein, anzuerkennen, wenn Menschen ihre Meinung ändern im Laufe von 20 Jahren. Wir müssen in der Lage sein, anzuerkennen, wenn Menschen eine Gewissensentscheidung revidieren. Und wir müssen in der Lage sein, auch als Gesellschaft festzustellen, okay, diese Friedensdividende, die wir dadurch eingefahren haben, dass wir uns in bestimmte Dinge nicht eingemischt haben oder dass wir in bestimmten Verhältnissen keine Verantwortung übernommen haben. Das war möglicherweise falsch, an manchen Stellen auch feige, an manchen Stellen auch nicht richtig. Aber wir können es jetzt anders machen. Und vor allen Dingen, und das ist etwas, was auch das Selbstbewusstsein dieses Landes einzahlen könnte, normativ. Wir können und sollten in der Lage sein, uns selbst zu verteidigen. Wir Deutsche müssen in der Lage sein, unser Land zu verteidigen. Und wir müssen in der Lage sein, unseren Verbündeten und Nachbarn beiseite zu stehen und ihnen zu helfen. Und das sind ja Dinge, die wir in Friedenszeiten jetzt aufräumen können. Wir können ja unsere Infrastruktur verbessern. Wir können unser Verhältnis und die Politik gegenüber der jüngeren Generation anders gestalten. Wir können dafür sorgen, dass wir als Gesellschaften und als Mitmenschen, Bevölkerung besser zusammenwachsen. Und wir können uns darauf fokussieren, die richtigen Fragen zu stellen. Und irgendwann werden wir keine Zeitungsartikel mehr über den Genderstern schreiben, sondern vielleicht darüber, was es bedeutet, für dieses Land zu kämpfen und dessen Werte zu verteidigen.
4: Der Theologe und Autor Stephen Anpalagan im Interview mit RBB-Moderatorin Sabina Matthay.
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4: Von einer politischen Sommerpause kann gerade nicht die Rede sein. Im Berliner Betrieb geht es nun um die Frage, wie der Kanzler die Personalkrise der CDU lösen wird. Der plötzliche Rücktritt des Fraktionsvorsitzenden der Union Spahn hat im März unter Zugzwang gesetzt. Unser Gastautor ist heute Felix Daxel vom Spiegel. Seiner Meinung nach ist die Debatte über Leihmutterschaft in den USA zu hart geführt worden.
7: Was wurde Jens Spahn in den letzten Tagen alles vorgeworfen? Er habe sich des Menschenhandels schuldig gemacht, er beute Frauenkörper aus, zerstöre Vertrauen in die Demokratie. Eine Bundestagsabgeordnete der Grünen verkündete in Bild gar, dass ganz Deutschland Jens Spahn hasse. Die Leihmutter-Affäre ist ein krasses Beispiel einer politischen Kultur, die geprägt ist von Vehemenz und Erbarmungslosigkeit. Auf der linken Seite tun sich jene mit besonderer Härte hervor, die sonst Hass und Hetze beklagen. Auf der rechten Seite formiert sich ein Neospießertum, das jede Abweichung von der heterosexuellen Norm verteufelt. Man kann Jens Spahn dafür kritisieren, dass er privat etwas lebt, für das er politisch nicht einsteht. Man kann auch generell das Konzept der Leihmutterschaft ablehnen. Aber vielleicht schafft man es dennoch, sich in ein schwules Ehepaar zu versetzen, das sich nach Elternschaft sehnt. Man kann es auch so sehen. Ein Kind, das mit Liebe und Anerkennung aufwächst, ist immer eine gute Nachricht.
4: Die Frankfurter Allgemeine Zeitung sieht einen Fehltritt in Spahns Entscheidung, seine geänderte Haltung zur Leihmutterschaft nicht eher zu kommunizieren.
8: Öffentlich blieb er ein Gegner, privat aber war er längst ein Befürworter. Seine Partei führte er damit hinters Licht, so intim die Angelegenheit auch sein mag. Es wäre falsch zu sagen, dass Spahn für den richtigen Zeitpunkt der Mut fehlte. Daran mangelte es ihm nicht und er hat schon ganz andere Konflikte durchgestanden. Vielmehr spricht dafür, dass er die Sache politisch auf die leichte Schulter genommen hat.
4: Die Aachener Zeitung fragt danach, welche Maßstäbe die Union an ihre Spitzenpolitiker legt.
8: Spahn ist über viele Skandale nicht gestolpert. Nicht über die Maskenaffäre, nicht über die Debatten um den Umgang mit Steuergeld, nicht über eine fragwürdige Finanzierung seiner Immobilie in Berlin, nicht über umstrittene Kontakte zu Demokratiefeinden. All das überstand er, lächelte er weg mit Unterstützung aus seiner Partei. Wer konservative Werte ernst nimmt, sollte sie jedoch nicht auf Leihmutterschaft, Schwangerschaftsabbrüche oder Familienmodelle anwenden. Auch Ehrlichkeit, Integrität und ein verantwortungsbewusster Umgang mit öffentlichen Mitteln sind Werte.
4: Nach Einschätzung der Nürnberger Nachrichten hat Spahns Rücktritt auch Folgen für die schwarz-rote Koalition.
8: Für die SPD war der Fraktionschef der Union fast noch wichtiger als der Kanzler selbst, wenn es um das Schmieden von Kompromissen ging. Auch weil sein Wort galt. In den Reihen der CDU hat sonst niemand so ein Standing. Friedrich Merz verliert zwar einen seiner ärgsten Konkurrenten, aber eben auch eine seiner wichtigsten Stützen und steht jetzt vor einem Scherbenhaufen.
4: Das Handelsblatt in Düsseldorf kommentiert, der Neuanfang biete eine Chance.
8: Denn der Rücktritt zwingt Merz zu einem Schritt, den er längst hätte gehen müssen. Eine Kabinettsumbildung. Lange Personalspekulationen wären allerdings ein Desaster in einer Zeit der Wahlkämpfe in Sachsen-Anhalt, Mecklenburg-Vorpommern und Berlin. Gerade deshalb muss Merz schnell entscheiden und das Machtvakuum füllen, bevor es sich zur Regierungskrise auswächst. Dann ließe sich vielleicht sogar zu dem eigentlichen Plan zurückkehren. Doch noch mit Ruhe in die Sommerpause starten.
4: Das waren die Standpunkte, zusammengestellt von Betül Sarikaya.

Friedrich Merz im ZDF-Sommerinterview. Was hat er zur Causa Spahn gesagt und zur allgemeinen Lage in Deutschland? Das ist Thema bei uns nach den nächsten Nachrichten um 3:00.

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1: Um 3 Uhr mit Ronald Lessig. Spanien hat die Fußball-Weltmeisterschaft gewonnen. Die Spanier setzten sich im Finale mit 1:0 nach Verlängerung gegen den vorherigen Weltmeister Argentinien durch. Aus dem ARD-WM-Team Hendrik Lückhoff.
2: Es war ein einseitiges Finale. Spanien dominierte von Beginn an, vergab aber gerade in der zweiten Hälfte beste Chancen. So ging es in die Verlängerung, für Argentinien aber nur noch zu 10. Enzo Fernandes sah gelb-rot. In der 106. Minute erlöste dann Ferran Torres die Spanier mit dem 1:0-Siegtreffer. So jubelt Spanien über den hochverdienten zweiten WM-Titel. US-Präsident Donald Trump überreichte den goldenen Pokal. Für die Argentinier um Lionel Messi, der nach dem Finale weinte, ist der Traum von der Titelverteidigung ausgeträumt. In der Halbzeitshow traten unter anderem Shakira, Madonna, Justin Bieber und Coldplay auf.
1: Der Rücktritt von Unionsfraktionschef Spahn beherrscht das anstehende Treffen der CDU-Spitze heute in Berlin. Bundeskanzler Merz hatte angekündigt, in Absprache mit CSU-Chef Söder zügig jemanden für die Nachfolge vorzuschlagen. Torben Lehning im ARD-Hauptstadtstudio berichtet, wie es jetzt konkret weitergehen könnte.
3: Wir wissen nach ARD-Hauptstadtstudio-Informationen, dass Söder und der Bundeskanzler bereits miteinander in Verhandlungen stehen. Und bei den Gremiensitzungen, da wäre natürlich ein sehr guter Zeitpunkt für einen Aufschlag. Wir wissen auch, dass der Fraktionsvorstand sich ebenfalls treffen wird, um darüber zu beraten, wann alle Unionsabgeordneten nach Berlin kommen können, um möglichst umgehend, nachdem es einen Vorschlag von Söder und Merz gibt, dann darüber zu beraten und gegebenenfalls auch zur Wahl schreiten zu können. Wir hören aus der Unionsfraktion, es darf nicht mehr um Wochen gehen, es darf jetzt nur noch um wenige Tage gehen.
1: Im Iran-Krieg ist keine Deeskalation in Sicht. Es werden wieder Angriffe gemeldet. Das US-Militär führt nach eigenen Angaben die 9. Nacht in Folge Attacken gegen den Iran. Von dort gibt es Berichte über Explosionen in mehreren Gebieten. Auch Teheran hat wieder Ziele in den Golfstaaten ins Visier genommen. Kuwaits Armee teilte mit, dass Drohnen aus dem Iran abgewehrt würden. Auch in Bahrain heulten die Sirenen. Außerdem soll in der Straße von Hormuz ein Schiff brennen. Bei der Tour de France hat der belgische Radrennprofi Remco Evenepoel die 15. Etappe gewonnen. Der zweimalige Gesamtsieger Jonas Vingegaard aus Dänemark musste nach einem Sturz die Tour verletzungsbedingt abbrechen. Der Slowene Tadej Pogacar führt weiter die Gesamtwertung an. Das waren die Nachrichten. Das Wetter in Deutschland. Im Norden gewittrige Schauer bei 15 bis 6 Grad. Am Tage im Norden etwas Regen oder Gewitter, im Süden viel Sonne bei 18 Grad in der Uckermark und bis 26 Grad im Markgräfler Land. Am Dienstag oft heiter, im Süden Schauer bis 27 Grad. Es ist 3.03 Uhr.
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4: Uns liegen derzeit keine Meldungen vor. Ihnen weiterhin eine gute Fahrt. Und die ARD-Infonacht kommt wie immer aus Hamburg, aus den Studios von NDR Info. Am Mikrofon begrüßt Sie Sven Hasenclever. Wir starten diese Stunde mit dem politischen Top-Thema des Wochenendes, mit dem Rücktritt von Jens Spahn als Unionsfraktionschef. Die Amtsgeschäfte übernimmt vorübergehend CSU-Landesgruppenchef Alexander Hoffmann und in der Union hat gleichzeitig die Suche nach einem Nachfolger für Spahn.

0: Wirtschaftschef Thorsten Frey als Spahn-Nachfolger spekuliert. Frey, 52 Jahre alt, aus Baden-Württemberg, bekannt dafür, sanft im Ton, aber hart in der Sache zu sein. Sollte er tatsächlich neuer Fraktionschef werden, wäre eine Neubesetzung im Kabinett nötig. Noch aber müssen die Parteigremien beraten.
1: Wir werden relativ bald einen Vorschlag machen, aber es drängt uns jetzt die Zeit nicht.
0: Merz blickt nach vorn. Über die Causa Spahn spricht er zurückhaltend, sein Ton aber verrät so manches. Die Fraktion und die Partei seien erst sehr, sehr spät von Spahn informiert worden, so Merz. Öffentlich gemacht hatte Jens Spahn seine Vaterschaft am Mittwoch. Er und sein Ehemann haben das Kind von einer Leihmutter in den USA austragen lassen. In Deutschland ist das nicht erlaubt. Die CDU lehnt eine Legalisierung ab. Fühlt sich Merz von Spahn hintergangen?
1: Das will ich jetzt hier nicht öffentlich bewerten, aber der Vorgang als solches ist abgeschlossen. Er ist zurückgetreten. Wir akzeptieren und respektieren das.
0: Deutlichere Kritik übt Merz an den Grünen. Man habe eine Vertrauenskrise in Deutschland. Daran zu arbeiten sei nicht allein Aufgabe der Regierung, sondern aller Parteien. Aus der letzten Sitzungswoche im Bundestag sei er sehr besorgt nach Hause gefahren mit Blick auf die Tonlage.
1: Von der AfD sind wir es gewöhnt, von den Linken mittlerweile auch, aber auch von den Grünen. Mittlerweile. Das war alles derselbe Sound in einer Art und Weise der Auseinandersetzung. Das war keine Werbung für die Demokratie.
0: Seinen eigenen harschen Ton aber, vor allem gegenüber jenen, die die Reformen der Bundesregierung kritisieren und Deutschland schlecht reden, verteidigt Merz.
1: Diese ewige Nörgelei, diese ewige Nölerei, dieses Schlechtreden, dieses Kaputtreden unseres Landes. Ich darf mir das bei solchen Gelegenheiten auch mal erlauben. Ich bin es einfach leid. Wir haben in Deutschland so viele Chancen. Wir haben so viele Möglichkeiten.
0: Chancen und Möglichkeiten für Deutschland, aber auch für die Bundesregierung und die Union nach dem Rücktritt von Jens Spahn. Wie es weitergeht, könnte sich noch klären, bevor die Sommerpause zu Ende geht und noch bevor Kanzler Merz selbst Ende Juli Urlaub macht.
2: Lissy Kaufmann über das Sommerinterview des Bundeskanzlers. Mein NDR-Kollege Markus Schubert hat über dieses Thema mit Ursula Münch gesprochen. Die Professorin für Politikwissenschaften leitet die Akademie für politische Bildung in Tutzing. Und er hat sie zunächst gefragt, ob auch sie den Rücktritt Spahns für unausweichlich hält und ob Spahn und auch Merz den Aufruhr in der Partei zunächst einfach unterschätzt haben.
3: Ja, ich glaube, das kann man schon sagen, dass das unterschätzt worden ist. Ich gebe für mich ehrlich zu, ich habe es auch unterschätzt. Ich hätte nicht gedacht, dass das solch eine Dynamik auslöst. Aber da sind eben verschiedene Sachen oder kommen verschiedene Sachen zusammen. Da geht es um ein Urkernthema für die CDU, Thema Leben, Thema Lebensschutz, Thema Leihmutter. Das ist ein ganz wichtiges Thema für die CDU. Und es geht um das Thema Glaubwürdigkeit im Vorfeld von sehr wichtigen Landtagswahlkämpfen. Und dann geht es auch noch um einen Politiker, der ohnehin schon viel Kritik in der Vergangenheit auf sich gezogen hat, der einerseits sehr mächtig war und aber auch viele Gegner hat.
4: Die Äußerungen und eben auch die Rücktrittsforderungen ab Freitag waren zahlreich, laut und aus verschiedenen Ecken der Partei und oft auch ein wenig unduldsam. Ist das, weil man einen schwulen Spitzenpolitiker in der Union zwar hinnimmt, aber dann erwartet, dass er es mit der Familienpräsenz nicht noch übertreibt und dann noch den Nachwuchs samt Leihmutterlösung auf Instagram mitteilt? Oder war es eben ausschließlich das wie selbstverständlich über dem Recht stehen, was den Ärger auslöste?
3: Also ich würde sagen, vor allem das Zweite. Also ich glaube jetzt nicht, dass es um den schwulen Politiker mit einem ungewöhnlichen Verhaltensweisen geht, mit Blick auf privat und politisch. Man sieht ja, es gibt auch noch einen anderen CDU-Politiker, bei dem dieses Thema und genau dasselbe Thema Leihmutterschaft im Augenblick überhaupt nicht diskutiert wird, weil er sich eben auch nicht so exponiert hat und nicht diese Glaubwürdigkeitsfrage so aufgebracht hat. Aber Jens Spahn hat eben ganz stark dieses Glaubwürdigkeitsfrage Thema aufgebracht, vor allem auch deshalb, wie wir ja inzwischen wissen, dass er im Februar noch einem Parteitagsbeschluss den ganz stark mitgetragen hat und da nicht schon hingewiesen hat, naja, könnte man das nicht auch anders sehen? Und da war die Leihmutter schon schwanger und da war er ja schon seit Monaten, vielleicht sogar seit einem Jahr schon mit diesem Thema privat ganz stark involviert. Und das ist für die CDU, die ja unter einem unheimlichen Druck steht, also diesen Vertrauensverlust, dieses wachsende Misstrauen in die Volkspartei CDU. Und das konnte man dann auch nicht mehr länger ertragen.
4: Hätte er es auf diesem Parteitag in Stuttgart abwenden können, das Thema abwettern, wenn man so will, wenn er ans Pult gegangen wäre, gesagt hätte, ich habe da einen neuen Point of View

0: liebe Freunde, bei diesem Thema und kann bei dem Beschluss nicht mehr mitgehen. Mein Mann und ich werden Eltern und das ist auch gut so.
1: Ja, also ich kann es mir zumindest vorstellen, dass dann die ganze Geschichte anders ausgegangen wäre, wenn das nicht mit dieser Überheblichkeit jetzt geschehen wäre. So nach dem Motto, die Welt wird jetzt informiert und die Welt hat sich zu freuen. Sondern wenn dann so dieses Hadern und dieses Infragestellen, wenn das frühzeitig gekommen wäre und in einer Weise, dass es eben nicht eine, ich konfrontiere euch jetzt mit meiner Privatentscheidung, aber alle anderen müssen sich weiterhin an die bisherigen Regeln gelten. Und er hätte ja Anknüpfungspunkte gehabt. Also ich meine, es gab während der Ampelkoalition zum Beispiel eine Kommission aus Wissenschaftlern, die sich ganz intensiv unter anderem mit diesem Thema Leihmutterschaft beschäftigt haben und die versucht haben, also rein theoretisch einen Weg aufzuzeigen, dass es vielleicht doch möglich ist, das Thema Leihmutterschaft, das zu verwirklichen und gleichzeitig die Menschenwürde sowohl von Mutter als auch von Kind zu wahren.
0: Wer wird jetzt gesucht? Ein Profi, ein Integrator, sicher ein Knappe des Kanzlers, eher als ein Reservekanzler. Drängt sich da jemand auf, der ohne Turbulenzen an die Stelle wechseln kann und womöglich dem Kanzler anderswo noch Spielräume frei macht?
1: Ja, also das sind jetzt lauter schöne Wortspiele von Ihnen, ja. Natürlich denken jetzt zunächst mal alle an den amtierenden Kanzleramtsminister Frey, der jetzt im Bundeskanzleramt ja im letzten einen Vierteljahren durchaus einiges an Kritik auf sich gezogen hat, dass nicht die Sitzungen und die Aktionen, die Maßnahmen, die Strategien, die von einem Bundeskanzleramt ausgehen müssen, zwingend, um die Regierung gut regieren zu lassen und dass da nicht alles optimal gelaufen ist und dann eben die Überlegung, ob Herr Frey, der früher ja auch parlamentarischer Geschäftsführer mal der CDU war, also viel Erfahrung in der Parlamentsarbeit hat, ob der nicht an der Spitze der Fraktion besser aufgehoben wäre, die Überlegung gibt es, aber natürlich kann man auch anders argumentieren und sagen, naja, wer im Bundeskanzleramt schon nicht so ganz hundertprozentig integrierend gewirkt hat, integrierend hinein in die Regierung, aber eben auch in die Landesregierungen, auch das ist eine wichtige Aufgabe, der wird vielleicht auch in der Fraktion nicht so erfolgreich sein. Also, aber natürlich hätte es für den Bundeskanzler einen Vorteil und dann gibt es natürlich dann noch ganz ungewöhnliche Überlegungen, dass man dann vielleicht eine ganz große Veränderung herstellt, in die auch der Bundesinnenminister einbezogen wird. All diese Gedanken gibt es. Es muss relativ schnell gehen, weil man natürlich jetzt nicht eine Sommerpause quasi dieses Thema, wie geht's weiter in der Unionsfraktion, das will man nicht vor sich hin plätschern lassen.
2: Ursula Münch, Professorin für Politikwissenschaften und Leiterin der Akademie für politische Bildung in Tutzing im Interview mit Markus Schubert. Unsere Korrespondenten fassen jetzt die Reaktion im Norden und vor allem in den CDU-Landesverbänden auf den Abgang Spahns zusammen, wobei die Wahlkämpfer in Mecklenburg-Vorpommern schon am Freitag mit ihrer Kritik sehr deutlich waren.
3: Daniel Peters zeigt sich erleichtert. Der Wechsel an der Fraktionsspitze sei ein unausweichlicher Schritt, heißt es in einem schriftlichen Statement. Gleichzeitig dankte Peters Spahn für die geleistete Arbeit. Dass die Bundesregierung zuletzt deutlich besser Tritt gefasst habe, sei erkennbar auch auf die ausgezeichnete Arbeit der Unionsfraktion zurückzuführen. Peters wünscht dem oder der neuen Vorsitzenden maximale Erfolge. Die CDU müsse die starke und breite Mitte sein. Die Landesvorsitzende der Frauenunion Mecklenburg Vorpommern Günther erklärte dem NDR, Spahn habe die persönliche Verantwortung übernommen, um Schaden von der Partei abzuwenden. Was bleibe, sei die sachliche und bioethische Kernfrage. Das Bekenntnis zum Verbot der Leihmutterschaft habe sich nie gegen eine einzelne Person gerichtet. Es sei um den Schutz von Frauen und Kindern gegangen.
4: Der Generalsekretär der CDU in Schleswig-Holstein, Kilian, sagte, neben den ethischen Fragen gehe es auch um eine Vorbildfunktion, die Politiker haben.
5: Ich finde, das ist der einzig richtige Schritt, den Jens Spahn wählen konnte. Wenn man im Ausland eine Sache vornimmt, die man in Deutschland so nicht machen könnte, weil sie nicht legal wäre, dann ist das etwas, was mit Vorbildfunktion eines Spitzenpolitikers nicht zusammenpasst.
4: Die Landesvorsitzende der Frauenunion, Cornelia Schmachtenberg, hält den Rücktritt für richtig und konsequent.
6: Der CDU-Landesverband Niedersachsen hat den Rücktritt von Jens Spahn als konsequenten und notwendigen Schritt bezeichnet. Spahn war zuletzt immer stärker unter Druck geraten, weil er und sein Mann die Hilfe einer Leihmutter in den USA in Anspruch genommen hatten. CDU-Landeschef Lechner erklärte, Glaubwürdigkeit sei das höchste Gut in der Politik. Diese Glaubwürdigkeit habe Spahn nach seiner privaten Entscheidung nicht mehr ausreichend verkörpern können. Sein Rücktritt sei deshalb ein Schritt, vor dem man großen Respekt habe. Auch aus der niedersächsischen CDU-Basis habe es deutliche Kritik gegeben. Generalsekretär Marco Moormann berichtete von zahlreichen Rückmeldungen, vor allem von Kommunalpolitikern, für die die Debatte im Wahlkampf zunehmend belastend geworden sei. SPD-Fraktionschef Matthias Miersch aus Hannover äußerte Respekt für Spahns Entscheidung. Spahn selbst hatte sein Vorgehen zuletzt als private Entscheidung verteidigt. In seinem Abschiedsschreiben deutete er an, die Härte der öffentlichen Debatte nicht erwartet zu haben.
2: Andrea Gottke berichtete aus Schwerin, Joscha Krone aus Kiel und Amelia Wischniewski aus Hannover.
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2: Die EU-Kommission will den Emissionshandel reformieren. Einige Mitgliedstaaten und die Industrie haben immer lauter über hohen Kostendruck geklagt. Nun will die Kommission das System aufweichen. Danach sollen Industrieunternehmen mehr und länger CO2 ausstoßen dürfen. Befürworter sehen darin eine notwendige Entlastung im Wettbewerb. Kritiker warnen vor einer Verwässerung der Klimaziele. Professor Andreas Löschel ist Professor für Energieökonomik und Vorsitzender der Expertenkommission der Bundesregierung, die die Energiewende begleiten soll. WDR-Moderator Uwe Schulz hat ihn gefragt, was er von dem Reformvorschlag hält.
8: Ja, also ich glaube, im Kern ist es schon so, dass der Druck auf die Kommission sehr, sehr hoch ist, hier den Emissionshandel auch so weiterzuentwickeln, dass er für die Unternehmen tragbar ist. Wir haben ja gesehen, dass augenblicklich die Situation sich massiv verschlechtert hat für viele Bereiche, insbesondere in der chemischen Industrie. Und dazu schauen, wie kann ich etwas Druck von den Unternehmen nehmen, ohne jetzt aber auch diese Anpassungsnotwendigkeit herunterzufahren. Ich glaube, das war die Balance, die man mit dem Vorschlag versucht hat. Und ich glaube, im Kern ist die auch ganz gut gelungen.
9: Wo liegen denn jetzt die Anreize, beim Pfad zu bleiben Richtung Dekarbonisierung?
8: Ja, die Lenkungswirkung des CO2-Preises, die soll erhalten bleiben. Und ist eben ganz wichtig, dass zum einen die Unternehmen jetzt nicht nur sich auf freie Zertifikate verlassen können, sondern diese Verwendung der freien Zertifikate, das ist ja ein Transfer in den letzten zwei Jahrzehnten, haben die Unternehmen 250 Milliarden Euro kostenlos bekommen. Die sind aber eben nicht so oft in wirkliche Transformationsprojekte geflossen. Die sollen jetzt stärker gebunden werden an wirkliche Anstrengungen, auch hier besser zu werden, was den Klimaschutz angeht, in grüne Technologien zu investieren. Das ist also ein ganz zentraler Punkt. Und das Zweite, dürfen wir nicht nur auf Europa schauen, sondern wir müssen auch überlegen, wie kriegen wir andere dazu, mehr zu machen. Und da finde ich sehr gut, dass man jetzt auch internationale Zertifikate einbindet und die auch strategisch nutzen möchte, um Anreize zu setzen, dass andere Länder eben auch mehr machen. Und das wird den Unternehmen natürlich auch helfen. Da bekommt man eben dann gleiche Wettbewerbsbedingungen eher hin.
9: Da wir gerade über Wettbewerb sprechen, es gibt einzelne Unternehmen, die haben gesagt, wir verstehen den Geist dieses Green Deal, wir sind auch vom Zertifikatehandel überzeugt, wir steigen um, wir investieren auch in Dekarbonisierung. Wir hatten den Eindruck, dass zum Beispiel aus der Stahlbranche im Saarland deshalb Stimmen kamen, die hießen, das läuft jetzt eigentlich unserer Linie entgegen. Wir fühlen uns jetzt wie die Musterschüler, die viel zu weit vorgeprescht sind und werden dafür auch noch bestraft.
8: Ja, das wird jetzt auch ein großes Thema sein. Natürlich dürfen nicht die bestraft werden, die sich auf den Weg gemacht haben. Und es hängen ja auch ganz viele neue Investitionen in der Pipeline. Die sollen ja auch alle kommen. Und deswegen glaube ich, das Kritischste an diesem Paket tatsächlich ist die Ausgabe von zusätzlichen Zertifikaten beziehungsweise die Reduzierung der Minderung der Ausgaben. Also es kommen eben deutlich mehr Zertifikate auf den Markt, weil man eben diesen Reduktionspfad abgeschwächt hat. Und da muss man, glaube ich, aus meiner Sicht nochmal genau hinschauen, dass diese Abschwächung des Reduktionspfads eben nicht die Integrität des Systems wirklich beschädigt, weil sonst beschädigt man eben auch die, die sich auf den Weg gemacht haben. Und das sollte nicht der Fall sein.
9: Wollen wir einmal noch auf die grundlegende Argumentation zu sprechen kommen. Wir hören immer wieder, auch vom Bundeskanzler, Deutschland ist gerade mal für 2% der Welttreibhausgasemissionen verantwortlich. Die EU bei 5-6%. Das ist die eine Leseart, die über allem läge und heißen könnte, wir müssen uns gar nicht anstrengen, der Rest der Welt muss sich viel mehr bewegen. Dann gibt es andere, die sagen, wenn du dir die Industrialisierungsgeschichte anguckst, ist die Last, die aus der Europäischen Union heraus, der heutigen, entstanden ist, bei einem Fünftel der Weltklimabelastung. Da haben wir eine historische Schuld abzuleisten. Welche Argumentation kommt Ihnen plausibler vor?
8: Also selbst wenn man sich mal anschaut, was sagt eigentlich die Industrie dazu, der BDI dazu, was sind eigentlich Sektoren, die in der Zukunft große Wertschöpfungspotenziale haben und in denen Deutschland gut aufgestellt ist, dann sind das häufig Sektoren, die auch mit der Transformation zusammenhängen, weil wir dort natürlich jetzt auch Wettbewerbsvorteile geschaffen haben. Also Effizienz, Elektrifizierung in Industrie, Wasserstoff, all das sind potenziell mögliche Wertschöpfungsbringer, die uns helfen, auch in Zukunft hier Wohlstand zu schaffen. Also die Geschichte, die ist eben doch schwieriger. Und ich glaube, es wird schon wichtig sein, die Unternehmen da auch in die Position zu bringen, in solchen Märkten auch wettbewerblich zu sein. Und dafür braucht es auch daheim entsprechende Anreize. Und deswegen ist ja der Emissionshandel so wichtig. Aber er darf eben nicht alleine stehen. Deswegen werden auch die Regierungen gefragt sein, auch hier in Deutschland zum Beispiel, sich gut zu überlegen, wie schaffe ich zum Beispiel den Hochlauf von Wasserstoff? Wie schaffe ich eine bessere Elektrifizierung in den Unternehmen? Denn nur so kann das natürlich gelingen.
2: Andreas Löschel, Professor für Energieökonomik an der Ruhr-Universität Bochum und Vorsitzender der Expertenkommission der Bundesregierung, die die Energiewende begleiten soll.
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2: Heute vor 25 Jahren eskalierten beim G8-Gipfel in Genua die Auseinandersetzungen zwischen Polizei und Demonstranten. Michael Kruse blickt zurück.
10: Genua gleicht schon vor Beginn des Gipfels einer Festung. 20.000 Sicherheitskräfte sollen verhindern, dass es zu Ausschreitungen kommt. Der Stadtkern wird mit 4 Meter hohen Zäunen abgeriegelt. Kriegsschiffe bewachen das Kreuzfahrtschiff im Hafen, auf dem die Staats- und Regierungschefs übernachten, etwa Bundeskanzler Gerhard Schröder und der Gastgeber, Ministerpräsident Silvio Berlusconi. Längst haben sich Hunderttausende Globalisierungsgegner in der Stadt versammelt. Anfangs ist es weitgehend friedlich.
11: Uns ist ganz wichtig, bei diesem Event hier Inhalte zu transportieren, nicht einfach nur auf der Straße zu sein, und sind uns ganz sicher, dass es nicht nur damit getan ist, irgendwelche Globalisierungsprozesse anzugreifen und auch nicht unbedingt die G8-Leute da.
10: Doch der Gipfel zieht auch Krawalltouristen aus dem Ausland an. Autonome, außerdem Militante aus dem sogenannten Schwarzen Block. Erste Angriffe dann am dritten Tag, als sie die Carabinieri attackieren. Der Journalist Mario Portanuova ist Augenzeuge.
12: Plötzlich fliegen Steine. Allerdings nicht aus dem Protestzug, sondern von woanders. Und der Kommandant der Carabinieri trifft die folgenschwere Entscheidung, die 15.000 Demonstranten, die sich in Richtung Sperrgebiet schieben, zu attackieren. Ab hier kommt es zu 3 Stunden Guerilla.
10: Mit Schlagstöcken und Tränengas gehen die Sicherheitskräfte auf die Demonstranten los. Selbst wer die Hände hochhält oder bereits wehrlos am Boden liegt, wird nicht verschont.
13: Ich hatte solche Angst. Wir saßen in der Falle.
10: Dann fallen Schüsse. Der 20-jährige Student Carlo Giuliani wird tödlich getroffen.
14: Ich habe gesehen, wie sich der Carabiniere in dem Jeep umgedreht hat. Ich sah sein schwarzes Haar und ich sah, wie er seine Pistole hob.
10: Hunderte Demonstranten landen nach den Straßenschlachten in der Polizeikaserne von Bolzaneto. Es sind vornehmlich die männlichen Gefangenen, die hinterher sogar von Folterungen berichten. Diese deutsche Augenzeugin war 4 Wochen in der Kaserne eingesperrt.
15: Vor allem ging es um Erniedrigung von denen, dass sie nackt auf dem Boden rum putzen mussten, immer wieder der Boden mit Asche beschmutzt wurde. Das mussten die immer wieder sauber machen. Einer hatte beim Aufwachen an seinem Geburtstag einen Stiefel von einem Schließer im Gesicht und sollte diesen Stiefel ablecken.
10: Das ist nicht das Ende der Exzesse. Schwer bewaffnet stürmen Polizisten eine Schule, in der Demonstranten übernachten. Dutzende von ihnen werden dabei verletzt. Der Grünen-Politiker Hans-Christian Ströbele, der nach Italien gereist ist, ist erschüttert darüber,
16: dass eine Hundertschaft der Polizei in eine Schule eindringt, wo die Menschen zum Teil schlafen und die Leute geradezu massakrieren. Die sind fast alle auf der Bahre rausgetragen worden und das muss politische Folgen haben.
10: Einige wenige Polizisten und Carabinieri werden später verurteilt zu vergleichsweise milden Gefängnisstrafen. Deutlich höher fallen die Haftstrafen für eine Handvoll Randalierer aus. Der Carabinieri, der Carlo Giuliani erschossen hat, wird freigesprochen mit der Begründung, sein in die Luft abgeschossener Warnschuss sei von einem Steinwurf unglücklich abgelenkt worden. Der Student starb am 20. Juli 2001, als die Lage beim G8-Gipfel in Genua eskalierte, heute vor 25 Jahren.
2: Der Stichtag von Michael Kruse.
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17: Mit Moritz Kühn und den Fußballkönigen der Welt. Die Spanier haben sich die WM-Krone aufgesetzt zum zweiten Mal in der Geschichte. Im Finale gab es einen 1:0-Sieg nach Verlängerung gegen Argentinien. An Michael Augustin, unseren Reporter im Stadion in New York, ging die Frage, ob Spanien verdient Weltmeister ist.
18: Ja, absolut. Und da würde ich am liebsten noch drei Ausrufezeichen dahinter setzen. Ich glaube, es waren am Ende 20:2 Torschüsse für die Spanier. Die scheiterten in der regulären Spielzeit immer wieder am besten Argentinier. Und der stand heute im Tor, das war Emiliano Martinez. In der Nachspielzeit sah dann Enzo Fernandes gelb-rot. Argentinien musste die Verlängerung mit einem Mann weniger bestreiten. Allein die Tatsache, dass der Weltmeister die Verlängerung erreicht hatte, war schon ein riesengroßer Erfolg und eine riesengroße Überraschung. Aber daran hat dann Ferran Torres mit seinem Tor in der 106. Minute für die Entscheidung gesorgt. Flanke von der rechten Seite, Kopfballverlängerung von Nico Williams. Ferran Torres mit einem Linksschuss unter die Latte. Sowohl Williams als auch Torres wurden eingewechselt. Luis de la Fuente hat alles richtig gemacht. Lionel Messi ist traurig, Spanien jubelt und feiert völlig verdient zum zweiten Mal nach 2010 diesen WM-Titel.
17: Vom wichtigsten Fußballturnier der Welt zum wichtigsten Radrennen der Welt, der Tour de France. Da sind bei der diesjährigen Ausgabe schon 15 der 21 Etappen rum. Und auf dieser 15. Etappe war richtig was los. Ganz bitter lief sie für den zweimaligen Toursieger Jonas Vingegaard, der sich das Schlüsselbein brach. Aus Frankreich, Holger Gerska.
19: Wenn es noch irgendeinen Zweifel an der Überlegenheit des Tadej Pogacar bei dieser Tour de France gegeben hat, spätestens nach dem gestrigen Sturz seines Dauerrivalen Jonas Vingegaard ist der Slowene konkurrenzlos. Mit genau 5 Minuten Vorsprung geht er in die letzte Woche. Für Vingegaard war die Tour um 16.57 Uhr beendet. Und auch die Kapitänsfrage im deutschen Red Bull-Team dürfte sich am Plateau des Solesson geklärt haben, zugunsten des Etappensiegers Remco Evenepoel. Der Belgier ist nun Zweiter der neuen Gesamtwertung. Florian Lipowitz konnte seinem Teamkollegen überraschenderweise nicht folgen, bleibt aber als Fünfter in der Gesamtwertung in Podiumsnähe. Ihm fehlen nur 50 Sekunden auf Platz 3. Heute ist Ruhetag bei der Tour, morgen geht es weiter mit einem Einzelzeitfahren.
17: Und zwar am Genfer See, das einzige Einzelzeitfahren bei dieser Tour. Das, was Tadej Pogacar im Radsport ist, ist in dieser Saison Kimi Antonelli in der Formel 1. Er hat das Rennen in Belgien gewonnen und seine WM-Gesamtführung ausgebaut. Lena Bergmann mit den Einzelheiten.
20: 10. Rennen, 6. Sieg. Nach einigen Rennwochenenden mit technischen Defekten konnte Mercedes-Wunderkind Kimi Antonelli in Spa endlich wieder punkten. Der Abstand auf Antonellis engsten Verfolger in der WM-Wertung wächst sogar auf 50 Punkte, denn für Teamkollege George Russell war das Rennen nach einem Dreher in Runde 1 früh beendet. Der Brite beklagte ein Softwareproblem am Auto. Auf den langen Geraden gehe den Silberpfeilen die Energie aus. Mercedes lässt also erneut Punkte liegen und Ferrari rückt nach dem starken zweiten Platz von Charles Leclerc ran auf 73 Punkte im Kampf um die WM. In der Fahrerwertung muss George Russell Platz 2 an Lewis Hamilton abgeben, der in Spa Vierter wurde. Vom Pech verfolgt scheint weiterhin Nico Hülkenberg. Während Audi-Teamkollege Gabriel Bortoleto auf Platz 8 Punkte einfahren konnte, hat der Deutsche weiterhin mit Defekten an seinem Auto zu kämpfen. Er wurde 13.
17: Ja, und weiter geht's dann schon in einer Woche mit dem Rennen in Ungarn. Und zum Schluss noch der Blick zum Golf. Der Neuseeländer Ryan Fox hat das älteste Golfturnier der Welt, die British Open, gewonnen und damit den bislang größten Erfolg in seiner Karriere gefeiert. Es war sein erster Major-Sieg. Sein Preisgeld ca. 2,8 Millionen Euro. Die British Open, auch Open Championship genannt, zählen zu den vier wichtigsten Golfturnieren des Jahres.

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1: Um 3.30 Uhr mit Ronald Lessig. Spanien ist zum zweiten Mal Fußball-Weltmeister. Die Mannschaft setzte sich im Finale gegen Argentinien durch mit 1:0 nach Verlängerung. Von dort berichtet Michael Augustin.
2: 20:2 Torschüsse sind der Beweis dafür, wie verdient Spanien dieses WM-Finale gewonnen hat. Und trotzdem musste der Europameister vor mehr als 80.000 Zuschauern gegen klar unterlegene Argentinier in die Verlängerung. Dort traf Ferran Torres zum Sieg. Genau wie Torvorbereiter Nico Williams war er vorher eingewechselt worden. Argentinien musste nach einem Platzverweis Ende der regulären Spielzeit in der Verlängerung zu 10 spielen. Lionel Messi konnte anders als in den Spielen davor die Partie nicht mehr umbiegen. Zu schwach war er, zu überlegen waren die Spanier. Der Europameister ist nun auch Weltmeister.
1: In der Union soll jetzt zügig geklärt werden, wer auf den zurückgetretenen Fraktionschef Spahn folgt. Über das weitere Vorgehen beraten heute sowohl das CDU-Präsidium als auch der Vorstand der Bundestagsfraktionen. Bundeskanzler und CDU-Chef Merz hatte angekündigt, sich mit CSU-Chef Söder zu besprechen und bald einen Vorschlag für die Nachfolge zu machen. Im ZDF-Interview kritisierte Merz Spahn für dessen Informationspolitik. Er habe die Partei und die Fraktion erst sehr spät über die Leihmutterschaft in Kenntnis gesetzt. Bei einem russischen Luftangriff im Südosten der Ukraine sind in der Region Saporischschja 2 Menschen getötet worden. Mehr als 40 weitere wurden laut ukrainischen Rettungskräften verletzt. Medienberichten zufolge wurde ein 5-stöckiges Wohngebäude getroffen. Bei einem russischen Raketenangriff auf ein Frachtschiff im Schwarzen Meer sind zudem laut der ukrainischen Marine mindestens 6 Menschen getötet worden. Großbritannien bekommt heute den 7. Premier innerhalb von 10 Jahren. Am Freitag hatte die Labour-Partei den früheren Bürgermeister von Greater Manchester, Burnham, zum Nachfolger von Parteichef Starmer gewählt. Mit dem Vorsitz der Regierungspartei ist auch das Amt des Premiers verbunden. Aus der Nachrichtenredaktion Heike Lüttich.
3: Zunächst wird der bisherige Premier Starmer offiziell seinen Rücktritt erklären. Den hatte er schon im Juni angekündigt. Dann ernennt König Charles dessen Nachfolger Burnham und beauftragt ihn damit, eine neue Regierung zu bilden. Anschließend wird der neue Premier zu seinem Amtssitz in der Downing Street No. 10 fahren und eine Rede halten. Im schon bekannt gewordenen Manuskript heißt es, er wolle dem Land mehr Luft zum Atmen bei finanziellen Entscheidungen verschaffen. Schon in seiner Antrittsrede als Parteichef hatte Burnham Reformen versprochen.
1: Das Wetter in Deutschland. Am Tage im Norden etwas Regen oder Gewitter, im Süden viel Sonne bei 18 Grad in der Uckermark und bis 26 Grad im Markgräfler Land. Am Dienstag oft heiter, im Süden Niedersachsens Schauer, 18 bis 27 Grad und am Mittwoch örtlich etwas Regen, im Südwesten freundlich bis 28 Grad. Das waren die Nachrichten.
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4: Uns liegen derzeit keine Störungsmeldungen vor. Ihnen weiterhin eine gute Fahrt.
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4: Heute mit Sven Hasenclever. Am 1. August 1936 begannen in Berlin die Olympischen Spiele. Die Nationalsozialisten wollten mit dem sportlichen Ereignis international an Prestige gewinnen und sich als friedliche Nation präsentieren. Im Land selbst dagegen die Verfolgung von Juden, Oppositionellen und anderen Gruppen im Vorfeld der Spiele weiter. So wurden im Juli 1936 Sinti und Roma mit festgenommen und in ein Lager nach Marzahn verschleppt. Die Begründung, sie würden das Stadtbild stören. Viele wurden von Marzahn aus später nach Auschwitz gebracht und dort ermordet. Dazu ein Feature von Matthias Schirmer.
5: Juli 1936. Im Kommando der Berliner Schutzpolizei wird ein Geheimbefehl vervielfältigt. In 520 Exemplaren geht eine Anweisung raus. Unter anderem an die Polizeireviere der Reichshauptstadt.
6: An einem der nächsten Tage, 4 Uhr,
5: so heißt es im Schreiben, sind
6: schlagartig in ganz Groß-Berlin sämtliche Lager zu umstellen.
5: Ein geheimes Codewort werde demnächst durchgegeben. Es heißt
6: Zigeunerlager.
5: 4 Tage später, 16. Juli. Die Razzia beginnt. Auch ein Privatgrundstück in Berlin-Köpenick im Sandbacher Weg wird umzingelt. Dort lebt der damals 9-jährige Otto Rosenberg mit seiner Familie.
7: Es war Bohnsdorf, wo wir gewohnt haben. Da sind wir aber von der Polizei Und SA morgens früh um 3 oder 4 Uhr aufgenommen worden und sind in das Lager Berlin-Marzahn-Rastplatz gekommen.
5: Etwa 600 Sinti und Roma werden in allen Teilen der Stadt verhaftet und in das Zwangslager eskortiert. Noch vor dem 1. August geht sie über die Bühne, die Großrazzia. Der NS-Innenminister Wilhelm Frick hat Zeitdruck gemacht, denn Hitlers Reichshauptstadt Berlin ist in Feierlaune.
8: Der Führer und Reichskanzler Adolf Hitler eröffnet die 11. Olympischen Spiele 1936 im Olympiastadion.
5: Die Spiele sollen der Propagandaerfolg Hitlers werden. Die Botschaft: Nazi-Deutschland kann Olympia. Es empfängt die Welt in Berlin. Und das ist sauber, adrett und störungsfrei.
9: Nächste Station: Raul-Wallenberg-Straße.
5: Heute hält direkt am alten Lagergelände in Berlin-Marzahn die S-Bahn. Otto-Rosenberg-Platz steht auf dem Straßenschild. Hier stehen Wohnhäuser, ein katholisches Stadtteilzentrum. Damals eine schlammige Wiese, Rieselfelder. Im Archiv finde ich Otto Rosenbergs Kindheitserinnerung an jenen Morgen des 16. Juli 1936.
7: Da kamen ja dann immer mehr Sinti und Roma. Der war schon fast überfüllt. Und dann keine echten Wohnbedingungen.
5: 7 Jahre muss er hier unter Polizeibewachung leben.
7: Dann kamen Krankheiten. Dann kam Tuberkulose, Diphtherie und andere Krankheiten wie Krätze und was weiß ich, Masern. Und dann waren die sanitären Anlagen dermaßen dürftig. Und wenn man das benutzt hat, man hatte nicht die Gelegenheit, sich mal die Hände zu waschen. Das war ja nur eine Vorbereitung für das KZ Auschwitz und die anderen Konzentrationslager.
5: Nur wenige überlebten. Auschwitz, Mittelbau-Dora, Buchenwald. Otto Rosenberg hatte Glück, als einer der wenigsten Marzahner Gefangenen überstand er diese Lager und die Vernichtung. Den nachfolgenden Generationen davon zu berichten, was ihn nachts in seinen Träumen quält, das hat er bis zu seinem Tod 2001 durchgehalten. Deportation von Sinti und Roma in Zwangslager bei Olympischen Spielen. Das ist 90 Jahre her, Geschichte. Ein dunkles Kapitel, abgeschlossen, oder?
10: In the Russian Games in 1980.
11: Bei den russischen Olympischen Spielen 1980 in Moskau, da waren es Roma, aber auch SexarbeiterInnen. Und möglicherweise lesbische, schwule und queere Personen. Jetzt in Paris waren es hauptsächlich Obdachlose, die aus der Stadt entfernt und vertrieben wurden.
5: Erzählt mir Paul Alussi von der französischen Nichtregierungsorganisation Ärzte der Welt. Während der Olympischen Spiele 2024 in Paris war er Organisator der Protestgruppe Die Kehrseite der Medaille. Soziale Säuberung nennt er das Entfernen von unliebsamen Menschen aus dem Stadtbild anlässlich von Olympischen Spielen.
10: We had some regroupment like slums, you know.
11: Wir hatten hier einige Siedlungen, das waren so eine Art Slums. In Paris leben Roma meist in kleinen, selbst zusammengezimmerten Hütten. Einige wurden in die Regionen außerhalb abgeschoben. In dem amtlichen Vertreibungsdokument stand, dass das wegen der Spiele geschah. Weil zum Beispiel eine der Radrennstrecken direkt daran vorbeiführen sollte. Verstehen Sie, Sie können ja keine Slum-Siedlung, in der Roma-Leute leben, im Bild haben.
5: Vertreibungen gab es auch 1964 in Tokio, später in Athen, Barcelona, Seoul, in Atlanta in den USA. Olympiaräumungen seit Jahrzehnten weltweit. Im Fokus immer wieder Roma und Obdachlose.
12: Zahlreiche Erfahrungen haben gezeigt, dass Sanierungsprojekte, die im Vorfeld der Spiele beschlossen werden, oft zu massiven Menschenrechtsverletzungen führen, insbesondere in Bezug auf das Recht auf angemessenen Wohnraum.
5: So schrieb im Jahr 2009 die Sonderberichterstatterin der Vereinten Nationen in New York, Raquel Rolnick, in ihrem Menschenrechtsreport über das Olympia-Phänomen.
12: In den Austragungsstätten sind Vorwürfe von massenhaften Zwangsräumungen und Vertreibungen, groß angelegte Razzien gegen Obdachlose sowie Kriminalisierung und Diskriminierung marginalisierter Gruppen häufig anzutreffen.
5: Bei den letzten Spielen 2024 in Paris bekamen ihn insgesamt etwa 20.000 Bewohnerinnen und Bewohner der französischen Hauptstadt zu spüren. den Wunsch nach einem sauberen Stadtbild, erzählt mir Aktivist Paul Alossi. Aber Paris ist nicht Berlin und wir haben doch aus der Geschichte gelernt, oder? 90 Jahre nach den Olympischen Spielen bewirbt sich Berlin im Wettstreit mit anderen Regionen Deutschlands wieder um die Austragung. Auch für das Jubiläumsjahr 100 Jahre nach 1936. Es wurde sogar eine Bürgercharta für Olympia erarbeitet. Es war zwar keine Volksbefragung, aber ein Beteiligungsprozess. Und im Abschlussdokument heißt es:
6: Darüber hinaus trägt Berlin eine besondere historische Verantwortung. Eine mögliche Bewerbung, insbesondere im Hinblick auf das Jahr 2036, erfordert eine bewusste Auseinandersetzung mit der Geschichte sowie sichtbare Formen des Erinnerns und der Bildung. Die Spiele müssen für eine offene, demokratische und vielfältige Stadt stehen.
5: Das ist allerdings auch schon alles, was da zum Thema steht. Mit jüdischen Sportvereinen, Gedenkstätten und Museen hat sich der Landessportbund im Vorfeld beraten, schreibt mir Berlins Olympia-Beauftragter KW Nieromand auf Anfrage. Aber den gezielten Austausch mit den Berliner Interessenverbänden der Sinti und Roma hat der Olympia-Beauftragte vor der deutschlandinternen Bewerbung nicht gesucht. Nieromand schreibt:
6: Sollte Berlin am 26. September den Zuschlag erhalten und in die nächste Phase des Bewerbungsprozesses eintreten, ist vorgesehen, den Austausch mit unterschiedlichen gesellschaftlichen Gruppen und Interessenvertretungen weiter zu vertiefen.
5: Ich frage parallel bei mehreren Interessenvertretungen der Sinti und Roma nach. Der Verein Amaro Foro antwortet mir:
12: Die Einbindung der betroffenen Minderheiten sollte dabei nicht nachträglich erfolgen, sondern von Beginn an Teil eines glaubwürdigen Aufarbeitungs- und Erinnerungsprozesses sein. Dass die historische Verantwortung in allgemeinen Formulierungen anerkannt wird, ist zu begrüßen. Gleichzeitig stellt sich die Frage, wie ernst dieses Bekenntnis zu verstehen ist, wenn die Selbstvertretungen der betroffenen Minderheiten bislang nicht aktiv in die Debatte einbezogen wurden.
5: Räumungsszenarien wie in Paris kann sich wahrscheinlich die Mehrheit der Berlinerinnen und Berliner nicht vorstellen. Einer aber schon. Ich treffe ihn vor dem Bahnhof Zoo.
9: Auf jeden Fall. Ich bin Miru. Ich bin seit rundgerechnet 12 Jahren Stadtführer für Querschnittein. Ich war mal ein Obdachloser. Ich habe in der DDR Geschichte und Geografie studiert. Wir haben hier ein wunderbares Beispiel. Da ist das Waldorf Astoria. Ich sag mal, ein richtig fettes Hotel. Die Glasetagen, das sind Suiten, Präsidentensuiten. Wenn hier ein Präsident zu Gast ist, dann kannst du mir zugucken, wie kurz vorher sauber gemacht wird. Wenn nur bei diesen kleinen Aufenthalten bereits geräumt wird, wenn ein sportliches Ereignis hier stattfindet, wo ebenfalls unter Garantie auch Politiker antanzen und eben viele, viele Touristen kommen, ja, die wollen das nicht sehen. Und deswegen, ja, hier wird geräumt, da bin ich mir hundertprozentig sicher.
5: Ein paar Bahnhöfe weiter treffe ich den Künstler Martin Binder. Er ist sozusagen vom Fach, wenn es um Vertreibungen von Unerwünschten aus dem Stadtbild geht. In seinen Werken geht es um die Gestaltung des öffentlichen Raums und um die politische Dimension, die darin steckt. Es geht um alltägliche Vertreibung, ganz ohne Polizei, stattdessen durch feindliches Design, wie er es nennt.
13: Zum Beispiel schräge Oberflächen, dass jetzt kein Müll irgendwie stehen gelassen werden kann. Ganz klassisch sind Bushaltestellen mit getrennten Sitzschalen und mit so Armlehnen dazwischen, dass eben keine durchgehenden Sitz- oder Liegeflächen entstehen. Licht ist ganz oft natürlich eine Maßnahme. Ganz grelles Licht, was einfach wirklich so uneinladend ist, um eben zu verhindern, dass Leute sich aufhalten. Oder Bahnhofstoiletten, so blaues Licht, dass man auch die Venen nicht finden kann, dass das eben auch Leute davon abhalten soll, Drogen zu konsumieren.
5: Noch wirksamer gegen Obdachlose als Metallbügelbänke, sagt er, sind gar keine Bänke. Und zeigt auf das Bushäuschen, unter dem sich die Wartenden am Ostbahnhof die Beine in den Bauch stehen. Auf die Betonpoller direkt daneben am Parkplatz kann sich auch keiner setzen. 2015 wurden da spitze Metallpyramiden drauf montiert, gezielt, um Obdachlose fernzuhalten. Das Thema ist mittlerweile in der Bezirksverordnetenversammlung gelandet. Um sichtbar zu machen, wie menschenfeindlich unsere Umgebung gestaltet ist, hat Martin Binder, der Künstler, eine App programmiert. Er zeigt sie mir auf seinem Handy. Er öffnet die App und hält seine Kamera auf die Betonpoller mit den Metallhüten drauf.
13: Das ist eine Augmented Reality. Also im Prinzip wird die Realität überlagert durch das, was man hier im Telefon sieht. Also auch diese Metallpyramiden gibt es in meinem Handy. Die muss ich jetzt richtig platzieren. Und dann sieht man so langsam so graue Wolken. Und man merkt, irgendwas entsteht da, dass diese Metallpyramiden überlagert werden durch so bunte Säulen, zwischen denen Hängeschaukeln hängen. Und dadurch diese feindliche Form der Pyramide, die wird verwandelt in was Positives. Und die Idee ist eigentlich, dass man hier Gegenvorschläge macht, gegen eben Gestaltung, die bewusst Menschen davon abhalten soll, sich hier aufzuhalten.
5: Utopische Gegenvorschläge.
13: So utopisch finde ich das gar nicht. Also ich finde es eigentlich ganz nett, wenn man hier schaukeln könnte. Aber im Prinzip ist es, glaube ich, politische Entscheidung. Wer ist an der Regierung? Wer kann Entscheidungen treffen? Und wie stark ist die Zivilgesellschaft?
5: Politik, ein gutes Stichwort. Höchste Zeit, um mal mit politisch Verantwortlichen zu sprechen. Auch Manuela Anders-Granitzky ist für Bänke zuständig, als Ordnungsstadträtin vom Bezirk Berlin-Pankow. Zum Beispiel auf einem Spielplatz in der Corinna-Straße im Ortsteil Prenzlauer Berg.
14: Dort haben wir Bänke aufgestellt mit einem Mittelbügel. Und dort wurde uns vorgeworfen, das täten wir, um die Obdachlosen zu verdrängen. Das war aber tatsächlich nicht die Intention, sondern diese Bänke wurden nicht gegen Obdachlose aufgestellt, sondern für ältere und mobilitätseingeschränkte Menschen. Die Mittelbügel erleichtern vielen Menschen einfach das Hinsetzen und das Aufstehen, dass Menschen sich für eine bestimmte Zeit, zum Beispiel Großeltern, die ihre Enkel auf den Spielplatz begleiten, dort aufhalten können. Und insofern habe ich mich über diese Unterstellung schon geärgert.
5: Die CDU-Bezirksstadträtin bekommt von allen Seiten Kritik. Die einen fordern noch mehr Bügel, noch mehr Räumungen. Die anderen werfen ihr Obdachlosenfeindlichkeit vor.
14: Also niemand sollte die Straße als Zuhause haben. Das ist, finde ich, schon ein Anspruch, den wir in einem Land wie Deutschland haben sollten. Und wer Obdachlosigkeit ernsthaft bekämpfen will, braucht eben mehr Sozialarbeit und vor allem auch mehr bezahlbaren Wohnraum. Wir müssen hier ganz klar auf Hilfe statt auf Verdrängung setzen. Das ist mir wichtig. Aber es muss auch klare Regeln im öffentlichen Raum geben.
15: Alle müssen sich an die Regeln halten. Klingt doch erstmal nicht falsch, oder?
9: Theoretisch schon, aber dann müssen sich wirklich alle an die Regeln halten. Zum Beispiel, wir haben sehr oft hier hinter dem Bahnhof geschlafen, auf den ursprünglichen Ablaufgittern der U-Bahn, weil es ganz einfach warm war. Interessanter ist, dass wir mindestens 2, 3, 4 Mal pro Woche Leute hatten, die aus dem Bahnhof nachts rauskamen und uns bepinkelt haben. Reisende, die keine Lust hatten, Geld auszugeben fürs Klo. Wenn die Reisenden sich vielleicht auch dran halten würden, wäre das auch nicht schlecht.
15: Und wenn es dann andere nicht tun, dann ist das der Freibrief, es selbst auch nicht zu tun?
9: Das hat ja nichts mit dem Freibrief zu tun. Das ist ja überhaupt nicht machbar. Hier im Bahnhof kostet es 1 Euro. Ich gehe pro Tag mindestens 8 Mal aufs Klo. Das sind 8 Euro pro Tag. Wenn die Möglichkeit geschaffen wird, mehr Klos, vielleicht auch 2, 3 Duschen, dann würde der Geruch hier wahrscheinlich um einiges besser werden.
16: Ich fühle mich vom Bezirk im Stich gelassen, also vom Ordnungsamt sowieso, aber eben auch von der Politik, weil es eine reine Zeltstadt geworden ist, mit Obdachlosen, die rumbrüllen, rumkrakehlen. Es ist dort eindeutig Alkohol- und Drogenkonsum.
5: Es gibt Stadtbewohner, die gegen Obdachlose in Parks und unter Brücken protestieren. Wie Sönke Völker aus Pankow, der 2025 in der rbb24-Abendschau von seinen Erfahrungen berichtete. Wobei das Amt durchaus eingeschritten ist und das Lager geräumt hat, aber...
16: Es ist dann aber immer nach 1, 2, maximal 3 Tagen das erste Zelt schon wieder da gewesen.
5: Über 10 Mal ist die Obdachlosengruppe schon aus dem Park am Helmholtzplatz vertrieben worden. Und der liegt im Bezirk von Ordnungsstadträtin Anders Granitzky.
14: Also es ist... Schlichtweg so, Obdachlosigkeit lässt sich nicht einfach wegordnen. Der Ruf nach dem Ordnungsamt greift da leider häufig viel zu kurz. Das Ordnungsamt räumt auch keine Menschen weg, sondern beseitigt lediglich Müll- und Gefahrenstellen. Und dabei gehen wir in Pankow sehr sensibel vor. Wir haben hier einen abgestimmten Leitfaden. Das heißt, zunächst gibt es eine aufsuchende Sozialarbeit, die dort den Menschen auch Hilfsangebote unterbreitet. Aber es ist eben tatsächlich immer dann schwierig, wenn Menschen Hilfsangebote dauerhaft ablehnen.
5: Ich frage den Ex-Obdachlosen Meru am Bahnhof Zoo, wie er das findet.
9: Also hier in der Nähe gibt es auch einen Obdachlosen, der schon seit über 30 Jahren obdachlos ist. Er will nicht mehr in eine Wohnung. Er will auf der Straße bleiben, weil er zu lange obdachlos ist. Er kommt mit uns nicht mehr klar. Er kommt auch mit der Gesellschaft nicht mehr klar. Er weiß noch nicht mal, was ein Smartphone ist. Ehrlich, das sind nicht seine Prioritäten. Seine Prioritäten liegen, jeden Tag was zu essen zu kriegen, jeden Tag was zu trinken zu kriegen, vielleicht sich alle 3 Tage waschen zu dürfen und warme Klamotten zu kriegen und ein Schlafplatz zu finden. Das sind seine Prioritäten. Jahr ein, Jahr aus, Tag ein, Tag aus. Und ja, wenn er diesen Platz angenommen, er wäre seit 30 Jahren dort, dann würde er jeden Tag und jede Nacht wieder zurückkehren. Warum? Weil er sich wahrscheinlich in diesem Park sicher fühlt.
5: Das Einzige, was wirklich weghilft von der Straße, sagt Miru, das sei eine Vertrauensperson, die Menschen akzeptiert, wie sie sind. Eine vom Staat bezahlte eigene Wohnung und ein Entzug. Ich stehe mit dem Künstler Martin Binder am Ostbahnhof und mir geht ein Satz durch den Kopf, der für Diskussionsstoff sorgte.
17: Bei der Migration sind wir sehr weit, aber wir haben natürlich immer im Stadtbild noch dieses Problem.
15: Im Oktober 2025 hat Friedrich Merz als Bundeskanzler die sogenannte Stadtbilddebatte aus Versehen losgetreten. Er sagte, da gäbe es ja noch Probleme im Stadtbild und die müsste man lösen. Gemeint hat er damals bestimmte Gruppen von Migranten, die schneller abgeschoben werden sollten. Aber dieses Thema, wir haben ein Problem mit dem Stadtbild, das haben Sie doch im Moment eigentlich auch gerade hier, oder?
13: Ja, ich habe auch ein Problem mit dem Stadtbild, wenn ich solche Maßnahmen sehe, die eben Symptome bekämpfen sollen, aber überhaupt nicht die Ursachen. Solche feindlichen Gestaltungsmaßnahmen, die zielen ja auf Probleme ab, die sehr viel größer sind. Es geht eben um Wohnungsnot, es geht um Menschen in prekären Situationen, Menschen, die herkommen und die Sprache nicht sprechen. Wenn man solche Stadtmöbel aufbaut, dann bekämpft das die Ursache der Probleme überhaupt nicht.
5: Rückblende. Berlin 1935. Bereits ein Jahr vor Hitlers Olympischen Spielen schmiedete das Berliner Wohlfahrtsamt an Plänen für ein Sinti- und Roma-Zwangslager. Und es befragte dazu die Berliner Bezirksbürgermeister. Der Bürgermeister von Wedding, Parteimitglied Rudolf Suthoff Groß, fand das eine sehr gute Idee. Denn aus seiner Sicht bedeuteten die bisherigen Wohnplätze der Sinti und Roma
18: starke Beeinträchtigungen der Anwohner, der Straßenpassanten und der Schulkinder und der erholungsbedürftigen Besucher der Parkanlagen.
15: Warum mich das so anficht, dieses Thema, ist, weil die Begründungen, die beispielsweise die Bezirksbürgermeister damals gefunden haben für dieses Verhalten, so wahnsinnig ähnlich klingen zu den Begründungen, die wir heute hören. Sauberkeit, Ordnung, Schutz der Bevölkerung vor Krankheiten oder vor lästigem Verhalten. Also der Grad, wo das umkippen kann in ein rassistisches oder menschenfeindliches Verhalten, der ist vielleicht viel schmaler, als wir denken. Wie kommt man auf dieser feinen Linie zwischen geordneten Verhältnissen, geordnetem Verhalten und auf der anderen Seite Menschenfeindlichkeit und Rassismus, wie kommt man da voran?
14: Ich finde, Sie haben gerade in Ihrem letzten Halbsatz das getan, was notwendig ist. Und deshalb sehe ich auch keine Parallelen in die Historie. Wir müssen unterscheiden zwischen Mensch und Verhalten. Wir als Ordnungsbehörde gehen gegen Verhaltensweisen vor, die eben die öffentliche Sicherheit und das individuelle Sicherheitsempfinden der Menschen im öffentlichen Raum schützen. Wir gehen nicht gegen den Menschen vor. Und wir haben in Pankow einen sehr ausgeklügelten Leitfaden, der genau dieses Spannungsverhältnis auflöst. Die soziale Verantwortung auf der einen Seite und die Regeln im öffentlichen Raum auf der anderen Seite. Und ich glaube, das machen wir mit sehr viel Fingerspitzengefühl, mit sehr viel Augenmaß. Deshalb kann ich diese Sorge an der Stelle nicht teilen.
5: Sagt die Pankower CDU-Ordnungsstadträtin Manuela Anders-Granitzky. Auch dem Künstler Martin Binder am Ostbahnhof stelle ich diese Frage. Eine Deportation von missliebigen Gestalten aus dem Stadtbild wie vor 90 Jahren kann sich sicherlich keiner vorstellen. Aber wo ist die Grenze zwischen dem Bedürfnis nach einer sauberen und kindersicheren Atmosphäre in der Stadt und menschenfeindlichem Verhalten?
13: Was ich jetzt über die Jahre so mich relativ klar habe, ist, dass es die Empathie ist, die eigentlich der Schlüssel ist dazu. Also das verhindert einfach bestimmte Formen der Abwertung von anderen. Es gibt dieses Vorurteil, so, die sind ja alle freiwillig auf der Straße. Niemand muss in Deutschland auf der Straße leben. Wir haben so ein gutes Sozialsystem. Wenn man das sich vor Augen führt, dass es wirklich keine freiwillige Entscheidung ist und dass man versucht, den Menschen zu sehen, der einem da begegnet und nicht einfach nur dieses Vorurteil, was einem begegnet. Ich glaube, das ist ein ziemlich großer Schlüssel.
15: Auf der anderen Seite hat ja Empathie auch Grenzen. Also ich stelle mir wieder die Mutter vor, die auf dem Spielplatz ein Spritzbesteck im Sandkasten findet. Haben Sie Verständnis dafür, wenn die jetzt keine Empathie empfindet?
13: Ja, also das, mir geht das auch so. Ich bin jetzt auch nicht froh darum, wenn ich irgendwie im Treppenhaus Spritzen finde oder eben alle möglichen Hinterlassenschaften auf der Straße. Aber auch das ist, glaube ich, ein Priorisierungsproblem. Wenn man jetzt wirklich sagen würde, wir sorgen dafür, dass es Duschen gibt, dass es genug Unterkünfte gibt, dass man Hilfsangebote schafft, davon gibt es auch schon viele. Aber würde man das wirklich priorisieren, dann würde man, glaube ich, da auch ein ganzes Stück weiterkommen.
5: Mir fällt auf, alle, die ich interviewe, Ex-Obdachlose, Künstler, Aktivisten, Politikerinnen, alle sagen irgendwann zu mir, dieses Problem muss von der Gesamtgesellschaft gelöst werden. Tja, einerseits klingt das richtig, andererseits auch nach, da müssen wohl andere ran. Ist nicht genau das auch Wasser auf die Mühlen jener Zeitgenossen, die meinen, da seht ihr es, die Demokratie wird nicht mal mit diesem Problem fertig. Wir brauchen Härte und Durchgreifen. Auch der Pariser Obdachlosenaktivist Paul Alossi in Paris kennt das.
11: Wir hatten ja gerade Kommunalwahlen in Paris und wir haben eine Kampagne gemacht. Dafür haben wir den Haushalt von Paris unter die Lupe genommen. Er hat genau die gleiche Höhe wie damals der Haushalt der Olympischen Spiele. Und wie damals haben wir den Leuten gesagt, hey, schon mit 1% eures Budgets könnten wir das Problem lösen. Die Lösungen liegen auf dem Tisch, aber bezieht obdachlose Menschen mit ein. Und hört auf die Leute, die funktionierende Lösungen entwickelt haben. Nach einem Treffen sagte der neue Bürgermeister von Paris zu uns, wow, jetzt verstehe ich, dass große Obdachlosenzeltstädte wie Treibstoff für die extreme Rechte sind.
5: Doch Säuberungen des Stadtbilds seien für eine Gesellschaft nicht nur ein ethisches Problem. Sie brächten langfristig auch keine Lösung, sagt Paul Alossi. Ihm ist bewusst, dass Bewohnerinnen und Bewohner einer Stadt unterschiedliche Ansichten und Bedürfnisse haben und jeweils eigene Vorstellungen vom Stadtbild. Dennoch bleibt er optimistisch.
11: In Paris stehen Hunderte, wenn nicht Tausende von Gebäuden leer. Die politischen Lösungen liegen also auf der Hand. Und ja, es ist natürlich ein riesiges Problem. Aber wir sollten das auch als Chance sehen. Es geht jetzt darum, dass wir unsere öffentlichen Pflichten wieder erfüllen, dass wir zur Solidarität zurückkehren, dass wir zeigen, hier, die Politik kümmert sich um die Alltagssorgen und das, was die Leute wirklich bewegt. In jeder großen Stadt wird jeder Stadtbewohner mit Obdachlosigkeit konfrontiert. Und zwar jeden Tag im Leben. Every citizen living in that city will be confronted
4: to homeless person every day of its life. Unerwünscht im Stadtbild, das war ein Feature von Matthias Schirmer. Die Europäische Union verbietet die Vernichtung von nicht verkaufter Kleidung. Was steckt dahinter? Was bringt das? Die Frage bei uns in der kommenden Viertelstunde nach den nächsten Nachrichten um 4:00.

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1: Um 4 Uhr mit Ronald Lessig. Spanien hat die Fußball-Weltmeisterschaft gewonnen. Die Spanier setzten sich im Finale mit 1:0 nach Verlängerung gegen den vorherigen Weltmeister Argentinien durch. Aus dem ARD-WM-Team Hendrik Lückhoff.
2: Es war ein einseitiges Finale. Spanien dominierte von Beginn an, vergab aber gerade in der zweiten Hälfte beste Chancen. So ging es in die Verlängerung, für Argentinien aber nur noch zu zehnt. Enzo Fernandes sah gelb-rot. In der 106. Minute erlöste dann Ferran Torres die Spanier mit dem 1:0 Siegtreffer. So jubelt Spanien über den hochverdienten zweiten WM-Titel. US-Präsident Donald Trump überreichte den goldenen Pokal. Für die Argentinier um Lionel Messi, der nach dem Finale weinte, ist der Traum von der Titelverteidigung ausgeträumt. In der Halbzeitshow traten unter anderem Shakira, Madonna, Justin Bieber und Coldplay auf.
1: Bundeskanzler Merz will die Nachfolge von Fraktionschef Spahn nach dessen Rücktritt schnell regeln. Das hat er im ZDF angekündigt. Heute berät die CDU-Spitze über das weitere Vorgehen. Aus der Nachrichtenredaktion Tabea Schöpe.
3: Das Parteipräsidium und der Vorstand der Bundestagsfraktion kommen heute zusammen. Die Entscheidung wird aber nicht nur in Berlin gefällt, sondern auch in Bayern. Denn Merz muss sich vor allem mit CSU-Chef Söder über die Spahn-Nachfolge einig werden. Auch ein Kabinettsumbau könnte laut dem Kanzler dafür in Frage kommen. Für den Fraktionsvorsitz im Gespräch sind Kanzleramtschef Frei, Generalsekretär Linnemann und Innenminister Dobrindt von der CSU. Gesundheitsministerin Waken wird bisher als einzige Frau für den Posten gehandelt.
1: Im Iran-Krieg ist keine Deeskalation in Sicht. Es werden wieder Angriffe gemeldet. Das US-Militär führt nach eigenen Angaben die 9. Nacht in Folge Attacken gegen den Iran. Von dort gibt es Berichte über Explosionen in mehreren Gebieten. Auch Teheran hat wieder Ziele in den Golfstaaten ins Visier genommen. Kuwaits Armee teilte mit, dass Drohnen aus dem Iran abgewehrt würden. Auch in Bahrain heulten die Sirenen. Außerdem soll in der Straße von Hormuz ein Schiff brennen. In einigen Regionen in Südwesteuropa kämpfen die Feuerwehren gegen Waldbrände. Im Süden Frankreichs brennt es an mehreren Stellen. Laut den Behörden sind im Departement Var, nördlich von Saint-Tropez, 600 Feuerwehrleute im Einsatz. Dort mussten 150 Menschen in Sicherheit gebracht werden. Mehrere Häuser wurden zerstört. Auch zwei Brände im Norden der Insel Korsika sind nicht unter Kontrolle. In Spanien kämpft die Feuerwehr gegen einen Waldbrand nordöstlich von Madrid. Das waren die Nachrichten. Das Wetter in Deutschland. Am Tage im Norden etwas Regen oder Gewitter, im Süden viel Sonne. Bei 18 Grad in der Uckermark und bis 26 Grad im Markgräflerland. Am Dienstag oft heiter, im Süden Niedersachsens Schauer bis 27 Grad. Am Mittwoch örtlich etwas Regen bis 28 Grad. Es ist 4:03 Uhr.
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4: Mit einer Meldung für die A4 Erfurt Richtung Chemnitz ist zwischen Weimar und Magdala wegen eines brennenden LKW gesperrt.
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4: Und die kommt aus den Studios von NDR Info in Hamburg. Am Mikrofon begrüßt sie Sven Hasenklever. Um 2 Minuten nach Mitternacht ist das hier passiert.
5: Fiesta España! Spanien ist zum zweiten Mal Weltmeister.
6: Das war unfassbar. Einfach unglaublich. Es ist der beste Tag meines Lebens. Ich nenne mein Kind vielleicht Ferran.
7: Argentinien hat echt ein gutes Turnier gespielt und auch mehr Fans dabei gehabt. Aber wir haben den besten Fußball gespielt und sind einfach die Besten der Welt. Spanien ist das beste Land der Welt. Der zweite Titel in 16 Jahren. Wir sind unschlagbar.
6: Es ist das beste Gefühl auf der ganzen Welt.
8: Vamos España, España entera se va de borrachera. España entera se va de borrachera.
4: Ja, was war das für eine WM? Soll man die Schraube noch weiter drehen?

0: Paar werden jedes Jahr zerstört, bevor sie überhaupt getragen wurden. Das geht aus Angaben der EU-Kommission hervor. Dieser Müll sorgt demnach für Millionen Tonnen an CO2-Emissionen. Ein neues Verbot soll diese Zahlen senken. Nun dürfen Großunternehmen, die Kleidungsstücke und Schuhe in der EU verkaufen, unverkaufte Ware nur noch in Ausnahmefällen vernichten. Eine wichtige Änderung, sagte Lara Burkhardt, die für die SPD im EU-Parlament sitzt.
1: Weil wir das erste Mal den wirtschaftlichen Anreiz wegnehmen, zu überproduzieren. Bisher ist es nämlich möglich, ganz viele Kleidung auf den Markt zu bringen und wenn sie nicht verkauft werden, einfach zu zerstören, auf Kosten der Allgemeinheit. Und diese Praxis, die unterbinden wir mit dem Verbot.
0: Mit der neuen Regel sollen Unternehmen Kleidung öfter weiterverkaufen, gegebenenfalls als B-Ware. Und wenn niemand sie kauft, dann sollen die Teile gespendet werden. Allerdings gibt es eine Liste an Ausnahmen, etwa wenn Kleidung als zu dreckig eingestuft wird. Delara Burkhardt sieht hier Schlupflöcher.
1: Ein Problem ist, was wir identifiziert haben, ist dieses Deklarieren als Spende. Also wenn man unverkaufte Ware als Spende angeboten hat, erfolglos, dann kann man wieder diese Ware zerstören.
0: Ob die Unternehmen sich an die neuen Regeln halten, sollen in Deutschland die Marktüberwachungsbehörden der Länder kontrollieren. Die werden dafür auch Dokumente der Unternehmen nutzen, denn die Unternehmen sind dazu verpflichtet, genau zu notieren, wenn sie Kleidungsstücke vernichten. Das kritisiert Jonas Stracke vom Verband Textil und Mode, der rund 1300 Unternehmen vertritt.
2: Für die Unternehmen steigt hier erstmal der Aufwand und der Nutzen zur Förderung von einer, ich würde mal sagen, tatsächlich funktionierenden Kreislaufwirtschaft ist durch sowas natürlich nicht gegeben. Das ist für uns erstmal ein großer Manko.
0: Wenn bei Kontrollen auffällt, dass Unternehmen unerlaubt Kleidung zerstören, droht eine Strafe von bis zu 100.000 Euro. Wer sich nicht an die Dokumentationspflicht hält, zahlt bis zu 10.000 Euro. Jonas Stracke befürchtet hier einen Nachteil für die europäischen Unternehmen gegenüber Billiganbietern, die ihre Kleidung aus Asien in die EU schicken.
2: Diejenigen, die nicht innerhalb der EU sitzen oder die auch in der EU keinen Firmensitz haben, die können sehr schwer zur Verantwortung gezogen werden. Und dann sprechen wir hier auch nicht über fairen Wettbewerb, sondern dann haben wir hier eigentlich eine Wettbewerbsverzerrung zulasten unserer Wirtschaft in Deutschland und in Europa.
0: Ähnliche Sorgen hört man auch aus dem EU-Parlament. Wie gut die Kontrollen und das neue System funktionieren, das wird sich nun zeigen. Die neuen Regeln gelten erstmal für große Unternehmen, die mindestens 250 Mitarbeiter oder einen Jahresumsatz von mehr als 50 Millionen Euro machen. Mittlere Unternehmen sollen 2030 folgen. Für kleinere Unternehmen soll das Vernichtungsverbot für ungetragene Kleidung nicht gelten.
3: Die Europäische Union will mit der neuen Ökodesign-Verordnung also Ressourcen schonen und Textilmüll reduzieren. Doch es gibt Zweifel, dass das auch gelingt, nicht nur in der Politik und bei Unternehmen, sondern auch bei Umweltorganisationen. Das zeigt der Bericht von Eneas Roch aus der ARD-Wissenschaftsredaktion.
4: Viele Kleidungsstücke, die bestellt und zurückgeschickt werden, landen im Müll, kritisiert Dr. Viola Wohlgemuth von der Deutschen Umwelthilfe.
5: Da Textilien so unglaublich billig produziert werden können, ist das Handling von Retouren oft teurer als das Vernichten und die Neuproduktion. Also es ist wirklich Wahnsinn, was wir hier haben. Und wir wissen seit Jahren, dass Massen an retournierten Textilien oft direkt in die Vernichtung gehen.
4: Die Europäische Umweltagentur EEA schätzt, 4-9% aller Textilprodukte, die auf den europäischen Markt gebracht werden, werden vernichtet, ohne dass sie jemals jemand getragen hat. Das sind pro Jahr in etwa 260.000 bis 600.000 Tonnen vernichteter Textilien. Das soll sich ändern. Ab Sommer 2026 greift die EU-Ökodesign-Verordnung ESPR. Große Unternehmen müssen sicherstellen, dass unverkaufte oder retournierte Kleidung und Schuhe wiederverwendet, gespendet oder recycelt werden. So zumindest in der Theorie. In der Praxis wird das Gesetz aufgeweicht, kritisiert Viola Wohlgemuth.
5: Ein großes Problem ist, dass die Textillobby jetzt sogenannte Ausnahmen mit rein diskutiert. Und da müssen wir ganz genau hingucken, denn die drohen, dieses Gesetz komplett auszuhöhlen. Ausnahmen sind zum Beispiel, es lohnt sich nicht, dieses Textil zu reparieren. Es ist zum Beispiel keine Spendenannahme möglich. Und wenn man sich das dann im Detail anguckt, würde das eben bedeuten, ein großer Händler wie Shein hat irgendwie tausende von Kleidungsstücken am Tag übrig, bietet die einem Second-Händler um die Ecke an, der sagt, okay, ich kann die jetzt nicht einfach so annehmen. Das macht er noch mit einem ausgewählten Laden. Und dann kann er sagen, okay, es wollte keiner haben, ich kann trotzdem vernichten.
4: Auch Michael

0: Cieslik vom Dachverband Zero Waste Germany befürchtet, dass die neue Verordnung in der Praxis wenig bringt. Denn zurückgeschickte Kleidung zu sortieren und wieder schön zu verpacken, damit sie neu verkauft werden kann, kostet Arbeitsstunden. Und deshalb sei es unwahrscheinlich, dass Firmen dies wirklich täten.
1: Wenn Kleidungsstücke in Fernost produziert werden, sind die Lohnkosten sehr gering. In Deutschland sind sie relativ hoch und das rechnet sich manchmal nicht. Und das alleine führt dazu, dass die Textilien nicht mehr in den Verkauf gehen. Bei einem Bürohemd zum Beispiel gibt es viele Arbeitsschritte, um ein Bürohemd wieder in den Verkauf zu bringen. Es ist mit vielen Schwierigkeiten verbunden.
0: Es sei auch fraglich, ob retournierte oder unverkaufte Kleidung sinnvoll gespendet werden kann. Denn hier ist oft keine Fashion gefragt.
1: Das ist auch nicht unbedingt so, dass jedes Kleidungsstück auch einen Abnehmer findet und dann hängen die karitativen Vereine dann an den Alttextilien, die sie dann auch wieder loswerden müssen, zu Entsorgungsgebühren. Und das hoffe ich, dass die großen Unternehmen jetzt nicht die Last einfach auf andere verschieben.
0: Recycling sei auch schwierig, sagt Michael Cieslik. Die Klamotten hätten oft keine ausreichende Qualität.
1: Wir beobachten, dass Kleidungsstücke im Laufe der Zeit in den letzten Jahren sehr viel kürzere Haltbarkeit haben und nach 3-4 Wäschen schon nicht mehr so aussehen wie im neuwertigen Zustand. Die Fasern reißen ein, die Texturen ändern sich, die Farben ändern sich und dann neigt man dazu, das recht schnell wegzuwerfen. Selbst in der Textilverwertung kann man da nicht mehr viel mitmachen.
0: Die Textilbranche wiederum hat andere Bedenken gegenüber der neuen Regelung, gerade angesichts ihrer günstig produzierten Konkurrenz in Asien. Der Verband Südwesttextil und der Bundesverband der deutschen Sportartikelindustrie beispielsweise warnten kürzlich davor, voreilig Regelungen zu schaffen. Ihnen fehlen belastbare Daten und realistische Kosten-Nutzen-Analysen. Sie fordern, die Industrie eng in die Ausgestaltung einzubeziehen. Und Dr. Viola Wohlgemuth von der Deutschen Umwelthilfe wiederum weist darauf hin, es fehlen noch Vorschriften, wie die Verordnung in der Praxis überhaupt umgesetzt werden soll.
2: Das bedeutet, wenn ich als NGO rausfinde, zum Beispiel als Deutsche Umwelthilfe, dass Textilien weiter vernichtet werden, weiß ich noch gar nicht, wer die zuständige Behörde ist, bei der ich diese Information droppen kann. Und zweitens haben wir kein Bußgeldkatalog. Das heißt, selbst wenn wir diese Behörde hätten, weiß sie nicht, welcher Strafe sie hier eigentlich dieses Vergehen ahnden kann. Und das ist natürlich ein Riesenproblem, weil dann eben einfach kein Vollzug stattfindet und damit so ein Gesetz einfach ausgehebelt wird. Und diesen Vollzugsraum muss die Bundesregierung setzen. Und das weiß sie eigentlich auch schon seit 2-3 Jahren, dass sie das tun müsste. Und es ist wirklich sträflich, dass wir hier noch nichts vorliegen haben.
3: Und das Wetter in der ARD-Infonacht. Heute in der Nordosthälfte teils bis nach Ostwestfalen wechselnd bis stark bewölkt und häufig Schauer sowie Gewitter. An der Ostsee windig mit stürmischen Böen. In Richtung Ostfriesland sowie südlich des Mains überwiegend freundlich mit zum Teil längerem Sonnenschein und trocken. Höchstwerte 18 Grad in der Uckermark und bis zu 26 Grad im Markgräfler Land. Morgen am Dienstag im Südosten und bis in den Südwesten Niedersachsens vereinzelt Schauer, eher selten Gewitter, sonst freundlicher und teils heiter bei 18 bis 27 Grad, am Mittwoch bis 28 Grad. Die Temperaturen zurzeit: Berlin 14 Grad, Frankfurt am Main meldet 15, Hamburg 14, Köln 10 Grad, Leipzig 13 und München meldet 14 Grad.
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3: Es ist die Zeit der Sommerinterviews in Berlin. Im Mittelpunkt natürlich der Rücktritt von Jens Spahn als Unionsfraktionschef. Im ARD-Hauptstadtstudio war die Grünen-Co-Fraktionschefin Franziska Brandner zu Gast bei Anna Engelke. Und sie hat Brandner zunächst gefragt, ob auch sie den Rücktritt für unvermeidlich hält.
5: Ja, er war überfällig. Jens Spahn hat ja schon in den letzten Jahren immer wieder an Glaubwürdigkeit verloren. Ich erinnere an die Milliarden, die um die Masken dann verloren gegangen sind. Aber auch die Frage, wie nah er eigentlich an den Trump-Demokratiezerstörern dran ist, während Corona, wen er wann getroffen hat. Also eine große Glaubwürdigkeitsproblematik schon vorher. Und das war jetzt, würde ich sagen, einfach der letzte Tropfen, der das Fass zum Überlaufen gebracht hat.
6: Ihre Fraktionskollegin Paula Pichotta, die hat gesagt, das ist klassische Doppelmoral und der Grund, warum ganz Deutschland Jens Spahn hasst. Ist das der richtige Ton, so eine persönliche Herabsetzung?
5: Ich würde diese Wortwahl nicht treffen, aber ich finde es absolut richtig, dass sie die Doppelmoral angesprochen hat. Dass man der Politik ja immer vorwirft, Wasser zu predigen und selber Wein zu trinken. Und das ist ja genau das, was Jens Spahn gemacht hat. Er hat gesagt, in Deutschland auf gar keinen Fall Leihmutterschaft, um sich dann freizukaufen in den USA. Mhm. Und er hat es sogar noch gemacht auf dem Parteitag der CDU, hat er nochmal wieder mit dazu beigetragen, dass die CDU sich dagegen ausgesprochen hat. Gut, jetzt ist ja eine spannende Geschichte. Ich finde, es muss jetzt vorangehen. Und eigentlich hat Herr Merz ja jetzt die Chance, sich zu befreien. An sich im Kabinett von allen, die da handwerkliche Schwächen haben und von jenen, die ideologisch verbohrt sind. Das wäre doch jetzt der Moment für Herrn Merz wirklich zu sagen, jetzt tabula rasa, wir gehen jetzt nochmal neu los.
7: Wie groß ist denn der Schaden für die Politik im Allgemeinen durch das, was wir jetzt gerade gesehen haben?
5: Es hilft der Politik doch nie, wenn sowas passiert. Deswegen, davon profitiert die AfD. Deswegen gut, er ist zurückgetreten. Aber jetzt nach vorne, wissen Sie, wir haben die Erneuerbaren, die eigentlich weiter ausgebaut gehören. Wir haben 40 Grad im Schatten, Iran-Krieg und Frau Reiche macht nichts anderes, als es auszubremsen. Das ist doch irre, das ist nur noch Ideologie. Herr Merz könnte jetzt da auch endlich mal ein Stoppschild senden.
7: Frau Brandner, Felix Banaschak, Ihr Co-Vorsitzender, ist mit dem Wohnmobil am See unterwegs. Sie werden jetzt auch nach Sachsen-Anhalt fahren und unter anderem zum Karaoke-Singen einladen. Haben Sie Sorge, dass Sie mit Ihren eigentlichen grünen Themen Wähler vergraulen?
5: Nein, wir sind sowohl in Sachsen-Anhalt als auch in Mecklenburg-Vorpommern schon die letzten Monate wirklich stark vor Ort und präsent. Deswegen ist es ja gut, dass wir auch in den kleineren Städten stehen, dass wir für Gespräche da sind und gemeinsam im Austausch sind. Und klar, ja, wir haben das herausfordern dort. Die Menschen stehen nicht mit der Sonnenblume irgendwie da am Rand und warten auf uns. Aber unser Ziel ist ja zu überzeugen, im Austausch zu sein. Und ich kann Ihnen sagen, ich bin jetzt viel vor Ort, die Stimmung dreht sich. Es gibt eine Bereitschaft zum Gespräch und es ist gut. Und klar, am Ende geht es ja auch wirklich um die Wurst. Ja, es geht darum, dass wir Grüne in den Landtag einziehen und dadurch dann auch verhindern, dass die AfD alleine regieren kann.
7: Vor zwei Jahren bei den Landtagswahlen im Osten, da ist Ihre Partei rausgeflogen aus den Landtagen in Brandenburg und auch in Thüringen. Und die Grünspitze damals ist kurz danach zurückgetreten. Überlegen Sie solche Konsequenzen, wenn es nicht klappen sollte in Mecklenburg-Vorpommern und Sachsen-Anhalt?
5: Nee, wissen Sie, ich kämpfe jetzt erstmal darum, dass wir wirklich über diese 5% kommen. Und wir machen das sehr konzentriert. Wir haben die gesamte Partei mobilisiert. Wir setzen auf die Themen, die wichtig sind. Zum Beispiel, dass die Energie, die ja gerade in Ostdeutschland stark produziert wird, dass sie auch günstig vor Ort nutzbar ist. Dass die Bildung, die Kitas, die Schulen überall erhalten bleiben in den ländlichen Räumen. Dass wir dort eine echte Bildungsgerechtigkeit haben. Das sind die Themen, die wir dort setzen. Und wir haben tolle Spitzenkandidatinnen. Mit denen kämpfen wir jetzt gemeinsam.
7: Frau Brandner, gucken wir auf Ihre Partei, wie sie jetzt gerade bundesweit dasteht. Sie hatten bei der Bundestagswahl 11,6% und jetzt liegen Sie bei 15%. Sie sind gerade die drittstärkste Partei nach Union und AfD. Aber was mich wundert, diese Bundesregierung ist ja total unbeliebt. Und Sie haben ja Themen, haben Sie gerade schon gesagt, Klimaschutz, die sind ja eigentlich gerade ganz oben auf der Welle. Warum sind Sie nicht höher in den Prozenten?
5: Erstmal bin ich sehr froh, dass wir bei 15% liegen, ein Jahr nach der Bundestagswahl, bei der wir ja bei knapp 12% gelandet sind. Und ja, wir kämpfen jetzt im letzten Jahr dafür, dass wir wieder zeigen, dass wir gute Antworten haben. Womit verdienen wir morgen unser Geld? Wie schützen wir unsere Wirtschaft vor unfairem Wettbewerb aus China? Wie schaffen wir es, die neuen Technologien bei uns voranzubringen? Wie investieren wir mehr in Bildungsgerechtigkeit? Ja, und wir machen Opposition natürlich gegen diese Regierung. Die verkorkst ja auch unglaublich viel. Ja, bei dem Gesundheitsreform letzte Woche, wo alles durchgeballert wird und wahrscheinlich hinterher wir ein Krankenhaussterben haben, ohne Ende die Psychotherapie, die zusammenbricht. Natürlich gehen wir da hart in die Opposition. Aber ja, von einem schlechten Regieren profitieren häufig erstmal die AfDler.
7: Sie haben ja dieser unbeliebten Regierung sozusagen in den Sattel geholfen, weil Sie es ja möglich gemacht haben, dass die sich überhaupt bilden konnten, mit ihrer Zustimmung das Grundgesetz zu ändern und Milliardenschulden zu machen für Investitionen und auch für Verteidigungsausgaben. Werden Sie da möglicherweise in Mithaftung genommen und ärgern Sie sich darüber, dass Sie das gemacht haben, dass Sie dieser Regierung, die Sie gerade so kritisiert haben, geholfen haben?
5: Ich bin sehr froh darüber, dass wir es mit ermöglicht haben, dass unser Land investieren kann in unsere Sicherheit, in die Verteidigungsfähigkeit und dass wir die Gelder zur Verfügung gestellt haben, dass unsere Infrastruktur, die Schulen, die Straßen, die Bahn saniert werden können. Aber es macht mich wütend und auch manchmal wirklich fassungslos, wenn ich sehe, was die Regierung mit diesen Geldern macht. Ja, es ist irre. Die ballert die raus für irgendwelche Wahlgeschenke, schiebt von links nach rechts. Das ist nicht akzeptabel. Und ja, das kann man auch hoffentlich irgendwann wieder abwählen. Aber ich bleibe dabei, dass es notwendig war, dass wir in unsere Verteidigungsfähigkeit investieren können. Ich möchte mir gar nicht vorstellen, wie Putin, wie andere sich freuen würden, wenn wir es nicht gemacht hätten. Mein Punkt daran ist nur, dass ich wirklich darum bitte, dass wir endlich diese Gelder europäisch ausgeben, dass wir das nicht so national machen, damit wir Synergien schaffen können und nicht jeder alles doppelt und dreifach kauft, wir zwei Flugzeuge haben statt einem, was fliegt. So, das ist der andere Punkt, ja, endlich mal europäisch handeln.
3: Grünen Co-Fraktionschefin Franziska Brandner zu Gast im Sommerinterview mit Anna Engelke in der ARD-Sendung Bericht aus Berlin. Und jetzt kommen wir zu einem Tierpark, in dem nicht Perfektion zählt, sondern Persönlichkeit. In Abensberg in Niederbayern leben Tiere mit und ohne angeborene Besonderheiten ganz selbstverständlich zusammen. Was sie verbindet, hier wird niemand auf seine Makel reduziert. Und genau das macht den Tierpark in Abensberg so besonders. Alexandra Rehse war dort.
8: Aber eine Tüte essen, Tami.
9: Fütterungszeit im Tierpark Abensberg. Das Lama-Pärchen, Tammy und Alfonso, machen sich über das Futter her. Tammy sieht anders aus als ihre Artgenossen. Doch dass sie keinen Oberkiefer hat, stört hier niemanden, auch sie selbst nicht. Das Lama mit Handicap hat sogar das Sagen im Gehege, verrät Tierparkleiterin Nicole Hoffmeister.
8: Ja, Tammy ist hier drinnen eigentlich wirklich schon die Chefin. Die weiß schon, was sie will und wie sie es machen muss.
9: Tammy wurde vor 20 Jahren ohne Oberkiefer, hier im Tierpark geboren. Ihre lange Schnauze hängt zur Seite. Das entblößt die untere Zahnreihe. Beim Fressen kippt sie einfach ihren Kopf und schon ist alles wieder im Lot.
8: Also wie man sieht, sie kann halt ganz normal fressen. Sie hat das halt einfach über die Jahre gelernt und kriegt das super hin.
9: Mobbing, das gibt's hier nicht. Im inklusiven Tierpark leben die Tiere mit und ohne Handicap friedlich zusammen. Wie das weiße Albino-Känguru-Eisbär mit nur 3 Pfoten. Oder Schwandame Billy, die nach einem Autounfall nicht mehr fliegen kann. Jedes Tier hat seinen Namen.
8: Wir lassen uns da auch gerne manchmal ein bisschen Zeit mit den Namen, dass es halt einfach passt. Und man muss es sich ja bei so vielen Tieren auch irgendwie merken können.
9: Ein paar Meter weiter wartet Downy schon auf ihre Futterration. Die Ziege mit einer Art Down-Syndrom.
8: Man sieht an den Augen, sie hat so ein bisschen einen verschollenen Blick.
9: Downy ist der Liebling aller Kinder, ulkig und herzallerliebst. Vor 6 Jahren hat Nicole Hoffmeister als Aushilfskraft im Kiosk des Tierparks angefangen, sich dann zur Tierpflegerin geschult und schließlich den Tierpark übernommen. Über 200 Tiere leben mit ihr in Abensberg. 14 bis 16 Stunden täglich kümmert sie sich persönlich um sie.
8: Also mein Herz gebe ich für alle. Aber es gibt natürlich Tiere, die bei uns einen ganz besonderen Schutz einfach brauchen bzw. verdienen.
9: Das merken auch die Besucher.
10: Die machen das alle super.
11: Es ist super, dass die Tiere hier mit Handicap genauso leben dürfen wie die ohne Handicap und dass die hier genauso glücklich und zufrieden leben dürfen wie alle anderen Tiere.
9: Viele Tiere dürfen frei im Park herumlaufen. Der Tierpark versteht sich nicht als Gnadenhof, sondern eher als Arche Noah. Tiere mit Einschränkung bekommen hier die Chance auf ein möglichst normales Leben. Seit 1970 finanziert sich die private Einrichtung über Eintrittsgelder und Spenden. Obwohl das Geld immer etwas mehr sein könnte, fehlt es den Tieren an nichts, ist sich Pfleger Martin sicher.
12: Weil die Hilfe ankommt, das merkt man, das ist schön. Den Tieren geht, die fühlen sich wohl, die grinsen ja schon fast ein bisschen.
9: Viel Aufmerksamkeit bekommt zurzeit Känguru-Baby Ellie. Das Jungtier hat zwar keine körperliche Einschränkung, aber vielleicht eine seelische. Die Mutter verstarb und das Waisenkind wächst seit 2 Monaten im Pulli der Leiterin auf. Tag und Nacht.
8: Ist schon eine Herausforderung, aber eine Riesenbereicherung. Und was ja am Anfang nicht so definitiv zu sagen war, ob sie es überhaupt schafft, weil sie so klein und schwach war.
9: Vielleicht ist genau das das Schönste an diesem Ort. Dass niemand auf das schaut, was fehlt, sondern auf das Leben, das trotzdem stattfindet.
3: Ein Zoo für Tiere mit Handicap, Alexandra Rehse berichtete.
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3: Und die Zeit gleich 4.26 Uhr.
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18: Mit Moritz Kühn und dem neuen Fußball-Weltmeister.
19: Und jetzt ist Schluss! Fiesta España! Spanien ist zum zweiten Mal Weltmeister und sie sind es hochverdient.
18: Denn Finalgegner Argentinien trat offensiv kaum in Erscheinung. Die Spanier besser spielten nach torlosen 90 Minuten in Überzahl, da kurz vor Ablauf der regulären Spielzeit Argentiniens Enzo Fernandez die gelb-rote Karte sah. Und dann passierte in der zweiten Halbzeit der Verlängerung das.
20: Schuss ist meine Tor! Rennt zur Eckfahne und alle Spieler springen auf ihn rauf und jubeln. Ist das Tor zum WM-Titel?
18: Ja, es war das Tor zum WM-Titel. Der zweite für die Spanier nach 2010. Und mehr zum WM-Finale gibt's auf sportschau.de. Dort gibt es auch alles zur Tour de France der Radprofis und der 15. Etappe, die hatte es in sich, eine Etappe mit so vielen Geschichten. Aus Frankreich berichtet Steffen Gahr.
21: Florian Lipowitz erlebt einen Rückschlag.
22: Oh, ich war natürlich schon auch am Limit. Ich war immer froh, wo es dann ein bisschen flacher wurde.
21: Und muss die Kapitänsrolle bei Red Bull wohl abgeben?
22: Ja, ich meine, wir müssen klar in Ruhe im Team reden, aber ich denke mal, dass es wahrscheinlich daraufhin rauslaufen wird.
21: Tadej Pogacar muss nachts zur Dopingkontrolle und dann das Drama um Jonas Vingegaard mit ansehen.
23: Yeah, it's really, really, really sad to see that Jonas is out.
21: Pogacar traurig, denn Vingegaard ist raus. Erst klingelten um 2 Uhr in der Nacht die Dopingkontrolleure beim Dänen und dann knapp 22 Kilometer vor dem Ziel stürzte der zweimalige Toursieger in einer flachen Rechtskurve.
24: Jonas Vingegaard hält sich die rechte Schulter, wippt mit dem Oberkörper nach vorn, kommt nicht richtig hoch. Jetzt lehnt er sich ab an diesem Bordstein und das sieht fast schon so aus, als würde er die Tränen zurückhalten müssen.
21: Vingegaard stieg mit einer weißen Armbinde am rechten Arm in den Krankenwagen. Sein sportlicher Leiter Marc Reif im Ziel bedient. Auch Florian Lipowitz leidet mit.
22: Ja, definitiv war es super schade, den Sturz zu sehen.
21: Und Tadej Pogacar sucht nach Erklärungen. Wir hatten beide eine Dopingkontrolle. Jonas um 2 Uhr nachts und das ist vielleicht auch ein Grund. Wenn dir der Schlaf geraubt wird, bist du vielleicht weniger konzentriert. Seine Tour ist ruiniert. Glücklich war nur einer. Remco Evenepoel siegte im Bergaufsprint gegen Pogacar. Tagessieg und Kapitänsfrage bei Red Bull wohl geklärt.
18: Denn Evenepoel ist nun in der Gesamtwertung hinter Pogacar Zweiter. Sein Teamkollege Florian Lipowitz rangiert auf Platz 5. Heute ist bei der Tour Ruhetag. Morgen gibt's dann die 16. Etappe, ein Einzelzeitfahren am Genfer See. Das einzige Einzelzeitfahren bei dieser Frankreich-Rundfahrt. Richtig in Fahrt ist in der Formel 1 Kimi Antonelli. Der WM-Gesamtführende hat den großen Preis von Belgien gewonnen, vor Charles Leclerc und Max Verstappen. Wie ist dieser Sieg von Kimi Antonelli einzuschätzen? Die Antwort kommt von unserer Kollegin Lena Bergmann.
25: Ja, das war eine sehr, sehr starke Leistung von Kimi Antonelli. Er gewinnt am 10. Rennwochenende schon zum 6. Mal in dieser Saison. Und er hat sich auf der Strecke wirklich souverän verteidigt. Zunächst gegen den vierfachen Weltmeister Max Verstappen. Der hatte ihn in der ersten Kurve direkt nach dem Start überholt. Und Antonelli hat ausgeklügelt direkt kontern können. Und dann in der Schlussphase des Rennens hat der Italiener sich die Führung von Ferrari wieder zurückgeholt. Und Charles Leclerc hinter sich in Schach gehalten. Also eine tolle Leistung des 19-Jährigen. Er hatte ja viel Pech mit technischen Defekten in den letzten Wochen. Jetzt hat das Auto gehalten und er hat wieder auf den Punkt abgeliefert. Das zeichnet ihn aus und das setzt ihn auch ab gegenüber seinem Teamkollegen George Russell, der auch fahrerisch aktuell Probleme hat.
18: Und in Belgien nach einer Kollision mit Ferrari-Pilot Lewis Hamilton nicht ins Ziel kam. Der einzige Deutsche im Fahrerfeld, Nico Hülkenberg, wurde 13.
3: Das war der Sport mit Moritz Kühn.
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0: Um 4.30 Uhr mit Ronald Lessig. Spanien ist zum zweiten Mal Fußball-Weltmeister. Die Mannschaft setzte sich im Finale vor den Toren New Yorks gegen Argentinien durch. Mit 1:0 nach Verlängerung. Von dort berichtet Michael Augustin.
1: 20:2 Torschüsse sind der Beweis dafür, wie verdient Spanien dieses WM-Finale gewonnen hat. Und trotzdem musste der Europameister vor mehr als 80.000 Zuschauern gegen klar unterlegene Argentinier in die Verlängerung. Dort traf Ferran Torres zum Sieg. Genau wie Torvorbereiter Nico Williams war er vorher eingewechselt worden. Argentinien musste nach einem Platzverweis Ende der regulären Spielzeit in der Verlängerung zu 10 spielen. Lionel Messi konnte anders als in den Partien davor das Finale nicht mehr umbiegen. Zu schwach war er, zu überlegen waren die Spanier. Der Europameister ist nun auch Weltmeister.
0: Der Rücktritt von Unionsfraktionschef Spahn beherrscht das heutige Treffen der CDU-Spitze in Berlin. Bundeskanzler Merz hatte angekündigt, in Absprache mit CSU-Chef Söder zügig jemanden für die Nachfolge vorzuschlagen. Torben Lehning aus dem ARD-Hauptstadtstudio berichtet, wie es jetzt weitergeht.
2: Wir wissen nach ARD-Hauptstadtstudio-Informationen, dass Söder und der Bundeskanzler bereits miteinander in Verhandlungen stehen. Und bei den Gremiensitzungen, da wäre natürlich ein sehr guter Zeitpunkt für einen Aufschlag. Wir wissen auch, dass der Fraktionsvorstand sich ebenfalls treffen wird, um darüber zu beraten, wann alle Unionsabgeordneten nach Berlin kommen können, um möglichst umgehend, nachdem es einen Vorschlag von Söder und Merz gibt, dann darüber zu beraten und gegebenenfalls auch zur Wahl schreiten zu können. Wir hören aus der Unionsfraktion, es darf nicht mehr um Wochen gehen, es darf jetzt nur noch um wenige Tage gehen.
0: Im ZDF-Interview hat Kanzler und CDU-Chef Merz Spahn für dessen Informationspolitik kritisiert. Er habe die Partei und die Fraktion erst sehr spät über die Leihmutterschaft in den USA in Kenntnis gesetzt. Bei einem russischen Luftangriff im Südosten der Ukraine sind in der Region Saporischschja 2 Menschen getötet worden. Mehr als 40 weitere wurden laut ukrainischen Rettungskräften verletzt. Medienberichten zufolge wurde ein 5-stöckiges Wohngebäude getroffen. Bei einem russischen Raketenangriff auf ein Frachtschiff im Schwarzen Meer sind zudem laut der ukrainischen Marine mindestens 6 Menschen getötet worden. In Deutschland gibt es zunehmend Menschen, die ihre frühere Kriegsdienstverweigerung widerrufen. Das berichtet das Redaktionsnetzwerk Deutschland und beruft sich auf das Bundesamt für Familie und zivilgesellschaftliche Aufgaben. Demnach sind nach einem Anstieg in den vergangenen Jahren im ersten Halbjahr dieses Jahres bereits über 400 Widerrufe eingegangen. Hochgerechnet auf das Gesamtjahr bedeutet das einen Rekord. Wie zuletzt bekannt wurde, steigt aber auch die Zahl der Verweigerer. Im ersten Halbjahr waren es bereits mehr als 5.800. Das Wetter in Deutschland. Am Tage im Norden etwas Regen oder Gewitter, im Süden viel Sonne bei 18 Grad in der Uckermark und bis 26 Grad im Markgräfler Land. Am Dienstag oft heiter, im Süden Niedersachsens Schauer bis 27 Grad. Am Mittwoch örtlich etwas Regen, im Südwesten freundlich bis 28 Grad. Das waren die Nachrichten.
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3: Die Autobahn 3 Köln Richtung Oberhausen ist zwischen Kreuzhilden und Mettmann nach einem Unfall bis ca. 11 Uhr gesperrt. Und die A4 Erfurt Richtung Chemnitz ist zwischen Weimar und Magdala wegen eines brennenden LKW gesperrt.
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3: Heute mit Sven Hasenklever. In Ungarn fiel der Machtwechsel im April überraschend deutlich aus. Das lag am Wahlsystem, das Viktor Orbán wie so vieles für sich und seine Partei die Fidesz maßgeschneidert hatte und das nun seinem Herausforderer Peter Modzsor eine Zweidrittelmehrheit sicherte. Und die schöpft der liberal-konservative neue Premier seitdem kraftvoll aus, will die Hinterlassenschaften der Nationalpopulisten und ihre Handlanger aus dem Weg räumen, auch um ein Rollback zu verhindern. Dem vom alten Parlament gewählten Staatspräsidenten setzte er die Pistole auf die Brust. Oliver Schosch.
5: Die neue proeuropäische Regierungspartei TISA hat im ungarischen Parlament eine Zweidrittelmehrheit und kann damit die Verfassung ändern. Am vergangenen Montag beschloss das Parlament die 17. Verfassungsänderung inklusive der Absetzung des Staatspräsidenten Tamás Sulyok. Der Vorwurf, er sei nur eine Marionette Orbáns gewesen und habe das korrupte, autoritäre Orbán-System mitgetragen und für Orbán einfach immer nur alle Gesetze unterzeichnet. Nachdem das Parlament am Montag Sulyoks Absetzung beschloss, hatte der Präsident bis zu diesem Samstag Zeit, das Gesetz zu unterzeichnen. Doch er wirkte lange so, als ob er sich weigern würde. Dann lenkte er doch ein und erklärte sich am frühen Samstagabend in einem Video auf seiner Facebook-Seite. Meine sehr geehrten Damen und Herren, das ungarische Parlament hat die 17. Änderung der Verfassung verabschiedet und dabei mit einem einzigen Satz das Mandat des amtierenden Staatspräsidenten beendet. Für die letzten 36 Jahre der ungarischen Demokratie ist dies ein beispielloser Vorgang. Der Präsident und das Verfassungsgericht können die ungarische Verfassung nicht schützen. Das sieht die Verfassung so nicht vor. Das Parlament ist die verfassungsgebende bzw. verfassungsändernde Gewalt. Nach sorgfältiger Abwägung meiner rechtlichen Möglichkeiten und meines Gewissens komme ich nun meiner in der Verfassung festgelegten Pflicht nach. Meine Unterschrift ist das letzte Siegel meiner Pflichterfüllung als Staatspräsident. Auch der ungarische Premierminister Péter Modja meldete sich umgehend zu Wort mit einem Video auf seinen Social-Media-Kanälen. Er erklärte, dass Sulyoks Amtszeit als Präsident am Montag um 0 Uhr beendet sei. Und dann würde die Parlamentspräsidentin Agnes Vorstrofer vorübergehend das Amt übernehmen. Dann habe das Parlament 30 Tage Zeit, einen neuen Präsidenten zu wählen, so Modja. Und er richtete einen Appell an die Bürger, bei der Präsidentensuche mitzumachen.
6: Döntsünk együtt. Nem szivarszobákban szeretnénk a legmegfelelőbb jelöltet megtalálni.
5: Lasst uns gemeinsam entscheiden. Wir wollen den besten Kandidaten nicht in Hinterzimmern oder Zigarrenclubs bestimmen. Es sollen von überall Vorschläge kommen. Von Parteien, von Vertretern der Öffentlichkeit, von zivilgesellschaftlichen Akteuren und von Privatpersonen. Sagen Sie uns, wen Sie aufgrund welcher Werte für würdig halten, die Ungarische Republik und die ungarischen Menschen zu vertreten.
6: A magyar köztársaságot képviselje, a magyar embereket képviselje.
5: Langfristig plant die Tisza-Partei, dass der Präsident direkt vom Volk gewählt wird. Im Herbst soll damit begonnen werden, eine neue Verfassung für Ungarn auszuarbeiten. Bis dahin gibt es Änderungen an der aktuellen Verfassung. Die Absetzung von Orbáns Präsidenten Sulyok ist nur ein Beispiel dafür. Es wurden außerdem die Amtszeiten von Parlamentariern auf 12 Jahre begrenzt und die des Premierministers auf 8 Jahre. Damit ist ausgeschlossen, dass Viktor Orbán wieder zurück an die Macht kommt, denn er war insgesamt 20 Jahre lang Premier. Außerdem wurde die Einrichtung einer Behörde zur Rückgewinnung von veruntreuten Steuergeldern und EU-Hilfen beschlossen und der öffentlich-rechtliche Rundfunk, der eine Orbán-Propagandamaschinerie war, wird durch ein neues Mediengesetz komplett neu aufgestellt. Orbáns Fidesz-Partei protestiert lautstark und spricht von autokratischen Methoden. Juristen aus dem In- und Ausland mahnen zur Vorsicht, im rechtlichen Rahmen zu bleiben und den Bogen nicht zu überspannen. Unterdessen gibt es gute Umfragewerte für den neuen Premierminister Péter Modja. Demnach zeigen sich bis zu 70% der Ungarinnen und Ungarn zufrieden damit, dass Péter Modja mit dem Orbán-System so konsequent aufräumt.
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7: China galt einst als verlängerte Werkbank, zum Beispiel deutscher Autohersteller. Mittlerweile aber dreht sich die Diskussion um 180 Grad. Denn Volkswagen sucht nach einer Lösung für Fabriken, die womöglich bald keine Arbeit mehr haben. VW-Chef Blume hat konzernweit bis zu 100.000 Jobs zur Disposition gestellt und eine denkbare Lösung wäre, Modelle von chinesischen VW-Partnern hier in Deutschland zu bauen. Eine Schnapsidee aus Verzweiflung geboren oder eine realistische Option? Bertil Starke berichtet.
8: Autokarosserien rollen im Minutentakt über ein Förderband. Mitarbeiter setzen Heckklappen ein. Kabel, Bauteile und Verkleidung, all das setzt sich im VW-Werk in Emden nach und nach zu fertigen ID.4 und ID.7 zusammen. Noch bis 2031, dann endet die Produktion. Ein Nachfolgemodell ist noch nicht in Sicht. Warum also dort nicht chinesische Autos bauen?
10: Also bevor die Konkurrenz kommt, könnten wir es auch selber sein. Weil mein Hauptziel ist, nicht nur der Wettbewerb, den zu bestehen, sondern die Werke auszulasten und die Beschäftigung für die Kolleginnen und Kollegen zu sichern.
8: Das sagt Niedersachsens Ministerpräsident Olaf Lies bereits im April. Das Wort des SPD-Politikers hat Gewicht. Denn ohne das Land Niedersachsen geht beim größten Autobauer Europas nichts. Dem VW-Gesetz sei Dank. Denkbar ist, dass chinesische VW-Partner, wie zum Beispiel XPeng, die deutschen Produktionslinien für ihre Wagen nutzen. Diese Idee löst in Garbsen, unweit des ebenfalls gefährdeten VW-Werks in Hannover-Stöcken, gemischte Gefühle aus.
9: Das sehe ich halt recht kritisch, dass man dann irgendwann halt den Ausverkauf betreibt, dass durch China subventioniert alle Firmen dann irgendwann chinesische Inhaber haben und man den Wohlstand vielleicht auch im Land nicht mehr halten kann dadurch.
11: So für Arbeitsplätze wäre es gut, aber dann würde ich auch bevorzugen, dass dann noch deutsche Ingenieure da eingestellt werden.
12: Wenn jetzt die Voraussetzung wäre, dass VW sozusagen zertifizierte, seriöse chinesische Partner hat, die vielleicht auch eher enger an den europäischen Maßstäben operieren, würde ich vielleicht nochmal schwanken. Meine Skepsis würde, glaube ich, bleiben, aber das wäre für mich schon ein Argument, zumindest nochmal drüber nachzudenken.
8: Autos chinesischer Hersteller sind in Deutschland kein Randphänomen mehr. Das beobachtet auch der ADAC. Der Autoclub hat zahlreiche Hersteller aus Fernost unter die Lupe genommen. Das Ergebnis ist für Sprecherin Alexandra Serjugin eindeutig.
13: Grundsätzlich lässt sich sagen, dass die getesteten Modelle in den ADAC-Tests häufig die Note gut bekommen. Und auch die Sicherheitsstandards haben sich in den letzten Jahren deutlich verbessert. Also es gibt ja die Europe NCAP-Tests und da schneiden die Fahrzeuge auch häufig sehr gut ab.
8: Chinesische Modelle können also grundsätzlich qualitativ mithalten, aber haben sie das Potenzial, schwach ausgelastete VW-Werke und damit tausende Jobs zu retten? Automobilexperte Stefan Bratzel vom Center of Automotive Management hält das für unrealistisch.
15: Ich kann mir eigentlich nicht vorstellen, dass in der Breite chinesische Hersteller in Deutschland produzieren werden. Die werden sich eben günstigere Produktionsstandorte suchen, so wie sie es schon getan haben, etwa in Ungarn oder in Spanien, Portugal oder etwa in der Türkei.
8: Für viele Volkswagen-Beschäftigte bleibt die Ungewissheit, wie es zu Beginn der 2030er Jahre weitergeht. Sie hoffen nun auf Ansagen aus der VW-Chefetage. Nach den Werksferien soll die auf Betriebsversammlungen der Belegschaft Rede und Antwort stehen.
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3: Moderne Autos sind vollgestopft mit digitaler Technik. Doch viele Autofahrerinnen und Autofahrer klagen darüber, dass sie das überfordert. Die Menüführung am Touchscreen zum Beispiel viel zu kompliziert und dass die vernetzte Technik auch fehleranfällig sei. Tatsächlich denken die Autohersteller verstärkt darüber nach, zu den klassischen Bedieninstrumenten zurückzukehren. Darüber hat MDR-Moderator Sven Kochale mit dem Psychologen André Wiggerich gesprochen. Er beschäftigt sich an der Bundesanstalt für Straßen- und Verkehrswesen vor allem mit den Beziehungen zwischen Mensch und Maschine.
16: Wie hat sich die Bedienung des Autos in den vergangenen 10 Jahren verändert?
26: Dazu muss man, glaube ich, erstmal festhalten, dass die Zahl der Informationen, die Fahrende aktuell bekommen, in den letzten Jahren stark zugenommen hat. Also da sind natürlich einerseits viele Assistenzsysteme, die auch sicherheitsförderlich sein können, zum Beispiel die mich warnen in spezifischen Situationen. Es können Entertainment-Funktionen sein, es können Komfortfunktionen der Klimaanlage zum Beispiel sein. Die möchte ich ja grundsätzlich schon haben. Und was auch Automobilhersteller immer wieder feststellen ist, dass dadurch, dass wir Nutzer gelernt haben, in unserem Alltag sehr stark eben mit Smartphones und Tablets zu interagieren, haben wir in gewisser Weise auch die Erwartung, dass das im Fahrzeug genauso gut klappt. Man kann eigentlich sogar sagen, es gibt einen gewissen Lerneffekt in der Bevölkerung und diese Erwartung hat dazu geführt, dass wir auch im Fahrzeug damit umgehen möchten.
16: Funktioniert das aus Ihrer Beobachtung heraus oder sehen Sie eher die Risiken, die sich damit verbinden, wenn ich mich erst kompliziert durch eine Menüführung zum Beispiel navigieren muss?
26: Ich glaube, das muss man sehr differenziert betrachten. Wenn ich jetzt mir vorstelle, ich fahre auf ein Stauende auf und ich möchte das Fahrzeug hinter mir warnen, dann würde ich üblicherweise ja die Warnblinkanlage einschalten. Und das ist eine sehr zeitkritische und sehr komplexe Aufgabe. Und da wäre es auf jeden Fall besser, wenn ich die möglichst schnell erledigen kann. Und hierfür wäre dann natürlich eine Taste, die an einem sehr gewohnten Umfeld ist, die ich leicht auch haptisch bedienen kann, wo ich weiß, wo sie ist, die möglichst wenig Blickabwendung erfordert, sicherlich die bessere Lösung. Wenn ich jetzt mir vorstellen würde, ich müsste die gleiche Funktion in einem Touchscreen erst finden, würde das viel, viel länger dauern und das wäre wahrscheinlich eher kritischer zu sehen. Das heißt, der Vorteil von den üblichen Knöpfen, Drehreglern und Hebeln ist der, dass ich sie fühlen kann. Ich kann sie haptisch erkennen. Sie sind in der Regel auch immer an der gleichen Position, weil sie ihre Räumlichkeit nicht verändern können. Und wenn ich sie betätige, bekomme ich über diesen haptischen Impuls in der Hand, im Finger, auch gleichzeitig eine Rückmeldung, dass ich sie betätigt habe, weil ich spüre das, dass sich da etwas bewegt hat, etwas verändert hat. Das ist beim Touchscreen üblicherweise nicht so. Da ist es ja so, dass das Display an sich variabel aufgebaut sein kann. Das heißt, die Information ist nicht notwendigerweise immer an der gleichen Stelle. Ich muss also auf jeden Fall hinschauen, um zu erkennen, wo ich möglicherweise dann eben per Fingerdruck meine Funktion auslösen muss. Und ich habe auch noch den Nachteil, dass ich auf jeden Fall kein Feedback in dem Sinne bekomme, sondern wenn ich meinen Finger eben dann auf dieses Display gelegt habe, dann kann sich etwas verändern, aber ich spüre in diesem Finger ja erstmal möglicherweise nichts, sondern muss über einen anderen Kanal, und das ist üblicherweise dann der visuelle Kanal, wahrnehmen, ob meine Aufgabe oder das, was ich jetzt endlich ausführen wollte, letztendlich auch vom Fahrzeug umgesetzt wurde.
14: Das ist die Beschreibung dessen, was sich dadurch verändert, wenn ich mehr digitale Helfer wie einen Touchscreen im Auto habe. Aber was sieht denn der Psychologe darin? Ist das nicht dann doch ein Rückschritt, wenn ich vorher Funktionen hatte, von denen ich wusste, die sind immer an diesem Ort, die kann ich ganz schnell abrufen, da kann ich mich nicht vertun, während ich im Touchscreen halt erstmal scrollen muss?
26: Auch im Touchscreen kann ich letztendlich ja Lösungen darstellen, die immer an der gleichen Position sind, wo ich dann nicht scrollen muss. Also auch hier ist es wieder entscheidend, welche Art von Funktion wird da eigentlich umgesetzt. Sind es Funktionen, die ich sehr häufig nutze, dann bietet sich das auf jeden Fall an, das eben auf so eine Art Startbildschirm zu machen, der halt immer erreichbar ist. Sind das Funktionen, die eher sehr selten oder in weniger komplexen Situationen genutzt werden, dann kann ich das durchaus auch an so eine Menüstruktur fassen. Im besten Fall sind es sogar zum Beispiel Funktionen, die gar nicht während der Fahrt benutzt werden müssen. Da habe ich also genügend Zeit, dann auch im Stand durch das Menü mich zu klicken, um dann letztendlich die Funktion auszulösen. Fakt ist auf jeden Fall, wenn die Aufgabe oder das, was ich da konkret auslösen möchte, eben zeitkritisch und komplex ist, dann sollte es so gestaltet sein, dass es möglichst wenig Blickabwendungszeit von der Fahraufgabe erfordert und eben sehr einfach bedienbar ist, direkt eine Rückmeldung für mich auslöst, sodass ich das eben leicht identifizieren und auslösen kann, ohne meinen Blick von der Fahraufgabe abwenden zu müssen.
14: Kann es aber aus Benutzersicht wirklich darum gehen, immer noch mehr ins Auto zu implementieren, dass immer mehr Möglichkeiten entstehen? Oder wäre es im Gegenteil mal sinnvoller, sich auf das Eigentliche, auf das Fahren zurückzubesinnen?
26: Das ist ein tatsächlich sehr umstrittenes Thema auch, weil auf der einen Seite gibt es unglaublich viele technische Möglichkeiten, die ich hier nutzen kann und die ins Fahrzeug kommen. Und es gibt halt auch Studien, die sagen, dass Nutzer das heutzutage so erwarten, weil sie es von ihren Smartphones und Tablets von zu Hause kennen und auch einfach diese Funktion gerne nutzen möchten. Auf der anderen Seite gibt es dann die kritischen Stimmen, die sagen, naja, das sind doch eigentlich ablenkende Tätigkeiten, die mit dem Fahren gar nicht viel zu tun haben. Also es gibt beispielsweise Hersteller, da kann ich auch während der Fahrt einen Browser öffnen und kann theoretisch im Internet surfen. Und die Frage ist, was hat das denn mit der Fahraufgabe zu tun? Kann ich das nicht per se verbieten? Dann gibt es die kritischen Stimmen, die sagen, wenn ich das aber per se verbiete und mache so eine Art Lockout-Mechanismus in das Fahrzeug hinein, dann könnte ich die Wahrscheinlichkeit wieder erhöhen, dass der Nutzer dann doch zum Smartphone greift, um das zu tun, was natürlich den wahrscheinlich schlechteren Effekt hätte, weil er sein Smartphone in einem noch ungünstigeren Winkel von der Fahraufgabe hält und die Anzeige auch noch kleiner ist und möglicherweise das noch viel ablenkender wäre. Also hier ist, glaube ich, so ein Balanceakt entscheidend zwischen, welche Funktion gebe ich dem Nutzer letztendlich, die er auch wirklich fordert und sich wünscht, ohne dass er dann sein Smartphone halt nutzt, aber welche Funktionen versuche ich zu unterbinden, die stelle ich gar nicht während der Fahrt zur Verfügung, um halt möglichst wenig Ablenkung zu induzieren.
14: Im Hersteller nehmen wir solche Hinweise auch auf und es ist zu beobachten, dass einige auch dem Wunsch von Nutzern nach mehr Einfachheit und intuitiver Bedienung, also weniger ist mehr, entsprechen, die dann zurückkehren zu den alten Gewohnheiten, zu den Knöpfen, wo es ein bisschen Klick und Klack macht und die Displays eher zurückbauen. Halten Sie das grundsätzlich für vernünftig?
26: Also Knöpfe, Regler, Hebel wird es vor allen Dingen auch langfristig dann immer geben, wenn ich die Aufgaben auflösen möchte, wie zum Beispiel Fahrtrichtungsanzeige. Also wenn ich irgendwie nach rechts oder links blinken muss, wenn wir uns vorstellen, wir müssten rechts blinken und gleichzeitig rechts lenken und ich müsste das über ein Touch-Display machen, dann fehlen mir irgendwie die Hände dafür auch irgendwie, weil letztendlich kann ich das Lenkrad schlecht mit einer Hand gut um eine Kurve drehen und dann noch mit der Hand gleichzeitig irgendwie in ein Display greifen, was in der Mitte positioniert ist. Und deshalb sind alle Funktionen, die auf jeden Fall ja komplex und zeitkritisch sind, von der Interaktion her, die bieten sich dann über so physische Bedienelemente deutlich stärker an. Alle Funktionen, an denen ich deutlich mehr Zeit habe, wo ich auch mein Blickverhalten selbst gerichtet steuern kann, wo ich auch sagen kann, ich kann das in einer Situation machen, die vielleicht nicht so fordernd ist, da bieten sich dann so Touchscreens wahrscheinlich selber an. Und wenn ich das dann noch unterbrechen kann, beispielsweise ich kann sagen, ja, ich schaue mal kurz auf das Display mit einem ganz kurzen Blick und schaue dann wieder nach vorne, dann sind das Funktionen, wo sich dann so ein Display wahrscheinlich stärker anbietet als dann das physische Element, weil ich dann eben im Display deutlich mehr Funktionen auch abbilden kann, auch verschieden hierarchisch organisieren kann. Und da komme ich dann mit Drehreglern natürlich langfristig einfach aus Platzgründen auch an die Grenzen, wenn ich so viele Funktionen auch als Hersteller abbilden möchte.
14: Ist das jetzt ein Plädoyer des Psychologen für mehr Funktionen im Touchscreen oder halten Sie diese Displays inzwischen für überfrachtet?
26: Das ist eine sehr, sehr spannende Frage tatsächlich. Ich glaube, da gibt es keine einfache Antwort. Und auch hier spielt wahrscheinlich der Wunsch nach Individualität und individuellen Lösungen auch eine wichtige Rolle. Und auch das wird, denke ich, in Zukunft deutlich stärker in den Fokus rücken, dass ich als Nutzer, wenn ich das möchte, viel stärker selber bestimmen kann, welche Informationen ich beispielsweise auf einem Startbildschirm mir wünsche oder welche Informationen durch einen bestimmten Taster am Lenkrad bedienbar sind. Die Voraussetzung ist immer, dass ich mich eben damit beschäftige und das möchte. Also dass ich eben einen Nutzer habe, der letztendlich das auch weiß und was er da auswählt. Ich muss in der Hinterhand immer berücksichtigen, dass es auch die Nutzer gibt, die alleine mit dieser Wahlmöglichkeit möglicherweise schon überfordert sind. Ich glaube, weniger die absolute Menge an Informationen, die quasi über so einen Touchscreen dargestellt wird, ist entscheidend, als mehr, glaube ich, dass die Information situationsgerecht, ergonomisch und irgendwie aufgabenorientiert gestaltet ist. Also, dass sie auch in der zeitlichen Abfolge der Fahraufgabe letztendlich passend da ist und der Nutzer die Möglichkeit hat, in seinem eigenen Tempo die Aufgabe zu kontrollieren und halt möglichst wenig Interaktionsfehler zu machen.
7: Der Psychologe André Wiggerich von der Bundesanstalt für Straßen- und Verkehrswesen im Interview mit MDR-Moderator Sven Kochale.
4: Kultur.
7: Während der NS-Zeit mussten Millionen Menschen Zwangsarbeit leisten. Verboten waren nicht nur Freundschaften, sondern jede persönliche oder sexuelle Beziehung zwischen Deutschen und Zwangsarbeitern. Trotzdem entstanden solche Beziehungen und aus ihnen gingen Kinder hervor, die lange kaum Beachtung fanden. Die Wanderausstellung mit dem Titel Trotzdem da erzählt ihre Geschichten. Yvonne Koch hat mit der Kuratorin und einem Betroffenen gesprochen.
17: Darüber ist nie gesprochen worden.
19: Detlef Klingenhäger ist mit Totschweigen aufgewachsen. Denn lange Zeit hat ihm niemand erzählt, warum ein Elternteil in seiner Kindheit fehlte.
17: Vorher wusste ich zwar, dass ich keinen Vater habe, wie das damals so schön hieß, aber richtig bewusst ist es mir erst geworden mit 10 Jahren.
19: Mit dieser Erfahrung und mit dem Schweigen ist der heute 80-Jährige nicht allein. Das hat ein Forschungsprojekt der Stiftung Lager St. Bostel herausgefunden. Aus verschiedenen Kontakten und Gesprächen ist deshalb die Wanderausstellung Trotzdem da entstanden. Damit dieses Kapitel von Zwangsarbeit endlich öffentlich bekannt wird, betont die Kuratorin Lucy Debus.
20: Manche Kinder sind aufgewachsen bei Adoptiveltern und haben sehr spät in ihrem Leben erst erfahren, dass sie adoptiert sind. Und noch viel später dann durch eigene Recherchen häufig erst, dass die Eltern eben eine zur Zeit des Nationalsozialismus verbotene Beziehung eingegangen waren.
19: Auch bei Detlef Klingenhäger ploppten die Fragen erst durch Zufall auf.
17: Mein bester Freund, der Willi, der hatte gefragt, warum ich denn den Namen meiner Mutter habe und nicht meines Vaters.
19: Und ganz kurz wurde dann das Schweigen gebrochen.
17: Und in dem Zusammenhang hat meine Mutter mir dann die Situation erklärt, hat mir gesagt, dass mein Vater ein Zwangsarbeiter war, Johann Masieko, und aus dem Raum Ukraine, Polen, Russland käme.
19: Seine Eltern hatten sich während des Kriegs kennengelernt und verliebt. Geboren wurde Detlef erst nach Kriegsende 1946. Aber dann wanderte sein Vater nach Amerika aus. Der Kontakt brach ab. Warum, hat er nie erfahren. Erst nach und nach wurde Detlef Klingenhäger bewusst, dass sein Umfeld ihn schon lange anders behandelt hatte als andere Kinder.
17: Ich stand ständig unter Beobachtung. Zum einen durch das soziale Umfeld, weil uns halt jeder kannte. Zum anderen durch den Pastor, der katholische Pfarrer, der kam mindestens einmal im Monat zu uns, um zu gucken, was aus diesem Kind der Sünde geworden ist.
19: Die Ausstellung Trotzdem da zeigt, dass Detlef Klingenhäger mit solchen Erfahrungen nicht allein ist. Und auch wie unterschiedlich die ungewollten Kinder mit dem Trauma ihrer Geburt umgehen, erklärt Kuratorin Debus.
20: An 8 hohen Biografientafeln werden sozusagen die Lebensgeschichten dieser Menschen erzählt, wie sie aufgewachsen sind, wann sie von der Geschichte ihrer Eltern erfahren haben. Viele kannten ihre leiblichen Eltern lange Zeit nicht, haben nach diesen Menschen gesucht, teilweise gefunden, teilweise nicht gefunden.
19: Es geht auch um die Hintergründe, warum eine Verbindung von Deutschen mit Zwangsarbeitern, Zwangsarbeiterinnen und Kriegsgefangenen überhaupt verboten war und darum, wie unerlaubte Verbindungen geahndet wurden.
20: Allerdings gab es da eine rassistische Hierarchisierung. Also der Kontakt zu westlichen ZwangsarbeiterInnen war unerwünscht, aber wurde nicht so hart verfolgt. Aber der Kontakt zu ZwangsarbeiterInnen aus Polen oder Sowjetunion war eben strikt verboten und wurde auch hart verfolgt von den Verfolgungsbehörden.
19: Haft, KZ, Erschießung. Auch davon erzählt die Wanderausstellung. Und auch wenn sie in den Adlerwerken nur in der reduzierten Variante zu sehen ist, also ohne Lichtinstallationen und Medienstationen, die Informationen gibt es trotzdem, versichert Lucy Debus.
20: Die kann man in den Adlerwerken über einen QR-Code auf dem eigenen Handy sich dann anschauen.
7: Die Wanderausstellung Trotzdem da ist noch bis zum 16. August in den Frankfurter Adlerwerken zu sehen.
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7: Von einer politischen Sommerpause kann gerade nicht die Rede sein. Im Berliner Betrieb geht es nun um die Frage, wie der Kanzler die Personalkrise der CDU lösen wird. Der plötzliche Rücktritt des Fraktionsvorsitzenden der Union Spahn hat Merz unter Zugzwang gesetzt. Unser Gastautor ist heute Felix Dachsel vom Spiegel. Seiner Meinung nach ist die Debatte über Leihmutterschaft in den USA zu hart geführt worden.
1: Was wurde Jens Spahn in den letzten Tagen alles vorgeworfen? Er habe sich des Menschenhandels schuldig gemacht. Er beute Frauenkörper aus, zerstöre Vertrauen in die Demokratie. Eine Bundestagsabgeordnete der Grünen verkündete in Bild gar, dass ganz Deutschland Jens Spahn hasse. Die Leihmutter-Affäre ist ein krasses Beispiel einer politischen Kultur, die geprägt ist von Vehemenz und Erbarmungslosigkeit. Auf der linken Seite tun sich jene mit besonderer Härte hervor, die sonst Hass und Hetze beklagen. Auf der rechten Seite formiert sich ein Neospießertum, das jede Abweichung von der heterosexuellen Norm verteufelt. Man kann Jens Spahn dafür kritisieren, dass er privat etwas lebt, für das er politisch nicht einsteht. Man kann auch generell das Konzept der Leihmutterschaft ablehnen. Aber vielleicht schafft man es dennoch, sich in ein schwules Ehepaar zu versetzen, das sich nach Elternschaft sehnt. Man kann es auch so sehen. Ein Kind, das mit Liebe und Anerkennung aufwächst, ist immer eine gute Nachricht.
7: Die Frankfurter Allgemeine Zeitung sieht einen Fehltritt in Spahns Entscheidung, seine veränderte Haltung zur Leihmutterschaft nicht eher zu kommunizieren.
18: Öffentlich blieb er ein Gegner, privat aber war er längst ein Befürworter. Seine Partei führte er damit hinters Licht, so intim die Angelegenheit auch sein mag. Es wäre falsch zu sagen, dass Spahn für den richtigen Zeitpunkt der Mut fehlte. Daran mangelte es ihm nicht und er hat schon ganz andere Konflikte durchgestanden. Vielmehr spricht dafür, dass er die Sache politisch auf die leichte Schulter genommen hat.
7: Die Aachener Zeitung fragt danach, welche Maßstäbe die Union an ihre Spitzenpolitiker legt.
18: Spahn ist über viele Skandale nicht gestolpert. Nicht über die Maskenaffäre, nicht über die Debatten um den Umgang mit Steuergeld, nicht über eine fragwürdige Finanzierung seiner Immobilie in Berlin, nicht über umstrittene Kontakte zu Demokratiefeinden. All das überstand er, lächelte er weg mit Unterstützung aus seiner Partei. Wer konservative Werte ernst nimmt, sollte sie jedoch nicht auf Leihmutterschaft, Schwangerschaftsabbrüche oder Familienmodelle anwenden. Auch Ehrlichkeit, Integrität und ein verantwortungsbewusster Umgang mit öffentlichen Mitteln sind Werte.
7: Nach Einschätzung der Nürnberger Nachrichten hat Spahns Rücktritt auch Folgen für die schwarz-rote Koalition.
18: Für die SPD war der Fraktionschef der Union fast noch wichtiger als der Kanzler selbst, wenn es um das Schmieden von Kompromissen ging. Auch weil sein Wort galt. In den Reihen der CDU hat sonst niemand so ein Standing. Friedrich Merz verliert zwar einen seiner ärgsten Konkurrenten, aber eben auch eine seiner wichtigsten Stützen und steht jetzt vor einem Scherbenhaufen.
7: Das Handelsblatt aus Düsseldorf kommentiert, der Neuanfang biete eine Chance.
18: Denn der Rücktritt zwingt Merz zu einem Schritt, den er längst hätte gehen müssen. Eine Kabinettsumbildung. Lange Personalspekulationen wären allerdings ein Desaster in einer Zeit der Wahlkämpfe in Sachsen-Anhalt, Mecklenburg-Vorpommern und Berlin. Gerade deshalb muss Merz schnell entscheiden und das Machtvakuum füllen, bevor es sich zur Regierungskrise auswächst. Dann ließe sich vielleicht sogar zu dem eigentlichen Plan zurückkehren, doch noch mit Ruhe in die Sommerpause starten.
7: Das waren die Standpunkte, zusammengestellt von Bethül Sarikaya.

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1: Um 5 Uhr mit Ronald Lessig. Spanien hat die Fußball-Weltmeisterschaft gewonnen. Die Spanier setzten sich im Finale mit 1:0 nach Verlängerung gegen Argentinien durch. Aus dem ARD-WM-Team Hendrik Lückhoff.
2: Es war ein einseitiges Finale. Spanien dominierte von Beginn an, vergab aber gerade in der zweiten Hälfte beste Chancen. So ging es in die Verlängerung, für Argentinien aber nur noch zu zehnt. Enzo Fernandes sah gelb-rot. In der 106. Minute erlöste dann Ferran Torres die Spanier mit dem 1:0 Siegtreffer. So jubelt Spanien über den hochverdienten zweiten WM-Titel. US-Präsident Donald Trump überreichte den goldenen Pokal. Für die Argentinier um Lionel Messi, der nach dem Finale weinte, ist der Traum von der Titelverteidigung ausgeträumt. In der Halbzeitshow traten unter anderem Shakira, Madonna, Justin Bieber und Coldplay auf.
1: In der Union soll jetzt zügig geklärt werden, wer auf den zurückgetretenen Fraktionschef Spahn folgt. Über das weitere Vorgehen beraten heute sowohl das CDU-Präsidium als auch der Vorstand der Bundestagsfraktion. Bundeskanzler und CDU-Chef Merz hatte angekündigt, sich mit CSU-Chef Söder zu besprechen und bald einen Vorschlag für die Nachfolge zu machen. Im ZDF-Interview kritisierte Merz Spahn für dessen Informationspolitik. Er habe die Partei und die Fraktion erst sehr spät über die Leihmutterschaft in Kenntnis gesetzt. In der Golfregion ist kein Ende der Angriffe in Sicht. Das US-Militär hat nach eigenen Angaben neue Attacken auf den Iran geflogen und auch die iranischen Revolutionsgarden nahmen wieder Ziele in mehreren Staaten ins Visier. Aus der Nachrichtenredaktion Laura Jahnke.
3: Aus dem Iran wurden Explosionen in mehreren Gebieten gemeldet. US-Präsident Trump nannte die Attacken eine Reaktion auf die vor kurzem getöteten US-Soldaten. Mehrere Golfstaaten meldeten in der Nacht wiederum Beschuss aus dem Iran. In Bahrain heulten Sirenen, Kuwaits Armee wehrte nach eigenen Angaben Drohnen ab. Vor der Küste des Oman in der Straße von Hormuz brannte es auf einem Schiff. Das teilte die britische Behörde für maritime Sicherheit mit, ohne etwas zur Ursache zu sagen.
1: In einigen Regionen in Südwesteuropa kämpfen die Feuerwehren gegen Waldbrände. Im Süden Frankreichs sind im Departement Var den Behörden zufolge 600 Feuerwehrleute im Einsatz. Dort mussten 150 Menschen in Sicherheit gebracht werden. Mehrere Häuser wurden zerstört. Auch zwei Brände im Norden der Insel Korsika sind nicht unter Kontrolle. In Spanien kämpft die Feuerwehr gegen einen Waldbrand nordöstlich von Madrid. Das waren die Nachrichten. Das Wetter in Deutschland. Am Tage im Norden etwas Regen oder Gewitter, im Süden viel Sonne bei 18 Grad in der Uckermark und bis 26 Grad im Markgräfler Land. Am Dienstag oft heiter, im Süden Niedersachsens Schauer bis 27 Grad und am Mittwoch örtlich Regen bis 28 Grad. 5:03 Uhr.
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4: Die A3 Köln Richtung Oberhausen ist zwischen Kreuz Hilden und Mettmann nach einem Unfall bis ca. 11 Uhr gesperrt und die A4 Erfurt Richtung Chemnitz ist zwischen Weimar und Magdala wegen eines brennenden LKW gesperrt.
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4: Die kommt vom NDR aus Hamburg. Am Mikrofon begrüßt sie Sven Hasenklever. Guten Morgen. Um 2 Minuten nach Mitternacht ist das hier passiert.
5: Fiesta España! Spanien ist zum zweiten Mal Weltmeister.
6: Everything. I'm so, so happy.
7: Das war unfassbar. Einfach unglaublich. Es ist der beste Tag meines Lebens. Ich nenne mein Kind vielleicht Ferran.
8: Argentinien hat echt ein gutes Turnier gespielt und auch mehr Fans dabei gehabt. Aber wir haben den besten Fußball gespielt und sind einfach die Besten der Welt. Spanien ist das beste Land der Welt. Der zweite Titel in 16 Jahren. Wir sind unschlagbar.
7: Es ist das beste Gefühl auf der ganzen Welt.
9: Vamos España, España entera se va de borrachera. España entera se va de borrachera.
4: Ja, die WM ist vorbei. Spanien ist Weltmeister. Das Team siegte im Finale durch ein Tor von Torres mit 1:0 nach Verlängerung gegen Titelverteidiger Argentinien. Jeder mag diese WM und wie sie ausgegangen ist, finden wie er oder sie es will. Aber kaum jemand dürfte bestreiten, dass es eine WM der Skandale war. Burkhard Hupe.
10: Die 23. Fußball-Weltmeisterschaft.
11: Believe me when I tell you or don't believe me if you don't want.
10: Jeder ist willkommen.
11: Believe me when I tell you or don't believe me if you don't want.
10: Jeder kann sich sicher fühlen.
11: Believe me when I tell you or don't believe me if you don't want.
10: Fußball ist unpolitisch.
12: The 23rd World Cup in the history of FIFA is.
13: Es ist ein handfester Skandal.
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0: Flughafen, wenn man rein will, eigentlich auch rein darf, aber erstmal nicht reinkommt, so wie die iranische Nationalmannschaft.
1: Sie machen die Dinge sehr schwierig für uns. Zum Beispiel haben wir 6 Stunden gebraucht für einen 50-minütigen Flug, obwohl wir alle Visa haben.
0: Oder wenn man rein will, aber gleich wieder nach Hause geschickt wird, wie der somalische Schiedsrichter Omar Atan.
2: Of course it is unfortunate as well what happened to Omar, the referee.
3: I hope we can also speak a little bit about football.
0: Total gerne. Vielleicht über den Fußball, wie er einmal war? Mit 2x45 Minuten und nicht mit 4x25.
4: Hydration breaks are a bit interesting.
1: Die Trinkpausen sind, sagen wir mal, interessant. Ständig diese Werbepausen. Ich kann nicht sagen, dass es mir gefällt. Aber ich habe dazu eigentlich auch schon genug gesagt.
4: But I think I've said enough already for that.
0: Oder sollte man noch ein Wort über die Schiedsrichter und den VAR verlieren, deren Regelauslegung so punktgenau ins Land der unbegrenzten Möglichkeiten passten?
5: Wir haben gegen den Schiedsrichter und gegen den VAR gespielt. Ich glaube, das sind einiges zu viel.
0: Oder sollte man noch darüber nachdenken, warum der FIFA-Präsident mit seinem Privatflieger und großem Nachdruck an seinem ökologischen Fußabdruck arbeitete? Warum die Preise für Busse und Bahnen oder Parkplätze für einen Kurzurlaub in der Eifel gereicht hätten, von den Ticketpreisen mal ganz zu schweigen? Und warum eigentlich Mexiko und Kanada mit je 13 Spielen abgespeist wurden, während sich in den USA gleich 78 Mal die Stadiontore öffneten?
6: Today I feel rich.
0: Das alles kann man getrost vergessen, was allerdings nicht für die Ursünde dieses Turniers gilt. Denn nachdem der US-Präsident in den Apfel der Erkenntnis gebissen hatte, wurde der gesperrte US-Spieler Balogun begnadigt und durfte gegen Belgien und seinen Trainer Rudi Garcia tatsächlich antreten.
7: Also das ist mir jetzt auch neu, dass der 5. Juli bei der FIFA dem 1. April gleichkommt.
0: Die 23. Fußball-Weltmeisterschaft. Jeder war willkommen. Jeder konnte sich sicher fühlen. Der Fußball war unpolitisch. Der Fußball hat verbunden. Leider auch die Augen.
8: Soweit Burkhard Hupe, und nicht zwingend positiv aufgefallen bei dieser WM sind erneut 2 mächtige Männer, die Sport und Politik, wie nicht wenige finden, auf unnötige Weise verknüpft haben.
9: Ladies and gentlemen, please welcome the President of the United States, Donald J. Trump, and FIFA President Gianni Infantino.
10: Kurz vor dem Finale zeigen sie sich noch einmal gemeinsam. US-Präsident Donald Trump und FIFA-Präsident Gianni Infantino am Freitag im Trump Tower. 2 Männer, deren enge Beziehung diese Weltmeisterschaft immer wieder geprägt hat. Für Infantino ist es ein Turnier der Superlative. Rekordeinnahmen von bis zu 13 Milliarden Dollar. Volle Stadien trotz teils enormer Ticketpreise. Das ist nicht nur die größte Weltmeisterschaft aller Zeiten. Es ist das größte gesellschaftliche und kulturelle Ereignis, das die Menschheit je erlebt hat. Und dafür danke ich Ihnen, Herr Präsident. Und Donald Trump antwortet. Das ist das erfolgreichste Sportereignis der Geschichte. Diese WM hat die Welt zusammengebracht, durch Zusammenhalt und Patriotismus. Und sie hat nahezu jeden Rekord gebrochen. Ich möchte mich bei Gianni und der FIFA bedanken. Auch in den Spielorten stößt die Weltmeisterschaft auf große Begeisterung. Vor allem in den USA entwickelt sich das Turnier zu einem internationalen Fußballfest. Millionen verfolgen die Spiele im Fernsehen. Der Fußball erreicht ein Publikum weit über seine traditionelle Fangemeinde hinaus. Peter Loach von der George Washington University in Washington, D.C., sieht darin einen seltenen Moment, der ein politisch gespaltenes Land zusammengebracht hat.
11: Unsere Politik spaltet die Menschen. Oft heißt es, Amerikaner seien grundlegend verschieden, je nachdem, woher sie kommen, wie sie beten oder welche Sprache sie sprechen. Dieses Turnier hat gezeigt, wie die USA sein können. Menschen feiern gemeinsam, haben Spaß. Das war großartig.
10: Doch die Weltmeisterschaft zeigt auch, wie eng Fußball und Politik inzwischen miteinander verflochten sind. Nach der roten Karte gegen US-Stürmer Folarin Balogun greift Präsident Donald Trump persönlich ein und fordert in einem Telefonat mit Gianni Infantino eine Überprüfung. Die

0: FIFA hebt die Sperre anschließend auf. Ein beispielloser Vorgang. Balogun selbst sagt später, die öffentliche Debatte habe ihn und die Mannschaft eher verunsichert als unterstützt. Für Peter Loach hat dieses Einschreiten das internationale Bild Donald Trumps eher bestätigt als verbessert.
1: Dass Präsident Trump persönlich bei der FIFA interveniert hat, um die rote Karte aufheben zu lassen, hat weltweit viele Vorurteile über ihn bestätigt. Es vermittelt den Eindruck, dass er alles tut, um Vorteile für die USA zu erreichen, auf Kosten anderer. Das zeigt seine Arroganz.
0: Die von vielen vor dem Turnier befürchteten Einsätze der US-Einwanderungsbehörde ICE rund um die WM-Stadien bleiben zwar aus, Auswirkungen hat die amerikanische Einreisepolitik dennoch. Fans aus mehreren Teilnehmerländern können nicht zu den Spielen reisen. Dem somalischen Schiedsrichter Omar Atan verweigern die US-Behörden die Einreise. Das iranische Team muss sein Quartier kurzfristig nach Mexiko verlegen und erhält strenge Vorgaben für Ein- und Ausreise zu seinen Spielen in den Vereinigten Staaten. Menschenrechtlerin Minky Warden von Human Rights Watch sieht darin einen Widerspruch zu den Werten, die die FIFA für sich beansprucht. Sie wirft Donald Trump vor, die weltweite Aufmerksamkeit des Turniers für seine politische Agenda ausgenutzt zu haben.
2: Donald Trump hat die Bühne der Weltmeisterschaft gezielt genutzt, um rassistische, fremdenfeindliche und gegen Einwanderung gerichtete Botschaften zu verbreiten.
0: Dennoch dürfte Gianni Infantino nach dieser WM und ihren Rekordeinnahmen beste Chancen haben, im kommenden Jahr als FIFA-Präsident wiedergewählt zu werden. Die Debatte über den Preis dieses Erfolgs dürfte ihn allerdings weiter begleiten.
3: Benjamin Best berichtete. Und das Wetter in der ARD-Infonacht. Heute in der Nordosthälfte, teils bis nach Ostwestfalen, wechselnd bis stark bewölkt und häufig Schauer sowie Gewitter. An der Ostsee windig mit stürmischen Böen. In Richtung Ostfriesland sowie südlich des Mains überwiegend freundlich, mit zum Teil längerem Sonnenschein und trocken. Höchstwerte 18 Grad in der Uckermark und bis zu 26 Grad im Markgräflerland. Das ist übrigens eine sonnenverwöhnte Region im äußersten Südwesten Baden-Württembergs zwischen Freiburg und der Schweizer Grenze. Morgen am Dienstag im Südosten und bis in den Südwesten Niedersachsens hinein vereinzelt Schauer, selten Gewitter, sonst freundlich, teils heiter bei 18 bis 27 Grad. Die Temperaturen zurzeit: Berlin 14 Grad, Frankfurt am Main 15, Hamburg meldet 14 Grad, Köln 10, Leipzig 13 und München 14 Grad.
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3: Der Irankrieg spitzt sich weiter zu. Experten warnen inzwischen vor einer schwer aufzuhaltenden Eskalationsspirale. Nun stocken die USA ihre Militärpräsenz in der Region weiter auf und verlegen Medienberichten zufolge mehr Kampfflugzeuge in den Nahen Osten, unter anderem Jets vom Typ F-16 vom US-Flugplatz Spang-Dahlem in der Eifel. Moritz Behrendt berichtet aus Doha.
5: Im Sender Al Jazeera aus Katar sind die Angriffe am Golf wieder jeden Abend das Top-Thema. Wie reagieren die Iraner auf die US-Luftschläge? Wie sieht danach die Antwort der USA aus? Ein jordanischer Ex-General im Studio in Doha meint, man könne stündlich damit rechnen, dass die Amerikaner ihre Angriffe verstärken. Diese Schläge könnten von hoher Intensität sein, sagt er, deutlich heftiger als die der letzten Tage. Der US-Präsident könnte das damit begründen, dass amerikanische Soldaten getötet wurden. Seit gut einer Woche folgt auf jeden Angriff schnell der Vergeltungsschlag. Es hatte sich fast ein Muster herausgebildet. Nachdem die iranische Marine Schiffe in der Straße von Hormus beschossen hatte, bombardierte die US-Luftwaffe nachts Munitionsdepots und Raketenstellungen an der iranischen Küste. Sobald das für die Region zuständige Militärkommando am frühen Morgen mitteilte, die Angriffswelle sei vorüber, folgte die iranische Antwort. Raketen und Drohnen auf US-Militärbasen in Bahrain und Kuwait sowie auf einen Luftwaffenstützpunkt in Jordanien. Doch zunehmend kommt es auch zu Angriffen, die über dieses scheinbar berechenbare Muster hinausgehen. Die USA zerstören Brücken im Iran, der Iran bombardiert Meerwasserentsalzungsanlagen in Kuwait. Sogar Katar und Saudi-Arabien geraten ins Visier der Iraner. Ist das schon wieder ein voll entflammter Krieg wie im Frühjahr?
6: We're a bit far away from March and April.
5: Von der Situation wie im März und im April sind wir noch etwas entfernt, meint Zaidon Al-Kinani. Er leitet das Arab Perspectives Institut mit Sitz in Doha. Aber wenn es so weitergehe, sagt er im Gespräch mit der ARD, drohe ein halbdauerhafter Krieg. Schläge und Vergeltungsschläge ohne Ende, vielleicht mit kurzen Pausen zwischendrin.
6: Pausing the war whenever they might want to reassess.
5: In Doha, sagt Kinani, verfalle noch niemand in Panik, weder die Bevölkerung noch die Verantwortlichen, auch wenn es Luftalarm gäbe. Kurzfristig gäbe es jedoch einen Wunsch, und zwar in allen arabischen Golfstaaten.
6: They all agree that there should be an urgent solution to end the war at whatever cost.
5: Den Krieg zu beenden, egal zu welchen Kosten. Aber welche Auswege es gibt, scheint momentan ungewiss. Politikwissenschaftler Hasni Abidi hält eine militärische Lösung nicht für erfolgversprechend. Bei Al Jazeera sagt er, wenn die militärische Eskalation darauf abzielt, den Einfluss Irans auf die Straße von Hormuz zu verringern, dann ist das eine Fehleinschätzung. Die Kontrolle über die Straße von Hormuz ist für die Iraner inzwischen nicht nur Teil der eigenen Sicherheitsdoktrin, es ist auch ihr einziger Trumpf. Aktuell ist die für den internationalen Handel so wichtige Meerenge faktisch dicht. Öltanker und Containerschiffe stecken im persischen Golf fest.
6: It's a economic disaster.
5: Von einer ökonomischen Katastrophe spricht Zeydon Al-Kinani. Er verweist aber auch darauf, dass die Golfstaaten aktiv nach alternativen Routen suchen, um ihr Öl und Gas zu exportieren.
6: Commitment and engagement in trying to find these alternative routes.
5: Das allerdings werde nicht von heute auf morgen klappen und auch mittelfristig sei die Straße von Hormuz nicht zu ersetzen. Daher werde in allen Golfstaaten viel darüber nachgedacht, wie die Beziehungen zum Iran künftig gestaltet werden sollen. Künftig nach dem Krieg. Aktuell ist eine andere Sorge akuter. Wo greifen die Iraner als nächstes an und können die Drohnen und Raketen abgewehrt werden?
3: Moritz Behrendt berichtete. Und weiter geht's mit dem politischen Top-Thema des Wochenendes, mit dem Rücktritt von Jens Spahn als Unionsfraktionschef. Die Amtsgeschäfte übernimmt vorübergehend CSU-Landesgruppenchef Alexander Hoffmann. Und in der Union hat gleichzeitig die Suche nach einem Nachfolger begonnen. Dass es in diesem Zuge auch zu einer Umbildung innerhalb der Regierung kommen könnte, schließt Kanzler Merz nicht aus. Was er im ZDF-Sommerinterview noch zur Causa Spahn und zur Lage in Deutschland allgemein gesagt hat, berichtet Lissy Kaufmann.
7: Die Suche läuft in der Union nach einem neuen Fraktionsvorsitzenden und nach einem Termin für ein digitales Treffen der Fraktion, jetzt in der parlamentarischen Sommerpause. Eine entsprechende SMS haben die Mitglieder der Unionsfraktion bereits erhalten und auch die Parteigremien beraten, wie Kanzler Friedrich Merz im ZDF-Sommerinterview erzählt.
8: Wir werden relativ bald einen Vorschlag machen, aber es drängt uns jetzt die Zeit nicht.
7: Die Zeit drängt nicht, sagt Merz, der auch Chef der CDU ist. Die Amtsgeschäfte des Fraktionschefs hat CSU-Landesgruppenchef Alexander Hoffmann übernommen, vorübergehend. In Berlin kursieren Namen für einen echten Nachfolger. Einer davon Thorsten Frey, bislang Kanzleramtschef. Der Mann aus Baden-Württemberg ist bekannt dafür, sanft im Ton, aber hart in der Sache zu sein. Sollte er tatsächlich neuer Fraktionschef werden, wäre eine Neubesetzung in der Regierung nötig. Ein Umbau im Kabinett, wäre das denkbar? Merz spricht zumindest von einer Gelegenheit.
8: Es könnte eine Gelegenheit sein, noch einmal über die Aufstellung der Bundesregierung nachzudenken. Noch einmal Sie sprechen und ich auch im Konjunktiv.
7: Im Konjunktiv spricht der Kanzler von einer Gelegenheit. Von einer Chance für Kanzler Merz spricht Grünen-Co-Chefin Franziska Brandner im ARD-Sommerinterview.
9: Eigentlich hat Herr Merz ja jetzt die Chance, sich zu befreien. An sich im Kabinett von allen, die da handwerkliche Schwächen haben und von jenen, die ideologisch verbohrt sind. Das wäre doch jetzt der Moment für Herrn Merz wirklich zu sagen, jetzt Tabula Rasa, wir gehen jetzt nochmal neu los.
7: Tabula Rasa, Umbauspekulationen. Jens Spahn hat ein Beben ausgelöst in Berlin. Das erste am Mittwoch, als Spahn bekannt gibt, dass er und sein Ehemann ein Kind bekommen haben, ausgetragen von einer Leihmutter in den USA, weil das in Deutschland nicht erlaubt ist. Die CDU lehnt eine Legalisierung ab. Das zweite Beben dann am Samstag, als Spahn nach enormem Druck aus den eigenen Reihen seinen Rücktritt als Fraktionschef bekannt gibt. Ein Schritt, den die Grünen-Co-Parteichefin Brandner für richtig hält.
9: Er war überfällig. Jens Spahn hat ja schon in den letzten Jahren immer wieder an Glaubwürdigkeit verloren. Ich erinnere an die Milliarden, die um die Masken dann verloren gegangen sind. Aber auch die Frage, wie nah er eigentlich an den Trump-Demokratiezerstörern dran ist, während Corona, wen er wann getroffen hat.
7: Auch der Kanzler soll Druck gemacht haben, auf Spahn zurückzutreten. Im ZDF äußert sich Merz zurückhaltend. Sein Ton aber verrät so manches. Zum Beispiel, als es darum geht, inwiefern er mit Spahn über die Leihmutterschaft und den Widerspruch zur Parteilinie gesprochen hat.
8: Wir hatten ja alle kaum Gelegenheit, mit ihm darüber zu sprechen. Und er hat ja auch die Partei und die Fraktion erst sehr, sehr spät über das alles informiert.
7: Fühlt sich Merz von Spahn hintergangen?
8: Das will ich jetzt hier nicht öffentlich bewerten, aber der Vorgang als solches ist abgeschlossen.
7: Abgeschlossen, die Causa Spahn. Die Suche nach einem Nachfolger geht weiter. Am Vormittag trifft sich das CDU-Präsidium für weitere Beratungen.
3: Die Arbeit in der Landwirtschaft gilt als besonders kräftezehrend. Trotz Maschinen ist immer noch körperlicher Einsatz gefragt. Und dabei kommt es leider auch immer wieder zu schweren Unfällen. Im vergangenen Jahr haben sich über 55.000 Menschen in der Landwirtschaft, im Gartenbau und bei der Arbeit verletzt, so die Unfallstatistik der zuständigen Sozialversicherung. Manche davon sehr schwer, so wie Wolfgang Bauer, ein junger Landwirt aus Dorfen in Oberbayern, der sich mit einer Handprothese zurück ins Leben gekämpft hat. Stefanie Heiß hat ihn getroffen.
10: Wolfgang Bauer ist 20 Jahre alt und mitten im Praxisjahr seiner landwirtschaftlichen Ausbildung, als im Herbst 2015 der Unfall passiert. Beim Grasmähen mit dem Maishäcksler verstopft die Maschine. Er schaltet sie ab, räumt das Gras raus und macht einen Kontrolllauf. Dann schaltet er sie erneut ab, um ein letztes Mal zu kontrollieren und greift rein.
11: Und dann war ich der Meinung, die Maschine steht und sie ist nicht gestanden. Mhm. Und habe dann quasi eine Griffkontrolle über den Wurfbeschleuniger gemacht und das Wurfgebläse hat mir dann meinen Arm runtergezogen.
10: Noch heute verzieht Wolfgang schmerzhaft das Gesicht, wenn er vom Unfall erzählt.
11: Das ist ein Schmerzcocktail, das was man so noch nie gehabt hat. Die Hand hat sich einfach so richtig kochend angefühlt, obwohl es schon immer da war. Wie wenn mir so richtig ins kochende Wasser reingelangt.
10: Eigentlich wollte Wolfgang nach der Ausbildung den Betrieb seiner Eltern übernehmen, bis der Unfall ihn mitten aus dem Leben reißt. Ein Erntefahrer setzt sofort den Notruf ab. Wolfgang wird per Hubschrauber nach München geflogen und sofort notoperiert. Doch seine rechte Hand ist nicht mehr zu retten.
11: Und dann war zum Glück meine Familie schon da. Weil sonst, glaube ich, hätte ich das Ganze psychisch nicht so gepackt.
10: Auch der Gedanke an eine Handprothese, die ihm wieder ein selbstständiges Leben ermöglicht, hält ihn in den Wochen im Krankenhaus aufrecht. In der Reha in Murnau lernt er dann, die Prothese zu bedienen. Wolfgang ist Linkshänder, er muss daher nicht umschulen, was das Schreiben angeht. Und für die Prothesentechnik kann er sich schnell begeistern. Heute ist er 31 Jahre alt und lebt seit 11 Jahren mit der Prothese. Er steht in kurzen Hosen und T-Shirt im Milchviehstall und greift mit beiden Händen nach einer Schaufel. Wäre der Prothesenschaft, der seinen Unterarm ersetzt, nicht schwarz-grün, würde die Prothese kaum auffallen. Die Bewegungen, die Wolfgang macht, wirken selbstverständlich und fließend. Die Prothesenhand steckt in einem hautfarbenen Handschuh und wirkt dabei täuschend echt.
11: Das ist das Geniale an der Prothesensteuerung, dass einfach funktioniert wie die echte Hand.
10: Insgesamt hat Wolfgang 3 verschiedene Prothesenhände, die unterschiedliche Funktionen haben. Je nachdem, welche Arbeiten er verrichtet, sucht er die passende aus. Eine Hand kann fest zupacken für schwere Arbeiten, eine kann alle Finger einzeln bewegen. Und eine kann das Handgelenk kippen, sodass er ein Messer halten oder einen Joystick am Traktor steuern kann. Das Faszinierende, die Steuerung der Prothese funktioniert allein durch seine Gedanken.
11: Es funktioniert der Kopf nur, es funktioniert der Stumpf und ich habe bloß das ausführende Organ nicht. Und die Prothese ist das ausführende Organ, sprich es wird die Prothese draufgeschoben. Die Muskelkontraktionen erzeugen auf der Hautoberfläche eine Spannung im Tausendstel Bereich. Und die kann man lesen und das braucht sehr viel Rechenleistung, aber die kann das in Echtzeit lesen, dass wenn jetzt ich sage, ich will jetzt den Gegenstand greifen, greife ihn.
10: Ohne jede Zeitverzögerung greift Wolfgang mit der Prothesenhand nach einem Glas. Es wirkt schon fast wie Magie. Dank der modernen Prothesentechnik kann er wieder alle Arbeiten auf dem Hof verrichten. Vom Frontlader bedienen bis zum Melkgeschirr anlegen.
11: 2019 habe ich den Hof übernommen und jetzt machen wir das Ganze doch schon ein paar Jahre und funktioniert sehr, sehr gut.
10: Damit ist sein großer Traum vom eigenen Bauernhof in Erfüllung gegangen. Und auch privat hat Wolfgang sein Glück gefunden. Kurz nach dem Unfall hat er seine heutige Frau Lisa kennengelernt, mit der er mittlerweile 2 Kinder hat.
4: Sport.
12: Mit Moritz Kühn und den Fußballkönigen der Welt. Die Spanier haben sich die WM-Krone aufgesetzt zum 2. Mal in der Geschichte. Im Finale gab es einen 1:0-Sieg nach Verlängerung gegen Argentinien. An Michael Augustin, unseren Reporter im Stadion in New York, ging die Frage, ob Spanien verdient Weltmeister ist.
13: Ja, absolut. Und da würde ich am liebsten noch 3 Ausrufezeichen dahinter setzen. Ich glaube, es waren am Ende 20-2 Torschüsse für die Spanier. Die scheiterten in der regulären Spielzeit immer wieder am besten Argentinier. Und der stand heute im Tor, das war Emiliano Martinez. In der Nachspielzeit Zardan, Enzo Fernandes, Gelb-Rot. Argentinien musste die Verlängerung mit einem Mann weniger bestreiten. Allein die Tatsache, dass der Weltmeister die Verlängerung erreicht hatte, war schon ein riesengroßer Erfolg und eine riesengroße Überraschung. Aber daran hat dann Ferran Torres mit seinem Tor in der 106. Minute für die Entscheidung gesorgt. Flanke von der rechten Seite, Kopfballverlängerung von Nico Williams. Ferran Torres mit einem Linksschuss unter die Latte. Sowohl Williams als auch Torres wurden eingewechselt. Luis de la Fuente hat alles richtig gemacht. Lionel Messi ist traurig. Spanien jubelt und feiert völlig verdient zum zweiten Mal nach 2010 diesen WM-Titel.
5: Vom wichtigsten Fußballturnier der Welt zum wichtigsten Radrennen der Welt, der Tour de France. Da sind bei der diesjährigen Ausgabe schon 15 der 21 Etappen rum. Und auf dieser 15. Etappe war richtig was los. Ganz bitter lief sie für den zweimaligen Toursieger Jonas Vingegaard, der sich das Schlüsselbein brach. Aus Frankreich, Holger Gerska.
14: Wenn es noch irgendeinen Zweifel an der Überlegenheit des Tadej Pogacar bei dieser Tour de France gegeben hat, spätestens nach dem gestrigen Sturz seines Dauerrivalen Jonas Vingegaard ist der Slowene konkurrenzlos. Mit genau 5 Minuten Vorsprung geht er in die letzte Woche. Für Vingegaard war die Tour um 16.57 Uhr beendet. Und auch die Kapitänsfrage im deutschen Red Bull-Team dürfte sich am Plateau des Solsang geklärt haben, zugunsten des Etappensiegers Remco Evenepoel. Der Belgier ist nun Zweiter der neuen Gesamtwertung. Florian Lipowitz konnte seinem Teamkollegen überraschenderweise nicht folgen, bleibt aber als Fünfter in der Gesamtwertung in Podiumsnähe. Ihm fehlen nur 50 Sekunden auf Platz 3. Heute ist Ruhetag bei der Tour, morgen geht es weiter mit einem Einzelzeitfahren.
5: Und zwar am Genfer See, das einzige Einzelzeitfahren bei dieser Tour. Das, was Tadej Pogacar im Radsport ist, ist in dieser Saison Kimi Antonelli in der Formel 1. Er hat das Rennen in Belgien gewonnen und seine WM-Gesamtführung ausgebaut. Lena Bergmann mit den Einzelheiten.
15: 10. Rennen, 6. Sieg. Nach einigen Rennwochenenden mit technischen Defekten konnte Mercedes-Wunderkind Kimi Antonelli in Spa endlich wieder punkten. Der Abstand auf Antonellis engsten Verfolger in der WM-Wertung wächst sogar auf 50 Punkte, denn für Teamkollege George Russell war das Rennen nach einem Dreher in Runde 1 früh beendet. Der Brite beklagte ein Softwareproblem am Auto. Auf den langen Geraden gehe den Silberpfeilen die Energie aus. Mercedes lässt also erneut Punkte liegen und Ferrari rückt nach dem starken zweiten Platz von Charles Leclerc ran auf 73 Punkte im Kampf um die WM. In der Fahrerwertung muss George Russell Platz 2 an Lewis Hamilton abgeben, der in Spa Vierter wurde. Vom Pech verfolgt scheint weiterhin Nico Hülkenberg. Während Audi-Teamkollege Gabriel Bortoleto auf Platz 8 Punkte einfahren konnte, hat der Deutsche weiterhin mit Defekten an seinem Auto zu kämpfen. Er wurde 13.
5: Ja, und weiter geht's dann schon in einer Woche mit dem Rennen in Ungarn. Und zum Schluss noch der Blick zum Golf. Der Neuseeländer Ryan Fox hat das älteste Golfturnier der Welt, die British Open, gewonnen und damit den bislang größten Erfolg in seiner Karriere gefeiert. Es war sein erster Major-Sieg. Sein Preisgeld ca. 2,8 Millionen Euro. Die British Open, auch Open Championship genannt, zählen zu den 4 wichtigsten Golfturnieren des Jahres.

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1: Um 5.29 Uhr mit Ronald Lessig. Spanien ist zum zweiten Mal Fußball-Weltmeister. Die Mannschaft setzte sich im Finale vor den Toren New Yorks gegen Argentinien durch mit 1:0 nach Verlängerung. Von dort berichtet Michael Augustin.
2: 20:2 Torschüsse sind der Beweis dafür, wie verdient Spanien dieses WM-Finale gewonnen hat. Und trotzdem musste der Europameister vor mehr als 80.000 Zuschauern gegen klar unterlegene Argentinier in die Verlängerung. Dort traf Ferran Torres zum Sieg. Genau wie Torvorbereiter Nico Williams war er vorher eingewechselt worden. Argentinien musste nach einem Platzverweis Ende der regulären Spielzeit in der Verlängerung zu 10 spielen. Lionel Messi konnte anders als in den Partien davor das Finale nicht mehr umbiegen. Zu schwach war er, zu überlegen waren die Spanier. Der Europameister ist nun auch Weltmeister.
1: Bundeskanzler Merz will die Nachfolge von Fraktionschef Spahn nach dessen Rücktritt schnell regeln. Das hat er im ZDF angekündigt. Heute berät die CDU-Spitze über das weitere Vorgehen. Aus der Nachrichtenredaktion Tabea Tschöpe.
3: Das Parteipräsidium und der Vorstand der Bundestagsfraktion kommen heute zusammen. Die Entscheidung wird aber nicht nur in Berlin gefällt, sondern auch in Bayern. Denn Merz muss sich vor allem mit CSU-Chef Söder über die Spahn-Nachfolge einig werden. Auch ein Kabinettsumbau könnte laut dem Kanzler dafür in Frage kommen. Für den Fraktionsvorsitz im Gespräch sind Kanzleramtschef Frei, Generalsekretär Linnemann und Innenminister Dobrindt von der CSU. Gesundheitsministerin Waken wird bisher als einzige Frau für den Posten gehandelt.
1: Im Irankrieg ist keine Deeskalation in Sicht. Es werden wieder Angriffe gemeldet. Das US-Militär führt nach eigenen Angaben die 9. Nacht in Folge Attacken gegen den Iran. Von dort gibt es Berichte über Explosionen in mehreren Gebieten. Auch Teheran hat wieder Ziele in den Golfstaaten ins Visier genommen. Unter anderem Kuwaits Armee teilte mit, dass Drohnen aus dem Iran abgewehrt wurden. Außerdem soll die Straße von Hormuz ein Schiff brennen. In Deutschland gibt es zunehmend Menschen, die ihre frühere Kriegsdienstverweigerung widerrufen. Das berichtet das Redaktionsnetzwerk Deutschland und beruft sich auf das Bundesamt für Familie und zivilgesellschaftliche Aufgaben. Demnach sind nach dem Anstieg in den vergangenen Jahren im ersten Halbjahr dieses Jahres bereits über 400 Widerrufe eingegangen. Hochgerechnet auf das Gesamtjahr bedeutet das einen Höchststand. Wie zuletzt bekannt wurde, steigt aber auch die Zahl der Verweigerer. Im ersten Halbjahr waren es bereits mehr als 5.800. Das Wetter in Deutschland. Am Tage im Norden etwas Regen oder Gewitter, im Süden viel Sonne, bei 18 Grad in der Uckermark und bis 26 Grad im Markgräflerland. Am Dienstag oft heiter, im Süden Niedersachsens Schauer, 18 bis 27 Grad und am Mittwoch örtlich etwas Regen oder Gewitter, im Südwesten freundlich, 18 bis 28 Grad. Das waren die Nachrichten.
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4: Die A3 Köln Richtung Oberhausen ist zwischen Kreuzhilden und Mettmann nach einem Unfall bis ca. 11 Uhr gesperrt. Dadurch jetzt 3 Kilometer Stau. Und die A4 Frankfurt Richtung Dresden ist zwischen Weimar und Magdala wegen eines brennenden LKW gesperrt.
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4: Mit Sven Hasenklever. Guten Morgen. Nach Monaten einer schweren Regierungskrise bekommt Großbritannien einen neuen Regierungschef. Andy Burnham wird heute zum britischen Premierminister ernannt. Der frühere Bürgermeister von Greater Manchester folgt auf Keir Starmer, der im Juni infolge politischer Fehlschläge seinen Rücktritt angekündigt hatte. Am Freitag war Burnham offiziell zum Vorsitzenden der Regierungspartei Labour ernannt worden. London-Korrespondentin Lisa Maria Röhling über Burnhams Weg in die Downing Street.
5: It is therefore my honour to declare that the duly elected leader of the Labour Party is Andy Burnham.
6: Es war eine Formalie und die ist jetzt erledigt. Andy Burnham, einziger Kandidat für den Posten als Chef von Labour und damit designierter Premierminister, wird von seiner Partei an die Spitze gewählt. Beim außerordentlichen Parteitag in London jubeln die Mitglieder für ihren neuen Chef. Andy Burnham erklärt, er wolle eine starke, geeinte Labour-Partei für ein starkes, geeintes Großbritannien.
7: A stronger, more united Labour Party lifting up a stronger and more united Britain.
6: In seiner Rede gibt er den Ton für sein Amt als Premier vor. Aber er will auch parteipolitisch ein paar Schwerpunkte setzen. Zu lange, findet er, habe sich Labour mit sich selbst beschäftigt, sich in Fraktionskämpfen versteift und so die Sorgen und Bedürfnisse der Bürgerinnen und Bürger aus den Augen verloren.
7: We are united.
6: Wir zeigen uns als Partei geeint und durch diese Einheit wollen wir den Menschen dienen, die viel zu lange darauf gewartet haben, dass sich die Politik um sie kümmert. Wir wollen ihnen Hoffnung schenken.
7: To let them hope again.
6: Seinen Parteigenossen sagt er klar, dass jetzt sei die letzte Chance für Labour, sich zu verändern.
7: This is a last chance to change.
6: Andy Burnham gibt sich als nahbarer Politiker von nebenan, einer, dem die kleinen Leute am Herzen liegen, der ihre Sorgen ernst nehmen und in ihrem Sinne regieren will. Für seine Partei, aber auch für die ganze Politik wählt er deutliche Worte. Lasst uns den Menschen helfen, statt zu versuchen, bei ihnen zu punkten. Lasst uns die großen Probleme lösen, die die Politik vernachlässigt hat. Deswegen will er auch näher an die Menschen ran, mit einem Regionalbüro des Regierungssitzes in Manchester. Number 10 North nennt er das. Alles für ein Ziel. Wir werden die Macht aus den zentralen Regierungssitzen in London herausholen und dahin bringen, wo Sie leben. Seine Pläne sieht er als Gegenentwurf zur Politik der 80er Jahre, zum Neoliberalismus, der Zentralisierung und Privatisierung. Er will die Wirtschaft ankurbeln, Versorgungsunternehmen rekommunalisieren, Wohnungsbauprojekte umsetzen, Kooperationen zwischen öffentlicher Hand und Privatwirtschaft anstreben. Ausprobiert hatte das alles schon als Bürgermeister in Manchester und hatte Erfolg, sagt Sarah Longlands vom Center for Local Economies. Er hat in Manchester gelernt, wie gute Zusammenarbeit funktioniert. Er hat mit Menschen aus unterschiedlichen politischen Richtungen und Parteien gearbeitet, aus verschiedenen Regionen, aus der Wirtschaft. Seine Kommunikationsfähigkeit und seine Fähigkeit, Menschen zusammenzubringen, hat ihn hier sehr weit gebracht. Jetzt hat es ihm den Posten als Parteichef gebracht und den Weg in die Downing Street geebnet. Konservative Kommentatoren und auch die rechtspopulistische Partei Reform UK kritisieren Burnhams Programm scharf. Zu links seien seine politischen Ideen, zu wenig konkret seine Reformvorhaben. Reform UK bleibt bei seiner bisherigen Forderung. Statt einem neuen Labour-Premier brauche es Neuwahlen. Andy Burnham muss dann ab Montag das Vertrauen der Menschen in Großbritannien gewinnen. Bei seinen Kollegen von Labour hat er nach seiner Ernennung zum Parteichef versucht, dafür die ersten Schritte zu machen.
7: I have a plan. And what I also want you to know is that I won't change. I have a style. It's my style. I will always stay close to the ground.
6: Er habe einen Plan, betont er, und er werde sich nicht verändern. Er habe seinen Stil, ganz nah an den Menschen bleiben.
0: Wirtschaft.
4: Abgesehen von Flixtrain hat die Deutsche Bahn im Fernverkehr praktisch keinen Wettbewerber. In anderthalb Jahren wird sich das ändern. Dann darf der italienische Zugbetreiber Italo auf deutschen Rennstrecken wie Hamburg-München der Deutschen Bahn Konkurrenz machen. Italo ist ein privater Konzern, der schon in seinem Heimatland der staatlichen Bahn Beine gemacht hat. Über die Erfahrungen dort aus Rom, Verena Schelter.
8: 10.14 Uhr. Der Italo-Zug 9924 fährt in Richtung Mailand ab. Auch Vincenzo Gioia ist an Bord.
9: Mi occupo di logistica.
10: Ich arbeite in der Logistik und wir haben Niederlassungen in Rom, Florenz, Bologna und Mailand. Ich bin also viel unterwegs.
8: Warum fahren Sie nicht mit dem Auto?
9: No, per carità. Preferisco il treno che...
10: Nein, um Himmels Willen, ich ziehe den Zug vor. Abgesehen davon, dass es entspannter ist, kann ich hier auch arbeiten. Und es ist bequem, schön kühl mit Klimaanlage. Außerdem sind die Fahrzeiten mittlerweile sehr kurz, sodass man schnell am Ziel ist.
8: Der Boom der Schnellzüge beginnt bereits 2008. Italien investiert massiv in den Ausbau des Hochgeschwindigkeitsnetzes, Grundvoraussetzung für den Wettbewerb im Fernverkehr. 4 Jahre später steigt Italo ein. Zunächst nur auf einer Strecke, auf Italiens wichtigster Nord-Süd-Achse, Mailand-Rom-Neapel. Heute bieten Italo und Trenitalia allein zwischen Rom und Mailand täglich mehr als 90 Verbindungen an. Italo hat dem ehemaligen Monopolisten Trenitalia aber keine Fahrgäste weggenommen. Stattdessen ist der gesamte Markt gewachsen. Studien sprechen sogar von einer Win-Win-Situation für die Unternehmen und die Reisenden.
10: In Italien war der Angebotszuwachs enorm. Im Jahr 2012 hat sich das Angebot fast verdoppelt. Und das kann auf den Wettbewerb zurückgeführt werden. Die Qualität lässt sich zwar schwerer messen, doch auch in diesem Fall ist es ziemlich offensichtlich, dass es einen qualitativen Vorteil mit sich bringt, wenn zwei Anbieter auf ähnlichen Märkten tätig sind. Und wir haben auch einen Preisrückgang zwischen 15% und 25% nachweisen können.
8: Sagt Paolo Beria von der Technischen Hochschule in Mailand. Mehr Zugverbindungen, besserer Service und günstigere Preise. Ist der Bahnverkehr in Italien also ein Erfolgsmodell? Nicht überall. Abseits der Magistralen zwischen Mailand, Rom und Neapel prägen Regionalzüge auf eingleisigen Strecken das Bild. Und je weiter man in den Süden kommt, desto schlechter die Infrastruktur. Viele Regionen in Süditalien sind noch überhaupt nicht mit dem Schnellzug erreichbar. Und auch bei den Ost-West-Verbindungen gibt es Probleme. Das soll sich ändern, sagt Italo-Chef La Rocca.
10: Der Erfolg der Hochgeschwindigkeitsstrecken hat dazu geführt, dass weiterhin investiert wird und Projekte fertiggestellt werden. Die Strecke Mailand-Genua wird gerade fertiggestellt, ebenso wie die Strecke Rom-Bari. Im Eisenbahnwesen dauert alles Jahre. Der Bau der Infrastruktur dauert mehrere Jahre. Es ist also eine Frage der Zeit.
8: Im Zug nach Mailand macht sich Geschäftsmann Vincenzo Gioia bereit zum Aussteigen. Noch am selben Abend wird Vincenzo wieder zurückfahren. Wieder mit dem Zug. 600 Kilometer in weniger als 3 Stunden.
4: Informationen von Verena Schelter. In Wollenzach im oberbayerischen Landkreis Pfaffenhofen an der Ilm wird es für Kinder aus dem Westen der Ortschaft immer schwerer, in die Schule zu kommen. Das liegt an den vielen Baustellen. Damit den Kindern nichts passiert, hat sich der Bürgermeister eine sehr pragmatische Lösung einfallen lassen. Er setzt sich selbst hinter Steuer und chauffiert. Jeden Morgen noch bis zu den Sommerferien, die in Bayern erst am 3. August beginnen. Katrin Nöbauer hat ihn auf einer Tour begleitet.
11: Angeschnallt.
8: Bürgermeister Simon Zimmermann und seine Tochter Mathilda sind im Woinzacher Marktmobil unterwegs, einem Kleinbus, den Vereine mieten können. Damit sammeln sie gleich Schulkinder aus ihrer Nachbarschaft ein, die wegen der Baustellen nicht mehr zur Schule laufen oder radeln können.
12: Dann haben wir gesagt, okay, da richten wir jetzt einfach auf kurzen Dienstweg eine Buslinie für die Kinder in der Früh ein.
13: Und warum machen Sie das?
12: Weil das die einfachste Lösung ist. Der Bürgermeister hat dahingehend keine Stellenbeschreibung und ich kann jetzt nicht von meiner Verwaltung oder irgendwem verlangen, dass er Bus fährt.
8: Ein Bauhofmitarbeiter hat sich auch freiwillig gemeldet. Jetzt holen sie die Grund- und Mittelschüler jeden Morgen mit 2 Kleinbussen ab.
12: Oh, da wird schon. Wir werden schon freudig erwartet.
8: Rund ein Dutzend Kinder stehen am Treffpunkt.
12: Gut, dann laden wir mal ein.
14: Servus. Guten Morgen.
8: Die Kinder teilen sich auf die beiden Busse auf. Schulranzen und Sporttaschen kommen in den Kofferraum. Pia Eigenseher hat ihren Sohn David zum Treffpunkt begleitet.
15: Das ging ganz schnell und ganz spontan, dass der Shuttle-Dienst eingerichtet wurde. Da sind wir Eltern natürlich sehr froh, dass die Kinder nicht durch die Baustelle mussten.
12: Ja, jetzt wird's kuschelig, ne? Kann man die hochschneiden? Ja, wird.
8: Los geht's zur Grund- und Mittelschule.
12: Und wer hat einen 4 Stunden? Und 5 Stunden? Keiner? 6 Stunden?
8: Weil die Kinder alle unterschiedlich aushaben, fährt der Shuttle nur morgens. Nachmittags müssen die Eltern Fahrgemeinschaften bilden.
13: Und wie findet ihr es, dass der Bürgermeister euch jetzt in die Schule fährt?
16: Cool. Sehr cool. Ist jetzt auch ein bisschen Abwechslung.
17: Ist ein Luxus.
18: Das Problem war halt eigentlich die Baustelle, weil die wollten Fahrradfahrer und Fußgänger halt über einen sehr steilen Berg umleiten. Und da war es halt richtig heiß, also so auch schon um die 40 Grad. Und dann hat der Zimmermann angeboten, dass er uns fährt.
13: Ja, und wie ist es für Sie, die Kinder hier rumzufahren?
12: Ist ja nett. Sind ja immer alle gut drauf. Man kriegt immer gleich ein bisschen was mit, was so in der Schule los ist. Und bis zum Schuljahresende ist es ja Ende in Sicht. Wir haben salopp gesagt, jetzt noch einmal die Zähne zusammenbeißen bis zum August. Und dann wird es am Schluss für alle definitiv einfacher, schöner und vor allem dann auch sicherer.
8: Denn dann sollen die Baustellen, die den Schulweg abschneiden, fertig werden. Und auch die Fahrt ist schon wieder vorbei. Morgen geht's von neuem los mit dem Bürgermeister-Shuttle.
12: Also führt euch.
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4: In Kiew fand an diesem Wochenende das Atlas Musikfestival statt. Auf 6 Bühnen gab es über 60 Stunden Musik. Viele der bekanntesten ukrainischen Künstler traten auf. Auch eine australische Band war dabei. Früher kamen hunderttausende Besucher, jetzt mitten im Krieg deutlich weniger. Stefan Lack berichtet.
11: Der Stadtteil Obolonski im Norden von Kiew ist nicht gerade ein besonders einladender Ort für ein Musikfestival. Zwischen dicht befahrenen mehrspurigen Straßen, Hochspannungsmasten und mehrstöckigen Wohnblocks liegt die Blockbuster-Einkaufsmall. Die Sonne knallt an diesem Wochenende, 30 Grad und nirgendwo Schatten. Schon von Weitem sind die großen Bühnen in knalligen Farben auf dem riesigen Parkplatz vor der Mall zu sehen. Poppige Dancebeats wehen am Nachmittag über das Gelände. Dass das größte Open-Air-Event der Ukraine ausgerechnet hier stattfindet, ist dem russischen Angriffskrieg geschuldet, erklärt Veranstalter Dmytro Sidorenko. Die riesige Tiefgarage unter dem Einkaufscenter spielt da eine besondere Rolle. Wir haben das Glück, dass es in diesem Einkaufscenter diesen großen Bunker gibt, mit mehreren Eingängen, durch die man die Menschen parallel schnell in Sicherheit bringen kann. Tatsächlich bietet der Schutzraum Platz für 50.000 bis 100.000 Menschen, aber wir haben uns eine Obergrenze von 25.000 gesetzt, da man diese Menge schnell in Sicherheit bringen kann. Vor dem Krieg kamen über 100.000 Besucher pro Veranstaltungstag zum Atlas Festival. Jetzt sind es wegen des Krieges deutlich weniger. Das musikalische Spektrum reicht von Alternative Rock über Hip-Hop, Dance bis hin zu Singer-Songwritern. Boombox, Artyom Pivovarov wie auch Serhiy Zhadan gehören in diesem Jahr zu den Headlinern. Für Zhadan sind solche Auftritte nichts Außergewöhnliches. Nun, die Rakete kann uns überall treffen. Wir sind schon daran gewöhnt, dass wir uns um die Sicherheit kümmern müssen. Sobald Luftalarm ausgelöst wird, unterbrechen wir die Konzerte. Die schweren russischen Luftangriffe mit ballistischen Raketen in der Nacht zum Sonntag machen klar, wie reell die Gefahr ist. Valeri aus Kharkiv fühlt sich trotz allem relativ sicher. Er hat als Soldat beim Festival freien Eintritt. Das ist wichtig und es ist gut organisiert. Hier ist alles auf die Anzahl der Menschen ausgelegt, die sich hier aufhalten. Alles ist hervorragend, alles ist sicher. Erstens haben wir uns an den ständigen Luftalarm schon gewöhnt. Und zweitens ist dieser Ort kein strategisches Ziel. Die Wahrscheinlichkeit, dass hier etwas einschlägt, ist gering. Eine der kleinen Bühnen des Atlas-Festivals befindet sich in der riesigen Tiefgarage, die als Schutzraum dient. Der Weg dorthin führt vorbei an Rekrutierungsständen von Drohneneinheiten. Hier können Besucher in einer Videosimulation ihre Fähigkeit als Drohnenpilot testen. Gleich nebenan wird eine russische FPV-Drohne, die durch ein elektronisches Störmanöver zur Landung gebracht wurde, versteigert. Kurz zuvor hatte Songwriter Kadanov seinen Auftritt. Er ist selbst bei einer Drohneneinheit und hat für den Auftritt von seinem Kommandanten einen Tag frei bekommen. Viele seiner Songs handeln vom Krieg. Natürlich. Es ist eine Erfahrung, die sich nur schwer in Worte fassen lässt. Aber als Dichter versuche ich, Worte für diese neue Erfahrung zu finden. Ich weiß nicht, wie gut mir das gelingt, aber ich kann sagen, dass das Schreiben für mich eine Art Selbsttherapie ist. Diese Texte, diese Gedichte, sie helfen mir dabei, das zu verarbeiten, was ich erlebe und was um mich herum geschieht. Das Atlas-Festival in Kiew wirkt wie eine Dystopie, ist aber Realität. Das Leben unter freiem Himmel zu genießen, ist nur phasenweise möglich, bevor der nächste russische Luftangriff die Menschen zwingt, unter der Erde Schutz zu suchen.
4: Kultur. Das hat es auch noch nie gegeben. In der Halbzeitpause des WM-Finales zwischen Spanien und Argentinien zünden unter anderem Superstars wie Justin Bieber, Madonna und Shakira ein Showfeuerwerk. Dadurch geriet die Pause allerdings deutlich länger als sonst, 27 statt 15 Minuten. Viele fühlten sich an die Halbzeitshows des Super Bowl erinnert, des Finales der Football-Liga NFL. Anne Herberg berichtet.
17: Klar, das Ganze spielt sich rund um ein Fußballspiel ab und da sind solche Shows eher nicht üblich. Aber wir sind eben in den USA, dem Land, in dem man schon bei jedem College American Football Spiel vor dem Anpfiff das Gefühl hat, dass sich die Tickets gelohnt haben, egal ob man sich für den Sport interessiert oder nicht. Und so soll es wohl auch bei diesem Fußballspiel sein. Die FIFA inszeniert den Finaltag als riesige Unterhaltungsshow, die lange vor dem Anpfiff beginnt. Los geht es mit der sogenannten Closing Ceremony. Auf dem Rasen entsteht eine New Yorker Skyline. Trommelgruppen geben den Rhythmus vor. Dann übernimmt iShows Beat. Wer über 40 ist, hat bei dem Namen vermutlich erst einmal Fragezeichen im Gesicht. Wer unter 25 ist, fragt sich eher, wie man ihn nicht kennen kann. Der YouTuber präsentiert seinen Song Champions, begleitet von Tänzern und Akrobaten. Danach folgt Post Malone, dazu Feuerwerk und jede Menge Pyrotechnik. Nach der Aufwärmphase der Spieler kommt der feierliche Teil. Jennifer Hudson singt die US-Nationalhymne, auch das ein Zeichen dafür, wie stark sich dieses Finale an großen US-Sportevents orientiert. Denn bei einer WM werden ja eigentlich nur die Hymnen der beteiligten Mannschaften gespielt. Es folgen Robbie Williams und Tom Cruise und als wäre das alles noch nicht amerikanisch genug, kommt die letzte Ansage vor dem Anpfiff von den Buffer-Brüdern. Michael Buffer ist die legendäre Stimme des Boxsports, Bruce Buffer das Gesicht der UFC.
19: Time now for the first ever World Cup Final FIFA Halftime Show.
17: Beim Stand von 0:0 zur Halbzeit dann die im Vorfeld sehr umstrittene Halftime Show nach dem Vorbild des Super Bowl. Eine Premiere. Im Stadion entsteht eine Showbühne voller Farben, Botschaften und Musik. Was folgt, ist ein musikalisches Feuerwerk. Den Anfang macht Madonna, danach treffen Pop, Klassik und Popkultur aufeinander. Ein großes Orchester spielt gemeinsam mit den Muppets, den Fußballklassiker Seven Nation Army. Dann kommen BTS mit Dynamite. Aber auch die norwegischen Fans bekommen einen kurzen Moment. Mit Justin Bieber und seiner Gitarre wird es kurz etwas ruhiger. Wahrscheinlich der einzige Moment des Tages, in dem niemand explodiert, tanzt oder von einer Bühne abgeseilt wird oder auch Fußball spielt, denn der geht an diesem Nachmittag zugegeben zwischenzeitlich etwas unter. Und natürlich kommt auch der offizielle WM-Song Die Die auf die Stadionbühne, performt von Shakira und dem nigerianischen Superstar Burna Boy. Das große Finale gehört Coldplay. Gemeinsam mit einem Kinderchor und allen zuvor aufgetretenen Künstlern endet die erste WM-Halbzeitshow der Geschichte. Natürlich nicht ohne Feuerwerk. Die FIFA macht aus dem WM-Finale ein buntes Unterhaltungsprogramm. Gedauert hat das Ganze 11 Minuten. Nach knapp 27 Minuten Pause ging das Spiel weiter. Diese WM hat viele Debatten ausgelöst über Trump und Infantino, über 48 Mannschaften und über vieles andere. Über all das kann man unterschiedlicher Meinung sein. Doch nach diesem Finaltag bleibt vor allem eine Erkenntnis. Die Amerikaner verstehen etwas von großer Inszenierung. Sie können Show und zwar richtig. Bleibt noch die Frage, ob Donald Trump diesmal die Bühne rechtzeitig verlassen hat. Bei der Club-WM im vergangenen Jahr blieb er nach der Pokalübergabe einfach stehen. Diesmal genügte ein dezenter Hinweis von FIFA-Chef Gianni Infantino und die Spanier durften ihr Siegerfoto alleine machen.
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4: Von einer politischen Sommerpause kann gerade nicht die Rede sein. Im Berliner Betrieb geht es nun um die Frage, wie der Kanzler die Personalkrise der CDU lösen wird. Der plötzliche Rücktritt des Fraktionsvorsitzenden der Union Spahn hat Merz unter Zugzwang gesetzt. Unser Gastautor ist heute Felix Daxel vom Spiegel. Seiner Meinung nach ist die Debatte über die Leihmutterschaft in den USA zu hart geführt worden.
20: Was wurde Jens Spahn in den letzten Tagen alles vorgeworfen? Er habe sich des Menschenhandels schuldig gemacht. Er beute Frauenkörper aus, zerstöre Vertrauen in die Demokratie. Eine Bundestagsabgeordnete der Grünen verkündete in Bild gar, dass ganz Deutschland Jens Spahn hasse. Die Leihmutter-Affäre ist ein krasses Beispiel einer politischen Kultur, die geprägt ist von Vehemenz und Erbarmungslosigkeit. Auf der linken Seite tun sich jene mit besonderer Härte hervor, die sonst Hass und Hetze beklagen. Auf der rechten Seite formiert sich ein Neospießertum, das jede Abweichung von der heterosexuellen Norm verteufelt. Man kann Jens Spahn dafür kritisieren, dass er privat etwas lebt, für das er politisch nicht einsteht. Man kann auch generell das Konzept der Leihmutterschaft ablehnen. Aber vielleicht schafft man es dennoch, sich in ein schwules Ehepaar zu versetzen, das sich nach Elternschaft sehnt. Man kann es auch so sehen. Ein Kind, das mit Liebe und Anerkennung aufwächst, ist immer eine gute Nachricht.
4: Die Frankfurter Allgemeine Zeitung sieht einen Fehltritt in Spahns Entscheidung, seine geänderte Haltung zur Leihmutterschaft nicht eher zu kommunizieren.
21: Öffentlich blieb er ein Gegner, privat aber war er längst ein Befürworter. Seine Partei führte er damit hinters Licht, so intim die Angelegenheit auch sein mag. Es wäre falsch zu sagen, dass Spahn für den richtigen Zeitpunkt der Mut fehlte. Daran mangelte es ihm nicht und er hat schon ganz andere Konflikte durchgestanden. Vielmehr spricht dafür, dass er die Sache politisch auf die leichte Schulter genommen hat.
4: Die Aachener Zeitung fragt danach, welche Maßstäbe die Union an ihre Spitzenpolitiker anlegt.
21: Spahn ist über viele Skandale nicht gestolpert. Nicht über die Maskenaffäre, nicht über die Debatten um den Umgang mit Steuergeld, nicht über eine fragwürdige Finanzierung seiner Immobilie in Berlin, nicht über umstrittene Kontakte zu Demokratiefeinden. All das überstand er, lächelte er weg mit Unterstützung aus seiner Partei. Wer konservative Werte ernst nimmt, sollte sie jedoch nicht auf Leihmutterschaft, Schwangerschaftsabbrüche oder Familienmodelle anwenden. Auch Ehrlichkeit, Integrität und ein verantwortungsbewusster Umgang mit öffentlichen Mitteln sind Werte.
4: Nach Einschätzung der Nürnberger Nachrichten hat Spahns Rücktritt auch Folgen für die schwarz-rote Koalition.
21: Für die SPD war der Fraktionschef der Union fast noch wichtiger als der Kanzler selbst, wenn es um das Schmieden von Kompromissen ging. Auch weil sein Wort galt. In den Reihen der CDU hat sonst niemand so ein Standing. Friedrich Merz verliert zwar einen seiner ärgsten Konkurrenten, aber eben auch eine seiner wichtigsten Stützen und steht jetzt vor einem Scherbenhaufen.
4: Das Handelsblatt aus Düsseldorf kommentiert, der Neuanfang biete eine Chance.
21: Denn der Rücktritt zwingt Merz zu einem Schritt, den er längst hätte gehen müssen. Eine Kabinettsumbildung. Lange Personalspekulationen wären allerdings ein Desaster in einer Zeit der Wahlkämpfe in Sachsen-Anhalt, Mecklenburg-Vorpommern und Berlin. Gerade deshalb muss Merz schnell entscheiden und das Machtvakuum füllen, bevor es sich zur Regierungskrise auswächst. Dann ließe sich vielleicht sogar zu dem eigentlichen Plan zurückkehren. Doch noch mit Ruhe in die Sommerpause starten.
4: Das waren die Standpunkte, zusammengestellt von Bethül Sarikaya.
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4: Heute vor 25 Jahren eskalierten beim G8-Gipfel in Genua die Auseinandersetzungen zwischen Polizei und Demonstranten. Michael Kruse blickt zurück.
2: Genua gleicht schon vor Beginn des Gipfels einer Festung. 20.000 Sicherheitskräfte sollen verhindern, dass es zu Ausschreitungen kommt. Der Stadtkern wird mit 4 Meter hohen Zäunen abgeriegelt. Kriegsschiffe bewachen das Kreuzfahrtschiff im Hafen, auf dem die Staats- und Regierungschefs übernachten. Längst haben sich Hunderttausende Globalisierungsgegner in der Stadt versammelt. Anfangs ist es weitgehend friedlich.
3: Uns ist ganz wichtig, bei diesem Event hier Inhalte zu transportieren, dass es nicht nur damit getan ist, irgendwelche Globalisierungsprozesse anzugreifen und auch nicht unbedingt die G8-Leute da.
2: Doch der Gipfel zieht auch Krawalltouristen an, Autonome, außerdem Militante aus dem sogenannten Schwarzen Block. Erste Angriffe dann am dritten Tag, als sie die Carabinieri attackieren. Der Journalist Mario Portanuova ist Augenzeuge.
22: Plötzlich fliegen Steine. Allerdings nicht aus dem Protestzug, sondern von woanders. Und der Kommandant der Carabinieri trifft die folgenschwere Entscheidung, die 15.000 Demonstranten, die sich in Richtung Sperrgebiet schieben, zu attackieren. Ab hier kommt es zu 3 Stunden Guerilla.
2: Mit Schlagstöcken und Tränengas gehen die Sicherheitskräfte auf die Demonstranten los. Selbst wer bereits wehrlos am Boden liegt, wird nicht verschont. Dann fallen Schüsse. Der 20-jährige Student Carlo Giuliani wird tödlich getroffen. Hunderte Demonstranten landen nach den Straßenschlachten in der Polizeikaserne von Bolzaneto. Es sind vornehmlich die männlichen Gefangenen, die hinterher von Folterungen berichten. Später werden einige wenige Polizisten verurteilt zu vergleichsweise milden Gefängnisstrafen. Der Carabinieri, der Carlo Giuliani erschossen hat, wird freigesprochen mit der Begründung, sein Warnschuss sei von einem Steinwurf unglücklich abgelenkt worden. Der Student starb am 20. Juli 2001, heute vor 25 Jahren.
4: Der Stichtag war das von Michael Kruse und das war auch die ARD-Infonacht. Gleich um 6 geht's hier wie gewohnt weiter mit den Nachrichten.

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1: Um 6 Uhr mit Claudia Drews. Spanien ist zum zweiten Mal Fußball-Weltmeister. Die Mannschaft setzte sich im Finale vor den Toren New Yorks gegen Argentinien durch mit 1:0 nach Verlängerung. Von dort berichtet Michael Augustin.
2: 20:2 Torschüsse sind der Beweis dafür, wie verdient Spanien dieses WM-Finale gewonnen hat. Und trotzdem musste der Europameister vor mehr als 80.000 Zuschauern gegen klar unterlegene Argentinier in die Verlängerung. Dort traf Ferran Torres zum Sieg. Genau wie Torvorbereiter Nico Williams war er vorher eingewechselt worden. Argentinien musste nach einem Platzverweis Ende der regulären Spielzeit in der Verlängerung zu 10 spielen. Lionel Messi konnte anders als in den Partien davor das Finale nicht mehr umbiegen. Zu schwach war er, zu überlegen waren die Spanier. Der Europameister ist nun auch Weltmeister.
1: Nach dem Rücktritt von Unionsfraktionschef Spahn will Bundeskanzler Merz die Nachfolge schnell klären. Er schließt dabei einen Personalumbau in der Bundesregierung nicht aus. Aus Berlin, Ruth Kirchner.
3: In Berlin kommt am späten Vormittag das Präsidium der CDU zusammen. Der Vorstand der Unionsfraktion im Bundestag berät ebenfalls unter dem Vorsitz von Interimschef Alexander Hoffmann von der CSU. CDU-Chef und Bundeskanzler Friedrich Merz will die Nachfolge von Jens Spahn zügig regeln, auch wenn er am Sonntagabend im ZDF-Sommerinterview sagte, es gebe keinen Zeitdruck. Traditionell haben die Parteichefs von CDU und CSU das Vorschlagsrecht für den Posten des Fraktionschefs. Gewählt wird er von den Bundestagsabgeordneten beider Parteien.
1: In der Golfregion ist kein Ende der Angriffe in Sicht. Das US-Militär hat nach eigenen Angaben neue Attacken auf den Iran durchgeführt und auch die iranischen Revolutionsgarden nehmen wieder Ziele in mehreren Staaten ins Visier. Aus der NDR-Nachrichtenredaktion Laura Janke.
4: Aus dem Iran wurden Explosionen in mehreren Gebieten gemeldet. Dazu gehören die Stadt Tebris im Norden des Landes und mehrere Hafenstädte am Persischen Golf und am Golf von Oman. US-Präsident Trump nannte die Attacken eine Reaktion auf die vor kurzem getöteten US-Soldaten. Mindestens 2 waren am Freitag bei einem iranischen Angriff in Jordanien ums Leben gekommen. Mehrere Golfstaaten meldeten in der Nacht wiederum Beschuss aus dem Iran. In Bahrain heulten Sirenen, Kuwaits Armee wehrte nach eigenen Angaben Drohnen ab. Vor der Küste des Oman in der Straße von Hormus brannte es auf einem Schiff. Das teilte die britische Behörde für maritime Sicherheit mit, ohne etwas zur Ursache zu sagen. Die iranischen Revolutionsgarden sprachen hingegen von 2 Öltankern, die man gesprengt habe und jetzt manövrierunfähig seien. Unabhängig überprüfen ließen sich die Angaben zunächst nicht.
1: In London ernennt König Charles heute den neuen Chef der britischen Labour-Partei Burnham zum Premierminister. Er folgt auf den scheidenden Regierungschef Starmer. Dieser hatte am 22. Juni angesichts schlechter Umfragewerte und einer schweren Schlappe der Partei bei den Regional- und Kommunalwahlen seinen Rücktritt angekündigt. Burnham wird damit der 7. Premier innerhalb von 10 Jahren. Er kündigte an, für spürbare Verbesserungen im Alltag der Menschen im Vereinigten Königreich einzutreten. Bei einem russischen Luftangriff im Südosten der Ukraine sind in der Region Saporischschja 2 Menschen getötet worden. Mehr als 40 weitere wurden laut ukrainischen Rettungskräften verletzt. Bei dem Angriff wurde Medienberichten zufolge ein 5-stöckiges Wohngebäude getroffen. Bei einem russischen Raketenangriff auf ein Frachtschiff im Schwarzen Meer sind zudem laut der ukrainischen Marine mindestens 6 Menschen ums Leben gekommen. Das unter der Flagge von Guinea-Bissau fahrende Schiff war demnach mit einer Ladung Mais aus dem Hafen von Odessa ausgelaufen. Im Müritz-Nationalpark hat sich die Waldbrandlage entspannt. Die Löscharbeiten wurden gestern Nachmittag durch einsetzenden Regen erleichtert. Entwarnung wollte der Sprecher des Landkreises Mecklenburgische Seenplatte zwar nicht geben, man sei aber auf einem guten Weg. Die ersten Einsatzkräfte konnten bereits die Heimreise antreten. Das Feuer war heute vor einer Woche gemeldet worden. Es war auf einem ehemaligen Truppenübungsplatz ausgebrochen und hatte in den Tagen danach eine Fläche von 388 Hektar erfasst. Zeitweise mussten einzelne Ortschaften evakuiert werden. Das waren die Nachrichten.
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5: Heute gibt's gelegentlich Schauer, örtlich auch Gewitter. Nicht so schön für die Urlauber, aber gut für die Feuerwehren in der Müritzregion. Mehr dazu gleich in unseren norddeutschen Berichten. Im Laufe des Tages von Norden her ein bisschen freundlicher, an der Nordsee dann auch Sonnenschein. Höchstwerte 18 bis 22 Grad, an der See gibt's dazu teils stürmische Böen. Morgen dann so ein Wechsel von viel Sonne und einigen Wolken mit vereinzelten Schauern. Die Höchstwerte dann 19 bis 24 Grad. So, was gern im NDR Info Verkehrsservice. Es liegen keine Meldungen vor. Hoffentlich bleibt's auch so. NDR Info wünscht gute Fahrt.
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5: In Mecklenburg-Vorpommern hat sich die Lage im Waldbrandgebiet im Müritz-Nationalpark nun langsam entspannt. Gestern Nachmittag hat dort Regen eingesetzt. Die Zahl der Einsatzkräfte wurde auf rund 300 reduziert. Inzwischen geht der Landrat von Brandstiftung aus. Frank Schwarz berichtet.
6: Vor gut zwei Wochen hatte es in der Nähe von Neustrelitz zum ersten Mal einen Großbrand im Müritz-Nationalpark gegeben. Dann Anfang der Woche ein zweites Mal. Das sei seltsam, so Landrat

0: Bayerns.
1: Es gab zahlreiche Verstöße. Insgesamt hat die Polizei rund 30 Fahrzeuge kontrolliert. Reisebusse, Wohnwagengespanne, Schwertransporter. 7 Fahrzeuge waren überladen. Es gab technische Mängel. 2-mal war die Ladung nicht richtig gesichert, sagt ein Polizeisprecher. Die meisten Mängel konnten aber noch vor Ort beseitigt werden. Ein Reisebusfahrer saß knapp 16 Stunden hinterm Lenkrad. Erlaubt sind maximal 10. Das wird teuer und gibt Punkte. Ein Schwertransporter hatte ein Drittel mehr geladen als erlaubt. Das Fahrzeug hat die Polizei stillgelegt. Sie prüft jetzt außerdem finanzielle Gewinne des Logistikunternehmens einzuziehen.
0: Das Handwerk findet wieder mehr Nachwuchs. Die Zahl der neuen Ausbildungsverträge hat bundesweit zugenommen. Auch die Hamburger Handwerkskammer rechnet für das laufende Jahr mit einem klaren Zuwachs. Martina Gibnis.
2: Noch sind nicht alle Lehrverträge abgeschlossen, aber auch hier deutet alles auf einen positiven Trend, so Charlotte Engelhardt von der Handwerkskammer auf Anfrage von NDR 90,3. Schon jetzt sei die Zahl höher als im vergangenen Jahr. Viele der Unternehmen könnten sogar alle Ausbildungsplätze besetzen. Das war 2025 nicht so. Besonders beliebt sind die Berufe rund um Sanitär, Heizung und Klima, außerdem Kfz-Mechatroniker sowie Anlagenmechaniker und alle möglichen Elektroberufe. Die Azubis wissen auch, warum sie diese Berufe wählen, nämlich weil sie für junge Leute sinnvoll sind und Sicherheit auf dem Arbeitsmarkt versprechen. Außerdem hoffen die Azubis, dass sie Spaß bei der Arbeit haben werden. Bis Ende Juni waren in Hamburg noch fast 1250 Lehrstellen in 60 Gewerken offen. Einen Wermutstropfen gibt es allerdings für die Handwerkskammer. Der Anteil der Frauen ist mit 20% nur gering.
0: Die Menschen in Schleswig-Holstein lieben offenbar Wohnmobile. In keinem anderen Bundesland ist die Dichte an den teuren Campingfahrzeugen höher. Aber auch für Diebe sind die rollenden Ferienhäuser ziemlich attraktiv. Im vergangenen Jahr ist die Zahl der Wohnmobildiebstähle gestiegen. Nach Angaben des Landeskriminalamts wurden insgesamt 27 Fahrzeuge gestohlen. Der dadurch entstandene Schaden, der beträgt mehr als 1 Million Euro. Christian Oechsle.
3: Laut LKA handelt es sich bei Wohnmobildiebstählen fast immer um Auftragstaten. Geklaut werden vor allem neue und teure Fahrzeuge. Die seien nämlich trotz ihres hohen Werts deutlich leichter zu knacken als moderne Autos. Viele Besitzer bemerken den Diebstahl erst am nächsten Morgen. Die Täter haben dann oft schon mehrere Stunden Vorsprung. Zum Schutz empfehlen die Beamten deshalb insbesondere GPS-Tracker. Sie verhindern zwar keinen Diebstahl, können aber helfen, das Fahrzeug wiederzufinden. Der ADAC Schleswig-Holstein rät Wohnmobilbesitzern außerdem zu einem Mix aus elektronischen und mechanischen Sicherungen. Alle gestohlenen Wohnmobile, die die Polizei orten konnte, wurden laut LKA entweder in Polen oder auf dem Weg dorthin sichergestellt.
0: NDR Info berichtet aus Norddeutschland. Schönen guten Morgen.
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0: 6:10.
8: Wir hatten ja alle kaum Gelegenheit, mit ihm darüber zu sprechen. Und er hat ja auch die Partei und die Fraktion erst sehr, sehr spät über das alles informiert. Wenn wir Zeit gehabt hätten, hätten wir das in Ruhe besprechen können. Aber die Zeit hatten wir nicht.
0: Friedrich Merz, gestern Abend im Sommerinterview des ZDF. Und wir, das sind in diesem Fall natürlich er selbst als Kanzler und CDU-Vorsitzender, und Jens Spahn, frisch gebackener Vater, ehemaliger Fraktionschef und Strippenzieher. Seit diesem Wochenende wissen wir, diese Zeit hatte ihm Spahn eben nicht gelassen. Merz kritisiert, das wir eben gehört, ganz offen. Spahn ist nun weg. Aber wie geht's denn nun weiter nach dem Rücktritt? Unser NDR-Info-Thema an diesem Montagmorgen. Sprechen wir darüber mit Sabine Henkel in unserem ARD-Hauptstadtstudio. Schönen guten Morgen.
9: Schönen guten Morgen.
0: Jetzt soll es, um doch nochmal Friedrich Merz zu zitieren, relativ bald einen neuen

0: Fraktionschef für die Union geben. Aber wie deuten Sie das relativ? Klingt ja doch relativ unpräzise.
1: Ja, ich interpretiere das als einen Zeitraum von einigen Tagen, bis der Vorschlag kommt. Ich denke, präziser kann Merz es auch nicht sagen, wenn er und Markus Söder noch keinen Kandidaten, keine Kandidatin sicher ausgemacht haben und da noch Gespräche laufen. Ich gehe aber davon aus, dass beide die Debatte und die Spekulationen um die Nachfolge nicht laufen lassen wollen. Da und daher meine Vermutung, dass wir in den nächsten Tagen den Vorschlag der beiden Parteivorsitzenden kennen. Und die Person muss ja dann letztlich von der Unionsfraktion gewählt werden.
0: Was erwarten Sie dann? Da gibt es ja eigentlich nur zwei Varianten. Entweder man installiert einen neuen Manager an der Fraktionsspitze, dann möglichst geräuschlos weiterregieren, oder Variante 2, die Chance nutzen und gleich an mehreren Stellen vielleicht die Posten neu besetzen, Figuren umstellen und so weiter. Was spräche denn für so eine größere Lösung?
1: Ja, ich sehe in der größeren Lösung tatsächlich eine Chance, denn die Regierung hat ja durchaus Schwachstellen, auch wenn es jetzt zuletzt ruhig und besser lief. Aber in der Kritik stand immer wieder der Kanzleramtsminister Thorsten Frey, der bekanntlich lieber Fraktionsvorsitzender geworden wäre, als sich die Regierung aufgestellt hat. Ihn könnte Merz jetzt also in die Fraktion versetzen, ohne eingestehen zu müssen, nicht die beste Entscheidung für das Kanzleramt getroffen zu haben vor einem Jahr. Frey war ja parlamentarischer Geschäftsführer und er kennt die Jobbeschreibung des Fraktionschefs. Er fühlt sich da auch wohl. Also das Parlament, das ist so quasi sein Zuhause. Und Merz könnte dann den Posten des Kanzleramtschefs neu besetzen, müsste dann aber diesmal ganz genau hinschauen, wer sich für das Amt eignet.
0: Und wenn man sich erinnert, auf den machtbewussten Jens Spahn konnte sich der Kanzler ja eigentlich nie so ganz uneingeschränkt verlassen. Ist das vielleicht jetzt sogar eine unverhoffte Chance für den Kanzler?
1: Ja, es kann eine Chance sein, wenn Merz sie denn tatsächlich nutzt. Möglich, dass es aber auch die kleine Variante wird und Merz und Söder sich nicht für eine Kabinettsumbildung entscheiden, sondern den Fraktionsvorsitz schlicht 1:1 neu besetzen. Spahn und Merz waren ja keine guten Freunde und es gab auch erhebliche Anlaufschwierigkeiten für Spahn. Also letzten Sommer, da denken wir an die verpatzte Wahl der Bundesverfassungsrichterin. Das ging auf Spahns Kappe, der Aufstand der Jungen Union bei der Rente. Auch da hatte Spahn die Fraktion nicht im Griff. Aber zuletzt, wie gesagt, da lief es rund und Spahn hat seine Rolle gefunden und auch gut mit Matthias Mirsch, dem SPD-Fraktionschef, zusammengearbeitet. Das muss jetzt möglichst schnell und reibungslos ersetzt werden.
0: Wer auch immer es nun wird, Frau Henkel, wie groß ist da eigentlich der Schaden für die Union, den Spahn da angerichtet hat?
1: Ja, schwer zu sagen, wie groß der Schaden für die Union ist. Vielleicht ist es auch gar keiner. In jedem Fall ist es erstmal ein Schaden, den Spahn sich selbst zugefügt hat. Denn er ist jetzt erstmal raus. Ausgerechnet jetzt, wo es eben doch gut für ihn lief und er so viel Macht hatte wie nie zuvor. Wenn die Lücke bald geschlossen wird, erfolgreich geschlossen wird, muss nicht unbedingt ein Schaden für die Union aus meiner Sicht entstanden sein. Der Schaden wäre auf jeden Fall größer, wenn Spahn nicht zurückgetreten wäre. Man muss ja nur nach Berlin schauen, wo der regierende Bürgermeister lange an der Kandidatur für die Landtagswahl geklebt hat. Und nach seinem Rückzug hat die CDU Berlin aufgeatmet und in einer ersten Umfrage wieder ging es wieder nach oben. Also das ist nicht gleichzusetzen, aber es zeigt, dass die Partei nicht unbedingt unter dem Fehlverhalten Einzelner leiden muss.
0: Ja, aber andererseits, wenn das nun doch kleben bleibt an denen da oben, ganz pauschal, wie es ja immer so schön heißt, die da oben, dieser Eindruck, die stellen Regeln auf und halten sich dann selbst nicht dran. Egal wie pauschal und verkürzt das auch sein mag und egal, ob der Kanzler dann nun schnell handelt oder auch nicht, klebt das nicht doch wie Blei an all den Wahlkämpfen, die da im Herbst zu schlagen sind?
1: Ja, werden die Menschen in Sachsen-Anhalt es Sven Schulze ankreiden, dass Jens Spahn sich für eigene Regeln aufgestellt hat und sich über Gesetze hinwegsetzt? Ich weiß es nicht. Ich vermag das nicht zu beantworten. Das kann sein, muss aber nicht sein. Also geholfen, das kann man sicher sagen, hat es Schulze in Sachsen-Anhalt auf jeden Fall nicht, was da jetzt hier passiert ist. Und umso wichtiger ist es, dass die Entscheidung für die Nachfolge von Spahn schnell fällt und dass jemand mit hoher Glaubwürdigkeit übernimmt.
0: Vielen Dank. Der Spahn-Rücktritt und seine Folgen für die Fraktion und das Land. Das waren Einschätzungen live mit Sabine Henkel in Berlin. Ich habe Schnitzel gesehen, die wurden weniger weich geklopft als Argentinien in den vergangenen 2 Stunden. So hatten es die Kollegen des Fachmagazins 11 Freunde in ihrem Live-Ticker geschrieben letzte Nacht. Trotzdem reicht es für die Spanier dann doch nur für ein hauchdünnes 1:0. Mehr über Schnitzel, Drama und Beingrätschen Zum Finale dieser Fußball-WM gibt es gleich natürlich im Sport hier auf NDR Info. Es wird 6.17 Uhr an diesem Montagmorgen. Hier ist das Wichtigste im kurzen Überblick.
2: Genau, und der beginnt auch mit Spanien. Spanien ist zum zweiten Mal Fußball-Weltmeister. Das Team von Trainer Luis da Fuente hat am späten Abend das Finale gegen Argentinien mit 1:0 nach Verlängerung gewonnen und den Titel damit nach 2010 erneut gewonnen. Zum besten Spieler der Fußball-WM wurde Spaniens Kapitän Rodri gewählt. Torschützenkönig des Turniers wurde der Franzose Kylian Mbappé mit 10 Treffern. Nach dem Rücktritt von Jens Spahn soll die Unionsfraktion im Bundestag möglichst schnell einen neuen Chef oder eine neue Chefin bekommen. Heute beraten das CDU-Präsidium und der Vorstand der Fraktion über mögliche Nachfolger. Im Gespräch für den Vorsitz sind Kanzleramtsminister Frei, Generalsekretär Linnemann, Innenminister Dobrindt und als einzige Frau Gesundheitsministerin Warken. Bundeskanzler Merz will die Neubesetzung noch in diesem Monat regeln. Schon am Wochenende hat er mit CSU-Chef Söder über das Thema gesprochen. Großbritannien bekommt heute einen neuen Premierminister. König Charles wird den Chef der Labour-Partei Burnham am späten Vormittag ernennen und den 56-Jährigen mit der Regierungsbildung beauftragen. Burnham wird der 7. Premierminister in Großbritannien in nur 10 Jahren. Der Labour-Chef gilt als klassischer Sozialdemokrat und will unter anderem die politische und wirtschaftliche Macht weg von London in die Regionen verlagern. Das Wetter in Norddeutschland. Heute gelegentlich Schauer oder Gewitter, im Lauf des Tages von Norden her zunehmend freundlich. Höchstwerte 18 bis 22 Grad. Soweit der Überblick. Zurück zu Tim Krohn.
0: Vielen Dank, Claudia Drews. Das Wichtigste an diesem Montagmorgen.
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4: Der Schiedsrichter hat die Pfeife im Mund. Dann pfeift er ab. Dann ist Spanien Weltmeister. Spanien ist Weltmeister. Und das ist so verdient.
0: Durch ein 1:0 im Finale gegen Argentinien haben sich die Spanier gestern vor den Toren New Yorks ihren zweiten WM-Titel geholt. Also 2 Sterne können jetzt auf die Brust. Und wir können Kollege Michael Augustin wirklich nur zustimmen. Das war Ina Kast absolut verdient.
5: Ja, denn Argentinien hat in diesem Finale sogar einen Negativrekord aufgestellt und hat in den ersten 90 Minuten gar keinen Torschuss abgegeben. Spanien hat das Tor in der regulären Spielzeit aber auch nicht getroffen, obwohl die Spanier wirklich dominant gespielt haben. Durch das 1:0 ist es dann in die Verlängerung gegangen. Zum Elfmeterschießen kam es aber nicht, denn in der 106. Minute hat Spaniens Ferran Torres das 1:0 gemacht. Und zu diesem goldenen Treffer hat er nach dem Spiel und nachdem sehr viel gejubelt wurde, das hier gesagt.
4: Der Schiedsrichter hat die Pfeife im Mund, dann pfeift er ab, dann ist Spanien Weltmeister! Spanien ist Weltmeister! Und das ist so verdient!
5: Ja, das hat er nicht gesagt, Ferran Torres, jetzt hören wir ihn.
6: Ehrlich gesagt habe ich gar nicht viel nachgedacht. Ich habe nur den Ball gesehen, wie er auf mich zukommt. Und dann habe ich mit der Kraft aller Spanier und Spanierinnen einfach draufgeschossen.
5: Ja, und genau diese Spanish People, die spanischen Fans, die gestern die Ehre hatten, im Stadion in East Rutherford, New Jersey dabei zu sein, die hören wir jetzt.
7: Das war unfassbar. Einfach unglaublich. Es ist der beste Tag meines Lebens. Ich nenne mein Kind vielleicht Ferran.
6: Spanien ist das beste Land der Welt. Der 2. Titel in 16 Jahren. Wir sind unschlagbar.
7: Es ist das beste Gefühl auf der ganzen Welt.
8: Vamos a España!
5: Ja, Spaniens Fans erleben also einen Höhenflug. Europameister ist ihr Team und jetzt auch Weltmeister. Heute wird die Mannschaft dann in Madrid empfangen und dann bei einer Bustour durch die Stadt gefeiert. Argentinien hat dagegen die große Mission Titelverteidigung verpasst und unser Korrespondent Oliver Neuroth hat das WM-Finale gestern in Buenos Aires verfolgt und er verrät uns jetzt, was er direkt nach dem Schlusspfiff vor Ort beobachtet hat.
9: Direkt nach dem Schlusspfiff war die Stimmung sehr gedrückt. Ich habe zig Fußballfans gesehen, die einen völlig leeren Blick hatten, wo einfach nur Enttäuschung und Trauer im Gesicht standen. Viele haben auch geweint. Doch diese Schockstarre, sage ich mal, hat nicht mal eine Stunde angehalten. Dann haben die Menschen hier im Zentrum von Buenos Aires einfach das Beste aus der Situation gemacht und trotzdem gefeiert. Viele hatten Essen und Getränke dabei, Feuerwerkskörper auch, Musik. Das sah dann fast so aus wie eine Feier zum WM-Titel. Viele Fans haben mir gesagt, unser Team hat es überhaupt ins Finale geschafft. Eine Wahnsinnsleistung. Die Spanier, okay, die waren diesmal stärker. Dann geht das mit dem Titel auch so in Ordnung.
5: Ja, und Superstar und Argentiniens Held Lionel Messi, der verpasst damit seinen zweiten WM-Titel. Und mit seinen 39 Jahren war das dann wohl auch seine letzte Fußball-Weltmeisterschaft. Deutschlands WM-Titel von 2014 ist mittlerweile auch schon wieder 12 Jahre her. Viele deutsche Fußballfans hoffen nun auf endlich wieder erfolgreichere Zeiten mit Jürgen Klopp. Um ihn gab es gestern allerdings große Verwirrung. Erst hieß es nach übereinstimmenden Medienberichten, dass er mit seinem bisherigen Arbeitgeber Red Bull eine Einigung erzielt habe und er frei sei für den Bundestrainerposten beim DFB. Dann aber dementierte sein Berater diese Gerüchte. Bei den Kollegen von Magenta TV, wo Klopp ja während der WM Experte war, hat er sich dann gestern selbst so geäußert.
3: Ich habe eine Einigung und eine Regelung mit Red Bull gefunden, eine sehr, sehr großzügige Regel, wenn man so will, dass der Sache praktisch nichts mehr im Wege steht, außer es müssen noch viele Gespräche geführt werden, weil wir ja mit einem Verband sprechen auch. Und da werden viele Leute müssen da informiert werden, was man auch daran merkt, dass viele Informationen relativ frühzeitig rauskommen, ob sie jetzt richtig oder falsch sehen, sei mal dahingestellt. Aber es geht alles in die richtige Richtung.
5: Ja, also klingt schon sehr danach, dass er Bundestrainer werden wird. Ob er dann aber tatsächlich schon am Freitag den Vertrag beim DFB unterschreibt und offiziell vorgestellt wird, das müssen wir noch abwarten. Die British Open zählen zu den vier wichtigsten Golfturnieren des Jahres, den sogenannten Majors, und sind von diesen das einzige in Europa ausgetragene Turnier. Im englischen Southport hat ein Neuseeländer dort gestern Geschichte geschrieben, Moritz Kühn.
8: Es war ein nervenstarker Auftritt von Ryan Fox. Der Neuseeländer tütete am letzten Loch seinen ersten Major-Sieg ein. Der 39-Jährige spielte auf der letzten Bahn ein Birdie, schaffte es also, den Ball mit einem Schlag weniger ins Loch zu bringen, als für diese Spielbahn eigentlich vorgegeben ist. Damit gewann er knapp vor dem US-Amerikaner Cameron Young. Sein Preisgeld rund 2,8 Millionen Euro. Die beiden deutschen Starter, Tiger Christensen und Amateur Tim Wiedemeyer, waren am Freitag nach zwei Runden am Cut gescheitert. Der Cut trennt das Teilnehmerfeld in zwei Hälften. Die besseren Spieler dürfen weitermachen, die schlechteren dürfen in den Runden 3 und 4 nicht mehr an den Start gehen.
5: Ja, heute nicht mehr an den Start gehen, heißt die Mission bei der Tour de France, denn die Radprofis haben heute einen lang herbeigesehnten Ruhetag. Die 15. Etappe gestern, die hatte es in sich, giftige Anstiege, teils mit 11% Steigung in den Alpen. Der zweimalige Gesamtsieger Jonas Vingegaard war gestern gestürzt, hat sich dabei das Schlüsselbein gebrochen und für ihn ist die Tour damit beendet. In der Gesamtwertung weiter ganz vorn der überragende Fahrer der vergangenen Jahre, der Slowene Tadej Pogacar.
0: Es ist 6.24 Uhr. Schönen guten Morgen. Schlag, Gegenschlag und dann wieder von vorn. So geht's jetzt schon mehr als eine Woche lang, Nacht für Nacht, immer wieder aufs Neue. Die US-Streitkräfte greifen Militär und Infrastruktur im Iran an, der wiederum reagiert mit Drohnen und Raketen auf arabische Golfstaaten. Schlag, Gegenschlag. Und man hat nicht gerade den Eindruck, als wird das alles irgendwo hinführen. Die Intensität der Angriffe, die allerdings nimmt zu von Tag zu Tag und das ist dann doch ziemlich beunruhigend. In den Golfstaaten fragen sich Regierungen und Experten längst, wann diese schleichende Eskalation außer Kontrolle gerät. Moritz Behrendt berichtet aus Doha.
10: Im Sender Al Jazeera aus Katar sind die Angriffe am Golf wieder jeden Abend das Top-Thema. Wie reagieren die Iraner auf die US-Luftschläge? Wie sieht danach die Antwort der USA aus? Ein jordanischer Ex-General im Studio in Doha meint, man könne stündlich damit rechnen, dass die Amerikaner ihre Angriffe verstärken. Diese Schläge könnten von hoher Intensität sein, sagt er, deutlich heftiger als die der letzten Tage. Der US-Präsident könnte das damit begründen, dass amerikanische Soldaten getötet wurden. Seit gut einer Woche folgt auf jeden Angriff schnell der Vergeltungsschlag. Es hatte sich fast ein Muster herausgebildet. Nachdem die iranische Marine Schiffe in der Straße von Hormuz beschossen hatte, bombardierte die US-Luftwaffe nachts Munitionsdepots und Raketenstellungen an der iranischen Küste. Sobald das für die Region zuständige Militärkommando am frühen Morgen mitteilte, die Angriffswelle sei vorüber, folgte die iranische Antwort. Raketen und Drohnen auf US-Militärbasen in Bahrain und Kuwait sowie auf einen Luftwaffenstützpunkt in Jordanien. Doch zunehmend kommt es auch zu Angriffen, die über dieses scheinbar berechenbare Muster hinausgehen. Die USA zerstören Brücken im Iran, der Iran bombardiert Meerwasserentsalzungsanlagen in Kuwait. Sogar Katar und Saudi-Arabien geraten ins Visier der Iraner. Ist das schon wieder ein voll entflammter Krieg wie im Frühjahr?
11: We're a bit far away from March and April.
10: Von der Situation wie im März und im April sind wir noch etwas entfernt, meint Zaidon Al-Kinani. Er leitet das Arab Perspectives Institut mit Sitz in Doha. Aber wenn es so weitergehe, sagt er im Gespräch mit der ARD, drohe ein halbdauerhafter Krieg. Schläge und Vergeltungsschläge ohne Ende, vielleicht mit kurzen Pausen zwischendrin.
11: Pausing the war whenever they might want to reassess.
10: In Doha, sagt Kinani, verfalle noch niemand in Panik. Weder die Bevölkerung noch die Verantwortlichen, auch wenn es Luftalarm gäbe. Kurzfristig gäbe es jedoch einen Wunsch, und zwar in allen arabischen Golfstaaten.
11: They all agree that there should be an urgent solution to end the war at whatever cost.
10: Den Krieg zu beenden, egal zu welchen Kosten. Aber welche Auswege es gibt, scheint momentan ungewiss. Politikwissenschaftler Hasni Abidi hält eine militärische Lösung nicht für erfolgversprechend. Bei Al Jazeera sagt er, wenn die militärische Eskalation darauf abzielt, den Einfluss Irans auf die Straße von Hormuz zu verringern, dann ist das eine Fehleinschätzung. Die Kontrolle über die Straße von Hormuz ist für die Iraner inzwischen nicht nur Teil der eigenen Sicherheitsdoktrin, es ist auch ihr einziger Trumpf. Aktuell ist die für den internationalen Handel so wichtige Meerenge faktisch dicht. Öltanker und Containerschiffe stecken im Persischen Golf fest.
11: It's a economic disaster.
10: Von einer ökonomischen Katastrophe spricht Zaidon Al-Kinani. Er verweist aber auch darauf, dass die Golfstaaten aktiv nach alternativen Routen suchen, um ihr Öl und Gas zu exportieren.
11: Commitment and engagement in trying to find these alternative routes.
10: Das allerdings werde nicht von heute auf morgen klappen und auch mittelfristig sei die Straße von Hormuz nicht zu ersetzen. Daher werde in allen Golfstaaten viel darüber nachgedacht, wie die Beziehungen zum Iran künftig gestaltet werden sollen. Künftig nach dem Krieg. Aktuell ist eine andere Sorge akuter. Wo greifen die Iraner als nächstes an und können die Drohnen und Raketen abgewehrt werden?
0: Tja, und die Lage in Nahost droht sich noch weiter zuzuspitzen. Heute Morgen berichten sowohl das Wall Street Journal als auch die New York Times von US-Kampfflugzeugen, die offenbar von Deutschland und Großbritannien aus an den Golf verlegt werden.
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0: Nach dem Spahn-Rücktritt, wie geht's jetzt weiter in der Unionsfraktion? Das ist unser NDR-Info-Thema an diesem Montagmorgen. Von einer politischen Sommerpause kann da ja nur wirklich nicht die Rede sein. Im Berliner Betrieb geht's nun um die Frage, wie der Kanzler diese Personalkrise der CDU lösen wird. Unser Gastautor ist heute Felix Dachsel vom Spiegel. Seiner Meinung nach ist die Debatte über die Leihmutterschaft in den USA von Jens Spahn zu hart geführt worden.
13: Was wurde Jens Spahn in den letzten Tagen alles vorgeworfen? Er habe sich des Menschenhandels schuldig gemacht. Er beute Frauenkörper aus, zerstöre Vertrauen in die Demokratie. Eine Bundestagsabgeordnete der Grünen verkündete in Bild gar, dass ganz Deutschland Jens Spahn hasse. Die Leihmutter-Affäre ist ein krasses Beispiel einer politischen Kultur, die geprägt ist von Vehemenz und Erbarmungslosigkeit. Auf der linken Seite tun sich jene mit besonderer Härte hervor, die sonst Hass und Hetze beklagen. Auf der rechten Seite formiert sich ein Neospießertum, das jede Abweichung von der heterosexuellen Norm verteufelt. Man kann Jens Spahn dafür kritisieren, dass er privat etwas lebt, für das er politisch nicht einsteht. Man kann auch generell das Konzept der Leihmutterschaft ablehnen. Aber vielleicht schafft man es dennoch, sich in ein schwules Ehepaar zu versetzen, das sich nach Elternschaft sehnt. Man kann es auch so sehen. Ein Kind, das mit Liebe und Anerkennung aufwächst, ist immer eine gute Nachricht.
0: Die Frankfurter Allgemeine Zeitung sieht einen Fehltritt in Spahns Entscheidung, seine geänderte Haltung zur Leihmutterschaft nicht eher zu kommunizieren.
14: Öffentlich blieb er ein Gegner, privat aber war er längst ein Befürworter. Seine Partei führte er damit hinters Licht, so intim die Angelegenheit auch sein mag. Es wäre falsch zu sagen, dass Spahn für den richtigen Zeitpunkt der Mut fehlte. Daran mangelte es ihm nicht und er hat schon ganz andere Konflikte durchgestanden. Vielmehr spricht dafür, dass er die Sache politisch auf die leichte Schulter genommen hat.
0: Die Aachener Zeitung fragt danach, welche Maßstäbe die Union an ihre Spitzenpolitiker legt.
14: Spahn ist über viele Skandale nicht gestolpert. Nicht über die Maskenaffäre, nicht über die Debatten um den Umgang mit Steuergeld, nicht über eine fragwürdige Finanzierung seiner Immobilie in Berlin, nicht über umstrittene Kontakte zu Demokratiefeinden. All das überstand er, lächelte er weg, mit Unterstützung aus seiner Partei. Wer konservative Werte ernst nimmt, sollte sie jedoch nicht auf Leihmutterschaft, Schwangerschaftsabbrüche oder Familienmodelle anwenden. Auch Ehrlichkeit, Integrität und ein verantwortungsbewusster Umgang mit öffentlichen Mitteln sind Werte.
0: Das Handelsblatt in Düsseldorf kommentiert, der Neuanfang in der Fraktion biete eine Chance.
14: Denn der Rücktritt zwingt Merz zu einem Schritt, den er längst hätte gehen müssen. Eine Kabinettsumbildung. Lange Personalspekulationen wären allerdings ein Desaster in einer Zeit der Wahlkämpfe in Sachsen-Anhalt, Mecklenburg-Vorpommern und Berlin. Gerade deshalb muss Merz schnell entscheiden und das Machtvakuum füllen, bevor es sich zur Regierungskrise auswächst. Dann ließe sich vielleicht sogar zu dem eigentlichen Plan zurückkehren. Doch noch mit Ruhe in die Sommerpause starten.
0: Das waren die Standpunkte, zusammengestellt heute von Bitül Sarıkaya.
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2: Um 6.32 Uhr mit Claudia Drews. Spanien ist zum zweiten Mal Fußball-Weltmeister. Im Finale gewann das Team gegen Argentinien mit 1:0 nach Verlängerung. Aus dem ARD-WM-Team Henrik Lückhoff.
15: Der Europameister ist auch der Weltmeister. Der Triumph war hoch verdient. Spanien war spielerisch besser und hatte zahlreiche Chancen. Aber es dauerte bis zur 106. Minute in der Verlängerung. Da traf Ferran Torres zum erlösenden 1:0 für Spanien. Zu dem Zeitpunkt war Argentinien schon nur noch zu zehnt, nachdem Enzo Fernandes gelb-rot gesehen hatte. Die Südamerikaner hatten auch erst in der Schlussphase der Verlängerung gute Chancen und verpassen die Titelverteidigung. Lionel Messi weinte nach dem Finale. Der Spanier Rodri wurde zum besten Spieler des Turniers gewählt. In Spaniens Hauptstadt Madrid werden zum Empfang der Weltmeister heute Nachmittag nach Behördenangaben bis zu 1 Million Menschen erwartet.
2: Bundeskanzler Merz will die Nachfolge von Fraktionschef Spahn nach dessen Rücktritt schnell regeln. Das hat er im ZDF angekündigt. Heute berät die CDU-Spitze über das weitere Vorgehen. Aus der NDR-Nachrichtenredaktion Tabia Tschöpe.
16: Das Parteipräsidium und der Vorstand der Bundestagsfraktion kommen heute zusammen. Die Entscheidung wird aber nicht nur in Berlin gefällt, sondern auch in Bayern. Denn Merz muss sich vor allem mit CSU-Chef Söder über die Spahn-Nachfolge einig werden. Auch ein Kabinettsumbau könnte laut dem Kanzler dafür in Frage kommen. Für den Fraktionsvorsitz im Gespräch sind Kanzleramtschef Frey, Generalsekretär Linnemann und Innenminister Dobrindt von der CSU. Gesundheitsministerin Waken wird bisher als einzige Frau für den Posten gehandelt. Medien zufolge will Merz die Frage noch vor seinem Urlaub Ende des Monats klären und damit auch mit genügend Abstand zu den Landtagswahlen im September.
2: Im Iran-Krieg ist keine Deeskalation in Sicht. Es werden wieder Angriffe gemeldet. Das US-Militär hat nach eigenen Angaben die 9. Nacht in Folge Luftschläge gegen den Iran durchgeführt. Dort gibt es Berichte über Explosionen in mehreren Gebieten, darunter in der Stadt Tabriz im Norden des Landes und in mehreren Hafenstädten am Persischen Golf und am Golf von Oman. Auch Teheran hat wieder Ziele in den Golfstaaten ins Visier genommen. Kuwaits Armee teilte mit, dass Drohnen aus dem Iran abgewehrt würden. Auch in Bahrain heulten die Sirenen. Außerdem soll in der Straße von Hormus ein Schiff brennen. In Deutschland gibt es zunehmend Menschen, die ihre frühere Kriegsdienstverweigerung widerrufen. Das berichtet das Redaktionsnetzwerk Deutschland und beruft sich auf das Bundesamt für Familie und zivilgesellschaftliche Aufgaben. Demnach sind nach einem Anstieg in den vergangenen Jahren im ersten Halbjahr 2026 bereits über 400 Widerrufe eingegangen. Hochgerechnet aufs Gesamtjahr bedeutet das einen Höchststand. Wie zuletzt bekannt wurde, steigt aber auch die Zahl der Verweigerer im Zuge der möglichen Wiedereinsetzung der Wehrpflicht. Im ersten Halbjahr waren es bereits mehr als 5.800. In Deutschland wurde 2025 deutlich mehr verdient als noch ein Jahr zuvor. Wie die Bundesagentur für Arbeit mitteilte, stieg das Gehalt für einen Vollzeitbeschäftigten im Mittel auf rund 4.200 Euro brutto pro Monat. Das ist ein Plus von mehr als 200 Euro. Grund seien höhere Tarifabschlüsse, hieß es von der Behörde. Frauen bekommen demnach jedoch immer noch weniger als Männer, und zwar monatlich rund 300 Euro. Am meisten verdient wurde in Hamburg, am wenigsten in Mecklenburg-Vorpommern, Thüringen und Sachsen-Anhalt. Im Müritz-Nationalpark hat sich die Waldbrandlage seit gestern entspannt. Regen erleichtert seitdem die Löscharbeiten. Die ersten Rettungskräfte wurden bereits wieder abgezogen. In einigen Regionen in Südwesteuropa wüten die Brände dagegen weiter. Im Süden Frankreichs sind die Feuerwehren an mehreren Stellen im Einsatz. Laut den Behörden kämpfen im Departement Var nördlich von Saint-Tropez 600 Einsatzkräfte gegen die Flammen. Dort mussten 150 Menschen in Sicherheit gebracht werden. Mehrere Häuser wurden zerstört. Auch zwei Brände im Norden der Insel Korsika sind nicht unter Kontrolle. In Spanien beschäftigt die Feuerwehr weiter ein Waldbrand nordöstlich von Madrid. Hier sind mittlerweile 13.000 Hektar verbrannt. Andy Burnham wird heute von König Charles zum britischen Premierminister ernannt. Damit wird der Chef der regierenden Labour-Partei offiziell mit der Regierungsbildung beauftragt. Aus der NDR-Nachrichtenredaktion Katharina Jetter.
17: Die Labour-Partei hatte ihn am Freitag als Nachfolger von Premierminister Starmer als Parteichef bestätigt. In seiner Antrittsrede versprach der frühere Bürgermeister des Großraums Manchester einen neuen Weg, um große Aufgaben anzupacken. Burnham setzt auf Dezentralisierung, um die britische Wirtschaft in Schwung zu bringen. Er will ländliche Regionen und die Küsten besser fördern. Mit der Ernennung des 56-Jährigen zum Premier bekommt Großbritannien den 7. Regierungschef in 10 Jahren. In Großbritannien ist das Amt des Premierministers traditionell an den Vorsitz der Regierungspartei gekoppelt. Starmer hatte am 22. Juni angesichts sehr schlechter Umfragewerte und einer schweren Schlappe von Labour bei den Regional- und Kommunalwahlen im Mai seinen Rücktritt erklärt.
2: Und das waren die Nachrichten.
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0: Gelegentlich gibt's Schauer, heute örtlich auch Gewitter und an der See sind obendrein auch noch teils stürmische Böen möglich. Aber dann im Laufe des Tages wird's von Norden her langsam freundlicher. An der Nordsee gibt's dann durchaus auch Sonnenschein. Die Höchstwerte 18 bis 22 Grad. Morgen dann so ein Wechsel von viel Sonne und einigen Wolken mit vereinzelten Schauern. Höchstwerte 19 bis 24 Grad. Der Mittwoch ist dann bewölkt mit Schauern bei 18 bis 21 Grad. Die A21 Kiel Richtung Bargteheide. Wir sind im NDR-Info-Verkehrsservice. Da ist die Autobahn zwischen Leetzen und Bad Oldesloe Nord gesperrt. Da steht ein defektes Fahrzeug im Baustellenbereich. Kommen Sie gut an Ihr Ziel. Heute ist Montag, der 20. Juli. 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Am Mikrofon Tim Krohn. Sie mussten lange leiden, sehr, sehr lange. Aber dann in Minute 106, das Endspiel der Fußball-WM war längst in der Verlängerung, kam es dann doch noch. Das entscheidende und hochverdiente 1:0 für Spanien. Ferran Torres hatte es geschossen. Eine Erlösung.
7: Das war unfassbar. Einfach unglaublich. Es ist der beste Tag meines Lebens. Ich nenne mein Kind vielleicht Ferran.
6: Argentinien hat echt ein gutes Turnier gespielt und auch mehr Fans dabei gehabt. Aber wir haben den besten Fußball gespielt und sind einfach die Besten der Welt. Spanien ist das beste Land der Welt. Der zweite Titel in 16 Jahren. Wir sind unschlagbar.
7: Es ist das beste Gefühl auf der ganzen Welt.
0: Ein spanisches Tor in der zweiten Halbzeit der Verlängerung. Das war es dann. Nach 6 Wochen mit 48 Mannschaften und 104 Spielen. Die Fußball-WM, die gestern zu Ende gegangen ist, war die größte in der Geschichte und natürlich eine der umstrittensten. Auch bei uns im Norden wurde ja schon im Vorfeld viel über diese XXL-Show diskutiert. Die Menschen, die Sie gleich hören werden, die hätten wir zum Teil schon vor der WM zu ihren Erwartungen befragt. Aber welches Fazit ziehen die Fans jetzt? Johanna Eckroth und Tobias Lickes haben sich unter anderem in einer Hamburger Fußballkneipe umgehört.
18: Gastronom Andreas Lübcke steht auf der Terrasse in seiner Bar in Hamburg-Eimsbüttel. Hier hat er fast alle Spiele der WM gezeigt. Seine Bilanz fällt positiv aus, mit einer Einschränkung.
19: Das macht sich schon bemerkbar, wenn Deutschland rausfällt, ganz klar. Ich würde mal sagen, dass da bestimmt, also da fällt 30% locker weg, was so man normalerweise an Umsatz hätte noch zusätzlich generieren können. Aber wir sind trotzdem ja
20: sehr zufrieden.
18: Auch die Gäste ziehen an diesem Abend ein gemischtes Fazit.
21: Einige coole Spiele dabei, einige auch Überraschungen in der Gruppenphase. Und ja, das hat dann schon auch Spaß gemacht.
22: Mir haben die späten Zeiten immer ein bisschen Probleme gemacht, weil ich immer früh raus musste zur Arbeit. Aber ansonsten hat mir die Stimmung immer sehr gut gefallen und habe immer schön mit meinen Freunden geguckt.
23: 48 Mannschaften ist katastrophal. Und die ganze Situation, wie politisch aufgeladen das alles war, ist auch eher so semi für so ein Fußballturnier.
24: Und ich würde mir wünschen, dass es ein normales Feld ist und dass wir wieder uns auf den Sport konzentrieren und nicht eigentlich das People Magazine abgebildet sehen im Stadion.
18: Die Rolle des US-Präsidenten und der FIFA sehen auch die ehemaligen Amateurfußballer vom Niendorfer TSV kritisch. Bei der WM haben sie sich dennoch einen Traum erfüllt. Über 6 Jahre lang haben Mirko Kroll und Thomas Lau zusammen mit ihrem Team monatlich Geld zurückgelegt, um gemeinsam nach Mexiko zu fliegen und die Stimmung im Gastgeberland aufzusaugen. Und das, obwohl sie gar kein Ticket für ein Spiel im Stadion hatten. 12 Tage waren die 21 Männer vor Ort und sind immer noch begeistert.
25: Großartig. Also die größte Reise, die wir mit unserer Mannschaft je gemacht haben. Also uns über die netten Leute in Mexiko gefreut und die super Public Viewings, die da gemacht worden sind. Also wir haben
26: das Mexiko-Spiel war ein Highlight. Am Strand haben wir geguckt mit 500 großartig. Mexikanern. Das war Wahnsinn.
18: Anders als die Amateurkicker hatte der Hamburger Lars Dose mit Freunden sogar mehrere Tickets für WM-Spiele bekommen. Doch sie entschieden sich am Ende bewusst gegen einen Fußballtrip in die USA. Ein Grund, die hohen Kosten vor Ort.
27: Und der zweite Grund ist, dass es so ein politisches Unwohlsein da sich eingestellt hat. Diese ganze Situation mit Donald Trump und diesen Ice Agents da, die Gesamtstimmung im Land mir irgendwie nicht so zusagt im Moment.
18: Glücklicherweise fand er einen Bekannten, der große Lust auf die Spiele hatte und ihm seine Tickets abgekauft hat. Als der dann Fotos und Videos aus den WM-Stadien schickte, kam bei Lars Dose dann doch ein bisschen Wehmut auf. Bereut habe er seinen Entschluss aber nicht. Die Deutschlandspiele hat er mit seinem Sohn vor dem Fernseher geschaut. So wie er haben in Hamburg tausende Fans die WM verfolgt. Die alten Herren des Niendorfer TSV planen bereits die nächste Reise zu einem großen Fußballereignis. Dieses Mal allerdings ohne FIFA-Beteiligung.
25: Dann vielleicht sogar nach Brasilien fahren und von Brasilien aus in Ecuador die nächste Copa America zu gucken oder sowas.
26: Einfach das Feeling, einfach die Brasilianer sind ja auch ein fußballverrücktes Land. Also deshalb haben wir so ein bisschen Brasilien im Auge. Und wenn es dann nicht wird, dann fahren wir wieder nach Dänemark.
0: Soweit also die Fans in einer Hamburger Fußballkneipe. Wir schalten nachher übrigens noch einmal, ein allerletztes Mal zu unserem WM-Team in den USA. Sie hören NDR Info in 10 Minuten, dann das Gespräch über das Endspiel. 6.43 Uhr.
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0: China galt ja mal als verlängerte Werkbank, zum Beispiel deutscher Autohersteller. Mittlerweile aber dreht sich die Diskussion um 180 Grad, denn Volkswagen sucht nach einer Lösung für Fabriken, die womöglich bald keine Arbeit mehr haben. VW-Chef Blume hat konzernweit bis zu 100.000 Jobs zur Disposition gestellt und eine denkbare Lösung wäre, Modelle von chinesischen VW-Partnern hier in Deutschland zu bauen. Eine Schnapsidee aus Verzweiflung geboren oder realistische Option? Bertil Starke.
28: Autokarosserien rollen im Minutentakt über ein Förderband. Mitarbeiter setzen Heckklappen ein. Kabel, Bauteile und Verkleidung, all das setzt sich im VW-Werk in Emden nach und nach zu fertigen ID.4 und ID.7 zusammen. Noch bis 2031, dann endet die Produktion. Ein Nachfolgemodell ist noch nicht in Sicht. Warum also dort nicht chinesische Autos bauen?
29: Also bevor die Konkurrenz kommt, könnten wir es auch selber sein. Weil mein Hauptziel ist, nicht nur der Wettbewerb, den zu bestehen, sondern die Werke auszulasten und die Beschäftigung für die Kolleginnen und Kollegen zu sichern.
28: Das sagt Niedersachsens Ministerpräsident Olaf Lies bereits im April. Das Wort des SPD-Politikers hat Gewicht. Denn ohne das Land Niedersachsen geht beim größten Autobauer Europas nichts, dem VW-Gesetz sei Dank. Denkbar ist, dass chinesische VW-Partner, wie zum Beispiel XPeng, die deutschen Produktionslinien für ihre Wagen nutzen. Diese Idee löst in Garbsen, unweit des ebenfalls gefährdeten VW-Werks in Hannover-Stöcken, gemischte Gefühle aus.
30: Das sehe ich halt recht kritisch, dass man dann irgendwann halt den Ausverkauf betreibt, dass durch China subventioniert alle Firmen dann irgendwann chinesische Inhaber haben und man den Wohlstand vielleicht auch im Land nicht mehr halten kann dadurch.
31: So für Arbeitsplätze wäre es gut, aber dann würde ich auch bevorzugen, dass dann noch deutsche Ingenieure da eingestellt werden.
32: Wenn jetzt die Voraussetzung wäre, dass VW sozusagen zertifizierte, seriöse chinesische Partner hat, die vielleicht auch eher enger an den europäischen Maßstäben operieren, würde ich vielleicht nochmal schwanken. Meine Skepsis würde, glaube ich, bleiben. Aber das wäre für mich schon ein Argument, zumindest nochmal drüber nachzudenken.
28: Autos chinesischer Hersteller sind in Deutschland kein Randphänomen mehr. Das beobachtet auch der ADAC. Der Autoclub hat zahlreiche Hersteller aus Fernost unter die Lupe genommen. Das Ergebnis ist für Sprecherin Alexandra Serjugin eindeutig.
1: Grundsätzlich lässt sich sagen, dass die getesteten Modelle in den ADAC-Tests häufig die Note gut bekommen. Und auch die Sicherheitsstandards haben sich in den letzten Jahren deutlich verbessert. Also es gibt ja die Europe NCAP-Tests und da schneiden die Fahrzeuge auch häufig sehr gut ab.
28: Chinesische Modelle können also grundsätzlich qualitativ mithalten, aber haben sie das Potenzial, schwach ausgelastete VW-Werke und damit tausende Jobs zu retten? Automobilexperte Stefan Bratzel vom Center of Automotive Management hält das für unrealistisch.
3: Ich kann mir eigentlich nicht vorstellen, dass in der Breite chinesische Hersteller in Deutschland produzieren werden. Die werden sich eben günstigere Produktionsstandorte suchen, so wie sie es schon getan haben, etwa in Ungarn oder in Spanien, Portugal oder etwa in der Türkei.
28: Für viele Volkswagen-Beschäftigte bleibt die Ungewissheit, wie es zu Beginn der 2030er Jahre weitergeht. Sie hoffen nun auf Ansagen aus der VW-Chefetage. Nach den Werksferien soll die auf Betriebsversammlungen der Belegschaft Rede und Antwort stehen.
0: Und hier ist nochmal NDR-Info, der Verkehrsservice. Achtung, ein Falschfahrer. Auf der B4 Gifhorn-Lüneburg zwischen Bad Bodenteich und Uelzen kommt Ihnen ein Falschfahrer entgegen. Fahren Sie bitte äußerst rechts, überholen Sie nicht. Auf der B4 Gifhorn-Lüneburg zwischen Bad Bodenteich und Uelzen ein Falschfahrer. Vorsicht in beiden Richtungen. Höchste Zeit für Claudia Drews und die Überblick und auch der beginnt mit jubelnden Spaniern.
2: Ganz genau, Fußball-Europameister Spanien ist jetzt auch Weltmeister. Das WM-Finale gegen Argentinien haben die Spanier vor fast 81.000 Zuschauern im Stadion in East Rutherford mit 1:0 nach Verlängerung gewonnen. Den WM-Pokal überreichten US-Präsident Trump und FIFA-Chef Infantino. Beide wurden kurz vor der Siegerehrung von großen Teilen des Publikums ausgepfiffen. Heute Mittag soll die spanische Nationalmannschaft am Flughafen von Madrid landen. Zum Empfang der Weltmeister im Zentrum der Hauptstadt erwarten die Behörden bis zu 1 Million Menschen. Die USA haben die 9. Nacht in Folge militärische Ziele im Iran angegriffen. Damit sollen iranische Attacken auf Schiffe in der Straße von Hormus verhindert werden, wie das zuständige US-Regionalkommando erklärte. Demnach galten die Angriffe unter anderem Kommandozentren und Flugabwehranlagen. Der Iran reagierte heute früh mit Angriffen auf US-Militäreinrichtungen in der Golfregion. Unter anderem in Bahrain wurde erneut Raketenalarm ausgelöst. Für die immer noch mehr als 320 Einsatzkräfte im Müritz-Nationalpark hat sich die Lage nach Regenfällen etwas entspannt. Entwarnung können die Behörden aber noch nicht geben. Seit fast einer Woche brennt es auf dem ehemaligen Truppenübungsplatz. Betroffen ist eine Fläche von fast 400 Hektar. Die Ermittlungen zur Brandursache laufen. Das Wetter in Norddeutschland. Heute gelegentlich Schauer oder Gewitter, im Lauf des Tages von Norden her zunehmend freundlich. Höchstwerte 18 bis 22 Grad. Soweit der Überblick. Zurück zu Tim Krohn.
0: Vielen Dank und schönen guten Morgen.
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0: Das beste Finale aller Zeiten. Ein Endspiel für die Ewigkeit. Wunderschön, hochdramatisch. Das sind nur einige Pressestimmen zum WM-Finale. Allerdings das vor 4 Jahren. Heute wird das Medienecho wohl doch ein bisschen anders aussehen, denn es war, wenn man ehrlich ist, bis zum Siegtor doch eine ziemliche Qual. 106 zähe Minuten mussten wir alle warten. Dann fiel doch noch das entscheidende Tor durch Ferran Torres an Katrin Rose in New York. Alles andere wäre aber auch wirklich unverdient gewesen, oder?
4: Ja, sehr, denn es war ein sehr einseitiges WM-Finale. Wir haben die Schlagzeilen gerade gehört. Die alle passen nicht auf dieses WM-Finale. Spanien war das überlegene, das überragende Team und hat trotzdem lange nicht so richtig gute Wege gefunden. Durch die ja fast schon destruktive Spielweise der Argentinier, die haben teilweise mit 6 Spielern als Defensivreihe verteidigt. Kann man mal machen in so einem Finale. sieht dann halt nur nicht schön aus. Und dann eben in der 106. Minute war es Ferran Torres, der vor allen Dingen bei den spanischen Fans im Stadion für große Erleichterung gesorgt hat.
0: Gut, schwamm drüber. Also Spanien ist der verdiente Weltmeister. Rodri, der Spieler des Turniers, und Messi?
4: Ja, Messi hatte auf dieses Finale gar keinen Impact mehr. Also der war auch da körperlich anwesend. Aber wir konnten sehr gut sehen, was passiert, wenn man ein Spiel nur auf einen Spieler ausrichtet. Das, was die Argentinier in den vergangenen Jahren gemacht haben, das hat bei diesem Turnier häufig gut funktioniert. Nicht immer war das sehr gut, aber etwa gegen Ägypten oder gegen England, da haben sie das Spiel noch gedreht. Aber in diesem Spiel gegen die Spanier, die sehr gut drauf eingestellt waren, da war Messi abgemeldet und deshalb sehr einsam nach Abpfiff mit Tränen vor den Fans.
0: Wenn dann ein Donald Trump und ein Gianni Infantino den Pokal überreichen an Katrin Rose. Bei den beiden muss man ja schon fragen, ist denn das halbwegs würdevoll über die Bühne gegangen?
4: Ja, das kommt immer ein bisschen drauf an, welches Maß man da anlegt in der Bewertung. Es war so, dass Donald Trump, als er eben aus der Loge oben auf den Rasen kam, das erste Mal deutlich ausgepfiffen wurde. Zuvor hatte sich die Stadionregie bemüht, ihn, glaube ich, nur einmal, zumindest haben wir es nur einmal wahrgenommen, einzublenden über den großen Video, über die große Videoleinwand. Und dann gab es eben diesen Moment der Pokalübergabe. Beide haben das zusammen gemacht. Und Gianni Infantino, der FIFA-Präsident, hat dann versucht, Donald Trump aus diesem Bild rauszubekommen. Linksrum, rechtsrum. Und Donald Trump, der eigentlich sonst jetzt nicht der große Fan der Spanier ist, hat sich plötzlich entschieden, ich könnte mit denen reden. Mit ihm noch, mit ihm noch, mit ihm noch. Und ist nicht aus diesem Bild gegangen. Das waren teilweise skurrile Momente, weil ich glaube auch die spanischen Spieler dachten, können wir jetzt kurz feiern, dass wir Weltmeister sind. Das hat sehr lange gedauert. Am Ende stand er trotzdem noch wahrscheinlich in jedem Foto, was gemacht wurde, zumindest wenn man nicht die rechte Seite abschneidet.
0: Donald Trump hat es immerhin nicht versaut. Ich glaube, das waren die Worte des ZDF-Reporters letzte Nacht. Und Infantino, der hat uns mehr als 100 Spiele bei dieser Fußball-WM geboten. Ist das die Fußball-Gigantonomie, an die man sich jetzt gewöhnen muss?
4: Ja, und ich befürchte, die kann er sogar noch, sagen wir mal, einen Gang hochschalten, denn er hat sich überlegt und ich befürchte, da kommen in den nächsten 4 Jahren noch 1, 2, 3 Gedankengänge dazu. Die wird er nicht nur heute Nacht hier in New York entwickeln, sondern da hat er ja noch ein bisschen Zeit, dass das Ganze ein bisschen größer noch werden kann. Natürlich haben auch hier die vielen kleinen Nationen, die für eine tolle WM gesorgt haben und die vielleicht sonst nicht dabei gewesen wären, auch ein bisschen ihren Anteil daran gehabt. Aber Infantino denkt sich, wir können das Ganze noch größer, wir können das Ganze noch mehr kommerzialisieren und vor allen Dingen noch mehr Geld daraus ziehen. Und ich befürchte, das wird was sein, was uns zumindest über die nächsten, ja, vielleicht 10, 15 Jahre noch begleiten wird.
0: Vielen Dank an Katrin Rose und von uns allen nochmal ein riesiges Dankeschön an das gesamte WM-Team der ARD für die unendlich vielen Live-Talks und wirklich großartigen Übertragungen. Fußball live im Radio bleibt dann doch das Schönste.
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0: Erstmals gab es bei einem Finale der Fußball-WM ja auch eine XXL-Halbzeitshow nach US-Vorbild. Aufgetreten sind da Stars wie Shakira, Madonna und Justin Bieber. Anne Schneider fasst zusammen.
5: Klar, das Ganze spielt sich rund um ein Fußballspiel ab und da sind solche Shows eher nicht üblich. Aber wir sind eben in den USA, dem Land, in dem man schon bei jedem College-American-Football-Spiel vor dem Anpfiff das Gefühl hat, dass sich die Tickets gelohnt haben, egal ob man sich für den Sport interessiert oder nicht. Und so soll es wohl auch bei diesem Fußballspiel sein. Die FIFA inszeniert den Finaltag als riesige Unterhaltungsshow, die lange vor dem Anpfiff beginnt. Los geht es mit der sogenannten Closing Ceremony. Auf dem Rasen entsteht eine New Yorker Skyline. Trommelgruppen geben den Rhythmus vor. Dann übernimmt iShow Speed. Wer über 40 ist, hat bei dem Namen vermutlich erst einmal Fragezeichen im Gesicht. Wer unter 25 ist, fragt sich eher, wie man ihn nicht kennen kann. Der YouTuber präsentiert seinen Song Champions, begleitet von Tänzern und Akrobaten. Danach folgt Post Malone, dazu Feuerwerk und jede Menge Pyrotechnik. Nach der Aufwärmphase der Spieler kommt der feierliche Teil. Oh, Jennifer Hudson singt die US-Nationalhymne, auch das ein Zeichen dafür, wie stark sich dieses Finale an großen US-Sportevents orientiert. Denn bei einer WM werden ja eigentlich nur die Hymnen der beteiligten Mannschaften gespielt. Es folgen Robbie Williams und Tom Cruise und als wäre das alles noch nicht amerikanisch genug, kommt die letzte Ansage vor dem Anpfiff von den Buffer-Brüdern. Michael Buffer ist die legendäre Stimme des Boxsports, Bruce Buffer das Gesicht der UFC.
6: Time now for the first ever World Cup Final. FIFA Halftime Show.
5: Beim Stand von 0:0 zur Halbzeit dann die im Vorfeld sehr umstrittene Halftime Show nach dem Vorbild des Super Bowl. Eine Premiere. Im Stadion entsteht eine Showbühne voller Farben, Botschaften und Musik. Was folgt, ist ein musikalisches Feuerwerk. Den Anfang macht Madonna, danach treffen Pop, Klassik und Popkultur aufeinander. Ein großes Orchester spielt gemeinsam mit den Muppets, den Fußballklassiker Seven Nation Army. Dann kommen BTS mit Dynamite. Aber auch die norwegischen Fans bekommen einen kurzen Moment. Mit Justin Bieber und seiner Gitarre wird es kurz etwas ruhiger. Wahrscheinlich der einzige Moment des Tages, in dem niemand explodiert, tanzt oder von einer Bühne abgeseilt wird oder auch Fußball spielt. Denn der geht an diesem Nachmittag zugegeben zwischenzeitlich etwas unter. Und natürlich kommt auch der offizielle WM-Song Die Die auf die Stadionbühne, performt von Shakira und dem nigerianischen Superstar Burna Boy. Das große Finale gehört Coldplay. Gemeinsam mit einem Kinderchor und allen zuvor aufgetretenen Künstlern endet die erste WM-Halbzeitshow der Geschichte. Natürlich nicht ohne Feuerwerk. Die FIFA macht aus dem WM-Finale ein buntes Unterhaltungsprogramm. Gedauert hat das Ganze 11 Minuten. Nach knapp 27 Minuten Pause ging das Spiel weiter. Diese WM hat viele Debatten ausgelöst über Trump und Infantino, über 48 Mannschaften und über vieles andere. Über all das kann man unterschiedlicher Meinung sein. Doch nach diesem Finaltag bleibt vor allem eine Erkenntnis. Die Amerikaner verstehen etwas von großer Inszenierung. Sie können Show und zwar richtig. Bleibt noch die Frage, ob Donald Trump diesmal die Bühne rechtzeitig verlassen hat. Bei der Club-WM im vergangenen Jahr blieb er nach der Pokalübergabe einfach stehen. Diesmal genügte ein dezenter Hinweis von FIFA-Chef Gianni Infantino und die Spanier durften ihr Siegerfoto alleine machen.
0: Anne Schneider war das in den USA. Ich fand ja, das Tier, also der Drummer von den Muppets in der Halbzeitshow, der hatte noch den besten Rhythmus des ganzen Abends. Und hier ist NDR Info, der Verkehrsservice, mit einer Entwarnung für die B4 Gifhorn-Lüneburg. Kein Falschfahrer mehr zwischen Bad Bodenteich und Uelzen.
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0: Nach dem Rücktritt von Jens Spahn. Wie geht's jetzt eigentlich weiter in der Unionsfraktion? Das ist unser NDR-Info-Thema an diesem Montagmorgen. Mehr dazu mit Kandidatennamen direkt aus Berlin. Gleich nach den Nachrichten.

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1: Um 7 Uhr mit Claudia Drews. Spanien ist zum zweiten Mal Fußball-Weltmeister. Die Mannschaft setzte sich im Finale vor den Toren New Yorks gegen Argentinien durch mit 1:0 nach Verlängerung. Von dort berichtet Michael Augustin.
2: 20:2 Torschüsse sind der Beweis dafür, wie verdient Spanien dieses WM-Finale gewonnen hat. Und trotzdem musste der Europameister vor mehr als 80.000 Zuschauern gegen klar unterlegene Argentinier in die Verlängerung. Dort traf Ferran Torres zum Sieg. Genau wie Torvorbereiter Nico Williams war er vorher eingewechselt worden. Argentinien musste nach einem Platzverweis Ende der regulären Spielzeit in der Verlängerung zu 10 spielen. Lionel Messi konnte anders als in den Partien davor das Finale nicht mehr umbiegen. Zu schwach war er, zu überlegen waren die Spanier. Der Europameister ist nun auch Weltmeister.
1: Und für die FIFA geht das Turnier erwartungsgemäß mit einem Rekordgewinn zu Ende. Bis zu 15 Milliarden Euro soll der Fußballweltverband durch Werbung eingenommen haben. Aus der NDR-Nachrichtenredaktion Thomas Kuhlmann.
3: Damit hat Infantino seine Wiederwahl als FIFA-Chef wohl abgesichert, denn das Geld kann er jetzt auf Kontinente und Verbände verteilen. Bei den Fans bleiben er und US-Präsident Trump aber Reizfiguren. Erst Buhrufe, als ihre Loge kurz eingeblendet wurde, dann ein lautes Pfeifkonzert, als die beiden vor der Siegerehrung auf den Rasen kamen. Und dann hat sich Trump noch mit auf Siegerfoto gestellt, bis Infantino ihn von der Bühne führte. Für Trump war es der erste Stadionbesuch, aber nicht der erste Fehltritt. Die zurückgenommene rote Karte von US-Stürmer Balogun nach einem Trump-Anruf bei der FIFA hat Millionen Fans wütend gemacht. Skandalträchtig auch das Einreiseverbot für einen somalischen Schiedsrichter und der Umgang mit der iranischen Mannschaft.
1: Nach dem Rücktritt von Unionsfraktionschef Spahn will Bundeskanzler Merz die Nachfolge schnell klären. Er schließt dabei einen Personalumbau in der Bundesregierung nicht aus. Aus Berlin, Ruth Kirchner.
4: In Berlin kommt am späten Vormittag das Präsidium der CDU zusammen. Der Vorstand der Unionsfraktion im Bundestag berät ebenfalls unter dem Vorsitz von Interimschef Alexander Hoffmann von der CSU. CDU-Chef und Bundeskanzler Friedrich Merz will die Nachfolge von Jens Spahn zügig regeln, auch wenn er am Sonntagabend im ZDF-Sommerinterview sagte, es gebe keinen Zeitdruck. Traditionell haben die Parteichefs von CDU und CSU das Vorschlagsrecht für den Posten des Fraktionschefs. Gewählt wird er von den Bundestagsabgeordneten beider Parteien.
1: In der Golfregion ist kein Ende der Angriffe in Sicht. Das US-Militär hat nach eigenen Angaben neue Attacken auf den Iran gestartet und auch die iranischen Revolutionsgarden nehmen wieder Ziele in mehreren Staaten ins Visier. Aus der NDR-Nachrichtenredaktion Laura Janke.
5: Aus dem Iran wurden Explosionen in mehreren Gebieten gemeldet. US-Präsident Trump nannte die Attacken eine Reaktion auf die vor kurzem getöteten US-Soldaten. Mehrere Golfstaaten meldeten in der Nacht wiederum Beschuss aus dem Iran. In Bahrain heulten Sirenen, Kuwaits Armee wehrte nach eigenen Angaben Drohnen ab. Vor der Küste des Oman in der Straße von Hormuz brannte es auf einem Schiff. Das teilte die britische Behörde für maritime Sicherheit mit, ohne etwas zur Ursache zu sagen.
1: In London ernennt König Charles heute den neuen Chef der britischen Labour-Partei Burnham zum Premierminister. Er folgt auf den scheidenden Regierungschef Starmer. Dieser hatte am 22. Juni angesichts schlechter Umfragewerte und einer schweren Schlappe der Partei bei den Regional- und Kommunalwahlen seinen Rücktritt angekündigt. Burnham wird damit der 7. Premier innerhalb von 10 Jahren. Er kündigte an, für spürbare Verbesserungen im Alltag der Menschen im Vereinigten Königreich einzutreten. Im Müritz-Nationalpark hat sich die Waldbrandlage entspannt. Die Löscharbeiten wurden gestern Nachmittag durch einsetzenden Regen erleichtert. Entwarnung wollte der Sprecher des Landkreises Mecklenburgische Seenplatte zwar nicht geben, man sei aber auf einem guten Weg. Die ersten Einsatzkräfte konnten bereits die Heimreise antreten. Das Feuer war heute vor einer Woche gemeldet worden. Es war auf einem ehemaligen Truppenübungsplatz ausgebrochen und hatte in den Tagen danach eine Fläche von 388 Hektar erfasst. Zeitweise mussten einzelne Ortschaften evakuiert werden. Das waren die Nachrichten.
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6: Es gibt heute gelegentlich Schauer, örtlich sind auch Gewitter möglich, an der See teils stürmische Böen. Aber im Laufe des Tages wird es von Norden her freundlicher, an der Nordsee ist dann durchaus auch Sonnenschein möglich. Die Höchstwerte 18 bis 22 Grad. Morgen dann so ein Wechsel aus Sonne und einigen Wolken mit vereinzelten Schauern. Höchstwerte dann bis 24 Grad. Der Mittwoch wiederum eher bewölkt mit Schauern bei 18 bis 21 Grad. Und Donnerstag wechselhaft, aber an den Küsten freundlicher. NDR-Info, der Verkehrsservice. Nochmal mit der Entwarnung für die B4 Gifhorn-Lüneburg. Kein Falschfahren mehr zwischen Bad Bodenteich und Uelzen. Wir haben eine Meldung von der A1 Osnabrück Richtung Bremen zwischen dem Dreieck Stur und Bremen-Arsten. 4 Kilometer Stau. Und A24 Berlin Richtung Hamburg zwischen Schwarzenbeek-Grande und Vitzhafe. 3 Kilometer stockend. Kommen Sie gut durch. 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Nach dem Spahn-Rücktritt, wie geht's jetzt weiter in der Unionsfraktion? Das ist unser NDR-Info-Thema an diesem Montagmorgen. Gesucht wird der eine oder die eine, die den Laden zusammenhält, mit bestmöglichem Draht ins Kanzleramt, mit guten Antennen für Stimmungen und Misstöne in den eigenen Reihen. Obendrein noch mit einem guten Gespür für die Sorgen und Nöte des Koalitionspartners von der SPD. Es sollte obendrein jemand sein, der oder die sich eben nicht im Spagat versucht, so wie es Jens Spahn ja nach eigenen Worten getan hat. Und naja, wenn doch mal schon einen Spagat, dann bitte wenigstens verletzungsfrei. Lissi Kaufmann aus Berlin.
7: Die Suche läuft in der Union nach einem neuen Fraktionsvorsitzenden und nach einem Termin für ein digitales Treffen der Fraktion, jetzt in der parlamentarischen Sommerpause. Eine entsprechende SMS haben die Mitglieder der Unionsfraktion bereits erhalten und auch die Parteigremien beraten,

0: sein, noch einmal über die Aufstellung der Bundesregierung nachzudenken. Noch einmal Sie sprechen und ich auch im Konjunktiv.
1: Im Konjunktiv spricht der Kanzler von einer Gelegenheit. Von einer Chance für Kanzler Merz spricht Grünen-Co-Chefin Franziska Brandner im ARD-Sommerinterview.
2: Eigentlich hat Herr Merz ja jetzt die Chance, sich zu befreien. An sich im Kabinett von allen, die da handwerkliche Schwächen haben und von jenen, die ideologisch verbohrt sind. Das wäre doch jetzt der Moment für Herrn Merz wirklich zu sagen, jetzt Tabula Rasa, wir gehen jetzt nochmal neu los.
1: Tabula Rasa, Umbauspekulationen. Jens Spahn hat ein Beben ausgelöst in Berlin. Das erste am Mittwoch, als Spahn bekannt gibt, dass er und sein Ehemann ein Kind bekommen haben, ausgetragen von einer Leihmutter in den USA, weil das in Deutschland nicht erlaubt ist. Die CDU lehnt eine Legalisierung ab. Das zweite Beben dann am Samstag, als Spahn nach enormem Druck aus den eigenen Reihen seinen Rücktritt als Fraktionschef bekannt gibt. Ein Schritt, den die Grünen-Co-Parteichefin Brandner für richtig hält.
2: Er war überfällig. Jens Spahn hat ja schon in den letzten Jahren immer wieder an Glaubwürdigkeit verloren. Ich erinnere an die Milliarden, die um die Masken dann verloren gegangen sind. Aber auch die Frage, wie nah er eigentlich an den Trump-Demokratiezerstörern dran ist, während Corona, wen er wann getroffen hat.
1: Auch der Kanzler soll Druck gemacht haben, auf Spahn zurückzutreten. Im ZDF äußert sich Merz zurückhaltend. Sein Ton aber verrät so manches. Zum Beispiel, als es darum geht, inwiefern er mit Spahn über die Leihmutterschaft und den Widerspruch zur Parteilinie gesprochen hat.
0: Wir hatten ja alle kaum Gelegenheit, mit ihm darüber zu sprechen. Und er hat ja auch die Partei und die Fraktion erst sehr, sehr spät über das alles informiert.
1: Fühlt sich Merz von Spahn hintergangen?
0: Das will ich jetzt hier nicht öffentlich bewerten, aber der Vorgang als solches ist abgeschlossen.
1: Abgeschlossen, die Causa Spahn. Die Suche nach einem Nachfolger geht weiter. Am Vormittag trifft sich das CDU-Präsidium für weitere Beratungen.
3: Nach dem Spahn-Rücktritt. Jetzt läuft also die Suche nach einem Nachfolger.
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3: Ja, ist das eine unerwartete Chance für Friedrich Merz oder saß dieser Schlag dann doch zu tief? Uwe Berndt hat dazu folgende Meinung.
5: Vor wenigen Tagen noch hieß es in Berlin, Jens Spahn hatte noch nie so viel Macht wie jetzt. Wiedergewählt zum Unionsfraktionschef, ein geschickter Verhandler in Koalitionskonflikten, ein guter Draht zur SPD, alles lief gut für Jens Spahn. Und nun alles aus wegen einer sehr privaten Lebensentscheidung. Ich nehme Jens Spahn ab, dass er lange mit sich gerungen hat, als schwuler Christ mit Kinderwunsch, für eine Adoption mit 46 Jahren schon zu alt, nur mit einer Leihmutterschaft in den USA konnte er seinen Traum einer Familiengründung noch erfüllen. Doch Spahn wusste ganz genau, dass seine Partei jede Form von Leihmutterschaft strikt ablehnt. Noch beim CDU-Parteitag im Februar hatte sie diesen Kurs bestätigt. Spätestens da hätte Spahn aufstehen müssen, um seinen Gewissenskonflikt zu erläutern. Die Leihmutterschaft für sein Kind war damals schon im Gange. Er hätte seinen Parteifreunden und der Öffentlichkeit erklären müssen, warum er seine Haltung in dieser Gewissensfrage geändert hat. Dann könnte man ihm heute nicht vorwerfen, dass er privat anders gehandelt hat, als er es politisch vor Jahren mal propagiert hat. So ein Statement wäre mutig und riskant gewesen. Möglicherweise hätte es ihn seine Wiederwahl als Fraktionsvorsitzender gekostet. Doch der Machtmensch Spahn hat lieber geschwiegen. So hat er die Chance verpasst, seiner Partei rechtzeitig reinen Wein anzuschenken und sie stattdessen jetzt mit voller Wucht vor den Kopf gestoßen. Warum bloß hat er seine Baby-News ausgerechnet über die Boulevardpresse kommuniziert? Damit hat er die Empörungswelle selbst erst richtig losgetreten. Deshalb kann ich auch die Wut in der CDU gut nachvollziehen. Der Vorwurf der Doppelmoral gegen einen führenden CDU-Politiker hätte die laufenden Wahlkämpfe überschattet. Es hat der Partei jetzt schon geschadet. Friedrich Merz musste handeln. Er musste schnell handeln. Der Rücktritt von Jens Spahn war unausweichlich. In seinem Rücktrittsschreiben formuliert Spahn wörtlich: Es ist mir in den letzten Tagen immer klarer geworden, meine Familie ist mir das Wichtigste. Für diese Erkenntnis zahlt er einen hohen Preis.
3: Die Meinung von Uwe Berndt, das war der Kommentar hier im NDR Info Thema.
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3: Um 7:12. Schönen guten Morgen. Übermorgen werden in Hannover schon die Finals eröffnet, ein Großereignis des Sports. In 24 Sportarten geht es um die deutsche Meisterschaft. Die Veranstalter haben für die niedersächsische Landeshauptstadt und die Region Hannover ein umfangreiches Sicherheitskonzept erstellt. Jannik Wittenberg erklärt,

0: wie das konkret aussieht.
1: Viele Sperren mit Pollern, viele Sicherheitskräfte und Rettungsdienste. Das alles umfasst das Konzept, mit dem die Sportstätten geschützt werden sollen. Die Wettkämpfe finden ja an vielen Orten in Hannover und der Region statt. Etwa vor der Oper, dem Neuen Rathaus oder am Maschsee, wo auch parallel das Maschseefest ist. Die Stadt Hannover hatte als Mitveranstalter erst Mitte letzter Woche nochmal hunderte zusätzliche Poller organisiert. 600.000 Euro kosten die Durchfahrsperren jetzt insgesamt. Ursprünglich waren dafür nur 200.000 Euro eingeplant. Dazu kommen private Sicherheitsdienste, ein Sanitätsdienst und viele freiwillige Helfer, die die Augen offen halten. Und auch sogenannte Awareness-Teams sind unterwegs. Sie sind ansprechbar, wenn jemand beleidigt, belästigt oder diskriminiert wird und seien für solche Situationen entsprechend geschult, so die Veranstalter.
2: In Hamburg nutzt offenbar nur jedes zehnte berechtigte Kind das sogenannte Bildungs- und Teilhabepaket. Das soll Kindern aus einkommensschwachen Familien Sport- oder Musikkurse, aber auch Schulmaterialien oder Klassenfahrten ermöglichen. Die geringe Nutzung hat die Bertelsmann-Stiftung geschätzt. Reinhard Postelt.
3: 15 Jahre nach der Einführung nimmt nur eine Minderheit der anspruchsberechtigten Kinder und Jugendlichen die Leistungen in Anspruch. Und das sind sie. Monatlich 15 Euro für Vereinsmitgliedschaften oder Musikunterricht. Einmalig 195 Euro für Ranzen, Tuschkasten und Hefte im ersten und zweiten Schulhalbjahr. Und die Kosten fürs Mittagessen. Die monatlich 15 Euro beziehen in Hamburg nur 9% der berechtigten 6- bis 15-Jährigen. Hamburg ist zusammen mit Rheinland-Pfalz bundesweit Schlusslicht. In Schleswig-Holstein sind es dagegen 59%. Einen Grund für die Diskrepanz kann die Bertelsmann-Stiftung nicht nennen. Sie bemängelt, dass die Anträge für das Bildungs- und Teilhabepaket von Land zu Land sehr unterschiedlich sind. Dicke Formulare und Nachweispflichten erschwerten den Eltern die Beantragung. Die Stiftung fordert, Leistungen ohne Anträge auszuzahlen. Das baue auch Bürokratie ab.
2: Die Gehälter in Deutschland steigen. Das Land Mecklenburg-Vorpommern ist aber weiterhin Schlusslicht. Das zeigen aktuelle Zahlen der Bundesagentur für Arbeit. Andreas Luski hat die Einzelheiten.
4: 4.217 Euro im Monat. So viel haben die Menschen in Deutschland im vergangenen Jahr im Schnitt verdient. Das waren 200 Euro mehr als im Vorjahr. Grund dafür seien vor allem höhere Tarifabschlüsse, heißt es von der Bundesagentur. In Mecklenburg-Vorpommern verdienen die Menschen im Schnitt nur 3.500 Euro, letzter Platz im Bundesländervergleich. Bei Spitzenreiter Hamburg sind es etwa 1.300 Euro im Monat mehr. Zu den Spitzenverdienern zählen Akademikerinnen und Akademiker. Der sogenannte Gender Pay Gap, also die Verdienstlücke zwischen Männern und Frauen, lag im vergangenen Jahr bei knapp 300 Euro.
2: Das waren unsere Reporter in Schwerin, Hamburg und Hannover. NDR Info berichtet aus Norddeutschland. So, es ist geschafft. Die Fußball-WM ist Geschichte nach über 100 Spielen auf ein neues in 4 Jahren. Dann womöglich sogar mit noch mehr Teams. Wo sind da eigentlich die Grenzen? Wir sprechen darüber ganz ausführlich gleich im Sport und danach auch noch im längeren Interview. Mehr dazu in 90 Sekunden. Und auch unser schneller Überblick beginnt mit Fußball.
5: Spanien ist zum zweiten Mal Fußball-Weltmeister. Das Team von Trainer Luis de la Fuente hat am späten Abend im Finale Argentinien mit 1:0 nach Verlängerung besiegt und damit den Titel gewonnen. Zum besten Spieler der Fußball-WM wurde Spaniens Kapitän Rodri gewählt. Torschützenkönig des Turniers wurde der Franzose Kylian Mbappé mit 10 Treffern. Nach dem Rücktritt von Jens Spahn soll die Unionsfraktion im Bundestag möglichst schnell einen neuen Chef oder eine neue Chefin bekommen. Heute beraten das CDU-Präsidium und der Vorstand der Fraktion über mögliche Nachfolger. Im Gespräch für den Vorsitz sind Kanzleramtsminister Frey, Generalsekretär Linnemann, Innenminister Dobrindt und als einzige Frau Gesundheitsministerin Warken. Bundeskanzler Merz will die Neubesetzung noch in diesem Monat regeln. Schon am Wochenende hat er mit CSU-Chef Söder über das Thema gesprochen. Im Süden und Südwesten Europas kämpfen Einsatzkräfte gegen mehrere Waldbrände. Betroffen sind Gebiete in Frankreich, Spanien, Portugal und Griechenland. Im südfranzösischen Departement Var mussten mehrere hundert Menschen in Sicherheit gebracht werden. In Spanien sind nördlich der Hauptstadt Madrid etwa 13.000 Hektar Wald verbrannt. Im Müritz-Nationalpark in Mecklenburg-Vorpommern hat sich die Waldbrandlage dagegen nach Regenfällen etwas entspannt. Das Wetter in Norddeutschland. Gelegentlich Schauer oder Gewitter, im Tagesverlauf zunehmend freundlich, Höchstwerte 18 bis 22 Grad. Soweit der Überblick. Es geht weiter mit Tim Krohn.
2: Vielen Dank.
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2: Ja, viele Fußballfans weltweit sind sich wahrscheinlich einig, dass Spanien durch das 1:0 nach Verlängerung gegen Argentinien wirklich der verdiente Weltmeister ist. Die Spielweise der Argentinier, die kommt in der internationalen Presse nur wirklich nicht besonders gut weg.
6: Ja, der britische Telegraph zum Beispiel schreibt, dass es, Zitat, deprimierender und rüder Antifußball gewesen sei. Fakt ist, das war jetzt wirklich kein Finale, über das man noch jahrelang reden wird, weil es so gut war. Nee, Argentinien hat einfach unglaublich wenig für die Offensive getan, beziehungsweise auch wenig tun können. Die Spanier mit sehr viel Ballbesitz, sehr dominant, aber da beide Teams eben nach 90 Minuten kein Tor geschossen hatten, ging es in die Verlängerung und dort konnte dann Ferran Torres das 1:0 Siegtor für die Spanier schießen. Insgesamt war dieses Endspiel also zäh. Die kompakte Zusammenfassung unserer Reporter ist dann zum Glück doch etwas kurzweiliger.
7: Es geht los mit Lionel Messi, der Größte aller Zeiten. Angriff Spaniens läuft, große Chance, Schuss, gehalten! Das 104. Spiel der Weltmeisterschaft ist nicht das Beste.
8: Ich fand die Halbzeitpausenshow hier wirklich super.
9: Lamine Yamal, der durch zwei durch, bringt den Ball in die Mitte, Kopfballschuss!
10: Messi ist kein Thema, findet nicht statt. Wir gehen in die Verlängerung, wir gehen in die Overtime.
9: Schuss, Tor!
7: Spanien ist zum zweiten Mal Weltmeister.
6: Ja, und der Vater dieses Erfolgs, der Vater dieser spanischen Mannschaft, die als Einheit aufgetreten ist bei diesem Turnier, ist ganz klar der Trainer Luis de la Fuente.
11: Vor allem bin ich stolz, sehr stolz, auf diese Generation von Fußballern, die mit dieser Idee zu spielen aufgewachsen ist und ihr treu geblieben ist. Die Gruppe ist ein Vorbild, als Mannschaft, als Familie und als großartige Fußballer. Und besonders stolz bin ich, weil es für mich wirklich eine Ehre ist, diese Jungs auf dieser ganzen Reise begleitet zu haben.
6: De La Fuente war mit seinen 65 Jahren der älteste Trainer bei dieser WM und am Ende auch der erfolgreichste. Für ihn war es übrigens der dritte Titel in 4 Jahren mit der spanischen Nationalmannschaft. Ja, vor 4 Jahren noch sind die Argentinier Weltmeister geworden. Gestern war das dann aber doch ein ziemlich schwerer Abend für die argentinischen Fans.
12: Es ist so traurig und am meisten weinen wir für Messi.
11: Für mich ist das echt hart, weißt du. Ich habe ihn schon als Jungen spielen sehen und ich weiß, das hier war sein letzter Tango. Das ist echt hart für mich.
12: In diesem Moment haben wir alle angefangen, mit ihm zu weinen und alle Argentinier sind zusammengerückt. Ja, wir sind so stolz auf ihn.
11: Er hört trotzdem mit einem Weltmeistertitel auf. Er ist der Beste in der Geschichte des Fußballs. Ich bin froh, dass er noch ein WM-Finale spielen konnte.
13: Messi, number one in the world.
6: Ja, Messi und die Niederlage, das große Thema bei den argentinischen Fans. Der Superstar hat nach dem Spiel seine Tränen auch nicht mehr zurückhalten können. Frage an unsere ARD-Sportreporterin Stefanie Batschik, die gestern auch im Stadion dabei war, ob sie glaubt, dass das der letzte Auftritt von Lionel Messi im Trikot der Südamerikaner war.
12: Ja, zumindest bei einer WM werden wir ihn wohl nicht mehr sehen. Lionel Messi hatte ja schon vor dem Spiel eine emotionale Nachricht auf Instagram veröffentlicht und sich da bei seiner Mannschaft ganz ausführlich für die Reise der letzten Jahre bedankt. Und nach dem Schlusspfiff, da gab es diesen Moment vor der Fankurve mit den tausenden argentinischen Fans. Er hat sie angeschaut und es war, als hätte er da gemerkt, das war's. Offiziell ist da noch nichts, aber es sah schon sehr nach Abschied aus. 7338 Tage nach seinem WM-Debüt mit 18 Jahren, damals bei der Weltmeisterschaft 2006 in Deutschland. Und er würde gehen mit 39 und als Legende.
6: Ja, immerhin hat er ja auch bei dieser WM noch 8 Tore geschossen. Für 39 Jahre gar nicht so übel. Torschützenkönig ist aber Frankreichs Kylian Mbappé mit 10 Treffern geworden. Gegen so einen Goalgetter hätten sie in den Reihen des HSV sicher nichts einzuwenden. Der Fußball-Bundesligist hat sein Testspiel gegen Rapid Wien mit 2:3 verloren am vergangenen Wochenende und startet jetzt in Tirol ins Trainingslager. Worauf da der Fokus liegt, sagt uns Lars Pegelow.
0: Ja, es geht um die Basics, also vor allem um eine stabile Defensive, die den HSV ja auch in der Vorsaison in der Bundesliga gehalten hat. Und der Argentinier Nicolas Capaldo, der sagt dann auch schon mal, wo es lang gehen soll. Wir müssen wissen, dass wir hart zu trainieren haben. Wir müssen uns verbessern in der Defensive. 3 Gegentore gegen Rapid in einer Halbzeit, das darf nicht unser Standard werden. Daran müssen wir arbeiten. Und natürlich geht es dann im Ötztal auch um die Integration neuer Spieler. Kofi Amoako und Martin Adlin haben schon mal mitgemacht in Wien. Mehr neue sollen und müssen ja kommen zum HSV. Und ob der Verein weiterkommt im Trainingslager, ob die Hamburger das schaffen, das sehen wir dann vielleicht in einer Woche. Nächsten Sonnabend das zweite Testspiel. Gegner ist dann der Bundesliga-Absteiger aus Heidenheim.
6: Bei der Tour de France freuen sich die Radprofis heute über einen Ruhetag nach einer extrem anstrengenden Etappe gestern in den Alpen mit wirklich krassen Anstiegen. Für den zweimaligen Toursieger Jonas Vingegaard ist die Tour allerdings beendet. Er ist gestern gestürzt und hat sich dabei das Schlüsselbein gebrochen.
2: Vielen Dank, Ina Kaster, Sport auf NDR Info. Es ist jetzt 7.23 Uhr. Schönen guten Morgen. Immerhin. Sie gaben sich dann ja doch noch die Hand, US-Präsident Trump und der spanische Regierungschef Sanchez. Trump hat den Spaniern Goldmedaillen um den Hals gehängt und das sogar zollfrei. Was bleibt von dieser Fußball-WM außer den Rekordeinnahmen von geschätzten 15 Milliarden US-Dollar für die FIFA? Sprechen wir darüber mit einem, der sich mit dem ganzen Drumherum beim Fußball doch bestens auskennt. Dietrich Schulze-Marmeling ist Sozialwissenschaftler, Buchautor, Mitglied der Deutschen Akademie für Fußballkultur und seit Jahrzehnten schon einer der besten und hintergründigsten Fußballexperten des Landes. Schönen guten Morgen.
14: Guten Morgen.
2: Um das Sportliche nochmal kurz abzuhaken, sind Sie einverstanden? Das ist wirklich das beste Team, das Weltmeister geworden ist?
14: Ich bin nicht nur einverstanden, ich bin zutiefst erleichtert, weil ich hatte irgendwann vor Minute 106 den Albtraum, dass die Argentinier sich bis ins Elfmeterschießen durchmogeln und der Weltmeister Argentinien heißt. Und das wäre kein schöner Weltmeister gewesen.
2: Hatten Sie mit diesem Endspiel gerechnet am Anfang der WM? Ich zum Beispiel weiß schon gar nicht mehr, was ich da getippt hatte, weil das alles gefühlt schon wieder Monate her ist.
14: Ja, ich hatte 3 Teams auf der Rechnung. Das war Spanien, das war Frankreich, das war England. Argentinien, ja, wenn ich jemanden noch ein Team nehmen sollte außerhalb von Europa, dann wäre es Argentinien gewesen. Also ein bisschen war das schon vorhersehbar, zumindest diese Halbfinalkonstellation. Also insofern hat die Weltmeisterschaft sportlich wenig Überraschungen geboten.
2: Wenn Sie nochmal zurückdenken an den Anfang, eine Weltmeisterschaft mit 104 Spielen, 48 Mannschaften und die liebe Güte, haben Sie da nicht am Anfang auch leicht mit dem Kopf geschüttelt bei dem Gedanken, eine WM mit den Kapverden oder so, muss das wirklich sein?
14: Ja, da war ich so ein bisschen anderer Meinung als mein Umfeld, weil ich das schon für diese Nation, für diese Staaten, für diese Verbände toll fand, dass sie irgendwie dabei mitmachen konnten. Und ich meine, sie haben mir auch durchaus gefallen. Ich fand es einfach mal interessant, was weiß ich denn schon über die Kapverden, über das Land, über den Fußball, wo spielen die Spieler? Das ergoogelt man sich dann alles so im Laufe eines Spiels. Also die Vorrunde fand ich eigentlich schon sehr unterhaltsam.
2: Das war ein Gewinn. Die Kapverden waren ja eine der großen Entdeckungen dieser WM. Ich weiß, dass es nicht gerade populär ist, das zu sagen, aber hat da Infantinos FIFA nicht doch recht gehabt mit diesem größer, fetter, erfolgreicher?
14: Naja, lassen wir das Wort fett mal weg. Also ja, ich war immer der eigentlich kein Gegner dieser Ausweitung einer WM, weil ich nehme mal England, es wird mal davon erzählt, England hat seit 60 Jahren kein Turnier gewonnen, aber die WM 1966 war verglichen mit heute doch gar keine richtige WM, da waren 10 europäische Staaten dabei, 5-mal Süd- und Mittelamerika, 1-mal Asien in Form von Nordkorea. Also das Weltturnier ist eigentlich erst so seit 98 ein Weltturnier.
2: Aber wo endet das? Also sind wir beim nächsten Mal schon bei 64 Teams?
14: Also das hoffe ich nicht. Das wäre noch ein Maßes übertrieben. Hinzu käme ja, dass wir mit dem internationalen Spielkalender auch kollidieren würden, dass wir eine Überlastung der Spieler irgendwie hätten. Es war ja auch jetzt schon so, die Qualität des Turniers war nicht gerade berauschend. Man weiß das von Nationalmannschaften, die bringen jetzt nicht das unbedingt für die Top-Teams der Champions League. Können sie auch gar nicht. Aber manchmal sah man schon so Ermüdungserscheinungen. Und ich fand auch in der Länge das Turnier, es war schon ein bisschen zu viel. Also ich war irgendwie froh, als gestern abgepfiffen wurde und das richtige Team Weltmeister war.
2: Die wahre Fußball, Herr Schulze-Marmeling, die lässt sich ja offenbar doch immer weiter ausquetschen. Unfassbar teure Ticketpreise, Fußball nur noch für Gutverdiener. Und trotzdem, alle machen mit. Man sah doch unterm Strich doch fast nur glückliche Gesichter.
14: Ja, ich habe schon registriert, auch bei Menschen, die eigentlich im Fußball gar nicht so kritisch gegenüberstehen, die gar nicht unbedingt so meine Haltung haben, was bestimmte Entwicklungen anbelangt, dass ich, das hing immer mehr so mit diesem Duo Trump-Infantino zusammen, dass so der Enthusiasmus bei diesem Turnier nicht so groß war. Sicherlich hat natürlich auch eine Rolle gespielt, dass die Deutschen relativ schnell raus waren bei der Sache. Richtig ist, das dreht sich immer weiter. Es wird immer mehr zu einer Elitenveranstaltung, was das Publikum anbelangt. Also wir sehen ständig diese Kameraschwenkung auf irgendwelche Celebrities oder Angeblichen, die dort sitzen im Stadion. Der normale Fan kann sich eigentlich die Tickets überhaupt nicht leisten. Das ist schon eine extrem negative Entwicklung und ich kann mir schon vorstellen, dass da Leute... Naja, man guckt sich das so an als Konsument, klar, bestimmte Spieler interessieren dann einfach auch, aber so mit Leidenschaft, dass sie dabei flöten geht.
2: Naja, aber der Geschäftsmann Infantino, der zeigt jetzt auf die Zahlen und sagt, das sei das größte sportliche, gesellschaftliche und kulturelle Ereignis der Menschheit gewesen. Ich glaube, wir müssen neue Wörter dafür erfinden, meinte er. Noch fällt Ihnen da eines ein?
14: Nein, da fällt mir bei Herrn Infantino fällt mir ohnehin nichts mehr ein.
2: Ab wann kann der das überreizen?
14: Ja, das ist so eine Frage. Wir prognostizieren das immer wieder und dann tut sich da doch noch wieder eine Tür offen. Man kann sich nicht vorstellen, dass sich irgendwann das ganze System dann doch kollabiert und der Fußball auch, also das, worum es eigentlich geht, völlig überschattet wird von diesen ganzen Zahlen. Ich meine, es ist ja typisch, dass wir sagen, also die WM war ein Erfolg, weil sie einen Gewinn von 15 Milliarden erwirtschaftet hat und nicht sagen, die WM war ein Erfolg, weil sie uns wunderbaren Fußball gezeigt hat. Das zeigt ja, wohin die Entwicklung irgendwo geht. Und aber wann das ein Ende findet, also das möchte ich nicht mehr prognostizieren. Wir haben das Ende schon vor 20, 30 Jahren mal prognostiziert und es ist nicht eingetreten.
2: Die Kunst des schönen Spiels hieß mal eines Ihrer Bücher. Kann man diese Kunst überhaupt kaputt kriegen?
14: Nein, das kann man nicht. Also Fußball ist davon enorm resistent und Fußball besteht ja auch jetzt nicht nur aus einer Weltmeisterschaft und aus dem Herrn Infantino, sondern Fußball wird im kleinsten Dorf gespielt und zelebriert. Und was ich schon sehe, ist, dass die Fußballkultur insgesamt ein bisschen zerfällt in verschiedene Segmente. Dass es Fans gibt, die sagen, ich gucke mir lieber diesen Basisfußball an als diesen ganz großen Fußball. Umgekehrt wieder Menschen gibt, die sagen, nein, mich interessiert nur das ganz große Event. Da ist schon so eine Ausdifferenzierung zu konstatieren. Aber das Spiel als solches wird man, solange es einen Ball gibt, wird man das Spiel als solches nicht zerstören können.
2: Vielen Dank für diese Einschätzungen nach über 100 WM-Fußballspielen. Das war Dietrich Schulze-Marmeling. Er ist Autor mehrerer Fußballbücher.
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5: Um 7.30 Uhr mit Claudia Drews. Spanien ist zum zweiten Mal Fußball-Weltmeister. Im Finale gewann das Team gegen Argentinien mit 1:0 nach Verlängerung. Aus dem ARD-WM-Team Henrik Lückhoff.
16: Der Europameister ist auch der Weltmeister. Der Triumph war hoch verdient. Spanien war spielerisch besser und hatte zahlreiche Chancen. Aber es dauerte bis zur 106. Minute in der Verlängerung. Da traf Ferran Torres zum erlösenden 1:0 für Spanien. Zu dem Zeitpunkt war Argentinien schon nur noch zu zehnt, nachdem Enzo Fernandes gelb-rot gesehen hatte. Die Südamerikaner hatten auch erst in der Schlussphase der Verlängerung gute Chancen und verpassen die Titelverteidigung. Lionel Messi weinte nach dem Finale. Der Spanier Rodri wurde zum besten Spieler des Turniers gewählt. In Spaniens Hauptstadt Madrid werden zum Empfang der Weltmeister heute Nachmittag nach Behördenangaben bis zu 1 Million Menschen erwartet.
5: Bundeskanzler Merz will die Nachfolge von Fraktionschef Spahn nach dessen Rücktritt schnell regeln. Das hat er im ZDF angekündigt. Heute berät die CDU-Spitze über das weitere Vorgehen. Aus der NDR-Nachrichtenredaktion Tabea Tschöpe.
17: Das Parteipräsidium und der Vorstand der Bundestagsfraktion kommen heute zusammen. Die Entscheidung wird aber nicht nur in Berlin gefällt, sondern auch in Bayern. Denn Merz muss sich vor allem mit CSU-Chef Söder über die Spahn-Nachfolge einig werden. Auch ein Kabinettsumbau könnte laut dem Kanzler dafür in Frage kommen. Für den Fraktionsvorsitz im Gespräch sind Kanzleramtschef Frei, Generalsekretär Linnemann und Innenminister Dobrindt von der CSU. Gesundheitsministerin Waken wird bisher als einzige Frau für den Posten gehandelt. Medien zufolge will Merz die Frage noch vor seinem Urlaub Ende des Monats klären und damit auch mit genügend Abstand zu den Landtagswahlen im September.
18: Im Iran-Krieg ist keine Deeskalation in Sicht. Es werden wieder Angriffe gemeldet. Das US-Militär hat nach eigenen Angaben die 9. Nacht in Folge Luftschläge gegen den Iran durchgeführt. Dort gibt es Berichte über Explosionen in mehreren Gebieten, darunter in der Stadt Tabriz im Norden des Landes und in mehreren Hafenstädten am Persischen Golf und am Golf von Oman. Auch Teheran hat wieder Ziele in den Golfstaaten ins Visier genommen. Kuwaits Armee teilte mit, dass Drohnen aus dem Iran abgewehrt würden. Auch in Bahrain heulten die Sirenen. Außerdem soll in der Straße von Hormus ein Schiff brennen. Bei einem russischen Luftangriff im Südosten der Ukraine sind in der Region Saporischschja 2 Menschen getötet worden. Mehr als 40 weitere wurden laut ukrainischen Rettungskräften verletzt. Bei dem Angriff wurde Medienberichten zufolge ein 5-stöckiges Wohngebäude getroffen. Bei einem russischen Raketenangriff auf ein Frachtschiff im Schwarzen Meer sind zudem laut der ukrainischen Marine mindestens 6 Menschen ums Leben gekommen. Das unter der Flagge von Guinea-Bissau fahrende Schiff war demnach mit einer Ladung Mais aus dem Hafen von Odessa ausgelaufen. In Deutschland wurde 2025 deutlich mehr verdient als noch ein Jahr zuvor. Wie die Bundesagentur für Arbeit mitteilte, stieg das Gehalt für einen Vollzeitbeschäftigten im Mittel auf rund 4.200 Euro brutto pro Monat. Das ist ein Plus von mehr als 200 Euro. Grund seien höhere Tarifabschlüsse, hieß es von der Behörde. Frauen bekommen demnach jedoch immer noch weniger als Männer, und zwar monatlich rund 300 Euro. Am meisten verdient wurde in Hamburg, am wenigsten in Mecklenburg-Vorpommern, Thüringen und Sachsen-Anhalt. Im Müritz-Nationalpark hat sich die Waldbrandlage seit gestern entspannt. Regen erleichtert seitdem die Löscharbeiten. Die ersten Rettungskräfte wurden bereits wieder abgezogen. In einigen Regionen in Südwesteuropa wüten die Brände dagegen weiter. Im Süden Frankreichs sind die Feuerwehren an mehreren Stellen im Einsatz. Laut den Behörden kämpfen im Departement Var, nördlich von Saint-Tropez, 600 Einsatzkräfte gegen die Flammen. Dort mussten 150 Menschen in Sicherheit gebracht werden. Mehrere Häuser wurden zerstört. Auch 2 Brände im Norden der Insel Korsika sind nicht unter Kontrolle. In Spanien beschäftigt die Feuerwehr weiter ein Waldbrand nordöstlich von Madrid. Hier sind mittlerweile 13.000 Hektar verbrannt. Andy Burnham wird heute von König Charles zum britischen Premierminister ernannt. Damit wird der Chef der regierenden Labour-Partei offiziell mit der Regierungsbildung beauftragt. Aus der NDR-Nachrichtenredaktion Katharina Jetter.
19: Die Labour-Partei hatte ihn am Freitag als Nachfolger von Premierminister Starmer als Parteichef bestätigt. In seiner Antrittsrede versprach der frühere Bürgermeister des Großraums Manchester einen neuen Weg, um große Aufgaben anzupacken. Burnham setzt auf Dezentralisierung, um die britische Wirtschaft in Schwung zu bringen. Er will ländliche Regionen und die Küsten besser fördern. Mit der Ernennung des 56-Jährigen zum Premier bekommt Großbritannien den 7. Regierungschef in 10 Jahren. In Großbritannien ist das Amt des Premierministers traditionell an den Vorsitz der Regierungspartei gekoppelt. Starmer hatte am 22. Juni angesichts sehr schlechter Umfragewerte und einer schweren Schlappe von Labour bei den Regional- und Kommunalwahlen im Mai seinen Rücktritt erklärt.
18: Und das waren die Nachrichten.
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2: Und ich fange tatsächlich mal mit dem NDR-Info-Verkehrsservice an, denn wir haben einen weiteren Falschfahrer. Auf der A7 Hamburg-Flensburg zwischen Flensburg und der Raststätte Ellund kommt Ihnen ein Falschfahrer entgegen. Fahren Sie äußerst rechts und überholen Sie bitte nicht auf der A7 Flensburg-Hamburg Richtung Flensburg. So rum, pardon. Zwischen Flensburg und der Raststätte Ellund ein Falschfahrer. Vorsicht in beiden Richtungen. Machen wir gleich weiter mit dem Verkehrsservice. A1 Osnabrück Richtung Bremen zwischen dem Dreieck Stur und Bremen-Arsten 4 Kilometer Stau. Die A7 Kassel-Hannover ist in Höhe der Raststätte Harz-Ost wegen eines Polizeieinsatzes in beiden Richtungen gesperrt. Dadurch in Richtung Hannover im Moment 3 Kilometer Stau vor der Anschlussstelle Seesen. Und A24 Berlin Richtung Hamburg zwischen Schwarzenbeck-Rande und Witzhafen 3 Kilometer stockend. Haben Sie Geduld und kommen Sie gut durch an diesem Montagmorgen. Wir sind beim Wetter. Heute gibt's gelegentlich Schauer, örtlich auch Gewitter. Im Laufe des Tages von Norden her aber ein bisschen freundlicher. An der Nordsee dann auch Sonnenschein. Höchstwerte 18 bis 22 Grad. An der See teils stürmische Böen. Morgen dann so ein Wechsel von viel Sonne und einigen Wolken mit vereinzelten Schauern. Höchstwerte 19 bis 24 Grad.
20: Wir hatten ja alle kaum Gelegenheit, mit ihm darüber zu sprechen. Und er hat ja auch die Partei und die Fraktion erst sehr, sehr spät über das alles informiert. Wenn wir Zeit gehabt hätten, hätten wir das in Ruhe besprechen können, aber die Zeit hatten wir nicht.
2: Friedrich Merz, gestern Abend im Sommerinterview des ZDF. Und wir, das sind in diesem Fall er selbst als Kanzler und CDU-Vorsitzender und Jens Spahn, frisch gebackener Vater, ehemaliger Fraktionschef und Strippenzieher. Seit diesem Wochenende wissen wir, diese Zeit hatte ihm Spahn nicht gelassen. Merz kritisiert, das wir eben gehört, ganz offen, und Spahn ist nun weg. Aber wie geht's nun weiter nach dem Rücktritt? Das ist ja unser NDR-Info-Thema an diesem Montagmorgen. Ich habe darüber vorhin mit Sabine Henkel in unserem ARD-Hauptstadtstudio gesprochen. Jetzt soll es, um nochmal Friedrich Merz zu zitieren, relativ bald einen neuen Fraktionschef für die Union geben. Aber ja, wie deuten Sie das? Relativ klingt ja doch relativ unpräzise.
21: Ja, ich interpretiere das als einen Zeitraum von einigen Tagen, bis der Vorschlag kommt. Ich denke, präziser kann Merz es auch nicht sagen, wenn er und Markus Söder noch keinen Kandidaten, keine Kandidatin sicher ausgemacht haben und da noch Gespräche laufen. Ich gehe aber davon aus, dass beide die Debatte und die Spekulationen um die Nachfolge nicht laufen lassen wollen. Da und daher meine Vermutung, dass wir in den nächsten Tagen den Vorschlag der beiden Parteivorsitzenden kennen. Und die Person muss ja dann letztlich von der Unionsfraktion gewählt werden.
2: Was erwarten Sie dann? Da gibt es ja eigentlich nur zwei Varianten. Entweder man installiert einen neuen Manager an der Fraktionsspitze, dann möglichst geräuschlos weiterregieren, oder Variante 2, die Chance nutzen und gleich an mehreren Stellen vielleicht die Posten neu besetzen, Figuren umstellen und so weiter. Was spräche denn für so eine größere Lösung?
21: Ja, ich sehe in der größeren Lösung tatsächlich eine Chance, denn die Regierung hat ja durchaus Schwachstellen, auch wenn es jetzt zuletzt ruhig und besser lief. Aber in der Kritik stand immer wieder der Kanzleramtsminister Thorsten Frey, der ja bekanntlich lieber Fraktionsvorsitzender geworden wäre, als sich die Regierung aufgestellt hat. Ihn könnte Merz jetzt also in die Fraktion versetzen, ohne eingestehen zu müssen, nicht die beste Entscheidung für das Kanzleramt getroffen zu haben vor einem Jahr. Frey war ja parlamentarischer Geschäftsführer und er kennt die Jobbeschreibung des Fraktionschefs. Er fühlt sich da auch wohl. Also das Parlament, das ist so quasi sein Zuhause. Und Merz könnte dann den Posten des Kanzleramtschefs neu besetzen, müsste dann aber diesmal ganz genau hinschauen, wer sich für das Amt eignet.
2: Und wenn man sich erinnert, auf den machtbewussten Jens Spahn konnte sich der Kanzler ja eigentlich nie so ganz uneingeschränkt verlassen. Ist das vielleicht jetzt sogar eine unverhoffte Chance für den Kanzler?
21: Ja, es kann eine Chance sein, wenn Merz sie denn tatsächlich nutzt. Möglich, dass es aber auch die kleine Variante wird und Merz und Söder sich nicht für eine Kabinettsumbildung entscheiden, sondern den Fraktionsvorsitz schlicht 1:1 neu besetzen. Spahn und Merz waren ja keine guten Freunde und es gab auch erhebliche Anlaufschwierigkeiten für Spahn. Also letzten Sommer, da denken wir an die verpatzte Wahl der Bundesverfassungsrichterin. Das ging auf Spahns Kappe, der Aufstand der Jungen Union bei der Rente. Auch da hatte Spahn die Fraktion nicht im Griff. Aber zuletzt, wie gesagt, da lief es rund und Spahn hat seine Rolle gefunden und auch gut mit Matthias Mirsch, dem SPD-Fraktionschef, zusammengearbeitet. Das muss jetzt möglichst schnell und reibungslos ersetzt werden.
2: Wer auch immer es nun wird, Frau Henkel, wie groß ist da eigentlich der Schaden für die Union, den Spahn da angerichtet hat?
21: Ja, schwer zu sagen, wie groß der Schaden für die Union ist. Vielleicht ist es auch gar keiner. In jedem Fall ist es erstmal ein Schaden, den Spahn sich selbst zugefügt hat. Denn er ist jetzt erstmal raus. Ausgerechnet jetzt, wo es eben doch gut für ihn lief und er so viel Macht hatte wie nie zuvor. Wenn die Lücke bald geschlossen wird, erfolgreich geschlossen wird, muss nicht unbedingt ein Schaden für die Union aus meiner Sicht entstanden sein. Der Schaden wäre auf jeden Fall größer, wenn Spahn nicht zurückgetreten wäre. Man muss ja nur nach Berlin schauen, wo der regierende Bürgermeister lange an der Kandidatur für die Landtagswahl geklebt hat. Und nach seinem Rückzug hat die CDU Berlin aufgeatmet und in einer ersten Umfrage wieder ging es wieder nach oben. Also das ist nicht gleichzusetzen, aber es zeigt, dass die Partei nicht unbedingt unter dem Fehlverhalten Einzelner leiden muss.
2: Ja, aber andererseits, wenn das nun doch kleben bleibt an denen da oben, ganz pauschal, wie es ja immer so schön heißt, die da oben, dieser Eindruck, die stellen Regeln auf und halten sich dann selbst nicht dran. Egal wie pauschal und verkürzt das auch sein mag und egal, ob der Kanzler dann nun schnell handelt oder auch nicht, klebt das nicht doch wie Blei an all den Wahlkämpfen, die da im Herbst zu schlagen sind?
21: Ja, werden die Menschen in Sachsen-Anhalt es Sven Schulze ankreiden, dass Jens Spahn sich für eigene Regeln aufgestellt hat und sich über Gesetze hinwegsetzt? Ich weiß es nicht. Ich vermag das nicht zu beantworten. Das kann sein, muss aber nicht sein. Also geholfen, das kann man sicher sagen, hat es Schulze in Sachsen-Anhalt auf jeden Fall nicht, was da jetzt hier passiert ist. Und umso wichtiger ist es, dass die Entscheidung für die Nachfolge von Spahn schnell fällt und dass jemand mit hoher Glaubwürdigkeit übernimmt.
2: Der Spahn-Rücktritt und seine Folgen, das waren Einschätzungen mit Sabine Henkel in Berlin. Was dieser Spahn-Rücktritt bedeutet, Einschätzungen einer Parteienforscherin, gibt es bei uns in einer halben Stunde. Das NDR-Info-Thema.
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2: Ja, dass es beim Fußball auch ums Geld geht, darüber haben wir vorhin ja schon gesprochen und wir wollen das jetzt doch nochmal vertiefen. Die WM ist vorbei, Spanien ist Weltmeister. Damit ist ein wirklich denkwürdiges Fußballturnier zu Ende gegangen. Noch nie war das Feld der teilnehmenden Mannschaften so groß. Noch nie wurde mehr als in zwei Ländern gespielt und noch nie wurden, wie die FIFA ja selbst einräumt, so hohe Sponsoring-Einnahmen generiert. Zeit also für eine erste wirtschaftliche Bilanz dieser Weltmeisterschaft, mit den Zahlen, die zumindest jetzt schon vorliegen. Schauen wir mal drauf mit meiner Kollegin Isabel Lerch aus unserer Wirtschaftsredaktion. Sie ist jetzt bei mir im Studio. Isabel, war das Turnier aus wirtschaftlicher Sicht wirklich so ein Erfolg?
1: Also für die FIFA auf jeden Fall. Der Fußball-Weltverband erwartet laut Berichten der englischen Zeitung The Guardian Rekordeinnahmen von 15 Milliarden Dollar. Ursprünglich hatte die FIFA mit Einnahmen von 11 Milliarden Dollar gerechnet. Und das Geld bei der WM kommt jetzt natürlich, wie auch schon früher, vor allem über die Ticketverkäufe rein, aber auch über die Übertragungsrechte, das Sponsoring und die Hospitality-Angebote. Also diese speziellen VIP-Pakete, exklusive Plätze, Catering und. Das bringt alles ordentlich Einnahmen. Stichwort Tickets. Die Stadien waren laut den offiziellen Zahlen der FIFA fast voll besetzt. Also da war die Rede von einer Auslastung von 99,7%. Mehr als 6,2 Millionen Menschen sollen allein in der Gruppenphase in die Stadien geströmt sein. Und nur mal zum Vergleich, bei der WM 1994, die ja auch in den USA stattfand, da kamen insgesamt nur halb so viele Menschen. Klar, damals haben auch nur halb so viele Teams teilgenommen, entsprechend weniger Spiele gab es. Ganz interessant noch, wenn man jetzt auf den Schnitt schaut pro Spiel, dann kamen damals knapp 69.000 Fans pro Partie zusammen und damit knapp 4.000 mehr als bei dieser WM, aber einfach weil auch damals dann in größeren Stadien gespielt wurde.
2: Was ja immer auffällt bei so einer Fußball-Weltmeisterschaft und dieses Mal hatte ich den Eindruck, ganz besonders rund um so eine WM sind ja Trikots so ein fürchterlich beliebtes Produkt. Wie lief da der Verkauf?
1: Also bei Adidas offenbar sehr gut. Allein bis zum dritten Gruppenspiel Deutschland gegen Ecuador wurden laut dem Sportartikelhersteller insgesamt 3 Millionen Trikots verkauft. Das ist dreimal so viel wie noch bei der WM in Katar vor 4 Jahren. Also Adidas ist da mit den offiziellen Zahlen wirklich weltweit zufrieden, hieß es da. Und einer der Gründe könnte natürlich auch gewesen sein, einmal vielleicht dieser Retro-Look. Also der erfreut sich ja bestimmter Beliebtheit. Aber eventuell auch die Auslauf eine langjährige Partnerschaft mit dem DFB. Bei dem übrigens fällt die Bilanz nicht so gut aus. Durch das frühe Ausscheiden der deutschen Elf sei da ein Defizit von mehr als 9 Millionen Euro entstanden, hieß es vom DFB. Ja, und auch beim Adidas-Mitbewerber Puma, da lief die WM offenbar sehr gut. Also ich habe da mal nachgefragt und da sagte man mir, die Nachfrage nach den Produkten war gut, ohne konkrete Zahlen zu nennen. Aber entscheidend sei eben diese internationale Reichweite gewesen, sagte mir ein Sprecher. Also 11 gesponserte Mannschaften. So viele hatte Puma bisher noch nie. Und, genau.
2: Große WM-Spiele, die werden ja traditionell gerne bei Public Viewings geschaut. Ist nur schwer, zum Beispiel um 3 Uhr morgens. Wie war das dieses Mal? Konnte die Gastronomie von dem Turnier doch profitieren?
1: Tja, also ich würde sagen ja und nein. Aus der Branche heißt es, ja, na klar, unterm Strich konnte man profitieren, weil durch die WM sind mehr Gäste als sonst in die Restaurants und in die Kneipen geströmt. Teilweise halfen da ja auch die verlängerten Öffnungszeiten, die gesetzlich genehmigt wurden. Etwa in Berlin, da durfte die Außengastronomie dank eines Senatsbeschlusses deutlich länger geöffnet bleiben. Aber diese späten Anstoßzeiten, die waren auch wirklich ein Problem. Denn klar, wenn der Ball erst sehr spät rollt, dann zieht es weniger Menschen in die Bars, in die Kneipen. Hinzu kam dann wirklich auch das Frühjahr aus der Nationalelf. Also eine Modellrechnung des Instituts der deutschen Wirtschaft zeigt, die Gastronomie hat durch das Frühjahr Ausscheiden rund 14 Millionen Euro verloren. Also da hat man auf jeden Fall sich natürlich auch mehr erhofft. Und insgesamt zeigt diese Berechnung des Instituts der deutschen Wirtschaft, dass eben durch die WM ein Plus von rund 330 Millionen Euro da geflossen ist in die diversen Branchen. Also das klingt jetzt erstmal nach viel, aber man muss auch sagen, insgesamt entspricht das tatsächlich deutlich weniger als 0,01% des deutschen Bruttoinlandsprodukts. Also ist überschaubar.
2: Vielen Dank für diese Hintergründe und Informationen. Informationen von Isabel Lerch aus der Wirtschaftsredaktion. Um Fußball geht's auch gleich in unserem schnellen Überblick. Aber wir wollen heute Morgen auch den Blick in die Golfregion nicht vergessen. Da dort scheinen sich ja die gegenseitigen Angriffe zwischen den USA und Iran doch immer weiter hochzuschaukeln. Wir sprechen gleich über große Sorgen und eine hochgefährliche Lage. Jetzt wird's aber höchste Zeit für Claudia Drews. Es ist schon 7.48 Uhr.
3: Fußball-Europameister Spanien ist jetzt auch Weltmeister. Das WM-Finale gegen Argentinien haben die Spanier vor fast 81.000 Zuschauern im Stadion in East Rutherford mit 1:0 nach Verlängerung gewonnen. Den WM-Pokal überreichten US-Präsident Trump und FIFA-Chef Infantino. Beide wurden kurz vor der Siegerehrung von großen Teilen des Publikums ausgepfiffen. Heute Mittag soll die spanische Nationalmannschaft am Flughafen von Madrid landen. Zum Empfang der Weltmeister im Zentrum der Hauptstadt erwarten die Behörden bis zu 1 Million Menschen. Großbritannien bekommt heute einen neuen Premierminister. König Charles wird den Chef der Labour-Partei Burnham am späten Vormittag ernennen und den 56-Jährigen mit der Regierungsbildung beauftragen. Burnham wird der 7. Premierminister in Großbritannien in nur 10 Jahren. Die staatlichen Leistungen aus dem Bildungs- und Teilhabepaket für Kinder und Jugendliche werden nur von wenigen abgerufen. Laut Bertelsmann Stiftung bekommen von den 6- bis 14-Jährigen rund 18% und von den 15- bis 17-Jährigen nur 12% Geld aus dem Paket. Grund seien vor allem bürokratische Hürden wie komplexe Formulare für die Eltern. Mit dem Bildungs- und Teilhabepaket unterstützt der Staat seit 2011 Kinder und Jugendliche aus Familien mit wenig Geld. Zuschüsse gibt es zum Beispiel für Schulmaterial und Mitgliedschaften im Sportverein. Das Wetter in Norddeutschland, gelegentlich Schauer oder Gewitter, im Tagesverlauf dann von Norden her zunehmend freundlich. Höchstwerte heute 18 bis 22 Grad. Das war der Überblick und jetzt schnell weiter mit Tim Krohn.
2: Vielen Dank und schönen guten Morgen. Schlag. Gegenschlag und dann wieder von vorn. So geht's jetzt schon mehr als eine Woche lang, Nacht für Nacht, immer wieder aufs Neue. Die US-Streitkräfte greifen Militär und Infrastruktur im Iran an. Der wiederum reagiert mit Drohnen und Raketen auf arabische Golfstaaten. Schlag, Gegenschlag. Und man hat nicht gerade den Eindruck, als würde das alles irgendwo hinführen. Die Intensität der Angriffe nimmt allerdings von Tag zu Tag zu. Und das ist dann doch ziemlich beunruhigend. In den Golfstaaten fragen sich Regierungen und Experten längst, wann diese schleichende Eskalation außer Kontrolle gerät. Moritz Behrendt berichtet aus Doha.
4: Im Sender Al Jazeera aus Katar sind die Angriffe am Golf wieder jeden Abend das Top-Thema. Wie reagieren die Iraner auf die US-Luftschläge? Wie sieht danach die Antwort der USA aus? Ein jordanischer Ex-General im Studio in Doha meint, man könne stündlich damit rechnen, dass die Amerikaner ihre Angriffe verstärken. Diese Schläge könnten von hoher Intensität sein, sagt er, deutlich heftiger als die der letzten Tage. Der US-Präsident könnte das damit begründen, dass amerikanische Soldaten getötet wurden. Seit gut einer Woche folgt auf jeden Angriff schnell der Vergeltungsschlag. Es hatte sich fast ein Muster herausgebildet. Nachdem die iranische Marine Schiffe in der Straße von Hormus beschossen hatte, bombardierte die US-Luftwaffe nachts Munitionsdepots und Raketenstellungen an der iranischen Küste. Sobald das für die Region zuständige Militärkommando am frühen Morgen mitteilte, die Angriffswelle sei vorüber, folgte die iranische Antwort. Raketen und Drohnen auf US-Militärbasen in Bahrain und Kuwait sowie auf einen Luftwaffenstützpunkt in Jordanien. Doch zunehmend kommt es auch zu Angriffen, die über dieses scheinbar berechenbare Muster hinausgehen. Die USA zerstören Brücken im Iran, der Iran bombardiert Meerwasserentsalzungsanlagen in Kuwait. Sogar Katar und Saudi-Arabien geraten ins Visier der Iraner. Ist das schon wieder ein voll entflammter Krieg wie im Frühjahr?
8: We're a bit far away from March and April.
4: Von der Situation wie im März und im April sind wir noch etwas entfernt, meint Zaidon Al-Kinani. Er leitet das Arab Perspectives Institut mit Sitz in Doha. Aber wenn es so weitergehe, sagt er im Gespräch mit der ARD, drohe ein halbdauerhafter Krieg. Schläge und Vergeltungsschläge ohne Ende, vielleicht mit kurzen Pausen zwischendrin.
8: Pausing the war whenever they might want to reassess.
4: In Doha, sagt Kinani, verfalle noch niemand in Panik. Weder die Bevölkerung noch die Verantwortlichen, auch wenn es Luftalarm gäbe. Kurzfristig gäbe es jedoch einen Wunsch, und zwar in allen arabischen Golfstaaten.
8: They all agree that there should be an urgent solution to end the war at whatever cost.
4: Den Krieg zu beenden, egal zu welchen Kosten. Aber welche Auswege es gibt, scheint momentan ungewiss. Politikwissenschaftler Hasni Abidi hält eine militärische Lösung nicht für erfolgversprechend. Bei Al Jazeera sagt er, wenn die militärische Eskalation darauf abzielt, den Einfluss Irans auf die Straße von Hormus zu verringern, dann ist das eine Fehleinschätzung. Die Kontrolle über die Straße von Hormus ist für die Iraner inzwischen nicht nur Teil der eigenen Sicherheitsdoktrin, es ist auch ihr einziger Trumpf. Aktuell ist die für den internationalen Handel so wichtige Meerenge faktisch dicht. Öltanker und Containerschiffe stecken im persischen Golf fest.
8: It's a economic disaster.
4: Von einer ökonomischen Katastrophe spricht Zaidon Al-Kinani. Er verweist aber auch darauf, dass die Golfstaaten aktiv nach alternativen Routen suchen, um ihr Öl und Gas zu exportieren.
8: Commitment and engagement in trying to find these alternative routes.
4: Das allerdings werde nicht von heute auf morgen klappen und auch mittelfristig sei die Straße von Hormus nicht zu ersetzen. Daher werde in allen Golfstaaten viel darüber nachgedacht, wie die Beziehungen zum Iran künftig gestaltet werden sollen. Künftig nach dem Krieg. Aktuell ist eine andere Sorge akuter. Wo greifen die Iraner als nächstes an und können die Drohnen und Raketen abgewehrt werden?
2: Montagmorgen, 7.54 Uhr.
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2: Neue Krebsmedikamente, moderne Impfstoffe oder bessere Antibiotika, all das wäre ja ohne klinische Studien nicht möglich. Denn bevor neue Therapien zugelassen werden, klar, dann müssen sie erstmal am Menschen getestet werden. Aber wie findet man eigentlich eine passende Studie und worauf sollte man achten, bevor man teilnimmt? Diesen Fragen ist Jenny Witt aus der ARD-Gesundheitsredaktion für uns nachgegangen.
10: Das Nationale Zentrum für Tumorerkrankungen ist mit seinen 7 Standorten ein wichtiges Forschungszentrum für Menschen mit Krebs. Viele von ihnen kommen nicht nur zur Behandlung, sondern auch, wie hier in Dresden, um bei der Entwicklung neuer Therapien mitzuwirken.
22: Wenn man mit den Leuten redet und fragt, warum sie das machen, dann ist natürlich eine Motivation, dass sie wirklich alles versucht haben wollen gegen den Tumor,
10: sagt der Onkologe Martin Wermke. Am Zentrum leitet er die Abteilung für frühe Studien, also wenn Wirkstoffe zum ersten Mal an Menschen getestet werden.
22: Mindestens als zweites kommt dann, und ich möchte auch mit beitragen, dass es anderen Leuten nicht so geht wie mir, sondern dass es dann mehr gibt. Und das finde ich echt klasse, so eine Motivation.
10: Kürzlich hat Wermke mit seinem Team erste Ergebnisse zu einer neuartigen Zelltherapie gegen spezielle Krebstumoren vorgestellt. Das war nur möglich, weil sich 61, in diesem Fall schwer kranke, Patienten und Patientinnen an den ersten beiden Studienphasen beteiligt hatten.
22: Das Wichtigste in der Studie war erstmal rauszufinden, was ist die richtige Dosis dieses Medikamentes und ist das Ganze überhaupt sicher.
10: Und natürlich hatten sie auch auf eine positive Wirkung gehofft, aber die ist nicht garantiert. Die Wirkstoffe könnten auch weniger wirksam sein als existierende Medikamente oder starke Nebenwirkungen verursachen. Die Entscheidung, ob man an einer Studie teilnimmt, sollte also auf jeden Fall mit ärztlicher Beratung einhergehen, sagt Fachapothekerin Anke Ernst vom Krebsinformationsdienst.
23: Das Wichtigste, was die Ärzte natürlich betrachten, sind die sogenannten Ein- und Ausschlusskriterien. Das sind überwiegend medizinische Kriterien, die genau festlegen, welche Patientinnen und Patienten für die Studie in Frage kommen und welche nicht.
10: Die Teilnehmenden müssen zudem in der Lage sein, die Informationen zur Studie zu verstehen. Inzwischen würden viele Patienten schon über Online-Plattformen nach laufenden Studien suchen, sagt Ernst. Doch das sei ein mühsamer Weg, denn tatsächlich gäbe es in Deutschland keine verpflichtende, gebündelte Studiendatenbank.
23: Viele Fachgesellschaften haben ihr eigenes Studienregister. Viele Pharmafirmen haben ihr eigenes Studienregister. Also das ist eben auch das Problem, dass wir so eine total zersplitterte Landschaft an Studienregistern hier in Deutschland haben. Patientinnen und Patienten, wenn sie sich selbst auf die Suche begeben möchten, die sind davon natürlich total überfordert.
10: Außerdem seien die Studienbeschreibungen für Laien oft kaum verständlich. Ein weiteres Argument für eine gute ärztliche Einordnung, meint Ernst. Bei vielen Studien wird eine Aufwandsentschädigung angeboten. Das verleite aber immer wieder Personen dazu, an mehreren Studien gleichzeitig teilzunehmen, warnen die Verbraucherzentralen. Das sei gesundheitlich riskant und könnte außerdem auch die Ergebnisse verfälschen. Trotzdem, so Anke Ernst, bringen klinische Studien viel Gutes für Patienten und Patientinnen. Zum Beispiel eine besonders engmaschige ärztliche Betreuung.
23: Es ist ja so, dass man bei klinischen Studien in der Regel sehr regelmäßig zu Kontrolluntersuchungen kommen muss. Man sieht das Studienteam, die Studienärzte immer sehr regelmäßig.
10: Aber Statistiken zeigen, dass in Deutschland weniger Menschen an klinischen Studien teilnehmen als in anderen europäischen Ländern. Das läge daran, dass Betroffene erst spät von passenden Studien erfahren, heißt es aus dem Nationalen Zentrum für Tumorerkrankungen. Oder dass sie sich Sorgen über die Unsicherheit und den Aufwand machen.
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2: Nach dem Spahn-Rücktritt, wie geht's jetzt weiter in der Unionsfraktion? Das ist ja unser NDR-Info-Thema an diesem Montagmorgen. Und klar, der Spahn-Rücktritt beschäftigt auch die Medien. Die Frankfurter Allgemeine Zeitung sieht einen Fehltritt in Spahns Entscheidung, seine geänderte Haltung zu Leihmutterschaft nicht eher zu kommunizieren.
7: Öffentlich blieb er ein Gegner, privat aber war er längst ein Befürworter. Seine Partei führte er damit hinters Licht, so intim die Angelegenheit auch sein mag. Es wäre falsch zu sagen, dass Spahn für den richtigen Zeitpunkt der Mut fehlte. Daran mangelte es ihm nicht und er hat schon ganz andere Konflikte durchgestanden. Vielmehr spricht dafür, dass er die Sache politisch auf die leichte Schulter genommen hat.
2: Die Aachener Zeitung fragt danach, welche Maßstäbe die Union an ihre Spitzenpolitiker legt.
7: Spahn ist über viele Skandale nicht gestolpert. Nicht über die Maskenaffäre, nicht über die Debatten um den Umgang mit Steuergeld, nicht über eine fragwürdige Finanzierung seiner Immobilie in Berlin, nicht über umstrittene Kontakte zu Demokratiefeinden. All das überstand er, lächelte er weg, mit Unterstützung aus seiner Partei. Wer konservative Werte ernst nimmt, sollte sie jedoch nicht auf Leihmutterschaft, Schwangerschaftsabbrüche oder Familienmodelle anwenden. Auch Ehrlichkeit, Integrität und ein verantwortungsbewusster Umgang mit öffentlichen Mitteln sind Werte.
2: Das Handelsblatt in Düsseldorf kommentiert, der Neuanfang biete auch eine Chance.
7: Denn der Rücktritt zwingt Merz zu einem Schritt, den er längst hätte gehen müssen, eine Kabinettsumbildung. Lange Personalspekulationen wären allerdings ein Desaster in einer Zeit der Wahlkämpfe in Sachsen-Anhalt, Mecklenburg-Vorpommern und Berlin. Gerade deshalb muss Merz schnell entscheiden und das Machtvakuum füllen, bevor es sich zur Regierungskrise auswächst. Dann ließe sich vielleicht sogar zu dem eigentlichen Plan zurückkehren. Doch noch mit Ruhe in die Sommerpause starten.
2: Und das waren unsere Standpunkte an diesem Montagmorgen. Heute ist der 20. Juli.
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9: Um 8 Uhr mit Claudia Drews. Spanien ist zum zweiten Mal Fußball-Weltmeister. Die Mannschaft setzte sich im Finale vor den Toren New Yorks gegen Argentinien durch mit 1:0 nach Verlängerung. Von dort berichtet Michael Augustin.
11: 20:2 Torschüsse sind der Beweis dafür, wie verdient Spanien dieses WM-Finale gewonnen hat. Und trotzdem musste der Europameister vor mehr als 80.000 Zuschauern gegen klar unterlegene Argentinier in die Verlängerung. Dort traf Ferran Torres zum Sieg. Genau wie Torvorbereiter Nico Williams war er vorher eingewechselt worden. Argentinien musste nach einem Platzverweis Ende der regulären Spielzeit in der Verlängerung zu 10 spielen. Lionel Messi konnte anders als in den Partien davor das Finale nicht mehr umbiegen. Zu schwach war er, zu überlegen waren die Spanier. Der Europameister ist nun auch Weltmeister.
0: Für die FIFA geht das Turnier erwartungsgemäß mit einem Rekordgewinn zu Ende. Bis zu 15 Milliarden Euro soll der Fußballweltverband durch Werbung eingenommen haben. Aus der NDR Nachrichtenredaktion Thomas Kuhlmann.
6: Damit hat Infantino seine Wiederwahl als FIFA-Chef wohl abgesichert, denn das Geld kann er jetzt auf Kontinente und Verbände verteilen. Bei den Fans bleiben er und US-Präsident Trump aber Reizfiguren. Erst Buhrufe, als ihre Loge kurz eingeblendet wurde, dann ein lautes Pfeifkonzert, als die beiden vor der Siegerehrung auf den Rasen kamen. Und dann hat sich Trump noch mit auf Siegerfoto gestellt, bis Infantino ihn von der Bühne führte. Für Trump war es der erste Stadionbesuch, aber nicht der erste Fehltritt. Die zurückgenommene rote Karte von US-Stürmer Balogun nach einem Trump-Anruf bei der FIFA hat Millionen Fans wütend gemacht. Skandalträchtig auch das Einreiseverbot für einen somalischen Schiedsrichter und der Umgang mit der iranischen Mannschaft.
0: Nach dem Rücktritt von Unionsfraktionschef Spahn berät die CDU-Spitze heute über einen möglichen Nachfolger. Neben dem Präsidium kommt auch der Vorstand der Bundestagsfraktion zusammen. Hauptstadtkorrespondentin Sabine Henkel erklärt, ob möglicherweise sogar mehrere Posten im Kabinett neu besetzt werden sollen.
21: Ja, ich sehe in der größeren Lösung tatsächlich eine Chance, denn die Regierung hat ja durchaus Schwachstellen, auch wenn es jetzt zuletzt ruhig und besser lief. Aber in der Kritik stand immer wieder der Kanzleramtsminister Thorsten Frey, der bekanntlich lieber Fraktionsvorsitzender geworden wäre, als sich die Regierung aufgestellt hat. Ihn könnte Merz jetzt also in die Fraktion versetzen, ohne eingestehen zu müssen, nicht die beste Entscheidung für das Kanzleramt getroffen zu haben. Und Merz könnte dann den Posten des Kanzleramts neu besetzen, müsste dann aber diesmal ganz genau hinschauen, wer sich für das Amt eignet.
0: In der Golfregion ist kein Ende der Angriffe in Sicht. Das US-Militär hat nach eigenen Angaben neue Attacken auf den Iran gestartet. Und auch die iranischen Revolutionsgarden nehmen wieder Ziele in mehreren Staaten ins Visier. Aus der NDR-Nachrichtenredaktion Laura Janke.
12: Aus dem Iran wurden Explosionen in mehreren Gebieten gemeldet. US-Präsident Trump nannte die Attacken eine Reaktion auf die vor kurzem getöteten US-Soldaten. Mehrere Golfstaaten meldeten in der Nacht wiederum Beschuss aus dem Iran. In Bahrain heulten Sirenen, Kuwaits Armee wehrte nach eigenen Angaben Drohnen ab. Vor der Küste des Oman in der Straße von Hormuz brannte es auf einem Schiff. Das teilte die britische Behörde für maritime Sicherheit mit, ohne etwas zur Ursache zu sagen.
0: In London ernennt König Charles heute den Chef der britischen Labour-Partei Burnham zum Premierminister. Er folgt auf den scheidenden Regierungschef Starmer. Dieser hatte am 22. Juni angesichts schlechter Umfragewerte und einer schweren Schlappe der Partei bei den Regional- und Kommunalwahlen seinen Rücktritt angekündigt. Burnham wird damit der 7. Premier innerhalb von 10 Jahren. Er kündigte an, für spürbare Verbesserungen im Alltag der Menschen im Vereinigten Königreich einzutreten. Die Gewässer im und um den Müritz-Nationalpark sind wieder für Boote freigegeben. Der Landkreis Mecklenburgische Seenplatte hat die sogenannte Beräumung der Seen und Flüsse aufgehoben. Weil Hubschrauber dort Wasser für die Löscharbeiten entnommen hatten, war die Nutzung der Wasserflächen verboten worden. Die Hubschrauber wurden aber am Wochenende abgezogen. Auch die Warnungen vor Rauch durch den Großbrand für die Ortschaften Speck und Granzin im Nationalpark sind aufgehoben. Gestern hatte einsetzender Regen die Lage im Brandgebiet entspannt. Das waren die Nachrichten.
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2: Heute gibt's gelegentlich Schauer, örtlich sind auch Gewitter möglich. Im Laufe des Tages wird's aber von Norden her so ein bisschen freundlicher. An der Nordsee dann auch durchaus Sonnenschein. Die Höchstwerte 18 bis 22 Grad. Morgen erwartet uns dann ein Wechsel von viel Sonne und einigen Wolken mit vereinzelten Schauern. Die Werte dann ein bisschen höher, 19 bis 24 Grad. Der Mittwoch ist dann eher bewölkt mit Schauern, 18 bis 21 Grad. 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A1 Osnabrück Richtung Bremen zwischen Dreieck Stur und Bremen-Arsten, 4 Kilometer Stau. Die A7 Hannover-Kassel, die ist zwischen Rüden und Seesen wegen eines Polizeieinsatzes in beiden Richtungen gesperrt worden, dadurch jeweils 3 Kilometer Stau. A25 Geesthacht Richtung Hamburg zwischen Nettelnburg und Allermühe, 3 Kilometer Stau nach einem Unfall. Und A30 Rheine Richtung Osnabrück zwischen Ibbenbüren und Lotte. 4 Kilometer Stau. Da ist wegen eines defekten LKW nur eine Spur frei. 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Am Mikrofon ist Tim Krohn. Ein Kinderwagen und zwei lächelnde Papas. We are family stand da bei Instagram zu lesen. Das ist nicht mal eine Woche her. Aber das Lächeln ist seitdem wohl allen vergangen. Jens Spahn, also der Papa mit dem Kinderwagen, ist als mächtiger Chef der Unionsfraktion im Bundestag zurückgetreten. Und einer der ersten, der schon vor dem Wochenende Spahns Rücktritt gefordert hatte, das war Daniel Peters, Spitzenkandidat der CDU in Mecklenburg-Vorpommern. Also einer aus den eigenen Reihen. Heute früh hat sich Peters im MoMA im ZDF dazu geäußert.
5: Ich glaube, es ist nicht akzeptabel, wenn ein Politiker selbstgeschaffenes, selbstverantwortetes Recht so umgeht. Das ist eine Frage der Glaubwürdigkeit, die Jens Spahn, den ich im Übrigen sehr schätze, für seine Leistungen, für seine Arbeit. Er war der Stabilitätsanker in dieser Koalition, einer der Stabilitätsanker und hat auch diesen Reformprozess, wie ich finde, sehr gut begleitet und entwickelt. Aber an dieser Frage ging es eben letztlich um die Frage der Glaubwürdigkeit, die Glaubwürdigkeit nicht nur der Person Jens Spahn, sondern der gesamten Union und letztlich auch der Bundesregierung. Insofern war seine Entscheidung folgerichtig.
2: Das sagt Daniel Peters, der Spitzenkandidat der CDU in Mecklenburg-Vorpommern. Aber wie geht's jetzt weiter mit der Bundes-CDU?

0: Und da ist das Urteil, glaube ich, nicht nur in der Fraktion und in der eigenen Partei, sondern auch in der Bevölkerung einhellig. Also es gab für Jens Spahn keine andere Möglichkeit als die des Rücktritts. Und Bundeskanzler Merz versucht jetzt diese Affäre letztendlich auch als Chance für sich zu nutzen, um das Kabinett umzubilden, um auf dieser so wichtigen Position des Fraktionsvorsitzenden eben auch einen Vertrauten hinzusetzen. Ob ihm das gelingt, werden wir sehen. Wenn es ihm gelingt, könnte er die Affäre in eine Chance für sich drehen. Aber das entwickelt sich diese Woche.
1: Wenn der Anlass auch wirklich blöde ist, aber diese Chance für Friedrich Merz, meinen Sie, der kann da doch was Gutes rausziehen?
0: Ich glaube schon, dass er da etwas Gutes rausziehen kann. Er hat gestern ja auch in seinem Sommerinterview eine gewisse Machtstärke demonstriert. Also er hat durchgegriffen. Er, so zumindest das Narrativ, hat Jens Spahn zum Rücktritt aufgefordert und versucht jetzt natürlich mit einer Kabinettsumbildung, was übrigens nichts Ungewöhnliches ist nach einem Jahr oder nach einem guten Jahr regieren, jetzt die Mannschaft so neu zu sortieren, dass er sich mehr darauf verlassen kann und dass solche Pannen, wie wir sie im letzten Jahr gesehen haben, wofür Jens Spahn letztendlich auch verantwortlich war, die Wahl zum Bundeskanzler im zweiten Wahlgang, dann das Desaster mit der Nominierung von Frau Brosius-Gerlach als Bundesverfassungsrichterin, die dann in der Unionsfraktion nicht durchging, dass so etwas nicht mehr passiert.
1: Aber es könnte ja auch andersrum kommen, Frau Römmele. Also was davon bleibt womöglich auch an einem Friedrich Merz kleben? Der kann zwar nichts dafür, aber dieser Vorwurf der Hybris, also die da oben machen doch eh, was sie wollen, Sie kennen ja solche Sprüche auch, der legt sich doch langsam wie Blei auf die gesamte Politik, oder bin ich da zu pessimistisch?
0: Nein, das ist absolut ein ganz zentraler Punkt. Also praktisch die da oben machen, was sie wollen, haben jegliche Bodenhaftung verloren, stellen sich sogar über das geltende Recht. Aber genau deswegen ist es ja so wichtig gewesen, dass der Bundeskanzler schnell handelt, dass er sehr entschlossen handelt. Und das hat er gezeigt. Und ich denke schon, dass das positiv auf sein Konto einzahlen wird.
1: Wann werden wir den oder die neue Fraktionschefin der Union haben? Was denken Sie? Also ganz schnell und schmerzlos oder dauert das doch bis zum Ende der Sommerpause?
0: Ich denke schnell und schmerzlos. Ich denke, dass wir das diese Woche noch erfahren werden. Heute tagt ja das CDU-Präsidium. Es sind drei Namen im Gespräch, die kursieren. Und also Herr Krings, Herr Linnemann und Kanzleramtschef Frei. Und ich denke, dass es auf einen der Kandidaten herauslaufen wird und dass Friedrich Merz sich ganz sicher an diese so zentrale Stelle einen Verbündeten, einen Vertrauten hinsetzt, der sowohl in die eigene Fraktion gut vernetzt und verdrahtet ist, aber auch die Anerkennung des Koalitionspartners, der SPD, genießt, weil es geht ja auch darum, die letzten Runden des Reformpakets zu schnüren. Und da ist das Vertrauen auch bei der SPD ganz zentral.
1: Vielen Dank für diese Namen und Einschätzungen. Das war Andrea Römmele, Politikwissenschaftlerin und Vizepräsidentin der Hertie School in Berlin. 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
1: Boah, 4 Tage feiern und tanzen. Nach diesem Wochenende werden heute doch einigen die Köpfe dröhnen beim Deichbrandfestival im niedersächsischen Nordholz im Kreis Cuxhaven. Da traten rund 100 Bands und Künstler auf. Das Festival ist nun vorbei. Thomas Stahlberg.
3: Es war friedlich, es war bunt und laut. 60.000 überwiegend glückliche und jetzt auch wohl müde Besucher. Ausverkauft oder wie Stargast Scooter es ausdrücken würde, es war hyper, hyper. Der Ostfriese HP Baxter brachte die Massen zum Tanzen. Rapper Materia sprang mit seiner Mutter von der Bühne in die Menge. Die No Angels brachten die frühen 2000er zurück und Sido beschloss am späten Abend das Festival. Die Polizei, die mit 200 Schaften aus Braunschweig und Osnabrück vor Ort war, sprach von wenigen Körperverletzungen und Drogendelikten, stellte aber einige Menschen, die sich ohne Ticket aufs Festivalgelände geschlichen hatten. Das Wetter reichte von 2 Tagen Hitze bis hin zu Sturmböen am Samstag und entlud sich im Starkregen am frühen Sonntagmorgen. Heute geht's ans Aufräumen. Nach dem Deich

0: Brand ist vor dem Deichbrand. Der Vorverkauf fürs 22. Festival im kommenden Juli hat bereits begonnen.
1: Ja, und wenn wir da eben schon bei Starkregen waren, hier ist NDR Info, der Verkehrsservice, um 8.13 Uhr an diesem Montagmorgen mit einer Meldung von der A20 Rostock-Lübeck. Vorsicht dort bitte in beiden Richtungen zwischen Bad Doberan und Neukloster. Da gefährdet Aquaplaning die Fahrt. Also seien Sie vorsichtig. Und weiter mit unseren Berichten aus Norddeutschland. Mitten im Sommer hat in Hamburg die Stadtreinigung eine Bilanz ihrer Einsätze im vergangenen Winter gezogen. Die Wetterlage sei außergewöhnlich gewesen. Zu diesem Fazit kommt die Chefin des städtischen Unternehmens Enslein. Für die Stadtreinigung dauert die Winterdienstsaison von Mitte Oktober bis Mitte April. Anja Grigoleit.
2: 54 Tage mit winterlicher Witterung. An 21 davon gab es sogenannte Volleinsätze. Das heißt, über 700 Männer und Frauen der Stadtreinigung waren mit 366 Fahrzeugen im Einsatz, um die Straßen von Schnee und Eis zu befreien. Allein an diesen Tagen wurden zusammengenommen gut 70.000 Kilometer Straße geräumt, dazu rund 13.200 Kilometer Radwege und rund 14.000 Kilometer Fußwege. Außerdem wurden 128.000 Bushaltestellen und Busbuchten von Schnee und Eis befreit, sowie knapp 180.000 Fußgängerüberwege. Außergewöhnlich in dieser Wintersaison, gleich zweimal wurde für mehrere Tage das Tausalzverbot für die Hamburgerinnen und Hamburger aufgehoben. Die Stadtreinigung selbst musste im Winter Streumittel nachordern. Insgesamt wurden 22.291 Tonnen Salz gestreut. Im Winter zuvor waren es gerade mal 6.500. Schon jetzt sind die Lager wieder gut gefüllt, erklärt eine Sprecherin der Stadtreinigung. Für uns, sagt sie, könnte der Winter schon jetzt kommen.
1: In Torgelow in Mecklenburg-Vorpommern ist gestern ein 42-jähriger Mann tot in der Nähe des Ufers der Öcker gefunden worden. Die Kriminalpolizei hat die Ermittlungen übernommen. Frank Schwarz.
3: Die Arbeit der Kriminalpolizei am Fundort dauert an. Die Rechtsmediziner untersuchen die Leiche. Nach derzeitigem Ermittlungsstand können noch keine Informationen zum Geschehen gegeben werden, so die Polizei. Die Kriminalpolizei bittet deshalb Zeuginnen und Zeugen, die in der Nacht vom Sonnabend auf Sonntag im Bereich der Dornbergstraße, der Öcker oder im näheren Umfeld etwas Verdächtiges bemerkt haben, sich zu melden. Die Polizei erhofft sich so Hinweise zu Personen, Fahrzeugen oder sonstigen Auffälligkeiten, die den Tod des Mannes erklären können.
1: Und das waren unsere Berichte aus Norddeutschland. Ich glaube, an diesem Montag werden wir ab Mittag immer mal wieder nach Madrid schauen, denn da werden dann die spanischen Superstars empfangen. Spanien ist Weltmeister und der Fußball hat gewonnen. So zumindest die einhellige Meinung der Kommentatoren. Mehr dazu gleich im Sport und auch jetzt natürlich in unserem schnellen Überblick. Es ist 8.16 Uhr.
4: Ja, und wie gesagt, Spanien ist zum zweiten Mal Fußball-Weltmeister. Das Team von Trainer Luis de la Fuente hat am späten Abend im Finale Argentinien mit 1:0 nach Verlängerung besiegt und damit zum zweiten Mal den Titel gewonnen. Zum besten Spieler der Fußball-WM wurde Spaniens Kapitän Rodri gewählt. Torschützenkönig des Turniers wurde der Franzose Kylian Mbappé mit 10 Treffern. Nach dem Rücktritt von Jens Spahn soll die Unionsfraktion im Bundestag möglichst schnell einen neuen Chef oder eine neue Chefin bekommen. Heute beraten das CDU-Präsidium und der Vorstand der Fraktion über mögliche Nachfolger. Im Gespräch für den Vorsitz sind Kanzleramtsminister Frei, Generalsekretär Linnemann, Innenminister Dobrindt und als einzige Frau Gesundheitsministerin Warken. Bundeskanzler Merz will die Neubesetzung noch in diesem Monat regeln. Schon am Wochenende hat er mit CSU-Chef Söder über das Thema gesprochen. Die USA haben die 9. Nacht in Folge Ziele im Iran angegriffen. Damit sollen iranische Attacken auf Schiffe in der Straße von Hormus verhindert werden, wie das zuständige US-Regionalkommando erklärte. Demnach galten die Angriffe unter anderem Kommandozentren und Flugabwehranlagen. Der Iran reagierte heute früh mit Angriffen auf US-Militäreinrichtungen in der Golfregion. Unter anderem in Bahrain wurde erneut Raketenalarm ausgelöst. Das Wetter in Norddeutschland, gelegentlich Schauer oder Gewitter, im Tagesverlauf freundlicher, Höchstwerte 18 bis 22 Grad. Soweit der Überblick, zurück zu Tim Krohn.
1: Vielen Dank, Claudia Drees. Das war kurz und kompakt das Wichtigste in 90 Sekunden.
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6: Der Schiedsrichter hat die Pfeife im Mund, dann pfeift er ab, dann ist Spanien Weltmeister! Spanien ist Weltmeister! Und das ist so verdient!
1: Und Spaniens Fußballfans, sie dürfen sich nun endlich den zweiten Stern aufs Trikot packen. Der zweite Weltmeistertitel nach dem 1:0 nach Verlängerung gegen Argentinien, der geht verdient nach Spanien. Der Fußball hat gewonnen, Ina Kast.
7: Ja, genau, das sagen heute viele. Spanien war mit Ausnahme vom peinlichen 0:0 gegen Überraschungsteam Kap Verde im ersten Spiel bei dieser WM einfach sehr stark und ist als Einheit aufgetreten. Argentinien dagegen hat in diesem Finale, das muss man so ehrlich sagen, nicht sonderlich viel fürs Spiel nach vorn getan. Trotzdem hat es gestern aus Sicht der Spanier länger als gewünscht gedauert, weil nach 90 Minuten eben kein Tor gefallen war, ging's in die Verlängerung und in der 106. Minute dann Spaniens Ferran Torres mit dem goldenen Treffer zum WM-Titel.
8: Ehrlich gesagt habe ich gar nicht viel nachgedacht. Ich habe nur den Ball gesehen, wie er auf mich zukommt. Und dann habe ich mit der Kraft aller Spanier und Spanierinnen einfach draufgeschossen.
7: Ja, und genau diese Spanish People, die spanischen Fans, die gestern die Ehre hatten, im Stadion in East Rutherford, New Jersey dabei zu sein, die hören wir jetzt.
9: Das war unfassbar. Einfach unglaublich. Es ist der beste Tag meines Lebens. Ich nenne mein Kind vielleicht Ferran.
8: Spanien ist das beste Land der Welt. Der zweite Titel in 16 Jahren. Wir sind unschlagbar.
9: Es ist das beste Gefühl auf der ganzen Welt.
7: Ja, die Feierei wird dann heute wohl weitergehen, wenn die Mannschaft in Madrid ankommt und dann gefeiert wird und eine Bustour durch Madrid macht. Spaniens Fans, die erleben einen Höhenflug. Europameister ist ihr Team und jetzt auch Weltmeister. Meine Kollegin Anna Mund ist ARD-Korrespondentin in der spanischen Hauptstadt. Und auch für sie war es ein Abend, an den sie noch lange zurückdenken wird. Nicht wegen der XXL-Halbzeitshow mit Madonna, Justin Bieber und Co., sondern wegen der spanischen Freude.
10: Ich habe das Finale, wie auch schon die anderen Spanien-Spiele, zusammen mit 10.000 im Zentrum Madrids erlebt und ich fand's richtig cool, wie viele junge Fans da unterwegs waren und wie lange die durchgehalten haben. Einige haben nämlich schon am Morgen vor dem Public Viewing Schlange gestanden, um sich da einen Platz zu sichern und sind dann bei mehr als 34 Grad tagsüber bis zur Siegerehrung spät in der Nacht geblieben, um die spanische Mannschaft zu unterstützen. Das nenne ich mal Hingabe.
7: Ja, ganz anders die Lage bei Argentinien. Die große Mission Titelverteidigung ist Geschichte. Hat nicht geklappt. Unser Korrespondent Oliver Neuroth hat das WM-Finale gestern in Buenos Aires verfolgt. Und er verrät uns jetzt, was er direkt nach dem Schlusspfiff vor Ort beobachtet hat.
11: Direkt nach dem Schlusspfiff war die Stimmung sehr gedrückt. Ich habe zig Fußballfans gesehen, die einen völlig leeren Blick hatten, wo einfach nur Enttäuschung und Trauer im Gesicht standen. Viele haben auch geweint. Doch diese Schockstarre, sage ich mal, hat nicht mal eine Stunde angehalten. Dann haben die Menschen hier im Zentrum von Buenos Aires einfach das Beste aus der Situation gemacht und trotzdem gefeiert. Viele hatten Essen und Getränke dabei, Feuerwerkskörper auch, Musik. Das sah dann fast so aus wie eine Feier zum WM-Titel. Viele Fans haben mir gesagt, unser Team hat es überhaupt ins Finale geschafft. Eine Wahnsinnsleistung. Die Spanier, okay, die waren diesmal stärker. Dann geht das mit dem Titel auch so in Ordnung.
7: Ja, und Superstar und Argentiniens Held Lionel Messi verpasst also seinen zweiten WM-Titel und mit seinen 39 Jahren war das dann wohl auch seine letzte Weltmeisterschaft. Deutschlands WM-Titel von 2014 ist mittlerweile ja auch schon 12 Jahre her. Viele deutsche Fans, die hoffen nun, dass endlich wieder erfolgreichere Zeiten einkehren mit Jürgen Klopp. Um ihn gab es gestern allerdings große Verwirrung. Erst hieß es nach übereinstimmenden Medienberichten, dass er mit seinem bisherigen Arbeitgeber Red Bull eine Einigung erzielt habe und er frei sei für den Bundestrainerposten beim DFB. Dann aber dementierte sein Berater diese Gerüchte. Bei den Kollegen von Magenta TV, wo Klopp ja während der WM Experte war, hat er sich nun gestern selbst so geäußert.
12: Ich habe eine Einigung und eine Regelung mit Red Bull gefunden, eine sehr, sehr großzügige Regel, wenn man so will, dass der Sache praktisch nichts mehr im Wege steht, außer es müssen noch viele Gespräche geführt werden, weil wir ja mit einem Verband sprechen auch. Und da werden viele Leute müssen da informiert werden, was man auch daran merkt, dass viele Informationen relativ frühzeitig rauskommen, ob sie jetzt richtig oder falsch sind, sei mal dahingestellt. Aber es geht alles in die richtige Richtung.
7: Ja, ob er tatsächlich dann schon am Freitag den Vertrag beim DFB unterschreibt und offiziell vorgestellt wird, das müssen wir noch abwarten.
1: Vielen Dank, Ina Kast mit dem Sport. Übrigens, in einer halben Stunde kommen wir noch mal ausführlich auf die Fußball-WM zurück. Ja, trotz eines Jens Spahn und all dem anderen, was da in der Bundespolitik so passiert, in Deutschland geht es doch immer noch sagen wir mal, gemächlich zu. Oder drücken wir es doch mal ein bisschen positiver aus. Deutschland bleibt berechenbar. Das Kanzleramt eine halbwegs feste Burg und der Job des Regierungschefs eben kein Schleudersitz. So wie in Großbritannien beispielsweise. Die Briten, die haben jetzt in nur 10 Jahren 7 Premierminister verschlissen. Heute kommt mit Andy Burnham die Nummer 8 in die Number 10 Downing Street, London. Was hat er, was die vorhin womöglich nicht hatten? Und bei so vielen Wechseln, haben die Briten eigentlich noch Vertrauen in ihre Politiker? Lisa Maria Röhling berichtet aus London.
5: Ein Satz hat in den vergangenen 10 Jahren die britische Politik wie kaum ein anderer geprägt.
13: I will resign.
14: I will resign.
15: I am resigning.
5: I will resign. Ich trete zurück. Gesagt haben diesen Satz oder Variationen davon in den vergangenen 10 Jahren insgesamt 6 britische Premierminister. Alles begann mit David Cameron. Im Juni 2016, nachdem das Vereinigte Königreich für den Austritt aus der EU gestimmt hatte, geht der konservative Premierminister. Sein Plan, die Euroskeptiker in seiner Partei mit dem Referendum ruhig zu stellen, war gescheitert.
16: I love this country and I feel honored to have served it.
5: In diesem Moment wird der Posten des Premiers in der Londoner 10 Downing Street zum Schleudersitz. Als Nachfolgerin Camerons war es Theresa Mays Aufgabe, den per Votum festgelegten Brexit auch in die Wege zu leiten. Eine Aufgabe, an der sie schließlich scheitern sollte.
17: It is and will always remain a matter of deep regret to me. That I have not been able to deliver Brexit. It will be for my successor to seek a way forward that honors the result of the referendum.
5: Sie bereue es, den Brexit nicht durchgezogen zu haben. Diese Aufgabe falle jetzt ihrem Nachfolger zu. Der ist kein anderer als der Brexit-Befürworter Boris Johnson. Der schafft tatsächlich, Großbritannien aus der EU zu führen. Er scheitert schließlich an verschiedenen Skandalen. Mitten in der Corona-Zeit zum Beispiel ignoriert Johnson die strengen Versammlungsregeln und lädt Gäste zu Feiern ein. Das Partygate kostet ihn schließlich seinen Job. Als er geht, lobt er seine Errungenschaften. Er habe Großbritannien in neue Beziehungen mit dem europäischen Kontinent und in die Selbstverwaltung geführt.
18: And of course I'm immensely proud of the achievements of this government, from getting Brexit done to settling our relations with the continent.
5: Er wird von der ebenfalls konservativen Liz Truss beerbt und die geht direkt zweimal in die Geschichte ein. Mit 49 Tagen hat sie die kürzeste Amtszeit als Premier und sie ist die letzte britische Regierungschefin, die von der damaligen Königin Elisabeth ernannt wird. Ihre Pläne für die Wirtschafts- und Finanzpolitik des Landes werden so schlecht aufgenommen, dass der Pfund Sterling schlagartig an Wert verliert. Rishi Sunak übernimmt, hält immerhin 2 Jahre durch.
19: But I leave this job honored to have been your Prime Minister.
5: Er beantragt 2024 die vorzeitige Auflösung des britischen Unterhauses. Bei den folgenden Wahlen verliert seine konservative Partei deutlich. Er wird von einem Labour-Minister beerbt, dem nun scheidenden Keir Starmer. In den Medien wird auch jetzt wieder die Frage gestellt, ist Großbritannien unregierbar? Einige politische Kommentatoren erklären, das Land habe sich rasant verändert. Der Brexit, die steigenden Energie- und Lebenshaltungskosten durch weltweite Krisen, die anhaltenden Debatten über die Migrationspolitik. Und auch die Parteilandschaft ist anders geworden. Das rechtspopulistische Reform UK hat vor allem ehemalige Labour-Wähler angezogen. Die konservativen Tories verlieren stetig an Bedeutung. Das gewohnte System aus 2 großen, starken Parteien bröckelt. Der britische Politikwissenschaftler Tony Travers erklärt, das werde auch für den nächsten Premier die Aufgabe nicht leicht machen. Das Risiko ist, dass die Person, die Premierminister wird, mit sowohl der Kritik als auch den Hoffnungen der Briten überlastet wird und dass der Job so unmöglich oder mindestens wesentlich schwieriger als in der Vergangenheit geworden ist. Was braucht Großbritannien also? Im Podcast The Story der britischen Times erklärt der Journalist John Clancy schon vor Starmers Rücktritt, welche Art von Politiker aus seiner Sicht in Großbritannien Erfolg haben könnte.
20: Someone who makes a kind of steady progress through politics.
5: Es braucht jemanden, der eigentlich einen stetigen Aufstieg in der Politik gemacht hat. Etwas Zeit in der Opposition, die Aufgabe ernst nehmen, sich als Alternative für das Land anbieten, echte Reformen vorantreiben. Das hat Keir Starmer versucht, in seinem Fall hat es einfach nicht funktioniert. Andy Burnham als aktueller Kandidat für den Labour-Vorsitz und damit Premierminister muss sich diesen Herausforderungen und Anforderungen nun stellen. Wie er sie meistert, wird darüber entscheiden, wie lange er sich im Amt hält.
1: 7 britische Premiers in 10 Jahren. Heute kommt die Nummer 8, heißt Andy Burnham.
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1: Ja, von einer politischen Sommerpause oder so kann gerade nicht die Rede sein. Im Berliner Betrieb geht es um die Frage, wie der Kanzler nun die Personalkrise der CDU lösen wird. Der plötzliche Rücktritt des Fraktionsvorsitzenden der Union Spahn hat Merz unter Zugzwang gesetzt. Das ist ja auch unser NDR-Info-Thema. Unser Gastautor ist heute Felix Daxl vom Spiegel. Seiner Meinung nach ist die Debatte über die Leihmutterschaft in den USA zu hart geführt worden.
13: Was wurde Jens Spahn in den letzten Tagen alles vorgeworfen? Er habe sich des Menschenhandels schuldig gemacht. Er beute Frauenkörper aus, zerstöre Vertrauen in die Demokratie. Eine Bundestagsabgeordnete der Grünen verkündete in Bild gar, dass ganz Deutschland Jens Spahn hasse. Die Leihmutter-Affäre ist ein krasses Beispiel einer politischen Kultur, die geprägt ist von Vehemenz und Erbarmungslosigkeit. Auf der linken Seite tun sich jene mit besonderer Härte hervor, die sonst Hass und Hetze beklagen. Auf der rechten Seite formiert sich ein Neospießertum, das jede Abweichung von der heterosexuellen Norm verteufelt. Man kann Jens Spahn dafür kritisieren, dass er privat etwas lebt, für das er politisch nicht einsteht. Man kann auch generell das Konzept der Leihmutterschaft ablehnen. Aber vielleicht schafft man es dennoch, sich in ein schwules Ehepaar zu versetzen, das sich nach Elternschaft sehnt. Man kann es auch so sehen. Ein Kind, das mit Liebe und Anerkennung aufwächst, ist immer eine gute Nachricht.
1: Die Frankfurter Allgemeine Zeitung, die sieht einen Fehltritt in Spahns Entscheidung, seine geänderte Haltung zur Leihmutterschaft nicht eher zu kommunizieren.
14: Öffentlich blieb er ein Gegner, privat aber war er längst ein Befürworter. Seine Partei führte er damit hinters Licht, so intim die Angelegenheit auch sein mag. Es wäre falsch zu sagen, dass Spahn für den richtigen Zeitpunkt der Mut fehlte. Daran mangelte es ihm nicht und er hat schon ganz andere Konflikte durchgestanden. Vielmehr spricht dafür, dass er die Sache politisch auf die leichte Schulter genommen hat.
1: Die Aachener Zeitung fragt danach, welche Maßstäbe die Union an ihre Spitzenpolitiker legt.
14: Spahn ist über viele Skandale nicht gestolpert. Nicht über die Maskenaffäre, nicht über die Debatten um den Umgang mit Steuergeld, nicht über eine fragwürdige Finanzierung seiner Immobilie in Berlin, nicht über umstrittene Kontakte zu Demokratiefeinden. All das überstand er, lächelte er weg, mit Unterstützung aus seiner Partei. Wer konservative Werte ernst nimmt, sollte sie jedoch nicht auf Leihmutterschaft, Schwangerschaftsabbrüche oder Familienmodelle anwenden. Auch Ehrlichkeit, Integrität und ein verantwortungsbewusster Umgang mit öffentlichen Mitteln sind Werte.
1: Das Handelsblatt in Düsseldorf kommentiert, der Neuanfang biete eine Chance.
14: Denn der Rücktritt zwingt Merz zu einem Schritt, den er längst hätte gehen müssen, eine Kabinettsumbildung. Lange Personalspekulationen wären allerdings ein Desaster in einer Zeit der Wahlkämpfe in Sachsen-Anhalt, Mecklenburg-Vorpommern und Berlin. Gerade deshalb muss Merz schnell entscheiden und das Machtvakuum füllen, bevor es sich zur Regierungskrise auswächst. Dann ließe sich vielleicht sogar zu dem eigentlichen Plan zurückkehren. Doch noch mit Ruhe in die Sommerpause starten.
1: Das waren die Standpunkte, zusammengestellt hat sie heute Betül Sarikaya. Ja, wer tritt denn nun die Spahn-Nachfolge an? Wir fragen nach in Berlin. Das machen wir in 5 Minuten nach unseren Nachrichten. 8.31 Uhr.
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4: Mit Claudia Drews. Spanien ist zum zweiten Mal Fußball-Weltmeister. Im Finale gewann das Team gegen Argentinien mit 1:0 nach Verlängerung aus dem ARD-WM-Team Henrik Lückhoff.
15: Der Europameister ist auch der Weltmeister. Der Triumph war hoch verdient. Spanien war spielerisch besser und hatte zahlreiche Chancen. Aber es dauerte bis zur 106. Minute in der Verlängerung. Da traf Ferran Torres zum erlösenden 1:0 für Spanien. Zu dem Zeitpunkt war Argentinien schon nur noch zu zehnt, nachdem Enzo Fernandes gelb-rot gesehen hatte. Die Südamerikaner hatten auch erst in der Schlussphase der Verlängerung gute Chancen und verpassen die Titelverteidigung. Lionel Messi weinte nach dem Finale. Der Spanier Rodri wurde zum besten Spieler des Turniers gewählt. In Spaniens Hauptstadt Madrid werden zum Empfang der Weltmeister heute Nachmittag nach Behördenangaben bis zu 1 Million Menschen erwartet.
4: Bundeskanzler Merz will die Nachfolge von Fraktionschef Spahn nach dessen Rücktritt schnell regeln. Das hat er im ZDF angekündigt. Heute berät die CDU-Spitze über das weitere Vorgehen. Aus der NDR-Nachrichtenredaktion Tabea Tschöpe.
0: Das Parteipräsidium und der Vorstand der Bundestagsfraktion kommen heute zusammen. Die Entscheidung wird aber nicht nur in Berlin gefällt, sondern auch in Bayern. Denn Merz muss sich vor allem mit CSU-Chef Söder über die Spahn-Nachfolge einig werden. Auch ein Kabinettsumbau könnte laut dem Kanzler dafür in Frage kommen. Für den Fraktionsvorsitz im Gespräch sind Kanzleramtschef Frei, Generalsekretär Linnemann und Innenminister Dobrindt von der CSU. Gesundheitsministerin Waken wird bisher als einzige Frau für den Posten gehandelt. Medien zufolge will Merz die Frage noch vor seinem Urlaub Ende des Monats klären und damit auch mit genügend Abstand zu den Landtagswahlen im September.
4: Im Iran-Krieg ist keine Deeskalation in Sicht. Es werden wieder Angriffe gemeldet. Das US-Militär hat nach eigenen Angaben die 9. Nacht in Folge Luftschläge gegen den Iran durchgeführt. Dort gibt es Berichte über Explosionen in mehreren Gebieten, darunter in der Stadt Tabriz im Norden des Landes und in mehreren Hafenstädten am Persischen Golf und am Golf von Oman. Auch Teheran hat wieder Ziele in den Golfstaaten ins Visier genommen. Kuwaits Armee teilte mit, dass Drohnen aus dem Iran abgewehrt würden. Auch in Bahrain heulten die Sirenen. Außerdem soll in der Straße von Hormus ein Schiff brennen. Bei einem russischen Luftangriff im Südosten der Ukraine sind in der Region Saporischschja 2 Menschen getötet worden. Mehr als 40 weitere wurden laut ukrainischen Rettungskräften verletzt. Bei dem Angriff wurde Medienberichten zufolge ein 5-stöckiges Wohngebäude getroffen. Bei einem russischen Raketenangriff auf ein Frachtschiff im Schwarzen Meer sind zudem laut der ukrainischen Marine mindestens 6 Menschen ums Leben gekommen. Das unter der Flagge von Guinea-Bissau fahrende Schiff war demnach mit einer Ladung Mais aus dem Hafen von Odessa ausgelaufen. In Deutschland wurde 2025 deutlich mehr verdient als noch ein Jahr zuvor. Wie die Bundesagentur für Arbeit mitteilte, stieg das Gehalt für einen Vollzeitbeschäftigten im Mittel auf rund 4.200 Euro brutto pro Monat. Das ist ein Plus von mehr als 200 Euro. Grund seien höhere Tarifabschlüsse, hieß es von der Behörde. Frauen bekommen demnach jedoch immer noch weniger als Männer, und zwar monatlich rund 300 Euro. Am meisten verdient wurde in Hamburg, am wenigsten in Mecklenburg-Vorpommern, Thüringen und Sachsen-Anhalt. Im Müritz-Nationalpark hat sich die Waldbrandlage seit gestern entspannt. Regen erleichtert seitdem die Löscharbeiten. Die ersten Rettungskräfte wurden bereits wieder abgezogen. In einigen Regionen in Südwesteuropa wüten die Brände dagegen weiter. Im Süden Frankreichs sind die Feuerwehren an mehreren Stellen im Einsatz. Laut den Behörden kämpfen im Departement Var nördlich von Saint-Tropez 600 Einsatzkräfte gegen die Flammen. Dort mussten 150 Menschen in Sicherheit gebracht werden. Mehrere Häuser wurden zerstört. Auch 2 Brände im Norden der Insel Korsika sind nicht unter Kontrolle. In Spanien beschäftigt die Feuerwehr weiter einen Waldbrand nordöstlich von Madrid. Hier sind mittlerweile 13.000 Hektar verbrannt. Andy Burnham wird heute von König Charles zum britischen Premierminister ernannt. Damit wird der Chef der regierenden Labour-Partei offiziell mit der Regierungsbildung beauftragt. Aus der NDR-Nachrichtenredaktion Katharina Jetter.
2: Die Labour-Partei hatte ihn am Freitag als Nachfolger von Premierminister Starmer als Parteichef bestätigt. In seiner Antrittsrede versprach der frühere Bürgermeister des Großraums Manchester einen neuen Weg, um große Aufgaben anzupacken. Burnham setzt auf Dezentralisierung, um die britische Wirtschaft in Schwung zu bringen. Er will ländliche Regionen und die Küsten besser fördern. Mit der Ernennung des 56-Jährigen zum Premier bekommt Großbritannien den 7. Regierungschef in 10 Jahren. In Großbritannien ist das Amt des Premierministers traditionell an den Vorsitz der Regierungspartei gekoppelt. Starmer hatte am 22. Juni angesichts sehr schlechter Umfragewerte und einer schweren Schlappe von Labour bei den Regional- und Kommunalwahlen im Mai seinen Rücktritt erklärt.
4: Und das waren die Nachrichten.
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1: Ja, dieser 20. Juli, der wird doch ziemlich durchwachsen sein, rein wettertechnisch. Heute gibt's gelegentlich Schauer, örtlich auch Gewitter. An der See, da kommen noch ein paar teils stürmische Böen dazu. Aber im Laufe des Tages wird's von Norden her wieder freundlicher. An der Nordsee ist dann auch Sonnenschein möglich. Morgen dann so ein Wechsel von viel Sonne und einigen Wolken mit vereinzelten Schauern. Die Höchstwerte dann 19 bis 24 Grad. Der Mittwoch ist dann wieder eher bewölkt mit Schauern. 18 bis 21 Grad. Ja, wenn so ein Gewitter runterkommt, dann kann es ungemütlich werden. Zeigt sich auch im NDR-Info-Verkehrsservice. Vorsicht bitte in beiden Richtungen. Auf der A20 Rostock-Lübeck zwischen Bad Doberan und Neukloster gefährdet Aquaplaning die Fahrt. Also seien Sie äußerst vorsichtig. Weitere Meldungen. Wir haben einen Stau auf der A1 Osnabrück Richtung Bremen zwischen Dreieck Stur und Bremen-Arsten. 4 Kilometer. Die A7 Hannover-Kassel zwischen Rüden und Seesen wegen eines Polizeieinsatzes in beiden Richtungen gesperrt. Dadurch in Richtung Hannover 3 Kilometer Stau und in Richtung Kassel 5 Kilometer Stau. A30 Rheine Richtung Osnabrück zwischen Ibbenbüren und Lotte 4 Kilometer Stau. Da ist wegen eines defekten LKW nur eine Spur frei. 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Am Mikrofon ist Tim Krohn. Ich wünsche einen schönen Montagmorgen. Nach dem Spahn-Rücktritt, wie geht's jetzt weiter in der Unionsfraktion? Das ist unser NDR-Info-Thema an diesem Montagmorgen. Gesucht wird der eine oder die eine, die den Laden zusammenhält. Mit bestmöglichem Draht ins Kanzleramt. Mit guten Antennen für Stimmungen und Misstöne in den eigenen Reihen. Obendrein mit einem guten Gespür für die Sorgen und Nöte des Koalitionspartners von der SPD. Es sollte obendrein jemand sein, der oder die sich eben nicht im Spagat versucht. So wie es Jens Spahn ja nach eigenen Worten getan hat. Und naja, wenn doch mal ein Spagat, dann bitte wenigstens verletzungsfrei. Lissi Kaufmann aus Berlin.
3: Die Suche läuft in der Union nach einem neuen Fraktionsvorsitzenden und nach einem Termin für ein digitales Treffen der Fraktion, jetzt in der parlamentarischen Sommerpause. Eine entsprechende SMS haben die Mitglieder der Unionsfraktion bereits erhalten und auch die Parteigremien beraten, wie Kanzler Friedrich Merz im ZDF-Sommerinterview erzählt.
6: Wir werden relativ bald einen Vorschlag machen, aber es drängt uns jetzt die Zeit nicht.
3: Die Zeit drängt nicht, sagt Merz, der auch Chef der CDU ist. Die Amtsgeschäfte des Fraktionschefs hat CSU-Landesgruppenchef Alexander Hoffmann übernommen, vorübergehend. In Berlin kursieren Namen für einen echten Nachfolger. Einer davon Thorsten Frey, bislang Kanzleramtschef. Der Mann aus Baden-Württemberg ist bekannt dafür, sanft im Ton, aber hart in der Sache zu sein. Sollte er tatsächlich neuer Fraktionschef werden, wäre eine Neubesetzung in der Regierung nötig. Ein Umbau im Kabinett, wäre das denkbar? Merz spricht zumindest von einer Gelegenheit.
6: Es könnte eine Gelegenheit sein, noch einmal über die Aufstellung der Bundesregierung nachzudenken. Noch einmal, Sie sprechen und ich auch im Konjunktiv.
3: Im Konjunktiv spricht der Kanzler von einer Gelegenheit. Von einer Chance für Kanzler Merz spricht Grünen-Co-Chefin Franziska Brandner im ARD-Sommerinterview.
22: Eigentlich hat Herr Merz ja jetzt die Chance, sich zu befreien. An sich im Kabinett von allen, die da handwerkliche Schwächen haben und von jenen, die ideologisch verbohrt sind. Das wäre doch jetzt der Moment für Herrn Merz wirklich zu sagen, jetzt Tabula Rasa, wir gehen jetzt nochmal neu los.
3: Tabula Rasa, Umbauspekulationen. Jens Spahn hat ein Beben ausgelöst in Berlin. Das erste am Mittwoch, als Spahn bekannt gibt, dass er und sein Ehemann ein Kind bekommen haben, ausgetragen von einer Leihmutter in den USA, weil das in Deutschland nicht erlaubt ist. Die CDU lehnt eine Legalisierung ab. Das zweite Beben dann am Samstag, als Spahn nach enormem Druck aus den eigenen Reihen seinen Rücktritt als Fraktionschef bekannt gibt. Ein Schritt, den die Grünen-Co-Parteichefin Brandner für richtig hält.
22: Er war überfällig. Jens Spahn hat ja schon in den letzten Jahren immer wieder an Glaubwürdigkeit verloren. Ich erinnere an die Milliarden, die um die Masken dann verloren gegangen sind. Aber auch die Frage, wie nah er eigentlich an den Trump-Demokratiezerstörern dran ist, während Corona, wen er wann getroffen hat.
3: Auch der Kanzler soll Druck gemacht haben, auf Spahn zurückzutreten. Im ZDF äußert sich Merz zurückhaltend. Sein Ton aber verrät so manches. Zum Beispiel, als es darum geht, inwiefern er mit Spahn über die Leihmutterschaft und den Widerspruch zur Parteilinie gesprochen hat.
6: Wir hatten ja alle kaum Gelegenheit, mit ihm darüber zu sprechen. Und er hat ja auch die Partei und die Fraktion erst sehr, sehr spät über das alles informiert.
3: Fühlt sich Merz von Spahn hintergangen?
6: Das will ich jetzt hier nicht öffentlich bewerten, aber der Vorgang als solches ist abgeschlossen.
3: Abgeschlossen, die Causa Spahn. Die Suche nach einem Nachfolger geht weiter. Am Vormittag trifft sich das CDU-Präsidium für weitere Beratungen.
1: Nach dem Spahn-Rücktritt. Jetzt läuft die Suche nach einem Nachfolger.
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1: War dieser Rücktritt der richtige Schritt und was bedeutet das für Friedrich Merz? Uwe Berndt hat dazu folgende Meinung.
8: Vor wenigen Tagen noch hieß es in Berlin, Jens Spahn hatte noch nie so viel Macht wie jetzt. Wiedergewählt zum Unionsfraktionschef, ein geschickter Verhandler in Koalitionskonflikten, ein guter Draht zur SPD, alles lief gut für Jens Spahn. Und nun alles aus wegen einer sehr privaten Lebensentscheidung. Ich nehme Jens Spahn ab, dass er lange mit sich gerungen hat, als schwuler Christ mit Kinderwunsch, für eine Adoption mit 46 Jahren schon zu alt. Nur mit einer Leihmutterschaft in den USA konnte er seinen Traum einer Familiengründung noch erfüllen. Doch Spahn wusste ganz genau, dass seine Partei jede Form von Leihmutterschaft strikt ablehnt. Noch beim CDU-Parteitag im Februar hatte sie diesen Kurs bestätigt. Spätestens da hätte Spahn aufstehen müssen, um seinen Gewissenskonflikt zu erläutern. Die Leihmutterschaft für sein Kind war damals schon im Gange. Er hätte seinen Parteifreunden und der Öffentlichkeit erklären müssen, warum er seine Haltung in dieser Gewissensfrage geändert hat. Dann könnte man ihm heute nicht vorwerfen, dass er privat anders gehandelt hat, als er es politisch vor Jahren mal propagiert hat. So ein Statement wäre mutig und riskant gewesen. Möglicherweise hätte es ihn seine Wiederwahl als Fraktionsvorsitzender gekostet. Doch der Machtmensch Spahn hat lieber geschwiegen. So hat er die Chance verpasst, seiner Partei rechtzeitig reinen Wein anzuschenken und sie stattdessen jetzt mit voller Wucht vor den Kopf gestoßen. Warum bloß hat er seine Baby-News ausgerechnet über die Boulevardpresse kommuniziert? Damit hat er die Empörungswelle selbst erst richtig losgetreten. Deshalb kann ich auch die Wut in der CDU gut nachvollziehen. Der Vorwurf der Doppelmoral gegen einen führenden CDU-Politiker hätte die laufenden Wahlkämpfe überschattet. Es hat der Partei jetzt schon geschadet. Friedrich Merz musste handeln. Er musste schnell handeln. Der Rücktritt von Jens Spahn war unausweichlich. In seinem Rücktrittsschreiben formuliert Spahn wörtlich: Es ist mir in den letzten Tagen immer klarer geworden, meine Familie ist mir das Wichtigste. Für diese Erkenntnis zahlt er einen hohen Preis.
1: Die Meinung von Uwe Berndt. Das war der Kommentar hier im NDR-Info-Thema.
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1: Der Emissionshandel gilt unter Experten als das zentrale Klimaschutzinstrument in Europa. Und genau dieses Instrument könnte jetzt geschwächt werden. Das zumindest plant die EU-Kommission, weil Europas Industrie leidet, sollen, in aller Kürze gesprochen, Unternehmen länger und günstiger Treibhausgase ausstoßen dürfen als bisher geplant. Was Unternehmer und Wissenschaftler davon halten, Johannes Koch hat sich umgehört.
9: Eine große Industrieanlage am Hamburger Hafen. Viele Rohre, Schornsteine, Gasleitungen. Es zischt an einigen Ventilen. Die H&R-Gruppe produziert hier Weichmacher, Wachs und, wie Detlef Wösten es nennt, Ölspezialitäten für die Industrie und Medizin. Wösten ist hier Geschäftsführer. Er steht am Rand der Anlage, blickt auf die Schornsteine. Was da oben rauskommt, kostet ihn Geld. Zu viel Geld, findet er.
10: So sehr, wie wir an Energieeffizienz, Energierückgewinnung arbeiten, ein Stück weit brauchen wir immer tatsächlich auch noch Brennstoffe für die Hochtemperaturanwendung. Und deswegen gibt es an vielen Anlagen solche sogenannten Prozessöfen.
9: Und die stoßen CO2 aus. Tonnenweise. Und für jede Tonne muss Wösten eine Verschmutzungserlaubnis haben. Das ist die Idee des Emissionshandels in der EU. Von Jahr zu Jahr soll es weniger Verschmutzungsrechte geben. Das Angebot sinkt also und der Preis für eine Tonne CO2 steigt. So soll der CO2-Ausstoß langfristig gedrückt werden. Doch für Wösten geht die Rechnung nicht mehr auf.
10: Jetzt sind wir in einer Situation, wo eine zusätzliche Verschärfung der CO2-Kosten eigentlich keine Lenkungswirkung hat, sondern wenn wir jetzt mehr für die Emissionen zahlen müssen, fehlt uns genau dieses Geld, um weiter in Nachhaltigkeit zu investieren.
9: Diese Kritik hatten in den vergangenen Monaten etliche Unternehmen an die EU gerichtet. Wohl auch deshalb schlägt die EU-Kommission vor, die Regeln zu lockern. Die Vorschläge bestehen aus mehreren Einzelmaßnahmen. Eine davon, die Zahl der Verschmutzungserlaubnisse soll langsamer reduziert werden. Der Preisanstieg wäre so abgebremst.
23: Das ist ein fatales Signal für den Klimaschutz,
9: sagt Anita Engels. Sie ist Professorin an der Universität Hamburg und forscht seit über 30 Jahren zum Emissionshandel. Sie hat große Unternehmen in ganz Europa befragt und kommt zu dem Ergebnis.
23: Was die Konzerne wirklich brauchen, ist Investitionssicherheit. Und deswegen war der europäische Emissionshandel bisher so gut geeignet, weil der Marktförmigkeit verbunden hat mit dieser langen Planungsgewissheit.
9: Denn, dass der Ausstoß von CO2 teurer wird, kommt nicht überraschend. Der Emissionshandel läuft seit 20 Jahren. Die jetzt geplanten Reformen standen zwar turnusmäßig an, Engels sieht das Aufweichen der Regeln aber kritisch.
23: Wenn jetzt so ein Signal kommt, dann ist das fatal in zweierlei Hinsicht. Erstens werden die Vorreiter bestraft und zweitens behindert das und verzögert das auch laufende Investitionsentscheidungen.
9: Zurück im Ölwerk am Hamburger Hafen. Hier bekommen Sie einen Teil der Verschmutzungsrechte aktuell noch gratis. Eine Sonderregel für einige Unternehmen in der EU, damit die im internationalen Wettbewerb keinen zu großen Nachteil haben. Detlef Wösten zahlt dennoch jährlich für zusätzliche Verschmutzungsrechte einen Millionenbetrag. Der Standort Europa werde so zum Nachteil, droht er.
10: Wir sehen natürlich tatsächlich, dass das Investitionsumfeld im Moment außerhalb Deutschlands und außerhalb Europas attraktiver ist als hier zu Hause.
9: Es ist ein Spagat für die EU-Kommission. Denn während die einen Unternehmer auf Erleichterungen pochen, haben andere längst Milliarden in CO2-neutrale Produktionen investiert und fordern jetzt, dass die Regeln, mit denen sie geplant haben, beibehalten werden. Die Diskussion um die Reform des Emissionshandels hat gerade erst begonnen.
1: Johannes Koch berichtete. Ich habe Schnitzel gesehen, die wurden weniger weich geklopft als Argentinien in den vergangenen 2 Stunden. So hatten es die Kollegen des Fachmagazins Elf Freunde in ihrem Live-Ticker geschrieben letzte Nacht. Trotzdem reicht es für die Spanier dann doch ja nur für ein hauchdünnes 1:0. Mehr über Schnitzel, Drama, Beingrätschen. Eine Bilanz zum Finale der Fußball-WM gibt's gleich. Jetzt nochmal in aller Sachlichkeit das Wichtigste im kurzen Überblick.
4: Ja, Fußball-Europameister Spanien ist jetzt auch Weltmeister. Das WM-Finale gegen Argentinien haben die Spanier vor fast 81.000 Zuschauern im Stadion in East Rutherford mit 1:0 nach Verlängerung gewonnen. Den WM-Pokal überreichten US-Präsident Trump und FIFA-Chef Infantino. Beide wurden kurz vor der Siegerehrung von großen Teilen des Publikums ausgepfiffen. Heute Mittag soll die spanische Nationalmannschaft am Flughafen von Madrid landen. Zum Empfang der Weltmeister im Zentrum der Hauptstadt erwarten die Behörden bis zu 1 Million Menschen. Großbritannien bekommt heute einen neuen Premierminister. König Charles wird den Chef der Labour-Partei Burnham am späten Vormittag ernennen und den 56-Jährigen mit der Regierungsbildung beauftragen. Burnham wird der 7. Premierminister in Großbritannien in nur 10 Jahren. Der Labour-Parteichef gilt als klassischer Sozialdemokrat und will unter anderem die politische und wirtschaftliche Macht weg von London in die Regionen verlagern. Im Süden und Südwesten Europas kämpfen Einsatzkräfte gegen mehrere Waldbrände. Betroffen sind Gebiete in Frankreich, Spanien, Portugal und Griechenland. Im südfranzösischen Departement Var mussten mehrere hundert Menschen in Sicherheit gebracht werden. In Spanien sind nördlich der Hauptstadt Madrid etwa 13.000 Hektar Wald verbrannt. Im Müritz-Nationalpark in Mecklenburg-Vorpommern gilt der Großbrand als gelöscht. Eine dauerhafte Entwarnung gibt das Umweltministerium wegen der Altmunition im Boden aber nicht. Das Wetter in Norddeutschland, gelegentlich Schauer oder Gewitter, im Tagesverlauf von Norden freundlicher, Höchstwerte 18 bis 22 Grad. Das war der Überblick, zurück zu Tim Krohn.
1: Vielen Dank. Spanien ist also Weltmeister. Nach 16 Jahren gibt's endlich wieder den 2. Stern auf der Brust. Gleich schauen wir mit dem Autoren Dietrich Schulze-Marmeling mal genauer auf das gesamte Turnier. Vorher hören wir aber erstmal nach Madrid. Da wurde die Nacht zum Tag. Es wurde ausgelassen gefeiert.
7: So klingt es, wenn Spanien Weltmeister wird. Für zehntausende Fußballfans im Zentrum Madrids gibt es mit dem Abpfiff kein Halten mehr. Minutenlang liegen sie sich in den Armen und hüpfen ausgelassen auf und ab. Die vielen jungen Menschen auf der Plaza de Colón überwältigt vor Glück. Das hier ist unbeschreiblich. Es gibt keine Gefühle, keine Worte für das, was wir gerade fühlen. Das bedeutet mir so viel. Es ist der erste WM-Sieg, den ich erleben kann, und ich bin so glücklich.
11: Das ist ein historischer Moment. Seit 2010 haben wir nicht gewonnen. Dabei ließ der erlösende Moment so lange auf sich warten. Nach vielen vergebenen Torchancen vor der Großleinwand immer wieder Haare raufen. Ich bin sicher, jede Sekunde fällt das Tor, meint Regina. Spanien dominiert das Spiel. Ich warte nur darauf, mit all den Leuten hier Tor schreien zu können. Und es kommt, wir wissen es. Als Spanien in die Verlängerung muss, geben die Fans noch einmal alles, um ihre Mannschaft anzufeuern. Erst in der 106. Minute werden sie endlich erlöst. Ferran Torres trifft in New York und in Madrid fliegen die Bierbecher in die Luft. Heute Nachmittag kommt die Nationalmannschaft nach Madrid zurück. Dann geht der kollektive Siegesrausch weiter.
1: Madrid feiert also weiter und Anna Mund ist für uns mittendrin. Was bleibt denn nun von dieser Fußball-WM? Sagen wir mal, außer den Rekordeinnahmen von geschätzten 15 Milliarden US-Dollar für die FIFA. Ich habe vorhin mit einem darüber gesprochen, der sich mit dem ganzen Drumherum beim Fußball bestens auskennt. Dietrich Schulze-Marmeling ist Sozialwissenschaftler, Buchautor. Er ist Mitglied der Deutschen Akademie für Fußballkultur und seit Jahrzehnten schon einer der besten und hintergründigsten Fußballexperten des Landes. Vorhin konnte ich ihn sprechen, um das Sportliche mal kurz abzuhaken. Ist das nun wirklich das beste Team, das Weltmeister geworden ist?
12: Ich bin nicht nur einverstanden, ich bin zutiefst erleichtert, weil ich hatte irgendwann vor Minute 106 den Albtraum, dass die Argentinier sich bis ins Elfmeterschießen durchmogeln und der Weltmeister Argentinien heißt. Und das wäre kein schöner Weltmeister gewesen.
1: Hatten Sie mit diesem Endspiel gerechnet am Anfang der WM? Ich zum Beispiel weiß schon gar nicht mehr, was ich da getippt hatte, weil das alles gefühlt schon wieder Monate her ist.
12: Ja, ich hatte drei Teams auf der Rechnung. Das war Spanien, das war Frankreich, das war England. Argentinien, ja, wenn ich jemanden noch ein Team nehmen sollte außerhalb von Europa, dann wäre es Argentinien gewesen. Also ein bisschen war das schon vorhersehbar, zumindest diese Halbfinalkonstellation. Also insofern hat die Weltmeisterschaft sportlich wenig Überraschungen geboten.
1: Wenn Sie nochmal zurückdenken an den Anfang, eine Weltmeisterschaft mit 104 Spielen, 48 Mannschaften und die liebe Güte, haben Sie da nicht am Anfang auch leicht mit dem Kopf geschüttelt bei dem Gedanken, eine WM mit den Kapverden oder so, muss das wirklich sein?
12: Ja, da war ich so ein bisschen anderer Meinung als mein Umfeld, weil ich das schon für diese Nation, für diese Staaten, für diese Verbände toll fand, dass sie irgendwie dabei mitmachen konnten. Und ich meine, sie haben mir auch durchaus gefallen. Ich fand es einfach mal interessant, was weiß ich denn schon über die Kapverden, über das Land, über den Fußball, wo spielen die Spieler? Das ergoogelt man sich dann alles so im Laufe eines Spiels. Also die Vorrunde fand ich eigentlich schon sehr unterhaltsam.
1: Das war ein Gewinn. Die Kapverden waren ja eine der großen Entdeckungen dieser WM. Ich weiß, dass es nicht gerade populär ist, das zu sagen, aber hat da Infantinos FIFA nicht doch recht gehabt mit diesem größer, fetter, erfolgreicher?
12: Naja, lassen wir das Wort fett mal weg. Also ja, ich war immer der eigentlich kein Gegner dieser Ausweitung einer WM, weil ich nehme mal England, es wird mal davon erzählt, England hat seit 60 Jahren kein Turnier gewonnen, aber die WM 1966 war verglichen mit heute doch gar keine richtige WM. Da waren 10 europäische Staaten dabei, 5-mal Süd- und Mittelamerika, einmal Asien in Form von Nordkorea. Also das Weltturnier ist eigentlich eher so seit 98 ein Weltturnier.
1: Aber wo endet das? Also sind wir beim nächsten Mal schon bei 64 Teams?
12: Also das hoffe ich nicht. Das wäre noch ein Maßes übertrieben. Hinzu käme ja, dass wir mit dem internationalen Spielkalender auch kollidieren würden, dass wir eine Überlastung der Spieler irgendwie hätten. Es war ja auch jetzt schon so, die Qualität des Turniers war nicht gerade berauschend. Man weiß das von Nationalmannschaften, die bringen jetzt nicht das unbedingt für die Top-Teams der Champions League. Können sie auch gar nicht. Aber manchmal sah man schon so Ermüdungserscheinungen. Und ich fand auch in der Länge das Turnier, es war schon ein bisschen zu viel. Also ich war irgendwie froh, als gestern abgepfiffen wurde und das richtige Team Weltmeister war.
1: Die wahre Fußball, Herr Schulze-Marmeling, die lässt sich ja offenbar doch immer weiter ausquetschen. Unfassbar teure Ticketpreise, Fußball nur noch für Gutverdiener. Und trotzdem, alle machen mit. Man sah doch unterm Strich doch fast nur glückliche Gesichter.
12: Ja, ich habe schon registriert, auch bei Menschen, die eigentlich im Fußball gar nicht so kritisch gegenüberstehen, die gar nicht unbedingt so meine Haltung haben, was bestimmte Entwicklungen anbelangt, dass ich, das hing immer mehr so mit diesem Duo Trump-Infantino zusammen, dass so der Enthusiasmus bei diesem Turnier nicht so groß war. Sicherlich hat natürlich auch eine Rolle gespielt, dass die Deutschen relativ schnell raus waren bei der Sache. Richtig ist, das dreht sich immer weiter. Es wird immer mehr zu einer Elitenveranstaltung, was das Publikum anbelangt. Also wir sehen ständig diese Kameraschwenkung auf irgendwelche Celebrities oder Angeblichen, die dort sitzen im Stadion. Der normale Fan kann sich eigentlich die Tickets überhaupt nicht leisten. Das ist schon eine extrem negative Entwicklung und ich kann mir schon vorstellen, dass da Leute, naja, man guckt sich das so an als Konsument, klar, bestimmte Spieler interessieren dann einfach auch, aber so mit Leidenschaft, dass sie dabei flöten geht.
1: Naja, aber der Geschäftsmann Infantino, der zeigt jetzt auf die Zahlen und sagt, das sei das größte sportliche, gesellschaftliche und kulturelle Ereignis der Menschheit gewesen. Ich glaube, wir müssen neue Wörter dafür erfinden, meinte er noch. Fällt Ihnen da eines ein?
12: Nein, da fällt mir bei Herrn Infantino fällt mir ohnehin nichts mehr ein.
1: Ab wann kann der das überreizen?
12: Ja, das ist so eine Frage. Wir prognostizieren das immer wieder und dann tut sich da doch noch wieder eine Tür offen. Man kann sich nicht vorstellen, dass sich irgendwann das ganze System dann doch kollabiert und der Fußball auch, also das, worum es eigentlich geht, völlig überschattet wird von diesen ganzen Zahlen. Ich meine, es ist ja typisch, dass wir sagen, also die WM war ein Erfolg, weil sie einen Gewinn von 15 Milliarden erwirtschaftet hat. Und nicht sagen, die WM war ein Erfolg, weil sie uns wunderbaren Fußball gezeigt hat. Das zeigt ja, wohin die Entwicklung irgendwo geht. Und aber wann das ein Ende findet, also das möchte ich nicht mehr prognostizieren. Wir haben das Ende schon vor 20, 30 Jahren mal prognostiziert und es ist nicht eingetreten.
1: Die Kunst des schönen Spiels hieß mal eines Ihrer Bücher. Kann man diese Kunst überhaupt kaputt kriegen?
12: Nein, das kann man nicht. Also Fußball ist davon enorm resistent und Fußball besteht ja auch jetzt nicht nur aus einer Weltmeisterschaft und aus dem Herrn Infantino, sondern Fußball wird im kleinsten Dorf gespielt und zelebriert. Und was ich schon sehe, ist, dass die Fußballkultur insgesamt ein bisschen zerfällt in verschiedene Segmente. Dass es Fans gibt, die sagen, ich gucke mir lieber diesen Basisfußball an als diesen ganz großen Fußball. Umgekehrt wieder Menschen gibt, die sagen, nein, mich interessiert nur das ganz große Event. Da ist schon so eine Ausdifferenzierung zu konstatieren. Aber das Spiel als solches wird man, solange es einen Ball gibt, wird man das Spiel als solches nicht zerstören können.
1: Eine Einschätzung nach über 100 Fußballspielen. Das war Dietrich Schulze-Marmeling, er ist Autor mehrerer Fußballbücher. Gleich übernimmt hier mein Kollege Gerd Wolf und der zieht nach den Nachrichten mal eine politische WM-Bilanz.
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16: Um 9 Uhr mit Michael Hafke. Spanien hat bei der Fußball-WM den Titel geholt durch ein 1:0 gegen Argentinien nach Verlängerung. Für die FIFA geht das Turnier erwartungsgemäß mit einem Rekordgewinn zu Ende. Bis zu 15 Milliarden Euro soll der Fußball-Weltverband durch Werbung eingenommen haben. Aus der NDR-Nachrichtenredaktion Thomas Kuhlmann.
17: Damit hat Infantino seine Wiederwahl als FIFA-Chef wohl abgesichert, denn das Geld kann er jetzt auf Kontinente und Verbände verteilen. Bei den Fans bleiben er und US-Präsident Trump aber Reizfiguren. Erst Buhrufe, als ihre Loge kurz eingeblendet wurde, dann ein lautes Pfeifkonzert, als die beiden vor der Siegerehrung auf den Rasen kamen. Und dann hat sich Trump noch mit auf Siegerfoto gestellt, bis Infantino ihn von der Bühne führte. Für Trump war es der erste Stadionbesuch, aber nicht der erste Fehltritt. Die zurückgenommene rote Karte von US-Stürmer Balogun nach einem Trump-Anruf bei der FIFA hat Millionen Fans wütend gemacht. Skandalträchtig auch das Einreiseverbot für einen somalischen Schiedsrichter und der Umgang mit der iranischen Mannschaft.
16: Nach dem Rücktritt von Unionsfraktionschef Spahn berät die CDU-Spitze heute über einen möglichen Nachfolger. Neben dem Präsidium kommt auch der Vorstand der Bundestagsfraktion zusammen. Hauptstadtkorrespondentin Sabine Henkel erklärt, ob möglicherweise sogar mehrere Posten im Kabinett neu besetzt werden sollen.
18: Ja, ich sehe in der größeren Lösung tatsächlich eine Chance, denn die Regierung hat ja durchaus Schwachstellen, auch wenn es jetzt zuletzt ruhig und besser lief. Aber in der Kritik stand immer wieder der Kanzleramtsminister Thorsten Frey, der ja bekanntlich lieber Fraktionsvorsitzender geworden wäre, als sich die Regierung aufgestellt hat. Ihn könnte Merz jetzt also in die Fraktion versetzen, ohne eingestehen zu müssen, nicht die beste Entscheidung für das Kanzleramt getroffen zu haben. Und Merz könnte dann den Posten des Kanzleramts neu besetzen, müsste dann aber diesmal ganz genau hinschauen, wer sich für das Amt eignet.
16: Im Nahen Osten wächst die Sorge vor einer Ausweitung des Krieges. Die US-Armee griff nach eigenen Angaben erneut Ziele im Iran an. Man habe unter anderem Kommandozentralen, Anlagen zur Flugabwehr und Vorrichtungen für Raketenabschüsse ins Visier genommen, heißt es. Teheran attackierte im Gegenzug Einrichtungen des amerikanischen Militärs in mehreren Golfstaaten. Kuwait meldete mehrere Drohnenangriffe. In Bahrain wurde Luftalarm ausgelöst und in der Hauptstadt Manama wurden Explosionen gemeldet. Der Großbrand im Müritz-Nationalpark ist gelöscht. Das hat das Umweltministerium in Schwerin mitgeteilt. Eine dauerhafte Entwarnung könne aufgrund der besonderen Bedingungen im munitionsbelasteten Gelände jedoch noch nicht gegeben werden, heißt es. Das Brandgebiet werde weiterhin überwacht, um mögliche Glutnester nachzulöschen. Am Vormittag wollten sich Landesumweltminister Backhaus und Nationalparkchef Zimmermann vor Ort über weitere Schritte informieren. Der Brand war vor einer Woche gemeldet worden. Hunderte Einsatzkräfte aus mehreren Bundesländern und Hubschrauber der Bundeswehr waren an den Löscharbeiten beteiligt. Gestern hatte einsetzender Regen die Lage deutlich entspannt. Eine Wohnung mieten wird in Deutschland immer teurer. Immobilienbesitzer haben die Preise innerhalb eines Jahres deutlich angehoben, um 4% im bundesweiten Schnitt. Nach Berechnungen des Instituts der deutschen Wirtschaft haben die Vermieter in Köln, Hamburg und Leipzig am stärksten erhöht. In Köln kostet eine Wohnung fast 8% mehr als vor einem Jahr. Hauptproblem ist der Untersuchung zufolge, dass deutlich weniger Wohnraum angeboten wird. Das führe zu immer höheren Preisen. Großbritannien bekommt heute den 7. Premierminister innerhalb von 10 Jahren. Am Freitag hatte die Labour-Partei den früheren Bürgermeister von Greater Manchester, Burnham, zum Nachfolger von Parteichef Starmer gewählt. Mit dem Vorsitz der Regierungspartei ist auch das Amt des Premiers verbunden. Aus der Nachrichtenredaktion Heike Lüttich.
5: Zunächst wird der bisherige Premier Starmer offiziell seinen Rücktritt erklären. Den hatte er schon im Juni angekündigt. Dann ernennt König Charles dessen Nachfolger Burnham und beauftragt ihn damit, eine neue Regierung zu bilden. Anschließend wird der neue Premier zu seinem Amtssitz in der Downing Street No. 10 fahren und eine Rede halten. Im schon bekannt gewordenen Manuskript heißt es, er wolle dem Land mehr Luft zum Atmen bei finanziellen Entscheidungen verschaffen. Schon in seiner Antrittsrede als Parteichef hatte Burnham Reformen versprochen.
16: Und das waren die Nachrichten. Das Wetter in Norddeutschland. Heute gibt es gelegentlich Schauer, örtlich auch Gewitter. Im Laufe des Tages von Norden her wird es dann freundlicher und an der Nordsee kommt Sonnenschein bei Werten zwischen 18 und 22 Grad dazu.
13: So, und dann versuchen wir doch nochmal mit dem Wetter weiterzumachen. Nachdem wir das jetzt als kleinen Opener gehört haben, geht's nun so weiter. Also das Wetter für Norddeutschland. Heute ein paar Schauer, örtlich können auch Gewitter durchziehen. Im Laufe des Tages vom Norden her freundlicher, von der Nordsee dann ein bisschen Sonnenschein, höchste Werte 18 bis 22 Grad. An der See können teilweise stürmische Böen durchziehen. Und morgen haben wir einen Wechsel von viel Sonne, nur mit ein paar Wolken vermischt. 19 bis 24 Grad, Mittwoch und Donnerstag wird es dann wieder wechselhafter. In der Info der Verkehrsservice. Wir haben Stau oder stockenden Verkehr für Sie ab 3 Kilometern zusammengefasst. Beginnen auf der A1 Lübeck Richtung Hamburg. Zwischen Hamburg-Billstedt und dem Dreieck Norderelbe 3 Kilometer stockender Verkehr. Dann die A1 Osnabrück Richtung Bremen. Zwischen Bremen-Brinkum und Arsten 3 Kilometer Stau. Dann zur A7 Hannover Richtung Kassel. Zwischen Bockenem und Rügen im Moment 5 Kilometer Stau. A7 Kassel Richtung Hannover, zwischen Echte und Seesen 3 Kilometer Stau. Dann die A20 Rostock Richtung Lübeck, zwischen Bad Doberan und Neukloster gefährdet im Moment Aquaplanik den Verkehr. Und dann noch die A30 Rhein Richtung Osnabrück, zwischen Ippenbüren und Lotte 3 Kilometer stockender Verkehr. In der Info jetzt mit Gerd Wolf. Ein holpriger Start, aber trotzdem einen schönen guten Morgen. Also, die WM ist vorbei. Spanien Weltmeister. Wir haben schon viel gehört über Jubel und Enttäuschung heute. Es ist jetzt Zeit für eine sportpolitische Bilanz dieses rekordlangen Wettbewerbs. In den USA hat ja die Sportart Fußball offenbar tatsächlich etwas verändert. Sich Sichtweise auf diese Sportart zumindest. Jedenfalls für kurze Zeit dieser WM. Aber wie lange dauert das? Benjamin Best analysiert.
19: Für Infantino ist es ein Turnier der Superlative. Rekordeinnahmen von bis zu 13 Milliarden Dollar. Volle Stadien trotz teils enormer Ticketpreise.
20: This has not just been and is not just
19: Das ist nicht nur die größte Weltmeisterschaft aller Zeiten. Es ist das größte gesellschaftliche und kulturelle Ereignis, das die Menschheit je erlebt hat. Und dafür danke ich Ihnen, Herr Präsident. Und Donald Trump antwortet: Das ist das erfolgreichste Sportereignis der Geschichte. Diese WM hat die Welt zusammengebracht, durch Zusammenhalt und Patriotismus. Und sie hat nahezu jeden Rekord gebrochen. Ich möchte mich bei Gianni und der FIFA bedanken. Auch in den Spielorten stößt die Weltmeisterschaft auf große Begeisterung. Vor allem in den USA entwickelt sich das Turnier zu einem internationalen Fußballfest. Millionen verfolgen die Spiele im Fernsehen. Der Fußball erreicht ein Publikum weit über seine traditionelle Fangemeinde hinaus. Peter Loach von der George Washington University in Washington, D.C., sieht darin einen seltenen Moment, der ein politisch gespaltenes Land zusammengebracht hat.
0: Unsere Politik spaltet die Menschen. Oft heißt es, Amerikaner seien grundlegend verschieden, je nachdem, woher sie kommen, wie sie beten oder welche Sprache sie sprechen. Dieses Turnier hat gezeigt, wie die USA sein können. Menschen feiern gemeinsam, haben Spaß. Das war großartig.
19: Doch die Weltmeisterschaft

0: Gunsten anderer. Das zeigt seine Arroganz.
1: Die von vielen vor dem Turnier befürchteten Einsätze der US-Einwanderungsbehörde ICE rund um die WM-Stadien bleiben zwar aus, Auswirkungen hat die amerikanische Einreisepolitik dennoch. Fans aus mehreren Teilnehmerländern können nicht zu den Spielen reisen. Dem somalischen Schiedsrichter Omar Atan verweigern die US-Behörden die Einreise. Das iranische Team muss sein Quartier kurzfristig nach Mexiko verlegen und erhält strenge Vorgaben für Ein- und Ausreise zu seinen Spielen in den Vereinigten Staaten. Menschenrechtlerin Minky Warden von Human Rights Watch sieht darin einen Widerspruch zu den Werten, die die FIFA für sich beansprucht. Sie wirft Donald Trump vor, die weltweite Aufmerksamkeit des Turniers für seine politische Agenda ausgenutzt zu haben.
2: Donald Trump hat die Bühne der Weltmeisterschaft gezielt genutzt, um rassistische, fremdenfeindliche und gegen Einwanderung gerichtete Botschaften zu verbreiten.
1: Dennoch dürfte Gianni Infantino nach dieser WM und ihren Rekordeinnahmen beste Chancen haben, im kommenden Jahr als FIFA-Präsident wiedergewählt zu werden. Die Debatte über den Preis dieses Erfolgs dürfte ihn allerdings weiter begleiten.
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4: In Mecklenburg-Vorpommern hat der Regen im Müritz-Nationalpark für Entspannung bei den Löscharbeiten gesorgt. Bei der Nässe im Boden konnte dem Feuer der Weg versperrt werden. Ein Übergreifen der Flammen auf weitere Gebiete wurde verhindert. Zur aktuellen Lage, Frank Schwarz.
5: Wie Einsatzleiter Bench dem NDR sagte, werde es heute darum gehen, den Brand weiter zu kontrollieren und einzudämmen. Die vom Feuer betroffene Fläche soll nach und nach kleiner werden. Die unzähligen Kreisregner werden deshalb wieder arbeiten und ständig mit Wasser befüllt. Bei der Lagebesprechung sollen erste Drohnenbilder vorliegen, auf denen Glutnester und kleinere Brände erkennbar sind. Inzwischen hat Landrat Müller die Vermutung geäußert, dass zwei Brände nacheinander in kurzer Zeit im Müritz-Nationalpark nicht von allein entstanden sein können. Ein Beweis für eine Brandstiftung gibt es aber bisher nicht.
4: In Niedersachsen hat die Polizei am Wochenende Kontrollen im Reiseverkehr durchgeführt. Im Fokus der Aktion im Emsland und in der Grafschaft Bentheim waren vor allem Wohnmobile und Reisebusse. Thomas Stahlberg.
6: Es gab zahlreiche Verstöße. Insgesamt hat die Polizei rund 30 Fahrzeuge kontrolliert. Reisebusse, Wohnwagengespanne, Schwertransporter. 7 Fahrzeuge waren überladen. Es gab technische Mängel. 2-mal war die Ladung nicht richtig gesichert, sagt ein Polizeisprecher. Die meisten Mängel konnten aber noch vor Ort beseitigt werden. Ein Reisebusfahrer saß knapp 16 Stunden hinterm Lenkrad. Erlaubt sind maximal 10. Das wird teuer und gibt Punkte. Ein Schwertransporter hatte ein Drittel mehr geladen als erlaubt. Das Fahrzeug hat die Polizei stillgelegt. Sie prüft jetzt außerdem finanzielle Gewinne des Logistikunternehmens einzuziehen.
4: Das Handwerk findet offenbar wieder mehr Nachwuchs. Die Zahl der neuen Ausbildungsverträge hat bundesweit zugenommen. Auch die Hamburger Handwerkskammer rechnet für das laufende Jahr mit einem klaren Zuwachs. Martina Kipnis.
7: Noch sind nicht alle Lehrverträge abgeschlossen, aber auch hier deutet alles auf einen positiven Trend, so Charlotte Engelhardt von der Handwerkskammer auf Anfrage von NDR 90,3. Schon jetzt sei die Zahl höher als im vergangenen Jahr. Viele der Unternehmen könnten sogar alle Ausbildungsplätze besetzen. Das war 2025 nicht so. Besonders beliebt sind die Berufe rund um Sanitär, Heizung und Klima, außerdem Kfz-Mechatroniker sowie Anlagenmechaniker und alle möglichen Elektroberufe. Die Azubis wissen auch, warum sie diese Berufe wählen, nämlich weil sie für junge Leute sinnvoll sind und Sicherheit auf dem Arbeitsmarkt versprechen. Außerdem hoffen die Azubis, dass sie Spaß bei der Arbeit haben werden. Bis Ende Juni waren in Hamburg noch fast 1250 Lehrstellen in 60 Gewerken offen. Einen Wermutstropfen gibt es allerdings für die Handwerkskammer. Der Anteil der Frauen ist mit 20% nur gering.
4: Die Menschen in Schleswig-Holstein lieben Wohnmobile. In keinem anderen Bundesland ist die Dichte an diesen oft teuren Campingfahrzeugen höher. Doch auch für Diebe sind diese rollenden Ferienhäuser offenbar sehr attraktiv. Im vergangenen Jahr ist die Zahl der Wohnmobildiebstähle angestiegen. Nach Angaben des Landeskriminalamtes wurden insgesamt 27 Fahrzeuge gestohlen. Der Schaden, der dadurch entstanden ist, beträgt mehr als 1 Million Euro. Christian Oechsle.
8: Laut LKA handelt es sich bei Wohnmobildiebstählen fast immer um Auftragstaten. Geklaut werden vor allem neue und teure Fahrzeuge. Die seien nämlich trotz ihres hohen Werts deutlich leichter zu knacken als moderne Autos. Viele Besitzer bemerken den Diebstahl erst am nächsten Morgen. Die Täter haben dann oft schon mehrere Stunden Vorsprung. Zum Schutz empfehlen die Beamten deshalb insbesondere GPS-Tracker. Sie verhindern zwar keinen Diebstahl, können aber helfen, das Fahrzeug wiederzufinden. Der ADAC Schleswig-Holstein rät Wohnmobilbesitzern außerdem zu einem Mix aus Elektronik.

0: elektronischen und mechanischen Sicherung. Alle gestohlenen Wohnmobile, die die Polizei orten konnte, wurden laut LKA entweder in Polen oder auf dem Weg dorthin sichergestellt.
1: Soweit die aktuellen Entwicklungen in Norddeutschland. Großbritannien bekommt einen neuen Premier. König Charles wird heute Mittag Andy Burnham ernennen, den bisherigen Bürgermeister von Manchester. Wer ist dieser Neue und was kann er anders machen als seine 6 Vorgänger in den letzten 10 Jahren? Wir stellen ihn Andy Burnham gleich vor. Nach dem Sport und nach diesem schnellen Überblick jetzt um 9.15 Uhr.
2: In der spanischen Hauptstadt Madrid wollen hunderttausende Menschen den neuen Fußball-Weltmeister feiern. Die Nationalmannschaft soll am Mittag auf dem Flughafen von Madrid landen und danach zum Amtssitz von Ministerpräsident Sanchez fahren. Im Zentrum von Madrid ist eine große WM-Feier geplant, zu der die Behörden bis zu 1 Million Menschen erwarten. Spanien hatte gestern durch ein 1:0 in der Verlängerung gegen Argentinien den WM-Titel geholt. Nach dem Rücktritt von Jens Spahn sucht die Unionsfraktion einen neuen Vorsitzenden. Das Vorschlagsrecht für den Posten haben die Parteichefs von CDU und CSU, Merz und Söder. Sie haben schon am Wochenende beraten. Heute kommen das CDU-Präsidium und der Vorstand der Unionsfraktion zusammen, um über die Spahn-Nachfolge zu sprechen. Vor allem die CDU-Landesverbände Mecklenburg-Vorpommern, Sachsen-Anhalt und Berlin hoffen auf eine schnelle Entscheidung. Dort wird im Herbst gewählt. Die Lohnlücke zwischen Frauen und Männern ist im vergangenen Jahr kleiner geworden. Laut Bundesagentur für Arbeit verdienten Frauen im Durchschnitt 309 Euro monatlich weniger als Männer. Im Vorjahr lag der Unterschied bei 346 Euro. Hauptgründe für die Lohnlücke sind unterschiedliche Berufsfelder und familienbedingte Jobauszeiten, die bei Frauen häufiger vorkommen als bei Männern. Und das Wetter in Norddeutschland. Heute gibt es gelegentlich Schauer oder Gewitter. Im Laufe des Tages von Norden her ist es zunehmend freundlich, bei Werten zwischen 18 und 22 Grad. Soweit der Kurzüberblick. Weiter mit Gerd Wolf.
1: Vielen Dank.
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1: Die Party geht weiter. Bis zu 1 Million Menschen werden heute am frühen Nachmittag in Spaniens Hauptstadt Madrid erwartet. Sie alle wollen die Weltmeister in Empfang nehmen und natürlich weiter gebührend feiern. Ina Kast.
4: Ja, gefeiert wurde natürlich auch schon in der vergangenen Nacht, als Spaniens 1:0-Sieg nach Verlängerung gegen Argentinien im WM-Finale feststand. Als neutraler Fußballfan war es teilweise doch sehr schwere Kost. Die Hoffnung auf ein großes Finale, die war im Vorfeld da, aber sie wurde schon nach wenigen Minuten zu den Akten gelegt. Argentinien war einfach nicht imstande, gegen die ballsicheren und selbstsicheren Spanier irgendwie mitzuhalten. Heraus kam dann eine ziemliche Bolzerei am Rande des guten Geschmacks, findet unser Reporter Burkhard Hupe. Ihn hat das Ganze stark an das WM-Finale von Rom im Sommer 1990 erinnert, als Deutschland im Endspiel gegen Argentinien ebenfalls mit 1:0 gewann.
5: Natürlich bedeutete es keinen Trost, dass es der Göttliche auch nicht geschafft hatte. Auch Diego Maradona blieb es ja 1990 versagt, zum zweiten Mal in Folge Weltmeister zu werden. Nun also Lionel Messi. Wie damals Diego, ein Ende mit leeren Händen und leerem Blick. Trainer Lionel Scaloni war darüber angemessen bekümmert.
6: Er ist ein großartiges Vorbild für unser Volk, für unser Land. Und vor allem zeigt er uns, dass man zwar scheitern kann, aber immer wieder aufstehen muss.
5: Das einzige Tor des Finals fiel spät, aber es fiel und es fiel auf der richtigen Seite. Es erinnerte in der Tat vieles an die Nacht von Rom im Juli 1990. Argentinien verleugnete erneut ausgerechnet im WM-Finale seine Befähigung zum schönen Spiel. Ein starker Torhüter, ein alterndes Genie und eine Bande von Schurken in Schnürschuhen bekamen mit unnachgiebiger Wucht und Nachdrücklichkeit ihre Unterlegenheit aufgezeigt. Doch Trainer Scaloni nahm seine Mannschaft in Schutz.
6: Natürlich hätten wir gerne gewonnen, aber was soll's. Dankbarkeit ist das einzige Wort, das mir einfällt. Und Traurigkeit, klar. Aber wenn man alles gibt, egal ob man dann auch gut oder schlecht spielt, dann ist es sehr schwer, meinen Jungs irgendwas vorzuwerfen. Wirklich sehr schwer.
5: Scalonis Argentinien hatte versucht, mit einer Mischung aus psychischen und vor allem physischen Grenzerfahrungen das wichtigste Fußballspiel der Welt zu gewinnen. Etliche Zweikämpfe wurden teilweise mit brutaler Obszönität geführt. Es wurde gestoßen, getreten, gemeckert und geschrien. Nur Fußball wurde kaum gespielt. Mittelfeldspieler Enzo Fernandes beispielsweise hatte sich 90 Minuten lang mit Nachdruck um einen Platzverweis bemüht, ehe diesem Ansinnen endlich stattgegeben wurde.
7: Kinder ist ja da reingerauscht, schon gewollt, und da Fernandes schon gelb hatte, gibt es jetzt gelb-rot in dieser Phase.
5: Die zweite Krönungsmesse für Lionel Messi fiel also aus. Und einige argentinische Spieler präsentierten sich darüber hinaus als schlechte Verlierer. Leandro Paredes beispielsweise versuchte sich nach dem Schlusspfiff als Partycrasher und wollte die jubelnden Spanier unbedingt noch in eine Massenschlägerei verwickeln. Auch das gelang nicht. Argentinien hatte verloren, der Fußball gewonnen. Viel mehr gibt es über dieses Spiel nicht zu sagen.
4: Ja, meine Kollegin und ARD-Korrespondentin Anna Mund, die hat aber noch was zu sagen. Sie war gestern beim Finale in Madrid beim Public Viewing mit Zehntausenden in der Stadt vor Ort. An sie ging die Frage, was Spanien denn dieser zweite WM-Titel der Fußballgeschichte für das Land bedeutet.
8: 16 Jahre ist es her, dass Spanien zum letzten Mal Weltmeister geworden ist. Und viele Spanier haben sich sehnlichst einen zweiten Stern auf dem Trikot gewünscht. Damit sind die Spanier zum zweiten Mal gleichzeitig Europameister und Weltmeister. Klar, dass die Stimmung im Land erstmal super sein wird. Und das kommt möglicherweise auch der spanischen Regierung von Pedro Sanchez ganz gelegen. Die steht nämlich wegen einer ganzen Reihe von Korruptionsskandalen im Umfeld des Regierungschefs unter Druck und freut sich womöglich über eine kleine Verschnaufpause.
4: Ja, diese Verschnaufpause haben heute auch die Radprofis bei der Tour de France nach einer extrem anstrengenden 15. Etappe gestern. Jonas Vingegaard, der ist dabei schwer gestürzt und hat sich das Schlüsselbein gebrochen. Deshalb ist die Tour in diesem Jahr für den zweimaligen Gesamtsieger nun also schon beendet.
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10: Nun also einer ohne Elite-Stempel. Großbritanniens neuem Premier ist seine nordenglische Herkunft deutlich anzuhören. Das posche Queen's English, also die Received Pronunciation, die auf der Insel erhält wird, zu den oberen 10.000 zählt, ist seine Sache nicht. Andy Burnham, bis vor kurzem noch Bürgermeister von Manchester, wird heute von König Charles zum neuen Regierungschef ernannt. Die Frage an unsere Korrespondentin Lisa Maria Röhling in London war, abgesehen davon, dass er anders spricht als sein Vorgänger Sir Keir Starmer, was kann Andy Burnham wirklich anders machen angesichts von Wirtschaftskrise und Haushaltslöchern?
11: Also er setzt einen sehr expliziten Fokus auf Innenpolitik und vor allen Dingen auf die, und da passt das vielleicht mit seiner Herkunft ganz gut, auf die Sorgen der kleinen Leute sozusagen. Also seine großen Pläne zum Beispiel für die Dezentralisierung stehen da ganz vorne. Er will ja so ein Regionalbüro der 10 Downing Street in Manchester einrichten. Das nennt er Number 10 of the North, um eben dafür zu sorgen, dass bei den Menschen viel mehr Politik ankommt und sie auch viel mehr Macht zurückbekommen. Also das ist relativ unüblich, dass es solche Regionalbüros gibt. Dann hat er große Pläne zur Rekommunalisierung. Er will die Versorgungsunternehmen aus dem Privaten rausholen und damit auch die Lebenshaltungskosten wieder senken. Er hat große Pläne für den Wirtschaftsaufschwung, zum Beispiel mit solchen Partnerschaften zwischen Wirtschaftsunternehmen und der öffentlichen Hand, und will auch eine große Wohnungsbauoffensive. Und daraus spricht eben dieses: Ich nehme eure Sorgen ernst, ich nehme eure alltäglichen Sorgen ernst. Und das ist schon anders als das, was Keir Starmer vorher gemacht hat.
10: Aber diese Stichwort mehr Föderalismus, das klingt ja für englische Ohren sehr ungewohnt. Wird sich tatsächlich was ändern an diesem britischen Zentralismus, der Jahrhunderte alt ist, der bislang ja auch immer den Süden bevorzugt hat und den Norden eher zurückgelassen hat?
11: Ich glaube, da muss man erstmal sehen, wie sich das weiterentwickelt. Also Andy Burnham ist schon stark dran, diese Number 10 of the North aufzubauen. Es gibt da schon Lokalitäten in Manchester und es kommt zumindest bei den Leuten auch sehr, sehr gut an. Also auch wenn dieser Zentralismus sich sehr lange etabliert hat, haben die Leute schon das Gefühl, naja, das, was da in Westminster, da im Zentrum in der Verwaltung gemacht wird, das hat ja mit uns hier im Alltag überhaupt nichts zu tun. Ich glaube, gerade für deutsche Ohren klingt das natürlich total komisch, weil bei uns in den Kommunen ja natürlich viel mehr passiert. Aber hier sind in den Kommunen, in den Städten, ist ganz viel davon abhängig, kommt da Geld aus London, wird uns da Geld zugewiesen, und ganz viele Projekte können dann auch daran scheitern. Deswegen, der Wille bei ihm ist da und zumindest die Hoffnung bei den Menschen auch, dass dadurch auch mehr Geld und ja mehr Aufschwung bei ihnen ankommt.
10: Wir wissen, er war Bürgermeister Manchesters. Ansonsten, wer ist Andy Burnham?
11: Also diese 10 Jahre als Bürgermeister sind tatsächlich prägend für Andy Burnham, denn das, was er jetzt sozusagen in ganz Großbritannien vorschlägt, diese großen Pläne, nennt er sogar Manchesterism, weil er sie eben in Manchester auch schon umgesetzt hat und da übrigens auch gut Erfolg mit hatte. Also der Wirtschaftsaufschwung da ist kaum mit anderen Städten in Großbritannien zu vergleichen. Er hat aber auch schon Erfahrungen in der britischen Landespolitik gemacht. Er war auch schon mal im Parlament. Er hat es auch schon mehrfach versucht, diesen Labour-Vorsitz, den er ja jetzt bekommen hat, hat er auch schon mehrfach angestrebt. Also er wollte auch schon mehrfach Parteichef werden. Und insgesamt hat er so ein Auftreten, im Gegensatz vor allen Dingen zu Keir Starmer, dass er so ein nahbarer Typ ist. Er ist so ein nachbarschaftlicher, so ein kumpeliger Typ. Er macht Witze und damit kommt er eben auch bei den Leuten ganz gut an.
10: Wie schaut der Mann auf Europa, auf den Krieg in der Ukraine?
11: Also auf den Krieg in der Ukraine, das hat er schon sehr deutlich gemacht, da wird er den Kurs von Keir Starmer weiterfahren. Er hat auch schon Zeichen gegeben, dass er in der Koalition der Willigen weiterhin eine aktive Rolle spielen will. Ansonsten hält er sich außenpolitisch weitgehend bedeckt bisher, weil eben dieser Fokus auf die Innenpolitik so groß ist bei ihm. Auch das Thema Brexit, das wird ja natürlich immer wieder angesprochen, könnte es unter Andy Burnham jetzt einen Rückeintritt Großbritanniens in die EU geben. Dem hat er eine klare Absage erteilt. Er ist zwar kein Fan vom Brexit. Er sagt aber, dieses Hin und Her, dieser Schlingerkurs, der bringt Großbritannien nichts. Davon müsse man jetzt abkommen und in die Zukunft schauen und eben versuchen, eng mit Europa zusammenzuarbeiten, auch wenn man nicht Mitglied der EU ist.
10: Frau Rölling, in die Zukunft schauen ist ja Glaskugel, wenn ich Sie frage. Burnham ist der 7. Premierminister in nur 10 Jahren. Was hat das mit Großbritannien gemacht? Wie groß ist seine Chance, tatsächlich länger im Amt zu bleiben als seine Vorgänger?
11: Ja, das ist wirklich große Glaskugel. Ich glaube, wichtig ist, dass Andy Burnham jetzt einen wirklich wirtschaftlichen Fortschritt schafft und vor allen Dingen es schafft, dass die Menschen im Alltag merken, dass sich etwas verbessert. Also seit dem Brexit ist Großbritannien instabiler geworden. Es hat, die Lebenshaltungskosten sind gestiegen. Die Wohnungskrise ist größer geworden. Dann sind andere Krisen wie der Ukraine-Krieg dazugekommen. Und wenn er es jetzt schafft, da zumindest eine Beständigkeit reinzubringen, die Menschen auch im Alltag merken. Ich darf das mal an einem Beispiel von Manchester festmachen. Er hat es in Manchester geschafft, das öffentliche Nahverkehrssystem massiv auszubauen und zuverlässiger zu machen. Das ist auf dem Land in Großbritannien oder in Städten außerhalb von London tatsächlich nicht selbstverständlich. Und das hat er geschafft, und damit Vertrauen zu schaffen. Und wenn er solche Dinge auch in ganz Großbritannien umsetzt, im ähnlichen Maßstab, dann kann er tatsächlich guten Erfolg haben.
10: Andy Burnham wird heute zum nächsten britischen Premierminister ernannt. Aus London, Lisa Maria Röhling.
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10: Von politischer Sommerpause können ja im Moment nicht die Rede sein. Im Berliner Betrieb geht es im Moment um die Frage, wie der Kanzler die Personalkrise der CDU lösen wird. Der plötzliche Rücktritt des Fraktionsvorsitzenden der Union, Jens Spahn, hat Friedrich Merz ziemlich unter Zugzwang gesetzt. Unser Gastautor heute ist Felix Dachsel vom Spiegel. Seiner Meinung nach ist die Debatte über die Leihmutterschaft in den USA zu hart geführt worden.
9: Was wurde Jens Spahn in den letzten Tagen alles vorgeworfen? Er habe sich des Menschenhandels schuldig gemacht. Er beute Frauenkörper aus, zerstöre Vertrauen in die Demokratie. Eine Bundestagsabgeordnete der Grünen verkündete in Bild gar, dass ganz Deutschland Jens Spahn hasse. Die Leihmutter-Affäre ist ein krasses Beispiel einer politischen Kultur, die geprägt ist von Vehemenz und Erbarmungslosigkeit. Auf der linken Seite tun sich jene mit besonderer Härte hervor, die sonst Hass und Hetze beklagen. Auf der rechten Seite formiert sich ein Neospießertum, das jede Abweichung von der heterosexuellen Norm verteufelt. Man kann Jens Spahn dafür kritisieren, dass er privat etwas lebt, für das er politisch nicht einsteht. Man kann auch generell das Konzept der Leihmutterschaft ablehnen. Aber vielleicht schafft man es dennoch, sich in ein schwules Ehepaar zu versetzen, das sich nach Elternschaft sehnt. Man kann es auch so sehen. Ein Kind, das mit Liebe und Anerkennung aufwächst, ist immer eine gute Nachricht.
10: Die Frankfurter Allgemeine Zeitung sieht einen Fehltritt in Spahns Entscheidung, seine geänderte Haltung zu Leihmutterschaften nicht eher zu kommunizieren.
12: Öffentlich blieb er ein Gegner, privat aber war er längst ein Befürworter. Seine Partei führte er damit hinters Licht, so intim die Angelegenheit auch sein mag. Es wäre falsch zu sagen, dass Spahn für den richtigen Zeitpunkt der Mut fehlte. Daran mangelte es ihm nicht und er hat schon ganz andere Konflikte durchgestanden. Vielmehr spricht dafür, dass er die Sache politisch auf die leichte Schulter genommen hat.
10: Die Aachener Zeitung fragt danach, welche Maßstäbe die Union an ihre Spitzenpolitiker anlegt.
12: Spahn ist über viele Skandale nicht gestolpert. Nicht über die Maskenaffäre, nicht über die Debatten um den Umgang mit Steuergeld, nicht über eine fragwürdige Finanzierung seiner Immobilie in Berlin, nicht über umstrittene Kontakte zu Demokratiefeinden. All das überstand er, lächelte er weg, mit Unterstützung aus seiner Partei. Wer konservative Werte ernst nimmt, sollte sie jedoch nicht auf Leihmutterschaft, Schwangerschaftsabbrüche oder Familienmodelle anwenden. Auch Ehrlichkeit, Integrität und ein verantwortungsbewusster Umgang mit öffentlichen Mitteln sind Werte.
10: Nach Einschätzung der Nürnberger Nachrichten hat Spahns Rücktritt auch Folgen für die schwarz-rote Koalition.
12: Für die SPD war der Fraktionschef der Union fast noch wichtiger als der Kanzler selbst, wenn es um das Schmieden von Kompromissen ging. Auch weil sein Wort galt. In den Reihen der CDU hat sonst niemand so ein Standing. Friedrich Merz verliert zwar einen seiner ärgsten Konkurrenten, aber eben auch eine seiner wichtigsten Stützen und steht jetzt vor einem Scherbenhaufen.
10: Das Handelsblatt in Düsseldorf kommentiert, der Neuanfang biete eine Chance.
12: Denn der Rücktritt zwingt Merz zu einem Schritt, den er längst hätte gehen müssen. Eine Kabinettsumbildung. Lange Personalspekulationen wären allerdings ein Desaster in einer Zeit der Wahlkämpfe in Sachsen-Anhalt, Mecklenburg-Vorpommern und Berlin. Gerade deshalb muss Merz schnell entscheiden und das Machtvakuum füllen, bevor es sich zur Regierungskrise auswächst. Dann ließe sich vielleicht sogar zu dem eigentlichen Plan zurückkehren. Doch noch mit Ruhe in die Sommerpause starten.
10: Das waren die Standpunkte, die heute Betül Sarikaja für Sie zusammenstellte.
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2: Um 9.30 Uhr mit Michael Hafke. Spanien ist nach einem 1:0 gegen Argentinien Fußballweltmeister. Begleitet wurde das Finale in New Jersey von einer großen Show mit Auftritten unter anderem von Shakira und Madonna. FIFA-Präsident Infantino und US-Präsident Trump wurden vom Publikum ausgepfiffen. Ann-Kathrin Rose aus dem ARD-WM-Team mit Einzelheiten.
13: Es war so, dass Donald Trump, als er eben aus der Loge oben auf den Rasen kam, das erste Mal deutlich ausgepfiffen wurde. Und dann gab es eben diesen Moment der Pokalübergabe. Beide haben das zusammen gemacht. Und Gianni Infantino, der FIFA-Präsident, hat dann versucht, Donald Trump aus diesem Bild rauszubekommen. Und Donald Trump, der eigentlich sonst jetzt nicht der große Fan der Spanier ist, hat sich plötzlich entschieden, ich könnte mit denen reden. Mit ihm noch, mit ihm noch, mit ihm noch. Und ist nicht aus diesem Bild gegangen. Das hat sehr lange gedauert. Am Ende stand er trotzdem noch wahrscheinlich in jedem Foto, was gemacht wurde, zumindest wenn man nicht die rechte Seite abschneidet.
2: CDU-Chef und Bundeskanzler Merz will eine schnelle Entscheidung über die Nachfolge von Jens Spahn an der Spitze der Unionsfraktion. Im ZDF-Sommerinterview sagte er, er habe schon Gespräche mit CSU-Chef Söder geführt. Aus Berlin Jan Zimmermann.
14: Am Vormittag kommt das Präsidium der CDU zusammen. Auch der Vorstand der Bundestagsfraktion berät sich. Merz deutete im ZDF auch eine Umbildung des Kabinetts an. Der Spahn-Rücktritt könnte eine Gelegenheit sein, nochmal über die Aufstellung der Bundesregierung nachzudenken, sagte der Kanzler. Mehrere CDU-Spitzenpolitiker sehen in dem Rückzug von Spahn eine Chance für die Union und die Möglichkeit für eine personelle Neuaufstellung. Die Landesverbände, die sich derzeit im Wahlkampf befinden, Sachsen-Anhalt, Berlin und Mecklenburg-Vorpommern, hoffen, dass Merz und Söder schnell entscheiden. Als Nachfolger des am Wochenende zurückgetretenen Unionsfraktionsvorsitzenden Spahn sind unter anderem Kanzleramtschef Frei und Bundesinnenminister Dobrindt im Gespräch.
2: Der Großbrand im Müritz-Nationalpark ist gelöscht. Das hat das Umweltministerium in Schwerin mitgeteilt. Aus der NDR-Nachrichtenredaktion Christoph Tietz.
15: Das Feuer im Müritz-Nationalpark ist aus und eine große Rolle dürften der Regen am Abend und in der Nacht gespielt haben. Aus dem Umweltministerium heißt es dazu vorsichtig. Eine dauerhafte Entwarnung könne aufgrund der besonderen Bedingungen im munitionsbelasteten Gelände noch nicht gegeben werden. Das Brandgebiet werde überwacht, um mögliche Glutnester nachzulöschen. Im Lauf des Tages wollen sich Landesumweltminister Backhaus, Nationalparkchef Zimmermann und Landrat Müller vor Ort über weitere Schritte informieren. Unklar ist bislang die Ursache. Müller hatte erklärt, ein Blitzschlag oder Feuer durch Munition konnten nicht festgestellt werden. Und er zweifle an, dass gleich zwei Brände im Nationalpark binnen 3 Wochen von selbst ausgebrochen sein können. Das jüngste Feuer war vor einer Woche gemeldet worden. Hunderte Einsatzkräfte aus mehreren Bundesländern und Hubschrauber der Bundeswehr waren an den Löscharbeiten beteiligt.
2: In mehreren Ländern Europas bekämpfen Feuerwehrleute dagegen weiter große Waldbrände. Besonders betroffen sind Frankreich und Spanien. Aus der NDR-Nachrichtenredaktion Janine Artist.
16: Im Süden Frankreichs sind die Feuerwehren an mehreren Orten gefordert. Nördlich von Saint-Tropez kämpfen nach Angaben der Behörden 600 Einsatzkräfte gegen die Flammen. Dort mussten 150 Menschen in Sicherheit gebracht werden. Auch auf der Insel Korsika wüten zwei Brände. In Spanien hat ein großes Feuer nordöstlich der Hauptstadt Madrid schon mehr als 13.000 Hektar Wald vernichtet. Eine Entspannung der Lage gibt es dagegen im Müritz-Nationalpark in Mecklenburg-Vorpommern. Dort hat Regen eingesetzt. Erste Einsatzkräfte wurden schon wieder abgezogen.
2: Großbritannien bekommt heute einen neuen Regierungschef. Der neue Vorsitzende der Labour-Partei, Andy Burnham, wird in London von König Charles zum Premierminister ernannt. Er übernimmt von Keir Starmer, der sich unter anderem wegen schlechter Ergebnisse seiner Partei bei Kommunal- und Regionalwahlen zum Rücktritt entschlossen hat. Burnham wird der 7. britische Regierungschef innerhalb von 10 Jahren. Aus seinem Umfeld heißt es, er werde in seiner ersten Rede versprechen, wieder Stabilität herzustellen. Beobachter rechnen damit, dass der neue Premier das Kabinett umbilden wird. Änderungen werden beim Finanz-, Außen- und Innenministerium erwartet. Eine Wohnung mieten wird in Deutschland immer teurer. Immobilienbesitzer haben die Preise innerhalb eines Jahres deutlich angehoben, um 4% im bundesweiten Schnitt. Nach Berechnungen des Instituts der Deutschen Wirtschaft haben die Vermieter in Köln, Hamburg und Leipzig am stärksten erhöht. In Köln kostet eine Wohnung fast 8% mehr als vor einem Jahr. Hauptproblem ist der Untersuchung zufolge, dass deutlich weniger Wohnraum angeboten wird. Das führe zu immer höheren Preisen. Das Geld aus dem Bildungs- und Teilhabepaket kommt laut einer Analyse der Bertelsmann Stiftung kaum bei Kindern und Jugendlichen an. Minderjährige, deren Eltern Grundsicherung beziehen, haben seit 15 Jahren Anspruch auf finanzielle Hilfe, um zum Beispiel Sport- oder Kulturangebote nutzen zu können. Die Studie kommt zu dem Ergebnis, dass mehr als 8 von 10 Berechtigten die monatliche Unterstützung nicht in Anspruch nehmen. Laut der Bertelsmann Stiftung liegt das nicht daran, dass kein Bedarf besteht. Vielmehr sei es für die Eltern schwer, die Leistungen zu beantragen, unter anderem wegen komplexer Formulare und umfangreicher Nachweispflichten. Und das waren die Nachrichten.
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10: Heute ziehen ein paar Schauer durch, örtlich kann es Gewitter geben. Im Laufe des Tages wird es dann aber von Norden her freundlicher. An der Nordsee ist Sonnenschein garantiert, höchste Werte 18 bis 22 Grad. An der See teilweise stürmische Böen. Morgen dann ein Wechsel von viel Sonne, ein paar Wolken, vereinzelte Schauer 19 bis 24 Grad. Mittwoch und Donnerstag wieder wechselhafter, bei Werten zwischen 21 und 23 Grad. Ende Info, der Verkehrsservice mit Stau oder stockendem Verkehr ab 3 Kilometern zusammengefasst. Wir beginnen auf der A1 Lübeck Richtung Hamburg. Zwischen Hamburg-Billstedt und dem Dreieck Norderelbe 3 Kilometer stockend. A1 Osnabrück Richtung Bremen. Zwischen Bremen-Brinkum und Arsten 3 Kilometer Stau. A7 Hamburg Richtung Hannover. Zwischen Soltau Süd und Bad Fallingbostel 3 Kilometer Stau nach einem Unfall. Dann die A20 Rostock Richtung Lübeck, zwischen Bad Doberan und Neukloster gefährdet Aquaplaning die Fahrt, also bitte Vorsicht dort. Und dann die A30 Rhein Richtung Osnabrück, zwischen Ibbenbüren und Lotte 3 Kilometer stockend. Ein Kinderwagen, 2 lächelnde Papas, via Family, stand da bei Instagram zu lesen. All das ist nicht einmal eine Woche her. Das Lächeln ist seitdem wohl vielen vergangen. Jens Spahn, einer der beiden Papas auf dem Foto, ist als mächtiger Chef der Unionsfraktion im Bundestag zurückgetreten. Und einer der ersten, der Spahn Zurücktritt gefordert hat, das war ja Daniel Peters, Spitzenkandidat der CDU in Mecklenburg-Vorpommern, also einer aus den eigenen Reihen. Heute früh hat sich Peters dazu im Morgenmagazin des ZDF geäußert.
17: Ich glaube, es ist nicht akzeptabel, wenn ein Politiker selbstgeschaffenes, selbstverantwortetes Recht so umgeht. Das ist eine Frage der Glaubwürdigkeit, die Jens Spahn, den ich im Übrigen sehr schätze, für seine Leistungen, für seine Arbeit. Er war der Stabilitätsanker in dieser Koalition, einer der Stabilitätsanker und hat auch diesen Reformprozess, wie ich finde, sehr gut begleitet und entwickelt. Aber an dieser Frage ging es eben letztlich um die Frage der Glaubwürdigkeit. Die Glaubwürdigkeit nicht nur der Person Jens Spahn, sondern der gesamten Union. und letztlich auch der Bundesregierung. Insofern war seine Entscheidung folgerichtig.
1: So sieht es Daniel Peters, der Spitzenkandidat der CDU in Mecklenburg-Vorpommern. Also, wie geht's jetzt weiter? Das in der Info-Thema an diesem Montag. Andrea Römmele, Politikwissenschaftlerin, Vizepräsidentin der Hertie School in Berlin. Mein Kollege Tim Krohn hat heute Morgen mit ihr gesprochen und sie als erstes gefragt, wieso taugt diese Affäre um Jens Spahn womöglich doch nicht zum schnellen Abhaken und weitermachen?
18: Nun ja, erstmal geht es ganz klar, Sie haben es ja gerade auch angesprochen, um das große Thema Glaubwürdigkeit und Ehrlichkeit. Und da ist das Urteil, glaube ich, nicht nur in der Fraktion und in der eigenen Partei, sondern auch in der Bevölkerung einhellig. Also es gab für Jens Spahn keine andere Möglichkeit als die des Rücktritts. Und Bundeskanzler Merz versucht jetzt diese Affäre letztendlich auch als Chance für sich zu nutzen, um das Kabinett umzubilden, um auf dieser so wichtigen Position des Fraktionsvorsitzenden eben auch einen Vertrauten hinzusetzen. Ob ihm das gelingt, werden wir sehen. Wenn es ihm gelingt, könnte er die Affäre in eine Chance für sich drehen. Aber das entwickelt sich diese Woche.
19: Wenn der Anlass auch wirklich blöde ist, aber diese Chance für Friedrich Merz, meinen Sie, der kann da doch was Gutes rausziehen?
18: Ich glaube schon, dass er da etwas Gutes rausziehen kann. Er hat gestern ja auch in seinem Sommerinterview eine gewisse Machtstärke demonstriert. Also er hat durchgegriffen. Er, so zumindest das Narrativ, hat Jens Spahn zum Rücktritt aufgefordert und versucht jetzt natürlich mit einer Kabinettsumbildung, was übrigens nichts Ungewöhnliches ist nach einem Jahr oder nach einem guten Jahr regieren, jetzt die Mannschaft so neu zu sortieren, dass er sich mehr darauf verlassen kann und dass solche Pannen, wie wir sie im letzten Jahr gesehen haben, wofür Jens Spahn letztendlich auch verantwortlich war, die Wahl zum Bundeskanzler im zweiten Wahlgang, dann das Desaster mit der Nominierung von Frau Brosius Gersdorf als Bundesverfassungsrichterin, die dann in der Unionsfraktion nicht durchging, dass so etwas nicht mehr passiert.
19: Aber es könnte ja auch andersrum kommen, Frau Römmele. Also was davon bleibt womöglich auch an einem Friedrich Merz kleben? Der kann zwar nichts dafür, aber dieser Vorwurf der Hybris, also die da oben machen doch eh, was sie wollen, Sie kennen ja solche Sprüche auch, der legt sich doch langsam wie Blei auf die gesamte Politik, oder bin ich da zu pessimistisch?
18: Nein, das ist absolut ein ganz zentraler Punkt. Also praktisch die da oben machen, was sie wollen, haben jegliche Bodenhaftung verloren, stellen sich sogar über das geltende Recht. Aber genau deswegen ist es ja so wichtig gewesen, dass der Bundeskanzler schnell handelt, dass er sehr entschlossen handelt. Und das hat er gezeigt. Und ich denke schon, dass das positiv auf sein Konto einzahlen wird.
19: Wann werden wir den oder die neue Fraktionschefin der Union haben? Was denken Sie? Also ganz schnell und schmerzlos oder dauert das doch bis zum Ende der Sommerpause?
18: Ich denke schnell und schmerzlos. Ich denke, dass wir das diese Woche noch erfahren werden. Heute tagt ja das CDU-Präsidium. Es sind drei Namen im Gespräch, die kursieren. Und also Herr Krings, Herr Linnemann und Kanzleramtschef Frei. Und ich denke, dass es auf einen der Kandidaten herauslaufen wird und dass Friedrich Merz sich ganz sicher an diese so zentrale Stelle einen Verbündeten, einen Vertrauten hinsetzt, der sowohl in die eigene Fraktion gut vernetzt und verdrahtet ist, aber auch die Anerkennung des Koalitionspartners, der SPD, genießt, weil es geht ja auch darum, die letzten Runden des Reformpakets zu schnüren. Und da ist das Vertrauen auch bei der SPD ganz zentral.
1: So sagt es Andrea Römmele, die Politikwissenschaftlerin und Vizepräsidentin der Hertie School in Berlin.
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1: China galt lange als verlängerte Werkbank zum Beispiel für deutsche Autohersteller. Mittlerweile hat sich das alles aber um 180 Grad gedreht. Denn Volkswagen beispielsweise sucht nach einer Lösung jetzt für Fabriken in Deutschland, die womöglich bald keine Arbeit mehr haben. VW-Chef Blume hat konzernweit bis zu 100.000 Jobs zur Disposition gestellt. Und eine denkbare Lösung wäre nun, Modelle von chinesischen VW-Partnern hier in Deutschland zu bauen für den deutschen Markt.
10: Eine Schnapsidee, zusätzliche Konkurrenz, aus Verzweiflung geboren oder tatsächlich eine realistische Option? Bertil Starke berichtet.
20: Autokarosserien rollen im Minutentakt über ein Förderband. Mitarbeiter setzen Heckklappen ein. Kabel, Bauteile und Verkleidung, all das setzt sich im VW-Werk in Emden nach und nach zu fertigen ID4 und ID7 zusammen. Noch bis 2031, dann endet die Produktion. Ein Nachfolgemodell ist noch nicht in Sicht. Warum also dort nicht chinesische Autos bauen?
21: Also bevor die Konkurrenz kommt, könnten wir es auch selber sein. Weil mein Hauptziel ist, nicht nur der Wettbewerb, den zu bestehen, sondern die Werke auszulasten und die Beschäftigung für die Kolleginnen und Kollegen zu sichern.
20: Das sagt Niedersachsens Ministerpräsident Olaf Lies bereits im April. Das Wort des SPD-Politikers hat Gewicht. Denn ohne das Land Niedersachsen geht beim größten Autobauer Europas nichts. Dem VW-Gesetz sei Dank. Denkbar ist, dass chinesische VW-Partner, wie zum Beispiel XPeng, die deutschen Produktionslinien für ihre Wagen nutzen. Diese Idee löst in Garbsen, unweit des ebenfalls gefährdeten VW-Werks in Hannover-Stöcken, gemischte Gefühle aus.
22: Das sehe ich halt recht kritisch, dass man dann irgendwann halt den Ausverkauf betreibt, dass durch China subventioniert alle Firmen dann irgendwann chinesische Inhaber haben und man den Wohlstand vielleicht auch im Land nicht mehr halten kann dadurch.
23: So für Arbeitsplätze wäre es gut, aber dann würde ich auch bevorzugen, dass dann noch deutsche Ingenieure da eingestellt werden.
24: Wenn jetzt die Voraussetzung wäre, dass VW sozusagen zertifizierte, seriöse chinesische Partner hat, die vielleicht auch eher enger an den europäischen Maßstäben operieren, würde ich vielleicht nochmal schwanken. Meine Skepsis würde, glaube ich, bleiben, aber das wäre für mich schon ein Argument, zumindest nochmal drüber nachzudenken.
20: Autos chinesischer Hersteller sind in Deutschland kein Randphänomen mehr. Das beobachtet auch der ADAC. Der Autoclub hat zahlreiche Hersteller aus Fernost unter die Lupe genommen. Das Ergebnis ist für Sprecherin Alexandra Serjugin eindeutig.
25: Grundsätzlich lässt sich sagen, dass die getesteten Modelle in den ADAC-Tests häufig die Note gut bekommen. Und auch die Sicherheitsstandards haben sich in den letzten Jahren deutlich verbessert. Also es gibt ja die Europe NCAP-Tests und da schneiden die Fahrzeuge auch häufig sehr gut ab.
20: Chinesische Modelle können also grundsätzlich qualitativ mithalten, aber haben sie das Potenzial, schwach ausgelastete VW-Werke und damit tausende Jobs zu retten? Automobilexperte Stefan Bratzel vom Center of Automotive Management hält das für unrealistisch.
26: Ich kann mir eigentlich nicht vorstellen, dass in der Breite chinesische Hersteller in Deutschland produzieren werden. Die werden sich eben günstigere Produktionsstandorte suchen, so wie sie es schon getan haben, etwa in Ungarn oder in Spanien, Portugal oder etwa in der Türkei.
20: Für viele Volkswagen-Beschäftigte bleibt die Ungewissheit, wie es zu Beginn der 2030er Jahre weitergeht. Sie hoffen nun auf Ansagen aus der VW-Chefetage. Nach den Werksferien soll die auf Betriebsversammlungen der Belegschaft Rede und Antwort stehen.
10: Bertil Starke berichtete. Musik mitten im Krieg. Wie die Organisatoren in der Ukraine es geschafft haben, inmitten russischer Angriffe ein riesiges Festival auf die Beine zu stellen, das berichten wir gleich. So viel, es braucht nicht nur Bands und Bühnen, sondern vor allem Bunker. Mehr dazu gleich nach diesen Schlagzeilen. Jetzt um 9:46 Uhr.
2: In Spanien feiern die Menschen den Sieg bei der Fußballweltmeisterschaft. Im Laufe des Tages wird Spaniens Ministerpräsident Sanchez das Team empfangen. Außerdem ist eine große Titelfeier in der Innenstadt von Madrid geplant. Die Behörden bereiten sich auf bis zu 1 Million Besucher vor. Der Weltfußballverband FIFA hat nach eigenen Angaben rund um die WM einen Umsatzrekord von mehr als 13 Milliarden Euro gemacht. Der neue Labour-Chef Burnham wird heute neuer britischer Premierminister. König Charles wird den 56-Jährigen mit der Regierungsbildung beauftragen. Burnham war früher Bürgermeister der Metropolregion Manchester und ist seit Freitag Chef der Regierungspartei Labour. In Großbritannien ist traditionell der Vorsitzende der Regierungspartei auch Premierminister. Burnham hat schon angekündigt, die politische und wirtschaftliche Macht stärker in die Regionen zu verlagern. Der Waldbrand im Müritz-Nationalpark ist nach Angaben von Mecklenburg-Vorpommerns Umweltminister Backhaus gelöscht. Der SPD-Politiker beendete den mehrtägigen Großeinsatz von Feuerwehr und Katastrophenschutz. Das Brandgebiet wird aber weiter genau überwacht, um mögliche Glutnester früh zu entdecken. Wegen der Altmunition im Boden können die Behörden keine dauerhafte Entwarnung geben, wie Backhaus betonte. Zuletzt war von dem Großbrand im Müritz-Nationalpark eine Fläche von fast 400 Hektar betroffen. Und das Wetter Norddeutschlands gibt heute gelegentlich Schauer und Gewitter. Im Laufe des Tages von Norden her wird es zunehmend freundlicher, bei Werten zwischen 18 und 22 Grad. Soweit der Kurzüberblick. Weiter mit Gerd Wolf.
1: Dankeschön. In Kiew lief am Wochenende das Atlas Musikfestival. 6 Bühnen, 60 Stunden lang Musik. Viele der bekanntesten ukrainischen Künstlerinnen und Künstler sind aufgetreten. Auch eine Band aus Australien war dabei. Früher, da kamen hunderttausende Besucher zum Atlas Musikfestival. Mitten im Krieg jetzt natürlich deutlich weniger, aber die Herausforderungen für die Veranstalter, die waren in diesem Jahr noch größer. Weil Russland ja die Ukraine viel intensiver mit Luftangriffen überzieht im Moment. Deswegen wurde ein neues Veranstaltungsgelände gewählt mit einem Schutzbunkersystem mit einer Fläche von über 50.000 Quadratmetern. Das größte in der Ukraine. Wie das alles ablief, Stefan Lag berichtet.
0: Der Stadtteil Obolonski im Norden von Kiew ist nicht gerade ein besonders einladender Ort für ein Musikfestival. Zwischen dicht befahrenen mehrspurigen Straßen, Hochspannungsmasten und mehrstöckigen Wohnblocks liegt die Blockbuster-Einkaufsmall. Die Sonne knallt an diesem Wochenende 30 Grad und nirgendwo Schatten. Schon von Weitem sind die großen Bühnen in knalligen Farben auf dem riesigen Parkplatz vor der Mall zu sehen. Poppige Dancebeats wehen am Nachmittag über das Gelände. Dass das größte Open-Air-Event der Ukraine ausgerechnet hier stattfindet, ist dem russischen Angriffskrieg geschuldet, erklärt Veranstalter Dmytro Sidorenko. Die riesige Tiefgarage unter dem Einkaufscenter spielt da eine besondere Rolle. Wir haben das Glück, dass es in diesem Einkaufscenter diesen großen Bunker gibt, mit mehreren Eingängen, durch die man die Menschen parallel schnell in Sicherheit bringen kann. Tatsächlich bietet der Schutzraum Platz für 50.000 bis 100.000 Menschen, aber wir haben uns eine Obergrenze von 25.000 gesetzt, da man diese Menge schnell in Sicherheit bringen kann. Vor dem Krieg kamen über 100.000 Besucher pro Veranstaltungstag zum Atlas Festival. Jetzt sind es wegen des Krieges deutlich weniger. Das musikalische Spektrum reicht von Alternative Rock über Hip-Hop, Dance bis hin zu Singer-Songwritern. Boombox, Artyom Pivovarov wie auch Serhiy Zhadan gehören in diesem Jahr zu den Headlinern. Für Zhadan sind solche Auftritte nichts Außergewöhnliches. Nun, die Rakete kann uns überall treffen. Und wir sind schon daran gewöhnt, dass wir uns um die Sicherheit kümmern müssen. Sobald Luftalarm ausgelöst wird, unterbrechen wir die Konzerte. Die schweren russischen Luftangriffe mit ballistischen Raketen in der Nacht zum Sonntag machen klar, wie reell die Gefahr ist. Valeri aus Kharkiv fühlt sich trotz allem relativ sicher. Er hat als Soldat beim Festival freien Eintritt. Das ist wichtig und das ist gut organisiert. Hier ist alles auf die Anzahl der Menschen ausgelegt, die sich hier aufhalten. Alles ist hervorragend, alles ist sicher. Erstens haben wir uns an den ständigen Luftalarm schon gewöhnt. Und zweitens ist dieser Ort kein strategisches Ziel. Die Wahrscheinlichkeit, dass hier etwas einschlägt, ist gering. In den Umbaupausen zwischen den Auftritten wird Geld für die Armee, insbesondere für die Luftverteidigung, gesammelt. Per QR-Code kann man problemlos mit dem Handy bezahlen. Für Vasilina, die mit ihrer Freundin Veronika aus dem westlichen Lviv gekommen ist, ist das ein ganz wichtiger Aspekt, denn viele ihrer Freunde sind eingezogen worden. Trotz des Krieges will sie auch die Auftritte genießen. Wir sind für alle drei Festivaltage gekommen und wir werden bis zum Ende hier sein. Wir planen, bis zum letzten Konzert da zu sein, damit wir allen Künstlern zuhören können. Eine der kleinen Bühnen des Atlas-Festivals befindet sich in der riesigen Tiefgarage, die als Schutzraum dient. Der Weg dorthin führt vorbei an Rekrutierungsständen von Drohneneinheiten. Hier können Besucher in einer Videosimulation ihre Fähigkeit als Drohnenpilot testen, erklärt Andriy von der 427. Drohnenbrigade für unbemannte Systeme. Die Besucher können bei uns an Flugsimulatoren selbst ausprobieren, wie es sich anfühlt, eine Drohne zu steuern und zum Beispiel feindliche Fahrzeuge zu bekämpfen. Tatsächlich ist das gar nicht so schwierig. Es ist vor allem eine Frage der Technik und der Übung. Gleich nebenan wird eine russische FPV-Drohne, die durch ein elektronisches Störmanöver zur Landung gebracht wurde, versteigert. Kurz zuvor hatte Songwriter Kadanov seinen Auftritt. Er ist selbst bei einer Drohneneinheit und hat für den Auftritt von seinem Kommandanten einen Tag frei bekommen. Viele seiner Songs handeln vom Krieg. Natürlich. Es ist eine Erfahrung, die sich nur schwer in Worte fassen lässt. Aber als Dichter versuche ich, Worte für diese neue Erfahrung zu finden. Ich weiß nicht, wie gut mir das gelingt, aber ich kann sagen, dass das Schreiben für mich eine Art Selbsttherapie ist. Diese Texte, diese Gedichte, sie helfen mir dabei, das zu verarbeiten, was ich erlebe und was um mich herum geschieht. Das Atlas-Festival in Kiew wirkt wie eine Dystopie, ist aber Realität. Das Leben unter freiem Himmel zu genießen, ist nur phasenweise möglich, bevor der nächste russische Luftangriff die Menschen zwingt, unter der Erde Schutz zu suchen.
10: Stefan Lack berichtete aus Kiew.
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10: Neue Krebsmedikamente, moderne Impfstoffe, bessere Antibiotika. All das, all dieser Fortschritt wäre ohne klinische Studien nicht möglich. Aber bevor neue Therapien zugelassen werden, müssen sie am Menschen getestet werden. Aber wie finden mögliche Probanden eigentlich eine passende Studie? Und worauf sollte man achten, bevor man sich darauf einlässt? Diesen Fragen ist Jenny Witt aus der ARD-Gesundredaktion nachgegangen.
4: Das Nationale Zentrum für Tumorerkrankungen ist mit seinen 7 Standorten ein wichtiges Forschungszentrum für Menschen mit Krebs. Viele von ihnen kommen nicht nur zur Behandlung, sondern auch, wie hier in Dresden, um bei der Entwicklung neuer Therapien mitzuwirken.
5: Wenn man mit den Leuten redet und fragt, warum sie das machen, dann ist natürlich eine Motivation, dass sie wirklich alles versucht haben wollen gegen den Tumor,
4: sagt der Onkologe Martin Wernke. Am Zentrum leitet er die Abteilung für frühe Studien, also wenn Wirkstoffe zum ersten Mal an Menschen getestet werden.
5: Mindestens als zweites kommt dann, und ich möchte auch mit beitragen, dass es anderen Leuten nicht so geht wie mir, sondern dass es dann mehr gibt. Und das finde ich echt klasse, so eine Motivation.
4: Kürzlich hat Wernke mit seinem Team erste Ergebnisse zu einer neuartigen Zelltherapie gegen spezielle Krebstumoren vorgestellt. Das war nur möglich, weil sich 61, in diesem Fall schwer kranke, Patienten und Patientinnen an den ersten beiden Studienphasen beteiligt hatten.
5: Das Wichtigste in der Studie war erstmal herauszufinden, was ist die richtige Dosis dieses Medikamentes und ist das Ganze überhaupt sicher.
4: Und natürlich hatten sie auch auf eine positive Wirkung gehofft, aber die ist nicht garantiert. Die Wirkstoffe könnten auch weniger wirksam sein als existierende Medikamente oder starke Nebenwirkungen verursachen. Die Entscheidung, ob man an einer Studie teilnimmt, sollte also auf jeden Fall mit ärztlicher Beratung einhergehen, sagt Fachapothekerin Anke Ernst vom Krebsinformationsdienst.
6: Das Wichtigste, was die Ärzte natürlich betrachten, sind die sogenannten Ein- und Ausschlusskriterien. Das sind überwiegend medizinische Kriterien, die genau festlegen, welche Patientinnen und Patienten für die Studie in Frage kommen und welche nicht.
4: Die Teilnehmenden müssen zudem in der Lage sein, die Informationen zur Studie zu verstehen. Inzwischen würden viele Patienten schon über Online-Plattformen nach laufenden Studien suchen, sagt Ernst. Doch das sei ein mühsamer Weg, denn tatsächlich gäbe es in Deutschland keine verpflichtende, gebündelte Studiendatenbank.
6: Viele Fachgesellschaften haben ihr eigenes Studienregister. Viele Pharmafirmen haben ihr eigenes Studienregister. Also das ist eben auch das Problem, dass wir so eine total zersplitterte Landschaft an Studienregistern hier in Deutschland haben. Patientinnen und Patienten, wenn sie sich selbst auf die Suche begeben möchten, die sind davon natürlich total überfordert.
4: Außerdem seien die Studienbeschreibungen für Laien oft kaum verständlich. Ein weiteres Argument für eine gute ärztliche Einordnung, meint Ernst. Der Krebsinformationsdienst weist auch auf finanzielle Fragen hin, die man bedenken sollte. Teilnehmende müssen möglicherweise die Fahrtkosten zum Studienzentrum selbst tragen. Und falls sich ein Studienmedikament als wirksam erweist, sodass der Patient es weiternehmen möchte, dann wird es nicht von den Krankenkassen gezahlt, denn es ist dann ja noch lange nicht zugelassen. Bei vielen Studien wird eine Aufwandsentschädigung angeboten. Das verleite aber immer wieder Personen dazu, an mehreren Studien gleichzeitig teilzunehmen, warnen die Verbraucherzentralen. Das sei gesundheitlich riskant und könnte außerdem auch die Ergebnisse verfälschen. Trotzdem, so Anke Ernst, bringen klinische Studien viel Gutes für Patienten und Patientinnen. Zum Beispiel eine besonders engmaschige ärztliche Betreuung.
6: Es ist ja so, dass man bei klinischen Studien in der Regel sehr regelmäßig zu Kontrolluntersuchungen kommen muss. Man sieht das Studienteam, die Studienärzte immer sehr regelmäßig.
4: Aber Statistiken zeigen, dass in Deutschland weniger Menschen an klinischen Studien teilnehmen als in anderen europäischen Ländern. Das läge daran, dass Betroffene erst spät von passenden Studien erfahren, heißt es aus dem Nationalen Zentrum für Tumorerkrankungen. Oder dass sie sich Sorgen über die Unsicherheit und den Aufwand machen. Aus Sicht des Onkologen Martin Wernke ist es deswegen umso bemerkenswerter, dass sich gerade Menschen mit einer fortgeschrittenen Krebserkrankung überhaupt auf eine Studie einlassen.
5: Die Lebenszeit ist leider sehr eng begrenzt und natürlich kann man die im Krankenhaus verbringen und an einer Studie teilnehmen, man kann sie aber auch mit seinen Lieben verbringen und deswegen kann man das nicht hoch genug anrechnen, weil nur so können wir letzten Endes Fortschritt in der Medizin generieren.
10: Sagt der Onkologe Martin Wermke vom Nationalen Zentrum für Tumorerkrankungen in Dresden im Beitrag von Jenny Witt.
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1: Um 10 Uhr mit Michael Hafke. Nach dem 1:0 Finalsieg gegen Argentinien feiert Spanien seine Fußballweltmeister. Am frühen Nachmittag soll das Team in Madrid landen und wird wohl von bis zu 1 Million Fans empfangen. Aus der NDR Nachrichtenredaktion Thomas Kuhlmann.
2: Die Campeones kommen nach Hause. Empfang beim König, Foto mit Regierungschef Sanchez im offenen Bus durch die Stadt und dann Party und Show auf einer Riesenbühne im Zentrum. Sanchez war auch beim WM-Finale und ließ sich von US-Präsident Trump beglückwünschen. Vor kurzem beim NATO-Gipfel hatte der ihn noch beleidigt. Trump wurde bei seinem ersten Stadionbesuch der WM von den Fans ausgepfiffen, als er mit FIFA-Chef Infantino zur Siegerehrung kam. Auch eine Reaktion auf seinen Eingriff beim Thema rote Karte für US-Stürmer Balogun, der Millionen Fans wütend gemacht hatte. Für die FIFA geht das Turnier erwartungsgemäß mit einem Rekordgewinn zu Ende. Bis zu 15 Milliarden Euro soll der Fußball-Weltverband durch Werbung eingenommen haben. Damit hat Infantino seine Wiederwahl als FIFA-Chef wohl abgesichert, denn das Geld kann er jetzt auf Kontinente und Verbände verteilen.
1: Nach dem Rücktritt von Unionsfraktionschef Spahn berät die CDU-Spitze heute über die Neubesetzung. Neben dem Präsidium kommt auch der Vorstand der Bundestagsfraktion zusammen. Hauptstadtkorrespondentin Sabine Henkel erklärt, ob möglicherweise sogar mehrere Posten im Kabinett neu besetzt werden sollen.
3: Ja, ich sehe in der größeren Lösung tatsächlich eine Chance, denn die Regierung hat ja durchaus Schwachstellen, auch wenn es jetzt zuletzt ruhig und besser lief. Aber in der Kritik stand immer wieder der Kanzleramtsminister Thorsten Frey, der ja bekanntlich lieber Fraktionsvorsitzender geworden wäre, als sich die Regierung aufgestellt hat. Ihn könnte Merz jetzt also in die Fraktion versetzen, ohne eingestehen zu müssen, nicht die beste Entscheidung für das Kanzleramt getroffen zu haben. Und Merz könnte dann den Posten des Kanzleramts Chefs neu besetzen, müsste dann aber diesmal ganz genau hinschauen, wer sich für das Amt eignet.
1: Im Nahen Osten wächst die Sorge vor einer Ausweitung des Krieges. Die US-Armee griff nach eigenen Angaben erneut Ziele im Iran an. Man habe unter anderem Kommandozentralen, Anlagen zur Flugabwehr und Vorrichtungen für Raketenabschüsse ins Visier genommen, heißt es. Teheran attackierte im Gegenzug Einrichtungen des amerikanischen Militärs in mehreren Golfstaaten. Kuwait meldete mehrere Drohnenangriffe. In Bahrain wurde Luftalarm ausgelöst und in der Hauptstadt Manama wurden Explosionen gemeldet. Der Großbrand im Müritz-Nationalpark ist gelöscht. Das hat das Umweltministerium in Schwerin mitgeteilt. Eine dauerhafte Entwarnung könne aufgrund der besonderen Bedingungen im munitionsbelasteten Gelände jedoch noch nicht gegeben werden, heißt es. Das Brandgebiet werde weiterhin überwacht, um mögliche Glutnester nachzulöschen. Am Vormittag wollen sich Landesumweltminister Backhaus und Nationalparkchef Zimmermann vor Ort über weitere Schritte informieren. Der Brand war vor einer Woche gemeldet worden. Hunderte Einsatzkräfte aus mehreren Bundesländern und Hubschrauber der Bundeswehr waren an den Löscharbeiten beteiligt. Gestern hatte einsetzender Regen die Lage deutlich entspannt. Eine Wohnung mieten wird in Deutschland immer teurer. Immobilienbesitzer haben die Preise innerhalb eines Jahres deutlich angehoben, um 4% im bundesweiten Schnitt. Nach Berechnungen des Instituts der deutschen Wirtschaft haben die Vermieter in Köln, Hamburg und Leipzig am stärksten erhöht. In Köln kostet eine Wohnung fast 8% mehr als vor einem Jahr. Hauptproblem ist der Untersuchung zufolge, dass deutlich weniger Wohnraum angeboten wird. Das führe zu immer höheren Preisen. Großbritannien bekommt heute den 7. Premierminister innerhalb von 10 Jahren. Am Freitag hatte die Labour-Partei den früheren Bürgermeister von Greater Manchester, Burnham, zum Nachfolger von Parteichef Starmer gewählt. Mit dem Vorsitz der Regierungspartei ist auch das Amt des Premiers verbunden. Aus der Nachrichtenredaktion Heike Lüttich.
4: Zunächst wird der bisherige Premier Starmer offiziell seinen Rücktritt erklären. Den hatte er schon im Juni angekündigt. Dann ernennt König Charles dessen Nachfolger Burnham und beauftragt ihn damit, eine neue Regierung zu bilden. Anschließend wird der neue Premier zu seinem Amtssitz in der Downing Street No. 10 fahren und eine Rede halten. Im schon bekannt gewordenen Manuskript heißt es, er wolle dem Land mehr Luft zum Atmen bei finanziellen Entscheidungen verschaffen. Schon in seiner Antrittsrede als Parteichef hatte Burnham Reformen versprochen.
1: Und das waren die Nachrichten.
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5: Heute ziehen noch ein paar Schauer durch, aber im Laufe des Tages wird es von Norden her freundlicher. An der Nordsee ist Sonnenschein garantiert. Höchste Werte 18 bis 22 Grad heute. Achtung, an der See kann es auch teilweise ein paar stürmische Böen geben. Morgen dann wieder ein Wechsel von viel Sonne und einigen Wolken bei 19 bis 24 Grad. Mittwoch und Donnerstag eher wechselhaft bei Werten bis maximal 23 Grad. Ende Info der Verkehrsservice. Stau oder stockender Verkehr zusammengefasst ab 3 Kilometern. A1 Lübeck Richtung Hamburg. Zwischen Hamburg-Billstedt und dem Dreieck Norderelbe 5 Kilometer stockend wegen Grünpflegearbeiten. Nochmal A1 Osnabrück Richtung Bremen. Zwischen Bremen-Brinkum und Arsten 3 Kilometer Stau. Zur A7 Hamburg Richtung Hannover. Zwischen Soltau Süd und Bad Fallingbostel 3 Kilometer stockend. A20 Rostock Richtung Lübeck. Zwischen Bad Doberan und Neukloster gefährdet nach wie vor Aquaplaning die Fahrt, also bitte Vorsicht. Und dann die A30 rein Richtung Osnabrück zwischen Ibbenbüren und Lotte, 3 Kilometer stockend. Ein spanisches Tor in der zweiten Halbzeit der Verlängerung und das war es dann. Nach 6 Wochen mit 48 Mannschaften und insgesamt 104 Spielen ist die Fußball-WM gestern zu Ende gegangen. Die größte der Geschichte und vor allem eine der umstrittensten. Korruptionsvorwürfe, Einreiseverbote, die Rolle Donald Trumps, seine Kumpelei mit Infantino. Man kennt ja mittlerweile all diese Vorwürfe. Auch bei uns im Norden wurde bereits im Vorfeld viel über diese XXL-Show diskutiert. Und die Menschen, die Sie jetzt gleich hören werden, die hatten wir zum Teil schon vor der WM zu ihren Erwartungen befragt. Und welches Fazit ziehen die Fans jetzt, danach? Joanna Ekrut und Tobias Lickes haben sich unter anderem in einer Hamburger Fußballkneipe umgehört.
6: Gastronom Andreas Lübke steht auf der Terrasse in seiner Bar in Hamburg-Eimsbüttel. Hier hat er fast alle Spiele der WM gezeigt. Seine Bilanz fällt positiv aus, mit einer Einschränkung.
7: Das macht sich schon bemerkbar, wenn Deutschland rausfällt, ganz klar. Ich würde mal sagen, dass da bestimmt, also da fällt 30% locker weg, was so man normalerweise an Umsatz hätte noch zusätzlich generieren können. Aber wir sind trotzdem ja sehr zufrieden.
6: Auch die Gäste ziehen an diesem Abend ein gemischtes Fazit.
8: Einige coole Spiele dabei, einige auch Überraschungen in der Gruppenphase. Und ja, das hat dann schon auch Spaß gemacht.
9: Mir haben die späten Zeiten immer ein bisschen Probleme gemacht, weil ich immer früh raus musste zur Arbeit. Aber ansonsten hat mir die Stimmung immer sehr gut gefallen und habe immer schön mit meinen Freunden geguckt.
10: 48 Mannschaften ist katastrophal. Und die ganze Situation, wie politisch aufgeladen das alles war, ist auch eher so semi für so ein Fußballturnier.
11: Und ich würde mir wünschen, dass es ein normales Feld ist und dass wir wieder uns auf den Sport konzentrieren und nicht eigentlich das People Magazine abgebildet sehen im Stadion.
6: Die Rolle des US-Präsidenten und der FIFA sehen auch die ehemaligen Amateurfußballer vom Niendorfer TSV kritisch. Bei der WM haben sie sich dennoch einen Traum erfüllt. Über 6 Jahre lang haben Mirko Kroll und Thomas Lau zusammen mit ihrem Team monatlich Geld zurückgelegt, um gemeinsam nach Mexiko zu fliegen und die Stimmung im Gastgeberland aufzusaugen. Und das, obwohl sie gar kein Ticket für ein Spiel im Stadion hatten. 12 Tage waren die 21 Männer vor Ort und sind immer noch begeistert.
12: Großartig. Also die größte Reise, die wir mit unserer Mannschaft je gemacht haben. Also uns über die netten Leute in Mexiko gefreut und die super Public Viewings, die da gemacht worden sind.
6: Anders als die Amateurkicker hatte der Hamburger Lars Dose mit Freunden sogar mehrere Tickets für WM-Spiele bekommen. Doch sie entschieden sich am Ende bewusst gegen einen Fußballtrip in die USA. Ein Grund, die hohen Kosten vor Ort.
13: Und der zweite Grund ist, dass es so ein politisches Unwohlsein da sich eingestellt hat. Diese ganze Situation mit Donald Trump und diesen Agents da, die Gesamtstimmung im Land mir irgendwie nicht so zusagt im Moment.
6: Glücklicherweise fand er einen Bekannten, der große Lust auf die Spiele hatte und ihm seine Tickets abgekauft hat. Als der dann Fotos und Videos aus den WM-Stadien schickte, kam bei Lars Dose dann doch ein bisschen Wehmut.

0: Hannover die Finals eröffnet. Großereignis im Sport. 24 Sportarten geht es um die deutsche Meisterschaft an. Die Veranstalter haben für die niedersächsische Landeshauptstadt und für die Region Hannover dazu ein umfangreiches Sicherheitskonzept erstellt. Jannik Wittenberg.
1: Viele Sperren mit Pollern, viele Sicherheitskräfte und Rettungsdienste. Das alles umfasst das Konzept, mit dem die Sportstätten geschützt werden sollen. Die Wettkämpfe finden ja an vielen Orten in Hannover und der Region statt, etwa vor der Oper, dem neuen Rathaus oder am Maschsee, wo auch parallel das Maschseefest ist. Die Stadt Hannover hatte als Mitveranstalter erst Mitte letzter Woche nochmal hunderte zusätzliche Poller organisiert. 600.000 Euro kosten die Durchfahrsperren jetzt insgesamt. Ursprünglich waren dafür nur 200.000 Euro eingeplant. Dazu kommen private Sicherheitsdienste, ein Sanitätsdienst und viele freiwillige Helfer, die die Augen offen halten. Und auch sogenannte Awareness-Teams sind unterwegs. Sie sind ansprechbar, wenn jemand beleidigt, belästigt oder diskriminiert wird und seien für solche Situationen entsprechend geschult, so die Veranstalter.
0: In Hamburg nutzt offenbar nur jedes zehnte berechtigte Kind das sogenannte Bildungs- und Teilhabepaket. Das soll Kindern aus einkommensschwachen Familien Sport- und Musikkurse, aber auch Schulmaterialien oder Klassenfahrten ermöglichen. Die geringe Nutzung des Teilhabepakets hat die Bertelsmann Stiftung geschätzt. Reinhard Postelt.
2: 15 Jahre nach der Einführung nimmt nur eine Minderheit der anspruchsberechtigten Kinder und Jugendlichen die Leistungen in Anspruch. Und das sind sie. Monatlich 15 Euro für Vereinsmitgliedschaften oder Musikunterricht. Einmalig 195 Euro für Ranzen, Tuschkasten und Hefte im ersten und zweiten Schulhalbjahr. Und die Kosten fürs Mittagessen. Die monatlich 15 Euro beziehen in Hamburg nur 9% der berechtigten 6- bis 15-Jährigen. Hamburg ist zusammen mit Rheinland-Pfalz bundesweit Schlusslicht. In Schleswig-Holstein sind es dagegen 59%. Einen Grund für die Diskrepanz kann die Bertelsmann-Stiftung nicht nennen. Sie bemängelt, dass die Anträge für das Bildungs- und Teilhabepaket von Land zu Land sehr unterschiedlich sind. Dicke Formulare und Nachweispflichten erschwerten den Eltern die Beantragung. Die Stiftung fordert, Leistungen ohne Anträge auszuzahlen. Das baue auch Bürokratie ab.
0: Die Gehälter in Deutschland steigen, Mecklenburg-Vorpommern ist aber weiterhin Schlusslicht, zeigen aktuelle Zahlen der Bundesagentur für Arbeit. Andreas Luski.
3: 4.217 Euro im Monat, so viel haben die Menschen in Deutschland im vergangenen Jahr im Schnitt verdient. Das waren 200 Euro mehr als im Vorjahr. Grund dafür seien vor allem höhere Tarifabschlüsse, heißt es von der Bundesagentur. In Mecklenburg-Vorpommern verdienen die Menschen im Schnitt nur 3.500 Euro, letzter Platz im Bundesländervergleich. Bei Spitzenreiter Hamburg sind es etwa 1.300 Euro im Monat mehr. Zu den Spitzenverdienern zählen Akademikerinnen und Akademiker. Der sogenannte Gender Pay Gap, also die Verdienstlücke zwischen Männern und Frauen, lag im vergangenen Jahr bei knapp 300 Euro.
0: Kleingärten bleiben auch in Schleswig-Holstein sehr beliebt, liegt offenbar auch an gestiegenen Lebensmittelpreisen. Laut Landesverband der Kleingartenvereine in Schleswig-Holstein ist der Boom nach der Corona-Pandemie nicht abgeebbt. Die Nachfrage nach entsprechenden Parzellen weitgehend stabil. Hauke Bülow hat weitere Einzelheiten.
4: Die Selbstversorgung spielt für Kleingartenpächter nach Einschätzung des Verbands inzwischen eine immer größere Rolle. Wegen der gestiegenen Lebensmittelpreise würden viele wieder mehr Obst und Gemüse selbst anbauen. Gleichzeitig werde heute stärker auf Vielfalt und ökologischen Anbau gesetzt. Besonders gefragt seien Kleingärten im Hamburger Umland. Dort müssen Interessenten je nach Lage 1 bis 2 Jahre auf eine Parzelle warten. Unter Druck stehen einige Anlagen trotzdem. Wie der Städteverband Schleswig-Holstein erklärt, konkurrieren Kleingärten mit Wohnungsbau oder anderen Bauprojekten. Trotzdem seien sie wichtige Orte für Erholung, soziale Begegnung und mehr Artenvielfalt in den Städten.
0: Meldungen aus dem Norden zuverlässig um diese Zeit hier auf NDR Info tagsüber in jeder Stunde. Insgesamt 5 Premierminister, 2 Premierministerinnen in nur 10 Jahren. Der Job des Regierungschefs in Großbritannien hat etwas von Schleudersitz. Also große Frage, kann sich der Neue länger halten? Andy Burnham wird heute Mittag vom König ernannt. Unser Thema gleich nach diesem Überblick jetzt um 10.14 Uhr.
5: In der spanischen Hauptstadt Madrid wollen hunderttausende Menschen den neuen Fußball-Weltmeister feiern. Die Nationalmannschaft soll am Mittag auf dem Flughafen von Madrid landen und danach zum Amtssitz von Ministerpräsident Sanchez fahren. Im Zentrum von Madrid ist eine große WM-Feier geplant, zu der die Behörden bis zu 1 Million Menschen erwarten. Spanien hatte gestern durch ein 1:0 in der Verlängerung gegen Argentinien den WM-Titel geholt. Nach dem Rücktritt von Jens Spahn sucht die Unionsfraktion einen neuen Vorsitzenden.

0: Vorsitzenden. Das Vorschlagsrecht für den Posten haben die Parteichefs von CDU und CSU, Merz und Söder. Sie haben schon am Wochenende beraten. Heute kommen das CDU-Präsidium und der Vorstand der Unionsfraktion zusammen, um über die Spahn-Nachfolge zu sprechen. Vor allem die CDU-Landesverbände Mecklenburg-Vorpommern, Sachsen-Anhalt und Berlin hoffen auf eine schnelle Entscheidung. Dort wird im Herbst gewählt. Die Landwirte in Deutschland haben in diesem Jahr so wenige Erdbeeren geerntet wie seit mehr als 30 Jahren nicht mehr. Das Statistische Bundesamt schätzt die Menge auf etwa 71.000 Tonnen. Das sind 11,3% weniger als 2025. Noch weniger Erdbeeren gab es zuletzt 1995. Ein Grund für den Rückgang sind die kleineren Anbauflächen in Deutschland. Das Wetter in Norddeutschland. Heute gibt es gelegentlich Schauer und Gewitter. Im Laufe des Tages wird es von Norden her zunehmend freundlich bei Werten zwischen 18 und 22 Grad. Soweit der Kurzüberblick. Weiter mit Gerd Wolf.
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2: Die spanischen Fußball-Weltmeister sitzen ja gerade im Flieger. Die fliegen zurück von den USA, zurück nach Spanien. Eins steht fest irgendwie, Müdigkeit, Jetlag. Nachher, wenn sie gelandet sind, hat das keinen Platz. Ina Kast.
3: Nee, denn nachher wartet ein straffes Programm auf die Fußball-Weltmeister. Sie werden erstmal am Flughafen in Madrid in Empfang genommen und dann wartet eine große Bustour auf die Fußballer durch die spanische Hauptstadt, damit sie noch von ihren weiteren Fans gefeiert werden können. Rund 1 Million Menschen sollen kommen, so die Schätzungen. So ist das eben, wenn man ein WM-Finale gewinnt mit 1:0 gegen Argentinien. Und darauf guckt jetzt meine Kollegin Anne van Eickels zurück. Und sie beginnt bei ihrer Rückschau mit der Pokalübergabe. Also mit dem Moment, den US-Präsident Donald Trump ja fast zerstört hat, weil er einfach nicht runtergehen wollte von der Bühne.
4: Als Spaniens Kapitän Rodri den goldenen Pokal in den Nachmittagshimmel von New Jersey reckte und das goldene Konfetti durch die Luft flirrte, da hatte auch der Fußball gewonnen.
5: Spanien ist Weltmeister! Sowas von verdient!
4: Denn es gewann eine Mannschaft, das Kollektiv im Mannschaftssport Fußball. Spanien, ein Team mit herausragenden Spielern, von denen während des Turniers keiner herausragte.
6: Vor allem bin ich stolz, sehr stolz, auf diese Generation von Fußballern, die mit dieser Idee zu spielen aufgewachsen ist und ihr treu geblieben ist. Die Gruppe ist ein Vorbild, als Mannschaft, als Familie und als großartige Fußballer. Und besonders stolz bin ich, weil es für mich wirklich eine Ehre ist, diese Jungs auf dieser ganzen Reise begleitet zu haben.
4: Im Triumph blieb Trainer Luis de la Fuente bescheiden, freute sich ziemlich still, während seine Spieler fast zu müde waren, um zu feiern. Sie hatten das sehr einseitige Spiel dominiert, hatten während der 120 Minuten immer wieder fiese Ellbogen einstecken müssen, aber sich nicht anstecken lassen von der argentinischen Kratzbürste. Doch dem Treten blieb nur Silber, denn in der 106. Minute wurde der Fußball zu Gold.
6: Ehrlich gesagt habe ich gar nicht viel nachgedacht. Ich habe nur den Ball gesehen, wie er auf mich zukommt. Und dann habe ich mit der Kraft aller Spanier und Spanierinnen einfach draufgeschossen.
4: Und während Ferran Torres nach dem Abpfiff sein weltmeisterliches Glück noch gar nicht fassen konnte,
7: honestly, I can't believe it. I just try to enjoy, but I don't know what's happening.
4: Weinte Lionel Messi, der größte Spieler seiner Zeit. Er trug die Silbermedaille um den Hals, blickte zu den argentinischen Fans auf der Tribüne und ließ seinen Emotionen freien Lauf. Es sah aus wie ein Abschied für immer, aber keiner, den er sich erträumt hatte und sich sein Trainer Lionel Scaloni für ihn gewünscht hatte.
6: Er ist ein großartiges Vorbild für unser Volk, für unser Land. Und vor allem zeigt er uns, dass man zwar scheitern kann, aber immer wieder aufstehen muss. Es gibt einfach keinen anderen Weg.
4: Lionel Messi blieb so lange auf dem Rasen, bis die Sieger den Pokal in den Händen hielten. Er weiß, was sich gehört. Auch bei einer Niederlage in einem Spiel, das komplett an ihm vorbeilief. Weil die Spanier den Fußball spielten, den er selbst jahrelang in Barcelona zelebriert hatte. Diesmal gewann nicht der Star, sondern das Kollektiv von Luis de la Fuente.
6: Ich bin tatsächlich sehr bewegt. Jetzt haben wir alles gewonnen, einfach alles. Und das ist wunderbar. Mit einer Generation von Fußballern, das sage ich immer wieder, die ein Vorbild ist. Gemeinsam sind wir immer stärker. Daran darf niemand zweifeln.
4: Und so gewann am Ende der Fußball.
3: Die längste Fußball-WM der Geschichte ist also zu Ende gegangen. 104 Spiele waren es insgesamt. Es gab viele Neuerungen bei diesem Turnier, zum Leidwesen der Fans oft, zum Beispiel die Hydration Breaks. Und auch gestern beim Finale gab es eine nie dagewesene Halbzeitshow mit Promis ohne Ende, die auch dazu führte, dass die Halbzeitpause fast eine halbe Stunde gedauert hat. Unsere Kollegin Anne-Dorothea Schneider, die war gestern im Stadion in New Jersey dabei. Sie antwortet auf die Frage, ob der Fußball gestern eigentlich nur zur Nebensache geworden ist.
8: Naja, sagen wir mal so, der Fußball musste sich seinen Platz im Programm durchaus verdienen, vor allem in der Halbzeitpause. Da gab es ja zum ersten Mal überhaupt eine Halftime-Show bei einem WM-Finale. Madonna war dabei, BTS auch, Justin Bieber hat Gitarre gespielt, Shakira den offiziellen WM-Song gesungen und Coldplay das Ganze mit Kinderchor und Feuerwerk beendet. Dazwischen haben die Muppets gemeinsam mit einem Orchester Seven Nation Army gespielt. Es gab Momente, da wirkte das Finale eher wie ein Musikfestival mit angeschlossenem Fußballspiel, aber auch die norwegischen Fans haben noch einmal einen kurzen Moment bekommen mit ihrem Ruh, Ruh, Ruh. Das wurde nämlich auch gezeigt.
3: Ja, wir sind natürlich gespannt, was sich die FIFA dann für die kommenden Weltmeisterschaften ausdenkt. Infantino schwebt ja grundsätzlich vor, die WM von 48 auf 64 Mannschaften aufzustocken. Jetzt noch ein fieser Spruch gegen Italien, dann hat sogar Italien mal wieder Chancen, bei der WM dabei zu sein.
2: Und auch andere europäische Fußballmannschaften, die sich gelegentlich mehr Hoffnung machen, als sie erfüllen. Sport mit Ina Gast. Trotz eines Jens Spahn und allem anderen, was da in der Bundespolitik in den letzten Jahren passiert ist, in Deutschland geht es politisch immer noch recht gemächlich zu. Oder wenn man es positiver ausdrückt, Deutschland bleibt berechenbar. Kanzleramt, wer es dahin geschafft hat, der hat eine halbwegs feste Burg für sich. Und der Job des deutschen Regierungschefs ist eben kein Schleudersitz, so wie in Großbritannien. Die Briten haben jetzt in nur 10 Jahren 6 Premierministerinnen und Premierminister verschlissen. Und heute kommt der 7. Andy Burnham kommt in die Downing Street, nachdem er vom König ernannt worden ist. Was hat er vor und was hat er für die bereit, die es womöglich vor ihm nicht so weit geschafft haben? Und bei so vielen Wechseln, haben die Briten eigentlich noch Vertrauen in ihre Politiker? Lisa Maria Röhling berichtet aus London.
9: Ein Satz hat in den vergangenen 10 Jahren die britische Politik wie kaum ein anderer geprägt.
10: I will resign.
11: I will resign.
12: I am resigning.
9: I will resign. Ich trete zurück. Gesagt haben diesen Satz oder Variationen davon in den vergangenen 10 Jahren insgesamt 6 britische Premierminister. Alles begann mit David Cameron. Im Juni 2016, nachdem das Vereinigte Königreich für den Austritt aus der EU gestimmt hatte, geht der konservative Premierminister. Sein Plan, die Euroskeptiker in seiner Partei mit dem Referendum ruhig zu stellen, war gescheitert.
13: I love this country and I feel honored to have served it.
9: In diesem Moment wird der Posten des Premiers in der Londoner 10 Downing Street zum Schleudersitz. Als Nachfolgerin Camerons war es Theresa Mays Aufgabe, den per Votum festgelegten Brexit auch in die Wege zu leiten. Eine Aufgabe, an der sie schließlich scheitern sollte.
14: It is and will always remain a matter of deep regret to me. That I have not been able to deliver Brexit. It will be for my successor to seek a way forward that honors the result of the referendum.
9: Sie bereue es, den Brexit nicht durchgezogen zu haben. Diese Aufgabe falle jetzt ihrem Nachfolger zu. Der ist kein anderer als der Brexit-Befürworter Boris Johnson. Der schafft tatsächlich, Großbritannien aus der EU zu führen. Er scheitert schließlich an verschiedenen Skandalen. Mitten in der Corona-Zeit zum Beispiel ignoriert Johnson die strengen Versammlungsregeln und lädt Gäste zu Feiern ein. Das Partygate kostet ihn schließlich seinen Job. Als er geht, lobt er seine Errungenschaften. Er habe Großbritannien in neue Beziehungen mit dem europäischen Kontinent und in die Selbstverwaltung geführt.
15: And of course I'm immensely proud of the achievements of this government, from getting Brexit done to settling our relations with the continent.
9: Er wird von der ebenfalls konservativen Liz Truss beerbt und die geht direkt 2-mal in die Geschichte ein. Mit 49 Tagen hat sie die kürzeste Amtszeit als Premier und sie ist die letzte britische Regierungschefin, die von der damaligen Königin Elisabeth ernannt wird. Ihre Pläne für die Wirtschafts- und Finanzpolitik des Landes werden so schlecht aufgenommen, dass der Pfund Sterling schlagartig an Wert verliert. Rishi Sunak übernimmt, hält immerhin 2 Jahre durch.
16: But I leave this job honored to have been your Prime Minister.
9: Er beantragt 2024 die vorzeitige Auflösung des britischen Unterhauses. Bei den folgenden Wahlen verliert seine konservative Partei deutlich. Er wird von einem Labour-Minister beerbt, dem nun scheidenden Keir Starmer. In den Medien wird auch jetzt wieder die Frage gestellt, ist Großbritannien unregierbar? Einige politische Kommentatoren erklären, das Land habe sich rasant verändert. Der Brexit, die steigenden Energie- und Lebenshaltungskosten durch weltweite Krisen, die anhaltenden Debatten über die Migrationspolitik. Und auch die Parteilandschaft ist anders geworden. Das rechtspopulistische Reform UK hat vor allem ehemalige Labour-Wähler angezogen. Die konservativen Tories verlieren stetig an Bedeutung. Das gewohnte System aus zwei großen, starken Parteien bröckelt. Der britische Politikwissenschaftler Tony Travers erklärt, das werde auch für den nächsten Premier die Aufgabe nicht leicht machen. Das Risiko ist, dass die Person, die Premierminister wird, mit sowohl der Kritik als auch den Hoffnungen der Briten überlastet wird und dass der Job so unmöglich oder mindestens wesentlich schwieriger als in der Vergangenheit geworden ist. Was braucht Großbritannien also? Im Podcast The Story der britischen Times erklärt der Journalist John Clancy schon vor Starmers Rücktritt, welche Art von Politiker aus seiner Sicht in Großbritannien Erfolg haben könnte.
10: Someone who makes a kind of steady progress through politics.
9: Es braucht jemanden, der eigentlich einen stetigen Aufstieg in der Politik gemacht hat. Etwas Zeit in der Opposition, die Aufgabe ernst nehmen, sich als Alternative für das Land anbieten, echte Reformen vorantreiben. Das hat Keir Starmer versucht, in seinem Fall hat es einfach nicht funktioniert. Andy Burnham als aktueller Kandidat für den Labour-Vorsitz und damit Premierminister muss sich diesen Herausforderungen und Anforderungen nun stellen. Wie er sie meistert, wird darüber entscheiden, wie lange er sich im Amt hält.
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2: Von politischer Sommerpause kann auch in Deutschland gerade nicht die Rede sein. Im Berliner Betrieb geht es jetzt um die Frage, wie der Kanzler die Personalkrise der CDU angehen wird. Der plötzliche Rücktritt des Fraktionsvorsitzenden der Union, Jens Spahn, hat Friedrich Merz unter Zugzwang gesetzt. Unser Gastautor heute, Felix Dachsel vom Spiegel. Seiner Meinung nach ist die Debatte über die Leihmutterschaft in den USA zu hart geführt worden.
11: Was wurde Jens Spahn in den letzten Tagen alles vorgeworfen? Er habe sich des Menschenhandels schuldig gemacht. Er beute Frauenkörper aus, zerstöre Vertrauen in die Demokratie. Eine Bundestagsabgeordnete der Grünen verkündete in Bild gar, dass ganz Deutschland Jens Spahn hasse. Die Leihmutter-Affäre ist ein krasses Beispiel einer politischen Kultur, die geprägt ist von Vehemenz und Erbarmungslosigkeit. Auf der linken Seite tun sich jene mit besonderer Härte hervor, die sonst Hass und Hetze beklagen. Auf der rechten Seite formiert sich ein Neospießertum, das jede Abweichung von der heterosexuellen Norm verteufelt. Man kann Jens Spahn dafür kritisieren, dass er privat etwas lebt, für das er politisch nicht einsteht. Man kann auch generell das Konzept der Leihmutterschaft ablehnen. Aber vielleicht schafft man es dennoch, sich in ein schwules Ehepaar zu versetzen, das sich nach Elternschaft sehnt. Man kann es auch so sehen. Ein Kind, das mit Liebe und Anerkennung aufwächst, ist immer eine gute Nachricht.
2: Die Frankfurter Allgemeine Zeitung sieht einen Fehltritt in Spahns Entscheidung, seine geänderte Haltung zu Leihmutterschaften nicht eher kommuniziert zu haben.
12: Öffentlich blieb er ein Gegner, privat aber war er längst ein Befürworter. Seine Partei führte er damit hinters Licht, so intim die Angelegenheit auch sein mag. Es wäre falsch zu sagen, dass Spahn für den richtigen Zeitpunkt der Mut fehlte. Daran mangelte es ihm nicht und er hat schon ganz andere Konflikte durchgestanden. Vielmehr spricht dafür, dass er die Sache politisch auf die leichte Schulter genommen hat.
2: Die Aachener Zeitung fragt danach, welche Maßstäbe die Union an ihre Spitzenpolitiker anlegt.
12: Spahn ist über viele Skandale nicht gestolpert. Nicht über die Maskenaffäre, nicht über die Debatten um den Umgang mit Steuergeld, nicht über eine fragwürdige Finanzierung seiner Immobilie in Berlin, nicht über umstrittene Kontakte zu Demokratiefeinden. All das überstand er, lächelte er weg, mit Unterstützung aus seiner Partei. Wer konservative Werte ernst nimmt, sollte sie jedoch nicht auf Leihmutterschaft, Schwangerschaftsabbrüche oder Familienmodelle anwenden. Auch Ehrlichkeit, Integrität und ein verantwortungsbewusster Umgang mit öffentlichen Mitteln sind Werte.
2: Nach Einschätzung der Nürnberger Nachrichten hat Spahns Rücktritt auch Folgen für die schwarz-rote Koalition.
12: Für die SPD war der Fraktionschef der Union fast noch wichtiger als der Kanzler selbst, wenn es um das Schmieden von Kompromissen ging. Auch weil sein Wort galt. In den Reihen der CDU hat sonst niemand so ein Standing. Friedrich Merz verliert zwar einen seiner ärgsten Konkurrenten, aber eben auch eine seiner wichtigsten Stützen und steht jetzt vor einem Scherbenhaufen.
2: Und das Handelsblatt aus Düsseldorf kommentiert, der Neuanfang biete eine Chance.
12: Denn der Rücktritt zwingt Merz zu einem Schritt, den er längst hätte gehen müssen. Eine Kabinettsumbildung. Lange Personalspekulationen wären allerdings ein Desaster in einer Zeit der Wahlkämpfe in Sachsen-Anhalt, Mecklenburg-Vorpommern und Berlin. Gerade deshalb muss Merz schnell entscheiden und das Machtvakuum füllen, bevor es sich zur Regierungskrise auswächst. Dann ließe sich vielleicht sogar zu dem eigentlichen Plan zurückkehren, doch noch mit Ruhe in die Sommerpause starten.
2: Soweit die Standpunkte heute, die Betül Sarikaya für Sie zusammenstellte.
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0: Um 10.30 Uhr mit Michael Hafke. Spanien ist nach einem 1:0 gegen Argentinien Fußball-Weltmeister. Begleitet wurde das Finale in New Jersey von einer großen Show mit Auftritten unter anderem von Shakira und Madonna. FIFA-Präsident Infantino und US-Präsident Trump wurden vom Publikum ausgepfiffen. Ann-Kathrin Rose aus dem ARD-WM-Team mit Einzelheiten.
17: Es war so, dass Donald Trump, als er eben aus der Loge oben auf den Rasen kam, das erste Mal deutlich ausgepfiffen wurde. Und dann gab es eben diesen Moment der Pokalübergabe. Beide haben das zusammen gemacht. Und Gianni Infantino, der FIFA-Präsident, hat dann versucht, Donald Trump aus diesem Bild rauszubekommen. Und Donald Trump, der eigentlich sonst jetzt nicht der große Fan der Spanier ist, hat sich plötzlich entschieden, ich könnte mit denen reden. Mit ihm noch, mit ihm noch, mit ihm noch. Und ist nicht aus diesem Bild gegangen. Das hat sehr lange gedauert. Am Ende stand er trotzdem noch wahrscheinlich in jedem Foto, was gemacht wurde, zumindest wenn man nicht die rechte Seite abschneidet.
0: CDU-Chef und Bundeskanzler Merz will eine schnelle Entscheidung über die Nachfolge von Jens Spahn an der Spitze der Unionsfraktion. Im ZDF-Sommerinterview sagte er, er habe schon Gespräche mit CSU-Chef Söder geführt. Aus Berlin Jan Zimmermann.
18: Am Vormittag kommt das Präsidium der CDU zusammen. Auch der Vorstand der Bundestagsfraktion berät sich. Merz deutete im ZDF auch eine Umbildung des Kabinetts an. Der Spahn-Rücktritt könnte eine Gelegenheit sein, nochmal über die Aufstellung der Bundesregierung nachzudenken, sagte der Kanzler. Mehrere CDU-Spitzenpolitiker sehen in dem Rückzug von Spahn eine Chance für die Union und die Möglichkeit für eine personelle Neuaufstellung. Die Landesverbände, die sich derzeit im Wahlkampf befinden, Sachsen-Anhalt, Berlin und Mecklenburg-Vorpommern, hoffen, dass Merz und Söder schnell entscheiden. Als Nachfolger des am Wochenende zurückgetretenen Unionsfraktionsvorsitzenden Spahn sind unter anderem Kanzleramtschef Frey und Bundesinnenminister Dobrindt im Gespräch.
0: Der Großbrand im Müritz-Nationalpark ist gelöscht. Das hat das Umweltministerium in Schwerin mitgeteilt. Aus der NDR-Nachrichtenredaktion Christoph Tietz.
19: Das Feuer im Müritz-Nationalpark ist aus und eine große Rolle dürften der Regen am Abend und in der Nacht gespielt haben. Aus dem Umweltministerium heißt es dazu vorsichtig. Eine dauerhafte Entwarnung könne aufgrund der besonderen Bedingungen im munitionsbelasteten Gelände noch nicht gegeben werden. Das Brandgebiet werde überwacht, um mögliche Glutnester nachzulöschen. Im Lauf des Tages wollen sich Landesumweltminister Backhaus, Nationalparkchef Zimmermann und Landrat Müller vor Ort über weitere Schritte informieren. Unklar ist bislang die Ursache. Müller hatte erklärt, ein Blitzschlag oder Feuer durch Munition konnten nicht festgestellt werden. Und er zweifle an, dass gleich zwei Brände im Nationalpark binnen 3 Wochen von selbst ausgebrochen sein können. Das jüngste Feuer war vor einer Woche gemeldet worden. Hunderte Einsatzkräfte aus mehreren Bundesländern und Hubschrauber der Bundeswehr waren an den Löscharbeiten beteiligt.
0: In mehreren Ländern Europas bekämpfen Feuerwehrleute dagegen weiter große Waldbrände. Besonders betroffen sind Frankreich und Spanien. Aus der Nachrichtenredaktion Janine Artist.
20: Im Süden Frankreichs sind die Feuerwehren an mehreren Orten gefordert. Nördlich von Saint-Tropez kämpfen nach Angaben der Behörden 600 Einsatzkräfte gegen die Flammen. Dort mussten 150 Menschen in Sicherheit gebracht werden. Auch auf der Insel Korsika wüten 2 Brände. In Spanien hat ein großes Feuer nordöstlich der Hauptstadt Madrid schon mehr als 13.000 Hektar Wald vernichtet. Eine Entspannung der Lage gibt es dagegen im Müritz-Nationalpark in Mecklenburg-Vorpommern. Dort hat Regen eingesetzt. Erste Einsatzkräfte wurden schon wieder abgezogen.
0: Nach dem russischen Angriff auf ein internationales Frachtschiff im Schwarzen Meer hat sich die Zahl der Todesopfer nach ukrainischen Angaben verdoppelt. Nach neuen Erkenntnissen wurden 10 Menschen bei der Attacke vor der Stadt Odessa getötet. Das unter der Flagge von Guinea-Bissau fahrende Schiff war laut ukrainischen Behörden mit einer Ladung Mais aus dem Hafen ausgelaufen, als es gestern Abend Ziel eines Angriffs wurde. An Bord befinden sich demnach 17 Seeleute aus Indien und Syrien sowie ein Ukrainer. Russland spricht lediglich von einer Attacke auf ein Treibstofflager im Hafen von Odessa. Großbritannien bekommt heute einen neuen Regierungschef. Der neue Vorsitzende der Labour-Partei Andy Burnham wird in London von König Charles zum Premierminister ernannt. Er übernimmt von Keir Starmer, der sich unter anderem wegen schlechter Ergebnisse seiner Partei bei Kommunal- und Regionalwahlen zum Rücktritt entschlossen hat. Burnham wird der 7. britische Regierungschef innerhalb von 10 Jahren. Aus seinem Umfeld heißt es, er werde in seiner ersten Rede versprechen, wieder Stabilität herzustellen. Beobachter rechnen damit, dass der neue Premier das Kabinett umbilden wird. Änderungen werden beim Finanz-, Außen- und Innenministerium erwartet. Eine Wohnung mieten wird in Deutschland immer teurer. Immobilienbesitzer haben die Preise innerhalb eines Jahres deutlich angehoben, um 4% im bundesweiten Schnitt. Nach Berechnungen des Instituts der deutschen Wirtschaft haben die Vermieter in Köln, Hamburg und Leipzig am stärksten erhöht. In Köln kostet eine Wohnung fast 8% mehr als vor einem Jahr. Hauptproblem ist der Untersuchung zufolge, dass deutlich weniger Wohnraum angeboten wird. Das führe zu immer höheren Preisen. Und das waren die Nachrichten.
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2: Heute zieht noch Regen durch, im Laufe des Tages dann aber wird es von Norden her freundlicher. An der Nordsee wird die Sonne scheinen garantiert, höchste Werte 18 bis 22 Grad. An der See teilweise stürmische Böen sind vorhergesagt. Morgen dann ein Wechsel von viel Sonne, einigen Wolken mit vereinzelten Schauern bei 19 bis 24 Grad. Mittwoch und Donnerstag eher wechselhaft und bei Temperaturen zwischen 18 und 23 Grad wieder kühler. In der Info der Verkehrsservice. Wir haben Stau oder stockenden Verkehr ab 3 Kilometern zusammengefasst. A1 Lübeck Richtung Hamburg. Zwischen Hamburg-Billstedt und dem Dreieck Norderelbe 5 Kilometer stockend wegen Grünpflegearbeiten. A1 Osnabrück Richtung Bremen. Zwischen Bremen-Brinkum und Arsten 3 Kilometer Stau. A7 Hannover Richtung Hamburg. Zwischen dem Dreieck Walsrode und Bad Fallingbostel 5 Kilometer stockend nach einem Unfall. Und dann noch die A30 Rheine Richtung Osnabrück zwischen Ibbenbüren und Lotte 3 Kilometer stockender Verkehr. Es herrscht offiziell Krieg zwischen Afghanistan und Pakistan. Bereits seit der Machtübernahme der Taliban vor fast 5 Jahren haben sich die Beziehungen zwischen den beiden Nachbarländern weiter verschlechtert. Vor allem wirft Pakistan Afghanistan vor, Terrorgruppen zu beherbergen, die dann regelmäßig Anschläge verüben würden. Das pakistanische Militär hat mit Luftschlägen reagiert, vor allem in der Grenzregion zu Afghanistan. Bereits hunderte Menschen sind dabei ums Leben gekommen und ein Ende dieser Angriffe ist nicht in Sicht. Im Juni hatte es für einige Wochenenden und für einige Zeit einen Waffenstillstand gegeben. Aber seit mehr als 2 Wochen nehmen die Kämpfe nun wieder zu. Helene Buchholz berichtet aus dem Studio in Neu-Delhi.
5: Allein seit Ende Juni sind Dutzende Menschen in der umkämpften Grenzregion zwischen Afghanistan und Pakistan ums Leben gekommen. Wie viele es genau sind, ist schwer zu beziffern. Die offiziellen Stellen der beiden Länder haben jeweils eine sehr unterschiedliche Sicht auf die Situation. Ahmed Sharif Chaudhry, Sprecher des pakistanischen Militärs, beschrieb einen Angriff Anfang Juli folgendermaßen.
21: Bei den 3 großen Operationen, die ich erwähnt habe, wurden 4 Zivilisten getötet. Und davor und danach haben auch Angehörige unserer Polizei und Soldaten der Armee ihr Leben verloren. Insgesamt beläuft sich die Zahl unserer Opfer auf 42. 42 kostbare Leben dieses Landes. Außerdem wurden 54 Terroristen, die an diesen Operationen beteiligt waren, als getötet bestätigt.
5: Durch den Krieg hat sich die ohnehin schon dramatische humanitäre Lage in Afghanistan in den vergangenen 4 Monaten weiter verschlechtert. Seit Anfang 2025 sind außerdem rund 3,8 Millionen Menschen aus dem Iran und Pakistan nach Afghanistan zurückgekehrt. Das stellt das Land vor riesige Herausforderungen, so Veronika Staudacher von Caritas International in Kabul.
22: Dazu kommen mehrere Millionen Binnenvertriebene. Das ist eine sehr große Zahl, also knapp 10% für ein Land, dessen Bevölkerung auf 40 bis 50 Millionen geschätzt wird und dessen öffentliche Infrastruktur mit der Versorgung der eigenen Bevölkerung sowieso schon massiv überlastet ist.
5: In Afghanistan herrscht eine der schwersten humanitären Krisen weltweit. Laut dem Welternährungsprogramm der Vereinten Nationen leiden dort rund 14,8 Millionen Menschen Hunger oder sind mangelernährt. Dadurch, dass die Grenzen von Afghanistan auch für Handel größtenteils dicht sind, sind lebenswichtige Güter wie zum Beispiel Grundnahrungsmittel teurer geworden. Auch wenn es seit einigen Tagen einen kleinen Korridor für humanitäre Hilfe gibt.
22: Die Vereinten Nationen haben ja über den kommenden Monat die Öffnung der Grenzen für 1000 Lastwagen mit humanitären Gütern vereinbart. Davon sind tatsächlich erst knapp über 20 in Afghanistan angekommen. Gleichzeitig ist nur eine längerfristige Öffnung der Grenzen nachhaltig.
5: Am 27. Februar hat Pakistan Afghanistan offiziell den Krieg erklärt. Seitdem gibt es immer wieder Terroranschläge in Pakistan und Luftangriffe in Afghanistan. Dabei kommen jeweils Dutzende Menschen ums Leben. Und während Pakistan bei seinen Luftangriffen von getöteten Terroristen spricht, hieß es zum Beispiel Ende Juni von Afghanistan, dass mindestens 36 Zivilisten, darunter Frauen und Kinder, bei einem Luftangriff getötet worden seien. Bereits seit der Machtübernahme der Taliban vor knapp 5 Jahren haben sich die Beziehungen zwischen den beiden Ländern immer weiter verschlechtert, erklärte Katja Mirke vom Bonner Friedens- und Konfliktforschungsinstitut im März gegenüber der ARD.
4: Die eigentliche Eskalationsspirale begann im Oktober letzten Jahres, als Pakistan erstmals gezielte Luftschläge auf Objekte in Kabul und Kandahar ausgeführt hat. Im Wesentlichen damals, um zu demonstrieren, dass sie überall in Afghanistan zuschlagen können und niemand mehr sicher sei. Zuvor hatten sich die kämpferischen Auseinandersetzungen vor allem immer auf Grenzscharmützel beschränkt.
5: Nach der Kriegserklärung im Februar war es im Juni für rund einen Monat noch mal relativ ruhig zwischen Afghanistan und Pakistan. Doch Ende des Monats verübten bewaffnete Extremisten dann wieder einen Anschlag im pakistanischen Karatschi, bei dem 3 Soldaten ums Leben gekommen sind. Seitdem gehen die gegenseitigen Angriffe weiter. Die Taliban in Afghanistan weisen die Anschuldigungen aus Islamabad zurück, Terroristen zu beherbergen, die Anschläge in Pakistan verüben. Doch Pakistan hält an seinen Militäroperationen fest. Eine Entspannung der Lage ist derzeit also nicht in Sicht.
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2: Die wirtschaftliche Bilanz dieser Fußballweltmeisterschaft. Noch nie wurde in mehr als 2 Ländern gespielt und noch nie wurden, sagt die FIFA selbst, so hohe Sponsoring-Einnahmen generiert. Wir wollen über Geld reden nach dieser WM mit den Zahlen, die jetzt schon vorliegen. Ich habe mit meiner Kollegin Isabel Lerch aus der Wirtschaftsredaktion gesprochen und sie als erstes gefragt, war das Turnier aus wirtschaftlicher Sicht wirklich ein Erfolg?
6: Also für die FIFA auf jeden Fall. Der Fußball-Weltverband erwartet laut Berichten der englischen Zeitung The Guardian Rekordeinnahmen von 15 Milliarden Dollar. Ursprünglich hatte die FIFA mit Einnahmen von 11 Milliarden Dollar gerechnet. Das Geld bei der WM kommt natürlich, wie auch schon früher, vor allem durch die Ticketverkäufe rein, aber auch die Übertragungsrechte, das Sponsoring und die Hospitality-Angebote. Die waren wirklich ein Faktor, also diese speziellen VIP-Pakete, exklusive Plätze, Catering und. Stichwort Tickets. Die Stadien waren laut den offiziellen Zahlen der FIFA fast voll besetzt. Also da war die Rede von einer Auslastung von 99,7%. Insgesamt sollen mehr als 6,2 Millionen Menschen die Spiele besucht haben, alleine in der Gruppenphase. Zum Vergleich, bei der WM 1994, die ja auch in den USA stattfand, kamen insgesamt nur gut halb so viele Menschen. Allerdings, klar, damals nahmen auch nur halb so viele Teams teil. Entsprechend weniger Spiele gab es. Aber schaut man jetzt mal auf den Schnitt pro Spiel, dann kamen damals knapp 69.000 Fans pro Partie zusammen und damit etwa 4.000 mehr als bei dieser WM. Aber auch einfach, weil damals wirklich in größeren Stadien gespielt wurde.
2: Noch größere Stadien. Bei so einer Weltmeisterschaft sind Trikots ja ein beliebtes Produkt. Wie lief bei den Trikots der Verkauf? Bei den Deutschen wahrscheinlich nicht so gut.
6: Also bei Adidas tatsächlich offenbar sehr gut. Alleine bis zum 3. Gruppenspiel Deutschland gegen Ecuador wurden insgesamt 3 Millionen Trikots verkauft. Und das ist 3-mal so viel wie noch bei der WM in Katar vor 4 Jahren. Also das Trikot von Adidas war offenbar beliebt. Da gab es ja auch verschiedene Mannschaften im Angebot. Also da hieß es, man sei super zufrieden mit den Verkaufszahlen. Einer der Gründe, vor allem was die Nachfrage nach dem deutschen Trikot anging, dürfte sicherlich sein, dieser Retro-Look, also der hat offenbar einen Nerv getroffen. Vielleicht aber auch das Ende der langjährigen Partnerschaft mit dem DFB. Also diese Partnerschaft läuft ja aus. Beim DFB fällt die Bilanz übrigens nicht so gut aus, denn durch das frühe Ausscheiden der deutschen Elf hieß es, ist ein Defizit von 9 Millionen Euro entstanden. Also das dazu. Und ja, wenn man noch schaut auf den Mitbewerber von Adidas auf Puma, da lief die WM offenbar auch sehr gut. Ich habe da mal nachgefragt und da sagte man mir, also die Nachfrage nach den Produkten war wirklich gut, ohne dass schon konkrete Zahlen genannt wurden, aber da war man auch sehr zufrieden.
2: Große WM-Spiele, die schaut man ja traditionell gerne bei Public Viewings. Wie war das diesmal? Gastronomie zufrieden? Konnten die vom Turnier profitieren?
6: Also ich würde sagen, ja und nein. Wenn man sich umhört in der Branche, dann heißt es, Na klar, also unterm Strich konnte man durchaus profitieren, einfach weil die WM mehr Gäste in die Restaurants, in die Kneipen gelockt hat, als wenn es sie nicht gegeben hätte. Und ja, teilweise halfen da ja auch die verlängerten Öffnungszeiten. Die wurden auch mitunter gesetzlich genehmigt. Also in Berlin zum Beispiel durfte die Außengastronomie dank eines Senatsbeschlusses deutlich länger geöffnet bleiben. Aber diese späten Anstoßzeiten, die waren natürlich auch ein Problem. Denn logisch, wenn der Ball erst um 22 Uhr rollt, dann zieht es weniger Menschen in die Bars und Kneipen. Und auch das frühe Ausscheiden der Nationalelf hat da auf jeden Fall der Gastronomie so ein bisschen die Zahlen verhagelt. Also eine Modellrechnung des Instituts der deutschen Wirtschaft zeigt, dass die Gastronomie durch das frühe Ausscheiden etwa 14 Millionen Euro verloren hat. Also da ist schon einiges verloren gegangen. Insgesamt muss man sagen, das zeigt diese Berechnung, hat die deutsche Wirtschaft mit der WM ein Plus von rund 330 Millionen Euro gemacht. Das klingt jetzt erstmal nach viel, entspricht aber tatsächlich deutlich weniger als 0,01% des deutschen Bruttoinlandsprodukts.
2: Isabel Lercher zur wirtschaftlichen Bilanz dieser Fußball-Weltmeisterschaft recherchiert. Und wir bleiben im Wesentlichen beim Thema Spanien. Weltmeister nach insgesamt 104 Spielen bei der üppigsten Fußball-WM der Welt. Dass der US-Präsident und Medienprofi am Ende kaum von der Bühne wollte, um den Siegern ihr Foto zu überlassen. Einer der vielen Aufreger dieses Wettbewerbs. Wir schauen gleich zurück auf eine WM der Superlative und auf eine WM der Skandale. Nach diesen Schlagzeilen jetzt um 10.45 Uhr.
0: In Spanien feiern die Menschen den Sieg bei der Fußballweltmeisterschaft. Im Laufe des Tages wird Spaniens Ministerpräsident Sanchez das Team empfangen. Außerdem ist eine große Titelfeier in der Innenstadt von Madrid geplant. Die Behörden bereiten sich auf bis zu 1 Million Besucher vor. Der Weltfußballverband FIFA hat nach eigenen Angaben rund um die WM einen Umsatzrekord von mehr als 13 Milliarden Euro gemacht. Der Waldbrand im Müritz-Nationalpark ist nach Angaben von Mecklenburg-Vorpommerns Umweltminister Backhaus gelöscht. Der SPD-Politiker beendete den mehrtägigen Großeinsatz von Feuerwehr und Katastrophenschutz. Das Brandgebiet wird aber weiter genau überwacht, um mögliche Glutnester früh zu entdecken. Wegen der Altmunition im Boden können die Behörden keine dauerhafte Entwarnung geben, wie Backhaus betonte. Zuletzt war von dem Großbrand im Müritz-Nationalpark eine Fläche von fast 400 Hektar betroffen. Die staatlichen Leistungen aus dem Bildungs- und Teilhabepaket für Kinder und Jugendliche werden nur von wenigen abberufen. Laut Bertelsmann-Stiftung bekommen von den 6- bis 14-Jährigen rund 18% und von den 15- bis 17-Jährigen nur 12% Geld aus dem Paket. Grund seien vor allem bürokratische Hürden wie komplexe Formulare für die Eltern. Mit dem Bildungs- und Teilhabepaket unterstützt der Staat seit 2011 Kinder und Jugendliche aus Familien mit wenig Geld. Und das Wetter in Norddeutschland. Heute gibt es gelegentlich Schauer und Gewitter. Im Laufe des Tages von Norden her wird es zunehmend freundlich bei Werten zwischen 18 und 22 Grad. Soweit der Kurzüberblick. Weiter mit Gerd Wolf.
2: Dankeschön.
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2: Die größte Fußball-WM aller Zeiten ist nun vorbei. Sie wird in die Geschichtsbücher eingehen, sagt unser Reporter Burkhard Hupe in seiner Analyse, vor allem wegen der zahlreichen Skandale abseits der Spiele.
3: Die 23. Fußball-Weltmeisterschaft.
7: Believe me when I tell you, or don't believe me if you don't want.
3: Jeder ist willkommen.
7: Believe me when I tell you, or don't believe me if you don't want.
3: Jeder kann sich sicher fühlen.
7: Believe me when I tell you, or don't believe me if you don't want.
3: Fußball ist unpolitisch.
8: The 23rd World Cup in the history of FIFA is.
23: Es ist ein handfester Skandal.
24: Today I feel rich.
25: Big bags. Today I feel Swiss. Today I feel
26: Trump's call. Yes, I asked for a review by FIFA.
3: Womit also anfangen? Wie wäre es mit dem 5. Dezember 2025 in Washington D.C. mit der Auslosung der WM-Endrunde und einem fast beispiellosen Akt der Anbiederei?
27: Please welcome the very first winner of the FIFA Peace Prize, the 45th and 47th.
28: Today I feel loaded.
29: Can't stop now, I can't control it.
30: Maybe sometimes it's good as well to just, you know, chill. Relax.
3: Gute Idee. Chill and relax. Zum Beispiel in einem amerikanischen Flughafen, wenn man rein will, eigentlich auch rein darf, aber erstmal nicht reinkommt, so wie die iranische Nationalmannschaft.
9: Sie machen die Dinge sehr schwierig für uns. Zum Beispiel haben wir 6 Stunden gebraucht für einen 50-minütigen Flug, obwohl wir alle Visa haben.
3: Oder wenn man rein will, aber gleich wieder nach Hause geschickt wird, wie der somalische Schiedsrichter Omar Atta.
10: Of course it is unfortunate as well what happened to Omar, the referee.
11: I hope we can also speak a little bit about football.
3: Total gerne. Vielleicht über den Fußball, wie er einmal war? Mit 2x45 Minuten und nicht mit 4x25.
12: Hydration breaks are a bit interesting.
9: Die Trinkpausen sind, sagen wir mal, interessant. Ständig diese Werbepausen. Ich kann nicht sagen, dass es mir gefällt. Aber ich habe dazu eigentlich auch schon genug gesagt.
12: But I think I've said enough already for that.
3: Oder sollte man noch ein Wort über die Schiedsrichter und den VAR verlieren, deren Regelauslegung so punktgenau ins Land der unbegrenzten Möglichkeiten passten?
13: Wir haben gegen den Schiedsrichter und gegen den VAR gespielt. Ich glaube, das sind einiges zu viel.
3: Oder sollte man noch darüber nachdenken, warum der FIFA-Präsident mit seinem Privatflieger und großem Nachdruck an seinem ökologischen Fußabdruck arbeitete? Warum die Preise für Busse und Bahnen oder Parkplätze für einen Kurzurlaub in der Eifel gereicht hätten, von den Ticketpreisen mal ganz zu schweigen? Und warum eigentlich Mexiko und Kanada mit je 13 Spielen abgespeist wurden, während sich in den USA gleich 78 Mal die Stadiontore öffneten?
14: Today I feel rich.
3: Das alles kann man getrost vergessen, was allerdings nicht für die Ursünde dieses Turniers gilt. Denn nachdem der US-Präsident in den Apfel der Erkenntnis gebissen hatte, wurde der gesperrte US-Spieler Balogun begnadigt und durfte gegen Belgien und seinen Trainer Rudi Garcia tatsächlich antreten.
15: Also das ist mir jetzt auch neu, dass der 5. Juli bei der FIFA dem 1. April gleichkommt.
3: Die 23. Fußballweltmeisterschaft. Jeder war willkommen. Jeder konnte sich sicher fühlen. Der Fußball war unpolitisch. Der Fußball hat verbunden. Leider auch die Augen.
2: Vor einem Jahr haben die letzten französischen Soldaten den Senegal, das afrikanische Land, verlassen, nach fast 300 Jahren auf Wunsch der senegalesischen Regierung. Geblieben sind französische Unternehmen, sind die Baguettes, die viele Einheimische nach wie vor als Frühstücksbrot lieben. Und unsere Afrika-Korrespondentin Karin Benz berichtet nun über ein Land, das aber nach wie vor trotz des Abzugs der Franzosen immer noch unter dem Einfluss verschiedenster Weltmächte steht.
16: Früh am Morgen in einer kleinen Bäckerei in Dakar, der Hauptstadt des Senegal. Hier sind die Bäcker schon längst bei der Arbeit. Sie rühren Teig an, portionieren ihn und rollen daraus Baguette. Mit dabei Vieux Nyon, 68 Jahre, Inhaber der Bäckerei. Er erzählt, dass er bis zu 4.500 Baguettes am Tag verkauft. Baguettes sind sehr wichtig im Senegal. Bevor die Franzosen hier waren, haben die Leute etwas anderes gefrühstückt. Aber mittlerweile will niemand mehr darauf verzichten. Baguettes sind einfach Teil unserer Esskultur geworden. 65 Jahre lang war Frankreich Kolonialmacht im Senegal. 1960 wurde das westafrikanische Land dann unabhängig. Die letzten französischen Soldaten haben das Land vor einem Jahr verlassen, auf Wunsch der senegalesischen Regierung. Die Armee im Senegal umfasst rund 20.000 Soldaten und hat Verantwortung für die Verteidigung des Landes übernommen, sagt Beverly O'Cheng, Analystin bei Control Risk, ein internationales Beratungsunternehmen für Sicherheitsfragen mit Sitz in Dakar. Sie führen gemeinsame Operationen mit Truppen aus Mauretanien und Mali durch, weil die Bedrohung durch Milizen entlang ihrer gemeinsamen Landesgrenze erheblich ist. Sie arbeiten im maritimen Bereich zusammen mit der Europäischen Union gegen illegale Geschäfte wie Drogenhandel und kriminelle Netzwerke. Der militärische Einfluss Frankreichs in Westafrika, er ist massiv geschrumpft. Auch im Tschad und in der Elfenbeinküste sind französische Soldaten bereits Anfang 2025 abgezogen worden. In der Elfenbeinküste sind noch einige wenige vor Ort zu Ausbildungszwecken. Deutlich rauer dagegen war der Ton in den drei Ländern Mali, Burkina Faso und Niger. Die Militärregierungen, die sich dort an die Macht geputscht hatten, waren mit Frankreich aneinander geraten und hatten auf den Abzug der französischen Truppen gepocht. Mittlerweile sind dort neue Partner etabliert, russische Söldner, sagt Sicherheitsexpertin Beverly Ocheng.
0: In Mali
16: sind Russen militärisch aktiv und ich glaube, dass die malische Armee das nun anerkannt hat. In Burkina Faso und Niger ist der Einsatz der Russen etwas subtiler. Sie unterstützen bei der Aufklärung und beim Training, sind nicht immer vor Ort, aber sie schützen die dortigen Militärregierungen.
0: They're not always on the ground, but they do protect those military governments there.
16: Interessant ist, dass die USA zurück sind in Westafrika, aus geopolitischen Gründen. Nachdem sich US-Soldaten aus Niger zurückziehen mussten, haben die USA nun Ausrüstung wie Schutzkleidung im Wert von etwa 2 Millionen Dollar in das Land geschickt. Die USA haben Gespräche mit den Militärherrschern in Mali und in Niger geführt, die von verschiedenen Dschihadistengruppen und Rebellen massiv unter Druck gesetzt werden. Die USA haben auch enge Beziehungen zum Senegal, ein wichtiger Vermittler bei Spannungen in der Sahelzone. Im Senegal spielen die Franzosen heute militärisch keine Rolle mehr. In ehemaligen Kasernen der französischen Armee in Dakar sind nun Sportstätten untergebracht. Im November findet dort die Jugendolympiade statt. Wirtschaftlich sind die Franzosen noch stark im Senegal vertreten, mit französischen Banken, Supermarktketten, Tankstellen und Telekommunikationsanbietern. Und geblieben ist auch das Lieblingsfrühstück vieler Senegalesen, das Baguette.
2: Karim Bentsch berichtete aus dem Senegal.
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2: Mit seinem Debütroman Grenzgang gelang Stefan Thome 2009 ja auf Anhieb ein großer Erfolg. Es folgten Romane wie Fliehkräfte und Gott der Barbaren, die beide auf der Shortlist für den Deutschen Buchpreis gestanden haben. Und nun kehrt Thome mit Besser als nie an den Schauplatz seines Debüts zurück. Ob die Fortsetzung genauso überzeugt wie damals Grenzgang, hat Joachim Dix gelesen.
4: Wer sich an die Lektüre von Grenzgang erinnert, hat das Gefühl, guten alten Bekannten wieder zu begegnen oder auf einem Abitreffen zu sein. Da sind sie wieder, Kerstin und Gymnasiallehrer Thomas, die Protagonisten des ersten Thome-Romans. Jürgen, der Ex-Mann von Kerstin, hat mit seiner neuen Frau Andrea 2 weitere Kinder. Inzwischen ist er Bürgermeister. Auch Daniel, dem Sohn von Jürgen und Kerstin, der als Kind seinen Vater beim Fremdgehen erwischt hat, taucht bald wieder auf. Wir schreiben das Jahr 2022. 9 Jahre sind seit dem letzten Grenzgangfest vergangen. Nun steht das nächste vor der Ausrichtung. Auch dieses Mal braut sich was zusammen, da an den Traditionen gekratzt wird. Dabei wollte Linda, eine frühere Schülerin von Thomas, nur einen Scherz machen.
5: Seit der Pandemie weiß sie, wie wichtig kleine Auszeiten sind. Außerdem, was ist denn passiert? Dass sie notfalls als Reiterin einspringen würde, hat sie bei einer Versammlung der Riedsteigfrauen gesagt, zu der Karin sie mitgeschleppt hatte. Streng genommen war es kein Angebot, sondern bloß ein Witz. Bevor sich jemand den Hals bricht, können sie mich fragen. Das war alles. Schon ging das Gerede los, Briefe trafen ein. Irgendwann glaubte Lea Rammert, sich der Sache annehmen zu müssen.
4: Und durch Lea Rammert kommen die brenzligen Fragen in die Lokalzeitung. Warum spielen Frauen beim Grenzgang immer noch eine so untergeordnete Rolle? Und vor allem, warum gibt es immer noch einen Mohren, als habe es eine Blackfacing-Debatte nie gegeben? Da wird auch der Hessische Rundfunk aufmerksam und entsendet die Fernsehjournalistin Tomasi nach Bergenstadt.
5: Ein Verzicht auf das Blackfacing ist nicht denkbar? Sie meinen ein Moor ohne schwarze Farbe? Ja, wäre kein Moor mehr, oder? Der Begriff ist sowieso vorbelastet. Was ging in dem Fest verloren? Seine wichtigste Figur. Sehen Sie, überall, wo der Moor hinkommt, verteilt er Brezeln, umarmt Leute und macht ihnen mit seinem Bart die Wange schwarz. Das gilt als Glücksbringer. Es ist ein großer Spaß und er umarmt Leute. Frau Tomasi sieht ihn an, als hätte er dasselbe gerade mit ihr versucht. Männer und Frauen, auch Kinder, alle.
4: Einmal mehr erweist sich Stefan Thome als Meister des Dialogs und des universellen Dorfromans, in dem die zentralen Fragen unserer Gegenwart in einem Mikrokosmos zusammengefasst werden. Die Sprache der politischen Korrektheit, Umgang mit Diskriminierung, Emanzipation, die Rolle der sozialen Medien und vor allem auch, wie wollen wir zusammen leben? Was bleibt vom Familienkonstrukt? Kein Zufall also, dass die Geschichte von Daniel und Linda mit ihrem Sohn Matti das eigentliche Zentrum des Romans bildet und bei einer Verfilmung sicher im Vordergrund stünde. Auch wenn Lindas Mutter alles daran setzt, diese Beziehung auseinanderzutreiben.
5: Ich weiß noch, wie ihr nach dem Abitreffen beim Frühstück gesessen habt, mit hochroten Ohren, in seinem Fall das Einzige, was man vom Gesicht gesehen hat. Dachte er, es macht ihn männlicher, wenn er aussieht wie ein Taliban? Wenn du dich für ein Thema entscheidest, kann ich vielleicht antworten. Die eine Hälfte der Männer entwickelt sich zu Weicheiern, die andere eifert den Dschihadisten nach. Wohin soll das führen, Linda? Irgendwann kreuzen die sich und dann terrorisiert uns eine Horde vollbärtiger Schlappschwänze. Stell bitte den Jägermeister weg.
4: Der Titel »Besser als nie«, in dem das übliche »Jetzt« gestrichen ist, dürfte Stefan Thome motiviert haben, noch einmal für die Literatur in seinen Heimatort zurückzukehren. Seit 2005 lebt er nicht mehr in Deutschland, sondern in Taiwan. Die Ferne hat seinen Blick für seine Herkunft geschärft und in Kunst verwandelt. Hoffentlich nicht zum letzten Mal. Der nächste Grenzgang kommt bestimmt.
6: Joachim Dix über Besser als nie, den neuen Roman von Stefan Thome, erschienen bei Surkamp. 490 Seiten kosten 28 €.

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1: Um 11 Uhr mit Michael Hafke. Nach dem Rücktritt von Unionsfraktionschef Spahn berät die CDU-Spitze heute über die Neubesetzung. In diesen Minuten kommt das Präsidium zusammen, auch der Vorstand der Bundestagsfraktion tagt. Hauptstadtkorrespondentin Sabine Henkel erklärt, ob möglicherweise sogar mehrere Posten im Kabinett neu besetzt werden sollen.
2: Ja, ich sehe in der größeren Lösung tatsächlich eine Chance, denn die Regierung hat ja durchaus Schwachstellen, auch wenn es jetzt zuletzt ruhig und besser lief. Aber in der Kritik stand immer wieder der Kanzleramtsminister Thorsten Frey, der ja bekanntlich lieber Fraktionsvorsitzender geworden wäre, als sich die Regierung aufgestellt hat. Ihn könnte Merz jetzt also in die Fraktion versetzen, ohne eingestehen zu müssen, nicht die beste Entscheidung für das Kanzleramt getroffen zu haben. Und Merz könnte dann den Posten des Kanzleramts Chefs neu besetzen, müsste dann aber diesmal ganz genau hinschauen, wer sich für das Amt eignet.
1: Nach dem 1:0-Finalsieg gegen Argentinien feiert Spanien seine Fußballweltmeister. Am frühen Nachmittag soll das Team in Madrid landen und wird wohl von bis zu 1 Million Fans empfangen. Aus der NDR-Nachrichtenredaktion Thomas Kuhlmann.
3: Die Campeones kommen nach Hause. Empfang beim König, Foto mit Regierungschef Sanchez im offenen Bus durch die Stadt und dann Party und Show auf einer Riesenbühne im Zentrum. Sanchez war auch beim WM-Finale und ließ sich von US-Präsident Trump beglückwünschen. Vor kurzem beim NATO-Gipfel hatte der ihn noch beleidigt. Trump wurde bei seinem ersten Stadionbesuch der WM von den Fans ausgepfiffen, als er mit FIFA-Chef Infantino zur Siegerehrung kam. Auch eine Reaktion auf seinen Eingriff beim Thema rote Karte für US-Stürmer Balogun, der Millionen Fans wütend gemacht hatte. Für die FIFA geht das Turnier erwartungsgemäß mit einem Rekordgewinn zu Ende. Bis zu 15 Milliarden Euro soll der Fußball-Weltverband durch Werbung eingenommen haben. Damit hat Infantino seine Wiederwahl als FIFA-Chef wohl abgesichert, denn das Geld kann er jetzt auf Kontinente und Verbände verteilen.
1: Im Nahen Osten wächst die Sorge vor einer Ausweitung des Krieges. Die US-Armee griff nach eigenen Angaben erneut Ziele im Iran an. Man habe unter anderem Kommandozentralen, Anlagen zur Flugabwehr und Vorrichtungen für Raketenabschüsse ins Visier genommen, heißt es. Teheran attackierte im Gegenzug Einrichtungen des amerikanischen Militärs in mehreren Golfstaaten. Kuwait meldete mehrere Drohnenangriffe. In Bahrain wurden Luftalarm ausgelöst und in der Hauptstadt Manama wurden Explosionen gemeldet. Der Großbrand im Müritz-Nationalpark ist gelöscht. Das hat das Umweltministerium in Schwerin mitgeteilt. Eine dauerhafte Entwarnung könne aufgrund der besonderen Bedingungen im munitionsbelasteten Gelände jedoch noch nicht gegeben werden, heißt es. Das Brandgebiet werde weiterhin überwacht, um mögliche Glutnester nachzulöschen. Am Vormittag wollen sich Landesumweltminister Backhaus und Nationalparkchef Zimmermann vor Ort über weitere Schritte informieren. Der Brand war vor einer Woche gemeldet worden. Hunderte Einsatzkräfte aus mehreren Bundesländern und Hubschrauber der Bundeswehr waren an den Löscharbeiten beteiligt. Gestern hat der einsetzende Regen die Lage deutlich entspannt. Eine Wohnung mieten wird in Deutschland immer teurer. Immobilienbesitzer haben die Preise innerhalb eines Jahres deutlich angehoben, um 4% im bundesweiten Schnitt. Nach Berechnungen des Instituts der deutschen Wirtschaft haben die Vermieter in Köln, Hamburg und Leipzig am stärksten erhöht. In Köln kostet eine Wohnung fast 8% mehr als vor einem Jahr. Hauptproblem ist der Untersuchung zufolge, dass deutlich weniger Wohnraum angeboten wird. Das führe zu immer höheren Preisen. Großbritannien bekommt heute den 7. Premierminister innerhalb von 10 Jahren. Am Freitag hatte die Labour-Partei den früheren Bürgermeister von Greater Manchester, Burnham, zum Nachfolger von Parteichef Starmer gewählt. Mit dem Vorsitz der Regierungspartei ist auch das Amt des Premiers verbunden. Aus der Nachrichtenredaktion Heike Lüttich.
4: Zunächst wird der bisherige Premier Starmer offiziell seinen Rücktritt erklären. Den hatte er schon im Juni angekündigt. Dann ernennt König Charles dessen Nachfolger Burnham und beauftragt ihn damit, eine neue Regierung zu bilden. Anschließend wird der neue Premier zu seinem Amtssitz in der Downing Street No. 10 fahren und eine Rede halten. Im schon bekannt gewordenen Manuskript heißt es, er wolle dem Land mehr Luft zum Atmen bei finanziellen Entscheidungen verschaffen. Schon in seiner Antrittsrede als Parteichef hatte Burnham Reformen versprochen.
1: Und das waren die Nachrichten.
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5: Heute gelegentlich Schauer, örtlich können auch Gewitter durchziehen, aber im Laufe des Tages wird es dann von Norden her freundlicher. An der Nordsee wird sich die Sonne garantiert zeigen, 18 bis 22 Grad. An der See, Achtung, sind teilweise stürmische Böen vorhergesagt. Morgen dann ein Wechsel von viel Sonne mit einigen Wolken bei 19 bis 24 Grad. Mittwoch und Donnerstag eher wechselhaft bei Werten aus die maximal 23 Grad. In der Info der Verkehrsservice mit Stau oder stockendem Verkehr ab 3 Kilometern. Mittlerweile 8 Meldungen und wir beginnen auf der A1 Fehmarn Richtung Lübeck zwischen Scharbeutz und Rathekau im Moment 8 Kilometer stockend. A1 Lübeck Richtung Hamburg zwischen Hamburg-Billstedt und dem Dreieck Norderelbe 5 Kilometer stockend wegen Grünpflegearbeiten. A1 Osnabrück Richtung Bremen zwischen Bremen-Brinkum und Arsten 3 Kilometer Stau. A2 Berlin Richtung Hannover zwischen Peine-Ost und Lehrte 4 Kilometer stockend im Baustellenbereich. Zur A7 Hannover Richtung Hamburg zwischen Mellendorf und Berghof 5 Kilometer stockend wegen Bergungsarbeiten. Nochmal A7 Hannover Richtung Hamburg zwischen dem Dreieck Walsrode und Bad Fallingbostel 5 Kilometer stockend nach einem Unfall. Dann die A27 Bremerhaven Richtung Bremen zwischen Bremerhaven Überseehäfen und Bremerhaven Wulsdorf 4 Kilometer Stau wegen Bauarbeiten. Und dann zum Schluss A28 Oldenburg Richtung Bremen zwischen Oldenburg-Eversen und Osternburg 4 Kilometer stockender Verkehr. Wo es geht, gute Fahrt. Ende Info jetzt mit Gerd Wolf. Einen schönen guten Tag. Tja, die WM vorbei, Spanien Weltmeister. Wir haben ja schon viel gehört über Jubel, über Enttäuschung heute. Wir haben viele Bilanzen gezogen. Und nun ist es Zeit für eine sportpolitische Bilanz dieses rekordlangen Wettbewerbes. In den USA hat die Sportart Fußball offenbar tatsächlich etwas verändert, jedenfalls für kurze Zeit. Aber wie lange? Benjamin Best hat analysiert.
6: Für Infantino ist es ein Turnier der Superlative. Rekordeinnahmen von bis zu 13 Milliarden Dollar. Volle Stadien trotz teils enormer Ticketpreise. Das ist nicht nur die größte Weltmeisterschaft aller Zeiten. Es ist das größte gesellschaftliche und kulturelle Ereignis, das die Menschheit je erlebt hat. Und dafür danke ich Ihnen, Herr Präsident. Und Donald Trump antwortet. Das ist das erfolgreichste Sportereignis der Geschichte. Diese WM hat die Welt zusammengebracht, durch Zusammenhalt und Patriotismus. Und sie hat nahezu jeden Rekord gebrochen. Ich möchte mich bei Gianni und der FIFA bedanken. Auch in den Spielorten stößt die Weltmeisterschaft auf große Begeisterung. Vor allem in den USA entwickelt sich das Turnier zu einem internationalen Fußballfest. Millionen verfolgen die Spiele im Fernsehen. Der Fußball erreicht ein Publikum weit über seine traditionelle Fangemeinde hinaus. Peter Loach von der George Washington University in Washington, D.C. sieht darin einen seltenen Moment, der ein politisch gespaltenes Land zusammengebracht hat.
7: Unsere Politik spaltet die Menschen. Oft heißt es, Amerikaner seien grundlegend verschieden, je nachdem, woher sie kommen, wie sie beten oder welche Sprache sie sprechen. Dieses Turnier hat gezeigt, wie die USA sein können. Menschen feiern gemeinsam, haben Spaß. Das war großartig.
6: Doch die Weltmeisterschaft zeigt auch, wie eng Fußball und Politik inzwischen miteinander verflochten sind. Nach der roten Karte gegen US-Stürmer Florent Balogun greift Präsident Donald Trump persönlich ein und fordert in einem Telefonat mit Gianni Infantino eine Überprüfung. Die FIFA hebt die Sperre anschließend auf, ein beispielloser Vorgang. Balogun selbst sagt später, die öffentliche Debatte habe ihn und die Mannschaft eher verunsichert als unterstützt. Für Peter Loach hat dieses Einschreiten das internationale Bild Donald Trumps eher bestätigt als verbessert.
7: Dass Präsident Trump persönlich bei der FIFA interveniert hat, um die rote Karte aufheben zu lassen, hat weltweit viele Vorurteile über ihn bestätigt. Es vermittelt den Eindruck, dass er alles tut, um Vorteile für die USA zu erreichen, auf Kosten anderer. Das zeigt seine Arroganz.
6: Die von vielen vor dem Turnier befürchteten Einsätze der US-Einwanderungsbehörde ICE rund um die WM-Stadien bleiben zwar aus, Auswirkungen hat die amerikanische Einreisepolitik dennoch. Fans aus mehreren Teilnehmerländern können nicht zu den Spielen reisen. Dem somalischen Schiedsrichter Omar Atan verweigern die US-Behörden die Einreise. Das iranische Team muss sein Quartier kurzfristig nach Mexiko verlegen und erhält strenge Vorgaben für Ein- und Ausreise zu seinen Spielen in den Vereinigten Staaten. Menschenrechtlerin Minky Warden von Human Rights Watch sieht darin einen Widerspruch zu den Werten, die die FIFA für sich beansprucht. Sie wirft Donald Trump vor, die weltweite Aufmerksamkeit des Turniers für seine politische Agenda ausgenutzt zu haben. 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

0: haben diesmal. Festival ist vorbei. Thomas Steinberg berichtet.
1: Es war friedlich, es war bunt und laut. 60.000 überwiegend glückliche und jetzt auch wohl müde Besucher. Ausverkauft oder wie Stargast Scooter es ausdrücken würde, es war hyper, hyper. Der Ostfriese HP Baxter brachte die Massen zum Tanzen. Rapper Materia sprang mit seiner Mutter von der Bühne in die Menge. Die No Angels brachten die frühen 2000er zurück und Sido beschloss am späten Abend das Festival. Die Polizei, die mit 200 schafft, aus Braunschweig und Osnabrück vor Ort war, sprach von wenigen Körperverletzungen und Drogendelikten, stellte aber einige Menschen, die sich ohne Ticket aufs Festivalgelände geschlichen hatten. Das Wetter reichte von 2 Tagen Hitze bis hin zu Sturmböen am Samstag und entlud sich im Starkregen am frühen Sonntagmorgen. Heute geht's ans Aufräumen. Nach dem Deichbrand ist vor dem Deichbrand. Der Vorverkauf fürs 22. Festival im kommenden Juli hat bereits begonnen.
0: Mitten im Sommer hat in Hamburg die Stadtreinigung eine Bilanz ihrer Einsätze im letzten Winter gezogen. Wetterlage sei außergewöhnlich gewesen. Zu diesem Fazit kommt die Chefin des städtischen Unternehmens Enzlein. Für die Stadtreinigung dauert die Winterdienstsaison von Mitte Oktober bis Mitte April. Anja Grigoleit.
2: 54 Tage mit winterlicher Witterung. An 21 davon gab es sogenannte Volleinsätze. Das heißt, über 700 Männer und Frauen der Stadtreinigung waren mit 366 Fahrzeugen im Einsatz, um die Straßen von Schnee und Eis zu befreien. Allein an diesen Tagen wurden zusammengenommen gut 70.000 Kilometer Straße geräumt, dazu rund 13.200 Kilometer Radwege und rund 14.000 Kilometer Fußwege. Außerdem wurden 128.000 Bushaltestellen und Busbuchten von Schnee und Eis befreit, sowie knapp 180.000 Fußgängerüberwege. Außergewöhnlich in dieser Wintersaison, gleich zweimal wurde für mehrere Tage das Tausalzverbot für die Hamburgerinnen und Hamburger aufgehoben. Die Stadtreinigung selbst musste im Winter Streumittel nachordern. Insgesamt wurden 22.291 Tonnen Salz gestreut. Im Winter zuvor waren es gerade mal 6.500. Schon jetzt sind die Lager wieder gut gefüllt, erklärt eine Sprecherin der Stadtreinigung. Für uns, sagt sie, könnte der Winter schon jetzt kommen.
0: Von heute an bis Mitte August wollen im Punk-Protestcamp auf Sylt mehrere hundert Teilnehmende auf einer Wiese in Tinnum zelten. Eine Beschwerde des Kreises Nordfriesland hatte das Oberverwaltungsgericht zuvor zurückgewiesen. Was die Veranstalter auf der schleswig-holsteinischen Nordseeinsel planen, sagt Aaron Schlichting.
3: 4 Wochen lang wollen Anhänger der Punk-Szene hier auf der Festwiese in Tinnum auf Sylt gemeinsam zelten, essen und protestieren. Der Fokus soll in der ersten Woche der Kampf gegen den Rechtsruck in Deutschland sein. Außerdem gibt es jeden Tag ein sogenanntes offenes Mikrofon, also freie Meinungsäußerung zum Thema Polizeigewalt. Bereits im Vorfeld der Veranstaltung gab es juristische Auseinandersetzungen. Der Kreis Nordfriesland wollte das Protestcamp verhindern. Nach Ansicht des Kreises stehe das Camping und nicht der politische Protest im Vordergrund dieser Veranstaltung. Daher stehe das Camp nicht unter dem Schutz des Grundgesetzes. Das Oberverwaltungsgericht sah das anders und so kann die Veranstaltung zumindest für den Moment planmäßig starten. Die Behörden wollen das Camp eng begleiten.
0: In Torgelow in Mecklenburg-Vorpommern ist gestern ein 42-jähriger Mann tot in der Nähe des Ufers der Ücker gefunden worden. Die Kriminalpolizei ermittelt. Frank Schwarz.
4: Die Arbeit der Kriminalpolizei am Fundort dauert an. Die Rechtsmediziner untersuchen die Leiche. Nach derzeitigem Ermittlungsstand können noch keine Informationen zum Geschehen gegeben werden, so die Polizei. Die Kriminalpolizei bittet deshalb Zeuginnen und Zeugen, die in der Nacht vom Sonnabend auf Sonntag im Bereich der Dornbergstraße, der Ücker oder im näheren Umfeld etwas Verdächtiges bemerkt haben, sich zu melden. Die Polizei erhofft sich so Hinweise zu Personen, Fahrzeugen oder sonstigen Auffälligkeiten, die den Tod des Mannes erklären können.
0: Soweit die Meldung aus dem Norden für diese Stunde. Larry, der Kater von Downing Street 10, der schon 6 Premierministerinnen und Premierminister überlebt hat, bekommt heute den 7. Chef. Aber ob Andy Burnham die vielen Probleme Großbritanniens angehen kann, das wird sich auch an einem Grundkonflikt zeigen, der wohl zwangsläufig ist. Denn der Larry muss sich mit Axel auseinandersetzen. Das ist der Hund, den der neue Premier mitbringen wird. Großbritannien bekommt den neuen Premier. Wir stellen ihn gleich vor. Nach dem Sport und diesem schnellen Überblick um 11.15 Uhr.
5: In der spanischen Hauptstadt Madrid wollen hunderttausende Menschen den neuen Fußball-Weltmeister feiern. Die Nationalmannschaft soll am Mittag auf dem Flughafen von Madrid landen und danach zum Amtssitz von Ministerpräsident Sanchez fahren. Im Zentrum von Madrid ist eine große WM-Feier geplant, zu der die Behörden bis zu 1 Million Menschen erwarten.

0: Spanien hatte gestern durch ein 1:0 in der Verlängerung gegen Argentinien den WM-Titel geholt. Die CDU-Spitze berät zur Stunde darüber, wer neuer Unionsfraktionschef im Bundestag werden soll. Bundeskanzler Merz will die Frage so schnell wie möglich klären. Gemeinsam mit CSU-Chef Söder kann er einen Kandidaten benennen. Gewählt wird der Fraktionschef aber von den Mitgliedern. Im Gespräch sind unter anderem Kanzleramtsminister Frey, CDU-Generalsekretär Linnemann und Bundesgesundheitsministerin Warken. Eine Veränderung im Kabinett wegen der Neuwahl des Unionsfraktionschefs gilt als wahrscheinlich. Die Lohnlücke zwischen Frauen und Männern ist im vergangenen Jahr kleiner geworden. Laut Bundesagentur für Arbeit verdienten Frauen im Durchschnitt 309 Euro monatlich weniger als Männer. Im Vorjahr lag der Unterschied bei 346 Euro. Hauptgründe für die Lohnlücke sind unterschiedliche Berufsfelder und familienbedingte Jobauszeiten, die bei Frauen häufiger vorkommen als bei Männern. Das Wetter in Norddeutschland. Heute gibt es gelegentlich Schauer und Gewitter. Im Laufe des Tages dann wird es von Norden her zunehmend freundlich bei Werten zwischen 18 und 22 Grad. Soweit der kurze Überblick. Weiter mit Gerd Wolf.
1: Dankeschön.
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1: Dieses Finale war ein ziemliches Stelldichein von Weltstars aus Film, Musik und Sport. Tennisspieler Carlos Alcaraz zum Beispiel hat das WM-Endspiel mit seiner Anwesenheit beehrt. Ebenso wie Rock'n'Roll-Ikone Mick Jagger oder der Schauspieler Matt Damon. Und das sind nur einige, die wir hier nennen wollen. Und im Gegensatz zu Normalsterblichen haben diese Stars sicherlich nichts oder wenig für die horrend teuren Tickets bezahlt. Stephanie Lavoie.
3: Manch Fan hingegen hat den Preis eines kleinen Neuwagens hingeblättert, um das Spiel der Spiele live zu erleben, das dann ja gar nicht so viel bot, sondern eher etwas zäh daherkam. Argentinien war nicht imstande, gegen die Ball- und selbstsicheren Spanier mitzuhalten. Heraus kam deshalb eine Bolzerei am Rande des guten Geschmacks, die Burkhard Hupe stark an das WM-Finale von Rom im Sommer 1990 erinnerte. Vielleicht waren Sie dabei. Damals war es Deutschland, das Argentinien ebenfalls mit 1:0 besiegte.
4: Natürlich bedeutete es keinen Trost, dass es der Göttliche auch nicht geschafft hatte. Auch Diego Maradona blieb es ja 1990 versagt, zum zweiten Mal in Folge Weltmeister zu werden. Nun also Lionel Messi. Wie damals Diego, ein Ende mit leeren Händen und leerem Blick. Trainer Lionel Scaloni war darüber angemessen bekümmert.
5: Er ist ein großartiges Vorbild für unser Volk, für unser Land. Und vor allem zeigt er uns, dass man zwar scheitern kann, aber immer wieder aufstehen muss.
4: Das einzige Tor des Finals fiel spät, aber es fiel und es fiel auf der richtigen Seite. Es erinnerte in der Tat vieles an die Nacht von Rom im Juli 1990. Argentinien verleugnete erneut ausgerechnet im WM-Finale seine Befähigung zum schönen Spiel. Ein starker Torhüter, ein alterndes Genie und eine Bande von Schurken in Schnürschuhen bekamen mit unnachgiebiger Wucht und Nachdrücklichkeit ihre Unterlegenheit aufgezeigt. Doch Trainer Scaloni nahm seine Mannschaft in Schutz.
5: Natürlich hätten wir gerne gewonnen, aber was soll's. Dankbarkeit ist das einzige Wort, das mir einfällt. Und Traurigkeit, klar. Aber wenn man alles gibt, egal ob man dann auch gut oder schlecht spielt, dann ist es sehr schwer, meinen Jungs irgendwas vorzuwerfen. Wirklich sehr schwer.
4: Scalonis Argentinien hatte versucht, mit einer Mischung aus psychischen und vor allem physischen Grenzerfahrungen das wichtigste Fußballspiel der Welt zu gewinnen. Etliche Zweikämpfe wurden teilweise mit brutaler Obszönität geführt. Es wurde gestoßen, getreten, gemeckert und geschrien. Nur Fußball wurde kaum gespielt. Mittelfeldspieler Enzo Fernandes beispielsweise hatte sich 90 Minuten lang mit Nachdruck um einen Platzverweis bemüht, ehe diesem Ansinnen endlich stattgegeben wurde.
6: Kinder ist ja da reingerauscht und gewollt. Und da Fernandes schon gelb hatte, gibt es jetzt gelb in dieser Phase.
4: Die zweite Krönungsmesse für Lionel Messi fiel also aus. Und einige argentinische Spieler präsentierten sich darüber hinaus als schlechte Verlierer. Leandro Paredes beispielsweise versuchte sich nach dem Schlusspfiff als Partycrasher und wollte die jubelnden Spanier unbedingt noch in eine Massenschlägerei verwickeln. Auch das gelang nicht. Argentinien hatte verloren, der Fußball gewonnen. Viel mehr gibt es über dieses Spiel nicht zu sagen.
3: Was sagen möchte noch der Trainer des neuen Weltmeisters? Und den lassen wir natürlich gern zu Wort kommen, Luis de la Fuente. Er ist der Vater des Erfolgs, der Vater dieser spanischen Mannschaft, die während der gesamten WM als Einheit aufgetreten ist.
5: Vor allem bin ich stolz, sehr stolz, auf diese Generation von Fußballern, die mit dieser Idee zu spielen aufgewachsen ist und ihr treu geblieben ist. Die Gruppe ist ein Vorbild, als Mannschaft, als Familie und als großartige Fußballer. Und besonders stolz bin ich, weil es für mich wirklich eine Ehre ist, diese Jungs auf dieser ganzen Reise begleitet zu haben.
3: De la Fuente war mit seinen 65 Jahren der älteste Coach bei dieser WM und auch der erfolgreichste. Nach dem Nations League-Sieg 23 und dem EM-Gewinn 24 war dieser WM-Erfolg der dritte Titel in 4 Jahren unter De la Fuente. Die spanische Nationalmannschaft wird übrigens bereits heute in Madrid zurückerwartet und dort gebührend gefeiert werden. Die Maschine mit den neuen Weltmeistern soll gegen 12.50 Uhr in der Hauptstadt landen. Dann geht's für La Roja in den Königspalast zu Felipe VI. Und anschließend zum Regierungssitz von Ministerpräsident Pedro Sanchez. Auch der lässt es sich nicht nehmen, die Weltmeister persönlich zu beglückwünschen. Am Abend wird es in der Stadt eine Riesenparty mit den Fans geben.
1: Das war der Sport mit Stephanie Labor. Nun also einer ohne Elite-Stempel. Großbritanniens neuem Premier ist seine nordenglische Herkunft deutlich anzuhören. Das posche Queen's English, die Received Pronunciation, die auf der Insel erhält, wer zu den oberen 10.000 zählt, ist seine Sache nicht. Andy Burnham, bis vor kurzem noch Bürgermeister von Greater Manchester, wird heute von König Charles zum neuen Regierungschef ernannt. Lisa Maria Röhling in London, die Frage an unsere Korrespondentin war, abgesehen davon, dass Burnham nun anders spricht als sein Vorgänger Sir Keir Starmer, was kann Burnham tatsächlich wirklich anders machen angesichts von Wirtschaftskrise und Haushaltslöchern?
7: Also er setzt einen sehr expliziten Fokus auf Innenpolitik und vor allen Dingen auf die, und da passt das vielleicht mit seiner Herkunft ganz gut, auf die Sorgen der kleinen Leute sozusagen. Also seine großen Pläne zum Beispiel für die Dezentralisierung stehen da ganz vorne. Er will ja so ein Regionalbüro der 10 Downing Street in Manchester einrichten. Das nennt er Number 10 of the North, um eben dafür zu sorgen, dass bei den Menschen viel mehr Politik ankommt und sie auch viel mehr Macht zurückbekommen. Also das ist relativ unüblich, dass es solche Regionalbüros gibt. Dann hat er große Pläne zur Rekommunalisierung. Er will die Versorgungsunternehmen aus dem Privaten rausholen und damit auch die Lebenshaltungskosten wieder senken. Er hat große Pläne für den Wirtschaftsaufschwung, zum Beispiel mit solchen Partnerschaften zwischen Wirtschaftsunternehmen und der öffentlichen Hand, und will auch eine große Wohnungsbauoffensive. Und daraus spricht eben dieses: Ich nehme eure Sorgen ernst, ich nehme eure alltäglichen Sorgen ernst. Und das ist schon anders als das, was Keir Starmer vorher gemacht hat.
1: Aber diese Stichwort mehr Föderalismus, das klingt ja für englische Ohren sehr ungewohnt. Wird sich tatsächlich was ändern an diesem britischen Zentralismus, der Jahrhunderte alt ist, der bislang ja auch immer den Süden bevorzugt hat und den Norden eher zurückgelassen hat?
7: Ich glaube, da muss man erstmal sehen, wie sich das weiterentwickelt. Also Andy Burnham ist schon stark dran, diese Number 10 of the North aufzubauen. Es gibt da schon Lokalitäten in Manchester und es kommt zumindest bei den Leuten auch sehr, sehr gut an. Also auch wenn dieser Zentralismus sich sehr lange etabliert hat, haben die Leute schon das Gefühl, naja, das, was da in Westminster, da im Zentrum in der Verwaltung gemacht wird, das hat ja mit uns hier im Alltag überhaupt nichts zu tun. Ich glaube, gerade für deutsche Ohren klingt das natürlich total komisch, weil bei uns in den Kommunen ja natürlich viel mehr passiert. Aber hier sind in den Kommunen, in den Städten, ist ganz viel davon abhängig, kommt da Geld aus London, wird uns da Geld zugewiesen, und ganz viele Projekte können dann auch daran scheitern. Deswegen, der Wille bei ihm ist da und zumindest die Hoffnung bei den Menschen auch, dass dadurch auch mehr Geld und ja mehr Aufschwung bei ihnen ankommt.
1: Wir wissen, er war Bürgermeister Manchesters. Ansonsten, wer ist Andy Burnham?
7: Also diese 10 Jahre als Bürgermeister sind tatsächlich prägend für Andy Burnham, denn das, was er jetzt sozusagen in ganz Großbritannien vorschlägt, diese großen Pläne, nennt er sogar Manchesterism, weil er sie eben in Manchester auch schon umgesetzt hat und da übrigens auch gut Erfolg mit hatte. Also der Wirtschaftsaufschwung da ist kaum mit anderen Städten in Großbritannien zu vergleichen. Er hat aber auch schon Erfahrungen in der britischen Landespolitik gemacht. Er war auch schon mal im Parlament. Er hat es auch schon mehrfach versucht, diesen Labour-Vorsitz, den er ja jetzt bekommt, bekommen hat, hat er auch schon mehrfach angestrebt. Also er wollte auch schon mehrfach Parteichef werden. Und insgesamt hat er so ein Auftreten, im Gegensatz vor allen Dingen zu Keir Starmer, dass er so ein nahbarer Typ ist. Er ist so ein nachbarschaftlicher, so ein kumpeliger Typ. Er macht Witze und damit kommt er eben auch bei den Leuten ganz gut an.
1: Wie schaut der Mann auf Europa, auf den Krieg in der Ukraine?
7: Also auf den Krieg in der Ukraine, das hat er schon sehr deutlich gemacht, da wird er den Kurs von Keir Starmer weiterfahren. Er hat auch schon Zeichen gegeben, dass er in der Koalition der Willigen weiterhin eine aktive Rolle spielen will. Ansonsten hält er sich außenpolitisch weitgehend bedeckt bisher, weil eben dieser Fokus auf die Innenpolitik so groß ist bei ihm. Auch das Thema Brexit, das wird ja natürlich immer wieder angesprochen, könnte es unter Andy Burnham jetzt einen Rückeintritt Großbritanniens in die EU geben. Dem hat er eine klare Absage erteilt. Er ist zwar kein Fan von Brexit. Er sagt aber, dieses Hin und Her, dieser Schlingerkurs, der bringt Großbritannien nichts. Davon müsse man jetzt abkommen und in die Zukunft schauen und eben versuchen, eng mit Europa zusammenzuarbeiten, auch wenn man nicht Mitglied der EU ist.
1: Frau Rödling, in die Zukunft schauen ist ja Glaskugel, wenn ich Sie frage. Burnham ist der 7. Premierminister in nur 10 Jahren. Was hat das mit Großbritannien gemacht? Wie groß ist seine Chance, tatsächlich länger im Amt zu bleiben als seine Vorgänger?
7: Ja, das ist wirklich große Glaskugel. Ich glaube, wichtig ist, dass Andy Burnham jetzt einen wirklich wirtschaftlichen Fortschritt schafft und vor allen Dingen es schafft, dass die Menschen im Alltag merken, dass sich etwas verbessert. Also seit dem Brexit ist Großbritannien instabiler geworden. Es hat, die Lebenshaltungskosten sind gestiegen. Die Wohnungskrise ist größer geworden. Dann sind andere Krisen wie der Ukraine-Krieg dazugekommen. Und wenn er es jetzt schafft, da zumindest eine Beständigkeit reinzubringen, die Menschen auch im Alltag merken. Ich darf das mal an einem Beispiel von Manchester festmachen. Er hat es in Manchester geschafft, das öffentliche Nahverkehrssystem massiv auszubauen und zuverlässiger zu machen. Das ist auf dem Land in Großbritannien oder in Städten außerhalb von London tatsächlich nicht selbstverständlich. Und das hat er geschafft und damit Vertrauen zu schaffen. Und wenn er solche Dinge auch in ganz Großbritannien umsetzt, im ähnlichen Maßstab, dann kann er tatsächlich guten Erfolg haben.
1: Andy Burnham wird heute zum nächsten britischen Premierminister ernannt. In London waren das Informationen von Lisa Maria Röhling.
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1: Um 11.30 Uhr mit Michael Hafke. Spanien ist nach einem 1:0 gegen Argentinien Fußball-Weltmeister. Begleitet wurde das Finale in New Jersey von einer großen Show mit Auftritten unter anderem von Shakira und Madonna. FIFA-Präsident Infantino und US-Präsident Trump wurden vom Publikum ausgepfiffen. Ann-Kathrin Rose aus dem ARD-WM-Team mit Einzelheiten.
2: Es war so, dass Donald Trump, als er eben aus der Loge oben auf den Rasen kam, das erste Mal deutlich ausgepfiffen wurde. Und dann gab es eben diesen Moment der Pokalübergabe. Beide haben das zusammen gemacht. Und Gianni Infantino, der FIFA-Präsident, hat dann versucht, Donald Trump aus diesem Bild rauszubekommen. Und Donald Trump, der eigentlich sonst jetzt nicht der große Fan der Spanier ist, hat sich plötzlich entschieden, ich könnte mit denen reden. Mit ihm noch, mit ihm noch, mit ihm noch. Und ist nicht aus diesem Bild gegangen. Das hat sehr lange gedauert. Am Ende stand er trotzdem noch wahrscheinlich in jedem Foto, was gemacht wurde, zumindest wenn man nicht die rechte Seite abschneidet.
1: CDU-Chef und Bundeskanzler Merz will eine schnelle Entscheidung über die Nachfolge von Jens Spahn an der Spitze der Unionsfraktion. Das Parteipräsidium berät bereits, auch der Fraktionsvorstand kommt zusammen. Aus Berlin Jan Zimmermann.
3: Merz deutete im ZDF auch eine Umbildung des Kabinetts an. Der Spahn-Rücktritt könnte eine Gelegenheit sein, nochmal über die Aufstellung der Bundesregierung nachzudenken, sagte der Kanzler. Mehrere CDU-Spitzenpolitiker sehen in dem Rückzug von Spahn eine Chance für die Union und die Möglichkeit für eine personelle Neuaufstellung. Die Landesverbände, die sich derzeit im Wahlkampf befinden, Sachsen-Anhalt, Berlin und Mecklenburg-Vorpommern, hoffen, dass Merz und Söder schnell entscheiden. Als Nachfolger des am Wochenende zurückgetretenen Unionsfraktionsvorsitzenden Spahn sind unter anderem Kanzleramtschef Frei und Bundesinnenminister Dobrindt im Gespräch.
1: Zur Stunde wird in der Gedenkstätte Deutscher Widerstand in Berlin des gescheiterten Hitler-Attentats vor 82 Jahren gedacht. Die zentrale Feier der Bundesregierung findet im Bendlerblock statt. Später wird traditionell mit einem öffentlichen Gelöbnis an den gescheiterten Umsturzversuch erinnert. Am 20. Juli 1944 hatte eine Gruppe um Oberst Klaus Schenk, Graf von Stauffenberg und General Friedrich Olbricht versucht, Hitler mit einer Bombe zu töten. Das Attentat misslang. Vier Anführer des Widerstands, darunter Stauffenberg und Olbricht, wurden noch am selben Tag hingerichtet. Der Großbrand im Müritz-Nationalpark ist gelöscht. Das hat das Umweltministerium in Schwerin mitgeteilt. Aus der NDR Nachrichtenredaktion Christoph Tietz.
4: Das Feuer im Müritz-Nationalpark ist aus und eine große Rolle dürften der Regen am Abend und in der Nacht gespielt haben. Aus dem Umweltministerium heißt es dazu vorsichtig. Eine dauerhafte Entwarnung könne aufgrund der besonderen Bedingungen im munitionsbelasteten Gelände noch nicht gegeben werden. Das Brandgebiet werde überwacht, um mögliche Glutnester nachzulöschen. Im Lauf des Tages wollen sich Landesumweltminister Backhaus, Nationalparkchef Zimmermann und Landrat Müller vor Ort über weitere Schritte informieren. Unklar ist bislang die Ursache. Müller hatte erklärt, ein Blitzschlag oder Feuer durch Munition konnten nicht festgestellt werden. Und er zweifle an, dass gleich zwei Brände im Nationalpark binnen 3 Wochen von selbst ausgebrochen sein können. Das jüngste Feuer war vor einer Woche gemeldet worden. Hunderte Einsatzkräfte aus mehreren Bundesländern und Hubschrauber der Bundeswehr waren an den Löscharbeiten beteiligt.
1: In mehreren Ländern Europas kämpfen Feuerwehrleute dagegen weiter gegen große Waldbrände. Im Süden Frankreichs, nördlich von Saint-Tropez, kämpfen nach Angaben der Behörden 600 Einsatzkräfte gegen die Flammen. Auch auf der Insel Korsika wüten 2 Brände. In Spanien hat ein großes Feuer nordöstlich der Hauptstadt Madrid schon mehr als 13.000 Hektar Wald vernichtet. In Großbritannien wird der neue Labour-Chef Andy Burnham heute Premierminister. Er folgt auf Keir Starmer, der im Juni seinen Rücktritt angekündigt hatte. Aus der NDR Nachrichtenredaktion Janine Artist.
5: Burnham ist der 7. Regierungschef in Großbritannien innerhalb von 10 Jahren. Seit dem Brexit-Referendum haben sich die verschiedenen Premiers nicht lange halten können. Burnham will nun wieder für mehr Stabilität sorgen. Es wird erwartet, dass er einen linkeren Kurs einschlagen wird als sein Vorgänger Starmer. Sein Fokus liegt auf der Innenpolitik. Der frühere Bürgermeister der Metropolregion Manchester plant unter anderem, privatisierte Versorgungsunternehmen wieder in die öffentliche Hand zurückzuführen und den Wohnungsbau voranzutreiben. Außerdem will er etwas dagegen tun, dass sich die Menschen im Land, vor allem im Norden, von der Regierung in London oft missachtet fühlen. Deshalb soll ein Regionalbüro in Manchester eröffnet werden.
1: Nach dem russischen Angriff auf ein internationales Frachtschiff im Schwarzen Meer hat sich die Zahl der Todesopfer nach ukrainischen Angaben verdoppelt. Nach neuen Erkenntnissen wurden 10 Menschen bei der Attacke vor der Stadt Odessa getötet. Das unter der Flagge von Guinea-Bissau fahrende Schiff war laut ukrainischen Behörden mit einer Ladung Mais aus dem Hafen ausgelaufen, als es gestern Abend Ziel eines Angriffs wurde. An Bord befinden sich demnach 17 Seeleute aus Indien und Syrien sowie ein Ukrainer. Russland spricht lediglich von einer Attacke auf ein Treibstofflager im Hafen von Odessa. Auf Sylt beginnt heute ein Protestcamp der Punkszene. Bis Mitte August werden hunderte Teilnehmende aus vielen Ländern erwartet. Sie zelten auf einer Wiese in Tinnum. Die Punks treffen sich schon zum 5. Mal in Folge auf Sylt. Mit der Aktion soll unter anderem auf eine soziale Ungleichheit in der Gesellschaft hingewiesen werden. Der Kreis Nordfriesland wollte das Punkcamp in diesem Jahr eigentlich verhindern. Das Oberverwaltungsgericht wies die Beschwerde des Kreises aber zurück. Und das waren die Nachrichten.
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6: Im Lauf des Tages wird es für Punk-Fans und alle anderen an der Nordsee mit einigem Sonnenschein deutlich besser als zurzeit. Höchste Werte 18 bis 22 Grad. An der See kann es ein paar stürmische Böen geben. Morgen ebenfalls ein Wechsel von viel Sonne und einigen Wolken mit vereinzelten Schauern 19 bis 24 Grad. Der Mittwoch dann bewölkt mit Schauern 18 bis 21 Grad. Und noch der Donnerstag wechselhaft bei unveränderten Temperaturen. In der Info der Verkehrsservice. Wir haben Stau oder stockenden Verkehr ab 3 Kilometern für Sie zusammengefasst. Und beginnen auf der A1 Fehmarn Richtung Lübeck. Zwischen Scharbeutz und Rathekau 8 Kilometer stockend. Nochmal A1 Lübeck Richtung Hamburg. Zwischen Hamburg-Billstedt und dem Dreieck Norderelbe 6 Kilometer stockend. A1 Osnabrück Richtung Bremen. Zwischen dem Dreieck Stur und Bremen-Arsten 4 Kilometer Stau. Zur A2 Berlin Richtung Hannover. Zwischen Peine Ost und Lehrte 4 Kilometer stockend im Baustellenbereich. A7 Hannover Richtung Flensburg. Zwischen Mellendorf und Berghof 5 Kilometer stockend dort wegen Bergungsarbeiten. Nochmal A7 Hannover Richtung Hamburg. Zwischen dem Dreieck Walsrode und Bad Fallingbostel 5 Kilometer stockend nach einem Unfall. Und zum Schluss A27 Bremerhaven Richtung Bremen, zwischen Bremerhaven-Überseehäfen und Bremerhaven-Wulsdorf 5 Kilometer stocken dort im Baustellenbereich. Es geht um Wettbewerbe wie den Two-Foot-High-Kick oder das traditionelle Blanket-Toss, also den Deckenweitwurf. Das sind die Wettbewerbe, die Sport und Brauchtum der indigenen Bevölkerung und Alaskas und anderer Staaten zusammenbringen sollen, die sogenannten World Eskimo Indian Olympics. Die sind am Wochenende in Fairbanks in Alaska zu Ende gegangen. Und Antje Sieb war für uns bei diesen wichtigen Disziplinen dabei.
7: Es erinnert ein bisschen an ein Trampolin oder ein Sprungtuch der Feuerwehr, wenn 40 Freiwillige in einer Sporthalle in Fairbanks alle zusammen an den Handgriffen einer großen Decke ziehen. Eden Hobson fliegt hoch in die Luft und muss möglichst sauber wieder landen. Eine Tradition aus dem Walfang, erzählt die 22-Jährige. Sie stammt aus Utqiagvik, am nördlichsten Ende Alaskas, wo gerade noch Eisschollen im Meer schwimmen und am Ende der Jagdsaison ein erfolgreicher Walfang auch heute noch so gefeiert wird.
8: We have our own Nullikutup, which is like our celebration that we do after having a successful whaling hunting season. And so we do practice this up in Utqiagvik.
7: Andere arktische Sportarten dienten dazu, sich im Winter, wenn es in der Arktis wochenlang dunkel ist, fit zu halten für die Jagd. Oder alle zusammenzubringen, erklärt Amber Waska, die Vorstandsvorsitzende der Veranstaltung.
9: So it was a way to bring the community together and to practice skills for when you're out subsistence hunting or other things on the land.
7: Bernard Clark ist durchtrainiert, schlank und breitschultrig. Er hält den Weltrekord im One-Hand-Reach. Das sieht ein bisschen aus wie eine extrem schwierige Yoga-Position. Nur seine linke Hand darf den Boden berühren. Den Rest des Körpers stützt er mit angezogenen Beinen auf dem linken Arm ab. Und mit der freien Hand versucht er, einen über Kopfhöhe angebrachten Ball zu erwischen. Das trainiert Körperspannung, Balance und Koordination, sagt Clark, auf kleinem Raum.
10: So the one-hand reach is designated to have good core strength, balance, dexterity. And eye-hand coordination.
7: Auffallend, der Champion gibt auch mal Konkurrenten einen Tipp, was sie besser machen könnten. 3 Kampfrichter in blauen T-Shirts achten darauf, dass die Füße in der Luft bleiben oder die Zeitlimits eingehalten werden. Eine Sprungvariante, der gleiche Ball hängt weit über Kopfhöhe und muss mit beiden Füßen gleichzeitig berührt werden. Die Athleten klappen sich in der Luft wie Taschenmesser zusammen und müssen auch wieder auf beiden Füßen landen. Seit 65 Jahren treffen sich jedes Jahr Hunderte von Menschen, vor allem aus Alaska, aber auch aus anderen Staaten hier in Fairbanks, um ihre Traditionen zu feiern. An kleinen Tischen wird Kunsthandwerk verkauft, die beste traditionelle Bekleidung wird prämiert und immer wieder sorgen Tanzgruppen für Stimmung. Jeder, der zu einer der indigenen Bevölkerungsgruppen gehört, kann mitmachen. Wem arktische Sportarten zu athletisch sind, kann um die Wette Lachs filetieren. Kurz vor dem Wettbewerb sind noch Fische frei. Sein eigenes traditionelles Messer muss man allerdings mitbringen. Und auch bei anderen Disziplinen ist Training oder Erfahrung zwar hilfreich, aber kein Muss. Die 19-jährige Lily Ann Rees hat sich heute zum ersten Mal beim Blanket Toss mit der Decke in die Luft katapultieren lassen und ist immer noch begeistert.
11: I had so much fun, oh my goodness.
9: All of these competitions are my way of passing on traditional Alaska Native skills and knowledge to the next generation.
7: Die Veranstaltung sei für sie auch ein Weg, die Traditionen weiterzugeben an die nächste Generation, erklärt Waska.
6: Fairbanks feiert arktische Sportarten, Antje Sieb berichtete.
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6: In Shanghai, der chinesischen Wirtschaftsmetropole, dreht sich seit Freitag alles um künstliche Intelligenz. Bei einer großen Messe will China der Welt zeigen, wie weit heimische Unternehmen in der Robotik und bei der künstlichen Intelligenz sind. Denn bis 2030 möchte China die USA im Rennen um die beste KI-Technologie überholt haben. Johannes Jolmes berichtet.
12: Am bedrohlichsten klingt die Musik am extra gebauten Boxring. Die beiden Roboterboxer sollen sich eigentlich K.O.-Schläge verpassen. So richtig will das nicht gelingen. Die Bewegungen wirken ungelenk, aber der Entwickler ist mit seinem Werk zufrieden. Chinas Roboterindustrie liegt tatsächlich über dem internationalen Standard. Wir hoffen auch, dass China noch mehr Durchbrüche erzielt und sich dann auf der Weltbühne präsentiert. Auf der Weltkonferenz für künstliche Intelligenz in Shanghai will China der Welt zeigen, wie weit heimische Unternehmen in der Robotik und der künstlichen Intelligenz sind. Chinesische Unternehmen präsentieren Roboter, die Tischtennis oder Fußball spielen, T-Shirts falten oder einen Salat zusammenstellen. Einiges, was in den drei großen Hallen zu sehen ist, wirkt wie eine Spielerei. Doch dabei soll es nicht bleiben. Startups zeigen, wie Roboter auch in der Industrie genutzt werden, etwa beim Sortieren von Paketen. Professor Wolfram Burgert von der Technischen Universität Nürnberg ist einer von nur wenigen deutschen Forschern auf der Messe. Er ist Experte für Robotik und KI und beobachtet die Fortschritte der Chinesen sehr genau.
13: Jedes Mal, wenn man hier ist, sind die ein Stück weiter. Also letztes Jahr, als ich im August hier war, da konnte man diese Roboter entweder nur herumlaufen sehen oder sie waren am Boden festgeschraubt. Es geht ständig weiter hier und es ist am Wachsen ohne Ende und gleichzeitig investieren sie auch noch massiv in künstliche Intelligenz.
12: Bis 2030 will China KI in 90% aller Wirtschaftsanwendungen nutzen. Während Wirtschaftszweige wie die Immobilienbranche in China zurzeit schwächeln, boomen KI und Robotik. Beide Schlüsseltechnologien sind zentraler Bestandteil der chinesischen Industriestrategie. Chinas Staats- und Parteichef Xi Jinping eröffnete die Messe höchst selbst. Für China-Kennerin Antonia Maidi vom Mercator-Institut für China-Studien ist dieser Auftritt ein Fingerzeig.
14: Dass Xi jetzt dort aufgetreten ist, ist ein ganz klares Zeichen, dass KI heute ein Thema nicht nur für Lokalregierungen, sondern dass wirklich auf der höchsten Ebene angekommen ist.
12: China will das Rennen um die Technologien der Zukunft gewinnen. In den nächsten Monaten stehen internationale Verhandlungen mit den USA über Regeln für den Einsatz von künstlicher Intelligenz an. Peking will mitreden und vor allem mitbestimmen. Das macht Staats- und Parteichef Xi in seiner Rede klar. Wir sollten uns beeilen, einen globalen Ordnungsrahmen zu etablieren, der auf einem breiten Konsens beruht, damit diese Zukunftstechnologie einen großen Nutzen für den Menschen hat. China setzt KI auch im eigenen Land zur Kontrolle der Bevölkerung und zur Machtabsicherung der Kommunistischen Partei ein. Nach Shanghai zum KI-Gipfel sind auch 28 Staaten angereist. Aus dem globalen Süden, aber auch Russland ist vor Ort. Sie haben eine gemeinsame Erklärung unterzeichnet. Offiziell ist von Partnerschaft die Rede. Strategisch geht es China laut Beobachtern auch darum, Märkte für KI-Anwendungen zu sichern. So bietet Peking den Ländern Schulungen und Trainings für chinesische KI-Modelle an. Besonders umringt auf der Messe eine Tischtennisplatte. Besucher können gegen Roboter antreten. Meist geht die Partie für den Menschen aus. Vorerst jedenfalls noch.
6: Berichtet Johannes Jolmes aus Shanghai. Gilt wahrscheinlich auch für Tischtennisspiele gegen Roboter. Man darf auch bei einer Niederlage jubeln. Die Reaktionen auf die Niederlage der Argentinier gegen Spanien beim WM-Finale. Die Reaktionen in Südamerika sind gleich unser Thema. Nach diesen Schlagzeilen jetzt um 11:45 Uhr.
1: Die Nachfolge von Jens Spahn an der Spitze der Unionsfraktion soll Medien zufolge Mitte kommender Woche fallen. Bundeskanzler Merz kündigte demnach in einer Sitzung des CDU-Präsidiums an, dass die Abgeordneten am 29. Juli zu einer Sondersitzung zusammenkommen. Merz wird gemeinsam mit CSU-Chef Söder einen Kandidaten benennen. Gewählt wird der Fraktionschef aber von Mitgliedern. Im Gespräch sind unter anderem Kanzleramtsminister Frey, CDU-Generalsekretär Linnemann und Bundesgesundheitsministerin Wagten. Eine Veränderung im Kabinett wegen der Neuwahl des Unionsfraktionschefs gilt als wahrscheinlich. Der Waldbrand im Müritz-Nationalpark ist nach Angaben von Mecklenburg-Vorpommerns Umweltminister Backhaus gelöscht. Der SPD-Politiker beendete den mehrtägigen Großeinsatz von Feuerwehr und Katastrophenschutz. Das Brandgebiet wird aber weiter genau überwacht, um mögliche Glutnester früh zu entdecken. Zuletzt war von dem Großbrand im Müritz-Nationalpark eine Fläche von fast 400 Hektar betroffen. Die Landwirte in Deutschland haben in diesem Jahr so wenige Erdbeeren geerntet wie seit mehr als 30 Jahren nicht mehr. Das Statistische Bundesamt schätzt die Menge auf etwa 71.000 Tonnen. Das sind 11,3% weniger als 2025. Noch weniger Erdbeeren gab es zuletzt 1995. Ein Grund für den Rückgang sind die kleineren Anbauflächen in Deutschland. Und das Wetter in Norddeutschland, es gibt heute gelegentlich Schauer und Gewitter. Im Laufe des Tages wird es von Norden her zunehmend freundlich bei Werten zwischen 18 und 22 Grad. Soweit der Kurzüberblick, weiter mit Gerd Wolf.
6: Dankeschön.
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6: Der große Traum geplatzt. Argentinien hat es nicht geschafft, den Titel des Fußballweltmeisters zu verteidigen. Das Team unterlag im Finale gegen Spanien. Unser Südamerika-Korrespondent Oliver Neuroth hat in Buenos Aires deswegen in viele enttäuschte Gesichter blicken müssen, aber eben nicht nur.
15: Der Schreck steht ihnen ins Gesicht geschrieben. Den vielen tausend Fans der argentinischen Nationalmannschaft, die ins Zentrum von Buenos Aires gekommen sind, um ihr Team zu feiern, den nächsten Weltmeistertitel. Nach dem Schlusspfiff und dem späten Siegtor der spanischen Mannschaft blicken sie versteinert in den Abendhimmel. Einige haben Tränen auf den Wangen, wie Lucia. Ihre blau-weiße Schminke in Argentinienfarben ist verwischt. Ja, ich muss weinen, bin aber auch sehr dankbar dafür, was das argentinische Team und Messi erreicht haben. Sie haben es immer ganz nach oben geschafft. Danke, dass ihr uns wieder in ein Finale gebracht habt nach 2022. Wir sind sehr dankbar. Auch Alex hat verweinte Augen. Er trägt ein Argentinien-Trikot und eine Argentinien-Mütze. Der Abend hätte für ihn komplett anders laufen sollen. Wir haben verloren, weil das Glück manchmal verrückt ist. Argentinien bleibt das beste Team der Welt. Das war wohl die letzte WM für Messi. Aber auch wenn das so ist, die Mannschaft wird es ohne ihn schaffen, Titel zu holen. Messi ist allgegenwärtig. Sein Gesicht hängt auf riesigen Plakaten an Hochhäusern. Auf den Obelisken, die weiße Steinsäule im Zentrum von Buenos Aires, werden an diesem Abend Szenen aus Messis Karriere projiziert. Für diesen Fan ist und bleibt er der Superstar des argentinischen Teams.
16: Gracias, Messi! Gracias por todo, Messi! Gracias!
15: Wird Messi nach dieser WM als Nationalspieler zurücktreten mit seinen 39 Jahren? Spekulationen machen seit langem die Runde. Trainer Lionel Scaloni hält sich am Abend bedeckt und Messi selbst sowieso. Nachdem sich der erste Schock für die argentinischen Fans gelegt hat, wird die Stimmung lockerer. Immer mehr Menschen strömen zum Obelisken. Hier und da stehen Grills am Straßenrand, auf denen Fleisch brutzelt. Das argentinische Asado. Buenos Aires verwandelt sich in einen großen Partyspot, auch wenn der Anlass zum Feiern offiziell fehlt. Wir haben beim letzten Mal die WM gewonnen. Man muss immer das Gute sehen. Wir sind schließlich Argentinier. Die besten Spieler kommen hierher. Maradona, Messi, das macht mich glücklich. Erzählt Carolina. Ihre Freundin Tatjana gibt zu, der Gegner auf dem Platz war in diesem Finale einfach besser. Spanien hat uns übertroffen, das muss man anerkennen. Sie haben deutlich besser gespielt. Glückwunsch an Spanien. Sie waren etwas besser, haben mehr Druck gemacht. Wir freuen uns, dass es Argentinien überhaupt ins Finale geschafft hat. Das ist genug. Sagt Pedro. Auch er lässt sich das Feiern nicht nehmen, wie tausende andere argentinische Fußballfans, die trotz der Niederlage im WM-Finale rund um den Obelisken die Nacht zum Tag machen.
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17: Sowas wie in der Lieblingsbuchhandlung durch zig Bücher stöbern, am Ende aus hunderten Werken eins auswählen. Macht immer Spaß, ist aber nicht für alle möglich. Menschen, die Einschränkungen beim Lesen haben, die müssen oft auf spezielle Bibliotheken zurückgreifen. Und auch dort ist nicht längst jeder Titel verfügbar. Anna Blume berichtet.
18: Also in der perfekten Welt wäre barrierefreies Lesen, dass ich jedes Buch, jede Zeitschrift oder jede theoretisch im Druck veröffentlichte Veröffentlichung ohne Einschränkung lesen könnte.
19: Sagt André Rabe. Er ist ehrenamtlicher zweiter Vorsitzender im Blinden- und Sehbehindertenverein in Hamburg und arbeitet bei den Hamburger Energienetzwerken. Der 55-Jährige ist von Geburt an blind. Bücher liest er in einer alternativen Form zum klassischen Schwarzdruck, also zum Beispiel in Punktschrift, der sogenannten Brailleschrift, sowohl in der Papier- und E-Book-Ausgabe oder als Hörbuch. Das Problem? Viele Bücher gibt es noch immer nicht in einer barrierefreien Form.
18: Ich muss darauf hoffen, dass entweder Bücher als Hörbuch vollständig aufgelesen wurden, dass sie in Blindenschrift bzw. Brailleschrift gedruckt werden oder in zugänglichen E-Books erscheinen.
19: Nur etwa 2% der jährlichen Neuerscheinungen werden laut dem Deutschen Kulturrat in blinde und sehbehindertengerechte Formate umgewandelt. Das soll sich in Zukunft ändern. Im Juni 2025 ist das Barrierefreiheitsstärkungsgesetz in Kraft getreten. Es verpflichtet unter anderem Verlage, Neuerscheinungen auch in einer barrierefreien Form zu veröffentlichen. Aber nicht nur die Bücher müssen barrierefrei sein, sondern auch der Zugang zu ihnen, weiß Andrea Kartemann, Leiterin der Deutschen Blindenbibliothek in Marburg.
20: Auch wenn jetzt immer mehr, und da kann man wirklich viele positive Beispiele nennen, Verlage sich darum kümmern, Barrierefreiheit zu gewährleisten, aber wir müssen eben tatsächlich Menschen helfen, die für sie richtigen Zugänge zu finden.
19: Die Bibliothek in Marburg ist Teil des bundesweiten Kompetenzzentrums für Menschen mit Blindheit und Sehbehinderung und eine von wenigen in Deutschland. Menschen mit einer Einschränkung, die das Lesen erschwert, können hier über 70.000 verschiedene Medien zum Lesen und Hören kostenlos ausleihen. Auch per Post. Besonders beliebt Krimis und biografische Romane. Katharina Hammann leitet die Norddeutsche Hörbücherei in Hamburg. Eine Bücherei für blinde, seh- und lesebehinderte Menschen. Ebenso wie die Bibliothek in Marburg wird sie durch Förder- und Spendengelder finanziert. Häufige Kundinnen und Kunden, Menschen, die im Alter ihr Sehvermögen verlieren und oft keine Punktschrift gelernt haben. Die Hörbücher sind extra barrierefrei gestaltet.
21: Das heißt, man kann sehr einfach von Kapitel zu Kapitel springen oder auch von Seite zu Seite, von Absatz zu Absatz. Und es wird auch immer ein automatisches Lesezeichen gesetzt. Darauf sind eben Menschen, die nicht gut sehen können, in der Regel auch angewiesen.
19: Dass barrierefreie Medien häufig nur zum Hören oder digital angeboten werden, hat mehrere Gründe. Punktschrift in Papierform muss nicht nur aufwendig übersetzt werden, sondern braucht viel Papier und damit auch ziemlich viel Platz.
22: Nehme ich das Beispiel den Herrn der Ringe, sind das bei uns Sehenden auch schon ziemlich viele Seiten und Metern an Buch, wenn ich mir diese Blätter aneinanderreihen würde. Ich habe hier aber tatsächlich 15 Bände und ich habe locker 1,50 Meter in meinem Regal, was das Ganze einnimmt.
19: Erklärt Christiane Felsmann vom Deutschen Zentrum für barrierefreies Lesen in Leipzig. Wie die Bibliothek in Marburg und Hamburg gehört das Zentrum ebenfalls zur Mediengemeinschaft für blinde, seh- und lesebehinderte Menschen. Auch Menschen mit Legasthenie oder diejenigen, die durch eine Krankheit beim Lesen eingeschränkt sind, können hier übrigens Bücher ausleihen. Ob gedruckt oder als E-Book in Verbindung mit einer speziellen Übersetzungstastatur. Bücher haben für Christiane Felsmann noch eine weitere wichtige Aufgabe.
22: Selbst lesen ist eine Kulturform auch. Ja, zu wissen, wie etwas geschrieben wird. Es kommt ein neuer Politiker, eine neue Politikerin. Es kommt irgendetwas Neues und ich habe keine Ahnung, wie dieses Wort geschrieben wird. Und hier selbstständig teilhaben zu können, ist wichtig.
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17: Spanien hat sich bei der Fußball-Weltmeisterschaft mit dem Sieg über Argentinien den zweiten Stern erspielt. Die spanische Zeitung Mundo Deportivo feiert die Weltmeister und betont, nicht ohne Pathos, die Bedeutung dieses Sieges.
2: Es war das Spiel ihres Lebens. Ein Spiel, das die Geschichte eines Landes und einer Generation für immer verändern wird. Spanien muss das Jahr 2010 nun nicht mehr als einmalige Erinnerung betrachten. Die Nationalmannschaft unter Luis de la Fuente schrieb im MetLife Stadium ihr eigenes Kapitel in der Fußballgeschichte und holt sich gegen die argentinische Mannschaft um Lionel Messi den zweiten Weltmeistertitel.
17: In der argentinischen Zeitung Clarín heißt es versöhnlich und herzlich: Danke, Leo.
2: Lionel Messi verabschiedet sich von der WM mit seinem dritten Finale und einem unvergesslichen Turnier. Der argentinische Kapitän sitzt auf dem Rasen, resigniert, aber sicherlich stolz darauf, bei seiner letzten Weltmeisterschaft erneut ein Endspiel bestritten zu haben.
17: Vor allem die Presse in England, das im Halbfinale am argentinischen Team gescheitert war, arbeitet sich an der harten Gangart der Argentinier ab. Fußball 1, Verbrecher 0, kommentiert der Telegraph das Endspiel.
2: Der Sport hat gesiegt. Spanien hat die WM gewonnen und wir alle sind dadurch besser dran. Der Fußball ist dadurch besser dran. Es musste Spanien sein, das dieses Finale gewinnt, im Triumph des Fußballspiels über Argentiniens Verbrechen. Es brauchte die Verlängerung, aber Gott sei Dank hat sich der Sport durchgesetzt. Messi und Argentinien haben nichts verdient. Sie waren die ersten WM-Finalisten, die in der regulären Spielzeit nicht einmal einen Torschuss hatten. Nichts als faul, faul und noch mehr faul. Das war hässlicher, deprimierender Antifußball. Und der hat bekommen, was er verdient.
17: Auch die australische Zeitung Sydney Morning Herald freut sich in ihrem Kommentar über den Sieg der Spanier.
2: Spanien hat sich als Fußballnation wohl das erfolgreichste System aufgebaut, das es je gegeben hat. Die Methodik dahinter ist nahezu makellos. Als erstes Land hält Spanien gleichzeitig die Weltmeistertitel der Männer und der Frauen, neben all den anderen Trophäen, die es in den vergangenen Jahren gewonnen hat. Und es wird wohl weiter Titel sammeln. Argentinien hingegen war über Jahre hinweg ein Team, das ganz auf Lionel Messi ausgerichtet war. Taktisch, physisch und mental. Das ist nachvollziehbar. Messi ist ein Ausnahmespieler, der Partien im Alleingang entscheiden kann. Doch eine Strategie, die so stark auf einen Einzelnen zugeschnitten ist, stößt gegen eine perfekt eingespielte Mannschaft irgendwann an ihre Grenzen.
17: Das waren die Auszüge aus den Kommentaren der internationalen Presse, die Claudia Drews heute für Sie zusammenstellte.

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1: Um 12 Uhr mit Benjamin Kirsch. Nach dem Rücktritt von Unionsfraktionschef Spahn berät die CDU-Spitze heute über die Neubesetzung. Wie aus der Präsidiumssitzung verlautete, wird die Unionsbundestagsfraktion am 29. Juli zu einer Sondersitzung zusammenkommen, um über die Nachfolge Spahns zu entscheiden. Hauptstadtkorrespondentin Sabine Henkel erklärt, ob möglicherweise sogar mehrere Posten im Kabinett neu besetzt werden könnten.
2: Ja, ich sehe in der größeren Lösung tatsächlich eine Chance, denn die Regierung hat ja durchaus Schwachstellen, auch wenn es jetzt zuletzt ruhig und besser lief. Aber in der Kritik stand immer wieder der Kanzleramtsminister Thorsten Frey, der bekanntlich lieber Fraktionsvorsitzender geworden wäre, als sich die Regierung aufgestellt hat. Ihn könnte Merz jetzt also in die Fraktion versetzen, ohne eingestehen zu müssen, nicht die beste Entscheidung für das Kanzleramt getroffen zu haben. Und Merz könnte dann den Posten des Kanzleramts Chefs neu besetzen, müsste dann aber diesmal ganz genau hinschauen, wer sich für das Amt eignet.
1: Nach ihrem Sieg bei der Fußball-Weltmeisterschaft gegen Argentinien wird die spanische Nationalmannschaft heute Nachmittag zu einer Riesenparty mit hunderttausenden Fans zurück in Madrid erwartet. Außerdem wird das Team von König Felipe und von Ministerpräsident Sanchez empfangen. In Spanien wurde bereits gestern gefeiert, wie Madrid-Korrespondentin Christina Böker berichtet.
3: Also es ist echt, wie ich finde, ein Wunder, dass hier wieder Alltag läuft. Es sieht hier wieder alles normal aus, aber heute Nacht war wirklich hier auch auf der Calle Serrano, wo unser Studio ist, die Hölle los. Autokorso und es waren so viele Menschen auf der Straße unterwegs, es war wirklich Wahnsinn. Wir waren beim Public Viewing gestern Abend, es war natürlich mega spannend, also es war ein richtiger Nervenkitzel zu spüren, ja. Und dann hat sich das natürlich entladen auf den Straßen. Und es ging die ganze Nacht so. Also als ich heute Morgen ins Studio gefahren bin, kamen mir die letzten Nachtschwärmer entgegen und haben berichtet, dass sie wirklich durchgefeiert haben. Also es war eine Wahnsinnsnacht hier in Madrid, glaube ich. Und es geht jetzt auch noch weiter. Ich denke mal, die nächsten Tage wird noch ordentlich gefeiert.
1: Im Nahen Osten wächst die Sorge für eine Ausweitung des Krieges. Die US-Armee griff nach eigenen Angaben erneut Ziele im Iran an. Man habe unter anderem kommandozentralen Anlagen zur Flugabwehr und Vorrichtungen für Raketenabschüsse ins Visier genommen, heißt es. Teheran attackierte im Gegenzug Einrichtungen des amerikanischen Militärs in mehreren Golfstaaten. Kuwait meldete mehrere Drohnenangriffe. In Bahrain wurde Luftalarm ausgelöst und in der Hauptstadt Manama wurden Explosionen gemeldet. Großbritannien bekommt einen neuen Premierminister. Andy Burnham übernimmt das Amt heute offiziell von seinem Vorgänger Keir Starmer. Damit ist Burnham der inzwischen 7. Premierminister in 10 Jahren für das Vereinigte Königreich. Aus London Lisa Maria Röhling.
4: Der ehemalige Bürgermeister von Manchester plant Reformen für den Wohnungsbau, eine Rekommunalisierung von Versorgungsunternehmen und er will ein Regionalbüro des Regierungssitzes im nordenglischen Manchester aufbauen. Kritiker finden seine Politik zu links. Außerdem bezweifeln sie, ob ihm mit seinen Plänen tatsächlich ein Wirtschaftsaufschwung in Großbritannien gelingt. Nach seiner Ernennung wird Burnham seine erste Rede vor der Downing Street Nummer 10 halten und im Anschluss erste Kabinettsmitglieder vorstellen.
1: Der Großbrand im Müritz-Nationalpark ist gelöscht. Das hat das Umweltministerium in Schwerin mitgeteilt. Eine dauerhafte Entwarnung könne aufgrund der besonderen Bedingungen im munitionsbelasteten Gelände jedoch nicht gegeben werden, heißt es. Das Brandgebiet werde weiterhin überwacht, um mögliche Glutnester nachzulöschen. Am Vormittag wollen sich Landesumweltminister Backhaus und Nationalparkchef Zimmermann vor Ort über weitere Schritte informieren. Der Brand war vor einer Woche gemeldet worden. Hunderte Einsatzkräfte aus mehreren Bundesländern und Hubschrauber der Bundeswehr waren an den Löscharbeiten beteiligt. Gestern hatte einsetzender Regen die Lage deutlich entspannt. Eine Wohnung zu mieten wird in Deutschland immer teurer. Immobilienbesitzer haben die Preise innerhalb eines Jahres deutlich angehoben, um 4% im bundesweiten Schnitt. Nach Berechnungen des Instituts der deutschen Wirtschaft haben die Vermieter in Köln, Hamburg und Leipzig am stärksten erhöht. In Köln kostet eine Wohnung fast 8% mehr als vor einem Jahr. Hauptproblem ist der Untersuchung zufolge, dass deutlich weniger Wohnraum angeboten wird. Das führe zu immer höheren Preisen. Das waren die Nachrichten.
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5: Teils heiter heute, teilweise dichte Wolken, örtlich auch Gewitter bei 18 bis 22 Grad. Das sind die Aussichten für den Tag. Die Nacht bringt dann abklingende Schauer. Es bleibt meist trocken. Gebietsweise zieht Nebel ein bei 15 bis 8 Grad. Morgen wieder länger freundlich und trocken. Seltener Schauer bis zu 24 Grad. Mittwoch und Donnerstag eher wechselhaft bei Werten bis maximal 23 Grad. In der Info der Verkehrsservice, Stau oder stockender Verkehr ab 3 Kilometern. A1 Fehmarn Richtung Lübeck, zwischen Scharbeutz und Rathekau 8 Kilometer stockend. A1 Lübeck Richtung Hamburg, zwischen Hamburg-Billstedt und dem Dreieck Norderelbe 6 Kilometer stockend. A1 Osnabrück Richtung Bremen, zwischen dem Dreieck Stur und Bremen-Arsten 4 Kilometer Stau. A2 Berlin Richtung Hannover, zwischen Peine-Ost und Lehrte 4 Kilometer stockend im Baustellenbereich. A7, Flensburg Richtung Hamburg, zwischen Hamburg-Stellingen und dem Elbtunnel 3 Kilometer stockend für Lkw. Nochmal A7, Hannover Richtung Hamburg, zwischen dem Dreieck Walsrode und Bad Fallingbostel 5 Kilometer stockend nach einem Unfall. A7, Hannover Richtung Flensburg, zwischen Hamburg-Hausbruch und dem Elbtunnel 4 Kilometer stockend. Und zum Schluss A27, Bremerhaven Richtung Bremen, zwischen Bremerhaven-Überseehäfen und Bremerhaven-Wulsdorf, 5 Kilometer stockend im Baustellenbereich. Es herrscht offiziell Krieg zwischen Afghanistan und Pakistan. Bereits seit der Machtübernahme der Taliban vor fast 5 Jahren haben sich die Beziehungen zwischen den beiden Nachbarländern kontinuierlich verschlechtert. Vor allem wirft Pakistan den Afghanen vor, Terrorgruppen zu beherbergen, die dann regelmäßig über die Grenze kommen und Anschläge verübten. Das pakistanische Militär reagiert mit Luftschlägen, vor allem auf die Grenzregion in Afghanistan. Dabei sind bereits hunderte Menschen ums Leben gekommen und ein Ende dieser Attacken ist nicht in Sicht. Im Juni hatte es für einige Wochen einen Waffenstillstand gegeben, aber seit mehr als 2 Wochen nehmen die Kämpfe wieder zu. Helene Buchholz berichtet aus dem Studio in Neu-Delhi.
6: Allein seit Ende Juni sind Dutzende Menschen in der umkämpften Grenzregion zwischen Afghanistan und Pakistan ums Leben gekommen. Wie viele es genau sind, ist schwer zu beziffern. Die offiziellen Stellen der beiden Länder haben jeweils eine sehr unterschiedliche Sicht auf die Situation. Ahmed Sharif Chaudhry, Sprecher des pakistanischen Militärs, beschrieb einen Angriff Anfang Juli folgendermaßen.
7: Bei den 3 großen Operationen, die ich erwähnt habe, wurden 4 Zivilisten getötet. Und davor und danach haben auch Angehörige unserer Polizei und Soldaten der Armee ihr Leben verloren. Insgesamt beläuft sich die Zahl unserer Opfer auf 42. 42 kostbare Leben dieses Landes. Außerdem wurden 54 Terroristen, die an diesen Operationen beteiligt waren, als getötet bestätigt.
6: Durch den Krieg hat sich die ohnehin schon dramatische humanitäre Lage in Afghanistan in den vergangenen 4 Monaten weiter verschlechtert. Seit Anfang 2025 sind außerdem rund 3,8 Millionen Menschen aus dem Iran und Pakistan nach Afghanistan zurückgekehrt. Das stellt das Land vor riesige Herausforderungen, so Veronika Staudacher von Caritas International in Kabul.
8: Dazu kommen mehrere Millionen Binnenvertriebene. Das ist eine sehr große Zahl, also knapp 10% für ein Land, dessen Bevölkerung auf 40 bis 50 Millionen geschätzt wird und dessen öffentliche Infrastruktur mit der Versorgung der eigenen Bevölkerung sowieso schon massiv überlastet ist.
6: In Afghanistan herrscht eine der schwersten humanitären Krisen weltweit. Laut dem Welternährungsprogramm der Vereinten Nationen leiden dort rund 14,8 Millionen Menschen Hunger oder sind mangelernährt. Dadurch, dass die Grenzen von Afghanistan auch für Handel größtenteils dicht sind, sind lebenswichtige Güter wie zum Beispiel Grundnahrungsmittel teurer geworden. Auch wenn es seit einigen Tagen einen kleinen Korridor für humanitäre Hilfe gibt.
8: Die Vereinten Nationen haben ja über den kommenden Monat die Öffnung der Grenzen für 1000 Lastwagen mit humanitären Gütern vereinbart. Davon sind tatsächlich erst knapp über 20 in Afghanistan angekommen. Gleichzeitig ist nur eine längerfristige Öffnung der Grenzen nachhaltig.
6: Am 27. Februar hat Pakistan Afghanistan offiziell den Krieg erklärt. Seitdem gibt es immer wieder Terroranschläge in Pakistan und Luftangriffe in Afghanistan. Dabei kommen jeweils Dutzende Menschen ums Leben. Und während Pakistan bei seinen Luftangriffen von getöteten Terroristen spricht, hieß es zum Beispiel Ende Juni von Afghanistan, dass mindestens 36 Zivilisten, darunter Frauen und Kinder, bei einem Luftangriff getötet worden seien. Bereits seit der Machtübernahme der Taliban vor knapp 5 Jahren haben sich die Beziehungen zwischen den beiden Ländern immer weiter verschlechtert, erklärte Katja Mielke vom Bonner Friedens- und Konfliktforschungsinstitut im März gegenüber der ARD.
9: Die eigentliche Eskalationsspirale begann im Oktober letzten Jahres, als Pakistan erstmals gezielte Luftschläge auf Objekte in Kabul und Kandahar ausgeführt hat. Im Wesentlichen damals, um zu demonstrieren, dass sie überall in Afghanistan zuschlagen können und niemand mehr sicher sei. Zuvor hatten sich die kämpferischen Auseinandersetzungen vor allem immer auf Grenzscharmützel beschränkt.
6: Nach der Kriegserklärung im Februar war es im Juni für rund einen Monat noch mal relativ ruhig zwischen Afghanistan und Pakistan. Doch Ende des Monats verübten bewaffnete Extremisten dann wieder einen Anschlag im pakistanischen Karatschi, bei dem 3 Soldaten ums Leben gekommen sind. Seitdem gehen die gegenseitigen Angriffe weiter. Die Taliban in Afghanistan weisen die Anschuldigungen aus Islamabad zurück, Terroristen zu beherbergen, die Anschläge in Pakistan verüben. Doch Pakistan hält an seinen Militäroperationen fest. Eine Entspannung der

0: Man habe den Brand zwar unter Kontrolle, aber Entwarnungen könne noch nicht gegeben werden, so Müller weiter. Er wird auch Fragen nach seiner Vermutung beantworten müssen, inwieweit die beiden Brände im Müritz-Nationalpark in kurzer Folge durch Brandstiftung entstanden sein könnten. Am Morgen waren noch etwa 400 Hektar betroffen. Die Einsatzkräfte möchten nun die Fläche des Brandgebietes nach und nach verkleinern, so Einsatzleiter Bentsch.
1: Viele Kinder in Mecklenburg-Vorpommern bekommen nicht die finanzielle Unterstützung, die ihnen zusteht, zeigt eine Analyse der Bertelsmann Stiftung. Luisa Maria Karius hat die Einzelheiten.
2: Sport, Kultur, Schule. Kinder und Jugendliche, deren Eltern Grundsicherung beziehen, haben Anspruch auf finanzielle Unterstützung, um mitmachen zu können. Ein Großteil der Gelder werde aber nicht beantragt, so die Bertelsmann Stiftung. Nicht mal 20% der 6- bis 14-Jährigen nehmen die Leistung in Anspruch. Bei den 15- bis 17-Jährigen sind es noch weniger, nämlich 12%. Die geringe Nutzung liege nicht daran, dass die Kinder keinen Bedarf hätten, so die Stiftung. Vielmehr seien der Betrag klein und der Weg dorthin sehr aufwendig. Unterschiedliche Bewilligungs- und Antragsverfahren, komplexe Formulare und umfangreiche Nachweispflichten erschwerten es Eltern, die Leistungen zu beantragen. Die Stiftung fordert deshalb, den Zugang zu erleichtern.
1: Kleingärten bleiben in Schleswig-Holstein sehr beliebt, liegt offenbar auch an den gestiegenen Lebensmittelpreisen. Laut Landesverband der Kleingartenvereine ist der Boom nach der Corona-Pandemie nicht abgeebbt. Die Nachfragen nach entsprechenden Parzellen sind weitgehend stabil geblieben. Hauke Bülow.
3: Die Selbstversorgung spielt für Kleingartenpächter nach Einschätzung des Verbands inzwischen eine immer größere Rolle. Wegen der gestiegenen Lebensmittelpreise würden viele wieder mehr Obst und Gemüse selbst anbauen. Gleichzeitig werde heute stärker auf Vielfalt und ökologischen Anbau gesetzt. Besonders gefragt seien Kleingärten im Hamburger Umland. Dort müssen Interessenten je nach Lage 1 bis 2 Jahre auf eine Parzelle warten. Unter Druck stehen einige Anlagen trotzdem. Wie der Städteverband Schleswig-Holstein erklärt, konkurrieren Kleingärten mit Wohnungsbau oder anderen Bauprojekten. Trotzdem seien sie wichtige Orte für Erholung, soziale Begegnung und mehr Artenvielfalt in den Städten.
1: Übermorgen werden in Hannover die Finals eröffnet, das große Ereignis des Sports. 24 Sportarten, da geht es um die deutsche Meisterschaft. Die Veranstalter haben für die niedersächsische Landeshauptstadt und für die Region Hannover ein umfangreiches Sicherheitskonzept erstellt. Jannik Wittenberg erklärt, wie das konkret aussieht.
4: Viele Sperren mit Pollern, viele Sicherheitskräfte und Rettungsdienste. Das alles umfasst das Konzept, mit dem die Sportstätten geschützt werden sollen. Die Wettkämpfe finden ja an vielen Orten in Hannover und der Region statt, etwa vor der Oper, dem neuen Rathaus oder am Maschsee, wo auch parallel das Maschseefest ist. Die Stadt Hannover hatte als Mitveranstalter erst Mitte letzter Woche nochmal hunderte zusätzliche Poller organisiert. 600.000 Euro kosten die Durchfahrsperren jetzt insgesamt. Ursprünglich waren dafür nur 200.000 Euro eingeplant. Dazu kommen private Sicherheitsdienste, ein Sanitätsdienst und viele freiwillige Helfer, die die Augen offen halten. Und auch sogenannte Awareness-Teams sind unterwegs. Sie sind ansprechbar, wenn jemand beleidigt, belästigt oder diskriminiert wird und seien für solche Situationen entsprechend geschult, so die Veranstalter.
1: Das waren die Meldungen aus dem Norden. Musik mitten im Krieg. Wie die Organisatoren in der Ukraine es geschafft haben, inmitten russischer Angriffe ein riesiges Musikfestival auf die Beine zu stellen, das berichten wir gleich. Nur so viel, es braucht nicht nur Bands und Bühnen, sondern vor allem Bunker. Mehr dazu nach diesen Schlagzeilen, jetzt um 12.15 Uhr.
5: Die Unionsfraktion im Bundestag entscheidet kommende Woche über die Nachfolge von Jens Spahn als Fraktionschef. Wie mehrere Medien berichten, sind die Abgeordneten von CDU und CSU für den 29. Juli zur Abstimmung eingeladen worden. Als mögliche Anwärter für den Posten gelten Kanzleramtsminister Frey, Generalsekretär Linnemann, Innenminister Dobrindt und als einzige Frau Gesundheitsministerin Wagen. Spahn war zurückgetreten, nachdem bekannt geworden war, dass er mit seinem Ehemann ein Kind durch eine Leihmutter in den USA austragen lassen hat. Die Entscheidung sorgte für heftige Kritik auch in der eigenen Partei. Die Ukraine hat die russische Hauptstadt Moskau mit hunderten Drohnen angegriffen. Nach Angaben der örtlichen Behörden wurden 10 Menschen verletzt. Auf einem Industriegelände in der Nähe eines internationalen Flughafens sei ein Feuer ausgebrochen. 85 der insgesamt 400 Drohnen hätten am Stadtrand von Moskau abgefangen werden können. In der spanischen Hauptstadt Madrid wollen hunderttausende Menschen den neuen Fußball-Weltmeister feiern. Die Nationalmannschaft soll am Mittag auf dem Flughafen von Madrid landen und danach zum Amtssitz von Ministerpräsident Sanchez fahren. Im Zentrum von Madrid ist eine große WM-Feier geplant, zu der die Behörden

0: bis zu 1 Million Menschen erwarten. Spanien hatte gestern durch ein 1:0 in der Verlängerung gegen Argentinien den WM-Titel geholt. Das Wetter in Norddeutschland, heiter oder dichte Wolken, örtlich auch Gewitter, Höchstwerte um 20 Grad. Das war der kurze Überblick. Weiter geht's mit Gerd Wolf.
1: Dankeschön und ich leite nur über.
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1: Eigentlich hätte man es ja vorher wissen können, dass Spanien Weltmeister wird. Noch nie hat nämlich eine Mannschaft, die die FIFA in ihrem Ranking als Nummer 1 geführt hat, den Titel am Ende auch gewonnen. Stephanie Lavoie.
3: Argentinien, der Titelverteidiger, war in diese WM als Spitzenreiter der FIFA-Weltrangliste gestartet. Und auch diesmal hat es der Top-Platzierte nicht geschafft. Der Runner-up, also die zweitplatzierten Spanier, konnten sich am Abend den Weltmeistertitel sichern. 5,5 Wochen WM liegen hinter uns. Zuweilen hatte man das Gefühl, man befindet sich in einer amerikanischen Reality-TV-Show statt bei der größten Sportveranstaltung der Welt. Auch im gestrigen Finale wurde noch einmal groß aufgefahren mit einer Halbzeitshow à la Super Bowl. Die WM im Land der unbegrenzten Möglichkeiten, dass es da noch zwei weitere Co-Gastgeber gab, hatten manch einer längst vergessen. Anne van Eickels berichtet aus Hollywood, aus New York.
4: Seit jeher sind die USA das Land der Träume und die passenden Bilder dazu liefert zuverlässig die amerikanische Traumfabrik in Hollywood für das eigene Land und die ganze Welt. Sie macht Träume wahr, zumindest auf der Leinwand. Doch eigentlich liegt die Wahrheit ja bekanntlich auf dem Platz.
5: I am very, very happy.
6: Ich bin sehr, sehr glücklich. Hier haben wir den Pokal, die ikonischste Trophäe der Welt, die Menschen träumen lässt.
7: That makes people dream.
4: Dem FIFA-Präsidenten Gianni Infantino und der Filmindustrie Amerikas ist gemein, dass sie den Kommerz im Blick haben. Mehr, mehr, mehr. Doch diese WM mit Überlänge, mit 48 Mannschaften und 104 Spielen, dauerte vielen gefühlt einfach zu lang. Erst recht, wenn einem nur die unbedeutende Nebenrolle blieb.
8: Kanale läuft an und schießt ins Tor! Deutschland ist aus!
4: Deutschland fühlte sich im falschen Film. Währenddessen erfüllten Kanada, Mexiko und die USA ihre Gastgeberrolle. Mexiko begeisterte das eigene Land. Die Amerikaner mischten mit bis zum Achtelfinale. Da hatten sich die asiatischen Teams alle schon verabschiedet. Und als letzte Mannschaft aus Afrika schied Marokko im Viertelfinale aus. Die größte Überraschung schaffte aber wohl das kleine Kap Verde. Es trotzte den Spaniern in der Vorrunde ein 0:0 ab, weil Torwart Vosinha das Spiel seines Lebens machte.
9: Meine Mama feiert zu Hause. Sie konnte leider nicht kommen und ich bin darüber sehr traurig. Aber heute freue ich mich für alle. Das hier ist für ganz Kap Verde und alle Menschen aus Kap Verde.
4: Sensationell zog der kleine Inselstaat in die K.O.-Runde ein. Doch insgesamt bestimmten die großen Stars und Fußballnationen diese Weltmeisterschaft. Erling Haaland, Kylian Mbappé, Harry Kane, Lionel Messi und Lamine Yamal waren die großen Hauptdarsteller der WM.
10: Messi,
11: stunning finish from Erling Haaland.
4: Am Ende waren die besten 4 Teams der Weltrangliste, Argentinien, Spanien, Frankreich und England, auch die Top 4 des Turniers. Ohne Überraschung, ohne Plot-Twist. Und so stellt sich beim Abspann der WM die Frage, war diese Weltmeisterschaft in Überlänge wirklich ganz großes Kino?
3: Das mag dann jeder für sich selbst entscheiden. Für den Weltmeister gibt es heute ganz großes Kino in der Heimat. Anke Feller berichtet aus der spanischen Hauptstadt.
12: Nach dem Triumph gegen Argentinien macht man sich in Spanien bereit für die große Feier. Die spanische Nationalmannschaft wird am frühen Nachmittag zu einer Riesenparty mit hunderttausenden Fußballfans zurück in Madrid erwartet. Die Maschine mit den neuen Weltmeistern soll gegen 12.50 Uhr auf dem Flughafen Barajas landen. Gegen 16.30 Uhr empfängt König Felipe das Team. Von dort geht es zum Regierungssitz, wo Ministerpräsident Pedro Sanchez den Weltmeistern gratulieren möchte. Danach fahren die Spieler im offenen Bus durch Madrid, wo Hunderttausende an den Straßen und auf dem Cibeles-Platz erwartet werden. Auf dem soll der Bus mit der Mannschaft gegen 21 Uhr eintreffen. Gemeinsam mit den Fans soll der WM-Titel dann gebührend gefeiert werden.
3: Und was machen wir heute Abend, Gerd? Gar kein Fußball im Fernsehen.
1: Nein, wir gucken vielleicht die Tagesschau, eine Tatortwiederholung. Es gibt so vieles, was man machen kann nach diesen 6 Wochen. Ich schaue noch einmal auf den großen Traum in Spanien, auf den Bericht unserer Kollegin Anna Mund, die sich heute Nacht in die Feiernden gemischt hat, die auf die Straßen gegangen sind, um den Erfolg der Spanier zu begehen.
2: So klingt es, wenn Spanien Weltmeister wird. Für zehntausende Fußballfans im Zentrum Madrids gibt es mit dem Abpfiff kein Halten mehr. Minutenlang liegen sie sich in den Armen und hüpfen ausgelassen auf und ab. Die vielen jungen Menschen auf der Plaza de Colón überwältigt vor Glück. Das hier ist unbeschreiblich. Es gibt keine Gefühle, keine Worte für das, was wir gerade fühlen. Das bedeutet mir so viel. Es ist der erste WM-Sieg, den ich erleben kann, und ich bin so glücklich. Das ist ein historischer Moment. Seit 2010 haben wir nicht gewonnen. Dabei ließ der erlösende Moment so lange auf sich warten. Nach vielen vergebenen Torchancen vor der Großleinwand immer wieder Haare raufen. Ich bin sicher, jede Sekunde fällt das Tor, meint Regina. Spanien dominiert das Spiel. Ich warte nur darauf, mit all den Leuten hier Tor schreien zu können. Und es kommt, wir wissen es. Als Spanien in die Verlängerung muss, geben die Fans noch einmal alles, um ihre Mannschaft anzufeuern. Erst in der 106. Minute werden sie endlich erlöst. Ferran Torres trifft in New York und in Madrid fliegen die Bierbecher in die Luft. Heute Nachmittag kommt die Nationalmannschaft nach Madrid zurück. Dann geht der kollektive Siegesrausch weiter.
1: In die Ukraine, in die Hauptstadt Kiew. Da ist am Wochenende das Atlas Musikfestival gelaufen. Auf 6 Bühnen gab es über 60 Stunden lang Musik. Viele der bekanntesten ukrainischen Künstler sind aufgetreten. Auch eine Band aus Australien war dabei und das mitten im Krieg. Früher kamen Hunderttausende Besucher zum Atlas Musikfestival. Jetzt im Krieg waren es deutlich weniger, aber die Herausforderungen für die Veranstalter waren ja auch in diesem Jahr noch größer, weil Russland die Ukraine viel intensiver mit Luftangriffen überzogen hat. Deswegen wurde ein neues Veranstaltungsgelände gewählt mit einem Schutzbunkersystem mit einer Fläche von 50.000 Quadratmetern. Das größte in der Ukraine. Stefan Lack war dabei.
13: Der Stadtteil Obolonski im Norden von Kiew ist nicht gerade ein besonders einladender Ort für ein Musikfestival. Zwischen dicht befahrenen mehrspurigen Straßen, Hochspannungsmasten und mehrstöckigen Wohnblocks liegt die Blockbuster-Einkaufsmall. Die Sonne knallt an diesem Wochenende 30 Grad und nirgendwo Schatten. Schon von weitem sind die großen Bühnen in knalligen Farben auf dem riesigen Parkplatz vor der Mall zu sehen. Poppige Dancebeats wehen am Nachmittag über das Gelände. Dass das größte Open-Air-Event der Ukraine ausgerechnet hier stattfindet, ist dem russischen Angriffskrieg geschuldet, erklärt Veranstalter Dmytro Sidorenko. Die riesige Tiefgarage unter dem Einkaufscenter spielt da eine besondere Rolle. Wir haben das Glück, dass es in diesem Einkaufscenter diesen großen Bunker gibt, mit mehreren Eingängen, durch die man die Menschen parallel schnell in Sicherheit bringen kann. Tatsächlich bietet der Schutzraum Platz für 50.000 bis 100.000 Menschen, aber wir haben uns eine Obergrenze von 25.000 gesetzt, da man diese Menge schnell in Sicherheit bringen kann. Vor dem Krieg kamen über 100.000 Besucher pro Veranstaltungstag zum Atlas Festival. Jetzt sind es wegen des Krieges deutlich weniger. Das musikalische Spektrum reicht von Alternative Rock über Hip-Hop, Dance bis hin zu Singer-Songwritern. Boombox, Artyom Pivovarov wie auch Serhiy Zhadan gehören in diesem Jahr zu den Headlinern. Für Zhadan sind solche Auftritte nichts Außergewöhnliches. Nun, die Rakete kann uns überall treffen. Und wir sind schon daran gewöhnt, dass wir uns um die Sicherheit kümmern müssen. Sobald Luftalarm ausgelöst wird, unterbrechen wir die Konzerte. Die schweren russischen Luftangriffe mit ballistischen Raketen in der Nacht zum Sonntag machen klar, wie reell die Gefahr ist. Valeri aus Kharkiv fühlt sich trotz allem relativ sicher. Er hat als Soldat beim Festival freien Eintritt. Das ist wichtig und es ist gut organisiert. Hier ist alles auf die Anzahl der Menschen ausgelegt, die sich hier aufhalten. Alles ist hervorragend, alles ist sicher. Erstens haben wir uns an den ständigen Luftalarm schon gewöhnt. Und zweitens ist dieser Ort kein strategisches Ziel. Die Wahrscheinlichkeit, dass hier etwas einschlägt, ist gering. In den Umbaupausen zwischen den Auftritten wird Geld für die Armee, insbesondere für die Luftverteidigung, gesammelt. Per QR-Code kann man problemlos mit dem Handy bezahlen. Für Vasilina, die mit ihrer Freundin Veronika aus dem westlichen Lviv gekommen ist, ist das ein ganz wichtiger Aspekt, denn viele ihrer Freunde sind eingezogen worden. trotz des Krieges will sie auch die Auftritte genießen. Wir sind für alle drei Festivaltage gekommen und wir werden bis zum Ende hier sein. Wir planen, bis zum letzten Konzert da zu sein, damit wir allen Künstlern zuhören können. Eine der kleinen Bühnen des Atlas-Festivals befindet sich in der riesigen Tiefgarage, die als Schutzraum dient. Der Weg dorthin führt vorbei an Rekrutierungsständen von Drohneneinheiten. Hier können Besucher in einer Videosimulation ihre Fähigkeit als Drohnenpilot testen, erklärt Andri von der 427. Drohnenbrigade für unbemannte Systeme. Die Besucher können bei uns an Flugsimulatoren selbst ausprobieren, wie es sich anfühlt, eine Drohne zu steuern und zum Beispiel feindliche Fahrzeuge zu bekämpfen. Tatsächlich ist das gar nicht so schwierig. Es ist vor allem eine Frage der Technik und der Übung. Gleich nebenan wird eine russische FPV-Drohne, die durch ein elektronisches Störmanöver zur Landung gebracht wurde, versteigert. Kurz zuvor hatte Songwriter Kardanov seinen Auftritt. Er ist selbst bei einer Drohneneinheit und hat für den Auftritt von seinem Kommandanten einen Tag frei bekommen. Viele seiner Songs handeln vom Krieg. Natürlich. Es ist eine Erfahrung, die sich nur schwer in Worte fassen lässt. Aber als Dichter versuche ich, Worte für diese neue Erfahrung zu finden. Ich weiß nicht, wie gut mir das gelingt, aber ich kann sagen, dass das Schreiben für mich eine Art Selbsttherapie ist. Diese Texte, diese Gedichte, sie helfen mir dabei, das zu verarbeiten, was ich erlebe und was um mich herum geschieht. Das Atlas-Festival in Kiew wirkt wie eine Dystopie, ist aber Realität. Das Leben unter freiem Himmel zu genießen, ist nur phasenweise möglich, bevor der nächste russische Luftangriff die Menschen zwingt, unter der Erde Schutz zu suchen.
1: Berichtet Stefan Lack, unser Korrespondent in Kiew.
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1: Um 12.30 Uhr mit Benjamin Kirsch. Die Union debattiert über die Nachfolge des zurückgetretenen Fraktionschefs Spahn. Noch im Juli soll die Fraktion zu einer Sondersitzung zusammenkommen und eine Entscheidung treffen. Hauptstadtkorrespondentin Katrin Aue meint, das Wichtigste aus Unionssicht sei, dass sich die Lage vor den Landtagswahlen schnell beruhigt.
2: Genau das dürfte jetzt ganz entscheidend sein, dass da jetzt Ruhe reinkommt in die Fraktion und auch in die CDU. Denn das war ja schon ein Riesenschock und ein massives Glaubwürdigkeitsproblem eben. Das haben ja besonders die wahlkämpfenden CDU-Chefs betont, vor allem Daniel Peters in Mecklenburg-Vorpommern, aber auch Sven Schulze in Sachsen-Anhalt. Also denen war ganz wichtig, dass die Personalie Spahn schnell geklärt wird. Und jetzt heißt es, möglichst schnell auch einen Namen für einen Nachfolger festlegen oder eine Nachfolgerin. Aber das wird jetzt wohl doch noch ein paar Tage dauern. Zumindest die Wahl, die könnte stattfinden am 29. Juli. Da wird es, so hören wir, eine Sondersitzung der Fraktion geben in Präsenz. Und da könnte diese Wahl dann stattfinden.
1: Zur Stunde wird in der Gedenkstätte Deutscher Widerstand in Berlin des gescheiterten Hitler-Attentats vor 82 Jahren gedacht. Die zentrale Feier der Bundesregierung findet im Bendlerblock statt. Später wird traditionell mit einem öffentlichen Gelöbnis an den gescheiterten Umsturzversuch erinnert. Am 20. Juli 1944 hatte eine Gruppe um Oberst Klaus Schenk, Graf von Stauffenberg und General Friedrich Olbricht versucht, Hitler mit einer Bombe zu töten. Das Attentat misslang. Vier Anführer des Widerstands, darunter Stauffenberg und Olbricht, wurden noch am selben Tag hingerichtet. Die EU-Kommission hat eine dreistellige Millionenstrafe gegen AliExpress verhängt. Der chinesische Online-Händler soll 550 Millionen Euro zahlen. Es geht um den Verkauf illegaler Produkte. Aus Brüssel, Katrin Schmidt.
3: Laut EU-Kommission stehen Kundinnen und Kunden in Europa vor einem großen Risiko, über AliExpress illegale Produkte zu beziehen. Das heißt konkret gefährliche, giftige oder gefälschte Produkte. Also vor allem Fake-Waren bzw. illegale Imitationen bekannter Marken im Bereich Schuhe, Kleidung oder Taschen. Zuletzt blieben etwa laut Kommission rund 7 Millionen Produkte von Fälschungen über unsicheres Spielzeug bis hin zu gefährlichen Kosmetika weiterhin online verfügbar, obwohl sie bereits als illegal gemeldet wurden. Die betroffenen Händler würden außerdem häufig weder geblockt noch sanktioniert.
1: Die Ukraine hat nach Angaben des Bürgermeisters von Moskau mehr als 400 Drohnen auf die russische Hauptstadt abgefeuert. Dabei sollen mindestens 10 Menschen verletzt worden sein. Es seien mehrere Wohnhäuser und Infrastruktur beschädigt worden. Südlich von Moskau wurde auf einem riesigen Industriegelände ein Feuer gemeldet. Der Großangriff erfolgte, nachdem Russland nach ukrainischen Behördenangaben wenige Stunden zuvor Kiew und andere Städte beschossen hatte. In Großbritannien wird der neue Labour-Chef Andy Burnham heute Premierminister. Er folgte auf Keir Starmer, der im Juni seinen Rücktritt angekündigt hatte. Aus der NDR-Nachrichtenredaktion Janine Artist.
4: Burnham ist der 7. Regierungschef in Großbritannien innerhalb von 10 Jahren. Seit dem Brexit-Referendum haben sich die verschiedenen Premiers nicht lange halten können. Burnham will nun wieder für mehr Stabilität sorgen. Es wird erwartet, dass er einen linkeren Kurs einschlagen wird als sein Vorgänger Starmer. Sein Fokus liegt auf der Innenpolitik. Der frühere Bürgermeister der Metropolregion Manchester plant unter anderem, privatisierte Versorgungsunternehmen wieder in die öffentliche Hand zurückzuführen und den Wohnungsbau voranzutreiben. Außerdem will er etwas dagegen tun, dass sich die Menschen im Land, vor allem im Norden, von der Regierung in London oft missachtet fühlen. Deshalb soll ein Regionalbüro in Manchester eröffnet werden.
1: Die Waldbrandsituation im Müritz-Nationalpark hat sich entspannt. Allerdings, das Feuer ist anders als heute Vormittag vermutet, noch nicht gelöscht. Die Flammen seien aber unter Kontrolle, sagte Mecklenburg-Vorpommerns Umweltminister Backhaus am Mittag bei einer Pressekonferenz. Aus der Einsatzzentrale Dalmsdorf fasst unser Reporter Sven-Peter Martens die Lage zusammen.
5: Auf der knapp 400 Hektar großen Brandfläche herrschen noch Temperaturen von bis zu 160 Grad. Für das gesamte Gebiet gilt auch für die nächste Zeit ein absolutes Betretungsverbot. Es kam laut Backhaus zu schwersten Detonationen. Als Lehre von diesem Großbrand im Müritz-Nationalpark wird das Land 2 neue sogenannte Löschboxen anschaffen, die viel Wasser aufnehmen können und bei der Landesforst in Neustrelitz stationiert werden sollen. In den nächsten Tagen werde der Regen abnehmen, so Minister Backhaus, und der Wind werde wieder zunehmen. Das heißt, die Glutnester oder Spotfeuer können auch wieder neu anfachen.
1: In mehreren Ländern Europas kämpfen Feuerwehrleute dagegen weiter gegen große Waldbrände. Im Süden Frankreichs, nördlich von Saint-Tropez, kämpfen nach Angaben der Behörden 600 Einsatzkräfte gegen die Flammen. Auch auf der Insel Korsika wüten zwei Brände. In Spanien hat ein großes Feuer nordöstlich der Hauptstadt Madrid schon mehr als 13.000 Hektar Wald vernichtet. Nach dem 1:0-Finalsieg gegen Argentinien feiert Spanien seine Fußball-Weltmeister. Am frühen Nachmittag soll das Team in Madrid landen und wird wohl von bis zu 1 Million Fans empfangen. Aus der NDR-Nachrichtenredaktion Thomas Kuhlmann.
6: Die Campeones kommen nach Hause. Empfang beim König, Foto mit Regierungschef Sanchez im offenen Bus durch die Stadt und dann Party und Show auf einer Riesenbühne im Zentrum. Sanchez war auch beim WM-Finale und ließ sich von US-Präsident Trump beglückwünschen. Vor kurzem beim NATO-Gipfel hatte der ihn noch beleidigt. Trump wurde bei seinem ersten Stadionbesuch der WM von den Fans ausgepfiffen, als er mit FIFA-Chef Infantino zur Siegerehrung kam. Für die FIFA geht das Turnier erwartungsgemäß mit einem Rekordgewinn zu Ende. Bis zu 15 Milliarden Euro soll der Fußballweltverband durch Werbung eingenommen haben.
1: Das waren die Nachrichten.
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7: Teils heiter, teils aber auch dichte Wolken. Das sind die Aussichten für den Tag heute. Es wird nicht mehr als 22 Grad warm werden. In der Nacht dann klingen die Schauer ab, es bleibt trocken, gebietsweise ziehen Nebelfelder auf 15 bis 8 Grad. Morgen dann länger freundlich, es bleibt trocken, nur ein paar Schauer bis zu 24 Grad. Mittwoch und Donnerstag eher wechselhaft bei unveränderten Temperaturen. Ende Info der Verkehrsservice mit Stau oder stockendem Verkehr ab 3 Kilometern zusammengefasst. Wie immer beginnen wir auf der A1, Fehmarn Richtung Lübeck, zwischen Scharbeutz und Rathekau 8 Kilometer stockend. Nochmal A1 Lübeck Richtung Hamburg, zwischen Hamburg-Öchendorf und dem Dreieck Norderelbe 5 Kilometer stockend. A1 Osnabrück Richtung Bremen, zwischen dem Dreieck Stur und Bremen-Arsten 4 Kilometer Stau. A2 Berlin Richtung Hannover, zwischen Peine-Ost und Lehrte 4 Kilometer stockend im Baustellenbereich. Zur A7 Flensburg Richtung Hamburg, zwischen Stellingen und dem Elbtunnel 3 Kilometer stockender Verkehr für Lkw. A7 Hannover Richtung Hamburg, zwischen dem Dreieck Walsrode und Bad Fallingbostel 5 Kilometer stockend. Und dann noch die A7 Hannover Richtung Flensburg, zwischen Hamburg-Hausbruch und dem Elbtunnel 4 Kilometer stockend. A27 Bremerhaven Richtung Bremen, zwischen Bremerhaven-Überseehäfen und Bremerhaven-Wulsdorf 5 Kilometer Stau. Und zum Schluss die A27 Bremerhaven Richtung Bremen, zwischen Stotel und Hagen, auch dort 5 Kilometer stockend im Baustellenbereich. Wo es noch geht, eine gute Fahrt. Großbritannien bekommt einen neuen Regierungschef. Andy Burnham wird heute zum britischen Premierminister ernannt. Der König macht das. Der frühere Bürgermeister von Greater Manchester folgt auf Keir Starmer, der im Juni wegen politischer Fehlschläge seinen Rücktritt angekündigt hatte. Am Freitag war Burnham ja schon offiziell zum Vorsitzenden der Regierungspartei Labour ernannt worden. Unsere London-Korrespondentin Lisa Maria Röhling über Burnhams Weg in die Downing Street.
8: It is therefore my honour to declare that the duly elected leader of the Labour Party is Andy Burnham.
9: Es war eine Formalie und die ist jetzt erledigt. Andy Burnham, einziger Kandidat für den Posten als Chef von Labour und damit designierter Premierminister, wird von seiner Partei an die Spitze gewählt. Beim außerordentlichen Parteitag in London jubeln die Mitglieder für ihren neuen Chef. Andy Burnham erklärt, er wolle eine starke, geeinte Labour-Partei für ein starkes, geeintes Großbritannien.
10: A stronger, more united Labour Party lifting up a stronger and more united Britain.
9: In seiner Rede gibt er den Ton für sein Amt als Premier vor. Aber er will auch parteipolitisch ein paar Schwerpunkte setzen. Zu lange, findet er, habe sich Labour mit sich selbst beschäftigt, sich in Fraktionskämpfen versteift und so die Sorgen und Bedürfnisse der Bürgerinnen und Bürger aus den Augen verloren.
10: We are united.
9: Wir zeigen uns als Partei geeint und durch diese Einheit wollen wir den Menschen dienen, die viel zu lange darauf gewartet haben, dass sich die Politik um sie kümmert. Wir wollen ihnen Hoffnung schenken.
10: To let them hope again.
9: Seinen Parteigenossen sagt er klar, dass jetzt sei die letzte Chance für Labour, sich zu verändern.
10: This is a last chance to change.
9: Andy Burnham gibt sich als nahbarer Politiker von nebenan, einer, dem die kleinen Leute am Herzen liegen, der ihre Sorgen ernst nehmen und in ihrem Sinne regieren will. Für seine Partei, aber auch für die ganze Politik wählt er deutliche Worte. Lasst uns den Menschen helfen, statt zu versuchen, bei ihnen zu punkten. Lasst uns die großen Probleme lösen, die die Politik vernachlässigt hat. Deswegen will er auch näher an die Menschen ran, mit einem Regionalbüro des Regierungssitzes in Manchester. Number 10 North nennt er das. Alles für ein Ziel. Wir werden die Macht aus den zentralen Regierungssitzen in London herausholen und dahin bringen, wo Sie leben. Seine Pläne sieht er als Gegenentwurf zur Politik der 80er Jahre, zum Neoliberalismus, der Zentralisierung und Privatisierung. Er will die Wirtschaft ankurbeln, Versorgungsunternehmen rekommunalisieren, Wohnungsbauprojekte umsetzen, Kooperationen zwischen öffentlicher Hand und Privatwirtschaft anstreben. Ausprobiert hat er das alles schon als Bürgermeister in Manchester und hatte Erfolg, sagt Sarah Longlands vom Center for Local Economies. Er hat in Manchester gelernt, wie gute Zusammenarbeit funktioniert. Er hat mit Menschen aus unterschiedlichen politischen Richtungen und Parteien gearbeitet, aus verschiedenen Regionen, aus der Wirtschaft. Seine Kommunikationsfähigkeit und seine Fähigkeit, Menschen zusammenzubringen, hat ihn hier sehr weit gebracht. Jetzt hat es ihm den Posten als Parteichef gebracht und den Weg in die Downing Street geebnet. Konservative Kommentatoren und auch die rechtspopulistische Partei Reform UK kritisieren Burnhams Programm scharf. Zu links seien seine politischen Ideen, zu wenig konkret seine Reformvorhaben. Reform UK bleibt bei seiner bisherigen Forderung. Statt einem neuen Labour-Premier brauche es Neuwahlen. Andy Burnham muss dann ab Montag das Vertrauen der Menschen in Großbritannien gewinnen. Bei seinen Kollegen von Labour hat er nach seiner Ernennung zum Parteichef versucht, dafür die ersten Schritte zu machen.
10: I have a plan. And what I also want you to know is that I won't change. I have a style. It's my style. I will always stay close to the ground.
9: Er habe einen Plan, betont er, und er werde sich nicht verändern. Er habe seinen Stil, ganz nah an den Menschen bleiben.
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7: Der Emissionshandel gilt unter Experten als das zentrale Klimaschutzinstrument in Europa. Und genau dieses zentrale Instrument könnte nun geschwächt werden. Zumindest plant die EU-Kommission Entsprechendes, weil Europas Industrie leidet, sollen, in aller Kürze gesprochen, Unternehmen länger und günstiger Treibhausgase ausstoßen dürfen, als das bisher geplant war. Was Unternehmer und Wissenschaftler davon halten, Johannes Koch hat sich umgehört.
11: Eine große Industrieanlage am Hamburger Hafen. Viele Rohre, Schornsteine, Gasleitungen. Es zischt an einigen Ventilen. Die H&R-Gruppe produziert hier Weichmacher, Wachs und, wie Detlef Wösten es nennt, Ölspezialitäten für die Industrie und Medizin. Wösten ist hier Geschäftsführer. Er steht am Rand der Anlage, blickt auf die Schornsteine. Was da oben rauskommt, kostet ihn Geld. Zu viel Geld, findet er.
12: So sehr, wie wir an Energieeffizienz, Energierückgewinnung arbeiten, ein Stück weit brauchen wir immer tatsächlich auch noch Brennstoffe für die Hochtemperaturanwendung. Und deswegen gibt es an vielen Anlagen solche sogenannten Prozessöfen.
11: Und die stoßen CO2 aus. Tonnenweise. Und für jede Tonne muss Wüsten eine Verschmutzungserlaubnis haben. Das ist die Idee des Emissionshandels in der EU. Von Jahr zu Jahr soll es weniger Verschmutzungsrechte geben. Das Angebot sinkt also und der Preis für eine Tonne CO2 steigt. So soll der CO2-Ausstoß langfristig gedrückt werden. Doch für Wüsten geht die Rechnung nicht mehr auf.
12: Jetzt sind wir in einer Situation, wo eine zusätzliche Verschärfung der CO2-Kosten eigentlich keine Lenkungswirkung hat, sondern wenn wir jetzt mehr für die Emissionen zahlen müssen, fehlt uns genau dieses Geld, um weiter in Nachhaltigkeit zu investieren.
11: Diese Kritik hatten in den vergangenen Monaten etliche Unternehmen an die EU gerichtet. Wohl auch deshalb schlägt die EU-Kommission vor, die Regeln zu lockern. Die Vorschläge bestehen aus mehreren Einzelmaßnahmen. Eine davon, die Zahl der Verschmutzungserlaubnisse soll langsamer reduziert werden. Der Preisanstieg wäre so abgebremst.
13: Das ist ein fatales Signal für den Klimaschutz,
11: sagt Anita Engels. Sie ist Professorin an der Universität Hamburg und forscht seit über 30 Jahren zum Emissionshandel. Sie hat große Unternehmen in ganz Europa befragt und kommt zu dem Ergebnis.
13: Was die Konzerne wirklich brauchen, ist Investitionssicherheit. Und deswegen war der europäische Emissionshandel bisher so gut geeignet, weil der Marktförmigkeit verbunden hat mit dieser langen Planungsgewissheit.
11: Denn, dass der Ausstoß von CO2 teurer wird, kommt nicht überraschend. Der Emissionshandel läuft seit 20 Jahren. Die jetzt geplanten Reformen standen zwar turnusmäßig an, Engels sieht das Aufweichen der Regeln aber kritisch.
13: Wenn jetzt so ein Signal kommt, dann ist das fatal in zweierlei Hinsicht. Erstens werden die Vorreiter bestraft und zweitens behindert das und verzögert das auch laufende Investitionsentscheidungen.
11: Zurück im Ölwerk am Hamburger Hafen. Hier bekommen sie einen Teil der Verschmutzungsrechte aktuell noch gratis. Eine Sonderregel für einige Unternehmen in der EU, damit die im internationalen Wettbewerb keinen zu großen Nachteil haben. Detlef Wülsten zahlt dennoch jährlich für zusätzliche Verschmutzungsrechte einen Millionenbetrag. Der Standort Europa werde so zum Nachteil, droht er.
12: Wir sehen natürlich tatsächlich, dass das Investitionsumfeld im Moment außerhalb Deutschlands und außerhalb Europas attraktiver ist als hier zu Hause.
11: Es ist ein Spagat für die EU-Kommission. Denn während die einen Unternehmer auf Erleichterungen pochen, haben andere längst Milliarden in CO2-neutrale Produktionen investiert und fordern jetzt, dass die Regeln, mit denen sie geplant haben, beibehalten werden. Die Diskussion um die Reform des Emissionshandels hat gerade erst begonnen.
7: Berichtet Johannes Koch. Spanien Weltmeister nach insgesamt 104 Spielen bei der üppigsten Fußball-WM der Welt bisher. Dass der amerikanische Präsident und Medienprofi am Ende kaum von der Bühne wollte, um den Siegern ihr Foto zu überlassen. Einer der vielen Aufreger dieses Wettbewerbs. Wir schauen gleich zurück auf eine WM der Superlative und eine WM der Skandale. Nach diesen Schlagzeilen um 12.45 Uhr.
1: Die Nachfolge von Jens Spahn an der Spitze der Unionsfraktion soll Medien zufolge Mitte kommende Woche entschieden werden. Bundeskanzler Merz kündigte demnach in einer Sitzung des CDU-Präsidiums an, dass die Abgeordneten am 29. Juli zu einer Sondersitzung zusammenkommen. Merz wird gemeinsam mit CSU-Chef Söder einen Kandidaten benennen. Gewählt wird der Fraktionschef aber von den Mitgliedern. Im Gespräch sind unter anderem Kanzleramtsminister Frey, CDU-Generalsekretär Linnemann und Bundesgesundheitsministerin Wagen. Eine Veränderung im Kabinett wegen der Neuwahl des Unionsfraktionschefs gilt als wahrscheinlich. Die Lage im Waldbrandgebiet im Müritz-Nationalpark hat sich entspannt. Mecklenburg-Vorpommerns Umweltminister Backhaus sagte auf einer Pressekonferenz, die Flammen seien unter Kontrolle, aber noch nicht vollständig gelöscht. Die Feuerwehr bleibe im Einsatz. Backhaus warnte, dass der Wind in den kommenden Tagen wieder zunehmen und Flammen in Glutnestern anfachen könne. Die Ermittlungen zur Brandursache laufen. Fachleute schließen Brandstiftung nicht aus. Die Europäische Union hat gegen den Online-Marktplatz AliExpress eine Millionenstrafe verhängt. Das chinesische Unternehmen muss 550 Millionen Euro zahlen, weil es illegale Produkte verkauft hat, darunter gefälschte Kleidung sowie gefährliche Spielzeuge und Kosmetika. Die Produkte wurden nach Angaben der EU-Kommission wochenlang nicht von der Plattform entfernt. Das Wetter in Norddeutschland, heiter oder dichte Wolken, gebietsweise Schauer, örtlich Gewitter, Höchstwerte um 20 Grad. Das war der kurze Überblick. Weiter mit Gerd Wolf.
7: Dankeschön.
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7: Die jetzt vorbei ist, aber die in die Geschichtsbücher eingehen wird, auch wegen der zahlreichen Skandale, vor allem abseits der Spiele. Burkhard Huber hat eine Analyse.
14: Die 23. Fußball-Weltmeisterschaft.
15: Believe me when I tell you, or don't believe me if you don't want.
14: Jeder ist willkommen.
15: Believe me when I tell you, or don't believe me if you don't want.
14: Jeder kann sich sicher fühlen.
15: Believe me when I tell you, or don't believe me if you don't want.
14: Fußball ist unpolitisch.
16: The 23rd World Cup in the history of FIFA is.
17: Es ist ein handfester Skandal.
18: Today I feel rich.
19: Big bags. Today I feel Swiss.
20: Yes, I asked for a review by FIFA.
14: Womit also anfangen? Wie wäre es mit dem 5. Dezember 2025 in Washington D.C. mit der Auslosung der WM-Endrunde und einem fast beispiellosen Akt der Anbiederei?
21: Please, please welcome the very first winner of the FIFA Peace Prize, the 45th and 47th.
22: Today I feel loaded.
23: I can't stop now, I can't control it.
24: Maybe sometimes it's good as well to just, you know, chill, relax.
14: Gute Idee. Chill and relax. Zum Beispiel in einem amerikanischen Flughafen, wenn man rein will, eigentlich auch rein darf, aber erstmal nicht reinkommt, so wie die iranische Nationalmannschaft.
25: Sie machen die Dinge sehr schwierig für uns. Zum Beispiel haben wir 6 Stunden gebraucht für einen 50-minütigen Flug, obwohl wir alle Visa haben.
14: Oder wenn man rein will, aber gleich wieder nach Hause geschickt wird, wie der somalische Schiedsrichter Omar Atta.
26: Of course it is unfortunate as well what happened to Omar, the referee.
27: I hope we can also speak a little bit about
2: football.
14: Total gerne. Vielleicht über den Fußball, wie er einmal war? Mit 2x45 Minuten und nicht mit 4x25.
3: Hydration breaks are a bit interesting.
4: Die Trinkpausen sind, sagen wir mal, interessant. Ständig diese Werbepausen. Ich kann nicht sagen, dass es mir gefällt. Aber ich habe dazu eigentlich auch schon genug gesagt.
3: But I think I've said enough already for that.
14: Oder sollte man noch ein Wort über die Schiedsrichter und den VAR verlieren, deren Regelauslegung so punktgenau ins Land der unbegrenzten Möglichkeiten passten?
5: Wir haben gegen den Schiedsrichter und gegen den VAR gespielt. Ich glaube, das sind einiges zu viel.
14: Oder sollte man noch darüber nachdenken, warum der FIFA-Präsident mit seinem Privatflieger und großem Nachdruck an seinem ökologischen Fußabdruck arbeitete? Warum die Preise für Busse und Bahnen oder Parkplätze für einen Kurzurlaub in der Eifel gereicht hätten, von den Ticketpreisen mal ganz zu schweigen? Und warum eigentlich Mexiko und Kanada mit je 13 Spielen abgespeist wurden, während sich in den USA gleich 78 Mal die Stadiontore öffneten?
2: Today I feel rich.
14: Das alles kann man getrost vergessen, was allerdings nicht für die Ursünde dieses Turniers gilt. Denn nachdem der US-Präsident in den Apfel der Erkenntnis gebissen hatte, wurde der gesperrte US-Spieler Balogun begnadigt und durfte gegen Belgien und seinen Trainer Rudi Garcia tatsächlich antreten.
6: Also das ist mir jetzt auch neu, dass der 5. Juli bei der FIFA dem 1. April gleichkommt.
14: Die 23. Fußball-Weltmeisterschaft. Jeder war willkommen. Jeder konnte sich sicher fühlen. Der Fußball war unpolitisch. Der Fußball hat verbunden. Leider auch die Augen.
7: Und wir bleiben bei der Bewertung dieser 23. Fußball-Weltmeisterschaft.
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7: Spanien erspielt sich bei der Fußball-WM mit dem Sieg über Argentinien den zweiten Stern. Und die spanische Zeitung Mundo Deportivo feiert die Weltmeister und betont, nicht ohne Pathos, die Bedeutung dieses Sieges.
8: Es war das Spiel ihres Lebens. Ein Spiel, das die Geschichte eines Landes und einer Generation für immer verändern wird. Spanien muss das Jahr 2010 nun nicht mehr als einmalige Erinnerung betrachten. Die Nationalmannschaft unter Luis de la Fuente schrieb im MetLife Stadium ihr eigenes Kapitel in der Fußballgeschichte und holt sich gegen die argentinische Mannschaft um Lionel Messi den zweiten Weltmeistertitel.
7: In der argentinischen Zeitung Clarín heißt es versöhnlich und herzlich: Danke, Leo.
8: Lionel Messi verabschiedet sich von der WM mit seinem dritten Finale und einem unvergesslichen Turnier. Der argentinische Kapitän sitzt auf dem Rasen, resigniert, aber sicherlich stolz darauf, bei seiner letzten Weltmeisterschaft erneut ein Endspiel bestritten zu haben.
7: Vor allem die Presse in England, das im Halbfinale am argentinischen Team gescheitert war, arbeitet sich an der harten Gangart der Argentinier ab. Fußball 1, Verbrecher 0. Kommentiert der Telegraph das Endspiel.
8: Der Sport hat gesiegt. Spanien hat die WM gewonnen und wir alle sind dadurch besser dran. Der Fußball ist dadurch besser dran. Es musste Spanien sein, das dieses Finale gewinnt, im Triumph des Fußballspiels über Argentiniens Verbrechen. Es brauchte die Verlängerung, aber Gott sei Dank hat sich der Sport durchgesetzt. Messi und Argentinien haben nichts verdient. Sie waren die ersten WM-Finalisten, die in der regulären Spielzeit nicht einmal einen Torschuss hatten. Nichts als faul, faul und noch mehr faul. Das war hässlicher, deprimierender Antifußball. Und der hat bekommen, was er verdient.
7: Und auch der Sydney Morning Herald aus Australien freut sich im Kommentar über den Sieg der Spanier.
8: Spanien hat sich als Fußballnation wohl das erfolgreichste System aufgebaut, das es je gegeben hat. Die Methodik dahinter ist nahezu makellos. Als erstes Land hält Spanien gleichzeitig die Weltmeistertitel der Männer und der Frauen, neben all den anderen Trophäen, die es in den vergangenen Jahren gewonnen hat. Und es wird wohl weiter Titel sammeln. Argentinien hingegen war über Jahre hinweg ein Team, das ganz auf Lionel Messi ausgerichtet war. Taktisch, physisch und mental. Das ist nachvollziehbar. Messi ist ein Ausnahmespieler, der Partien im Alleingang entscheiden kann. Doch eine Strategie, die so stark auf einen Einzelnen zugeschnitten ist, stößt gegen eine perfekt eingespielte Mannschaft irgendwann an ihre Grenzen.
7: Die Auszüge aus den Kommentaren der internationalen Presse hat heute Claudia Drews für Sie zusammengestellt.
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7: Low Cut Conny, eine US-amerikanische Rock'n'Roll-Band, die vom Sänger und Pianisten Adam Wiener geleitet wird. Der glaubt an eine verbindende Kraft der guten alten handgemachten Musik. Mit energiegeladenen Shows hat sich diese Band im Laufe der letzten anderthalb Jahrzehnte eine enthusiastische Fanbase zusammengespielt, zu der auch Prominente gehören wie Elton John, Bruce Springsteen oder Barack Obama. Das neue Album Living in the USA ist eine Abrechnung mit der Trump-Politik. Götz Steger stellt es vor.

Zu dem treibenden Stompbeat vom Titelsong Living in the USA singt Adam Weiner aka Low-Cut Conny darüber, wie sehr sich seine Heimat in den letzten 2 Jahren verändert hat. In Zeiten wie diesen wird für ihn Musik zu einer Art des Widerstands.

Mit dem Erscheinen des Albums hat er auch ein Statement veröffentlicht, eines, das ihm nicht nur Konzertabsagen, sondern auch Morddrohungen beschert hat. Hier ein Auszug daraus. Ich habe diese Platte aufgenommen, weil es mich anwidert zu sehen, wie unser Land abgleitet in eine autoritäre Hölle, ein moralisches Vakuum, ein Ort, an dem die Kunst nicht mehr den kulturellen Diskurs bestimmt. Rock'n'Roll ist eine Kunstform, bei der man Tische umwirft. Es ist Zeit, das wieder zu tun.

Human Condition, Menschsein. Darum geht es Low Cut Conny nicht nur in den Textinhalten, sondern auch in der Machart seiner Musik. Alle Songs wurden, wie er sagt, direkt in einem Take aufgenommen. Kein Click-Track, kein Autotune, nichts, was die Human Condition irgendwie beeinträchtigen könnte.

Die Energie, die er und seine seit Jahren eingespielte Band auf Konzerten freisetzen, zog auch in den US-Medien immer weitere Kreise. Er war zu Gast in diversen TV-Shows, unter anderem bei Stephen Colbert. Sowohl das Musikmagazin Rolling Stone als auch die New York Times schrieben über Low Cut Conny, als er als einer der ersten seinen Auftritt im Kennedy Center nach dessen Umbenennung in Trump Center abgesagt hatte.

0: Low Cut Conny liebt die große Rock'n'Roll-Geste, aber Celebrity-Allüren und Drüberstehertum liegen ihm ganz und gar fern. Er will mit seiner Musik Gemeinschaft erzeugen und Spaß und Freude verbreiten. Mit der Mischung von Soul-Stompern über Blues und Punk bis hin zu traditionellem Rock'n'Roll, also so ziemlich allem, was US-amerikanische Popkultur des gesamten letzten Jahrhunderts zu bieten hat, zieht sich die Gemeinschaft, die ihn feiert, auch über die Generationen.
1: Musik von Low Cut Conny. Das neue Album Living in the USA. Götz Steger hat es vorgestellt. Und soweit in der Info bisher mit Gerd Wolf mit den Nachrichten. Um 13 Uhr übernimmt der Kollege Alex Franz. Ich wünsche einen schönen Tag.

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1: Um 13 Uhr mit Benjamin Kirsch. Das CDU-Präsidium berät zur Stunde über die Nachfolge von Unionsfraktionschef Spahn. Dessen Rücktritt ist zudem Thema einer Sitzung der Unionsfraktion. Ein Name steht zwar noch nicht fest, der Zeitplan für die Entscheidung aber schon. Aus Berlin bitte Sonnigsen.
2: Sven Schulze, CDU-Ministerpräsident von Sachsen-Anhalt, sagte vor der Sitzung, es sei gut, dass das Thema jetzt gelöst wird, damit bundespolitische Themen nicht den Wahlkampf überlagern. Im September stehen Landtagswahlen in 3 Bundesländern an. Traditionell schlagen die Parteichefs von CDU und CSU, also Friedrich Merz und Markus Söder, gemeinsam einen Fraktionsvorsitzenden vor. Gewählt werden muss er dann aber von den Bundestagsabgeordneten beider Parteien. Das soll nächste Woche Mittwoch passieren in einer Sondersitzung der Union. Als möglicher Nachfolger von Jens Spahn ist unter anderem Kanzleramtschef Thorsten Frey im Gespräch.
1: Die EU hat eine Millionenstrafe gegen den Online-Händler AliExpress verhängt. Der chinesische Konzern soll 550 Millionen Euro zahlen. Es geht unter anderem um gefälschte Kleidung und Spielzeug, das für Kinder gefährlich sein kann. Laut EU-Kommission hat AliExpress solche Produkte wochenlang nicht von der Plattform genommen, obwohl sie schon als illegal gemeldet worden waren. Dem Konzern wird auch vorgeworfen, illegale Produkte beworben zu haben. Außerdem soll der Händler zu wenig Personal haben, um gegen Fälschungen vorzugehen. In Großbritannien steht heute der Wechsel an der Spitze der Regierung an. Der neue Labour-Chef Burnham löst den bisherigen Premierminister Starmer ab. Burnham wird den Fokus auf die Innenpolitik setzen. Ganz vorne stehen dabei seine Pläne zur Dezentralisierung, berichtet Lisa-Maria Röhling aus London.
3: Er will ja so ein Regionalbüro der 10 Downing Street in Manchester einrichten. Das nennt er Number 10 of the North, um eben dafür zu sorgen, dass bei den Menschen viel mehr Politik ankommt und sie auch viel mehr Macht zurückbekommen. Dann hat er große Pläne zur Rekommunalisierung. Er will die Versorgungsunternehmen aus dem Privaten rausholen und damit auch die Lebenshaltungskosten wieder senken. Er hat große Pläne für den Wirtschaftsaufschwung, zum Beispiel mit solchen Partnerschaften zwischen Wirtschaftsunternehmen und der öffentlichen Hand, und will auch eine große Wohnungsbauoffensive. Und daraus spricht eben dieses, ich nehme eure Sorgen ernst, ich nehme eure alltäglichen Sorgen ernst. Und das ist schon anders als das, was Keir Starmer vorher gemacht hat.
1: Der Waldbrand im Müritz-Nationalpark ist unter Kontrolle, aber noch nicht vollständig gelöscht. Das hat Mecklenburg-Vorpommerns Umweltminister Backhaus auf einer Pressekonferenz mitgeteilt. Danach gibt es noch Glutnester und die Feuerwehr bleibt im Einsatz. Backhaus warnte davor, dass der Wind in den kommenden Tagen wieder zunehmen und die Flammen anfachen könnte. Die Ursache für das Großfeuer der vergangenen Tage ist noch unklar. Nach ihrem Sieg bei der Fußball-Weltmeisterschaft gegen Argentinien wird die spanische Nationalmannschaft heute Nachmittag zu einer Riesenparty mit hunderttausenden Fans zurück in Madrid erwartet. Außerdem wird das Team von König Felipe und von Ministerpräsident Sanchez empfangen. In Spanien wurde bereits gestern gefeiert, wie Madrid-Korrespondentin Christina Böker berichtet.
4: Also es ist echt, wie ich finde, ein Wunder, dass hier wieder Alltag läuft. Es sieht hier wieder alles normal aus, aber heute Nacht war wirklich hier auch auf der Calle Serrano, wo unser Studio ist, die Hölle los, Autokorso. Und es waren so viele Menschen auf der Straße unterwegs, es war wirklich Wahnsinn. Wir waren beim Public Viewing gestern Abend, es war natürlich mega spannend, also es war ein richtiger Nervenkitzel zu spüren, ja. Und dann hat sich das natürlich entladen auf den Straßen. Und es ging die ganze Nacht so. Also als ich heute Morgen ins Studio gefahren bin, kamen mir die letzten Nachtschwärmer entgegen und haben berichtet, dass sie wirklich durchgefeiert haben. Also es war eine Wahnsinnsnacht hier in Madrid, glaube ich. Und es geht jetzt auch noch weiter. Ich denke mal, die nächsten Tage wird noch ordentlich gefeiert.
1: Die Spritpreise sind am Wochenende erneut gestiegen. Laut ADAC kostete ein Liter Super E10 im bundesweiten Durchschnitt 2,15 Euro und damit gut einen Cent mehr als noch am Freitag. Auch Diesel verteuerte sich und kostete im Schnitt knapp 2,18 Euro pro Liter. Im Vergleich zu vor 2 Wochen, also kurz nach dem Ende des Tankrabatts, ist Super E10 inzwischen gut 13 Cent teurer. Diesel sogar um mehr als 23 Cent. Hauptgrund ist der deutlich gestiegene Ölpreis. Das waren die Nachrichten.
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5: Heute Nachmittag teils heiter, teils auch mit dichteren Wolken. Auch ein paar Schauer sind möglich. Örtlich gibt es auch Gewitter. Dazu Höchstwerte von 18 bis 22 Grad. Morgen insgesamt länger freundlich und trocken. Nur ganz selten nur noch ein paar Tropfen Regen. Dazu 19 bis 24 Grad. Und am Mittwoch Wolken, Regen und Gewitter bei 18 bis 21 Grad. 5 Minuten nach 1, hier ist der Blick auf die Autobahnen. Es ist einiges los im Norden. A1 Fehmarn Richtung Lübeck zwischen Scharbeutz und Rathekau, 4 Kilometer stockend. A1 Lübeck Richtung Hamburg zwischen Hamburg-Oehlendorf und dem Dreieck Norderelbe, 5 Kilometer stockend. A1 Osnabrück Richtung Bremen zwischen Wildeshausen West und Wildeshausen Nord, 5 Kilometer Stau. Und dort ist nach einem Unfall nur eine Spur frei. A1 Osnabrück Richtung Bremen zwischen dem Dreieck Stur und Bremen-Arsten, 5 Kilometer Stau. A2 Berlin Richtung Hannover zwischen Peine Ost und Lehrte, 4 Kilometer stockend im Baustellenbereich. A7 Flensburg Richtung Hamburg zwischen Hamburg-Stellingen und dem Elbtunnel, 3 Kilometer stockend für Lkw. A7 Hannover Richtung Hamburg zwischen dem Dreieck Walsrode und Bad Fallingbostel, 5 Kilometer stockend. A7 Hannover Richtung Hamburg zwischen dem Dreieck Walsrode und Soltau-Ost, 6 Kilometer stockend im Baustellenbereich. Dann A7 Hannover Richtung Flensburg zwischen Hamburg-Hausbruch und dem Elbtunnel, 4 Kilometer stockend. A27 Bremerhaven Richtung Bremen zwischen Bremerhaven-Überseehäfen und Bremerhaven-Wulsdorf, 5 Kilometer Stau. Und A27 Bremerhaven Richtung Bremen zwischen Stotel und Hagen, 3 Kilometer stockend im Baustellenbereich. Wo es denn geht, Ihnen heute Mittag eine gute Fahrt. Sie hören NDR Info am Montagmittag mit Alex Franz. Willkommen hier bei uns. Nach dem Rücktritt von Jens Spahn als Unionsfraktionschef will der Kanzler die Nachfolge schnell regeln. Trotz Sommerpause im Parlament. Dabei zeigt er sich auch offen, auch an anderen Stellen im Kabinett umzubauen. Die kommenden Tage und Wochen dürften also interessant werden. Wohin steuert die Union?
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6: Der Vorgang als solches ist abgeschlossen. Er ist zurückgetreten. Wir akzeptieren und respektieren das. Ich respektiere auch seine Arbeit. Er hat eine wichtige Arbeit geleistet als Vorsitzender der Bundestagsfraktion. Und dafür danke ich ihm.
7: Ist jetzt nicht allzu überschwängliches Lob vom Chef. Für Friedrich Merz wirklich eine blöde Zeit, einen neuen Fraktionschef für die Union im Bundestag zu suchen. Das Parlament hat, wie so viele im Land, Ferien. Kurz vorher gab es endlich auch mal positive Kommentare dafür, dass die Bundesregierung geräuschlos zusammenarbeitet an Reformen. Woran sein ohnehin umstrittener Unionsfraktionschef Spahn ja mitgewirkt hat. Und dann tritt eben dieser zurück, weil er über seinen Weg zum Vatersein gestolpert ist. Von We Are Family, wie der Ehemann von Jens Spahn ein Foto mit Kinderwagen auf Instagram beschrieben hat, zu Spahn tritt ab, wie weiter in der Unionsfraktion. Diesen Weg, den gehen wir in den kommenden knapp 10 Minuten im NDR-Info-Thema heute, am Montag, den 20. Juli. Ich bin Jessica Chmura, hi. Der Kanzler, leicht angesäuert im ZDF-Sommerinterview zur Frage, ob er sich von Jens Spahn hintergangen fühle.
6: Das will ich jetzt hier nicht öffentlich bewerten, aber der Vorgang als solches ist abgeschlossen.
7: Okay, alles klar. Oder doch nicht so richtig. Von vorne. Ein Mann mit einem wichtigen politischen Amt im Deutschen Bundestag wird Vater, weil eine Leihmutter in den USA ein Kind für ihn und seinen Partner austrägt. Die beiden freuen sich, zeigen das in sozialen Netzwerken. Aber zu Hause hagelt es nur so kritische Kommentare. Der Grund für sachliche Kritik? Der CDU-Politiker Jens Spahn und seine Partei haben sich erst vor einem knappen halben Jahr wieder gegen Leihmutterschaft ausgesprochen, aus ethischen Gründen. Deshalb ist sie in Deutschland auch verboten. Der Vaterwunsch des 46-jährigen CDU-Politikers war dann aber offensichtlich größer als die Parteilinie. Und Jens Spahn erklärte am Wochenende schriftlich, der Spagat zwischen seiner privaten Entscheidung zu einem Kind durch Leihmutterschaft und der für ihn nachvollziehbaren Erwartung an ihn als Vorsitzenden der Unionsfraktion sei größer geworden, als er es erwartet habe. Dankeschön und tschüss. Richtig und unvermeidlich, bewertet der Kanzler.
8: Ich glaube, es ist nicht akzeptabel, wenn ein Politiker selbstgeschaffenes, selbstverantwortetes Recht so umgeht. Das ist eine Frage der Glaubwürdigkeit, die Jens Spahn, den ich im Übrigen sehr schätze für seine Leistungen, aber an dieser Frage ging es eben letztlich um die Frage der Glaubwürdigkeit, die Glaubwürdigkeit nicht nur der Person Jens Spahn, sondern der gesamten Union und letztlich auch der Bundesregierung. Insofern war seine Entscheidung folgerichtig.
7: Sagt Daniel Peters, Spitzenkandidat der CDU zur Landtagswahl im Herbst in Mecklenburg-Vorpommern. Einer der ersten, der Spahns Rücktritt gefordert hatte. Es bleiben natürlich ein Nachhall und viele offene Fragen. Wer folgt auf Spahn? Ein neuer Name, ein neues Gesicht? Oder jemand aus dem Regierungsteam? Und wenn da jemand den Posten wechselt, wie stellt der Kanzler seine Mannschaft neu auf? Wie steht Jens Spahn nun überhaupt da? Klären wir die Frage doch zuerst. Korrespondent Uwe Berndt aus Berlin.
9: Vor wenigen Tagen noch hieß es in Berlin, Jens Spahn hatte noch nie so viel Macht wie jetzt. Wiedergewählt zum Unionsfraktionschef, ein geschickter Verhandler in Koalitionskonflikten, ein guter Draht zur SPD, alles lief gut für Jens Spahn. Und nun alles aus wegen einer sehr privaten Lebensentscheidung. Ich nehme Jens Spahn ab, dass er lange mit sich gerungen hat, als schwuler Christ mit Kinderwunsch, für eine Adoption mit 46 Jahren schon zu alt, nur mit einer Leihmutterschaft in den USA konnte er seinen Traum einer Familiengründung noch erfüllen. Doch Spahn wusste ganz genau, dass seine Partei jede Form von Leihmutterschaft strikt ablehnt. Noch beim CDU-Parteitag im Februar hatte sie diesen Kurs bestätigt. Spätestens da hätte Spahn aufstehen müssen, um seinen Gewissenskonflikt zu erläutern. Die Leihmutterschaft für sein Kind war damals schon im Gange. Er hätte seinen

0: schnell handeln. Der Rücktritt von Jens Spahn war unausweichlich. In seinem Rücktrittsschreiben formuliert Spahn wörtlich: Es ist mir in den letzten Tagen immer klarer geworden, meine Familie ist mir das Wichtigste. Für diese Erkenntnis zahlt er einen hohen Preis.
1: Meint Berlin-Korrespondent Uwe Berndt. Die CDU-CSU-Fraktion im Bundestag hat also einen freien Job zu vergeben. Gesucht wird jemand, der oder die alles zusammenhält. Bestens verdrahtet mit dem Kanzleramt, mit feinen Fühlern für Stimmungen in den eigenen Reihen und mit gutem Gespür für die Sorgen des Koalitionspartners SPD. Wer das mitbringt, schnell raus mit der Bewerbung. Denn Friedrich Merz.
2: Wir werden in den Parteigremien in den nächsten Tagen darüber sprechen. Und wir werden relativ bald einen Vorschlag machen, aber es drängt uns jetzt die Zeit nicht.
1: Vorübergehend ist der Posten ja besetzt. Hinter den Kulissen wird längst über mögliche Kandidatinnen-Kandidaten spekuliert. Lissy Kaufmann aus dem Hauptstadtstudio, da sind ja ein paar Namen im Umlauf.
3: Einer davon Thorsten Frey, bislang Kanzleramtschef. Der Mann aus Baden-Württemberg ist bekannt dafür, sanft im Ton, aber hart in der Sache zu sein. Sollte er tatsächlich neuer Fraktionschef werden, wäre eine Neubesetzung in der Regierung nötig.
1: Eine Chance für den Kanzler, meint Grünen-Co-Fraktionsvorsitzende Franziska Brandner in der ARD.
4: Eigentlich hat Herr Merz ja jetzt die Chance, sich zu befreien. An sich im Kabinett von allen, die da handwerkliche Schwächen haben und von denen, die ideologisch verbohrt sind. Das wäre doch jetzt der Moment für Herrn Merz wirklich zu sagen, jetzt tabula rasa, wir gehen jetzt nochmal neu los.
1: Einmal komplett durchwischen und neu aufstellen. Das ist der Ansatz von Grünen-Co-Chefin Franziska Brandner. Zieht auch der Kanzler diese Option oder wird nur ein Posten neu besetzt? Berlin-Korrespondentin Sabine Henkel meint.
5: Ja, ich sehe in der größeren Lösung tatsächlich eine Chance, denn die Regierung hat ja durchaus Schwachstellen, auch wenn es jetzt zuletzt ruhig und besser lief. Aber in der Kritik stand immer wieder der Kanzleramtsminister Thorsten Frey, der ja bekanntlich lieber Fraktionsvorsitzender geworden wäre, als sich die Regierung aufgestellt hat. Ihn könnte Merz jetzt also in die Fraktion versetzen, ohne eingestehen zu müssen, nicht die beste Entscheidung für das Kanzleramt getroffen zu haben vor einem Jahr.
1: Vertrauen ist da das Stichwort. Wie gut haben sich die beiden Spahn und Merz eigentlich verstanden und vertraut, Sabine?
5: Spahn und Merz waren ja keine guten Freunde und es gab auch erhebliche Anlaufschwierigkeiten für Spahn. Also letzten Sommer, da denken wir an die verpatzte Wahl der Bundesverfassungsrichterin. Das ging auf Spahns Kappe, der Aufstand der Jungen Union bei der Rente. Auch da hatte Spahn die Fraktion nicht im Griff. Aber zuletzt, wie gesagt, da lief es rund und Spahn hat seine Rolle gefunden und auch gut mit Matthias Mirsch, dem SPD-Fraktionschef, zusammengearbeitet.
1: Abhaken, weitermachen, sagt die Politikwissenschaftlerin Andrea Römmeler. Sie ist Vizepräsidentin der Hertie School, einer privaten Hochschule in Berlin.
6: Es sind drei Namen im Gespräch: Herr Krings, Herr Linnemann und Kanzleramtschef Frey. Und ich denke, dass es auf einen der Kandidaten herauslaufen wird und dass Friedrich Merz sich ganz sicher an diese so zentrale Stelle einen Verbündeten, einen Vertrauten hinsetzt, der sowohl in die eigene Fraktion gut vernetzt und verdrahtet ist, aber auch die Anerkennung des Koalitionspartners, der SPD, genießt.
1: Siehe Jobbeschreibung weiter oben. Jens Spahn, der schweigt bisher weiter zu all dem. In den vergangenen knapp 10 Minuten haben wir versucht aufzuzeigen, wohin es nun geht für die Union, für die Bundestagsfraktion von CDU und CSU nach dem Rücktritt von Jens Spahn.
7: Und das war das NDR-Info-Thema heute mit Jessica Chmura. Die Interviews und Gespräche hat Tim Krohn geführt. 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Spanien feiert seinen neuen Weltmeister. Die spanische Nationalmannschaft kehrt nach ihrem zweiten Weltmeistertitel nach Madrid zurück und wird dort feierlich empfangen. Natürlich ein Thema gleich im Sport. Zunächst aber das Wichtigste in aller Kürze um 13.16 Uhr.
8: Die Unionsfraktion im Bundestag entscheidet kommende Woche über die Nachfolge von Jens Spahn als Fraktionschef. Wie mehrere Medien berichten, sind die Abgeordneten von CDU und CSU für den 29. Juli zur Abstimmung eingeladen worden. Als mögliche Anwärter für den Posten gelten Kanzleramtsminister Frey, Generalsekretär Linnemann und Innenminister Dobrindt. Spahn war am Samstag zurückgetreten. Er wurde auch aus der eigenen Partei dafür kritisiert, dass er mit seinem Partner ein Kind durch eine Leihmutter in den USA austragen lassen hat. Die Ukraine hat die russische Hauptstadt

0: Moskau mit hunderten Drohnen angegriffen. Nach Angaben der örtlichen Behörden wurden 10 Menschen verletzt. Auf einem Industriegelände in der Nähe eines internationalen Flughafens sei ein Feuer ausgebrochen. 85 der insgesamt 400 Drohnen hätten am Stadtrand von Moskau abgefangen werden können. Die staatlichen Leistungen aus dem Bildungs- und Teilhabepaket für Kinder und Jugendliche werden nur von wenigen abgerufen. Laut Bertelsmann Stiftung bekommen von den 6- bis 14-Jährigen rund 18% und von den 15- bis 17-Jährigen nur 12% Geld aus dem Paket. Grund seien vor allem bürokratische Hürden wie komplexe Formulare für die Eltern. Mit dem Bildungs- und Teilhabepaket unterstützt der Staat seit 2011 Kinder und Jugendliche aus Familien mit wenig Geld. Das Wetter in Norddeutschland, heiter oder dichte Wolken, gebietsweise Schauer, örtlich Gewitter, Höchstwerte um 20 Grad. Das war der kurze Überblick. Weiter geht's mit Alex Franz.
1: Vielen Dank.
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3: Umgerechnet gut 43 Millionen Euro. Über diese Rekordsumme darf sich Spanien freuen. Denn das Preisgeld für den WM-Sieg beträgt in diesem Jahr tatsächlich erstmals die gigantische Summe von 50 Millionen US-Dollar. Stephanie Lavoie, wie viel war es denn noch vor 4 Jahren?
4: Bei der WM in Katar hatte Argentinien als Weltmeister 42 Millionen US-Dollar kassiert, also satte 8 Millionen weniger. Aber diese WM war ja in jeder Hinsicht größer, bunter und ausgefallener. Der Verlierer des gestrigen Finales erhält immerhin noch 33 Millionen Dollar. Der Weltmeister Spanien kehrt heute in die Heimat zurück und wird mit großem Tamtam empfangen. Was der Titel für die Spanier bedeutet, weiß Anna Mund.
5: 16 Jahre ist es her, dass Spanien zum letzten Mal Weltmeister geworden ist. Und viele Spanier haben sich sehnlichst einen zweiten Stern auf dem Trikot gewünscht. Damit sind die Spanier zum zweiten Mal gleichzeitig Europameister und Weltmeister. Klar, dass die Stimmung im Land erstmal super sein wird. Und das kommt möglicherweise auch der spanischen Regierung von Pedro Sanchez ganz gelegen. Die steht nämlich wegen einer ganzen Reihe von Korruptionsskandalen im Umfeld des Regierungschefs unter Druck und freut sich womöglich über eine kleine Verschnaufpause.
4: La Roja wird am Nachmittag von Sanchez empfangen werden. Zuvor geht es für das Team in den Königspalast zu Felipe dem VI. Der hatte dem Spiel ja gestern ebenfalls beigewohnt. Am Abend wird es in der Innenstadt von Madrid dann einen großen Umzug und eine Party mit den Fans geben. Und was ist mit den Verlierern des gestrigen Abends? Vor allem, was ist mit Lionel Messi? Oliver Neuroth.
6: Um ihn hat sich am Abend natürlich alles gedreht. Er hängt auf riesigen Plakaten in der Stadt. Messi ist und bleibt der Superstar für die argentinischen Fans. Sie haben einerseits gesagt, danke, dass du das Team so weit gebracht hast. Und natürlich war auch Trauer dabei, dass Messi womöglich so ein trauriges Ende seiner Fußballerkarriere hat. Also im Sinne von ganz knapp vorbei an der Verteidigung des WM-Titels. Und dass er nun wirklich sagt, okay, das war's mit meinen 39 Jahren als Nationalspieler, das befürchten einige Fans, dass also noch diese schlechte Nachricht für sie vielleicht heute im Laufe des Tages obendrauf kommt.
4: In der aktuellen FIFA-Rangliste von heute steht Argentinien nun auf Platz 2 hinter Weltmeister Spanien. Es folgen Frankreich und England. Die deutsche Fußballnationalmannschaft ist nach dem frühen Ausscheiden abgerutscht und als nunmehr 12. nicht mehr in den Top 10 vertreten. Den größten Sprung aller WM-Teilnehmer legte übrigens Norwegen hin. Erling Haaland und Co. rückten durch den Viertelfinaleinzug um 12 Ränge bis auf Position 19 vor. Vom Fußball geht's aufs Wasser. Wir bleiben aber auf dem nordamerikanischen Kontinent. Thorsten vom Wege schaut auf die Weltmeisterschaften der Kanuten.
7: In den USA jagt eine WM die andere. Fußball ist gerade rum und schon starten die Welttitelkämpfe im Kanuslalom. 12 Medaillensätze werden bis zum kommenden Samstag vergeben und die Wettbewerbe in Oklahoma sind auch deshalb so speziell, weil in 2 Jahren in eben jener Stadt auch die olympischen Entscheidungen fallen werden und weil mit den Welttitelkämpfen jetzt gleichzeitig der Startschuss für die internationale Olympiaqualifikation, Stichwort Quotenplätze, fällt. Daran aber verschwendet das deutsche Team keinen Gedanken. Man möchte vielmehr etwas erfolgreicher agieren als vor Jahresfrist in Sydney. Dort blieben die Asse des deutschen Kanuverbandes in den Einzelentscheidungen nämlich medaillenlos. Die heißesten Kandidaten auf Edelmetall sind Ricarda Funk und Andrea Herzog bei den Frauen sowie Noah Hegge und Rotenise Deristasiadis bei den Männern.
4: Thorsten vom Wege war das mit einer Vorschau auf die Kanuslalom-WM in Oklahoma.
3: Und soweit der Sport hier auf NDR Info mit Stephanie Lavoie. Vielen Dank. Wir bleiben aber thematisch sportlich. Jedes Jahr finden in Fairbanks in Alaska die sogenannten World Eskimo Indian Olympics statt. Sie sind jetzt am Wochenende zu Ende gegangen. In den Wettbewerben geht es um Sport und Brauchtum der indigenen Bevölkerung Alaskas und anderer Staaten. Antje Sieb war für uns bei Disziplinen wie dem Two-Foot-High-Kick oder dem traditionellen Blanket-Toss, dem Deckenwurf, mit dabei.
1: Es erinnert ein bisschen an ein Trampolin oder ein Sprungtuch der Feuerwehr, wenn 40 Freiwillige in einer Sporthalle in Fairbanks alle zusammen an den Handgriffen einer großen Decke ziehen. Eden Hobson fliegt hoch in die Luft und muss möglichst sauber wieder landen. Eine Tradition aus dem Walfang, erzählt die 22-Jährige. Sie stammt aus Utqiagvik, am nördlichsten Ende Alaskas, wo gerade noch Eisschollen im Meer schwimmen und am Ende der Jagdsaison ein erfolgreicher Walfang auch heute noch so gefeiert wird.
8: We have our own Nalukutuk, which is like our celebration that we do after having a successful whaling hunting season. And so we do practice this up in Utqiagvik.
1: Andere arktische Sportarten dienten dazu, sich im Winter, wenn es in der Arktis wochenlang dunkel ist, fit zu halten für die Jagd. Oder alle zusammenzubringen, erklärt Amber Waska, die Vorstandsvorsitzende der Veranstaltung.
9: So it was a way to bring the community together and to practice skills for when you're out subsistence hunting or other things on the land.
1: Bernard Clark ist durchtrainiert, schlank und breitschultrig. Er hält den Weltrekord im One-Hand-Reach. Das sieht ein bisschen aus wie eine extrem schwierige Yoga-Position. Nur seine linke Hand darf den Boden berühren. Den Rest des Körpers stützt er mit angezogenen Beinen auf dem linken Arm ab. Und mit der freien Hand versucht er, einen über Kopfhöhe angebrachten Ball zu erwischen. Das trainiert Körperspannung, Balance und Koordination, sagt Clark, auf kleinem Raum.
10: So the one-hand reach is designated to have good core strength, balance, dexterity. And eye-hand coordination.
1: Auffallend, der Champion gibt auch mal Konkurrenten einen Tipp, was sie besser machen könnten. Drei Kampfrichter in blauen T-Shirts achten darauf, dass die Füße in der Luft bleiben oder die Zeitlimits eingehalten werden. Eine Sprungvariante, der gleiche Ball hängt weit über Kopfhöhe und muss mit beiden Füßen gleichzeitig berührt werden. Die Athleten klappen sich in der Luft wie Taschenmesser zusammen und müssen auch wieder auf beiden Füßen landen. Seit 65 Jahren treffen sich jedes Jahr Hunderte von Menschen, vor allem aus Alaska, aber auch aus anderen Staaten hier in Fairbanks, um ihre Traditionen zu feiern. An kleinen Tischen wird Kunsthandwerk verkauft, die beste traditionelle Bekleidung wird prämiert und immer wieder sorgen Tanzgruppen für Stimmung. Jeder, der zu einer der indigenen Bevölkerungsgruppen gehört, kann mitmachen. Wem arktische Sportarten zu athletisch sind, kann um die Wette Lachs filetieren. Kurz vor dem Wettbewerb sind noch Fische frei. Sein eigenes traditionelles Messer muss man allerdings mitbringen. Und auch bei anderen Disziplinen ist Training oder Erfahrung zwar hilfreich, aber kein Muss. Die 19-jährige Lily Ann Reese hat sich heute zum ersten Mal beim Blanket Toss mit der Decke in die Luft katapultieren lassen und ist immer noch begeistert.
11: I had so much fun. Oh my goodness.
9: All of these competitions are my way of passing on traditional Alaska Native skills and knowledge to the next generation.
1: Die Veranstaltung sei für sie auch ein Weg, die Traditionen weiterzugeben an die nächste Generation, erklärt Waska.
3: Fairbanks feiert arktische Sportarten und Antje Sieb war mit dabei. CNN der Info, 13.26 Uhr. Deutschlands Auwälder haben Durst. Die Flussauen, in denen sie wachsen, sind nämlich nicht mehr feucht genug. Dabei werden sie dringend gebraucht, da Auwälder besonders gut Kohlenstoff und Wasser speichern und sogar ihre Umgebung kühlen können. Deshalb stehen Feuchtgebiete eigentlich auch unter speziellem Schutz. Schon 1976 hat Deutschland die Internationale Feuchtgebietskonvention ratifiziert. Dieses Jahr ist also 50. Jubiläum. Christine Kilon aus der ARD Klimaredaktion hat sich in Leipzig den Zustand des Auwalds angeschaut.
12: Auf dem Weg sind so neue Furten gebaut. Das wurde erst diesen Frühling gemacht, was zu dem dynamischen Aue-Projekt hier in der Südaue zählt.
13: Wenn Annalena Lenk durch den Leipziger Auwald geht, dann nur mit Schutzhelm. Der ist wichtig, denn die Gefahr kommt von oben. Kranke und abgestorbene Bäume werfen Totholz ab oder fallen ganz um. Trotzdem muss sich die Ökologin von der Universität Leipzig durch das Unterholz kämpfen, denn hier stehen ihre Schützlinge, junge Stieleichen.
12: Das ist die Baumart, die am allermeisten andere Organismen und Arten beherbergt. Also eine wahnsinnig große Artenvielfalt hängt von dieser Baumart ab.
13: Lenk bahnt sich einen Weg durch das Unterholz und dann lichtet sich plötzlich das Kronendach.
12: Also wir stehen jetzt hier abseits der Wiege im Naturschutzgebiet und dann stehen wir hier auf einer 16 mal 16 Meter großen Fläche, wo wir eben den Berg- und Spitzahorn im Unterstand rausgeschlagen haben oder rausschlagen haben lassen, was so eine Art Überflutungssimulation ist, weil diese Arten kein Wasser vertragen. Und in der Mitte von dieser Fläche haben wir Eichen angepflanzt. Im ersten Jahr 15 und dann nochmal bis zu 7 nachgepflanzt.
13: Manche der Eichen sind mannshoch, andere ganz klein. Die Forscherin hat mehr als 1800 Bäume gepflanzt und beobachtet, wie sie wachsen. Denn die Eiche schafft es kaum mehr, sich gegen Baumarten durchzusetzen, die eigentlich gar nicht in einen Auwald gehören.
12: Du siehst im Unterstand eigentlich fast nur Ahorn. Und der ist sehr, sehr dicht. Und hier zum Beispiel auch schon sehr hoch. Und die sind auch so angeordnet, dass sie einen sehr, sehr dichten Schirm bilden. Und darunter einfach wirklich dichter Schatten ist. Das heißt, alles, was irgendwie Licht braucht, hat keine Chance mehr, darunter gut zu leben.
13: Doch die Eiche braucht eigentlich das Licht. Die Konkurrenz wächst hier aber, weil der Wald zu trocken ist. Würde die Aue überschwemmt, würden sie weggespült oder eingehen. Doch den deutschen Auwäldern fehlt das Wasser, erklärt Matthias Scholz vom Helmholtz-Zentrum für Umweltforschung in Leipzig. Schuld ist der Einfluss des Menschen.
14: Sie sind nach der letzten Erhebung für die Europäische Union alle in einem sehr schlechten Zustand. Insbesondere auch, weil die Hydrologie in vielen Flächen eben im Argen eben liegt, weil eben Fluss und Aue aufgrund verschiedener Gründe eben entkoppelt sind. Entweder durch Deichlinien oder auch durch die Sesolerosion, dass die Flussbetten viel zu tief liegen und das Wasser eben ja nur noch bei extremen Ereignissen ausufern kann.
13: Das fehlende Wasser sorgt für Stress in den Auen und das ist ein Problem fürs Klima. Auwälder speichern nämlich bis zu 3-mal mehr Kohlenstoff als andere Wälder. Außerdem schützen sie vor Hochwasser, indem sie das Wasser wie ein Schwamm aufsaugen und speichern. Ein funktionierender Auwald würde im Klimawandel das Wasser aus dem Winter für die Dürre im Sommer erhalten. Und dann hat besonders der städtische Auwald, in dem Scholz gerade steht, noch eine wichtige Kühlfunktion.
14: Also wir haben heute in so einem Tag, wo es wieder weit über 30 Grad eben ist, hier gerade eine angenehme Temperatur, ein bisschen über 20 Grad. Und also wir schwitzen noch nicht. Ich würde mal sagen, die Funktion übt der Auwald gerade par excellence aus. Er kann diese ganzen Funktionen aber nur ausüben, wenn der Wasserhaushalt wieder intakt ist.
13: Deshalb ist man vielerorts darum bemüht, die Auwälder zu renaturieren. Etwa an der Elbe, dem Rhein oder der Donau, aber auch hier in Leipzig.
3: Informationen aus Leipzig von Christine Kilon.
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0: Um 13.30 Uhr mit Benjamin Kirsch. Die Union debattiert über die Nachfolge des zurückgetretenen Fraktionschefs Spahn. Noch im Juli soll die Fraktion zu einer Sondersitzung zusammenkommen und eine Entscheidung treffen. Hauptstadtkorrespondentin Katrin Aue meint, das Wichtigste aus Unionssicht sei, dass sich die Lage vor den Landtagswahlen schnell beruhigt.
15: Genau das dürfte jetzt ganz entscheidend sein, dass da jetzt Ruhe reinkommt in die Fraktion und auch in die CDU. Denn das war ja schon ein Riesenschock und ein massives Glaubwürdigkeitsproblem eben. Das haben ja besonders die wahlkämpfenden CDU-Chefs betont, vor allem Daniel Peters in Mecklenburg-Vorpommern, aber auch Sven Schulze in Sachsen-Anhalt. Also denen war ganz wichtig, dass die Personalie Spahn schnell geklärt wird. Und jetzt heißt es, möglichst schnell auch einen Namen für einen Nachfolger festlegen oder eine Nachfolgerin. Aber das wird jetzt wohl doch noch ein paar Tage dauern. Zumindest die Wahl, die könnte stattfinden am 29. Juli. Da wird es, so hören wir, eine Sondersitzung der Fraktion geben in Präsenz. Und da könnte diese Wahl dann stattfinden.
0: Mit einer Feierstunde hat die Bundesregierung der Ermordeten des Widerstands gegen das NS-Regime gedacht. Bundesbildungsministerin Prien sagte bei der Gedenkveranstaltung, der Widerstand des 20. Juli und anderer Gruppen erinnere daran, dass Demokratie von Menschen lebe, die bereit seien, Verantwortung für das Gemeinwesen zu übernehmen, auch wenn es unbequem sei. Am 20. Juli 1944 hatte eine Gruppe um Oberst Klaus Schenk Graf von Stauffenberg und General Friedrich Olbricht versucht, Hitler mit einer Bombe zu töten. Der Umsturzversuch misslang. Noch in derselben Nacht wurden Stauffenberg und weitere im Bendlerblock in Berlin erschossen. Am selben Ort fand nun die Gedenkstunde statt. Die EU-Kommission hat eine dreistellige Millionenstrafe gegen AliExpress verhängt. Der chinesische Online-Händler soll 550 Millionen Euro zahlen. Es geht um den Verkauf illegaler Produkte. Aus Brüssel, Katrin Schmidt.
16: Laut EU-Kommission stehen Kundinnen und Kunden in Europa vor einem großen Risiko, über AliExpress illegale Produkte zu beziehen. Das heißt konkret gefährliche, giftige oder gefälschte Produkte. Also vor allem Fake-Waren bzw. illegale Imitationen bekannter Marken im Bereich Schuhe, Kleidung oder Taschen. Zuletzt blieben etwa laut Kommission rund 7 Millionen Produkte von Fälschungen über unsicheres Spielzeug bis hin zu gefährlichen Kosmetika weiterhin online verfügbar, obwohl sie bereits als illegal gemeldet wurden. Die betroffenen Händler würden außerdem häufig weder geblockt noch sanktioniert.
0: In Großbritannien ist der neue Labour-Chef Andy Burnham von König Charles III. Zum Premierminister ernannt worden. Er folgte auf Keir Starmer, der im Juni seinen Rücktritt angekündigt hatte. Aus der NDR-Nachrichtenredaktion Janine Artist.
17: Burnham ist der 7. Regierungschef in Großbritannien innerhalb von 10 Jahren. Seit dem Brexit-Referendum haben sich die verschiedenen Premiers nicht lange halten können. Burnham will nun wieder für mehr Stabilität sorgen. Es wird erwartet, dass er einen linkeren Kurs einschlagen wird als sein Vorgänger Starmer. Sein Fokus liegt auf der Innenpolitik. Der frühere Bürgermeister der Metropolregion Manchester plant unter anderem, privatisierte Versorgungsunternehmen wieder in die öffentliche Hand zurückzuführen und den Wohnungsbau voranzutreiben. Außerdem will er etwas dagegen tun, dass sich die Menschen im Land, vor allem im Norden, von der Regierung in London oft missachtet fühlen. Deshalb soll ein Regionalbüro in Manchester eröffnet werden.
0: Die Ukraine hat nach russischen Angaben mehr als 400 Drohnen auf die Region Moskau abgefeuert. Dabei sollen mindestens 10 Menschen verletzt worden sein. Es seien mehrere Wohnhäuser und Infrastruktur beschädigt worden. Südlich von Moskau wurde auf einem riesigen Industriegelände ein Feuer gemeldet. Der Großangriff erfolgte, nachdem Russland nach ukrainischen Behördenangaben wenige Stunden zuvor Kiew und andere Städte beschossen hatte. Im italienischen Bologna ist ein Mann ums Leben gekommen, während ihn 2 Polizisten minutenlang auf den Boden drückten. Ein Video des Polizeieinsatzes ist auf vielen italienischen Nachrichtenseiten zu sehen und wird im Land hitzig diskutiert. Aus Rom, Anna Giordano.
18: Es zeigt, wie 2 Polizisten minutenlang auf einem Mann sitzen und ihn niederdrücken, während dieser verzweifelt um Hilfe ruft, bis er am Ende verstummt. Bei dem Mann handelt es sich um einen 43-jährigen Marokkaner, der seit 30 Jahren in Italien lebte. Medienberichten zufolge hatten Anwohner die Polizei gerufen, weil er einen Wutanfall hatte und dabei ein Auto beschädigte. Die Regierungspartei Lega bezeichnete den Tod des Mannes als tragisch, dennoch müsse man das Handeln der Polizei respektieren. Der Bürgermeister von Bologna sprach von einem schmerzhaften Moment. Er hat für den Abend zu einer Gedenkminute für den Verstorbenen in der Nähe des Tatortes aufgerufen.
0: Die Waldbrandsituation im Müritz-Nationalpark hat sich entspannt. Allerdings, das Feuer ist anders als heute Vormittag vermutet noch nicht gelöscht. Die Flammen seien aber unter Kontrolle, sagte Mecklenburg-Vorpommerns Umweltminister Backhaus am Mittag bei einer Pressekonferenz. Aus der Einsatzzentrale Dalmsdorf fasst unser Reporter Sven-Peter Martens die Lage zusammen.
19: Auf der knapp 400 Hektar großen Brandfläche herrschen noch Temperaturen von bis zu 160 Grad. Für das gesamte Gebiet gilt auch für die nächste Zeit ein absolutes Betretungsverbot. Es kam laut Backhaus zu schwersten Detonationen. Als Lehre von diesem Großbrand im Müritz-Nationalpark wird das Land 2 neue sogenannte Löschboxen anschaffen, die viel Wasser aufnehmen können und bei der Landesforst in Neustrelitz stationiert werden sollen. In den nächsten Tagen werde der Regen abnehmen, so Minister Backhaus, und der Wind werde wieder zunehmen. Das heißt, die Glutnester oder Spotfeuer können auch wieder neu anfachen.
0: Das waren die Nachrichten.
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3: Heute Nachmittag etwas Sonne, teils aber auch dichtere Wolken und auch ein paar Schauer sind möglich, örtlich sogar Gewitter. Dazu Höchstwerte von 18 bis 22 Grad. Morgen insgesamt länger freundlich und trocken, selten nur noch Regen bei 19 bis 24 Grad. Und am Mittwoch Wolken, Schauer und Gewitter. Es bleibt also relativ grau am Mittwoch bei 18 bis 21 Grad. Wir schauen auf die Autobahnen hier im Norden. A1 Lübeck Richtung Hamburg zwischen Hamburg-Oehlendorf und dem Dreieck Norderelbe 5 Kilometer stockend. A1 Osnabrück Richtung Bremen zwischen Wildeshausen-West und Wildeshausen-Nord 5 Kilometer Stau. Dort ist nach einem Unfall nur eine Spur frei. A1 Osnabrück Richtung Bremen zwischen dem Dreieck Stur und Bremen-Arsten 5 Kilometer Stau. A7 Flensburg Richtung Hamburg zwischen dem Dreieck Hamburg-Nord-West und dem Elbtunnel 6 Kilometer stockend. A7 Hannover Richtung Hamburg zwischen dem Dreieck Walsrode und Bad Fallingbostel 5 Kilometer stockend. A7 Hannover Richtung Hamburg zwischen dem Dreieck Walsrode und Soltau Ost 6 Kilometer stockend im Baustellenbereich. Und A27 Walsrode Richtung Bremen zwischen dem Dreieck Walsrode und Walsrode West 5 Kilometer stockend ebenfalls im Baustellenbereich. 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Ihnen einen schönen guten Tag. Nach dem Rücktritt von Jens Spahn wegen Leihmutterschaft im Ausland sucht die Union einen neuen Fraktionschef. Heute berät die CDU-Spitze über das weitere Vorgehen und inzwischen ist klar, nächste Woche Mittwoch am 29. Juli soll über die Nachfolge von Spahn entschieden werden. Der Spahn-Rücktritt war auch Thema im Sommerinterview des ZDF mit Kanzler Merz gestern Abend und auch im Sommerinterview der ARD mit der Co-Chefin der Grünen Franziska Brandner. Mario Kubina berichtet.
20: Eigentlich hatte sich die CDU-Spitze auf einen ruhigen Start in die parlamentarische Sommerpause eingestellt. Doch dann platzte der Rücktritt von Jens Spahn dazwischen. Und so wird aus dem Treffen heute in der Berliner Parteizentrale mal wieder eine Krisensitzung.
21: Ich bin erstmal froh, dass das jetzt schnell geklärt wurde,
20: sagt Sachsen-Anhalts Ministerpräsident Sven Schulze vor der Sitzung im MDR-Interview. Der CDU-Politiker steckt mitten in einem schwierigen Landtagswahlkampf. Und da schadet eine emotional so aufgeladene Diskussion wie die über seinen Parteifreund Spahn, meint Schulze.
21: Durch solche Themen werden Landesthemen überlagert.
20: Mit solchen Themen meint der Ministerpräsident die Frage, wie das Verhalten von Spahn zu bewerten ist. Der hat ja vor ein paar Tagen die meisten mit der Nachricht überrascht, dass sein Mann und er Eltern geworden sind, mit Hilfe einer Leihmutter in den USA. In Deutschland sind Leihmutterschaften verboten. Die Kritik kam prompt. Auch die CDU in Mecklenburg-Vorpommern reagiert erleichtert darauf, dass Spahn inzwischen zurückgetreten ist. Der Schweriner Spitzenkandidat Daniel Peters hat den bisherigen Fraktionschef im Bundestag als einer der ersten kritisiert. Im Morgenmagazin von ARD und ZDF macht Peters nochmal deutlich, worin er das Problem sieht.
22: Es ist nicht akzeptabel, wenn ein Politiker selbstgeschaffenes, selbstverantwortetes Recht so umgeht. Das ist eine Frage der Glaubwürdigkeit.
20: Und für die CDU ganz besonders. Denn die Christdemokraten lehnen Leihmutterschaften entschieden ab. Das haben sie vor wenigen Monaten erst bei einem Parteitag bekräftigt. Spahn hat damals nicht zu erkennen gegeben, dass er mittlerweile anders darüber denkt. Und so fühlt sich die CDU überrumpelt, bis hin zu Friedrich Merz.
23: Er hat ja auch die Partei und die Fraktion erst sehr, sehr spät über das alles informiert. Wenn wir Zeit gehabt hätten, hätten wir das in Ruhe besprechen können, aber die Zeit hatten wir nicht.
20: So der Kanzler und CDU-Chef am Wochenende im ZDF-Interview. Die Opposition versucht, Merz unter Druck zu setzen. Grünen-Fraktionschefin Britta Hasselmann sagt im Morgenmagazin von ARD und ZDF:
24: Es ist jetzt Zeit, dass Friedrich Merz und seine Koalition mit Lars Klingbeil endlich liefern und das Land nach vorn bringen.
20: Da würde der Kanzler wohl gar nicht widersprechen. Aber bevor seine Regierung weitere Reformpakete angehen kann, muss er diese Personalfrage klären. Für die Nachfolge von Spahn sind etliche Namen im Gespräch. Von Kanzleramtschef Thorsten Frey bis zur Gesundheitsministerin Nina Warken. Doch Merz will sich nicht in die Karten schauen lassen. Zumal er auch die Schwesterpartei CSU einbinden muss. Schließlich geht es um die Führung der gemeinsamen Bundestagsfraktion. Und wenn ein Kabinettsmitglied an die Fraktionsspitze wechseln würde, müsste Merz eine Lücke an anderer Stelle schließen. Keine leichte Aufgabe, aber eine, die die CDU möglichst schnell erledigen will. Nächste Woche soll es eine Sondersitzung der Unionsfraktion geben.
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3: Seit Freitag dreht sich in der chinesischen Wirtschaftsmetropole Shanghai alles um künstliche Intelligenz. Bei einer großen Messe will China der Welt zeigen, wie weit heimische Unternehmen in der Robotik und beim Thema künstliche Intelligenz sind. Bis 2030 möchte das Land die USA im Rennen um die beste KI-Technologie überholen.
25: Am bedrohlichsten klingt die Musik am extra gebauten Boxring. Die beiden Roboterboxer sollen sich eigentlich K.O.-Schläge verpassen. So richtig will das nicht gelingen. Die Bewegungen wirken ungelenk, aber der Entwickler ist mit seinem Werk zufrieden. Chinas Roboterindustrie liegt tatsächlich über dem internationalen Standard. Wir hoffen auch, dass China noch mehr Durchbrüche erzielt und sich dann auf der Weltbühne präsentiert. Auf der Weltkonferenz für künstliche Intelligenz in Shanghai will China der Welt zeigen, wie weit heimische Unternehmen in der Robotik und der künstlichen Intelligenz sind. Chinesische Unternehmen präsentieren Roboter, die Tischtennis oder Fußball spielen, T-Shirts falten oder einen Salat zusammenstellen. Einiges, was in den drei großen Hallen zu sehen ist, wirkt wie eine Spielerei. Doch dabei soll es nicht bleiben. Startups zeigen, wie Roboter auch in der Industrie genutzt werden, etwa beim Sortieren von Paketen. Professor Wolfram Burgert von der Technischen Universität Nürnberg ist einer von nur wenigen deutschen Forschern auf der Messe. Er ist Experte für Robotik und KI und beobachtet die Fortschritte der Chinesen sehr genau.
4: Jedes Mal, wenn man hier ist, sind die ein Stück weiter. Also letztes Jahr, als ich im August hier war, da konnte man diese Roboter entweder nur herumlaufen sehen oder sie waren am Boden festgeschraubt. Es geht ständig weiter hier und es ist am Wachsen ohne Ende und gleichzeitig investieren sie auch noch massiv in künstliche Intelligenz.
25: Bis 2030 will China KI in 90% aller Wirtschaftsanwendungen nutzen. Während Wirtschaftszweige wie die Immobilienbranche in China zurzeit schwächeln, boomen KI und Robotik. Beide Schlüsseltechnologien sind zentraler Bestandteil der chinesischen Industriestrategie. Chinas Staats- und Parteichef Xi Jinping eröffnete die Messe höchst selbst. Für China-Kennerin Antonia Meidi vom Mercator-Institut für China-Studien ist dieser Auftritt ein Fingerzeig.
5: Dass Xi jetzt dort aufgetreten ist, ist ein ganz klares Zeichen, dass KI heute ein Thema nicht nur für Lokalregierungen, sondern das wirklich auf der höchsten Ebene angekommen ist.
25: China will das Rennen um die Technologien der Zukunft gewinnen. In den nächsten Monaten stehen internationale Verhandlungen mit den USA über Regeln für den Einsatz von künstlicher Intelligenz an. Peking will mitreden und vor allem mitbestimmen. Das macht Staats- und Parteichef Xi in seiner Rede klar. Wir sollten uns beeilen, einen globalen Ordnungsrahmen zu etablieren, der auf einem breiten Konsens beruht, damit diese Zukunftstechnologie einen großen Nutzen für den Menschen hat. China setzt KI auch im eigenen Land zur Kontrolle der Bevölkerung und zur Machtabsicherung der Kommunistischen Partei ein. Nach Shanghai zum KI-Gipfel sind auch 28 Staaten angereist. Aus dem globalen Süden, aber auch Russland ist vor Ort. Sie haben eine gemeinsame Erklärung unterzeichnet. Offiziell ist von Partnerschaft die Rede. Strategisch geht es China laut Beobachtern auch darum, Märkte für KI-Anwendungen zu sichern. So bietet Peking den Ländern Schulungen und Trainings für chinesische KI-Modelle an. Besonders umringt auf der Messe eine Tischtennisplatte. Besucher können gegen Roboter antreten. Meist geht die Partie für den Menschen aus. Vorerst jedenfalls noch.
3: Johannes Jolmes über die KI-Konferenz, die gerade in Shanghai läuft. Andy Burnham ist von König Charles zum britischen Premierminister ernannt worden. Er ist der 7. innerhalb von 10 Jahren. Wenn das Amt für ihn nicht auch zum Schleudersitz werden soll, muss er wohl einige Herausforderungen meistern. Dazu gleich ein Gespräch mit unserer Korrespondentin in London. Und der neue Premier ist natürlich auch Thema jetzt in unserem kurzen Überblick mit Benjamin Kirsch.
0: Andy Burnham ist neuer Premierminister von Großbritannien. König Charles hat den 56-Jährigen offiziell ernannt. Burnham war früher Bürgermeister der Metropolregion Manchester und ist seit Freitag Chef der Regierungspartei Labour. In Großbritannien ist traditionell der Vorsitzende der Regierungspartei auch Premierminister. Burnham hat schon angekündigt, die politische und wirtschaftliche Macht stärker in die Regionen zu verlagern. Die Nachfolge von Jens Spahn an der Spitze der Unionsfraktion soll Medien zufolge Mitte kommender Woche entschieden werden. Bundeskanzler Merz kündigte demnach in einer Sitzung des CDU-Präsidiums an, dass die Abgeordneten am 29. Juli zu einer Sondersitzung zusammenkommen. Merz wird gemeinsam mit CSU-Chef Söder einen Kandidaten benennen. Gewählt wird der Fraktionschef aber von den Mitgliedern. Im Gespräch sind unter anderem Kanzleramtsminister Frei, CDU-Generalsekretär Linnemann und Bundesgesundheitsministerin Wagen. Eine Veränderung im Kabinett wegen der Neuwahl des Unionsfraktionschefs gilt als wahrscheinlich. Die Lage im Waldbrandgebiet im Müritz-Nationalpark hat sich entspannt. Mecklenburg-Vorpommerns Umweltminister Backhaus sagte auf einer Pressekonferenz, die Flammen seien unter Kontrolle, aber noch nicht vollständig gelöscht. Die Feuerwehr bleibe im Einsatz. Backhaus warnte, dass der Wind in den kommenden Tagen wieder zunehmen und Flammen in Glutnestern anfachen könne. Die Ermittlungen zur Brandursache laufen, Fachleute schließen Brandstiftung nicht aus. Das Wetter in Norddeutschland, heiter oder dichte Wolken, gebietsweise Schauer, örtlich Gewitter, bei Höchstwerten um 20 Grad. Das war der kurze Überblick. Weiter geht's mit Alex Franz.
3: Vielen Dank.
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3: Noch gar nicht veröffentlicht und schon ausgezeichnet. Der Neuroman von Ingo Schulze mit dem Titel Das Wasser im August erscheint erst am 26. August. Aber schon heute steht fest, dass der Dresdner Autor den diesjährigen Uwe Jonsson-Preis erhält. Axel Seitz über Auszeichnung und Ausgezeichneten.
6: Auf seiner eigenen Internetseite ist das neue Buch noch gar nicht erwähnt. Ingo Schulzes bislang letztes Werk erschien demnach im Juni 2025, ein Bilderbuch für Kinder mit dem Titel »Die Kuh Ute in den Bergen«. In seinem neuesten Roman begibt sich Ingo Schulze nach Mecklenburg, in eine Region, die auch für Uwe Jonsson und sein Werk entscheidend war.
7: Wie er gesagt hat, die dicht umwaldete Seenplatte Mecklenburgs. Und in dem Roman kommen Städte vor wie Güstrow, wie Neubrandenburg, Penzlin. Die erstgenannten spielen ja durchaus auch in seinem Werk eine Rolle, nicht nur in den Jahrestagen. Und das Interessante an dem Roman besteht unter anderem darin, dass er eine ganz spannende Konstruktion entwirft. Denn es handelt sich ja eigentlich um eine Erzählung in der Erzählung.
6: Der Literaturwissenschaftler Carsten Gansel gehört zur Jury des Uwe Jonsson-Preises.
7: Wir haben hier also einen Ich-Erzähler, der um die 60 ist. Und dieser Ich-Erzähler, der wird zu einer Lesung eingeladen und präsentiert dort eine Novelle, die 45 Jahre zuvor im Jahr 1979 spielt. Und auf diese Weise gelingt es Ingo Schulze, Gegenwarts- und Vergangenheitsebene miteinander zu verknüpfen. Und nun die spannende Frage, wer ist nun die Hauptfigur in dieser Novelle? Das ist ein 16-jähriger Oberschüler aus Dresden, der erste Schritte zum Schriftsteller sich vorgenommen hat zu gehen.
6: Ingo Schulze wurde im Dezember 1962 in Dresden geboren, war somit 1979 im gleichen Alter wie der Ich-Erzähler. Für Carsten Gansel hat sich beim Lesen des Romans ergeben,
7: dass der Roman sicherlich, sagen wir mal, autobiografisch aufgeladen ist, aber dass sich zum Ende des Textes die Frage stellt, ob das, was dort erzählt worden ist, in der Novelle nicht letztlich doch eine Erfindung, also Fiktion ist.
6: Die mit 20.000 Euro dotierte Auszeichnung verleihen die Mecklenburgische Literaturgesellschaft, der Humanistische Verband Berlin-Brandenburg und die Berliner Rechtsanwaltskanzlei Genz und Partner. Die Jury hatte aus rund 70 eingereichten Texten auszuwählen. Der Uwe Jonsson-Preis wird seit 1994 vergeben. Unter anderem wurden Walter Kempowski, Christa Wolf, Christoph Hein und zuletzt 2024 Iris Wolf geehrt. Dass jemand den Uwe Jonsson-Preis bekommt, obwohl sein Buch noch gar nicht erschienen ist, kam, so Carsten Gansel, auch schon in der Vergangenheit vor.
7: Ich erinnere mich daran, dass beispielsweise als Uwe Tellkamp 2008 den Uwe Jonsson-Preis bekommen hat, wir auch nur das Manuskript und die Druckfahnen vorliegen hatten. Und es war auch bei Lutz Seiler, soweit ich in meiner Erinnerung richtig liege, der Fall. Das waren zwei Romane, die danach den Deutschen Buchpreis bekamen.
6: Aber zuvor gab es den Uwe Jonsson-Preis. Ingo Schulze wird seiner überreicht am 18. September im Rahmen der diesjährigen Uwe Jonsson-Tage, dann in der Landesvertretung Mecklenburg-Vorpommern in Berlin.
3: Ein Bericht von Axel Seitz. Sie hören NDR Info am Montagmittag, 13.51 Uhr. Die Liste der Premierminister in Großbritannien ist lang und heute kommt ein weiterer dazu. Andy Burnham ist nun offiziell der 7. Premier innerhalb von 10 Jahren. Damit folgt Burnham auf Keir Starmer, der wegen schlechter Umfragewerte und verlorener Kommunalwahlen zurückgetreten war. Das Amt, das einst mit großen Persönlichkeiten wie Churchill oder Thatcher verbunden war, hat also ordentlich Risse bekommen. Am vergangenen Freitag ist Burnham dann auf einem Sonderparteitag als Chef der Labour-Partei bestätigt worden und heute Mittag hat König Charles ihn dann mit der Regierungsbildung beauftragt. Franziska Hoppen ist unsere Korrespondentin und mir jetzt live aus London zugeschaltet. Franziska, vorhin gab es also diese feierliche Zeremonie. Wie hast du Andy Burnham dort erlebt?
1: Also wir haben nur ein Foto gesehen im Anschluss, das der Buckingham Palast veröffentlicht hat und da strahlt Andy Burnham, König Charles, in Grund und Boden, also bis über beide Ohren. Ich will da jetzt nicht zu viel reininterpretieren, aber er wirkte sehr erfreut über diesen Termin und jetzt gerade hat er auch angefangen, in der Downing Street seine erste Rede als neuer Premierminister zu halten. Die kann ich nicht hören, weil wir beide miteinander reden, aber was mir direkt aufgefallen ist, ist, dass er ohne Pult spricht. Normalerweise steht vor den Premiers dann immer so ein kleines Pult, wo sie ihre Zettel drauflegen. Und das war einer der großen Kritikpunkte an Starmer, dass der nie frei reden konnte und vom Skript auch gar nicht abweichen konnte. Und ich glaube, da steckt ein Symbol drin, dass Burnham versucht zu sagen, er ist an dieser Stelle nahbarer und vielleicht auch ein Stück authentischer.
3: Als Bürgermeister von Manchester hat Burnham sich ja unter anderem um soziale Themen gekümmert, um den ÖPNV beispielsweise oder den Wohnungsbau. Welche Aufgaben und welche Themen kommen denn jetzt als Premierminister auf ihn zu? Worum wird er sich als erstes kümmern müssen?
1: Also das Land steckt, kann man glaube ich so sagen, in einer echten Polykrise. Es gibt zahlreiche Baustellen, die Infrastruktur ist kaputt, der Gesundheitsdienst ist marode, langsames Wirtschaftswachstum, Staatsverschuldung von fast 100%, also da kommt einiges auf ihn zu. Er selbst hat gesagt, er will Wirtschaftswachstum und zwar in jeder Postleitzahl und Hoffnung in den Herzen. Also das größte Ziel ist, Lebenshaltungskosten senken und die Wirtschaft ankurbeln. Und das große Stichwort dabei ist Dezentralisierung, also Macht und Geld aus London rein in die Regionen und die Kommunen, damit die mehr Handlungsspielraum haben. Er hat auch eine Number 10 of the North angekündigt, also ein Regionalbüro der Downing Street in Manchester. Er will also die Politik buchstäblich näher an die Menschen ranbringen und dann vor Ort die Zusammenarbeit von Industrie und öffentlicher Hand stärken und dann so Dinge wie mehr sozialen Wohnungsbau anstoßen oder auch die Privatisierung von Versorgungsunternehmen beenden. Aber das wird eine ganz schöne Bank.
3: Burnham wird ja auch so ein bisschen als die letzte Hoffnung gesehen, wenn es darum geht, die rechtspopulistische Reform UK aufzuhalten. Und er hat ja selbst auch klar gesagt, diese Partei stoppen zu wollen. Aber wie könnte ihm das gelingen?
1: Viele hier wählen Reform, weil sie das Vertrauen in die Politik, in dieses vermeintliche Establishment verloren haben. Und Burnham gibt sich genau aus wie ein Politiker, der selbst nicht so viel mit dem Establishment am Hut hat. Als er Bürgermeister von Manchester war, da hat er sich diesen Spitznamen King of the North eingefangen, also König des Norden, der den abgehängten Norden eben gegenüber London verteidigt. Und er kommt eben sehr nahbar, empathisch und locker daher in T-Shirt und Turnschuhen und damit eben ganz anders als Starmer oder eben diese vermeintliche Londoner Elite. Also er bedient so ein Stück weit selbst so eine populistische Erzählung, die aber anders als bei Reform nicht auf Spaltung abzielt, sondern doch eher auf Zusammenhalt. Und er kann, auch wenn das banal klingt, eben sehr gut kommunizieren, was ja an Starmer kritisiert wurde. Also das heißt, genau diese Erzählung für das Land, den Optimismus, den will er versuchen zu verbreiten.
3: Es wird ja auch erwartet, dass Burnham heute schon erste Personalien für sein Kabinett verkünden wird. Was lässt sich da schon sagen? Welche Namen sind da im Spiel?
1: Also da wird sehr viel spekuliert, so sehr, dass ich da jetzt lieber keine Namen rauspicken, sondern Nachmittag abwarten würde. Wir werden voraussichtlich in den nächsten Stunden da die ersten Namen erfahren. Was er aber gesagt hat, er will die ganze Partei, die ja eine sehr vielseitige Partei ist, im Kabinett wiedergespiegelt sehen, was eben wichtig ist, um sie wieder zusammenzuflicken. Und einer der wichtigsten Posten ist dabei sicherlich der des Schatzkanzlers, also wer auch immer dann das Sagen über die Finanzen haben wird. Und da können wir auf einen Namen eingehen, da ist Shabana Mahmood gerade Favoritin. Die steht eher so für den rechten Flügel der Partei und eine harte Hand, was aber an der Stelle Sinn machen würde, um die Märkte eben jetzt nicht zu verschrecken.
3: Burnham ist jetzt also der 7. Premier innerhalb von 10 Jahren. Was muss er denn tun, damit er sich ein bisschen länger halten kann als seine Vorgänger?
1: Also die Labour-Partei wird sicher auf die Umfragen schauen. Schafft er es, dass man sich da vom dritten Platz hocharbeiten kann? Wird Reform noch auf dem ersten liegen? Holen die Grünen und Liberaldemokraten auf oder nicht? Die Bevölkerung wird sicher ins Portemonnaie gucken. Also wie viel ist da am Ende des Monats übrig? Wird der Wocheneinkauf günstiger? Und ich glaube aber ganz wichtig ist, wie gesagt, verbreitet er diese Hoffnung und eine Erzählung für das Land? Bringt er das authentisch rüber oder verprellt er die Leute nur noch mehr und kurbelt die Politikverdrossenheit nur noch weiter an?
3: Soweit Informationen von unserer Korrespondentin aus London, Franziska Hoppen. Vielen Dank.
1: Gerne.
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3: Spanien erspielt sich bei der Fußball-Weltmeisterschaft mit dem Sieg über Argentinien den zweiten Stern. Die spanische Zeitung Mundo Deportivo feiert die Weltmeister und betont nicht ohne Pathos die Bedeutung dieses Sieges.
8: Es war das Spiel ihres Lebens. Ein Spiel, das die Geschichte eines Landes und einer Generation für immer verändern wird. Spanien muss das Jahr 2010 nun nicht mehr als einmalige Erinnerung betrachten. Die Nationalmannschaft unter Luis de la Fuente schrieb im MetLife Stadium ihr eigenes Kapitel in der Fußballgeschichte und holt sich gegen die argentinische Mannschaft um Lionel Messi den zweiten Weltmeistertitel.
3: In der argentinischen Zeitung Clarín heißt es versöhnlich und herzlich Danke, Leo.
8: Lionel Messi verabschiedet sich von der WM mit seinem dritten Finale und einem unvergesslichen Turnier. Der argentinische Kapitän sitzt auf dem Rasen, resigniert, aber sicherlich stolz darauf, bei seiner letzten Weltmeisterschaft erneut ein Endspiel bestritten zu haben.
3: Vor allem die Presse in England, das im Halbfinale am argentinischen Team gescheitert war, arbeitet sich an der harten Gangart der Argentinier ab. Fußball 1, Verbrecher 0, kommentiert der Telegraph das Endspiel.
8: Der Sport hat gesiegt. Spanien hat die WM gewonnen und wir alle sind dadurch besser dran. Der Fußball ist dadurch besser dran. Es musste Spanien sein, das dieses Finale gewinnt, im Triumph des Fußballspiels über Argentiniens Verbrechen. Es brauchte die Verlängerung, aber Gott sei Dank hat sich der Sport durchgesetzt. Messi und Argentinien haben nichts verdient. Sie waren die ersten WM-Finalisten, die in der regulären Spielzeit nicht einmal einen Torschuss hatten. Nichts als faul, faul und noch mehr faul. Das war hässlicher, deprimierender Antifußball. Und der hat bekommen, was er verdient.
3: Auch die australische Zeitung Sydney Morning Herald freut sich in ihrem Kommentar über den Sieg der Spanier.
8: Spanien hat sich als Fußballnation wohl das erfolgreichste System aufgebaut, das es je gegeben hat. Die Methodik dahinter ist nahezu makellos. Als erstes Land hält Spanien gleichzeitig die Weltmeistertitel der Männer und der Frauen, neben all den anderen Trophäen, die es in den vergangenen Jahren gewonnen hat. Und es wird wohl weiter Titel sammeln. Argentinien hingegen war über Jahre hinweg ein Team, das ganz auf Lionel Messi ausgerichtet war. Taktisch, physisch und mental. Das ist nachvollziehbar. Messi ist ein Ausnahmespieler, der Partien im Alleingang entscheiden kann. Doch eine Strategie, die so stark auf einen Einzelnen zugeschnitten ist, stößt gegen eine perfekt eingespielte Mannschaft irgendwann an ihre Grenzen.
3: Und das waren Auszüge aus Kommentaren der internationalen Presse, zusammengestellt heute von Claudia Drews.
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9: Kennen viele als Influencer mit frauenverachtendem Content. Er und sein Bruder sollen aber auch schwere Straftaten begangen haben. Mehr von Celine Wegert.
10: Die beiden kommen heute in Miami vors Gericht, weil ihnen in Großbritannien Sexualdelikte vorgeworfen werden. Es geht unter anderem um Vergewaltigung und Menschenhandel zum Zweck der sexuellen Ausbeutung. Sie weisen die Vorwürfe zurück. Auch in einem anderen Land gibt es schon länger schwere Vorwürfe gegen die Tate-Brüder. In Rumänien wird gegen die beiden seit Jahren ermittelt wegen Kinderhandels und Missbrauchs von Minderjährigen. Millionen Leute, vor allem junge Männer, sind Fan von Andrew Tate. Er gibt in Videos Anleitungen, wie sie sich zu verhalten haben und sagt da zum Beispiel auch, dass Frauen nach der Heirat der Besitz von ihren Ehemännern seien.
9: Ein Video auf Social Media hat in Italien für heftige Diskussionen gesorgt. Da ist zu sehen, wie ein Mann aus Marokko bei einem Polizeieinsatz von Beamten zu Boden gedrückt wird, nach Hilfe ruft und schließlich stirbt. Das Innenministerium in Italien will den Fall jetzt aufklären. Großbritannien hat einen neuen Premierminister, den Sozialdemokraten Andy Burnham. Burnham ist wohl sehr europafreundlich eingestellt. Vieles ist aber auch noch unklar, sagt Cosmo-Reporter Christoph Prössl in London.
11: Was auffällig ist, er hat in den vergangenen Tagen noch gar nicht so viel über Außenpolitik gesagt. Das heißt, er wird wahrscheinlich seinen Fokus sehr stark auf die Innenpolitik richten. Dort wird der Kampf auch für ihn gefochten. Dort muss er erfolgreich sein.
9: Burnham muss jetzt erstmal eine neue Regierung in Großbritannien bilden. In Indien ist es bei Protesten junger Menschen gegen die Regierung zu Gewalt gekommen. Die Polizei setzte Schlagstöcke und Tränengas ein, um eine Demo vor dem Parlamentsgebäude zu verhindern. Es geht bei den Protesten unter anderem um Bildungspolitik und Korruption. Die Demonstrierenden nennen sich Kakerlakenbewegung, weil ein Richter in Indien mal junge Arbeitslose so genannt hat. Es klingt nach einem Horrorfilm. Auf einem Ryanair-Flug platzt ein Kabinenfenster und ein Mann wird aus dem Flugzeug gesogen und überlebt nur, weil er angeschnallt war. Er hing aber schon mit dem Kopf und einem Arm draußen. Es gibt jetzt erste Hinweise darauf, wie das passieren konnte. Es soll wohl ein Fremdkörper ins Triebwerk gekommen sein. Ein Teil davon hat dann das Fenster zertrümmert. Und noch das Wetter, Sonne und Wolken heute und einzelne Schauer zwischendurch. In Berlin kann es auch Gewitter geben. Dazu in Berlin 20 Grad, in Bremen 21 und in Bochum 22 Grad. Morgen wieder Sonne und Wolken im Wechsel. Es kann auch mal regnen, vor allem in Berlin. Temperaturen morgen 16 bis 25 Grad.
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12: Hola, seid ihr nach dem langen Finale gestern auch so müde? Jetzt hat Spanien ja die WM gewonnen, nach den Frauen auch die Männer. Also ich finde ja, vieles war schwierig an dieser WM. Ich will gar nicht so weit ausholen. On top dann diese amerikanisierte Halftime-Show mit Stars wie Madonna, BTS, Shakira, Burner Boy und so. Also, ich liebe es, wie der BBC-Mensch deine Geschichte da, dieser Ex-Profi Wayne Rooney, das kommentiert hat.
13: I like a lot of them artists, but I thought it was crap.
12: Also, Rooney mag viele der Artists, aber die Show war crap. Mist. Ja, gehe ich mit. Und bester Moment der Halftime-Show für Rooney, als es vorbei war.
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0: mit Regime Sisters und gerade noch so gerantet über die Halftime-Show bei der WM. Jetzt schauen wir uns das nochmal genauer an.
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0: Es war ja im Grunde die längste Halbzeitshow ever bei einer Fußball-WM im Finale. 27 Minuten, das gab's noch nie. Riesenshow, mit dabei unter anderem auch K-Pop, BTS.

0: schnell rübergedüst von Europa, BTS, rüber in die Staaten, um auch dabei zu sein. Neben Shakira, Burna Boy, Madonna. Sehr viele Acts auf dem Rasen am Start bei dieser Halftime-Show. Bamdat Ismaili aus dem Kosmusik-Team. Nachdem ich eben diesen BBC-Rant von Ex-Profi Rooney zitiert habe, wollen wir uns das Ganze jetzt doch nochmal musikalisch genauer anschauen. Was war auffällig bei dieser Halftime-Show aus deiner Sicht?
1: Also es war natürlich eine unglaubliche Mischung der Künstler. Klar, ein Arm wie BTS, Justin Bieber oder Madonna kennt fast jeder. Aber da waren auch Musiker dabei, die man hier vielleicht nicht sofort auf dem Schirm hat. Zum Beispiel der iranische Sänger und Geiger Bijan Mortazavi. Er stand tatsächlich beim WM-Finale auf dem Feld und hat danach ganz stolz Fotos bei Instagram gepostet. Und er schreibt, dass es für ihn als Iraner eine unvergessliche Ehre gewesen sei, Teil dieses weltweiten Ereignisses zu sein.
0: Und es gab ja auch noch mal so fußballerisch paar Überraschungen bei der Show.
1: Also Fußballlegenden Ronaldo und Ronaldinho haben Madonna im Strandbuggy ins Stadion gefahren. Danach taucht dann plötzlich Ted Lasso auf. Wer die Serie nicht kennt, Ted Lasso ist ein amerikanischer Football-Trainer, der in einer preisgekrönten Comedy-Serie völlig ahnungslos eine englische Fußballmannschaft trainiert und dabei die ganzen Herzen der Zuschauer erobert. Er hat gestern dann Justin Bieber Mut für seinen Auftritt gemacht.

0: Ja, der stand ganz entspannt, nur mit seiner Gitarre auf dem zugedeckten Rasen, während um ihn herum alles riesig und spektakulär war, war sein Auftritt eher ruhig und persönlich.
1: Ich hatte schon Angst, dass er anfängt, irgendwie wie bei seinen anderen Konzerten, irgendwie YouTube-Videos von sich von früher noch reinzuschalten. Aber gut, das hat er nicht gemacht. Die FIFA wollte ja mit dieser Halbzeitshow ein bisschen Super Bowl-Feeling schaffen. Ist das gelungen?
0: Zumindest teilweise. Also die Meinungen gehen da ziemlich auseinander. Viele fanden die Show spektakulär, waren begeistert von der Star Power. Andere schreiben im Netz, das Ganze sei ihnen zu amerikanisch gewesen. Kritisiert wurde vor allem die Länge der Pause. Statt der üblichen 15 Minuten mussten die Spieler mehr als 27 Minuten auf die zweite Halbzeit warten. Nicht gut für die Spieler, sagen die Sportmediziner.
1: Okay, das dazu. Und ich meine, Halbzeitshow quasi genauso großes Thema wie WM-Finale selbst. Über das Finale müsste sich Drake aber ziemlich nochmal Gedanken machen. Der hat nämlich ordentlich verloren, ne?
0: Ja, der kanadische Rapper Drake hat einmal mehr bewiesen, warum viele inzwischen vom Drake-Fluch sprechen. Er hatte umgerechnet rund 1,3 Millionen Euro auf einen Sieg von Argentinien in der regulären Spielzeit gesetzt. Gewonnen hat bekanntlich Spanien, und zwar erst in der Verlängerung. Das Geld ist also futsch, und es ist übrigens nicht das erste Mal, dass Drake mit seinen Millionenwetten daneben liegt. Vielleicht sollten Fußballfans also künftig ganz genau hinschauen, auf wen Drake sein Geld setzt.
1: Okay. Auf jeden Fall viele Anekdoten rund um diese erste Halbzeitshow ever beim WM-Finale, die so amerikanisiert daherkam.
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0: Ist es nicht süß, wenn Rapperinnen untereinander so ein bisschen Crush aufeinander haben? Doji feiert ja gerade Ikimel so krass. Fußball, Männer, alles, Penner und so weiter und so fort. Sehr, sehr funny. Und jetzt kommen wir dazu, wenn eine Hochzeitseinladung reinflattert, dann ist doch styletechnisch direkt Alarm. Was soll ich anziehen?
1: So ein kurzes Kleid oder so, irgendwas, was aber auch trotzdem noch so Swag hat. Ja. Irgendwas mit Leo auch.
0: Oh ja, das fühle ich auch. Alessia aus Berlin plant ihren nächsten Wedding-Look als Gast. Und für alle, die noch ein bisschen mehr Inspo brauchen, hat Cosmo-Style-Reporterin Nora Wilke ein bisschen was für uns.
2: Ja, farblich feiern viele so frühlingshafte Farben in nicht zu knallig, wie zum Beispiel auch Safa aus Berlin.
3: Lieblingsfarbe ist rosa. Ich würde eher in die Rosatöne gehen, glaube ich. Und so ein elegantes Kleid, glaube ich, so. So ein bisschen glänzend vielleicht, aber halt auch nicht so too much.
2: Auch grün, hellblau und beige sind anscheinend beliebt.
4: Ich hatte so eine Hose an, so eine Anzughose und dann noch so eine Bluse. Also richtig so schick, elegant mäßig. Es war so beige, also es war jetzt nicht weiß, aber noch so beige.
2: Ja, ob sowas wie ein Hosenanzug passt, das kommt aber so ein bisschen auch auf den Style der Hochzeit an, meint Viria aus Berlin-Kreuzberg. Die letzten Hochzeiten in ihrem Freundeskreis, die waren eher mit so cocktailmäßigen Empfängen in der Stadt, hat das gepasst. Am Strand oder jetzt in der Kirche oder so, hätte sie aber dann jeweils natürlich was anderes eher angezogen.
0: Okay, und was ziehen die Boys für eine Hochzeit an, so als Gast?
2: Also die ich getroffen habe, waren sehr klassisch unterwegs. Einfach ein Anzug oder auch mal ein Hemd mit Leinenhose machen viele. Und Max aus Berlin, der meinte, dass er auf Hochzeiten mag, Sachen mit persönlicher Bedeutung zu tragen.
5: Das ist eher ein bisschen willkürlich zusammengestellt worden. Das sind beides Teile von meinem Großvater, die mir zufällig gut passen.
2: Ja, ein dunkelblauer Sakko und ein graues Hemd war das, die er eben gerade erst für eine Hochzeit kombiniert hatte.
0: Okay, Opas Kleiderschrank plündern, warum nicht? Gut und günstig quasi, ne? Gleich kommen wir noch zu Hochzeits-No-Gos, vermeintlichen, und auch noch so Stilregeln.
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0: Winehouse, 20 vor 3 haben wir Cosmo hier. Es ist Sommerzeit. Es ist natürlich gleichzeitig auch Hochzeitszeit. Und dann machen sich natürlich alle schick für den schönsten Tag im Leben ihrer Freundinnen und Freunde. Aber was geht klamottenmäßig eigentlich so? Da müssen wir noch ein bisschen aufpassen.
1: Weiß und Rot sollte man nicht anziehen. Vielleicht nicht zu freizügig. Oder vielleicht ein Brautkleid anziehen oder so.
0: Das wäre frech. Safa aus Berlin macht sich vor Hochzeiten immer ein bisschen Stress. Was kann ich anziehen, ohne der Braut ein bisschen auf die Füße zu treten? Trotzdem will sie natürlich schick sein. Und dabei ist sie nicht allein, sagt Cosmo-Style-Reporterin Nora Wilker. Welche Regeln sind bei Hochzeitsgästen so alles im Kopf?
2: Regel Nummer 1, die echt alle, die ich jetzt bei meiner Umfrage in Berlin-Kreuzberg getroffen habe, wichtig finden, ist, du willst der Braut nicht die Show stehlen.
1: Wenn so eine Person zum Beispiel reinkommt und man direkt so, alle schauen auf diese Person, weil diese Person einfach so krass gekleidet ist. Einfach so vielleicht voll Glitzer, weiß, rot. Weil es ja der Tag von einem Hochzeitspaar ist und nicht von der Person.
2: Ja, Viria aus Berlin hat mal mitbekommen, dass eine Gästin so ein langes, helles Glitzerkleid anhatte, das sie dann wirklich fast auffälliger fand als das der Braut.
1: Das gehört sich nicht auf einer Hochzeit. Und deshalb finde ich so, man sollte sich schon schick anziehen und so, aber nicht zu krass.
2: Ja, sie hält sich deshalb auch an die Regel, auf Hochzeiten eher kein Rot zu tragen. Die finden einige aber auch mittlerweile sehr überholt schon.
0: Kein Weiß tragen kenne ich, kein Rot kenne ich nicht.
2: Ja, dazu wurde sprichwörtlich lange gesagt, wenn du in einem roten Kleid auf eine Hochzeit kommst, dann hattest du was mit dem Bräutigam.
0: Oh.
2: Komplett absurd. Das meinte dazu auch Alessia.
3: Irgendwie voll frauendegradierend. Was soll denn das? Naja, also ich meine, das ist ja schon verpönt auch. Also dann halt so rot zu tragen, das ist so, ah ja, die hatte was mit dem. Also bei Männern macht es auch keiner. Deswegen ist halt Müll.
2: Ja, Camila Cabello hat zur Hochzeit von Taylor Swift jetzt kürzlich ein knallrotes, sehr ausgestelltes Spitzenkleid getragen. Das fand Alessia dann zum Beispiel mega. Auch schwarze Looks siehst du auf Hochzeiten mittlerweile öfter, die lange Zeit als Zeichen für Trauer ja auch eher No-Gos waren.
0: Okay, aber nochmal, um wirklich auf Nummer sicher zu gehen, was können wir beachten?
2: Ja, also gut ist auf jeden Fall, dir den Dresscode vorher wirklich genau durchzulesen, ne? Dich daran eben natürlich auch zu halten. Manchmal sind ja All-White-Looks zum Beispiel auch gewünscht auf Hochzeiten. Und sonst im Zweifel vorher einfach beim Brautpaar auch nachfragen, vor allem bei interkulturellen Unterschieden. Also jetzt bei Hochzeiten mit Familien aus China zum Beispiel oder Indien, da kann so ein roter Look nochmal aus anderen Gründen unangemessen sein, weil die Farbe Rot da traditionell der Braut vorbehalten ist, wie in vielen westlichen Ländern ja eben weiß.
0: Okay, also es ist Hochzeitssaison und wenn ihr zu euren Friends geht, dann klar, habt den richtigen Look, aber vor allem

0: Na, Plena ist für mich so totaler Sommer-Soundtrack, Cosmo hier. Also mein Gehirn, ganz ehrlich, ist eigentlich irgendwie immer mehr wie so ein Sieb. Telefonnummern kann ich mir kaum merken, nur meine eigene und diese 30 Jahre alte Festnetznummer meiner Eltern. Ganz, ganz anders ist das bei Daniel. Das ist ein richtiges Superbrain, kleines Genie, kann sich super viel merken, gerade wenn es um Zahlen geht, zum Beispiel die 500 Nachkommastellen der Zahl Pi kann er auswendig. Und wer jetzt denkt, naja, was bringt das denn dem Daniel in KI-Zeiten und wenn man sich eigentlich alles ergoogeln kann? Doch, das bringt einiges, sagt Daniel selbst.
1: Perspektiven. Game over ist, wenn ich mein Gehirn auslagere. Das heißt, mich auf die Antworten verlasse, nicht mehr drüber nachdenke, nicht in Kontakt, nicht in Kommunikation. Bestimmte Skills gehen verloren, zwischenmenschliche Kompetenz, alles Mögliche. Vernetztes Denken, Problemlösungsstrategien, das wird dir alles abgenommen. Dein Gehirn ist ein Muskel. Und wenn du es nicht permanent trainierst und sowas halt, ne, auch mit alltäglichen Sachen, Zeitung lesen, whatever, alles Mögliche, das ist alles Training. Das sind Analyse von Buchstaben, Symbolen, Übersetzung in Worte. Und wenn du nichts mehr machst, halt, ne, gut, man kann das Leben sich easy machen, aber man wird nicht weit kommen. Jeder Mensch ist ein Genie. Jeder Mensch ist ein Genie. Dieses, bloß das Wissen, wie man Informationen sich merkt, speichert, verarbeitet, das wird nicht vermittelt. Obwohl diese Techniken mehrere tausend Jahre alt sind. Das ist richtig krass. Man muss sich nicht alles merken. Nur das Wichtigste für deine Arbeit, für deine Schule, für dein Studium. Nur wo du Vorteile hast, nur das musst du dir merken. Oder im Vertrieb, im Sales, also Verkaufsargumente, alles mögliche, Namen merken, alles mögliche. Du kannst dein Gehirn trainieren, in jede Richtung ausbauen sozusagen, halt, wo du halt deinen Schwerpunkt haben möchtest. Jeder Mensch kann das alles. Oder wenn man im Fernsehen diese Menschen sieht, die sich ganze Telefonbücher merken, das ist easy, das kann man auch. Man muss das nicht machen. Telefonbücher merken ist doof. Macht kein Mensch. Aber damit zeigst du, wie stark dein Gehirn ist halt, ne? Und diesen Wow-Effekt kann jeder Schüler, jeder Mensch irgendwie für sich selber so erlangen.
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1: Um 15 Uhr mit Annika Honneff. Wer in NRW die Polizei anruft, sendet seit einiger Zeit meistens automatisch den eigenen Standort mit. Das ist ein deutschlandweiter Test, damit Leute in Notsituationen schneller Hilfe bekommen. Mehr von Johanna Schmidt.
2: Wenn man zum Beispiel sieht, dass jemand bedroht wird und die Polizei anruft, aber nicht weiß, wo man gerade genau ist. Oder wenn man selbst bedroht wird. Die Polizei im Kreis Mettmann zieht jetzt schon mal eine positive Zwischenbilanz. Sie sagt, durch das Ortungssystem konnte zum Beispiel einer Frau geholfen werden, die in einem Taxi belästigt wurde. Insgesamt konnte die Polizei im Kreis Mettmann durch das Ortungssystem schon in fast 200 Fällen helfen. Technisch ist es so, dass der Standort automatisch an die Polizei gegeben wird, sobald man mit dem Smartphone die 110 wählt. Die Polizei sieht dann metergenau, wo man ist. Sie speichert den Standort eine Stunde lang. Danach wird er wegen Datenschutz sofort wieder gelöscht.
1: Die Bundesregierung hat nochmal klargemacht, sie plant keinen neuen Tankrabatt. In den letzten Wochen sind die Spritpreise Stück für Stück wieder hochgegangen. Im Mai und Juni hat der Staat eine Milliardensumme ausgegeben, um die Spritpreise zu drücken. Davon haben die Ölunternehmen aber laut Bundeskartellamt nur 80% an die Autofahrer weitergegeben. Großbritannien hat einen neuen Regierungschef. Andy Burnham ist offiziell zum Premierminister ernannt worden.
3: Ich komme gerade aus dem Buckingham Palace, wo ich den Auftrag des Königs akzeptiert habe, eine Regierung zu bilden.
1: Burnham ist der 7. Premier in 10 Jahren. Mit ihm wollen die Sozialdemokraten wieder in die Spur finden. Burnhams Vorgänger Starmer war extrem unbeliebt. Bei der nächsten Wahl könnten sonst Rechtspopulisten die Macht übernehmen. Die Tate-Brüder haben heute ihren Gerichtstermin in den USA. Die beiden Influencer sind da gestern festgenommen worden, weil sie unter anderem wegen Vergewaltigungsvorwürfen gesucht werden. An Andrew und Tristan Tate kennen viele wegen ihrer frauenverachtenden Posts. Ermittler in Großbritannien suchen sie wegen handfester Verbrechen. Die beiden Brüder weisen die Vorwürfe zurück. In Berlin hat es Ärger gegeben bei einer Gedenkveranstaltung zu Ehren des Hitler-Attentäters Stauffenberg. Der Nachkomme eines anderen Widerstandskämpfers gegen Hitler hat versucht, einen Gedenkkranz der AfD zu entfernen. Es kam zu einem Gerangel mit Sicherheitsleuten. Dabei wurde der AfD-Kranz beschädigt. Der Mann sagte, dass er die AfD bei so einem Gedenken nicht akzeptieren will. Und noch das Wetter, Sonne und Wolken heute und einzelne Schauer zwischendurch. In Berlin kann es auch Gewitter geben. Dazu in Berlin heute 20 Grad, in Bremen und in Wuppertal 21 Grad. Morgen wieder Sonne und Wolken im Mix. Es kann auch mal Regen runterkommen, vor allem in Berlin. 16 bis 25 Grad morgen.
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4: Ey, das ist so typisch iranisch. Auf der einen Seite alle besorgt vom Krieg, klar. Und auf der anderen Seite alles irgendwie mit Humor überstehen. Iranische Community macht sich gerade im Netz lustig über eine neue Männerkollektion vom Luxuslabel Dior. Model sieht aus wie so ein iranischer Baba aus den 80ern. Grauer Anzug, kariertes Hemd, braune Schuhe, brauner Bart, Kommentare unter diesem Dior-Post, einfach wirklich nur Comedy Gold von der ganzen iranischen Community. Eine Flut auch noch an Memes dazu, AI-Videos, die diesen Mann dann traditionell tanzen lassen, ist klar. Ey, dieses Dior-Männermodell, ne, hat auch wirklich krass Azeri-Vibes, original wie mein Baba aus Tabriz. Ich kann nur sagen, danke Dior für diesen Nostalgie-Trip. Einfach herrlich, mega.
0: Neu in Cosmo, aus Schweden und Belgien, Die Fleur, von Tove Lo und Stromae.

0: Cosmo hier, wir haben Besuch von der Queen auf philosophische Sachbücher, Sheda Kurdistan, nach radikaler Zärtlichkeit und Hass, jetzt mit ihrem ersten Roman, den sie rausgebracht hat, Zeit der Monster, kommt morgen raus, aber heute ist sie schon bei uns. Hallo Sheda.
1: Hallo, schön, dass ich hier sein darf.
0: Sehr schön, dass du da bist, als Kölnerin aus Kalk, born and raised, ne? Und dieser Stadtteil spielt ja auch eine sehr zentrale Rolle in deinem Buch. Da kommen wir nochmal gleich noch genauer zu, aber erstmal für alle, die Kalk vielleicht nicht kennen, wie erklärst du es dann immer? Sagst du ein bisschen, es ist wie Neukölln in Berlin oder Marxloh in Duisburg, was ist es?
1: Ich glaube, Neukölln in Berlin trifft es schon ganz gut.
0: Finde ich auch.
1: Es ist halt ein sehr migrantisch geprägter Stadtteil, der viele Jahrzehnte auch mit eines der industriellen Zentren auch von Deutschland war. Mhm. Und sogar eine eigene wohlhabende Stadt durch diesen Industriestandort bis Anfang des 20. Jahrhunderts. Und dann in den 90er Jahren systematisch deindustrialisiert. Sehr viele Menschen haben ihre Jobs verloren. Nach 2015 kamen nochmal sehr viele Menschen so aus Syrien, Kurdistan, und heute ist es so ein sehr krass pulsierender, heftiger Stadtteil, aber ich würde auch sagen mit der besten Gastronomie in ganz Köln.
0: Ich weiß auch gern, wo ich meine marokkanischen Pfannkuchen zu mir nehme. Ja,
1: ich glaube, du weißt, was ich weiß.
0: Ja, genau. Ja. Das Ding ist ja, wenn man dir so auf Insta folgt, glaube ich, viele denken, der Vibe ist so Berlin vielleicht, aber nein, die Frau lebt in Köln. Kalk, was hält dich da?
1: Das ist eine gute Frage. Also objektiv betrachtet, ich habe nochmal auf dem Weg in der Bahn hierher ins Studio drüber nachgedacht. Objektiv betrachtet gibt es, glaube ich, keine guten Gründe, in Köln generell zu leben. Muss ich einfach mal so sagen, wenn ich das mal so sagen darf.
0: Holy shit, ich bin auch Kölnerin, ich fühle mich jetzt ein bisschen angegriffen.
1: Also ich kann mal erklären, was ich meine.
0: Okay.
1: Vielleicht wirst du mir zustimmen.
0: Okay. Ich weiß nicht, aber
1: die Infrastruktur ist marode. Es ist eine kaputte Stadt.
0: Okay. Ja.
1: Das Klima, ich merke das, je älter ich werde.
0: Okay.
1: Ich bin jetzt in dem Alter, wo ich sage, das Klima macht mir zu schaffen. Es ist stickig, man läuft die ganze Zeit gegen Hitzemauern.
0: Es ist der heiße Kessel. Okay, auch Punkt
1: für dich. Es gibt wenig Grün. Und Armut wird
0: aber
1: in dieser Stadt...
0: Aber das Gefühl.
1: Ja, ich komme gleich dazu. Und Armut wird in dieser Stadt auch sehr stark, wie auch in anderen großen deutschen Großstädten, nicht über visionäre Sozialpolitik, sondern sehr viel über Polizeirepressionen und so weiter beantwortet. Jetzt komme ich aber zu dem, was du eigentlich von mir wissen möchtest.
0: Ja.
1: Natürlich Beziehungen. Also, und damit meine ich jetzt nicht nur meine Beziehungen zu meinen Freundinnen, Familie, Partnerschaft etc., sondern die Beziehungen, die man auch einfach zu Asphalt, zu Gemäuer, zu Häusern, so kaputt sie auch sind, aufbaut, auch zu der Geschichte eines Ortes, ne? Also Köln ist ja auch ein Ort mit sehr langer antifaschistischer Geschichte oder mit migrantischen Arbeitskämpfen und all das, was irgendwie auch Teil meiner Geschichte geworden ist und meiner Gegenwart. Und ich bin auch irgendwie ein sehr loyaler Mensch. Also ich möchte immer meine Beziehungen pflegen, solange ich kann, und sie nicht einfach durch andere ersetzen.
0: Weißt du, was ich auch glaube, Sheda? Ja. Du hast ja die türkischen Roots, die kurdischen Roots, ne? Ich habe iranische Roots. Ich glaube, auch wenn man Migrationsbiografien hat, dann neigt man auch ein bisschen dazu, wenn man an einem Punkt angekommen ist mit der Family, das Ankommen nochmal anders zu zelebrieren.
1: Verstehe ich voll, was du meinst.
0: Weißt
1: du? Dass man den Gedanken hat, ich will diesen Ort jetzt nicht auch verlieren.
0: Jetzt nicht nochmal bei Null anfangen wie Mama
1: voll,
0: und Papa.
1: Voll, absolut. Ich glaube, das spielt auch eine große Rolle.
0: Richtung. Wir werden auf jeden Fall nochmal nachspüren. Wir werden auch ein bisschen verstehen. Es ist nämlich ja kein autobiografisches Buch. Jetzt nicht, dass die Leute das jetzt falsch irgendwie einsortieren. Wir wollen nochmal ein bisschen nachspüren, worum es genau geht in Zeit der Monster, das Buch von Sheda Kurd, das morgen rauskommt.
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0: SZA mit Kill Bill, gleich haben wir 3:30, Cosmo hier. Und wenn Soul-Sängerin Joy Denalani über deinen Debütroman sagt, etwas in diesem Meisterwerk ist tief in uns allen verankert, dann ist das wahrscheinlich Jackpot, oder Shader?
1: Schon ziemlich. Also ich bin Joy sehr dankbar, weil sie war super supportive von Anfang an. Hat mir auch cute WhatsApp-Nachrichten geschickt.
0: Morgen dazu kommt eben das cute Buch Zeit der Monster von Shader Kurt raus. Nach 2 Sachbuch-Bestsellern der erste Roman. Stadtteil Köln-Kalk, dein Stadtteil als Inspiration, haben wir ja schon drüber gesprochen. Und am Anfang ist auch in diesem Buch eine Karte, wo es auch sichtbar wird, dass es sehr viele Kalk-Anlehnungen gibt. Da machst du am Anfang noch so eine Figurenvorstellung wie eine Art Regieanweisung im Theater. Warum so?
1: Ich komme ja auch auf eine Art und Weise aus dem Theater, beziehungsweise ich habe in den letzten Jahren auch viel Theatertexte geschrieben. Ich habe auch mal als Theaterkritikerin gearbeitet. Und die Form des Romans, das ist ja so ein sehr wilder Genre- und Stilmix.
0: Crazy.
1: Also es ist so ein bisschen, weiß ich nicht, es hat ja was schon mit von so einem großen Historienroman, einem Epos, aber es ist gleichzeitig irgendwie auch Soap Opera.
0: Ich hatte sehr filmische Momente. Ich dachte, das ist alles wie Regieanweisung teilweise.
1: Voll. Ich habe den Text sehr filmisch gedacht, beziehungsweise habe ich den geschrieben auch als eine Art von Serie in meinem Kopf. So eine achteilige, weiße Netflix-Serie.
0: Und wenn du jetzt pitchen müsstest bei Netflix, was ist die Story? Wer sind die Monster bei Zeit der Monster?
1: Das Interessante ist, dass es ja eigentlich keine Monster gibt und dass es eigentlich eher ein Buch über die Monstrositäten ist, die in Zeiten der politischen Umbrüche oder in Schwellenzeiten, Schwellenorten aufkommen, also eher sozusagen die monströsen Verhältnisse, monströse Gefühle. Ich sag auch immer über das Buch, das ist so das Fieberthermometer, mit dem ich auch so den Fiebertraum namens Realität auf eine Art und Weise messe und wo sich so ganz viele Gefühle, Fragen, die uns, glaube ich, gerade auch in diesen Zeiten alle überkommen, so sehr verdichten zu so einem sogartigen Roman, wo extrem viel passiert und so ganz viele Figuren als so ein Wimmelbild in einem Viertel unterwegs
0: gerade die
1: sind.
0: Figuren, Fatih Akin, der große Regisseur, der sagt wiederum, was für eine Hommage an so viele Leben, die nie erzählt wurden. Gerade diese Figuren, was hast du dir da alles rausgepickt?
1: Ganz, ganz viel. Also es geht um eine Familie. Da ist einmal Mira, sie ist so das Mastermind des Viertels, hat so Nachbarschaftsräte aufgebaut und betreibt ein Fitnessstudio. Es gibt einen ziemlich misanthropischen Pfarrer, würde ich sagen, den Pfarrer Angelo. Es gibt Sanja, meine Protagonistin, die so ein bisschen verloren durch das Viertel wandert und auf der Suche nach ihrer großen Liebe Nabu ist, die Archäologin ist und nach einem Streit mit Mira aus dem Viertel verschwunden ist. Und was so ein bisschen, im Hintergrund eigentlich die ganze Hand zusammenhält. Genau, die Apokalypse. Es gibt nämlich auf TikTok natürlich, wo sonst, eine apokalyptische Botschaft, die vom Ende der Welt erzählt. Und das versetzt natürlich die Leute in dem Viertel auf ganz unterschiedliche Arten und Weisen in Aufruhr.
0: Also man könnte sagen, das ist eine Art Zeitgeistroman und du machst es jetzt anders als zum Beispiel, es ist ja keine klassische Autobiografie, gar nicht. Du machst es nicht wie Tassim Pashat oder Miriam Davutwandi. Ich find's so lustig, bei der Ja, darf, das haben die letztens gefragt, sind Bücher das neue Eistee?
1: Das ist neue Eistee.
0: Aber das sind ja diese autobiografischen Bücher und du machst es fiktional. Warum fiktional?
1: Weil ich irgendwie was schreiben wollte, was über mich selbst hinaus weiß. Also ich habe ja meine Sachbücher schon sehr autobiografisch zum Teil angelegt und jetzt wollte ich etwas schreiben. Also für mich ist Schreiben immer auf eine Art und Weise auch, selbst Fiktion ist irgendwie autofiktional, weil ich glaube vor allem die Leute, die mich kennen, wissen, dass da sehr viel von mir selbst auch drin verwoben ist.
0: Dann hast du auch noch Philosophie studiert und machst immer so Gesellschaftsanalysen.
1: Genau, solche Sachen. Aber gleichzeitig wollte ich sozusagen mich einreihen, vielleicht gleichwertig einreihen mit der Geschichte von ganz vielen Menschen, zum Beispiel aus dem Viertel, aus dem ich komme oder Dinge, die ich beobachtet habe, Gesprächsfetzen und ich wollte mich sozusagen auch selbst Teil von diesem Wimmelbild werden am Ende und nicht von mir selber erzählen und so eine Nabelschau.
0: Manche malen ein Wimmelbild, Shader Kurt schreibt es. Morgen kommt ihr Debütroman Zeit der Monster raus. Wir sprechen gleich noch eine Runde drüber.

0: Köln-Kalk ist ein ehemaliges Arbeiterviertel, hat jetzt eine literarische, apokalyptische Hommage geschrieben bekommen von Scheder Kurt. Und Scheder, es gibt ja super viele Vorurteile über Kalk. Du schreibst selber vom Sumpf. Sicher auch ein bisschen aggro das Ganze, wie dieser neue Track hier von Kado und Ebo 103. Wir ficken ganz Deutschland. Was ist da los? Ich finde, es hat auch so ein bisschen wie dein Buch eine apokalyptische Note, ne? Und auf der anderen Seite, du beschreibst Kalk oder diesen an Kalk angelehnten Stadtteil als Ort auch, das finde ich auch wichtig, politischer Solidarität, Ort des Widerstands gegen den Faschismus. Was macht dieses Viertel so progressiv?
1: Ich glaube, das, was die Leute da schon seit Jahren miteinander organisieren, ne? Also es gibt ja, wir haben gerade vorhin, ihr werdet bei der Musik gelauscht haben, zum Beispiel über die Pflanzstelle gesprochen, ne? Also so ein Ort für Urban Gardening, weil man muss auch dazu sagen, Kalk ist auch einer der Bezirke in Köln mit den geringsten Grünflächen in der ganzen Stadt. Und man läuft da wirklich, also da ist man im Kessel im Sommer. Und überall, es gibt zum Beispiel eine Kampagne, die heißt Sicherheit für alle. Da geht es viel um die Frage, was macht uns wirklich sicher? Es ist irgendwie tägliche Polizei. Razzien bei unseren Nachbarn oder es ist irgendwie bezahlbarer Wohnraum, Gesundheitsversorgung. Also da ist einfach so viel solidarische, gemeinsame, selbstorganisierte Arbeit, die aus dem Viertel kommt, die mich immer wieder total bezaubert und demütig.
0: Ich glaube, es ist auch eine Blaupause für sehr viele andere Viertel in Deutschland, wo es ja genauso läuft, ne? Wo die systematisch vernachlässigt werden und wo statt irgendwie soziale Arbeit Geld in Polizeipräsenz gepumpt wird. Das ist wichtig zu wissen. Das ist jetzt nicht nur spannend für Leute, die irgendwie Köln-Kalk kennen. Nee. Vielleicht aber auch nochmal so, wenn du generell schreibst, egal ob jetzt Bücher oder Insta, wie sehr spielen da eigentlich deine Roots eine Rolle?
1: Naja, schon, natürlich. Also in dem Roman reist ja auch eine der Figuren am Ende der Geschichte nicht umsonst nach Kurdistan, nach Mesopotamien. Sie ist zwar nicht kurdisch-türkischer Herkunft wie ich, sondern Aramäerin. Aber auch das natürlich spielt eine sehr große Rolle in der Auseinandersetzung, auch in meiner Kunst. Also was sind sozusagen die Räume auch meiner eigenen persönlichen Geschichte, aber meiner Migrationsbiografie? Mhm. Also welche Räume öffnen sich da? Welche Rhythmen? Und all das mit mir auch zusammenzubringen, natürlich auch mit meinen eigenen Gefühlen, mit meinen Ängsten, mit meinen Sehnsüchten. Mhm. Und irgendwie versuche ich immer die Welt eben als so ein großes Gebilde von Beziehungen zwischen mir und den Dingen um mich herum, aber dann da die Kunst noch irgendwie mit einzuweben. Ja, das spielt auf jeden Fall eine große Rolle.
0: Ich finde, gerade Beziehungen spielt auch eine große Rolle bei deinem allerersten Buch, Radikale Zärtlichkeit. Da ging es ja auch um dieses Hinterfragen von, zum Beispiel auch Vorstellungen von romantischer Zweierbeziehungen. Dann das Buch Hass, beides Sachbücher, ne? Dann ging es so um dieses widerständige Potenzial, dieses Gefühls Hass und so weiter. Du hast Philosophie studiert und jetzt kommt eben Zeit der Monster, kein Sachbuch, sondern ein Roman. Aber welches Gefühl, was gibst du da jetzt Raum?
1: Ganz viel. Also natürlich auch Zärtlichkeit und Hass auf jeden Fall. Du hast ja eben schon darüber gesprochen. Es ist auch irgendwie ein sehr hartes Buch, aber gleichzeitig ein Buch, das auch sehr viel nach Weichheit im allgegenwärtigen Zerfall sucht. Es geht viel um Trauer auch, würde ich sagen. Ich habe die letzten Jahre natürlich sehr viel getrauert um die Zustände in der Welt, um Menschen, die wir verloren haben und auch getrauert um eine Vorstellung von Zukunft, einer progressiveren, schöneren, lebenswerteren Zukunft, die auch auf eine Art und Weise mir in den letzten Jahren entglitten ist. Und ich glaube, diese Trauer, aber auch eine Form von Demut und Entzücken auch. Also gleichzeitig, wenn ich zum Beispiel durch einen Stadtteil wie Kalk laufe, so viel Entzücken und Staunen über all das Schöne, die Pracht und die Herrlichkeit, die trotz all der Trümmer und des Zerfalls überall durchscheint. Es ist so eine große Gemengelage.
0: Die Herrlichkeit, die du ansprichst, ist auch in einer Line drin. Herrlich hier. Nachdem herrlich das apokalyptische beschrieben ist. Herrlich hier. Scheder Kurt, Kölner Autorin. Morgen kommt ihr Debütroman Zeit der Monster raus. Ich danke dir für den Besuch in Cosmo.
1: Danke, es war herrlich hier.
0: Es war herrlich hier, natürlich.

0: Cosmo hier. Wir wollen im Sommer zu Konzerten, zu Festivals, dies und das. Und wir wollen vielleicht dabei jetzt auch nicht nur Umweltsünden begehen, oder? Und da gibt's jetzt einige Konzepte zu.
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1: Die Schlagzeile.
2: Mega-Events könnten beim Klimaschutz helfen.
1: Die Details.
2: Ihr wollt auf ein Konzert eines Topstars. Ihr kauft ein teures Ticket, habt eine lange Anreise, dann kann man auch gleich einen Städtetrip draus machen. Riesige Events verursachen große Mengen an CO2-Emissionen, vor allem durch die An- und Abreise der Fans. Das müssen sie aber nicht. Forschende der Uni Cambridge sagen, mit ein paar Maßnahmen könnten große Events die Emissionen deutlich reduzieren. Eine Analyse einer Coldplay-Tour hat nämlich gezeigt, dass die Emissionen beim Konzert und bei den Anreisen halbiert werden konnten. Möglich wäre es zum Beispiel, die Ticketpreise zu erhöhen und Fans mit einer Rückzahlung oder mit Rabatten auf Fanartikel zu belohnen, wenn sie mit dem Zug anreisen oder auch mehr Events in Ballungszentren.
1: Die Bedeutung.
2: Machen wir uns nichts vor, große Massenveranstaltungen sind teuer. Und wir tun uns schwer damit, noch mehr Geld dafür zu bezahlen. Trotzdem sind sie eine große Belastung für die Umwelt. Und wenn es verhältnismäßig einfach ist, CO2-Emissionen einzusparen, sind Maßnahmen, die den Klimaschutz fördern, ein wichtiger Gedanke. Die Tour von Coldplay hat gezeigt, dass es möglich ist, zum Beispiel durch nachhaltige Anreise oder durch die Nutzung von Solaranlagen fürs Konzert. Stars haben mit ihrer Reichweite und ihrem Einfluss die Möglichkeit, eine Vorreiterrolle einzunehmen und auch die Fans für den Klimaschutz einzubinden.
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1: Um 16 Uhr, ich bin Annika Honeff. Wer ein Auto hat, merkt es an der Tankstelle. Die Spritpreise sind seit Tagen wieder richtig hoch. Die Bundesregierung hat jetzt dazu gesagt, dass sie keinen neuen Tankrabatt plant. Mehr von Celine Wegert.
2: Den Tankrabatt gab es ja von Mai bis Ende Juni und mittlerweile ist klar, der hat viel Steuergelder gekostet und kam nicht vollständig bei den Leuten an. 1,6 Milliarden Euro hat die Bundesregierung ausgegeben, um die Preise an den Tankstellen zu drücken, sagt das Finanzministerium. Die Ölkonzerne haben den Rabatt nicht 1:1 weitergegeben. Laut Bundeskartellamt kamen etwa 80% bei den Autofahrern an. Wie es mit den Spritpreisen weitergeht, das ist nicht klar, denn das hängt ja mit den Kämpfen zwischen den USA und dem Iran zusammen. Die Straße von Hormuz, wo wichtige Öllieferungen durch müssen, ist weiter blockiert. Laut Bundesregierung müsse man mit den Schwankungen der Spritpreise noch eine Weile leben.
1: Der Fußball-Weltmeister Spanien ist in der Heimat gelandet. Vom Flughafen in Madrid ging es für die Mannschaft dann erstmal zum König. Später gibt es dann in der Innenstadt von Madrid eine große Siegesfeier. Dazu werden 1 Million Menschen erwartet. Wer mit dem Smartphone den Notruf wählt, sendet über ein spezielles System seinen Standort gleich mit. Die Polizei in Mettmann bei Düsseldorf hat da jetzt Bilanz gezogen und ist zufrieden. Sie konnte nur über den Standort zum Beispiel einer Frau helfen, die in einem Taxi bedrängt wurde.
3: Wir haben dann sozusagen einen stillen Notruf erhalten. Also sie konnte nicht sprechen, hat aber damit dann uns ihre Standortdaten übermittelt, sodass wir die Einsatzkräfte schnell zu der Örtlichkeit des Taxis hinzurufen konnten und dann auch die Frau aus dieser Gefahrensituation retten konnten.
1: Insgesamt konnte die Polizei im Kreis Mettmann so schon in fast 200 Fällen helfen. AliExpress muss 1 Million Strafe zahlen. Die EU hat den Online-Händler aus China zu 550 Millionen Euro verdonnert. Sie sagt, illegale Sachen wie gefälschte Klamotten und gefährliche Kosmetik wurden weiterverkauft, obwohl sie längst bekannt waren. Der Konzern hat jetzt bis Oktober Zeit, es besser zu machen, sonst droht die nächste Strafe. Bei Überschwemmungen in Chile in Südamerika sind mehrere Menschen ums Leben gekommen. Die Regierung spricht von mindestens 5 Toten und mehr als 30.000 Menschen, die von der Außenwelt abgeschnitten sind. Stark geregnet hatte es unter anderem in der Hauptstadt Santiago de Chile und in der sonst trockenen Wüstenregion Atacama. Und das Wetter noch. Sonne und Wolken wechseln sich in Bremen und NRW ab. Es kann auch mal schauern. In Berlin ist es ziemlich grau, auch mal mit Gewittern heute Abend. Noch 13 bis 21 Grad heute. Morgen ein Sonne-Wolken-Mix mit einzelnen Schauern in Westfalen und Berlin. Dazu diese Temperaturen in Berlin und Bremen 23 Grad und in Bielefeld 24 Grad morgen.
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4: Hola, beim WM-Finale der Männer gestern. Da hat ja nicht nur Spanien gegen Argentinien gewonnen. Viele sagen, da hat auch Fair Play gesiegt.
5: Spanier haben verdient gewonnen, haben nicht so rumgemetzelt und rumgeschubst und rumgefault, haben fair gespielt, haben vernünftig gespielt. Jeder hat miteinander kooperiert, so wie das sein muss in Mannschaftssport. Wunderbar.
4: Jawohl, hier ein spanischer Fan aus Düsseldorf. Und gleich hören wir noch mehr, wie die WM insgesamt angekommen ist.

Und wir haben ihn auch gerade neu drin in der Playlist mit De Fleur. Neuer Stoff von Stromae aus Belgien. Und jetzt kommen wir zum Autotune-Rapper. Sein Vater, Future aus den USA, hat jetzt ein neues Album raus, The Real Me.

0: Radio von Future. Der Mann teilt die Hip-Hop-Community. Also die einen feiern seinen besonderen Autotune-Sound. Oldschool-Rap-Fans finden es eher meh. Worauf sich aber alle einigen können, auf jeden Fall, ist Future ist ein Big Name im Hip-Hop. Adrian Noack aus dem Kosmos-Musikteam ordnet nochmal ein, wie big der Mann ist.
1: Ja, Future ist der einflussreichste Rapper des 21. Jahrhunderts. Ich würde nicht sagen, dass er der Beste ist, aber niemand hat so viele beeinflusst. Diesen Mix aus Autotune, Sing-Sang und Trap-Beats, das macht Future seit 2010. Und von da an haben das alle nachgemacht. Ohne Future gäbe es vielleicht nicht den Mega-Erfolg von Travis Scott, gäbe es in Deutschland keinen Trettmann und in Frankreich keinen Jules. Auch dank ihm ist seine Heimat Atlanta heute die Hip-Hop-Hauptstadt der Welt. Und für Future selber war sein einzigartiger Sound das Sprungbrett in den Rap-Olymp. Er hat zusammengearbeitet mit Jay-Z, Kendrick Lamar, Rihanna oder auf dem neuen Album mit Pharrell Williams.
0: Sehr spannend. Vielleicht gehen wir nochmal einen Schritt zurück. Wie hat Future diesen Sound erfunden? Also wie hat er angefangen mit Hip-Hop?
1: Der hat zusammen mit seinem älteren Cousin, das war der Produzent Rico Wade, der ist vor 2 Jahren leider schon gestorben, der hat in den 90ern mit TLC, CeeLo Green und Outkast gearbeitet. Die haben in Atlanta das Hip-Hop-Kollektiv Dungeon Family gebildet und Future war auch Teil davon. So konnte er schon als Teenager Outkast bei der Aufnahme zusehen.
2: Being in the dungeon and seeing him recording those verses, man, it seems so far away. Like, me just want something better
1: also
2: for my
1: Future.
2: Life.
1: Future sagt hier in einer Doku, Outkast und ihre Erfolge schienen für ihn damals unerreichbar. Doch die hätten ihn motiviert, etwas Besseres mit seinem Leben anzufangen. So hat er angefangen zu rappen.
0: Jetzt ist dieser Albumtitel ja fast wie ein Versprechen. The Real Me. Ist es sehr persönlich? Lernt man wirklich dieses wahre Ich von Future kennen?
1: Ich sag mal, nicht mehr als sonst. Future hat neben Texten über Reichtum, Frauen und Drogen in seinen Songs auch immer ein paar persönliche Lines drin. The Real Me ist kein persönliches Konzeptalbum. Aber es gibt ein paar sehr private Momente, zum Beispiel in If I Could. Da rät er seinen Söhnen, erstmal die Schule fertig zu machen, bevor sie ihn nachmachen.
0: Okay, also keine Schule abbrechen, ja? Und was sagen wir insgesamt zum Album The Real Me von Future? Daumen rauf oder Daumen runter?
1: Ja, das Album ist mit 22 Songs eine ganz schöne Ladung. Mir ist das ein bisschen zu viel, zumal der Sound sehr ähnlich ist und gar keine Features drauf sind. Aber da sind schon ein paar coole Songs dabei, die man gut auf eine Playlist für den Sommer packen kann.
0: Der Godfather of Autotune Rap hat jetzt das neue Album gedroppt, The Real Me. Wir hören nochmal rein, The Future mit Big Moment.
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0: Gib mir mal ein bisschen so Bauchtanz-Vibes hier, gell, gell, gell. 20 nach 4 haben wir Cosmo hier und ganz ehrlich, ich bin ein bisschen noch müde, weil WM-Finale noch so überzogen hat. Immerhin war es nicht noch Elfmeterschießen.
1: Que viva España! 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
0: Spanien hat uns erlöst, Weltmeister, 1-0 gegen Argentinien gewonnen gestern nach 120 Minuten. Millionen Menschen haben zugeschaut und Cosmo-Reporterin Yusha Kalafi war unterwegs, um mit euch zusammen Bilanz zu ziehen. Yusha, wie kam denn die WM an bei der Cosmo-Community?
2: Boah, da gehen die Meinungen auf jeden Fall sehr weit auseinander.
3: Nee, das war eine extrem schlechte WM und ich freue mich darauf, wenn es für Deutschland wieder besser läuft.
4: Von der Stimmung fand ich, war ein bisschen wenig.
5: Ich bin halt gar nicht so ein krasser Fußballfanatiker. Ich finde es einfach immer mega das coole Ereignis. Das ist eigentlich mein Highlight, einfach dieses Zusammensein.
2: Ey, und ganz ehrlich, für viele zählt vor allem auch die gute Stimmung. Ich habe mit Carlos geredet, er ist selbst Mexikaner und sieht das als Gastgeber eigentlich genauso.
6: Mir hat es sehr gefallen, dass es Spiele in Mexiko gab. Wir haben der Welt gezeigt, dass wir großartige Gastgeber sind. Wir lieben es, zusammenzukommen, Fußball zu feiern und wir lieben Party.
0: Okay, wer liebt nicht Party? Aber ist ja auch eine WM mit einigen Skandalen gewesen.
2: Ja, safe. Mittlerweile kriegt man auch so ein bisschen den Eindruck, ganz ohne Skandal gibt's die WM gar nicht. Ja. Letztes Mal waren es ja die schlechten Arbeitsbedingungen in Katar und auch zur WM 2030 in Marokko hat es schon Proteste gegeben. Viele junge Marokkaner haben dagegen die extrem hohen Kosten protestiert, die sie lieber in die Entwicklung ihres eigenen Landes stecken würden.
0: Ja.
2: Aber auch diese WM hatte abgesehen von den schlechten Einreisebedingungen für die Teilnehmer auch ihre ganz eigenen Aufreger.
7: Vor allem, dass die Ticketpreise so hoch waren.
8: Dass auf einmal die rote Karte zurückgenommen wurde.
5: Es ist, wirkt halt alles sehr durchkommerzialisiert. Es ist ja gefühlt kein Fußball mehr, sondern Super Bowl 2.0.
2: Also es gab schon den ein oder anderen Downer, aber sportlich hat die WM auf jeden Fall überzeugt. Das waren die persönlichen Highlights.
9: Mein Highlight waren, glaube ich, die norwegischen Fans mit ihrem Zusammenhalt und mit ihrer Fankultur.
10: Spiel auf Platz 3, also es sind halt 10 Tore gefallen, deswegen fand ich schon krass.
7: Das zweite Tor von Kap Verde, von dem Youngster.
3: Ja, auf jeden Fall das nostalgische 7-1 gegen Curaçao, weil da hatte ich dann auch wirklich das Gefühl, das wird was.
0: Ja, und dann wurde es ja leider nichts für Deutschland, aber einiges ist ja wirklich im Kopf geblieben. So Bilder, ich habe diese ganzen Memes um dieses alte, ne, Baby von Jamal Bild, ne, wo er ein Baby ist, so dick und langhaar, Messi badet ihn. Und gestern gibt es diese KI-Bilder, die jetzt direkt rausgekommen ist, jetzt badet Jamal natürlich Messi.
2: Ja, speaking of Jamal, mein Highlight war auf jeden Fall sein kleiner Bruder, wie der vom Seitenrand übel mit angefeuert hat.
0: Stimmt.
2: Und natürlich auch der Torwart von Kap Verde, der Vosinha, der ist über Nacht übel viral gegangen, also mit fast 30 Millionen Followern jetzt.
0: Ich bin einer davon. Ich bin auch dazu gekommen. Ich sag, wie es ist.
2: Und wenn diese WM nichts für euch war, ist das auch nicht schlimm. Ich habe mit Mella gesprochen und die hatte noch einen Tipp.
11: Scheiß bisschen hier auf die Männer-WM, weil ich freue mich mehr auf die Frauen-WM nächstes Jahr in Brasilien, weil bei den Frauen macht es einfach viel mehr Bock, Fußball zu gucken.
0: Ja, und Fun Fact, die spanischen Frauen haben ja auch vorgelegt, die sind erst Weltmeisterin geworden und jetzt haben es die Männer nachgemacht. Bitteschön.

0: Megalo und Sugar MMFK. Wir gehen hoch. Und Freunde, jetzt habe ich das Gefühl, wir haben Spanien ein bisschen zu viel Raum gerade gegeben im WM-Recap, oder? Lass mal ein bisschen auf Argentinien gucken.
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0: Argentiniens Fußballteam war übertrieben auf Körperkontakt aus gestern, oder? Und jetzt kommen wir zu zwei argentinischen Musikern, die nach Köln kommen werden. Ich sag mal so, die wollen unsere Körper zum Dancen bringen, Catriel und Paco Amoroso. Yeah.

mein Gott, dieses Duo, es ist so geil. Sie kommen auf die Free Spirits Tour nach Köln am 20. September, also in 2 Monaten. Das ist richtig schön, was für Leute, die gerne im Voraus planen, nach Köln ins Palladium. Da werden sie sehr viel Dance, Latin, Jazz, Trap bieten. Wer dabei sein möchte mit Begleitung, muss jetzt einfach nur sehr schnell die Nummer wählen. 0800 567 und dann ganz leicht 4x8. Ich sag nochmal 0800 567 4x8. Das ist ein Duo, das geht so nach vorne, wenn es um Party machen geht. Es gibt auch so geile Samples und es gibt auch einen Remix von Fred Again. So nice, den spiele ich euch auch nochmal so als ein bisschen ja Appetithäppchen. Ich liebe das. Catriel und Paco Amoroso kommen. 0800 567 4x8, wenn ihr Bock habt auf Party in Köln am 20. September. Ich denke, ihr müsst schnell sein, Leute, weil wir haben nicht mehr viel Platz auf der Gästeliste. Jetzt gehen wir nochmal rein mit Nome Sirve Mas, Catriel und Paco Amoroso. 0800 567 4x8. 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

0: Ganz smooth, The Wave von Jungle. Und jetzt drehen wir nochmal auf, ja? Ein bisschen aufdrehen mit Gabriel und Paco Amoroso. Richtiger Allmann-Move, 2 Monate vorm Konzert die Tickets raushauen. 20. September in Köln im Palladium. Da wird das Duo Catriel und Paco Amoroso richtig den Dancefloor aufmischen. Die sind sehr kreativ, sie sind sehr crazy. Und auf die Cosmo-Gästeliste mit Begleitung setzen wir Theresa aus Berlin. Hello, hello.
1: Hallo. Das freut mich aber.
0: Und du machst dich dann auf den Weg von Berlin nach Köln, liebe Theresa. Es ist ja nicht Neukölln, es ist schon Köln in Nordrhein-Westfalen, ne?
1: Ja, ich habe mir das aber schon tatsächlich eingetragen, habe auch Bekannte in Köln und hätte da schon jemanden, der mitgehen würde.
0: Du hast schon quasi alles geplant, fehlt nur noch die Tickets. Bitteschön, hier sind die Tickets. Sag mal, bist du schon Fan von dem Duo oder hast du die bei uns entdeckt?
1: Natürlich bei euch, ich bin fleißige Cosmo-Hörerin. Und ja, ich finde, also ich habe auch dann die Konzertausschnitte auf Instagram mitverfolgt und es sieht einfach so krass aus. Das Bühnenbild, die Band, alles.
0: Die sind crazy, ne? Ich habe auch dieses Snippet mit Fred again, wenn sie dann losdancen auf der Bühne. Ich finde auch dieses Reel, oh mein Gott, da kriege ich einfach nur Bock, Party zu machen, wenn ich das sehe. Das ist so ein Ding, das kann man sich immer wieder angucken, wenn man so einen lowen Tag hat und man muss Energie wieder nach oben pushen, dann geht's richtig
1: ab. Auf jeden Fall.
0: Okay, und zu Argentinien, hast du da noch Bezüge, Theresa, oder lässt sich da dann das erste Mal drauf ein?
1: Ich war da auch noch nie in Urlaub, aber vielleicht muss ich das mal machen.
0: Ist ja auch weit weg, ne? Ich war da auch noch nie, aber jetzt kommen sie halt zu uns. Ich wünsche dir viel, viel Spaß, 20. September im Palladium in Köln bei der Free Spirits Tour von Catriel und Paco Amoroso. Viel Spaß, Theresa.
1: Vielen Dank.
0: Gerne, ciao.

0: Auch so ein WM-Soundtrack, Komodo von Mari Froesch. Und wir kommen zu einem der Filme des Jahres überhaupt, die Odyssee. Frisch im Kino. Neuer Film von Starregisseur Christopher Nolan. Und es gab ja vorher ganz viel Kritik, ne? An der Besetzung, am Ami-Akzent der Schauspielerinnen und Schauspieler. Auch von Leuten, ohne dass sie den Film überhaupt je gesehen hatten. Seit Donnerstag ist die Odyssee jetzt also im Kino.
1: Ithakas König wird wiederkommen.
2: Bringt er Vergeltung? Er bringt alles.
0: Großer Erfolg jetzt schon an der Kinokasse. Erstes Wochenende 231 Millionen Euro eingespielt. Das ist wirklich für einen Film seit Corona überhaupt der erfolgreichste bisher. Und jetzt das Besondere. Wurde mit einer ganz besonderen Kamera gedreht, die Odyssee. Und das Ding ist wirklich riesig. Eine echte alte Filmkamera wie früher und das Ganze für IMAX Kinoleinwände. Hauptdarsteller Matt Damon total hin und weg davon.
3: The size of like a coffin. This thing weighed, I think, over 300 pounds.
0: Dieses Ding ist so groß wie ein Sarg, sagt Matt Damon. Wiegt 150 Kilo, wie krass ist das? Und jetzt kommt's aber. Man kann dieses Mega-Format aber gar nicht in jedem Kino sich so angucken. Geht eigentlich nur in London, Manchester, Prag, Montpellier oder Brüssel. Also falls ihr da urlaubstechnisch sein solltet und die Odyssee so richtig sehen wollt, dann vielleicht mal reingucken.
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1: Es ist 17 Uhr. Ich bin Annika Honneff. Auf Social Media geht gerade ein Video rum, das an den Tod von dem Afroamerikaner George Floyd erinnert. Die Bilder jetzt sind aus Bologna in Italien und zeigen, wie Polizisten mehrere Minuten auf einem Mann sitzen, während der um Hilfe ruft und schließlich stirbt. Mehr von Anna Giordano in Italien.
2: Bei dem Mann handelt es sich um einen 43-jährigen Marokkaner, der seit 30 Jahren in Italien lebte. Medienberichten zufolge hatten Anwohner die Polizei gerufen, weil er einen Wutanfall hatte und dabei ein Auto beschädigte. Beim Eintreffen der Polizei soll er auch gegen deren Streifenwagen geschlagen haben.
1: Der Fall hat in Italien heftige Diskussionen ausgelöst. Das italienische Innenministerium will die Umstände jetzt untersuchen. Die Bundesregierung hat noch mal klar gemacht, sie plant keinen neuen Tankrabatt. In den letzten Wochen sind die Spritpreise Stück für Stück wieder hochgegangen. Im Mai und Juni hat der Staat eine Milliardensumme ausgegeben, um die Spritpreise zu drücken. Davon haben die Ölunternehmen aber laut Bundeskartellamt nur 80% an die Autofahrer weitergegeben. Großbritannien hat einen neuen Regierungschef. Andy Burnham ist offiziell zum Premierminister ernannt worden.
3: Ich komme gerade aus dem Buckingham Palace, wo ich den Auftrag des Königs akzeptiert habe, eine Regierung zu bilden.
1: Burnham ist der 7. Premier in 10 Jahren. Mit ihm wollen die Sozialdemokraten wieder in die Spur finden. Burnhams Vorgänger Starmer war extrem unbeliebt. Bei der nächsten Wahl könnten sonst Rechtspopulisten die Macht übernehmen. Ein Unternehmen aus Italien will der Deutschen Bahn Konkurrenz machen. Nicht mit Regionallinien, sondern mit Schnellzügen durch Deutschland. Italo ist damit jetzt konkret geworden. Das Unternehmen hat 26 Schnellzüge bei Siemens bestellt für 3 Milliarden Euro. Auf Sylt haben Punks wieder ein Camp aufgeschlagen, um gegen Ungerechtigkeiten zu protestieren. Das Camp stand auf der Kippe, weil der Kreis Nordfriesland dagegen geklagt hat. Eine Gruppe hat Widerspruch eingelegt, deswegen geht das Punk-Camp auf Sylt erstmal klar, bis gegebenenfalls eine andere Entscheidung getroffen wird. Viele haben Tattoos, viele sind aber auch unglücklich damit. Daniel zum Beispiel.
4: Ich bin mittlerweile auch zu tätowiert und es gibt nur ein Tattoo, was ich bereue bisher und das war meine Jugendsünde. Da habe ich mir die Sterne tätowieren lassen, ihr kennt die alle, die waren total in damals.
1: Nach einer Umfrage hat jeder 6. schon mal ein Tattoo bereut. 12% haben deshalb auch schon mal ein Tattoo entfernen, abdecken oder verändern lassen. Auch Daniel will die Sterne überstechen lassen. Und das Wetter, Sonne und Wolken wechseln sich in Bremen und NRW ab. Es kann auch mal schauern. In Berlin ist es ziemlich grau, auch mal mit Gewittern. Noch 13 bis 21 Grad heute Abend. Morgen ein Sonne-Wolken-Mix mit einzelnen Schauern in Westfalen und Berlin. Dazu erreichen Berlin und Bremen 23 Grad und Hagen bis 24 Grad.
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5: Daniel bereut seine Sterne. Ich kenne einige mit Arschgeweih, die das haben weglasern lassen. Das ist ein anderes Thema. Wetter ist ja gerade echt wieder eher grau, aber der Sommer wird sicher noch einige geile Tage für Freibad bieten. Und ich liebe so Aktionen wie in Bonn. Da gibt es für alle bis 18 Jahren freien Eintritt in den Ferien für alle städtischen Schwimmbäder. Wie gut ist das? Nicht so gut ist, immer weniger Kinder und Jugendliche können richtig schwimmen. Wieso, weshalb, warum? Das schauen wir uns gleich an.
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0: Cosmo hat ein großes Herz für wütende Frauen. Kelis ist eine wütende Frau. Sie lässt sich nicht noch einmal verarschen. Und wisst ihr noch letzte Woche, wie wir zerflossen sind?
1: Yeah! The sun is so strong, baby!
0: Immer wenn der Sommer zu heiß wird, ab ins Freibad. Arschbombe, würde ich mal sagen. Aber nicht alles ist geil an Freibad, ist klar. Und ich meine jetzt nicht Wespen, übergriffige Typen oder Leute, die ins Wasser pinkeln. Cosmo-Reporterin Jana Niehoff ist bei mir. Wenn wir jetzt gerade auf die Kleinsten gucken, Kinder und Jugendliche, jetzt wird's wirklich auch ernst, ne? Da wird der Besuch im Freibad auch immer gefährlicher.
2: Ja, weil immer weniger von denen schwimmen können. Und zwar deutschlandweit eine Forsa-Umfrage, die zeigt, jedes fünfte Grundschulkind kann nicht schwimmen. Und Teenies und Erwachsene hier, die haben ehrlich gesagt auch keine besseren Schwimmskills.
0: Ich finde das so krass, Jana. Ich lese das immer mehr oder höre es auch immer mehr. Aber woran liegt das, dass die Leute immer weniger schwimmen können?
2: Ja, also einmal hat die Corona-Pandemie da so richtig reingehauen. Da ist nämlich Schwimmunterricht ausgefallen und die Kinder haben das dann halt nicht gelernt bis heute. Das eigentliche Problem ist aber, dass es für alle Menschen kaum noch Möglichkeiten gibt, irgendwo überhaupt schwimmen zu gehen, weil die Bäder Schrott sind und Städte und Kommunen kein Geld haben, zu sanieren.
0: Ja, checke.
2: Lars Müller, der ist Bademeister in Köln und er hat noch was beobachtet, was die Situation für Kinder echt gefährlich macht.
3: Es nimmt immer mehr zu, auch dass die Eltern am Handy hängen oder dass die Kinder hier alleine abgegeben werden und wir müssen dann die Beaufsichtigung noch für die Kinder mitmachen, obwohl es dann die Elternaufsichtspflicht ist.
2: Ja, und das ist natürlich eine miese Mischung. Die Kinder können weniger gut schwimmen und die Eltern sind abgelenkter.
0: Oh mein Gott, ey. Und dieser Bademeister, der hat noch eine krasse Geschichte, die er erzählt. Wir machen einen kleinen Cliffhanger, die hören wir gleich.
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0: draußen, Leon, es gibt doch immer diese Ansagen im Freibad.
1: Eine Durchsage. Lassen Sie Kinder nicht unbeaufsichtigt.
0: Solche Ansagen scheinen immer wichtiger zu werden, Kosmo-Reporterin Jana Niehoff. Also, es ist wirklich immer wichtiger, weil Kinder, hast du ja gerade erzählt, in Deutschland immer weniger schwimmen können.
2: Genau, und Lars, der Bademeister, der wird dadurch gezwungenermaßen echt zum Lebensretter.
3: Vor 2 Wochen ist ein Kind vom Fünfer gesprungen, konnte nicht richtig schwimmen und die Oma saß am Kinderplanschbecken und passte auf das andere Enkelchen auf. Ich bin dann rein und habe das Kind dann rausgeholt und haben dann so lange gewartet, bis die Eltern oder die Mutter dann da war.
2: Krass. Ja, das ist echt eine ernste Sache, ne? Also jedes Jahr gibt's in Deutschland rund 400 Badetote, Tendenz steigend. Und besonders gefährdet ist da eine Gruppe, und zwar Kinder aus Haushalten mit wenig Geld. Eine Forsa-Umfrage, die zeigt nämlich, von den Kids, die aus Familien kommen, die weniger als 2.500 Euro netto im Monat zur Verfügung haben kann, Achtung, die Hälfte nicht schwimmen.
0: Es ist ja auch wirklich so, dass Schwimmunterricht teuer ist und dann wenig Geld haben, lebensgefährlich wird in dem Punkt. Wie ist das denn, wenn wir uns das genauer anschauen, diese Haushalte mit wenig Geld? Wer ist das genau?
2: Also das sind einmal Menschen mit Migrationsgeschichte, mit weniger Bildung, aber auch Senioren und Seniorinnen, die alle lernen laut Umfrage entweder erst sehr spät oder

0: oder aber gar nicht schwimmen. Christiane Hartmann, die leitet eine Grundschule in Köln-Buchheim und auf die gehen viele Kinder aus Familien mit wenig Geld. Und dass das fehlt, das führt wohl dazu, dass die Kids zu Hause nicht schwimmen lernen.
1: Es ist so wichtig, dass das Schwimmenlernen in der Schule stattfindet, weil wir hier die Kinder unabhängig machen können von dem Einsatz der Eltern und von den finanziellen und organisatorischen Möglichkeiten der Eltern. Denn daran scheitert es auch manchmal, dass die Eltern es schwer haben, sich auf irgendwelche Listen einzutragen, auf Wartelisten oder dass sie überhaupt wissen, dass es Schwimmkurse gibt, geschweige denn davon, dass sie 300 Euro bezahlen können.
0: Ja, also Schwimmunterricht an Schulen kann also Leben retten. Und deswegen ist es eben auch wichtig, dass die Bäder nicht einfach geschlossen werden.
2: Okay. Und es gibt ja noch einen Punkt, der einigermaßen hoffen lässt. In Deutschland schwimmen die Menschen zumindest immer öfter. Und deswegen ist es ja tendenziell vielleicht auch sicherer als vielen anderen Ländern der Welt, ne?
0: Ja, also es gibt jetzt keine Studie, die Schwimmskills in Ländern weltweit direkt vergleicht, aber so zusammengefasst über alle möglichen Umfragen hinweg, da kann man das schon trotzdem so sagen, genau. Mich überrascht hat, dass hier in Deutschland Menschen wohl öfter schwimmen gehen als zum Beispiel in so Badeparadiesen wie Spanien. Und wir gehen hier anscheinend auch regelmäßiger schwimmen als die Menschen in Kanada, den USA und Australien. Und das sind immerhin die olympischen Schwimmnationen.
2: Okay, also let's go Goldmedaillen bei den nächsten Olympischen Spielen, könnte man sagen.
0: Genau.
2: Und wer jetzt noch so einen richtigen Deep Dive zu dem Thema will, gibt eine Doku in der ARD Mediathek. Und zwar Generation Nichtschwimmer NRW und seine kaputten Bäder. Da gibt es noch viel mehr Fakten rund um dieses Thema.
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0: geil ist bitte unsere Musikredaktion? Immer so wie Trüffelschweine, ne? Wenn es um gute Hits geht. Luisa. Oh, das war der Sommer letztes Jahr in Frankreich. Soleil bleu.
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0: Wollen wir ein kleines Lateinamerika-Quiz machen, ja? Habt ihr Bock? Welches Land liegt zwischen Guatemala, Honduras und Nicaragua? So direkt am Pazifik. Ganz ehrlich, ich wäre jetzt nicht drauf gekommen. Es ist El Salvador. Da schmecken wir uns diese Woche rein mit Carlo, Informatiker, der in jeder freien Minute kocht. Der ist in Köln unterwegs mit einem Foodbike und dann gibt's bei ihm wirklich Original-Streetfood seiner Heimat.
2: Ich habe noch nie salvadorianisch gegessen. Was muss man über die Küche in Salvador unbedingt wissen?
3: Was ich dir sagen kann, ist, dass ein Salvadorianer jeden Tag Mais und Bohnen isst. Das ist fast tagtäglich. Bohnen kann man einfach in einen Topf machen, wird gekocht und wenn es noch warm ist, hält bis zum nächsten Tag. Es gibt so eine goldene Regel, dass die Bohnen darf man nicht anfassen, nachdem die gekocht wurden, sonst werden die schlecht. Ob das stimmt, weiß ich gar nicht, aber die Mütter haben das immer gesagt.
2: Du hast dich aber gerade für einen anderen Snack entschieden und das kenne ich schon ein bisschen aus anderen südamerikanischen Küchen, Yuca.
3: Ja, die Yuca ist präsent in unserer Küche. In unterschiedliche Formen. Heute habe ich für uns Yuca Frita gemacht mit Curtido und Soße. Dazu würde fehlen getrocknete kleine Fischen, Pepescas.
2: Sind das so wie Anchovies?
3: Ähnlich wie Anchovies, die isst man ganz. Die werden einfach frittiert und in Salz eingelegt. Nicht jeder mag das, ist ein sehr intensiver Geschmack.
2: Der Curtido an sich ist ein
3: Krautsalat, Karotte, Zwiebel, auf jeden Fall immer Oregano. Und einen guten Curtido wird fein geschnitten und braucht etwas Zeit. Ich würde das Minimum 2 Tage ziehen lassen und da brauchst du keinen Kühlschrank für. Für Haushalte, wo es keinen Kühlschrank gibt, ist das super. Machst du einmal und dann hältst lange.
2: Knuspertest total bestanden.
3: Ich glaube, das kann man noch hören.
2: Was verbindest du mit dem Yuca?
3: Da hatte ich die Erfahrung mit dem mütterlichen Teil von meiner Familie. Wir müssen selber die Yuca aus der Erde ziehen. Genau, und dann durfte man dann selber ziehen und selber schneiden. Und nur so hast du dann dein Essen bekommen.
2: Ist das schwierig?
3: Ja, man braucht ein bisschen Kraft, aber jeder, der genug Hunger hat, kriegt das hin.

0: immer noch eines der schönsten Liebeslieder im Reggae. Bob Marley and the Wailers, Is This Love. Gleich haben wir 17:45 Cosmo hier. Und wir hatten heute Besuch von der Queen auf philosophische Sachbücher. Shada Kurt, die hat ja erstmal ja radikale Zärtlichkeit rausgebracht, dann Hass und jetzt nach Sachbüchern Bestseller-Autorin sein, den ersten Roman, Zeit der Monster, kommt morgen raus. Shada war bei uns und hat uns als Kölnerin auch nochmal so erklärt, sie ist selber aus Kalk, ist da geboren, aufgewachsen, warum dieser Stadtteil auch eine zentrale Rolle in ihrem Buch spielt. Als erstes wollte ich ein bisschen für Leute, die den Stadtteil vielleicht nicht kennen, verstehen, ob sie ihn auch vergleichen würde. Ist es so ein bisschen wie Neukölln in Berlin?
1: Ich glaube, Neukölln in Berlin trifft es schon ganz gut.
0: Finde ich auch.
1: Es ist halt ein sehr migrantisch geprägter Stadtteil, der viele Jahrzehnte auch mit eines der industriellen Zentren auch von Deutschland war. Mhm. Und sogar eine eigene wohlhabende Stadt durch diesen Industriestandort bis Anfang des 20. Jahrhunderts. Und dann in den 90er Jahren systematisch deindustrialisiert. Sehr viele Menschen haben ihre Jobs verloren. Nach 2015 kam nochmal sehr viele Menschen so aus Syrien, Kurdistan, und heute ist es so ein sehr krass pulsierender, heftiger Stadtteil, aber ich würde auch sagen mit der besten Gastronomie in ganz Köln.
0: Ich weiß auch gern, wo ich meine marokkanischen Pfannkuchen zu mir nehme. Ja,
1: ich weiß, was ich weiß.
0: Ja, genau. Ja. Das Ding ist ja, wenn man dir so auf Insta folgt, glaube ich, viele denken, der Vibe ist so Berlin vielleicht, aber nein, die Frau lebt in Köln-Kalk. Was hält dich da?
1: Das ist eine gute Frage. Also objektiv betrachtet, ich habe nochmal auf dem Weg in der Bahn hierher ins Studio drüber nachgedacht. Objektiv betrachtet gibt es, glaube ich, keine guten Gründe, in Köln generell zu leben. Muss ich einfach mal so sagen, wenn ich das mal so sagen darf.
0: Holy shit, ich bin auch Kölnerin, ich fühle mich jetzt ein bisschen angegriffen.
1: Also ich kann mal erklären, was ich meine.
0: Okay.
1: Vielleicht wirst du mir zustimmen.
0: Okay. Die Infrastruktur ist marode.
1: Es ist eine kaputte Stadt.
0: Okay. Ja.
1: Das Klima, ich merke das, je älter ich werde.
0: Okay.
1: Ich bin jetzt in dem Alter, wo ich sage, das Klima macht mir zu schaffen. Es ist stickig, man läuft die ganze Zeit gegen Hitzemauern.
0: Es ist der heiße Kessel. Okay, auch Punkt.
1: Es gibt
0: für
1: wenig
0: dich.
1: Grün. Und Armut wird in dieser Stadt. Ich komme gleich dazu. Und Armut wird in dieser Stadt auch sehr stark, wie auch in anderen großen deutschen Großstädten, nicht über visionäre Sozialpolitik, sondern sehr viel über Polizeirepressionen und so weiter beantwortet. Jetzt komme ich aber zu dem, was du eigentlich von mir wissen möchtest.
0: Ja.
1: Natürlich Beziehungen. Also, und damit meine ich jetzt nicht nur meine Beziehungen zu meinen Freunden, Familie, Partnerschaft etc., sondern die Beziehungen, die man auch einfach zu Asphalt, zu Gemäuer, zu Häusern, so kaputt sie auch sind, aufbaut, auch zu der Geschichte eines Ortes. Ne? Also Köln ist ja auch ein Ort mit sehr langer antifaschistischer Geschichte oder mit migrantischen Arbeitskämpfen und all das, was irgendwie auch Teil meiner Geschichte geworden ist und meiner Gegenwart. Und ich bin auch irgendwie ein sehr loyaler Mensch. Also ich habe möchte immer meine Beziehungen pflegen, solange ich kann, und sie nicht einfach durch andere ersetzen.
0: Also hat Shada Kurt das Ganze, die Beziehung zum Stadtteil Köln-Kalk, niedergeschrieben in ihren Debütroman Zeit der Monster. Kommt morgen raus.
1: Genau.

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1: Um 18 Uhr, ich bin Annika Honeff. Für Leute, die eine Wohnung suchen, ist die Situation noch schwieriger geworden. Das Institut der Deutschen Wirtschaft sagt, dass die Mietangebote von April bis Juni 4% teurer waren als im Vorjahreszeitraum. Mehr von Celine Wegert.
2: Besonders in Großstädten merkt man das. Am stärksten sind die Preise in Köln hochgegangen, danach kommen Hamburg und Leipzig. Dazu kommt, es sind auch viel weniger Mietwohnungen im Angebot. Laut IW gibt es in Deutschland 12% weniger Wohnungsanzeigen als noch vor 4 Jahren. Für Leute, die jetzt total verzweifeln, gibt es aber einen Tipp. Gegen zu hohe Mieten ist man nicht machtlos in Deutschland. Viele Vermieter nehmen mehr Geld, als sie dürften, und für genau den Fall gibt es die Mietpreisbremse. Im Internet kann man für viele Orte checken, was die ortsübliche Vergleichsmiete ist. Und wenn die eigene Miete deutlich drüber liegt, dann kann man dagegen vorgehen und sogar Geld zurückkriegen. Da können zum Beispiel Mietervereine helfen.
1: Ein Video auf Social Media hat in Italien für heftige Diskussionen gesorgt. Da ist zu sehen, wie ein Mann aus Marokko bei einem Polizeieinsatz von Beamten zu Boden gedrückt wird, nach Hilfe ruft und schließlich stirbt. Das Innenministerium in Italien will den Fall jetzt aufklären. Gleich kriegen einige Menschen Medaillen, die anderen in Notlagen geholfen haben. NRW-Ministerpräsident Wüst ehrt Retterinnen und Retter, unter anderem mehrere Ersthelfer vom Terroranschlag in Solingen. Dieser Mann erzählt, dass er einer Frau damals geholfen hat, die am Hals verletzt wurde, und dass er einfach funktioniert hat.
3: Wär's der Oberschenkel, dann hätte ich einen Druckverband gemacht. Eine ganz einfache Geschichte, aber am Hals kann ich ja nicht so drücken wie am Oberschenkel. Muss ja darauf achten, dass die Person noch atmen kann.
1: Die Rettermedaillen werden in NRW zum Teil mehrmals im Jahr vergeben. Der Europäische Gerichtshof für Menschenrechte hat eine Entscheidung zu veganer Ernährung getroffen. 2 Schweizer hatten geklagt, weil sie in U-Haft bzw. in einer psychiatrischen Klinik nicht immer veganes Essen bekommen haben. Das Gericht hat ihnen Recht gegeben. Unter anderem hätten die beiden mehr die Möglichkeit bekommen müssen, sich zu beschweren. Es klingt nach einem Horrorfilm. Auf einem Ryanair-Flug platzt ein Kabinenfenster und ein Mann wird aus dem Flugzeug gesogen und überlebt nur, weil er angeschnallt war. Er hing aber schon mit dem Kopf und mit einem Arm draußen. Es gibt jetzt erste Hinweise darauf, wie das passieren konnte. Es soll ein Fremdkörper ins Triebwerk gekommen sein. Ein Teil davon hat dann das Fenster zertrümmert. Berlinerinnen und Berliner können im September das neue Abgeordnetenhaus und die Bezirksparlamente wählen. Wer Briefwahl machen will, kann die Unterlagen jetzt beantragen. Ab dem 10. August gehen aber auch nochmal extra Wahlbenachrichtigungen raus. Wahltag ist dann der 20. September. Und noch das Wetter. Sonne und Wolken wechseln sich in Bremen und NRW ab. Es kann auch mal Regen geben. Dazu erreichen Berlin und Bremen 23 Grad und Gelsenkirchen bis 24. Morgen ein Sonne-Wolken-Mix mit einzelnen Schauern in Westfalen und Berlin. Berlin und Bremen kommen auf 23 Grad und Hagen morgen bis 24.
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4: Hallo, hallo. Online neues Kleid oder einen neuen Pulli bestellen und dann doch wieder zurückschicken. Ey, Hand aufs Herz, das machen ja gefühlt ganz viele von uns, gefühlt alle. Und das hat jetzt aber auch ganz krasse Dimensionen angenommen.
5: Konservativen Schätzungen in Europa gehen davon aus, dass diese Tonnen, die jedes Jahr nur an Retouren und Neuwaren vernichtet werden, 20 bis 50 Mal um die Erde gewickelt werden könnten. Das ist natürlich Wahnsinn.
4: 20 bis 50 Mal um die Erde, krass, mit Retouren. Also das ist ein krasses Bild hier von der Deutschen Umwelthilfe. On top werden viele Klamotten ja wirklich nicht weiterverkauft, wenn wir die zurückschicken, sondern vernichtet. Und dagegen gibt es in Europa jetzt ein neues Gesetz. Das Gesetz, das schauen wir uns gleich nochmal genauer an.

0: man sich die Heatwaves fast wieder zurück, ne? So ein kleines bisschen Hitze.
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0: Und der Streit um Danger Dance, neuen Song, geht in die nächste Runde, dieser Song hier.
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0: Keine Angst sollte Danger Dan ja eigentlich letzten Donnerstag im ZDF bei der Anstalt performen, bei dieser Satire-Sendung, zusammen mit dem Pianisten Igor Levit. Dann wurde das Ganze aber abgesagt, die wurden ausgeladen, weil ZDF in der Intendanz so das Lied ruft zu Gewalt auf. Marc Mühlenburg aus dem Kosmositim ist da. Jetzt soll es ja ein Ersatzkonzert geben.
3: Genau, und das findet schon morgen Dienstag um 21 Uhr statt im Columbia Theater in Berlin. Einlass ist 20 Uhr. Die Tickets sind so gut wie vergriffen. Ich habe gerade mal geguckt. Man kann die zwar anklicken, aber man fliegt schon relativ schnell raus beim Bestellvorgang. Das Konzert wird aber auch per Livestream übertragen.
0: Okay, das ist ja jetzt nicht so ein ganz normales Konzert durch diese ganze Vorgeschichte zum Song.
3: Ja, genau. Das Konzert findet auch außerhalb der eigentlichen Tour von Danger Dan statt. Die Show morgen ist so eine Art politisches Statement. Schon allein der Titel ist ein Seitenhieb an das ZDF. Keine Angstalt heißt das. Also ein kombinierter Begriff aus dem Songtitel Keine Angst und eben die Anstalt. So heißt ja die Sendung, in der Danger Dan und Igor Levit den Song eigentlich hätten spielen sollen.
0: Ganz ehrlich, du sagst, politisches Statement soll es sein. Ich finde, es ist auch eine Form von guter Promo. Vielleicht jetzt mal für alle, die das Ganze nicht die ganze Zeit mitverfolgt haben, bringen wir uns doch nochmal auf den neuesten Stand.
3: Ja, nach der Absage des Auftritts war der Aufschrei in den Socials ja sehr groß. Danger Dan und Igor Levit haben direkt darauf reagiert und gesagt, der Auftritt wäre seit Wochen geplant gewesen. In der Sendung solle es um politische Radikalisierung gehen und darum, die Demokratie zu schützen. In einer Erklärung des ZDF hieß es daraufhin wiederum, der Text des Songs könne als Aufruf zu Gewalt verstanden werden und das stünde im klaren Widerspruch zu den Programmrichtlinien. Das wiederum sehen die Macher der Sendung Die Anstalt wieder anders. Sie haben die Entscheidung in der Sendung kritisiert, sich vom ZDF distanziert und auch auf den Socials distanziert.
4: Schön ist, das Lied, das abgesagt worden ist von Danger Dan und das übrigens großartig ist, heißt Keine Angst. Und das ist etwas, was wir dem ZDF durchaus zurufen möchten.
0: Ja, wie sieht's aus? Wie kann man das Ganze nochmal rechtlich bewerten? Wie hart ist der Song überhaupt?
3: Ja, rein rechtlich hätte das Lied aufgeführt werden dürfen. Das haben Experten schon gesagt. Es ist ja auch bei Spotify ganz normal streambar. Es geht in Keine Angst eben darum, wie man gegen Nazis vorgeht. Quasi eine Art Gegengruppierung gründet, die dann Häuser besprüht, die Rechten ausfindig macht und, falls man selber aufliegt, Selbstverteidigung trainiert. Das Lied ist satirisch und daher von der Kunstfreiheit gedeckt. Aber das ZDF hat natürlich auch das Hausrecht, diesen Song nicht aufführen lassen zu wollen.
0: Ja, das ist so. Und für alle, die diesen Song aber trotzdem sehen wollen, wie er live performt wird, man kann sich das Ganze im Livestream morgen Abend 20 Uhr auch schauen. Dann live gestreamt aus Berlin.
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finde Super Bowl-mäßige Halbzeitshows bei der WM nur, wenn sie monothematisch mit so Stars wie Kendrick Lamar abgelaufen sind. Dann wäre ich dabei, sonst finde ich es kacke. Kommen wir zu einem ganz anderen.

0: Thema. Viele von uns shoppen Klamotten gern online, so vielleicht abends neben Serien gucken oder so. Aber Romeo aus Wuppertal, der kann mit Online-Shopping gar nichts anfangen.
1: Also Kleidung bestelle ich nicht online. Ich bevorzuge zuerst ein Sehen, einmal anprobieren und dann ich kann das kaufen.
0: Ah, vorbildlich. Aber komm, gerade wenn wir unsicher sind, direkt mal ein Kleid oder Hose in zwei Größen bestellen. Denn je nachdem, ob es passt oder nicht, dann eine zurück. Das Ganze ist aber natürlich kacke für die Umwelt. Dieses Zurückgeschicke, weil die Klamotten, die werden oft nicht weiterverkauft, die werden vernichtet. Charlotte Groß-Honacker aus dem Cosmo-Team. Die EU verbietet das ja jetzt, diese Sachen, dass die dann vernichtet werden. Warum ist das so?
2: Ja, du hast es gerade schon mal gesagt, weil das eben super schlecht für die Umwelt ist. Je nach welcher Schätzung man geht, wird fast jedes 10. Kleidungsstück vernichtet, ohne dass es je jemand anhatte. Die Deutsche Umwelthilfe schätzt, dass die Menge an Kleidung, die jedes Jahr vernichtet wird, ausreichen würde, um die Erde 20 bis 50 Mal zu umwickeln.
0: Das ist so heftig.
2: Ich finde das eine crazy Vorstellung. Ja. Naja, und deswegen ist Online-Shopping für manche wie Donji aus Köln eben keine Option mehr.
3: Ja, es kommt fast alles Secondhand. Und jetzt habe ich ewig auf Vinted nach so Schuhen gesucht und die nicht gefunden, deswegen geh jetzt hier in den Laden und schau mal. Weil irgendwie probiere ich das voll gern vorher an. Eine Freundin meinte vor ein paar Tagen zu mir, mach das doch einfach so, bestell doch einfach zwei Größen und dann stellst du das andere zurück. Und ich war so, ja stimmt, das machen ja Leute. Ich fühle mich sehr schlecht, wenn ich das mache.
2: Also das mit diesem Nicht-Online-Shoppen, Das zieht sie jetzt echt schon seit einigen Jahren durch.
0: Ja, und das ist ja so, dass die EU das Ziel mit dem Verbot jetzt hat, dass eben weniger Kleidung im Müll landet, ne?
2: Yes, seit Sonntag dürfen große Unternehmen zurückgeschickte Kleidung eben nicht mehr vernichten. Die Idee klingt jetzt erstmal einfach, was zurückkommt, soll gespendet, recycelt oder wiederverwendet werden. Aber es ist noch nicht so genau geregelt, welche Strafen drohen, wenn Unternehmen sich nicht dran halten. Naja, und auch generell, wie das jetzt überhaupt kontrolliert werden soll.
0: Okay, schwierig. Bei diesem ganzen Spenden frage ich mich auch immer, wohin gehen die Sachen dann? Kommen die ja wirklich bei den Menschen an, die sie brauchen?
2: Ja, genau, das ist halt eben das Problem. Der Markt für Kleiderspenden ist ziemlich unübersichtlich. Halt oft weiß man gar nicht, ob die Anziehsachen, die man da abgibt, tatsächlich weitergetragen werden oder am Ende doch auf irgendeiner riesigen Altkleiderberg landen und dann dort auch verbrannt werden. Darüber habe ich auch mit Hanna Frasek von der Kleiderei in Köln gesprochen. Da können Mitglieder Kleidung ausleihen, statt sie eben zu kaufen.
4: Und die Idee hinter Kleiderei ist eigentlich, bereits bestehende Kleidungsstücke zu sammeln. Man kann die Sachen ausprobieren, tragen und wenn man Lust auf was Neues hat, kann man sie einfach wieder tauschen.
2: Sie sagt, das neue Gesetz löst aber nur einen Teil des Problems, denn das eigentliche Problem ist viel, viel größer und bleibt. Es wird einfach viel zu viel neue Kleidung produziert.
0: Voll.
2: Und auch eben oft unter schlechten Bedingungen. Ich meine, die Fotos kennen wir alle.
0: Ja.
2: Für Mensch und eben auch für die Umwelt.
0: Ja, und jetzt gibt's aber eben diese neue Regelung in der EU. Großunternehmen, die dürfen eben zurückgeschickte Kleidung nicht mehr vernichten. Ob das am Ende jetzt irgendwas verändert, muss ich natürlich noch zeigen.
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0: Cosmo hier um 6:30 auf dem Weg in den Feierabend. Sommer, das ist doch so die klassische Hochzeitszeit, oder? Da wollen alle Friends plötzlich das Ja-Wort geben. Und wenn dann so eine Einladung zu einer Hochzeit reinflattert, ich weiß nicht, wie es euch so geht, aber ich krieg dann immer ein bisschen Panik, styletechnisch. Was soll ich anziehen?
1: So ein kurzes Kleid oder so, irgendwas, was aber auch trotzdem noch so Swag hat. Ja. Irgendwas mit Leo auch.
0: Ja, warum nicht? Alicia aus Berlin plant den nächsten Wedding-Look. Und für alle von uns, die auch ein bisschen nochmal Info brauchen, was gerade angesagt ist, hat Cosmo-Style-Reporterin Nora Wilker für uns zusammengefasst.
2: Ja, farblich feiern viele so frühlingshafte Farben in nicht zu knallig, wie zum Beispiel auch Safa aus Berlin.
3: Lieblingsfarbe ist rosa, ich würde eher in die Rosatöne gehen, glaube ich. Und so ein elegantes Kleid, glaube ich, so ein bisschen glänzend vielleicht, aber halt auch nicht so too much.
2: Auch grün, hellblau und beige sind anscheinend beliebt.
4: Ich hatte so eine Hose an, so eine Anzughose und dann noch so eine Bluse. Also richtig so schick, elegant mäßig. Es war so beige, also es war jetzt nicht weiß, aber noch so beige.
2: Ja, ob sowas wie ein Hosenanzug passt, das kommt aber so ein bisschen auch auf den Style der Hochzeit an, meint Viria aus Berlin-Kreuzberg. Die letzten Hochzeiten in ihrem Freundeskreis, die waren eher mit so cocktailmäßigen Empfängen in der Stadt, hat es gepasst, am Strand oder jetzt in der Kirche oder so, hätte sie aber dann jeweils natürlich was anderes eher angezogen.
0: Okay, und was ziehen die Boys für eine Hochzeit an, so als Gast?
2: Also die ich getroffen habe, waren sehr klassisch unterwegs. Einfach ein Anzug oder auch mal ein Hemd mit Leinenhose machen viele. Und Max aus Berlin, der meinte, dass er auf Hochzeiten mag, Sachen mit persönlicher Bedeutung zu tragen.
5: Das ist eher ein bisschen willkürlich zusammengestellt worden. Das sind beides Teile von meinem Großvater, die mir zufällig gut passen.
2: Ja, ein dunkelblauer Sakko und ein graues Hemd war das, die er eben gerade erst für eine Hochzeit kombiniert hatte.
0: Ja, bei Opa im Kleiderschrank sich ein bisschen umschauen, warum nicht? Das ist auf jeden Fall gut und günstig. Gleich haben wir noch Hochzeit-Look-No-Gos. Und dann gibt es ja auch noch so angebliche Stilregeln. Die schauen wir uns auch genauer an.
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0: immer auch so ein bisschen melancholisch, Mac Millers Stimme zu hören, ne? Rest in Peace. 20 vor 7 haben wir gleich. Und Sommerzeit ist im Grunde auch Hochzeitszeit. Alle machen sich schick für den schönsten Tag, den vermeintlich schönsten im Leben ihrer Freundinnen und Freunde. Aber wenn es so um die Klamotten geht, da sollte man auch natürlich aufpassen.
1: Weiß und Rot sollte man nicht anziehen. Vielleicht nicht zu freizügig. Oder vielleicht ein Brautkleid anziehen oder so.
0: Oha, das wäre wild. Safa aus Berlin, die ist immer so ein bisschen im Stressmodus vor den Hochzeiten von Friends. Da fragte sie sich, was kann ich anziehen? Ich will natürlich auch nicht die Braut irgendwie zu sehr, ich sag mal, ihr zu nahe treten. Aber natürlich will ich trotzdem schick sein, all das. Und damit ist sie nicht allein, sagt Kosmos-Teil-Reporterin Nora Wilker. Welche Regeln sind denn noch so bei Hochzeitsgästen und Gästen im Kopf?
2: Regel Nummer eins, die echt alle, die ich jetzt bei meiner Umfrage in Berlin-Kreuzberg getroffen habe, wichtig finden, ist, du willst der Braut nicht die Show stehlen.
1: Wenn so eine Person zum Beispiel reinkommt und man direkt so alle schaut auf diese Person, weil diese Person halt so krass gekleidet ist, einfach so vielleicht voll Glitzer, weiß, rot, weil es ja der Tag von einem Hochzeitspaar ist und nicht von der Person.
2: Ja, Viria aus Berlin hat mal mitbekommen, dass eine Gästin so ein langes, helles Glitzerkleid anhatte, das sie dann wirklich fast auffälliger fand als das der Braut.
1: Und das gehört sich nicht auf einer Hochzeit. Und deshalb finde ich so, man sollte sich schon schick anziehen und so, aber nicht zu krass.
2: Ja, sie hält sich deshalb auch an die Regel, auf Hochzeiten eher kein Rot zu tragen. Die finden einige aber auch mittlerweile sehr überholt schon.
0: Kein Weiß tragen kenne ich, kein Rot kenne ich nicht.
2: Ja, dazu wurde sprichwörtlich lange gesagt, wenn du in einem roten Kleid auf eine Hochzeit kommst, dann hattest du was mit dem Bräutigam.
3: Oh.
2: Komplett absurd. Das meinte dazu auch Alessia.
4: Irgendwie voll frauendegradierend. Was soll denn das? Naja, also ich meine, das ist ja schon verpönt auch. Also dann halt so rot zu tragen, das ist so, ah ja, die hatte was mit dem. Also bei Männern macht es auch keiner. Deswegen ist halt Müll.
2: Ja, Camila Cabello hat zur Hochzeit von Taylor Swift jetzt kürzlich ein knallrotes, sehr ausgestelltes Spitzenkleid getragen. Das fand Alessia dann zum Beispiel mega. Auch schwarze Looks siehst du auf Hochzeiten mittlerweile öfter, die lange Zeit als Zeichen für Trauer ja auch eher No-Gos waren.
0: Okay, aber nochmal, um wirklich auf Nummer sicher zu gehen, was können wir beachten?
2: Ja, also gut ist auf jeden Fall, dir den Dresscode vorher wirklich genau durchzulesen, ne? Dich daran eben natürlich auch zu halten. Manchmal sind ja All-White-Looks zum Beispiel auch gewünscht auf Hochzeiten. Und sonst im Zweifel vorher einfach beim Brautpaar auch nachfragen, vor allem bei interkulturellen Unterschieden. Also jetzt bei Hochzeiten mit Familien aus China zum Beispiel oder Indien. Da kann so ein roter Look nochmal aus anderen Gründen unangemessen sein, weil die Farbe Rot da traditionell der Braut vorbehalten ist, wie in vielen westlichen Ländern ja eben weiß.
0: Ah, gut zu wissen. In Sachen Hochzeitslook würde ich jetzt aber trotzdem mal sagen, stresst euch nicht zu viel.

0: Und Cosmo, ja, setzt gleich einen kleinen Schlusspunkt fürs Nachmittagsprogramm und wir gehen in die Podcast-Strecke. Vorher nochmal eine Beobachtung, die ich sehr, sehr funny finde von der iranischen Community. Das ist so typisch iranisch, dass man auf der einen Seite natürlich krass besorgt ist wegen Krieg und so weiter und auf der anderen Seite, gerade im Netz geht's so ab, da merkt man, iranischer Humor ist einfach zum Überleben da. Die Community macht sich im Netz lustig über eine neue Männerkollektion vom Luxuslabel Dior. Das Model in diesen Fotos sieht original aus wie so ein iranischer Baba aus den 80ern, würde ich sagen. So ist ein grauer, dunkelgrauer Anzug, kariertes Hemd, so unscheinbar, braune Schuhe. Dann hat er noch diesen braunen Vollbart und so. Und die Kommentare müsst ihr euch mal anschauen auf Insta bei Dior unter dem Post. Das ist Comedy pur. So viele Iraner, die so funny Witze machen und sagen, das sieht aus wie mein Baba. Nee, das sieht aus wie mein Opa. Und es ist noch eine Flut an Memes dazu gekommen, KI-generierte Videos, die lassen dann zum Beispiel auch diesen Mann traditionell tanzen, so Orzali-Style. Es ist so funny. Ich finde auch dieses Dior-Männer-Model, das gibt so Orzali-Vibes, gibt's gar nicht. Original wie mein Baba aus Tabis übrigens. Also ich möchte Dior an dieser Stelle Danke sagen für diese ganze Nostalgie, die sie uns geschenkt haben. Ich bin Shani Anwar, ich bin raus für heute. Morgen hören wir uns wieder, ja? Ciao!
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1: Um 19 Uhr, ich bin Benjamin Paris. Für Zugfahrten haben wir wohl bald mehr Auswahl. Das italienische Unternehmen Italo will ab 2028 der Deutschen Bahn Konkurrenz machen und shoppt gerade Schnellzüge. Mehr von Celine Wegert.
2: 3 Milliarden Euro. So viel zahlt Italo an den deutschen Konzern Siemens für 26 Hochgeschwindigkeitszüge. Hergestellt werden die in Krefeld. In Dortmund sollen die Züge gewartet und instand gehalten werden. Die Deutsche Bahn findet das alles gar nicht gut. Sie muss auf stark belasteten Strecken mehr Platz machen für Wettbewerber wie Italo. Das hat die Bundesnetzagentur entschieden. Gerade kontrolliert die Bahn rund 95% des deutschen Fernverkehrs. Auch von einigen Bundesländern kommt Kritik. Sie befürchten, dass die Bahn dann weniger Geld verdient und Strecken in ländlichen Regionen streicht, die sich nicht so lohnen. Bundesverkehrsminister Schnieder findet den Einstieg von Italo dagegen gut und spricht von attraktiven Alternativen für Fahrgäste.
1: In Großbritannien gibt es schon wieder einen neuen Regierungschef, inzwischen der 7. in den letzten 10 Jahren. Der neue heißt Andy Burnham und ist wieder von den Sozialdemokraten. Sein Vorgänger Keir Starmer war in der eigenen Partei unbeliebt geworden und ist deswegen gegangen. Ein riesiger Waldbrand in Spanien gerät immer mehr außer Kontrolle. Das Feuer in der Nähe der Hauptstadt Madrid hat sich seit gestern verdoppelt. Mittlerweile brennen 26.000 Hektar, eine Fläche so groß wie die Stadt Erfurt. Dann sind E-Autos in den letzten Jahren deutlich billiger geworden. Forscher haben ausgerechnet, dass die Preise seit 2020 um rund 18% gesunken sind, unabhängig von den staatlichen Kaufprämien. Die Preise für Verbrenner sind dagegen gestiegen um 2%. Laut Forschern wird das E-Auto damit immer attraktiver, auch bei den hohen Spritpreisen gerade. Viele haben Tattoos, jeder 6. hatte es nach einer Umfrage aber schon mal bereut. Darius aus Köln gehört aber nicht dazu, er hat sich bei uns gemeldet.
3: Um ehrlich zu sein, keines meines Tattoos, also meiner Tätowierungen bereue ich, weil letztendlich sind sie irgendwie Teil meines Lebens. Es hat sich alles so dahin entwickelt.
1: Andere bereuen schon etwas. 12% haben laut Umfrage schon mal ein Tattoo entfernen, abdecken oder verändern lassen.
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4: Mit Lars Schmidt, schönen guten Abend. Heute Abend wechseln sich in Bremen und Nordrhein-Westfalen Sonne und Wolken ab. So ein bisschen Regen kann es noch geben, bleibt aber die Ausnahme. In Berlin, da ist es meist grau, da gibt es auch mehrere Schauer. Auch Gewitter sind möglich bei 13 bis 21 Grad. Die Nacht verläuft dann in Bremen und NRW meist trocken. In Berlin können noch so ein paar Schauer mit dabei sein bei 13 bis 7 Grad. Und morgen gibt es dann einen oft trockenen Wechsel aus Sonne und Wolken. Einzelne Schauer gibt es in Westfalen und in Berlin. Dazu erreichen Berlin und Bremen 23 und Bielefeld bis 24 Grad.
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5: Hier ist jetzt die Asphaltstrecke zu Ende. Jetzt kommt so ein Schotterweg. Großes Windrad steht hier. Ganz schön große Schlaglöcher. Pfützen drin vom Regen von ein paar Tagen. Und man sieht hier die Hochhaus.
6: Das ist wirklich so eine Straße, die stelle ich mir auch im Tatort vor, wenn man so sieht, wie die Leute irgendwie entfliehen oder sich an einem geheimen Ort treffen oder was abgeben.
5: Aber guck mal, es ist jetzt Nachmittag, ne, oder Mittag. Ja. Hier ist kein Mensch.
7: Mein Kollege Steffen und ich stehen am Bultensee in Bremen, einem Baggersee an der Stadtgrenze, direkt an der Autobahn. Aus der Entfernung hört man sie auch noch leicht. Und hinter dem See schießen mehrere Hochhäuser in die Luft. In diesem Viertel ist Yasemin aufgewachsen. Und direkt am Baggersee gibt's auch noch so einen kleinen süßen Kiosk. Aber der sieht so ein bisschen lost aus. Es ist kaum was los.
5: Hier sind jetzt so ein paar Badegäste. Ganz vereinzelt.
6: Auch bei sehr interessantem Wetter hier unterwegs. Also es ist schon recht frisch, aber wenn die Sonne scheint, ja, auch heiß.
5: Ja, in Norddeutschland ist man hart.
7: Da, wo Steffen und ich jetzt gerade stehen, stand auch Yasemin schon mal. Mit ihren frisch geklauten 8,2 Millionen Euro. Genauer gesagt stand sie hier mit den 4 Jungs, wie sie sie ja famously nennt. Denn ihre Namen will sie angeblich nicht gekannt haben. Wir sind jetzt zeitlich wieder im Mai 2021, am späten Abend nach dem Diebstahl. Die Jungs packen hektisch das Geld aus dem Container in mehrere Rucksäcke. Kiloweise Geldbündel. Dabei tickt die Zeit. Sie müssen ASAP weg hier. Bald wird das fehlende Geld auffallen. Und damit die Suche nach Yasemin und den Millionen beginnen. Während sie am Baggersee den Lieferwagen voll mit Geld machen, parkt da schon die ganze Zeit ein zweites Auto, vermutlich ein Kombi.
6: Die haben mir gesagt, ich soll da reingehen, während die das Geld umgepackt haben und den Container weggeschmissen haben.
7: Das ist übrigens wieder unsere Yasemin. Wir haben ihre Aussagen aus ihrem Prozess für euch nachsprechen lassen. Das Geld und Yasemin sollen sich hier trennen. Ein Auto für das Geld, ein Auto für Yasemin. Vielleicht ja sogar ganz smart, so lassen sich Spuren besser verwischen. Aber anscheinend haben alle nur bis zu diesem Moment am Baggersee geplant. Oder besser gesagt, nur geplant, wie es für das Geld weitergehen soll. Denn wo Yasemin jetzt in diesem Kombi hin soll, das weiß irgendwie niemand so richtig. Und schon gar nicht sie selbst. Ihr Job war es ja nur, die Millionen rauszubringen. Wenn es nach ihr geht, dann ist dieser Moment für sie eine Zäsur. Der Moment, in dem sie plötzlich selbst zum Opfer wird. Denn sobald sie in diesen Kombi steigt und den Baggersee verlässt, wird sie für eine lange Zeit die Kontrolle über ihr eigenes Leben abgeben und sieht vielleicht selbst nie einen einzigen Cent ihrer eigenen Beute.

0: Hey, ich bin Aileen Doan, eure Host von Die Millionendiebin, Staffel 2, die Yasemin Story. Und dieser Moment am Bultensee, wo sich Geld und Yasemin trennen, war auch für uns im Team eine Zäsur. Der Moment, ab dem wir uns irgendwie selbst nicht mehr so sicher waren, was wir eigentlich glauben können und wollen und was nicht. Ob es jetzt wirklich in der Story ein Shift gibt, also von der Täterin Yasemin zum Opfer Yasemin. Oder ob das alles nur Fake ist. Aber hört und entscheidet doch für euch selbst. Das hier ist Folge 3, die Flucht. 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Yasemin und die Jungs teilen sich also auf zwei Autos auf. Drei dieser Jungs fahren in einem Lieferwagen mit den Millionen nach Berlin, so sagt es Yasemin jedenfalls später vor Gericht. Sie sitzt mit dem vierten Typen im Kombi und fährt mit ihm in die entgegengesetzte Richtung.
1: Ich habe nicht viel geredet am Anfang. Einmal waren wir an der Tankstelle. Ich glaube, mein eigenes Handy habe ich aus dem Autofenster während der Fahrt weggeschmissen. Keine Ahnung wo. Mein Kopf war voll.
0: Das Handy, das Yasemin panisch aus dem Auto schmeißt, ist vermutlich ihr Wegwerftelefon, das sie extra für die Tat benutzt hat. Ihr privates Handy hat sie zu diesem Zeitpunkt vermutlich noch. So lassen es zumindest spätere Ermittlungen vermuten. Yasemins Kopf, so erzählt sie es ja selbst, ist jetzt in diesem Moment ziemlich voll. Vielleicht hat sie ein schlechtes Gewissen, vielleicht kickt jetzt aber auch die Realität bei ihr rein, dass sie nie wieder ein normales Leben führen wird. Wenn sie jetzt auffliegt, muss sie sehr wahrscheinlich jahrelang in den Knast. Und wo ist jetzt überhaupt das ganze Geld hin? Dass sie auch noch bei einem fremden Typen in einem fremden Kombi sitzt, ist nicht gerade besonders hilfreich. Steffen hat später mit ihrem Anwalt darüber gesprochen.
2: Hat Yasemin mal berichtet, wie es ihr in dieser nächtlichen Autofahrt gegangen ist?
3: Ja, es war eine sehr, sehr komische Mischung. Natürlich immer noch voller Adrenalin, logisch, nach so einer Tat. Irgendwie aber auch eine Erschöpfung. Und dann, ja, auch fing das erste Mal Ungewissheit an, weil das eben so schlecht organisiert war.
0: Das Problem ist nur, der Fluchtplan war wohl nie so richtig fertig gedacht. Also klar, es wurde vorher schon mal darüber gesprochen, vermutlich so im Dreierteam. Yasemin, ihre beste Freundin Büschra und Büschras Verlobter Yid. Die stecken ja schließlich auch irgendwie mit drin. Und gemeinsam haben sie wohl ausgemacht, dass Yasemin in der Türkei untertauchen soll. Das ist vor allem aus zwei Gründen sehr praktisch. Erstens, die deutsche Polizei darf dort nicht selbst ermitteln und zweitens ist vor allem Yid ziemlich gut in der Türkei vernetzt. Der kennt da genug Leute, die einem in Schwierigkeiten auch mal aushelfen würden. Ob die allerdings ganz koscher sind, das sei mal dahingestellt. Aber jetzt, zu diesem Zeitpunkt im Kombi, da ist noch nicht mal ein Flug in die Türkei gebucht. 8 Millionen kann man schon mal klauen. Aber einen Flug rechtzeitig buchen, boah, das dauert natürlich. Dann muss man seinen Reisepass noch kurz raussuchen. Sorry, Ironie off. Aber das klingt einfach unvorstellbar, dass es jetzt daran scheitern soll.
2: Und sie hat aber auch sich nicht um ein Ticket vorher gekümmert. Das hat sie alles denen überlassen.
3: Ja, das war ja das, was sie klar gesagt hat. Ich mach das, was drinnen passiert. Ihr macht das, was draußen passiert. Und da war sie zumindest davon ausgegangen, dass die dann auch ihre Ausreise organisieren.
0: Und deswegen peilt der Fahrer, also einer der vier Jungs, jetzt erstmal den Flughafen Amsterdam an. Aber was soll sie dort? Und was passiert dann dort? Sie hat ja noch nicht mal ein Flugticket und der Typ könnte ja jetzt sonst was mit ihr vorhaben. Es scheint, als würde Yasemins voller Kopf wieder etwas klarer werden. Sie will, dass der Typ umdreht. Ihr Anwalt beschreibt sie in diesem Moment als ziemlich selbstbewusst.
3: Holland wollte sie nicht. Da hat sie sich auch durchsetzen können. Also das ist auch was sie kann. Ne? Da sitzt irgendjemand, von dem man ja vermutet jetzt, dass der auch durchaus schon mal in kriminelle Aktivitäten verwickelt war. Und er sagt, ich fahre dich nach Holland. Sie sagt, nee, fährst du mich nicht. Da kann sie dann sich auch gerade machen und stark sein und dann auch ihren Willen durchsetzen. Das hat sie da ganz gut hingekriegt.
0: Ihr Fahrer gibt schließlich nach und wendet. Allerdings haben jetzt beide keinen Plan mehr, wie ihre Flucht weitergehen soll.
1: Wir haben erst online geguckt, ob es Tickets gibt. Aber es gab an keinem Flughafen welche.
0: Auch ihre Komplizen Yid und Büschra kontaktiert sie, erzählt sie später. Wahrscheinlich über ihr privates Handy, das sie bei sich hat. Aber auch die beiden haben jetzt keinen Tipp, wie es weitergehen soll. Irgendwann ist Yasemin so verzweifelt, dass sie überlegt, ob der Fahrer sie mit dem Auto bis in die Türkei fahren soll. Ich meine, jeder, der auch nur irgendwie einen Bezug zur Türkei hat, hat das sicherlich schon mal durchlebt und weiß auch, das dauert mindestens 24 Stunden. Und auf dem Weg muss man by the way auch noch casually über 5 Grenzen fahren, mit teils mehreren Stunden im Stau. Ich glaube, mein persönlicher Rekord lag bei 16 Stunden Stau an der bulgarischen Grenze. Ja, also, das ist natürlich nichts. Deswegen fahren Yasemin und der Typ jetzt erstmal die ganze Nacht durch Deutschland. Immer wieder steuern sie Flughäfen an. Stuttgart soll zum Beispiel so eine Station gewesen sein. Sie laufen rein zum Airline-Counter, weil es vielleicht ja noch Last-Minute-Flüge in die Türkei gibt. Aber nope, die Türkei-Flüge sind alle ausgebucht. Und dann vielleicht die Rettung?
1: Wien war die letzte Lösung, sonst hätten die mich selber über die Grenze gefahren.
0: Es ist noch Nacht, aber schon der nächste Tag. Und an dem stehen von Wien aus ganze 4 Flüge nach Istanbul an. Und für einen gibt's sogar noch Tickets. Also nichts wie hinder. Am Morgen erreichen die beiden den Grenzübergang nach Österreich. Dort wird gerade stark kontrolliert. Da draußen gibt 2021 auch schließlich immer noch eine Pandemie, die Regeln und Maßnahmen vor. Aber die scheinen selbst die Millionendieben nicht aufzuhalten. Ihr Auto wird durchgewunken. Jetzt sind es nur noch ein paar Stunden, die Yasemin bis Wien durchhalten muss. Nach über 1000 Kilometern Autofahrt kommen die beiden völlig fertig an und kaufen vor Ort ein Flugticket für sie, mit Bargeld. Und als ob nie was gewesen wäre, stellt sich Yasemin ganz nonchalant an der internationalen Passkontrolle vor den Grenzbeamten an. Keine Ahnung, ob sie da überhaupt noch den Kopf hat zu checken, ob sie nicht schon per internationalem Haftbefehl gesucht wird. Ob nicht jeden Moment jemand von hinten an ihrer Schulter rüttelt. Bitte begleiten Sie mich kurz. Ich muss 1-2 Fragen mit Ihnen klären. Dann Hinterzimmer, Handschellen, Arrestzelle, Game over. Aber das passiert zu ihrem Glück nicht. Am Flughafen Wien kontrolliert ein Grenzbeamter ihren Impfpass. Sie hat sogar ein Corona-Testprotokoll dabei. Das zumindest hat sie vorbereitet. Also ihre beste Freundin Büschra hat die Tests für sie besorgt. Für den Grenzbeamten sieht's legit aus. Und Yasemins Reisepass, der passt auch. Es ist schließlich Pfingsten und ein Samstag. In Bremen in der Geldtransportfirma hat noch niemand irgendwas gecheckt. Yasemin ist für die Beamten im Moment einfach nur eine junge Frau aus Bremen, die über Wien in die Türkei reisen will. Eine von vielen halt. Und so steigt sie ins Flugzeug nach Istanbul. Knapp 3 Stunden später kommt sie am Flughafen Istanbul Havalimanı an. Der Flughafen ist verhältnismäßig noch ziemlich neu und riesig. Mega modern. Überall Glas, kaltes Licht, endlose Gänge. Es riecht nach Klimaanlage und Desinfektionsmittel. Und fast alle sprechen hier eine Sprache, von der Yasemin nur ein paar Brocken versteht. Türkisch. Hier in Istanbul soll sie jetzt jemand abholen. Ihr merkt vielleicht, irgendwie passen manche Anschlüsse nicht. Ein Flug war zwar nie gebucht, aber dass sie jetzt jemand in Istanbul abholen soll, das war schon geplant? Wir halten uns hier so gut es geht an belegbare Fakten und rekonstruieren den Fall so gut es geht. Versuchen aber auch transparent mit euch zu bleiben, wo wir es nicht wissen können. Denn oft haben wir nur Yasemins Sichtweise auf die Story. Und die geht jetzt eben so weiter, dass am Flughafen Istanbul halt eigentlich jemand kommen soll, ein Kollege von Yiğit. Aber Yasemin steht ewig rum am Flughafen. Niemand kommt und holt sie ab, obwohl es so ausgemacht war. Und bei Yasemin rattert's jetzt wohl so langsam, dass sie ziemlich abhängig von dem ist, was ihre beste Freundin Büschra und Büschras Verlobter Yiğit für sie planen. Oder eben nicht planen. Yasemin ruft Yiğit an. Und der vertröstet sie am Telefon. Irgendwas habe zeitlich nicht so ganz gepasst mit dem Abholen.
1: Der meinte, ich soll von Istanbul nach Izmir fliegen.
0: Eigentlich ja nicht so schlimm, aber für Yasemin im Rückblick eine der ersten Red Flags, wenn es um Yiğit geht. Sie soll weiterreisen, Jet Set, ohne dass sie je Jet Set wollte. In Izmir würde dann wirklich jemand auf sie warten, sagt Yiğit. Wer das sein soll, weiß sie nicht. Aber sie bucht den Flug. Es klappt. Sie kommt in Izmir an und wird abgeholt. Nicht von Yiğit, sondern von einem Kollegen von ihm. Aber immerhin endlich safe.
1: Dann bin ich ins Hotel. Dort habe ich auf Büschra gewartet. Die kam dann so 5 bis 7 Tage später.
0: Das Hotel ist übrigens nicht irgendeins, sondern das 5-Sterne-Luxus-Spa-Hotel Wyndham Grand Izmir Özdilek. Wer Luxus in der Türkei will, dem wird's da ordentlich gut gehen. Hat ja auch nie jemand gesagt, dass es prekär sein muss, nur weil man auf der Flucht ist, oder? 5 bis 7 Tage später taucht dann auch endlich Yasemins beste Freundin Büschra auf.
1: Wir sind nach Çeşme in eine Villa gefahren. Pool, freistehendes Haus, 3 Zimmer, Badezimmer, kleiner Garten.
0: Von Izmir geht's weiter in den Urlaubsort Çeşme. Liegt beides am Mittelmeer. Und in Çeşme kommen sie in einer Villa unter. Oder wie ihr Anwalt sagt.
3: Sie sagen immer Villa, das ist dann ein schönes Strandhaus im Grunde oder ein schönes einzelstehendes Haus gekommen. Und bis dahin war eigentlich alles soweit noch ganz gut.
0: Diese Villa soll der Familie

0: Etage oben. Das ist so Betonbau, auch so 70er Jahre, würde ich sagen.
1: Aber auch überall die Jalousien unten.
0: Hier ist ein größerer Parkplatz. Steht auch noch Lummes dran. So, jetzt müssen wir ein bisschen gucken. Hier ist Betriebsgelände, da würde ich jetzt nicht drauflaufen. Unbefugten ist der Zutritt strengstens verboten, steht da auch. Also das meinen die vielleicht auch dann ernst. Da sind auch überall Überwachungskameras und so. Hier, guck mal da hinten.
2: Wir laufen ums Eck. Wo genau hat Yasemin hier wohl das Geld verpackt?
0: Dass dieses Cash-Center dann doch auch vielleicht die große Halle da hinten ist.
1: Das würde auch Sinn machen, das hat keine Fenster, ist undurchsichtig.
0: Aber das ist kein kleines Büro, das war eine richtig große Halle. Also ich könnte mir vorstellen, dass das da hinten ist.
2: Vor uns erstreckt sich ein größerer Parkplatz. Hierher muss sie das Geld vermutlich rausgeschoben haben. Hier müssen die Jungs mit dem ersten Fluchtwagen wohl auf sie gewartet haben.
1: Hier oben sind auch Kameras.
0: Hier sind die Kameras, die werden sich auch wundern, was wir hier machen jetzt.
1: Gewundert hat sich damals niemand. Weil sie hat ja gesagt, sie bringt Müll raus, oder?
0: Genau, sie bringt Altpapier raus.
2: 4 Tage nach dem Diebstahl beginnen die Leute in der Loomis-Filiale zu ahnen, dass da irgendwas übers Pfingstwochenende passiert sein muss. Yasemins Chef hat an diesem Dienstag nach Pfingsten schon kurz nach seinem Arbeitsbeginn um 8:30 ein mulmiges Gefühl. Immer mehr Kunden, hauptsächlich Volksbanken und Sparkassen aus der Region, rufen ihn an und beschweren sich, dass ihnen Geld fehlt. Sofort checkt er, ob das nicht einfach nur ein Fehler im System ist. Irgendwo hat sich vielleicht irgendwer verzählt oder was falsch eingegeben. Aber er merkt schnell, nee, da fehlt wirklich Geld. Das kann nicht wahr sein. Ihn schüttelt so richtig. Bei Loomis ist jetzt Alarmstufe rot. Wie viel Geld fehlt, ist gerade noch unklar. Sofort werden die Cops eingeschaltet.
3: Das ist nichts, was alltäglich passiert,
2: sagt Bremer Oberstaatsanwalt Frank Passade.
3: Also das sticht schon aus der Reihe der vielen Diebstähle, die ja auch tagtäglich passieren, also mit Abstand, mit einem ganz, ganz, ganz, ganz deutlichen Abstand heraus. Ne?
2: Frank Passade spricht mit uns offiziell im Namen des Ermittlungsteams. Und das Team ermittelt nicht nur, wie viel Geld fehlt.
3: Es war relativ schnell klar, weil auch ein Überwachungsvideo zur Verfügung gestellt worden ist, dass es auf eine ganz klar identifizierbare Person hinauslief.
2: Die Jagd nach Yasemin hat somit offiziell begonnen. Die erste Adresse der Ermittler, Yasemins Eltern. Aber dort gibt's nichts zu holen. Yasemin ist verschwunden und keiner will wissen, wo sie hin ist. Und je mehr die Bremer Polizei recherchiert und nachfragt, desto eher verstärkt sich der Verdacht, dass Yasemin wohl nicht mehr in Deutschland ist. Sie beginnen, europaweit nach ihr zu suchen. Und siehe da, ein Beweisstück. Sie stoßen auf ihr Boarding-Ticket von Wien nach Istanbul. Die deutschen Behörden wissen jetzt sicher, sie muss eigentlich in der Türkei sein. Und bis sie da mal an weitere Infos kommen, weiß einer schon längst mehr über Yasemin.
4: Alo.
1: Selam Ümit.
4: Selam, günaydın.
1: Günaydın, naber?
4: İyiyim, sağ ol.
2: Der hier noch etwas verschlafen klingende Journalist ist Crime-Reporter Ümit Demircan. Er ist in der Türkei der Mann, wenn es um Yasemins Fall geht. Fast alle anderen Medien, auch deutsche, zitieren aus seinen Artikeln. Er lebt in Istanbul und arbeitet für die Tageszeitung Sabah, einem staatstreuen Boulevardblatt, politisch also tendenziell eher auf Erdogan-Linie. Ümit Demircan ist ziemlich busy. Es ist sehr schwer, an ihn ranzukommen. Aber irgendwann klappt's mit einem Telefoninterview.
4: Arada kahvemi yudumlayabilir miyim?
1: Tabii canım, yani...
4: Tamam, hadi başlayalım.
2: An Yasemins Fall fasziniert Ümit nicht das, was man darüber weiß, sondern das, was man nicht darüber weiß.
5: Wenn wir uns das aus heutiger Sicht anschauen, dann sitzt Yasemin mit vielen Fragezeichen. Deshalb ist Yasemins Geschichte auch filmreif.
2: Aus Istanbul heraus baut Ümit Kontakte zu Detektiven auf. Die hat die Versicherung der Geldtransportfirma in die Türkei geschickt. Und die sollen mehr über Yasemin herausfinden.
5: Die Loomis-Detektive sind ziemlich lange hier in der Türkei geblieben, um diesen Fall zu recherchieren. Sie haben ziemlich ernste Verbindungen hier aufgebaut. Aus meinem Reporterreflex heraus habe ich ihnen dann eine E-Mail geschrieben und Kontakt aufgebaut. Und im Rahmen ihrer Arbeit war ich dann auch involviert.
4: O çalışma sürecinin içerisine ben de dahil oldum.
2: Wir kommen leider nicht an die Detektive ran und können uns deshalb hier nur auf die Aussagen von Ümit stützen. Die Detektive verraten ihm, dass sie Yasemin immer näher kommen, weil eine Person in Yasemins Kreis besonders leichtsinnig ist. Büşra, ihre beste Freundin. Irgendwie kommen sie an Büşras Handydaten, erzählt Ümit. Messages, Standortdaten, ganze Telefonate. Spannende Hinweise für die Detektive.

0: Liebe. Sie wissen dann, dass Yasemin in Izmir ist, aber...
1: Yasemin hiç sokağa çıkmadı. Yasemin sokağa çıksa dahi hep kendini gizledi. Dolayısıyla böyle...
2: Yasemin ist nie auf die Straße gegangen. Und wenn, dann immer nur undercover. Sie hat zum Beispiel nie ein Telefon benutzt. Immer nur über ihre Mailadresse kommuniziert. Mit der Zeit haben die Detektive die Standorte lokalisieren können, sie aber trotzdem nie gefunden.
0: Trotz dieser Infos weiß niemand, wo Yasemin sich genau aufhält. Und sie träumt derweil in ihrem Versteck vermutlich immer noch vom großen Geld.
3: Wir haben so rumgeträumt, das war dummes Gelaber. Ich wollte schönen Urlaub, bisschen feiern, sich vielleicht was aufbauen, ein, zwei Häuser holen, einen Laden aufbauen, vielleicht einen Beautyladen für Büschra.
0: So hat sie sich das süße Leben vorgestellt. Ihre Realität zu dem Zeitpunkt, schicke Häuser, ja, aber so richtig raus und sich was Eigenes aufbauen oder in etwas für sich investieren, das kann sie wohl nicht. Von dem Geld soll sie bisher kaum mehr als etwas Taschengeld gesehen haben. Ein paar tausend Euro, sagt sie später vor Gericht. Schon direkt nach der Ankunft in der Türkei gab es Diskussionen zwischen Yasemin, ihrer besten Freundin Büşra und Büşras Verlobten Yiğit, wie das Geld eigentlich aufgeteilt werden soll.
3: Die wollten die Hälfte der Tatbeute. Damit war ich aber nicht einverstanden. Da meinte er,
0: also Yiğit,
3: so mäßig, dass wir das schon klären. Ich glaube aber im Nachhinein, sie wollten mich nur erstmal mundtot machen.
0: Mundtot machen ist ein krasser Vorwurf. Und der trifft ja hier auch nicht irgendwen, sondern ihre engsten Bezugspersonen. Ich frage mich, ob, also falls das alles wirklich so passiert ist, Yasemin die ganze Sache nicht in dem Moment schon irgendwie sus vorkommt. In welcher innigen Freundschaft wird man denn so hingehalten und vor allem so behandelt? In Yiğit's Ferienhaus ist Yasemin zum Beispiel nicht mehr willkommen, erzählt sie später.
3: Büşra wollte nicht, dass ich dort in der Villa mit Yiğit bleibe. Wir sind dann zusammen nach Izmir, wo ich ins Hotel gefahren bin.
0: Büşra ist oft tagelang unterwegs und macht klare Ansagen, was Yasemin in dieser Zeit darf und was nicht. Yasemin sitzt währenddessen in diesem poschen Nobelhotel direkt an der Küste Izmirs, gefühlt wieder ihre Zeit ab und versteckt sich dort. Zu groß ist die Angst, dass sie ja jetzt wer gerade sucht und direkt auf der Straße erkennen könnte. Und on top kann sie kein Türkisch. Es muss so schlimm für Yasemin sein, dass sie einmal Büşra darum bittet, ihr telefonisch was zu essen zu bestellen, weil sie sich das selbst nicht zutraut. Büşra jettet währenddessen durch die Gegend. Die Beziehung zwischen den beiden kriegt in dieser Phase einen richtigen Knacks. Das Misstrauen wächst. Die beiden chatten zwar täglich mehrmals, der Ton wirkt aber rau. Yasemin schreibt zum Beispiel sowas wie:
3: Ich hab keinen Bock alleine. Was soll ich dann machen? Du kannst das. Ich kann das nicht.
0: Worauf Büşra antwortet mit:
4: Nerv mich jetzt nicht ab. Ich komm bald, Digga. Dann können wir machen, was wir wollen.
0: Wenn man Büşras Tonfall in den Chatnachrichten deutet, dann klingt das schon sehr danach, als hätte sie gar keine Lust mehr auf Yasemin. Weil welche Freundinnen reden bitte so miteinander? Vielleicht ist Büşra aber auch deshalb so abweisend, weil sie im Kopf eigentlich nur noch ein Thema hat. Ihre eigene Traumhochzeit. Sie möchte unbedingt ihren Verlobten Yiğit heiraten. Wenn da nur nicht dieser lästige Papierkram wäre. Und deswegen begeht sie einen folgenschweren Fehler.
3: Dann ist Büşra zurück nach Deutschland geflogen, um ihre Papiere zu machen, weil sie Yiğit heiraten wollte.
0: Als ob nie was gewesen wäre, fliegt Büşra zurück nach Hause. 2 Wochen, nachdem sie Komplizin bei einem der wohl größten Diebstähle Deutschlands wurde. Kann man wirklich so naiv sein und ernsthaft glauben, dass sie die deutsche Polizei noch nicht auf dem Zettel hat? Aus Überwachungsprotokollen geht sogar noch hervor, dass Yasemin Büşra gewarnt hat. Yasemin schreibt ihr:
3: Die wissen doch, dass du meine Freundin bist. Wenn du drüben bist, wie kriegen die anderen dann das Geld?
0: Aber Büşra juckt das irgendwie nicht. Die antwortet:
4: Es soll alles gechillt sein, du erhältst dein Geld.
0: Dieser Leichtsinn rächt sich big time. Büşra reist zurück nach Deutschland und wird, Überraschung, festgenommen. Vorbei mit der Freiheit. Ach so, ja, und auch mit der Traumhochzeit. Am Ende bekommt sie 2 Jahre und 8 Monate Knast. Beihilfe zum Diebstahl, heißt das ganz offiziell. Yasemin verbringt ihr momentanes Leben undercover und Büşra denkt an ihre Hochzeit und ist deshalb so leichtsinnig, dass sie basically in die Arme der Behörden läuft. Für Yasemin verschwindet damit die wichtigste Freundin und Vertraute hinter Gittern. Ohne Büşra hätte sie den Diebstahl womöglich nie durchgezogen. 6 Wochen ist die Tat jetzt ungefähr schon her. Und dann passiert das.
5: Almanya aylardır Yasemin'i arıyor. Para dağıtım şirketinde çalışan Yasemin Gündoğan.
6: Yasemin Gündoğan
7: gündemden düşmüyor.
0: Die türkischen Medien greifen den Fall auf, was ehrlicherweise auch nur eine Frage der Zeit war. Eine Deutsch-Türkin, die Millionen geklaut hat. Klar ist das eine Sensation, auch in den türkischen Medien. Und dann zieht sich die Tat sogar auch noch bis rein in die Türkei und gilt immer noch als ungelöst. Wir haben ja hier in Deutschland schon so eine True-Crime-Affinität. Das ist in der Türkei aber nochmal auf einem ganz anderen Level. Da gibt's vor allem eine bestimmte Fernsehsendung, die so ein bisschen tickt wie Aktenzeichen XY, aber viel, viel krasser ist. Die wird täglich ausgestrahlt, ist live und super oft wird in der Sendung selbst noch mit Hinterbliebenen der Opfer und mit Zeugen gesprochen. Und I kid you not, manchmal wird sogar live in der Sendung noch der Täter oder die Täterin gefunden. Und so eine Story wie die von Yasemin ist in diesem Kosmos natürlich besonders juicy. Yasemins Gesicht ist mit einem Mal auf den Titelseiten großer Zeitungen. Das Stresslevel muss extrem sein. Yasemin wechselt jetzt ständig ihre Unterkünfte, sie kommuniziert fast nur noch per Mail. Manche Medien spekulieren, welchen Luxus sich die Bremer Millionendiebin wohl gerade so gönnt. Yasemins Realität ist aber wohl eine ganz andere.
3: Ich bin dann nicht mehr rausgegangen. Das war zu gefährlich.
0: Ihre Bestie Büşra sitzt jetzt in Deutschland im Knast. Yasemins letzte Bezugsperson in der Türkei bleibt damit Büşras Verlobter Yiğit. Der wollte sich um den Transfer des Geldes in die Türkei kümmern. Aber auch mit ihm hat sie ja vorab nie über die Aufteilung gesprochen.
3: Ich wollte Yiğit ab und zu ansprechen, aber habe es nicht gemacht. Normalerweise redet man drüber. Habe ich aber nicht. Büşra meinte zu mir, ich krieg meinen Teil.
0: Aus Yasemins POV heraus ist sie jetzt anscheinend komplett wehrlos. Und wer soll Yiğit jetzt auch noch daran hindern, nicht einfach komplett mit der Kohle durchzubrennen? Büşra ist ja auch nicht mehr da. Yiğit hat jetzt eigentlich das alleinige Sagen über Yasemin, behauptet sie jedenfalls. Und Yiğit sagt, sie soll sich weiterhin komplett von der Außenwelt isolieren. Die Ermittlungen der deutschen Beamten und der Versicherungsdetektive laufen derweil weiter. Und dann stoßen die Detektive, die in der Türkei unterwegs sind, auf das mutmaßlich dritte Crewmitglied, Yiğit.
2: Wir haben erstmals enthüllt, dass Büşra einen Partner namens Yiğit hat, der in Deutschland schon kriminell war und alte Menschen betrogen hat. Und das noch bevor das deutsche Gericht was davon mitbekommen hat.
0: Zum ersten Mal wird klar, dass neben Yasemin und Büşra noch eine dritte Figur entscheidend am Millionendiebstahl beteiligt gewesen sein muss. Die Detektive beginnen, Yiğit's komplettes Umfeld zu scannen. Ümit, der Crime-Reporter aus der Türkei, erzählt von Methoden, die auch einfach aus einem Actionfilm sein könnten, wo man sich noch so denkt, als ob das stimmt. Wir können es jedenfalls nicht gegenchecken.
1: Yiğit'in arkadaşına ulaşmak için ve o isim olduğunu öğrenmek için.
2: Um an den Namen von Yiğit's Freund ranzukommen, sind die ihm im Straßenverkehr gefolgt, sind ihm hinten drauf gefahren und sind dann so an seinen Namen und seine Ausweisdokumente und sein Foto gekommen.
8: Şeyle detektifler yani Yiğit'in arabasına vuruyorlar.
0: Also die Detektive?
1: Yiğit'in arabasını değil, Yiğit'in ortağının.
2: Ja, die Detektive. Sie waren hinter Yiğit's Partner her. Also sie sind der Person gefolgt, von der sie dachten, dass sie gerade zu Yasemins Versteck fährt, um ihr das Nötigste zu liefern. Die sind ihm hinten drauf gefahren und so an seine Personalien gekommen.
0: Die Versicherungsdetektive scheinen Yiğit und seinem kriminellen Umfeld hart auf die Pelle zu rücken. Versuchen, ihm so nah wie nur möglich zu kommen, um über ihn Yasemin zu finden. Und währenddessen packt Reporter Ümit Yiğits Gesicht in die Medien. Macht ihn offiziell zum potenziellen Handlanger von Yasemin. Aber Yiğit, der war vorher schon ziemlich kriminell. Und dass jetzt sein Name da so öffentlich rumgeht, gefällt ihm ganz und gar nicht. Das war die dritte Folge von Die Millionendiebin. Staffel 2, die Yasemin Story. Alle 5 Folgen findet ihr schon jetzt in ARD Sounds. Ich bin Eileen Dorn. Autoren Steffen Hudemann und Sebastian Manz. Redaktion Joschka Moravec und Pamina Rosenthal. Sprecherin Dietschle Hüscher. Komposition Benjamin Hien und Santiago Jaramillo. Produktion Adrian Eichmann und Philipp Stemmer. Grafik Christian Borowski. Distribution Nina Fein. Juristische Beratung Anna Puschmann. Projektleitung Grit Tümmel. Danke auch an Amelie Neumann. Diese Staffel, Die Millionendiebin, ist eine Produktion von Bremen Next von Radio Bremen und Das Ding vom SWR.

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1: Einen schönen guten Abend. Ich begrüße Sie zur Tagesschau. Ein Land im Freudentaumel. Spanien feiert seine Fußballnationalmannschaft nach dem Sieg bei der Weltmeisterschaft. Mit einem späten 1:0 gegen Argentinien hat die Furia Roja den Titel zum zweiten Mal nach Spanien geholt. Mehr dazu später in der Sendung. Doch zunächst zu der Frage, wer die Nachfolge von Unionsfraktionschef Spahn antritt. Darüber berieten heute Präsidium und Vorstand der CDU. Eine Entscheidung wurde noch nicht bekannt, aber ein Termin. Am 29. Juli soll die Fraktion abstimmen. Dafür müssen die Abgeordneten aus dem Urlaub zurückkommen. Und Bundeskanzler Merz hatte nicht ausgeschlossen, dass es vielleicht auch eine Regierungsumbildung gibt.
2: Wort und grußlos vorbei an den Kameras. Kanzleramtsminister Frei gilt als einer der Favoriten für die Nachfolge von Spahn als Unionsfraktionschef. Auf Namen festlegen will sich heute aber keiner.
3: Bitte um Verständnis, dass ich mich zu Namen zum jetzigen Zeitpunkt nicht äußern kann. Zunächst mal warten wir den Vorschlag der Parteivorsitzenden ab, denn bei denen liegt das Vorschlagsrecht.
2: Die Stimmung in der Fraktion sei angespannt. Gesucht wird jemand, der Mehrheiten organisieren kann und in der Fraktion gut vernetzt ist. Die Personalie soll zügig geklärt werden. Daran haben auch die Wahlkämpfer in Ostdeutschland Interesse.
4: Für mich Erwartungshaltung im Wahlkampf ist, dass wir nicht permanent mit Themen aus Berlin unseren Wahlkampf überlagert sehen. Und das gilt, glaube ich, nicht nur für Sachsen-Anhalt, sondern das gilt auch für die Kollegen in Mecklenburg-Vorpommern und hier in Berlin auch.
2: Für die Nachfolge kursieren neben Kanzleramtschef Frei einige weitere Namen, bekanntere und unbekanntere. Manche würden zu einer Kabinettsumbildung führen. So wird auch Gesundheitsministerin Waken gehandelt, Vorsitzende der Frauenunion. Für sie spreche, dass sie sich bei der Gesundheitsreform als Managerin bewiesen habe. Eine ungewöhnliche Wahl wäre Innenminister Dobrindt. Ungewöhnlich, weil er von der kleinen Schwesterpartei CSU kommt, die traditionell nicht den Vorsitzenden der Unionsfraktion stellt. Spahn selbst wird dem Politikbetrieb wohl erhalten bleiben, als einfacher Abgeordneter im Bundestag.
1: Und damit zu Markus Preis in Berlin. Zeichnet sich denn schon eine Lösung bei der Suche nach einem Nachfolger ab?
5: Die Grundsatzfrage für den Kanzler ist, sucht er jetzt nur in Anführungszeichen einen Ersatz für Jens Spahn oder nutzt er die Gelegenheit, auch die Regierung umzubauen? Merz muss sich dazu auch selbst ehrlich machen. Mit welchem Minister oder welcher Ministerin ist er zufrieden und mit welchem nicht? Und diese Überlegung, die geht sicher schon beim Top-Kandidaten für die Spahn-Nachfolge los. Bei Kanzleramtsminister Thorsten Frei, der war früher eine zentrale Figur in der Unionsfraktion. Und er wird da auch immer noch sehr geschätzt, allerdings als begnadeter Kanzleramtsminister, als jemand, der effizient die Strippen zieht. Ich sage das mal ganz vorsichtig, da ist er hier in Berlin nicht unbedingt bekannt. Merz könnte also zum Beispiel ihn als Nachfolger von Spahn in den Bundestag schicken und sich einen neuen Kanzleramtschef suchen. Und je nachdem, wer das dann wird, gibt es nochmal Wechselmöglichkeiten.
1: In der CDU gibt es ja einen weiteren ähnlich gelagerten Fall wie den von Jens Spahn, nämlich beim Drogenbeauftragten der Bundesregierung Hendrik Streeck. Wie wird dieser Fall in Berlin diskutiert?
5: Also die Bundesregierung wurde heute offen danach gefragt und ihre Antwort lautete, die beiden Fälle seien nicht vergleichbar. Erstens wisse man nichts über die genauen Umstände der Vaterschaft von Hendrik Streeck und zweitens habe der, und das ist vielleicht der wichtigste Unterschied, anders als Spahn auch nicht öffentlich ein Verbot von Leihmutterschaften gefordert. Deshalb sei, Zitat, kein Vorwurf der Doppelmoral zu erkennen. Abgeordnete hier sagen auch, Spahn war Fraktionschef. Der hatte also wirklich ein herausgehobenes Amt und das hat Streeck nicht. Wir haben heute auch direkt bei Hendrik Streeck nachgefragt. Die Antwort aus seinem Büro war ziemlich kurz. Es werde viel spekuliert, aber er werde sich, Zitat, zum Schutz des Kindes und der Privatsphäre nicht äußern.
1: Markus Preis in Berlin, vielen Dank. Die Sparpläne der Bundesregierung im Gesundheitswesen treffen auch die Krankenhäuser. Gerade kleinere Kommunen befürchten, dass dadurch ihr Krankenhaus unrentabel wird und schließen muss. Um solche Fälle zu vermeiden, hatte die Regierung den Bundesländern vor der Abstimmung über die Reform 550 Millionen Euro für die Kliniken zugesagt. Was mit diesem Geld erreicht werden kann, darüber beraten nun Landesregierungen und Kommunen. Heute Abend zum Beispiel in Baden-Württemberg.
6: Visite in der Neckar-Odenwald-Klinik in Mosbach. Eines von zwei Kreiskrankenhäusern im Landkreis. Dort leben etwa 150.000 Menschen im ländlichen Raum.
7: In den größeren Krankenhäusern, wo du nur noch eine Nummer bist und nie jemand das gleiche Gesicht siehst, keiner weiß, was mit dir los ist, da fühle ich mich nicht so besonders gut aufgehoben.
6: 12 Millionen Euro betrug das Defizit der beiden Krankenhäuser 2025. Wegen des Krankenkassensparpakets müssen sie vor allem mehr Kosten für ihr Personal übernehmen. Das könnte das Minus verdoppeln, so die Betreiber. Mehr Kosten, die Landkreise bundesweit kaum noch auffangen können. Als Ausgleich hatte die Bundesregierung 550 Millionen Euro zugesichert. Trotzdem drohen Schließungen, sagt der Präsident des Deutschen Landkreistages.
8: Der Staat verpflichtet sich, den Menschen dann, wenn sie Hilfe brauchen, diese Hilfe auch zuteilwerden zu lassen. In erreichbarer Zeit und in erreichbarer Entfernung. Und dieses Sicherheitsversprechen steht gerade auf dem Spiel.
6: Doch braucht jeder Landkreis seine Kreisklinik, um dieses Sicherheitsversprechen einzulösen? Nein, sagen Gesundheitsökonomen. Weniger Krankenhäuser sorgen für eine qualitativ bessere Versorgung von Patienten.
9: Gerade in der Notfallsituation ist immer die Frage, ist es besser, ich komme schnell in ein Krankenhaus oder ich komme in ein gutes Krankenhaus? Und bei den typischen Notfällen, ob das jetzt Herzinfarkt ist, Schlaganfall, ist es besser, man ist 5 Minuten länger im RTW und kommt dann in ein Krankenhaus, dass das kann.
6: Für die Neckar-Odenwald-Kliniken könnte das Sparpaket am Ende die Schließung bedeuten. Auch wenn sich Mitarbeiter und Patienten erstmal dagegen stemmen werden.
1: Ins Ausland. Russland und die Ukraine melden wieder gegenseitige Angriffe mit Toten und Verletzten. Eine ukrainische Drohne traf einen Bus in der Grenzregion und tötete nach russischen Angaben 5 Menschen. Moskau und das Umland seien in der Nacht mit 400 Drohnen beschossen worden. Auch in der Ukraine wurden mindestens 5 Menschen getötet. Der Krieg dauert inzwischen seit mehr als 4 Jahren an. Wir müssen besser sein und das werden wir. Mit diesem Versprechen eines Kurswechsels hat der neue britische Premierminister Andy Burnham seine Amtszeit angetreten. Kurz zuvor hatte König Charles den früheren Bürgermeister von Manchester zum Nachfolger des glücklosen Keir Starmer ernannt. Burnham ist bereits der 7. Premier seit 2016, glaubt aber offensichtlich fest an eine lange Amtszeit. Mit einem 10-Jahres-Plan will er Großbritannien wieder in die Spur bringen.
10: Den Tag, an dem er neuer Premier wird, beginnt Andy Burnham bei einem Hilfsprojekt für Obdachlose. Später in seiner Antrittsrede wird er das Ende der Obdachlosigkeit zu seinem Ziel erklären. Doch zunächst der Buckingham-Palast. König Charles ernennt ihn offiziell zum Regierungschef. Der Ex-Bürgermeister von Manchester trägt den Spitznamen König des Nordens. Seine Antrittsrede vor der Downing Street ohne das sonst übliche Rednerpult. In den 80ern ist Großbritannien falsch abgebogen. Die politische Macht wurde zentralisiert, die wirtschaftliche Macht privatisiert und große Teile des Landes deindustrialisiert. Bis heute haben sie sich nicht erholt. Viele fühlen, dass es weiter abwärts geht. Sein Gegenrezept nennt er Manchesterism, nach der nordenglischen Stadt, die unter ihm einen Wirtschaftsboom erlebte. Gemeint ist das Zusammenspiel von Staat und Privatwirtschaft, aber auch mehr öffentliche Kontrolle über Wasserversorgung, Energie oder Wohnungsbau. Wir werden die Macht von hier wegnehmen und in jeden Winkel des Landes hineintragen, damit dort mehr erreicht werden kann. Damit schaffen wir eine neue Wirtschaft. Im ersten Schritt will der neue Premier morgen Sofortmaßnahmen gegen die hohen Lebenshaltungskosten vorstellen. Andy Burnham weiß, wie man neue Akzente setzt und viele verbinden große Hoffnung mit ihm. Seine Vision ist klar, jetzt muss er Details zur Umsetzung liefern. Die wichtigste Aufgabe für ihn und seine Labour-Partei ist es, die Rechtspopulisten von Reform UK zu stoppen, die in den Meinungsumfragen führen. Damit das gelingen kann, muss die Wirtschaft wachsen, aber daran ist auch schon sein Vorgänger gescheitert.
1: Gefälschte Markenkleidung, unsicheres Spielzeug und gefährliche Kosmetika. Wegen des Verkaufs illegaler Produkte hat die EU-Kommission eine Millionenstrafe gegen den Online-Marktplatz AliExpress verhängt. Das chinesische Unternehmen habe Waren über Wochen nicht ausreichend geprüft, aber auf der Plattform angeboten und soll dafür jetzt 550 Millionen Euro Strafe zahlen. AliExpress verkauft Produkte chinesischer Händler. Wichtigster Absatzmarkt ist die EU. Nach ihrem Sieg bei der Fußball-Weltmeisterschaft ist die spanische Nationalmannschaft wieder zurück in der Heimat. Mit etwas Verspätung landete das Team am Nachmittag in Madrid. Nach einem offiziellen Empfang beim König und dem Regierungschef fährt gerade der große Siegerkorso durchs Zentrum. Dort haben sich bereits seit Stunden die Fans versammelt, um ihre Weltmeister zu feiern. So wie schon die ganze Nacht zuvor.
11: Endlose Euphorie. Madrid im Freudentaumel. Der Europameister nun auch Weltmeister. Für die Ekstase verantwortlich Ferran Torres. Der Stürmer vom FC Barcelona mit dem goldenen Tor in der 106. Minute. Wie 2010 gewinnt Spanien das Finale mit 1:0 nach Verlängerung.
12: Dieses Tor gehört nicht mir oder den 26 Spielern, es gehört letztlich den 47 Millionen Spaniern. Das Schicksal hat heute entschieden, dass wir gewinnen werden.
11: Das Finale ist auch eine große Inszenierung. In der ersten Halbzeitshow der WM-Geschichte treten Künstler wie Justin Bieber oder Shakira auf. Die Pause dauert so fast eine halbe Stunde. Pfiffe gibt es nach dem Spiel für FIFA-Chef Infantino und US-Präsident Trump, der sich bei seinem ersten und einzigen Stadionbesuch auch auf dem Siegerfoto der Mannschaft verewigt. Sportlich ist der Titel hochverdient. Spanien brilliert das gesamte Turnier offensiv wie defensiv. Eine weltmeisterliche Teamleistung.
12: Sie haben gezeigt, was es bedeutet, eine Mannschaft und eine Familie zu sein. Es sind herausragende Fußballer mit außergewöhnlichem Potenzial und Talent.
11: Superstar Lionel Messi verlässt die WM-Bühne ohne Happy End. Argentinien im Finale klar unterlegen, kann den Titel nicht verteidigen.
12: Es tut so weh. Es tut mir leid.
11: Ein schmerzhafter Abgang und die Heimkehr der Weltmeister. Am frühen Nachmittag landet das spanische Team samt Pokal in Madrid.
1: Ja, Christina Bürger, wie ist die Stimmung in Madrid? Wie werden die Sieger empfangen?
13: Als erstes wurden sie vom spanischen König Felipe VI. Empfangen, bei ihm in der Residenz mit der Familie. Gruppenfoto mit sämtlichen Spielern in dunkelblauen Anzügen. Und dann sind sie von dort aus zum Regierungssitz des spanischen Ministerpräsidenten gefahren. Und ich glaube, sie werden jetzt gleich hier vorbeikommen, denn jetzt kommt hier die Polizei vorbei. Sie sind jetzt mittlerweile mit ihrem Teambus unterwegs und wir stehen an der Straße. Auf der Tour durch die Stadt Madrid, wo schon ganz, ganz viele Leute auf die Menschen, 1 Million Menschen sind angekündigt.
1: Was bedeutet denn der WM-Titel für das Land?
13: Also erstmal, wir sehen es ja hier auch überall, rechts und links hinter mir, viel Freude über den ersehnten zweiten Stern auf dem Fußballtrikot ihrer Mannschaft, die sie ja auch feiern wollen. Aber zusätzlich könnte es auch so eine Art Stimmungsaufheller sein für die rechts-links polarisierte Gesellschaft in Spanien. Und darauf setzt womöglich der Ministerpräsident Sanchez, dessen linke Regierung unter Druck ist. Denn seine Partei, die PSOE, steht wegen Korruptionsskandalen unter Druck. Und da hofft man auf einen Aufheller. Aber ich glaube, heute überwiegt wirklich bei den Spanierinnen und Spaniern auf der Straße im ganzen Land Freude.
1: Ja, es war nicht zu überhören. Wir bitten, die Bildqualität zu entschuldigen. Vielen Dank, Christina Böker. Englands Fußballlegende Kevin Keegan ist tot. Er starb im Alter von 75 Jahren. Keegan war einer der ersten ausländischen Weltstars in der Bundesliga. Für den HSV ging der Stürmer von 1977 bis 1980 auf Torejagd. 1979 wurde er mit den Hamburgern deutscher Meister. Später wurde Keegan Trainer. Bei der EM 2000 betreute er das englische Nationalteam. Und nun die Wettervorhersage für morgen, Dienstag, den 21. Juli.
14: Zwischen einem Atlantikhoch und Tiefs über Nordosteuropa fließt kühlere Luft heran. In der Südwesthälfte dabei überwiegend freundlich, in der Nordosthälfte unbeständig. Und dort gibt's heute Nacht zunächst noch Schauer, später dann überall trocken und vielerorts auch sternenklar. Morgen erst überwiegend freundlich, am Nachmittag auch einige Quellwolken, die vor allem in der Mitte Schauer bringen. Den meisten Sonnenschein gibt's an der Ostsee und im Südwesten. In einigen Bergtälern heute Nacht nur einstellige Werte an der See, immerhin 15 oder 16 Grad. Und dort morgen um 20 Grad, vor allem an Rhein und Main dagegen sommerlich warm. Mittwoch breiten sich von Norden Schauer aus, dazu windig, im Süden bei Sonne und Wolken meist trocken. Auch in den folgenden Tagen im Norden und Osten eher unbeständig und teilweise windig, während vor allem Richtung Südwesten oft die Sonne scheint.
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16: Vom Südwestrundfunk in Baden-Baden. Aus dem Studio von SWR Aktuell. Schönen guten Abend. Ich bin Florian Zelt. Wir haben die wichtigsten Themen dieses Tages für Sie. Zum Beispiel das hier. In der Debatte um eine Leihmutterschaft in den Vereinigten Staaten hatte Jens Spahn ja Konsequenzen gezogen und über seinen Rücktritt informiert. Jetzt also die große Frage. Wer kommt denn in Frage für den Posten des Unionsfraktionsvorsitzes? Das war auch Thema bei einem Treffen des CDU-Präsidiums heute in Berlin. Und mit dabei war Silvia Breher, die stellvertretende CDU-Parteivorsitzende. Meine Kollegin Nina Zimmermann vom NDR hat mit ihr gesprochen nach der Präsidiumssitzung heute und direkt nachgefragt, über welche konkreten Namen wurde denn da geredet?
17: Über gar keinen tatsächlich.
18: Gar keinen? Aber man braucht doch jetzt einen Plan. Hat man darüber gesprochen, wie großen Umfang

0: Partie für die Themen fände ich sehr sinnvoll und natürlich die Mehrheit der Fraktionen hinter sich haben, weil am Ende geht es darum, auch mal Kompromisse durchboxen zu können, durchhalten zu können und dafür brauchen wir einen guten Namen.
1: Kann ich Ihnen denn einen entlocken, einen Namen? Wer wäre denn aus Ihrer Sicht der oder die Richtige?
0: Ja, ich beteilige mich jetzt nicht an diesen Spekulationen. Es werden ja doch die verschiedensten Namen sozusagen entweder hier durch den Äther, durch die Gazetten getrieben. Und insofern, wir haben viele tolle Kolleginnen und Kollegen und ich bin mir sicher, dass es da einen guten Vorschlag geben wird.
1: Spannend finde ich, dass in den vergangenen Tagen ja die Unzufriedenheit in der Frauenunion auch groß war über Jens Spahn. Gerade von da war der Druck dann auch groß, eben weil man sich mit diesem Thema der Leihmutterschaft sehr intensiv politisch befasst hatte. Und man hört da auch, mehr Frauen würden der Regierung nicht schaden, denn dann würden manche Dinge möglicherweise gar nicht erst passieren. Wäre denn eine Frau an der Spitze der Fraktion oder im Kanzleramt oder als Generalsekretärin Ihrer Meinung nach wünschenswert?
0: Ja, ja und ja. Natürlich, wir haben definitiv zu wenig Frauen in der direkten Verantwortung, sowohl in der Führung der Fraktion als auch an der anderen Stelle. Das zeigt sich dann eben auch im Koalitionsausschuss, wo wir ja mit keiner Frau vertreten sind. Und insofern wäre das schon schön, aber am Ende kommt es auf den richtigen Namen an, auf den richtigen Menschen, der mit Empathie, mit Durchsetzungsfähigkeit, aber auch mit einer Sicht nach vorne die Themen vertreten kann, der glaubhaft ist. Und dann darf auch dieser Regionalproporz Nord, Süd, Ost, West, das alles bitte mal hinten anstellen. Wir brauchen den tollsten Menschen an der Stelle.
1: Dann kann ja jeder, der gerade zuhört, sich überlegen, ob Thorsten Frei, ob Nina Wagen, ob Carsten Linnemann da irgendwie die Boxen checken, die wichtig sind. Als Jens Spahn vergangene Woche seine Elternschaft öffentlich gemacht hat, berichteten Unionsabgeordnete von sehr vielen kritischen Rückmeldungen aus ihren Wahlkreisen, dass das Unverständnis groß war und dass man den Nachrichten da irgendwie kaum nachkam aus der Basis. Wie sah es denn bei Ihnen aus? Sie vertreten Cloppenburg-Vechta, kommen aus dem Oldenburger Münsterland. Wie sah es denn auf Ihrem Handy aus?
0: Ja, ähnlich. Also das war ein deutschlandweites Bild. Aber ich möchte an der Stelle nochmal eins betonen. Es geht an der Stelle nicht um die Leihmutterschaft und auch nicht um das persönliche Glück. Ich finde, an der Stelle ist auch die Diskussion gerade im Netz oft aus dem Ruder geraten und viel zu persönlich tief geraten. Das tut uns allen nicht gut, wenn Wut, Hass und Häme hier ein Übermaß annehmen. Die entscheidende Frage, auch bei uns in den Gruppen, in den vielen Nachrichten, die wir bekommen haben, ist eher die Frage der Glaubwürdigkeit. Wenn ich etwas politisch vertrete, dann gilt es für mich auch persönlich. Und das ist der Spagat, den man dann auch zu tragen hat. Und an der Stelle ging das nicht übereinander. Das Wort Glaubwürdigkeit ist ganz oft gefallen. Und Menschen, die Politik machen, nicht die Politik an sich, sondern die Menschen, die es ausmachen, denen muss ich vertrauen können. Ich muss glauben können, das, was du sagst, dass man das Beste versucht, dass man sich anstrengt und versucht, den besten Kompromiss zu finden. Und an dieser Stelle hat die Glaubwürdigkeit gelitten. Und das ist das, was am Ende auch dazu geführt hat, dass er zurückgezogen hat. Und ich möchte ganz deutlich das trennen von der grundsätzlichen Frage, worum es hier im Grunde eben nicht gehen sollte, nämlich um die Leihmutterschaft. Das ist etwas, das bewertet jeder für sich. Wir haben einen klaren rechtlichen Rahmen, wir haben dazu eine klare politische Position. Aber dazu einen Menschen herabzuwürdigen, das ist etwas, wow, das ist mir wirklich, das hat Ausmaße angenommen, das tut uns nicht gut.
1: Würden Sie denn sagen, man muss in der Sachfrage innerhalb der CDU noch einmal die Haltung zur Leihmutterschaft grundsätzlich überprüfen?
0: Ich glaube, darum ging es an der Stelle nicht, sondern wir haben eine klare Haltung, die haben wir auch gerade Anfang dieses Jahres auf dem Parteitag nochmal diskutiert. Und es wird auch immer wieder, gerade in der letzten Legislatur, mit den ganzen ethischen Fragen haben wir uns intensiv auseinandergesetzt. Und die Leihmutterschaft, einen Menschen dafür zu bezahlen, das ist eine Diskussion, die müssen wir auf anderer Ebene führen, aber nicht in diesem Zusammenhang. Hier ging es tatsächlich um einen anderen Punkt. Und gerade die ethischen Fragen rund um Leihmutterschaft, Eizellspende und so weiter, wo unser Recht an manchen Stellen vielleicht auch diskussionsfähig ist, das müssen wir uns aber separat anschauen. Und ich glaube, das kann man nicht mit einem Fingerstreich wegschnippen.
2: Die stellvertretende CDU-Parteivorsitzende Silvia Breher, meine Kollegin Nina Zimmermann, hat mit ihr gesprochen. Ja, die einen suchen noch, die anderen wurden schon fündig. Die Briten zum Beispiel, da ging es aber auch um einen deutlich höher dotierten Posten. Andy Burnham ist neuer Premierminister Großbritanniens. In seiner ersten Rede als Regierungschef mahnte Burnham, Politikerinnen und Politiker müssten, wie er sagte, besser werden. Lisa Maria Röhling berichtet aus London.
3: Der Start in der 10 Downing Street eher ungewöhnlich. Als Andy Burnham, begleitet vom Applaus seiner Anhänger, sich vor der bekannten schwarzen Tür des Regierungssitzes positioniert, steht da kein Rednerpult. Der 7. britische Premierminister in 10 Jahren bricht direkt in der ersten Stunde seiner Amtszeit bei seiner

0: einer ersten Rede mit den gängigen Traditionen und will ein Zeichen setzen.
1: I know people at home are fed up with
0: die Menschen
1: politics.
0: Haben Politik satt. Ich höre euch. Ich will ehrlich sein, wir waren nicht gut genug, wir müssen besser werden und das werden wir.
1: We will be.
0: Andy Burnham wird an der Downing Street von Freunden, Unterstützern und Wegbegleitern aus seiner Zeit als Bürgermeister in Manchester empfangen, umarmt seine Mutter, die in der Menge steht. Die, die hier versammelt sind, legen große Hoffnung in ihn. Nun muss er den Rest des Landes überzeugen.
2: Thank you very much.
0: Ungefähr anderthalb Stunden vorher verabschiedet sich Keir Starmer nach 2 Jahren im Amt. Bevor er sich auf dem Weg zum König macht, um offiziell zurückzutreten, spricht er ein letztes Mal vor der Downing Street Nummer 10 mit einem Rednerpult, das für ihn bereitgestellt wird. Er habe viel erreicht, sagt Starmer zum Abschied, habe Labour zurück in die Regierungsverantwortung geführt. Seine Bilanz durchweg positiv.
2: And I am confident that Britain is now stronger and fairer.
0: Großbritannien ist stärker und fairer als noch vor 2 Jahren. Unsere Wirtschaft ist stärker, unser öffentlicher Dienst zeigt einen Aufwärtstrend. Jeden Tag werden Kinder aus der Armut gerettet, die Immigration ist zurückgegangen, Verteidigung und Sicherheit sind gestärkt und unser Ruf auf der internationalen Bühne hat sich verbessert. Er gehe jetzt bereitwillig, sagt Keir Starmer, mit einem Lächeln und stolz auf seine Leistung.
2: I go with good grace. I go with a smile and I go proud of everything that we have achieved.
0: Jetzt übergibt er an Andy Burnham, der sich großen Aufgaben verschrieben hat. Er kündigt bei seiner ersten Rede vor der Downing Street Nummer 10 an, er wolle das politische und das wirtschaftliche System grundlegend verändern. Bis Ende des Jahres wolle er dafür einen 10-Jahres-Plan vorlegen. Aber schon jetzt wolle er den Menschen mehr Luft zum Atmen geben, gerade bei den hohen Lebenshaltungskosten. Die Details will er morgen vorstellen.
1: But I can do something to give people some breathing space now, some help with the cost of living. And I will set out some of those measures starting tomorrow.
0: Burnhams Fokus liegt in der Innenpolitik. Das hat er in den Wochen vor seiner Ernennung deutlich gemacht. Politik dezentralisieren und wieder näher an die Menschen ranholen, die Lebenshaltungskosten senken, die Wirtschaft ankurbeln, Versorgungsunternehmen in die öffentliche Hand zurückholen. Einen genauen Plan, wie das finanziell mit einem stark belasteten Haushalt funktionieren soll, gibt es nicht.
1: We will help people.
0: Wir wollen den Menschen helfen, gut zu leben. Wir wollen einen präventiven Staat schaffen, in dem in den Erfolg der Menschen investiert wird und nicht für ihre Niederlagen bezahlt werden muss. Schon jetzt lesen sich seine Politik und seine Versprechen als Gegenangebot zu Reform UK, mit dem Ausblick zurück zu den sozialdemokratischen Wurzeln zu kehren.
1: I will put the care of people.
0: Ich werde die Sorge um die Menschen ins Zentrum von allem stellen, was ich tue. Ich werde alles in diese Aufgabe stecken und ich hoffe auf eure Unterstützung. Für etwas Unterstützung kann Andy Burnham auch aus Richtung der Konservativen hoffen. Deren Parteichefin Kemi Badenoch hat bereits am Morgen erklärt, dass sie beispielsweise bei einer Kürzung der öffentlichen Ausgaben bereit wäre, Burnham zu unterstützen. Ganz anders klingen dagegen konservative Medien und das rechtspopulistische Reform UK. Ihnen ist Burnham zu links, seine Pläne seien nicht finanzierbar. Und überhaupt, so Reform UK-Politiker Robert Jenrick, habe Burnham kein Mandat und müsse Neuwahlen ansetzen.
3: Ein Bericht aus London von Lisa Maria Rühling. Gleich 20.26 Uhr.
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5: Ja, die Fußball-Weltmeisterschaft ist Geschichte. Spanien hat sich den goldenen Pokal geschnappt und mit dem stieg Kapitän Rodri heute in Madrid aus dem Flieger und ließ ihn in der Sonne strahlen. Nach dem Finale wartet in der Hauptstadt Spaniens jetzt ein Feiermarathon auf die Campeones. Nicolas Buschlüter und der Ablauf der Feierlichkeiten.
6: In Madrid haben die Feierlichkeiten für die spanische Fußballnationalmannschaft begonnen. Als erstes wurden die Weltmeister vom spanischen König empfangen. König Felipe nannte den Sieg der spanischen Mannschaft episch. Die Spieler hätten einen Triumph für ganz Spanien errungen und seien dabei als wahres Team aufgetreten. König Felipe hob hervor, dass zum ersten Mal die spanischen Fußballfrauen und Männer gleichzeitig Weltmeister seien. Der Höhepunkt der Feierlichkeiten dürfte die Fahrt der Mannschaft durch die Madrider Innenstadt an Bord eines offenen Doppeldeckerbusses am frühen Abend werden. Behörden rechnen mit bis zu 1 Million Fans an den Straßenrändern.
5: Spanien feiert also eine Megaparty in Madrid und Argentinien trauert mit seinem Superstar Lionel Messi, dem alle so gern noch einmal den Weltmeistertitel gegönnt hätten.
7: Es ist so traurig und am meisten weinen wir für Messi.
8: Für mich ist das echt hart, weißt du. Ich habe ihn schon als Jungen spielen sehen. Und ich weiß, das hier war sein letzter Tango. Das ist echt hart für mich.
7: In diesem Moment haben wir alle angefangen, mit ihm zu weinen. Und alle Argentinier sind zusammengerückt. Ja, wir sind so stolz auf ihn.
8: Er hört trotzdem mit einem Weltmeistertitel auf. Er ist der Beste in der Geschichte des Fußballs. Ich bin froh, dass er noch ein WM-Finale spielen konnte.
9: Messi, number one in the world.
5: Ja, und dann noch diese traurige Nachricht. Die englische Fußballikone Kevin Keegan ist tot. Der zweimalige Ballon d'Or-Gewinner und einstige Star des Hamburger Sportvereins starb im Alter von 75 Jahren an einer Krebserkrankung. Als Spieler wurde Keegan dreimal englischer Meister und einmal Europapokalsieger mit dem FC Liverpool. Bevor er 1977 zum HSV wechselte, für den er 3 Jahre spielte. Und damit zur Tour de France. Die Fußball-WM ist also Geschichte und heute machte die Tour ebenfalls eine Pause, Ruhetag. Gesprochen wurde viel über den Sturz gestern bei der 15. Etappe und das Ausscheiden des Tourzweiten Jonas Vingegaard. Der Däne kam nach einer Schlüsselbeinbruchverletzung nicht mehr weiterfahren. Und so übernahm gestern Remco Evenepoel mit seinem Etappensieg den 2. Platz hinter Tadej Pogacar aus Slowenien, der 5 Minuten Vorsprung hat. Morgen steht ein Einzelzeitfahren auf dem Programm. Holger Gerska weiß, das ist wieder was für den Belgier Remco Evenepoel.
10: Mit einem Mannschaftszeitfahren hat die Tour de France begonnen. Jetzt startet sie mit einem Einzelzeitfahren in die letzte Woche. Der mittelschwere Kurs am Genfer See ist mit 26 Kilometern relativ kurz. Es wird also keine erdrutschähnlichen Verschiebungen in der Gesamtwertung geben. Die 5 Minuten Vorsprung des fast schon Toursiegers Tadej Pogacar sind ohnehin unantastbar. Auch wenn dahinter der beste Zeitfahrer der vergangenen Jahre lauert, der Olympiasieger und Weltmeister Remco Evenepoel. Der Belgier ist klarer Favorit auf den Etappensieg, muss sich aber mit seinen Vorgängern auf dem Zeitfahr-WM-Thron messen, mit dem Italiener Filippo Ganna und dem Norweger Tobias Voss. Florian Lipowitz ist kein echter Zeitfahrspezialist, hat sich aber im Windkanal akribisch auf diese Prüfung vorbereitet und wird versuchen, seinen aktuell 5. Platz in der Gesamtwertung zu verteidigen.
5: Ja, und soweit der Sport mit Martin Thiel.
3: Vielen Dank dafür. Den Sport, den gibt's im ARD-Infoabend immer um 17:15. Kommen Sie gut informiert mit uns durch diesen Montagabend. Und alles, was heute noch wichtig ist, das bekommen Sie jetzt bei uns zusammengefasst.

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1: Um 20.30 Uhr mit Eva Irion. Der neue britische Premierminister Burnham will das Land reformieren. In seiner Antrittsrede kündigte er ein 10-Jahres-Programm an. Das Wichtigste sei, die Menschen finanziell zu entlasten. Burnham will unter anderem das Bildungssystem umgestalten, die Industrie stärken und Sozialwohnungen bauen. Der Ukraine sagte er Unterstützung zu. Burnham war am Mittag von König Charles III. Zum neuen britischen Regierungschef ernannt worden. Ein Gericht in den USA hat einen der führenden Drogenbosse Mexikos zu einer lebenslangen Freiheitsstrafe verurteilt. Der 76-jährige Ismael Zambada, genannt El Mayo, gehört zu den Mitbegründern des berüchtigten Sinaloa-Drogenkartells. Er war vor 2 Jahren von US-Fahndern in der texanischen Grenzstadt El Paso in ein Privatflugzeug gelockt und in die USA gebracht worden. In Berlin hat es bei einer Gedenkveranstaltung der Bundesregierung einen Zwischenfall gegeben. Gedacht wurde des Attentats mehrerer Wehrmachtsoffiziere um Graf Stauffenberg auf Adolf Hitler am 20. Juli 1944. Bei der heutigen Veranstaltung am Bendlerblock in Berlin versuchte ein Großneffe des NS-Widerstandskämpfers Dietrich Bonhoeffer, einen Kranz der AfD-Bundestagsfraktion zu entfernen. Sicherheitsmitarbeiter gingen dazwischen, dabei wurde der Kranz beschädigt. Der Großneffe sagte danach, viele Nachkommen der Widerstandskämpfer empfänden Wut darüber, dass die AfD an dieser Stelle Kränze ablege. In den USA hat eine Richterin die geplante Übernahme des Film- und Medienkonzerns Warner Brothers Discovery durch den Konkurrenten Paramount Skydance gestoppt. Sie erklärte, sie wolle den Fall erst eingehend prüfen. Kalifornien und 11 weitere US-Bundesstaaten hatten bei dem Bundesgericht Klage eingereicht. Sie argumentieren, die Übernahme führe zu weniger Konkurrenz im Unterhaltungssektor und damit zu weniger Inhalten für das Publikum, einer geringeren Qualität der Produkte und zu steigenden Preisen. Spaniens Fußballweltmeister sind in Madrid von König Felipe empfangen worden. Der gratulierte und dankte dem Team. Nach dem Empfang im Königspalast hat die Mannschaft Regierungschef Sanchez besucht. Am Abend fährt das Team im offenen Bus durch die Hauptstadt. Danach werden im Zentrum Madrids bis zu 1 Million Menschen zu einer großen WM-Feier erwartet. SWR-Nachrichten, Redaktion Klaus Regeneck. Das Wetter in Deutschland: nachts im Nordosten abklingende Schauer und Gewitter, dann überall trocken und teils klar. Die Tiefstwerte 13 bis 7 Grad. An den Küsten milder mit rund 16 Grad. Am Tag meist Sonnenschein, aber auch dichte Wolken. Entlang des Oberrheins und an der Ostsee insgesamt am sonnigsten, maximal 19 bis 26 Grad. 20.33 Uhr.
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2: Mit Florian Zelt. Schönen guten Abend. Wer etwas kaputt macht, der sollte es idealerweise auch wieder reparieren. Ein bisschen so läuft das, wenn Unternehmen klimaschädliches CO2 ausstoßen und dann dafür bezahlen müssen. Sie kaufen Zertifikate, sozusagen Verschmutzungsrechte. Wer weniger CO2 ausstößt, der spart Geld. Ein Anreiz, um das Klima zu schützen. Und erst recht, wenn diese Zertifikate begrenzt sind. Dieser Handel mit Emissionen gilt unter Experten als das zentrale Klimaschutzinstrument in Europa. Und genau dieses Instrument könnte jetzt geschwächt werden. Die Industrie der EU steht unter Druck und deswegen sollen Unternehmen länger und günstiger Treibhausgase ausstoßen dürfen als bisher geplant. So will es die EU-Kommission. Was Unternehmer und Wissenschaftler davon halten, Johannes Koch hat sich in Hamburg umgehört.
3: Eine große Industrieanlage am Hamburger Hafen. Viele Rohre, Schornsteine, Gasleitungen. Es zischt an einigen Ventilen. Die H&R-Gruppe produziert hier Weichmacher, Wachs und, wie Detlef Wösten es nennt, Ölspezialitäten für die Industrie und Medizin. Wösten ist hier Geschäftsführer. Er steht am Rand der Anlage, blickt auf die Schornsteine. Was da oben rauskommt, kostet ihn Geld. Zu viel Geld, findet er.
4: So sehr, wie wir an Energieeffizienz, Energierückgewinnung arbeiten, ein Stück weit brauchen wir immer tatsächlich auch noch Brennstoffe für die Hochtemperaturanwendung. Und deswegen gibt es an vielen Anlagen solche sogenannten Prozessöfen.
3: Und die stoßen CO2 aus. Tonnenweise. Und für jede Tonne muss Wösten eine Verschmutzungserlaubnis haben. Das ist die Idee des Emissionshandels in der EU. Von Jahr zu Jahr soll es weniger Verschmutzungsrechte geben. Das Angebot sinkt also und der Preis für eine Tonne CO2 steigt.
4: Wenn wir jetzt mehr für die Emissionen zahlen müssen, fehlt uns genau dieses Geld, um weiter in Nachhaltigkeit zu investieren.
3: Diese Kritik hatten in den vergangenen Monaten etliche Unternehmen an die EU gerichtet. Wohl auch deshalb schlägt die EU-Kommission vor, die Zahl der Verschmutzungserlaubnisse soll langsamer reduziert werden. Der Preisanstieg wäre so abgebremst.
5: Das ist ein fatales Signal für den Klimaschutz,
3: sagt Anita Engels. Sie ist Professorin an der Universität Hamburg und forscht seit über 30 Jahren zum Emissionshandel. Sie hat große Unternehmen in ganz Europa befragt und kommt zu dem Ergebnis:
5: Was die Konzerne wirklich brauchen, ist Investitionssicherheit. Und deswegen war der europäische Emissionshandel bisher so gut geeignet, weil der Marktförmigkeit verbunden hat mit dieser langen Planungsgewissheit.
3: Denn dass der Ausstoß von CO2 teurer wird, kommt nicht überraschend. Der Emissionshandel läuft seit 20 Jahren. Die jetzt geplanten Reformen standen zwar turnusmäßig an, Engels sieht das Aufweichen der Regeln aber kritisch.
5: Wenn jetzt so ein Signal kommt, dann ist das fatal in zweierlei Hinsicht. Erstens werden die Vorreiter bestraft und zweitens behindert das und verzögert das auch laufende Investitionsentscheidungen.
3: Zurück im Ölwerk am Hamburger Hafen. Hier bekommen Sie einen Teil der Verschmutzungsrechte aktuell noch gratis. Eine Sonderregel für einige Unternehmen in der EU, damit die im internationalen Wettbewerb keinen zu großen Nachteil haben. Detlef Wösten zahlt dennoch jährlich für zusätzliche Verschmutzungsrechte einen Millionenbetrag. Der Standort Europa werde so zum Nachteil, droht er.
4: Wir sehen natürlich tatsächlich, dass das Investitionsumfeld im Moment außerhalb Deutschlands und außerhalb Europas attraktiver ist als hier zu Hause.
3: Es ist ein Spagat für die EU-Kommission. Denn während die einen Unternehmer auf Erleichterungen pochen, haben andere längst Milliarden in CO2-neutrale Produktionen investiert und fordern jetzt, dass die Regeln, mit denen sie geplant haben, beibehalten werden. Die Diskussion um die Reform des Emissionshandels hat gerade erst begonnen.
2: Ein Beitrag aus Hamburg von Johannes Koch. Ja, und nicht nur die Diskussionen um eine Reform des Emissionshandels wird uns noch lange beschäftigen. Überhaupt die Frage, wie können wir den Klimawandel verlangsamen? Und da spielen klar auch E-Autos eine Rolle. Die könnten 2026 zumindest in Deutschland den Durchbruch schaffen. Im ersten Halbjahr dieses Jahres ist schon jedes vierte neu zugelassene Auto ein E-Auto gewesen. Zum Erfolg trägt bestimmt auch bei, dass E-Autos inzwischen günstiger geworden sind und besser. Das zeigt jetzt eine neue Studie, die das Fraunhofer Institut für System- und Innovationsforschung und das International Council on Clean Transportation gemacht haben. Darüber hat mein Kollege, SWR-Aktuell-Moderator Christian Haug, mit Wirtschaftsredakteurin Geli Hensoldt gesprochen.
6: Lange galt ja der im Vergleich zum Benziner und Diesel hohe Preis als ein Grund dafür, dass die E-Autos nicht so richtig Fahrt aufgenommen haben. Das hat sich jetzt aber offenbar geändert, Geli Hensoldt aus der SWR Wirtschaftsredaktion, oder?
7: Ja, genau. Also die neue Studie, die zeigt, dass E-Autos zwischen 2020 und 2025 in Deutschland um rund 18% günstiger geworden sind. Und zwar inflationsbereinigt und mit Blick auf das, was man für sein Geld bekommt. Also das heißt, insgesamt sind die Preise ja seit 2020 gestiegen. Aber wenn man das rausrechnet, dann ist der Listenpreis von E-Autos innerhalb dieser 5 Jahre gesunken. Und technologisch, auch ganz wichtig, sind die E-Autos, die ich heute kaufen kann, eben auch deutlich besser als vergleichbare Modelle von 2020. Also E-Autos sind billiger und besser geworden und Verbrenner, also Diesel und Benziner, sind teurer geworden und zwar im gleichen Zeitraum um 2%. Für die Studie haben die Autoren etwa 100.000 Preise ausgewertet aus einer Datenbank des ADACs und verglichen haben sie dabei ähnliche Autos, also zum Beispiel ein VW ID.3 mit einem Golf oder einem Ford Focus. Und das macht aus meiner Sicht auch Sinn, denn der Durchschnittspreis von allen E-Autos insgesamt, der ist gestiegen. Das liegt aber laut der Studie daran, dass das Angebot an teuren E-Autos mittlerweile deutlich größer geworden ist.
6: Sind E-Autos denn damit die günstigere Variante?
7: Nee, so ist es noch nicht. Bei Kleinwagen und bei Fahrzeugen der unteren Mittelklasse, so die Golfgröße etwa, sind die elektrischen Modelle im Mittel eben schon noch deutlich teurer als die Verbrenner. Erst bei Modellen, die 55.000 Euro und mehr kosten, da sind die E-Autos in der Regel günstiger.
6: Woran liegt das? Weil gerade für Leute, die kleine Autos kaufen, dürfte der Preis ja eine wichtige Rolle spielen.
7: Ja, das stimmt. Tatsächlich braucht es dringend günstige E-Autos, damit sich eben auch Leute mit mit weniger Geld eins leisten können. Das Problem ist aber, dass die Batterie gerade bei den kleinen E-Autos einen größeren Teil der Kosten ausmacht und Batterien sind eben nach wie vor teurer. Da tut sich aber auch was. Laut der Studie sind auch die Preise für Batterien deutlich gesunken. Noch aber reichen die Hersteller das nur teilweise an uns Kunden weiter. Aber die Studienautoren sagen, wenn es so weitergeht wie bisher, dann werden die E-Autos so um 2030 etwa gleich viel kosten wie die Verbrenner.
6: Wie gut ist das Angebot an E-Autos denn im Moment?
7: Also laut der Studie gibt es mittlerweile rund 160 E-Auto-Modelle. 2020 waren es nicht mal 40. Und es gibt mittlerweile eben auch mehr bezahlbare Modelle. Und da wird auch noch was kommen. Zum Beispiel im nächsten Jahr kommt der VW, der unter 20.000 Euro kosten soll.
2: SWR Aktuell-Moderator Christian Hauck hat mit Wirtschaftsredakteurin Geli Hensoldt gesprochen, hier im ARD-Infoabend. Der Klimawandel fordert viele neue Konzepte, zum Beispiel auch gegen Hitzewellen wie in den vergangenen Wochen. Besonders heiß war und ist es ja immer in den Städten. Haus an Haus, zwischen Betonplatz an Betonplatz, da glüht es regelrecht. Und einige Städte, die bauen unter anderem deshalb einzelne Orte nach dem sogenannten Schwammstadtkonzept um. Das bedeutet Regenwasser aufnehmen, wie ein Schwamm speichern und langsam wieder abgeben. Klar, dass Grünflächen dabei eine zentrale Rolle spielen. Auch Pforzheim in Baden-Württemberg testet dieses Konzept und hat einen Platz in der Innenstadt nach diesen Regeln neu gestaltet. Hanna Radgen hat sich ihn angeschaut.
8: Ein neuer Boden, neue Pflanzbeete, neue Bänke und ein neuer Trinkbrunnen. Auf den ersten Blick hat sich nicht allzu viel verändert auf dem Pfälzerplatz in der Pforzheimer Nordstadt. Aber was dieser Platz jetzt alles kann und warum er nach dem Umbau ähnlich wie ein Schwamm funktioniert, also Wasser speichern und wieder abgeben kann, weiß Philipp Linde von der Stadt Pforzheim.
9: Also hier haben wir das Schwammstadtkonzept so umgesetzt, wie es dann auch in hochverdichteten Räumen stattfinden kann. Nicht mit umfangreichen Sickerflächen, sondern eben mit unterirdisch installierten Zisternen mit insgesamt 72.000 Liter Fassungsvermögen und eben einer sensorgestützten vollautomatischen Bewässerung.
8: Über den leicht abschüssigen Platz fließt Wasser in sogenannte Entwässerungsschienen. Dann wird es gefiltert und in die Zisternen unter dem Platz geleitet. Dort wird das Wasser gespeichert und bei Bedarf wieder abgegeben. In erster Linie an die Pflanzen auf dem Platz. 9 große Platanen und um ihre Wurzeln herum Beete mit verschiedenen Pflanzen.
9: Und Sensoren messen dann die Bodenfeuchte in den Beeten und wenn ein gewisser Schwellenwert unterschritten wird, gibt es dann automatisch eine Tröpfchenbewässerung, die dann den Bäumen Wasser zuführt.
8: Dadurch konnten die alten Platanen überhaupt erhalten bleiben, wegen dem Platz für ihre Wurzeln in den neuen Beeten und der Bewässerung. Vorher hätten die Bäume unter enormem Trockenstress gelitten, erzählt Philipp Linde. So kann gleich doppelt für Abkühlung auf dem Pfälzerplatz gesorgt werden. Die Bäume spenden Schatten und durch die Bewässerungsanlage kommt es zu einem Kühlungseffekt durch Verdunstung. Jetzt noch die Frage, kommen die kühle Luft und der neu gestaltete Platz auch bei den Pforzheimerinnen und Pforzheimern an?
10: Aber man merkt es jetzt tatsächlich, es ist ja recht warm und es ist richtig angenehm jetzt im Vergleich zu manchen anderen Orten.
11: Es ist schick geworden, ziemlich schattig.
12: Der Brunnen war da, die Bäume waren da, nicht viel anders als vorher.
13: Das Einzige, was sich geändert hat, ist halt das Pflaster. Aber dass sich das jetzt auf die Temperatur ausgewirkt hätte, ist mir nicht aufgefallen.
8: Die größte Veränderung liegt gut versteckt unter dem Platz. So soll es laut Philipp Linde auch sein. Die Pforzheimerinnen und Pforzheimer sollen in erster Linie merken, dass es am Pfälzer Platz ein angenehmes Klima hat und nicht warum.
9: Das passiert im Hintergrund. Das sieht man gar nicht so sehr, dass hier wahnsinnig viel Technik und Innovation verbaut ist, sondern die Leute sollen sich hier hauptsächlich wohlfühlen und ein gutes Stadtklima genießen können.
8: Nicht zu vernachlässigen ist aber auch, es geht nicht nur ums Stadtklima. Umbauten nach dem Schwammstadtprinzip sind auch ein effektiver Hochwasserschutz.
9: Also es ist tatsächlich mit Starkregenereignissen, gerade so in hochverdichteten Räumen, schwierig, das Wasser schnell über die Kanalisation ableiten zu können. Und da versucht man auch über solche Sickerflächen dezentral die Kanalisation zu entlasten, sodass wir als Stadt insgesamt widerstandsfähiger gegen Starkregenereignisse werden.
8: Doppelt praktisch, so ein Schwammplatz. Und vielleicht bleibt das in Pforzheim auch nicht nur bei dem einen.
2: Ein Beitrag von Hanna Radgen aus Pforzheim. Es ist viel los heute in Deutschland und der Welt. Wir berichten darüber hier im ARD-Infoabend. aber auch mal über die Dinge, die auf den ersten Blick gar nicht so wichtig erscheinen. Zum Beispiel, dass die Diddlemaus wieder da ist. Die Kultfigur aus den 90er Jahren. Von heute an wird sie wieder verkauft. In Dresden beispielsweise hat das einen Ansturm in einer Buchhandlung ausgelöst. Und mit der Diddlemaus sind auch ihre Fans zurück. Die kaufen alles. Stifte, Blöcke, Sticker. Hauptsache, das Diddle-Logo ist drauf. Und wir haben uns mal in Stuttgart umgehört, wer die Kultspringmaus aus den 90ern eigentlich noch kennt.
14: Meine ganze Kindheit ist von der Diddlemaus geprägt worden. Sämtliche Plüschtiere, Stickerbögen, Postkarten, Tüten, alles. Weil die einfach viel wert sind. Ich habe wirklich alle Blockblätter, die es jemals gab. Das muss natürlich weitergeführt werden.
15: Also wir sind mit unseren großen Ordnern zur Schule gegangen und haben unter uns Freundinnen die Diddle-Blätter getauscht. Und das sind einfach nur schöne Erinnerungen.
16: Das ist schon lange her, aber da gab es noch die Zeichenblöcke und allem. Und die Groß-Diddle-Maus, wo alle hinterher waren. Und mein Cousin hatte das, meine Cousine. Es war, jeder hatte diesen Diddle-Wahn, sag ich mal. Es war nur Diddle.
17: Ja, das ist natürlich meine Kindheit, die ich damit in Verbindung setze.
2: Ja, die Diddle-Maus ist wieder da. Von heute an wird sie wieder verkauft. Gleich ist es 20.46 Uhr.
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2: Und wir schauen jetzt nach Ungarn. Da wird ja gerade das politische System komplett umgebaut. Die neue pro-europäische Tiso-Partei von Premierminister Modior will das alte Orbán-System überwinden. Und dabei geht es jetzt um eine spannende Personalie. Heute vor einer Woche hatte das ungarische Parlament die Absetzung von Orbáns Staatspräsidenten Sulyok beschlossen. Und in der Nacht ist seine Amtszeit abgelaufen. Jetzt hat Premier Modior eine interessante Nachfolgerin vorgeschlagen. Eine Frau, die bekannt ist als die beste Schachspielerin der Welt. Die Einzelheiten von unserem Korrespondenten für Ungarn, Oliver Schosch.
18: Der ungarische Premierminister Peter Modior hatte am Samstag die Bürger aufgefordert, Kandidaten vorzuschlagen für das Amt der Staatspräsidentin oder des Staatspräsidenten. Modior sagte, man wolle den Präsidenten nicht in Hinterzimmern oder Zigarrenclubs bestimmen. Nun hat sich der Premier überraschend schnell selbst zur Präsidentensuche zu Wort gemeldet, per Facebook. Er kommentierte einen Vorschlag, der ihm besonders gut gefalle. Modior schreibt:
19: Eine bekannte ungarische Persönlichkeit hat Judit Polgár genannt. Ich habe sie vor ein paar Tagen getroffen und gefragt, ob sie bereit wäre, unserem Land in einer neuen Rolle zu dienen, bis die neue Verfassung angenommen wird. Es wäre für mich eine große Ehre, wenn sie das Angebot annehmen würde.
18: Aktuell führt die ungarische Parlamentspräsidentin Agnes Vosthofer die Amtsgeschäfte des Präsidenten. Das Parlament hat 30 Tage Zeit, eine neue Präsidentin zu wählen. Parallel dazu soll ab Herbst mit der Ausarbeitung einer neuen ungarischen Verfassung begonnen werden. Langfristig soll der Präsident direkt vom Volk gewählt werden. Wie lange also Judit Polgár im Falle einer Wahl durch das Parlament im Amt wäre, ist unklar. Judit Polgár ist eine ungarische Schachgroßmeisterin, die als die beste weibliche Spielerin aller Zeiten gilt. 1985 gewann sie im Alter von nur 9 Jahren ihr erstes internationales Schachturnier. 1989 wurde sie mit 12 Jahren die Nummer 1 der Frauenweltrangliste und blieb es bis zu ihrem Karriereende im Jahr 2014. Sie besiegte auch berühmte männliche Schachspieler wie Garry Kasparov, Anatoly Karpov oder Magnus Carlsen und war die einzige Frau in der Top 10 der Männerweltrangliste. Für Judit Polgár ist Schach nicht nur ein Spiel, sondern auch eine wichtige Lehre für das Leben, sagte sie bei einer Rede auf einer Technologiekonferenz.
20: In our multitasking world, I think creativity, logical thinking.
21: In unserer Multitasking-Welt sind Kreativität, logisches Denken und die Fähigkeit, Probleme zu lösen und gute Entscheidungen zu treffen, essentiell. Ich möchte gerne Menschen inspirieren, vor allem junge Leute. Sie sollen große Träume haben, die richtigen Schritte im Leben gehen, sich hohe Ziele setzen und das Unmögliche erreichen.
20: Set your goals high and reach the impossible.
18: Gesellschaftspolitisch hat sich Judit Polgár vor allem für die Themen Chancengleichheit und Frauenförderung stark gemacht. In einem Beitrag für die britische Zeitung Guardian schrieb sie im Jahr 2019:
21: Auch wenn Frauen anders denken und sich im Wettbewerb anders verhalten, können sie die gleichen Leistungen erbringen wie Männer, sei es in der Wissenschaft, in der Kunst oder im Schach.
18: Polga äußerte sich außerdem immer wieder zu ihrer jüdischen Identität und betonte, dass sie eine stolze ungarische Jüdin sei. Einige ihrer Verwandten wurden im Holocaust ermordet. Polgas Großmutter hat das Konzentrationslager Auschwitz überlebt. Der ungarische Premier Peter Modja bezeichnete Judith Polga auf seiner Facebook-Seite als Synonym für Talent und Ausdauer. Die Anerkennung um ihre Person liege nicht an ihrer politischen Zugehörigkeit, sondern an ihrem Fleiß, an ihrer außergewöhnlichen Persönlichkeit und ihrer Integrität, so Modja. Doch es gibt auch einige Stimmen in Ungarn, die kritisieren, dass Polga noch kein politisches Amt innehatte und dass unklar sei, ob sie in der Lage sei, als Präsidentin über das demokratische Funktionieren der Staatsorgane wachen zu können. Der bekannte ungarische Politologe Zoltán Lakner kritisierte im unabhängigen ungarischen Internetsender Partisan, dass Peter Modja sehr früh seine Präferenz für Judith Polga äußere.
19: Es ist schon sehr interessant an diesem Vorgang und auch sehr aussagekräftig, dass Peter Modja erst die Bürger aufruft, Vorschläge für einen Präsidenten zu machen. 24 Stunden später sagt er dann, dass er Judith Polga besuchen werde, um sie offiziell zu fragen, ob sie die Präsidentschaftskandidatin werden will. Da stellt sich die Frage, ob er morgen und übermorgen auch andere Kandidaten besuchen wird. Ich finde, wenn es wirklich um eine gesellschaftliche Abstimmung gehen soll, dann sollte sie nicht schon nach 24 Stunden abgeschlossen sein.
18: Viele Kritiker sehen hier eine Wahl, die der Premier selbst steuern wolle. Die neue proeuropäische ungarische Regierung versucht gerade durch mehrere Verfassungsänderungen das als korrupt und autoritär geltende alte Orbán-System zu reformieren. So wurden zum Beispiel die Amtszeiten von Parlamentariern auf 12 Jahre begrenzt und die des Premierministers auf 8 Jahre. Damit ist ausgeschlossen, dass Orbán wieder an die Macht kommt, denn der war insgesamt 20 Jahre lang Premier. Außerdem wurde die Einrichtung einer Behörde zur Rückgewinnung von veruntreuten Steuergeldern und EU-Hilfen beschlossen. Und der öffentlich-rechtliche Rundfunk, der eine Orbán-Propagandamaschinerie war, wird durch ein neues Mediengesetz komplett neu aufgestellt.
2: Ein Bericht von unserem Ungarn-Korrespondenten Oliver Schosch. Ich habe einen Kollegen, der ist weggegangen, in unser Hauptstadtstudio nach Berlin, als Korrespondent. Da war ich ziemlich traurig, weil wir sehr auf einer Wellenlänge waren. Das gilt ja oft als Ideal, dass zwei Menschen in einem ähnlichen Takt denken. Aber kann man das eigentlich messen oder sogar steuern, zum Beispiel bei Schülern und Lehrern, damit dieses Zusammenspiel ein bisschen besser funktioniert? Offensichtlich ja, das geht. Total spannend mit einer neuen Methode. Dem Multi-Brain Neurofeedback hat ein internationales Forschungsteam gezeigt, wie dieser Gleichklang gezielt beeinflusst werden kann. Klingt faszinierend und mindestens genauso unheimlich. Anja Braun berichtet aus unserer Wissenschaftsredaktion.
1: Wenn Paare sich an den Händen halten, dann verstärkt sich in der Regel die Synchronisation ihrer Gehirnströme. Das kann man messen, indem man den Probanden Elektrodenkappen aufsetzt. Und unsere Gehirne können sich sogar synchronisieren,
5: wenn man sich nur gegenseitig anschaut. Also man sitzt im selben Raum, macht nichts anderes, schaut sich nur gegenseitig an und allein dabei entsteht eben schon diese Synchronisation. Und die kann man natürlich auch verstärken. Also auch in unserer eigenen Forschung finden wir, wenn Probanden miteinander reden und sich gegenseitig abwechseln, also auch zum Beispiel zwischen Eltern und Kindern, dass da die Synchronisation verstärkt wird.
1: Sagt die Psychologin Quintrin Nguyen-Koschera, die an der Universität Heidelberg zur Hirnsynchronisation forscht. Mit dem Multi-Brain Neurofeedback hat nun ein internationales Forschungsteam eine Methode vorgestellt, mit der mehrere Menschen trainieren können, ihre Gehirne zu synchronisieren. Das geschieht beim Neurofeedback darüber, dass die Teilnehmenden zurückgemeldet bekommen, wenn eine gemeinsame Wellenlänge erreicht ist. Zum Beispiel durch eine bestimmte Farbe, die sie dann auf einem Bildschirm angezeigt bekommen. So können sie die Synchronisation beobachten und auch trainieren. Funktioniert sie, dann sehen sie beispielsweise orange. Sind sie noch nicht ganz einheitlich synchronisiert, dann zeigt der Bildschirm vielleicht gelb oder gelb-orange.
5: Im künstlerischen Kontext, im musikalischen Kontext, beim gemeinsamen Filmschauen gibt es auch ganz viele Studien zu. Also wie ist es, wenn man sozusagen zu gemeinsamen Ideen kommen möchte und wie ist es, wenn man divergent sein möchte, also unterschiedliche Ideen generieren möchte. Welche Synchronisationsprozesse, also ob Zunahme oder Abnahme, sind da möglicherweise von Vorteil?
1: Getestet wurde das zum Beispiel mit Stars wie Bad Bunny und Residente. Die Messung ihrer Hirnströme ergab, dass sie auf einer Wellenlänge waren, als sie an ihrem gemeinsamen Song Bellacoso arbeiteten. Trotzdem kommt das Autorenteam der Studie zum Ergebnis, dass mehr Gleichklang nicht immer positiv zu werten ist. Denn eine starke Hirnsynchronisation kann dazu führen, dass eine Person dominiert und andere sich einfach anpassen, anstatt sich wirklich einzubringen. Hier ist noch einiges an Forschungsarbeit nötig, meint die Heidelberger Psychologin Nguyen Koschera.
5: Obwohl wir sehr viel wissen, was da alles sozusagen reinspielt, wissen wir noch sehr wenig, wann es zu einer geringeren Synchronisation führt oder wie wir diese Synchronisierung unterbrechen können, wenn wir müssen, also wenn es dann dysfunktional wird.
1: Erst wenn diese Fragen geklärt sind, kann man darüber nachdenken, die Methode in der Schule, der Therapie oder in der Teamarbeit einzusetzen. Dabei ist die Hoffnung der Forschenden, dass durch die Hirnsynchronisation sich zum Beispiel Lehrkräfte besser auf die Kinder einschwingen können und
5: das dann später zu hoffentlich einem besseren Lernergebnis führt.
1: Bisherige Forschungsergebnisse weisen darauf hin, dass das gut möglich sein könnte. Einer der Studienautoren konnte in einer früheren Studie bereits zeigen, dass die Hirnsynchronisation besonders gut funktioniert, wenn die Lehrkraft gemeinsam mit Schülerinnen und Schülern singt. Nun muss auch untersucht werden, ob sich das auch auf andere Fächer wie zum Beispiel Mathematik oder Geografie übertragen lässt.
2: Ein Bericht von Anja Braun aus unserer Wissenschaftsredaktion. Es ist 20.55 Uhr.
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2: Wer in Hamburg lebt oder Hamburg besucht, begegnet zwangsläufig auch dem Komponisten Johannes Brahms. Er gehört zu den bekanntesten Hamburgern, auch wenn er seine zweite Lebenshälfte in Wien verbrachte, wo er 1897 gestorben ist. Doch in Hamburg bleibt er präsent, im Komponistenquartier mit einem eigenen Museum und im öffentlichen Raum mit einem Denkmal, dem sogenannten Brahms-Kubus. Petra Ries hat ihn sich angesehen.
3: Auf der langen Liste der Hamburger Denkmäler ist er die Nummer 52313, der sogenannte Brahms-Kubus. Vor der Leishalle, dort, wo sich sonst Konzertbesucher drängen, steht er nahe dem Bühneneingang, unter Bäumen, zwischen Passanten und Fahrradständern. Ein großer, würfelförmiger Steinblock aus rotem Granit. Seit 45 Jahren ist er selbstverständlicher Teil dieses Viertels. Viele Menschen gehen täglich daran vorbei.
4: Also ich weiß, dass er da steht, aber ja.
22: Das ist der Komponist Johannes Brahms.
4: Ah, das ist Brahms, okay. Ja, Ton da. Oh, das ist peinlich, ja.
3: Der rund 2 Meter hohe Kubus mit den gerundeten Ecken ruht entspannt auf einem niedrigen Sockel. Geschaffen hat ihn der Hamburger Bildhauer Thomas Darboven, nachdem er beim Wettbewerb um eine Brahms-Gedenkstätte den 3. Preis gewonnen hatte. Die 4 Seitenflächen des Würfels sind mit Porträtreliefs versehen. Sie zeigen Brahms in 4 Lebensaltern. Eine Besucherin aus Holland macht ein Foto und geht langsam um das Denkmal herum. Sie mag vor allem den jüngeren Brahms.
22: Johannes Brahms kennen Sie?
23: Ja, sicher. Mein Vater hat das immer gehört in Holland. Ja. Also, ja, das Erste ist mir am besten. Um die Ecke. Ja. Ist er ganz alt? Oder? Ja, glaube ich. Halt. Sehr schön.
22: Sieht man den Bart schon?
23: Ja, Bart, ja. Die ist hier am schönsten. Haben sie hier schön gemacht. Ja.
3: Es ist ein sonniger Mittag in Hamburg. Die Arbeiter der Baustelle setzen sich in den Schatten und packen ihre Brote aus, während Brahms zuschaut. Geschäftsleute gehen vorbei aus den umliegenden Hotels oder Büros.
22: Kennen Sie das Denkmal hier?
24: Nein, aber es ist Brahms. Das weiß ich. Immerhin.
3: Kunst im öffentlichen Raum findet dieser Passant grundsätzlich gut.
24: Ja, man muss nicht von berühmten Leuten sein, aber Kunst ist ja schön. Mir ist heute Morgen Planten und Blumen aufgefallen. Da steht auch eine schöne Skulptur. Ich weiß noch nicht von wem, ob die berühmt ist oder nicht, weiß ich nicht.
3: Thomas Darboven war gebürtiger Hamburger, Jahrgang 1936. Und er hatte Tischler gelernt, bevor er an der Berliner Hochschule für Bildende Künste Bildhauerei studierte. Er war Meisterschüler von Paul Dierkes und Hans Ullmann, 2 prägende Namen der deutschen Nachkriegsplastik. 1976 kehrte Darboven in seine Heimatstadt zurück, wo er zahlreiche Kunst-am-Bau-Wettbewerbe gewann. Viele seiner überwiegend abstrakten Arbeiten prägen wie selbstverständlich den öffentlichen Raum, wie etwa seine Karyatiden, 2 Stelen am U-Bahnhof Hagendehl oder die Skulpturen Miteinander oder Aneinander vorbei im Rheinbeker Schlossgarten. Darboven selbst ist als Person immer lieber im Hintergrund geblieben, wie Menschen, die ihn kannten, bestätigen. Das mag einer der Gründe sein, warum sein Name heute vielen unbekannter ist als seine Werke. Auch Porträts sind schwer zu finden. Einem Gerücht zufolge jedoch soll das jüngste Brahms-Konterfei auf dem Kubus dem Künstler-Darboven erstaunlich ähneln. Der Kubus selbst kommentiert das nicht. Er steht einfach da, unaufgeregt, wie sein Schöpfer und lässt die vier Gesichter des Komponisten weiter über den Platz blicken, der seinen Namen trägt.
2: Ein Beitrag aus Hamburg von Petra Ries. Sie hören den ARD-Infoabend vom SWR in Baden-Baden. Schön, dass Sie eingeschaltet haben. Kommen Sie gut informiert mit uns durch diesen Montagabend. Ich bin Florian Zelt.

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1: Um 21 Uhr mit Emily Seidel. Die Union will Mitte kommender Woche über die Nachfolge von Jens Spahn an der Fraktionsspitze entscheiden. Das hat Bundeskanzler Merz laut Teilnehmern in einer Sitzung des CDU-Präsidiums angekündigt. Aus Berlin bitte Sönnigsen.
2: Friedrich Merz und Markus Söder werden jetzt weiter über die Nachfolge beraten. Denn traditionell machen der CDU-Chef und der CSU-Chef einen gemeinsamen Vorschlag. Der parlamentarische Geschäftsführer der Unionsfraktion Steffen Bilger wollte sich nach der heutigen CDU-Präsidiumssitzung nicht zu möglichen Kandidaten äußern. Als mögliche Spahn-Nachfolger gelten etwa Kanzleramtschef Thorsten Frey, der stellvertretende Fraktionsvorsitzende Günther Krings aus Nordrhein-Westfalen und CSU-Innenminister Alexander Dobrindt.
1: Andy Burnham ist seit heute der neue britische Premierminister. Burnham hat bei seinem Antritt einen Kurswechsel versprochen. Mit einem 10-Jahres-Plan will er das Vereinigte Königreich reformieren. Wenige Stunden nach seiner Ernennung durch König Charles hat der Labour-Chef sein Kabinett neu geordnet. Er machte den früheren Verteidigungsminister Healey zum Finanzminister. Healey hatte das Kabinett von dem vorherigen Premier Starmer aus Protest verlassen. Mehrere Vertraute von Starmer spielen unter dem neuen Regierungschef künftig keine große Rolle mehr. Ein Gericht in New York hat einen der führenden Drogenbosse Mexikos zu einer lebenslangen Freiheitsstrafe verurteilt, Ismael Zambada, genannt El Mayo. Außerdem sprach der Richter den US-Behörden das Recht zu, 15 Milliarden Dollar an Vermögenswerten zu beschlagnahmen. Aus New York, Martin Ganselmeier.
3: El Mayo galt im mexikanischen Drogenkartell Sinaloa als die Nummer 2 nach Joaquin El Chapo Guzman. El Chapo wurde bereits 2019 in den USA zu lebenslanger Haft verurteilt. Die Anklage warf El Mayo vor, im Laufe von 40 Jahren die USA mit Tonnen von Kokain, Heroin und Fentanyl überschwemmt zu haben. Außerdem habe er mehrere Morde und Folter in Auftrag gegeben.
1: Nach ihrer Rückkehr aus den USA sind Spaniens Fußballweltmeister in Madrid feierlich von König Felipe VI. Empfangen worden. Nach dem Besuch im Königspalast ging es für die Mannschaft zum spanischen Ministerpräsidenten Sanchez. Zur Stunde sind die Fußballer mit einem offenen Bus unterwegs und touren durch das Zentrum von Madrid. Dort werden sie von jubelnden Fans gefeiert. Bis zu 1 Million Menschen werden bei dem Fußballfest in der Hauptstadt erwartet. Das waren die Nachrichten. Das Wetter in Norddeutschland. Nachts bis auf ein paar Schauer bleibt es trocken, teils neblig, Tiefstwerte 16 bis 8 Grad. Morgen dann Sonne und Wolken, meist bleibt es trocken, etwas Regen, Höchstwerte 19 bis 24 Grad. Und Mittwoch und Donnerstag dann wechselnd wolkig, Schauer und auch Gewitter möglich, dann bei Temperaturen zwischen 18 bis 22 Grad. Es ist 21.03 Uhr.
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4: Vom Südwestrundfunk in Baden-Baden. Aus dem Studio von SWR aktuell. Ich bin Florian Zelt. Schönen guten Abend. Ich grüße Sie heute am 20. Juli. Da hat die Bundesregierung wie jedes Jahr an den Widerstand gegen den Nationalsozialismus erinnert. Anlass ist der heutige Jahrestag des Attentats auf Adolf Hitler vor 82 Jahren. Graf von Stauffenberg und seine Mitstreiter haben den Versuch, Hitler zu töten, noch am selben Tag mit dem Leben bezahlt.
5: Musik, Reden, Kranzniederlegung. Auch wenn der Ablauf jedes Jahr ähnlich ist, der Ort, an dem die Bundesregierung an die Widerstandskämpferinnen und Kämpfer gegen das NS-Regime erinnert, verliert nie etwas von seiner Wirkung. Bundesbildungs- und Familienministerin Karin Prien sagt:
6: Der Wendlerbarock ist ein Ort, an dem aus Haltung eine mutige Tat wurde. Ob unsere Generation oder nachfolgende Generation je vor einer vergleichbaren Entscheidung stehen werden, wir wissen es nicht.
5: Vor 82 Jahren, am 20. Juli 1944, haben Klaus Schenk, Graf von Stauffenberg und seine Mitstreiterinnen und Mitstreiter versucht, Adolf Hitler zu töten und das NS-Regime zu stürzen. Der Versuch scheiterte. Stauffenberg und andere Beteiligte wurden noch in derselben Nacht im Bendlerblock erschossen. Aus dem Widerstand, den sie und andere geleistet haben, zieht Prien folgende Lehre.
6: Eine Demokratie bleibt nur dann stark, wenn genügend Menschen den Mut haben, sich einzubringen. Lange bevor außergewöhnlicher Mut erforderlich wird.
5: Wer Widerstand gegen das NS-Regime geleistet hat, gehörte dabei längst keiner Gruppe mit einer gemeinsamen politischen Überzeugung an. Daran erinnert der Vorstandsvorsitzende der Stiftung 20. Juli 1944, Robert von Steinau-Steinrück.
7: Die Gegnerschaft zu Hitler einte Menschen, die sich in normalen politischen Zeiten vermutlich nicht einmal auf der Straße gegrüßt hätten.
5: Für Karin Prien ist Widerstand auch Teil ihrer eigenen Familiengeschichte. Ihr jüdischer Großvater habe die Verfolgung durch die Nationalsozialisten mit viel Glück und dank der Hilfe sogenannter stiller Heldinnen und Helden überlebt.
6: Dass es Menschen gab, die diesem Unrechtsregime widerstanden, war auch für meine Familie überlebenswichtig.
5: Haltung entstehe lange vor der Bewährungsprobe. Sie beginne im Alltag, in Familien, in der Schule, in Vereinen und Betrieben, sagte die CDU-Politikerin. Gerade deshalb müsse Erinnerung lebendig bleiben und auch Menschen erreichen, die keinen persönlichen Bezug zur NS-Zeit mehr haben.
6: Erinnerung, ja, braucht zeitgemäße Formen. Digitale Technologien können dabei helfen und Geschichte neu zugänglich machen. Doch sie werden nicht die persönliche Auseinandersetzung, übrigens auch mit den Nachkommen der Opfer und die Begegnung mit authentischen Orten, ersetzen.
5: Nach dem offiziellen Teil der Gedenkfeier kam es zu einem Zwischenfall. Wie in mehreren Videos zu sehen ist, versuchte ein Großneffe des NS-Widerstandskämpfers Dietrich Bonhoeffer, einen Blumenkranz der AfD-Bundestagsfraktion zu entfernen. Der Mann begründete sein Vorgehen gegenüber der deutschen Presseagentur damit, viele Nachkommen der Widerstandskämpferinnen und Kämpfer empfänden große Wut darüber, dass die AfD an diesem Ort Kränze niederlege. Götz Frömming, parlamentarischer Geschäftsführer der AfD-Fraktion, spricht gegenüber dem ARD-Hauptstadtstudio von einer unwürdigen Störung des Gedenkens.
4: Ein Bericht von Isabel Karras. Das war eine ganz schöne Hiobsbotschaft, als Vorstandschef Oliver Blume angedeutet hat, dass bei Volkswagen in Zukunft konzernweit 100.000 Arbeitsplätze eingespart werden sollen. Was wird also aus den VW-Werken in Deutschland? Wissen wir noch nicht, aber eine denkbare Lösung könnte sein, Modelle von chinesischen VW-Partnern in Deutschland zu bauen. Aus Hannover berichtet Bertil Starke.
8: Autokarosserien rollen im Minutentakt über ein Förderband. Mitarbeiter setzen Heckklappen ein. Kabel, Bauteile und Verkleidung, all das setzt sich im VW-Werk in Emden nach und nach zu fertigen ID4 und ID7 zusammen. Noch bis 2031, dann endet die Produktion. Ein Nachfolgemodell ist noch nicht in Sicht. Warum also dort nicht chinesische Autos bauen?
9: Also bevor die Konkurrenz kommt, könnten wir es auch selber sein. Weil mein Hauptziel ist, nicht nur der Wettbewerb, den zu bestehen, sondern die Werke auszulasten und die Beschäftigung für die Kolleginnen und Kollegen zu sichern.
8: Das sagt Niedersachsens Ministerpräsident Olaf Lies bereits im April. Das Wort des SPD-Politikers hat Gewicht, denn ohne das Land Niedersachsen geht beim größten Autobauer Europas nichts, dem VW-Gesetz sei Dank. Denkbar ist, dass chinesische VW-Partner, wie zum Beispiel XPeng, die deutschen Produktionslinien für ihre Wagen nutzen. Diese Idee löst in Garbsen, unweit des ebenfalls gefährdeten VW-Werks in Hannover-Stöcken, gemischte Gefühle aus.
10: Das sehe ich halt recht kritisch, dass man dann irgendwann halt den Ausverkauf betreibt, dass durch China subventioniert alle Firmen dann irgendwann chinesische Inhaber haben und man den Wohlstand vielleicht auch im Land nicht mehr halten kann dadurch.
11: So für Arbeitsplätze wäre es gut, aber dann würde ich auch bevorzugen, dass dann noch deutsche Ingenieure da eingestellt werden.
12: Wenn jetzt die Voraussetzung wäre, dass VW sozusagen zertifizierte, seriöse chinesische Partner hat, die vielleicht auch eher enger an den europäischen Maßstäben operieren, würde ich vielleicht noch mal schwanken. Meine Skepsis würde, glaube ich, bleiben. Aber das wäre für mich schon ein Argument, zumindest nochmal drüber nachzudenken.
8: Autos chinesischer Hersteller sind in Deutschland kein Randphänomen mehr. Das beobachtet auch der ADAC. Der Autoclub hat zahlreiche Hersteller aus Fernost unter die Lupe genommen. Das Ergebnis ist für Sprecherin Alexandra Serjugin eindeutig.
13: Grundsätzlich lässt sich sagen, dass die getesteten Modelle in den ADAC-Tests häufig die Note gut bekommen. Und auch die Sicherheitsstandards haben sich in den letzten Jahren deutlich verbessert. Also es gibt ja die Europe NCAP-Tests und da schneiden die Fahrzeuge auch häufig sehr gut ab.
8: Chinesische Modelle können also grundsätzlich qualitativ mithalten, aber haben sie das Potenzial, schwach ausgelastete VW-Werke und damit tausende Jobs zu retten? Automobilexperte Stefan Bratzel vom Center of Automotive Management hält das für unrealistisch.
14: Ich kann mir eigentlich nicht vorstellen, dass in der Breite chinesische Hersteller in Deutschland produzieren werden. Die werden sich eben günstigere Produktionsstandorte suchen, so wie sie es schon getan haben, etwa in Ungarn oder in Spanien, Portugal oder etwa in der Türkei.
8: Für viele Volkswagen-Beschäftigte bleibt die Ungewissheit, wie es zu Beginn der 2030er Jahre weitergeht. Sie hoffen nun auf Ansagen aus der VW-Chefetage. Nach den Werksferien soll die auf Betriebsversammlungen der Belegschaft Rede und Antwort stehen.
4: Ein Bericht von Bertil Starke. Gleich 21.10 Uhr, Sie hören den ARD-Infoabend. Schon im Frühjahr war es ziemlich trocken in Deutschland und das ist jetzt im Sommer genauso weitergegangen. Das macht den Flüssen zu schaffen, beispielsweise der Rhein führt Niedrigwasser. Auch in Brandenburg zum Beispiel die Elbe und die Oder führen im Moment ebenfalls ungewöhnlich wenig Wasser. Aber die Pegelstände der Havel und der Spree, die sehen vergleichsweise entspannt aus. Warum das so ist, darüber hat unser Reporter Felix Leitmeier unter anderem mit einem Berliner Gewässerexperten gesprochen.
15: Die Pegelstände der Gewässer in der Region, laut Cedric Ansorge vom Landesamt für Umwelt Brandenburg, sind sie teils historisch niedrig.
16: Es sind sowohl die Grundwasserstände sehr niedrig als auch die Abflüsse und Wasserstände in den Oberflächengewässern, also in den Flüssen sehr niedrig und auch die Seen im Land, in denen wir die Pegelstände erfassen, haben historische Niedrigwasserstände.
15: Zwei Beispiele. 97 Zentimeter misst die Oder heute Morgen in Frankfurt. 73 Zentimeter die Elbe bei Lenzen. Für viele Frachtschiffe ist das zu wenig. Sie brauchen rund 1,5 Meter Wassertiefe, um sicher fahren zu können. Das Wasserstraßen- und Schifffahrtsamt Oder Havel erklärt, auf der Oder musste die Güterschifffahrt bereits teilweise eingestellt werden. Immerhin, die Pegel von Havel und Spree stehen im Vergleich höher. Der Grund laut Forscher Christian Wolter vom Leibniz-Institut für Gewässerökologie und Binnenfischerei, dort halten Stauwerke das Wasser zurück. An Oder oder Elbe fließt es dagegen deutlich schneller ab.
17: Das ist das Schicksal der frei fließenden Flüsse. Wenn das Wasser einmal weg ist, dann kommt doch nichts mehr nach. Oder und Elbe, die sind beide begradigt. Das heißt, Regen, wenn er fällt, fließt relativ schnell ab. Wir haben eine große Kapazität, Wasser abzuführen. Und Spree und Havel sind staureguliert. Und das führt dazu, dass dann im Sommer das Wasser eben einfach nicht mehr fließt. Es geht aber dann eben halt auch nicht verloren.
15: Doch ein Grund zur Entwarnung ist das nicht. Denn auch Spree und Havel leiden unter der anhaltenden Trockenheit, sagt Christian Wolter.
17: Hier haben wir jetzt das Problem, dass sich im Zuge des Klimawandels die Niederschläge verschieben. Dass in den Wintermonaten mehr Niederschläge fallen und in den Sommermonaten weniger, sodass die Trockenperiode im Sommer länger ist. Und gerade im Raum Berlin-Brandenburg, wenn das Wasser dann einmal abgeführt ist über die Flüsse, kommt tatsächlich auch kaum noch was nach.
15: Was kann hier eine Lösung sein? Eine Möglichkeit wäre, Flüssen mehr Raum zu geben, damit Regenwasser länger gespeichert wird, etwa in Auen entlang der Flüsse.
17: Wir müssen beginnen, die begradigten Flussoberläufe wieder in ihr natürliches Bett zu entlassen, sodass der Fluss nicht mehr eingestreckter, gerader Lauf ist, sondern eben auch wieder Nebengerinne hat. Das führt alles dazu, dass das Wasser fließt. Der Fluss bleibt ein Fluss, aber er fließt langsamer.
15: Eine kurzfristige Lösung wäre das allerdings nicht. Fürs Erste dürfte das Niedrigwasser die Region noch weitere Sommer beschäftigen.
4: Unser Reporter Felix Leitmeier war das zu den niedrigen Wasserständen auf Oder und Elbe.
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4: Ein Vorteil des Internets soll ja sein, dass man Informationen bekommt, die man früher ohne Internet nicht so leicht bekommen hat. Jetzt können allerdings viele Nutzer nicht zwischen Gerüchten, aus dem Zusammenhang gerissenen Informationsfetzen und Informationen unterscheiden. Aber auch wenn man mal nur auf die praktischen Informationen für den Alltag schaut, dann ist das Versprechen des Internets oftmals größer als die Realität. Beispiel Google-Bewertungen von Restaurants oder Hotels. Die werden vor allem in Deutschland sehr ernst genommen. Nicht nur von den Nutzern, sondern auch von den Anbietern, den Betrieben. Was dazu führt, dass bei uns besonders viele der negativen Bewertungen gelöscht werden. Über das Thema hat SWR aktuell Moderator Ralf Hecht mit Wirtschaftsredakteur Alexander Winkler gesprochen.
18: Was heißt das denn konkret? Wie oft wird da gelöscht? Also es gibt eine neue Stichprobe der Deutschen Presseagentur unter mehr als 3.700 Betrieben aus Hotels und Restaurants. Und die zeigt, je nach Ort haben zwischen 11% und 30% der Betriebe Online-Bewertungen gelöscht. Besonders viele waren es in Großstädten, also etwa Frankfurt, Berlin oder Köln. Und letzten Endes geht es dabei einfach ums Geschäft, denn es gibt verschiedene Studien, die zeigen, dass Online-Bewertungen inzwischen extrem wichtig geworden sind. Zum einen, weil ein Großteil der Kunden sie zumindest teilweise anschaut, also mindestens die Gesamtbewertung, die ist besonders wichtig. Optimal ist es da wohl, wenn der Durchschnitt der Bewertungen etwa zwischen 4,2 und 4,5 liegt. Das ist gut genug, aber noch nicht zu gut, als dass es unglaubwürdig wirkt. Zum anderen sorgen gute Bewertungen auch dafür, dass Restaurants oder Hotels beispielsweise bei Google Maps häufiger empfohlen werden. Google ist damit auch insgesamt eine der wichtigsten Plattformen für Bewertungen in der Gastronomie. Ja, und deswegen versuchen Restaurants und Hotels eben unbedingt, vor allem schlechte Bewertungen loszuwerden.
19: Um auf den Wert 4,2 bis 4,5 zu kommen. Mit welcher Begründung wird die Löschung von den kritisierten Betrieben denn dann beantragt?
18: Unternehmen können ganz unterschiedliche Bewertungen melden. Da geht es dann zum Beispiel um Spam oder vulgäre Sprache, zum Teil auch Falschaussagen. Die können die Unternehmen im eigenen Google-Profil melden und dann prüft Google, beziehungsweise in der Regel ein Algorithmus, die Meldung und löscht sie gegebenenfalls. Wenn das passiert, dann wird ein Hinweis ausgespielt, dass die Bewertung wegen etwa Diffamierung entfernt wurde und auch wie viele Kommentare insgesamt gelöscht werden. Das Problem ist, auch wenn in Grenzfällen wohl Menschen diese automatische Einschätzung nochmal überprüfen, sonderlich transparent ist dieser Prozess nicht. Und es gibt leider auch immer wieder Berichte von Nutzern, die nach eigenen Angaben begründet eine negative Bewertung abgegeben haben und die trotzdem gelöscht wurden. Dagegen können die Betroffenen zwar einmalig Einspruch einlegen, aber auch der wird wieder von Google geprüft und Nutzerinnen und Nutzer, die wiederholt negative Bewertungen hinterlassen haben und gemeldet wurden, sollen sogar schon für Kommentare gesperrt worden sein.
4: Alexander Winkler aus unserer Wirtschaftsredaktion war das. Mein Kollege Ralf Hecht hat mit ihm gesprochen. Es ist 21.16 Uhr. 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Ein anderes Thema. Lkw-Fahrer haben es schwer und nicht nur wegen der Ladung hinten drauf, sondern wegen Zeitdruck, zu wenigen Parkplätzen, zu dreckigen Sanitäranlagen. Das alles sorgt für Frust und deshalb ist der Job auch nicht besonders beliebt. Spediteure suchen Fahrerinnen und Fahrer. Die Branche hat ein Nachwuchsproblem. Sarah Mauer hat mit Lkw-Fahrern und Spediteuren in Rheinland-Pfalz mal darüber gesprochen, mit welchen Problemen genau die eigentlich zu kämpfen haben in ihrem Arbeitsalltag.
20: Andreas Jung kommt von einer zweitägigen Tour zurück nach Langenbach bei Kirburg im Westerwald. Mit seinem LKW hat er mehr als 700 Kilometer zurückgelegt. Zwischendurch musste er alle 4,5 Stunden eine Pause einlegen.
21: Meistens versuche ich, die Pause bei meinem Kunden zu machen, weil wir meistens die Möglichkeit haben, auch da zu duschen oder auch in eine Kantine zu gehen.
20: Günstiger als

0: es dann noch nicht so überlaufen ist.
1: Das funktioniert aber nicht für jeden. Einige Lkw-Fahrer, die keinen Parkplatz finden, parken verbotenerweise in den Aus- und Einfahrten von Rastplätzen. Gefährlich für alle Beteiligten. Lkw-Fahrer Joachim Rebuschat hat heute Glück. Er hält gerade auf einem Rastplatz an der A61 im Hunsrück.
2: Gestern habe ich mich 5 vor 22 Uhr hingestellt, habe vor 4 oder 5 Parkplätze angefahren, natürlich keinen gekriegt. Und dann habe ich mich auf den Rastplatz gestellt, natürlich direkt an der Straße, schlecht zum Übernachten, aber der einzigste Platz, wo ich gekriegt habe.
1: Neben dem Verkehrslärm stört ihn auch, dass die Toiletten oft dreckig sind. Und viele Lkw-Fahrer haben auch Angst vor Diebstahl, weil Rastplätze seltener videoüberwacht sind. Andreas Jung hat das schon mal selbst beobachtet.
0: Bei einem Nachbarkollegen, da ist ein Büsschen hintergefahren, da ging die Schiebetür auf, dann haben die einen Schlauch raus mit einer Pumpe und haben ihm da Diesel geklaut. Ne?
1: Sein Chef, der Spediteur Thomas Mann, will diesen Problemen etwas entgegensetzen. Deswegen dürfen bei ihm auch durchreisende Lkw-Fahrer parken, duschen und die Mitarbeiterküche nutzen. Denn er sieht die schlechten Arbeitsbedingungen vieler Lkw-Fahrer auch als einen Grund, warum es der Branche an Nachwuchs fehlt.
3: Uns fehlen bis 2030, glaube ich, einige 100.000 Fahrer, die in Rente gehen. Es gehen 10 und kommt einer.
1: Andreas Jung hat noch ein paar Jahre vor sich. Aber durch die Freiheiten, die sein Chef ihm lässt, mag er seinen Job auch nach 30 Dienstjahren noch immer.
0: Weil ich irgendwo mein eigener Chef bin, meine Freiheiten habe, ich halte da an, wo mir gefällt. Ne?
4: Ja, Not macht erfinderisch, zwangsläufig. Das gilt nicht nur für Lkw-Fahrerinnen, Fahrer und ihre Chefs, sondern auch für Forellenzüchter. In Baden-Württemberg beispielsweise. Forellen sind nämlich wählerisch. Sie mögen kein allzu warmes Wasser, Hitze, Trockenheit und Klimastress. Wie Forellenzuchten im Schwarzwald nach kühlen Lösungen suchen, berichtet Wolfgang Brauer.
5: Ein idyllischer Forellenteich, in dem die Fische munter herumschwimmen. Beim Fischhaus Letscher im Schwarzwald gibt es das noch. Aber nur noch für Angler, die dort ihrem Hobby frönen und selbst fangen wollen. 35 Euro kostet die Tageskarte. In den professionellen Forellenaufzuchtanlagen der Firma gibt es diese traditionellen Fischteiche schon lange nicht mehr. Dafür werden jetzt Becken aus Stein und Beton genutzt, durch die das Wasser durchfließt. Firmenchef Nico Letscher bedient die Anlage und liest Messwerte ab.
6: Sie sehen am Teich 1 ganz oben, wo das Wasser reinläuft, fast direkt von der Quelle. Da hat es jetzt aktuell 14,7 Grad. Dann hat es am untersten Teich, in der Teichkette von den 5 Teichen, jetzt schon 19,6 Grad. Das geht hier im Tagesverlauf auch noch hoch bis 23, 24 Grad.
5: Das ist ein kritischer Wert. Um die Forellen in heißen Tagen nicht zu sehr zu stressen, wird die Fütterung umgestellt.
6: 20 Grad ist so die Grenze, wo man dann das Füttern irgendwann einstellen muss. Einfach dann ist der Sauerstoffbedarf so hoch, bis 23, 24 Grad tolerieren die Fische noch und dann wird es irgendwann kritisch.
5: Aber der Fischwirtschaftsmeister hat auch schon eine Lösung in seiner größten Zuchtanlage. Von Weitem sieht es aus wie eine große Lagerhalle oder ein Kuhstall. Aber unter dem Dach, so groß wie ein halbes Fußballfeld, sind 8 Forellenbecken, durch die ständig Wasser fließt. 80 bis 90 Tonnen der begehrten Speisefische schwimmen darin und werden gemästet. Das Dach kühlt, außerdem erzeugt eine Solaranlage darauf Strom.
6: Natürliche Teiche, wie man früher Forellenzucht kennt, sind optisch schöner. Den Fischen geht es aber in so einer Anlage unterm Dach in den Kanälen tatsächlich nicht schlechter, sondern besser. Die Produktionsanlagen werden voraussichtlich über kurz oder lang die größeren so oder so ähnlich aussehen.
5: Auch andere Möglichkeiten werden diskutiert. Einige Forellenzuchtbetriebe sind schon auf andere Fische wie Wels oder Karpfen umgestiegen oder sie züchten Forellen aus wärmeren, tropischen Gebieten. Das sei gar nicht nötig, meint Marc Schumann von der Fischereiforschungsstelle Baden-Württemberg.
7: Man muss gar nicht auf andere Arten ausweichen. Wir haben auch südeuropäische Forellenstämme, die teilweise deutlich größere Erwärmungen aushalten. Und natürlich wäre es für uns wichtig, hier unsere Forellenstämme, die schon an unsere Bedingungen angepasst sind, weiterzuentwickeln, um dann der zukünftigen Erwärmung eben standhalten zu können.
5: Eben durch neue oder verbesserte Züchtungen beziehungsweise durch bauliche und technische Anpassungen. Darauf setzt Nico Letscher.
6: Dann muss man sich irgendwas überlegen, aber ich sehe das sehr, sehr langfristig, dass man da wirklich an den Fischarten was tun muss. Noch bin ich guter Dinge, dass wir auch noch über die nächsten Jahrzehnte Forellen in Baden-Württemberg züchten können.
4: Eine Reportage aus dem Schwarzwald von Wolfgang Brauer. Die Fußball-Weltmeisterschaft 2026 in den USA, Kanada und Mexiko ist zu Ende. Spanien ist Weltmeister nach einem hart erkämpften 1:0 gegen Argentinien in der Verlängerung. Der US-Präsident hat sich mit

0: aufs Siegerfoto geschlichen und ist jetzt begeisterter Fußballfan, möchte am liebsten gleich noch eine WM, dann nur in seinem Land natürlich, den Vereinigten Staaten, die bislang eher nicht so sehr als Fußballnation galten. Hier wird American Football gespielt, das als einer der härtesten Teamsportarten gilt. Bei den Red Knights in Tübingen in Baden-Württemberg, da spielt seit Anfang dieses Jahres eine Frau im Männerteam um die Meisterschaft in der Oberliga, und zwar deswegen, weil bei den Frauen einfach nicht genügend Mannschaften für die Liga zusammengekommen sind. Sophie Hausch heißt sie und unsere Reporterin Nejla Syre hat sie beim Training begleitet.
1: Ready, go.
2: 30 Männer bei dem Training auf dem Spielfeld und mittendrin Sophie Hausch.
3: Ich finde es eine richtig gute Chance, vor allem weil ich einfach Gegner und andere Spieler habe, die einfach kräftiger sind, schneller, und von dem her zieht mich das so ein bisschen mit.
1: Oh, gut, Sophie und Jakob und Paul, alle.
2: Mit Helm und Trikot fällt sie auf den ersten Blick kaum auf. Mit 1,63 Meter ist sie allerdings die kleinste im Team.
3: Die Größe spielt immer eine Rolle, wenn es darum geht, den Ball zu fangen. Wenn ich versuche, an den Ball ranzukommen, dann habe ich halt einfach einen klaren Nachteil.
2: Darum spielt die 23-Jährige weit außen als Cornerback. Sie verteidigt die weiten Pässe des Gegners.
3: Wenn ich nicht richtig durchziehe, wenn ich einen falschen, schlechten Winkel habe, was auch immer, dann werde ich halt überrannt.
2: Trainer Stefan Schmidt sieht heute keinen Unterschied mehr zu den männlichen Spielern.
4: Ich habe einen Running Back mit 120 Kilo, kam angelaufen und Sophie hat den Tackle sauber gesetzt. Also da ist komplett kein Unterschied zu erkennen, ob da jetzt Sophie auf dem Feld ist oder ein anderer Spieler.
2: Und eine Sonderstellung bekommt Sophie nicht. Nur in der Umkleidekabine bleibt sie allein.
3: Teamgefühl fehlt mir schon. Ich bin ja alleine die Einzige, die sich hier umzieht, und also gibt's für mich keine Duschparty.
1: Jakob, Cornerback, Sophie, Safety, Pocket runter.
2: Ihre männlichen Mitspieler finden es total cool, dass sie mit im Team ist.
5: Sie freuen mich sehr, dass sie mit im Feld ist. Sie steht ja als Safety weiter hinten, beziehungsweise als Cornerback, und ist da in der absoluten Sicherheit. Also gibt uns vorne in der Linie oder auch als Linebacker absolutes Vertrauen.
6: Bei den ersten paar Drills haben wir schon Rücksicht genommen. Als sie sich dann aber bewiesen hat, hat das keiner mehr gemacht.
7: Sophie ist schneller und von der Technik her besser als manche andere von uns.
2: Für die Zukunft hat Sophie trotzdem noch Ziele.
3: Ich möchte sehr viel besser werden und noch mehr meinen Platz in diesem Team einnehmen.
0: Eine Reportage aus Tübingen von Nejla Syre. Und was sportlich heute noch wichtig ist, das gibt es jetzt für Sie um gleich 21.26 Uhr.
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0: Mit Martin Thiel.
9: Ja, die Fußball-Weltmeister sind zurück in ihre Heimat Spanien, wo sie begeistert in Madrid empfangen werden. Auf einem Doppeldeckerbus geht es durch die Stadt, aber die erste Station war, wie es sich gehört, beim spanischen König. Nicolas Buschlüter und der Ablauf der Megaparty für die Campeones.
10: Als erstes wurden die Weltmeister vom spanischen König empfangen. König Felipe nannte den Sieg der spanischen Mannschaft episch. Die Spieler hätten einen Triumph für ganz Spanien errungen und seien dabei als wahres Team aufgetreten. König Felipe hob hervor, dass zum ersten Mal die spanischen Fußballfrauen und Männer gleichzeitig Weltmeister seien. Der Höhepunkt der Feierlichkeiten dürfte die Fahrt der Mannschaft durch die Madrider Innenstadt an Bord eines offenen Doppeldeckerbusses werden. Behörden rechnen mit bis zu 1 Million Fans an den Straßenrändern.
9: Spanien, Madrid feiert also eine Mega-Party und Argentinien trauert mit seinem Superstar Lionel Messi. Der postete auf Social Media, der Schmerz ist riesig, es wird Zeit brauchen, bis diese Wunde verheilt. Zu seiner Zukunft in der Nationalmannschaft äußerte sich der 39-Jährige nicht. Der Superstar und seine Fans vergossen gestern bittere Tränen.
11: Ich bleib natürlich zuversichtlich und ist noch lang. Und es kommen noch sehr harte Tage, aber ich bin soweit ganz happy.
9: Das ist natürlich der falsche Beitrag. Hier kommen die trauernden Messi-Fans. Wenn Sie das funktioniert leider nicht, dann versuchen wir es jetzt nochmal hier, die trauernden Messi-Fans. Die wollen einfach.
12: Es ist so traurig und am meisten weinen wir für Messi.
13: Für mich ist das echt hart, weißt du. Ich habe ihn schon als Jungen spielen sehen. Und ich weiß, das hier war sein letzter Tango. Das ist echt hart für mich.
12: In diesem Moment haben wir alle angefangen, mit ihm zu weinen. Und alle Argentinier sind zusammengerückt. Ja, wir sind so stolz auf ihn.
13: Er hört trotzdem mit einem Weltmeistertitel auf. Er ist der Beste in der Geschichte des Fußballs. Ich bin froh, dass er noch ein WM-Finale spielen konnte.
14: Messi, number one in the world.
9: Ja, Messi Number One, und wir haben noch eine traurige Nachricht. Die englische Fußball-Ikone Kevin Keegan ist tot. Der zweimalige Ballon d'Or-Gewinner und einstige Star des Hamburger SV starb im Alter von 75 Jahren an einer Krebserkrankung. Als Spieler wurde Keegan dreimal englischer Meister und einmal Europapokalsieger mit dem FC Liverpool, bevor er 1977 zum HSV wechselte. Und damit zur Tour de France. Da war heute Ruhetag und morgen geht es mit einem Einzelzeitfahren weiter. Der Belgier Remco Evenepoel war nach seinem Etappensieg gestern Tour Zweiter und gilt als Favorit. Holger Gerska blickt voraus auf die 16. Etappe.
14: Mit einem Mannschaftszeitfahren hat die Tour de France begonnen. Jetzt startet sie mit einem Einzelzeitfahren in die letzte Woche. Der mittelschwere Kurs am Genfer See ist mit 26 Kilometern relativ kurz. Es wird also keine erdrutschähnlichen Verschiebungen in der Gesamtwertung geben. Die 5 Minuten Vorsprung des fast schon Toursiegers Tadej Pogacar sind ohnehin unantastbar. Auch wenn dahinter der beste Zeitfahrer der vergangenen Jahre lauert, der Olympiasieger und Weltmeister Remco Evenepoel. Der Belgier ist klarer Favorit auf den Etappensieg, muss sich aber mit seinen Vorgängern auf dem Zeitfahr-WM-Thron messen, mit dem Italiener Filippo Ganna und dem Norweger Tobias Voss. Florian Lipowitz ist kein echter Zeitfahrspezialist, hat sich aber im Windkanal akribisch auf diese Prüfung vorbereitet und wird versuchen, seinen aktuell 5. Platz in der Gesamtwertung zu verteidigen.
9: Und das war der Sport mit Martin Thiel.
0: Vielen Dank dafür. Den Sport, den gibt's im ARD-Infoabend immer um kurz vor 13:30. Und was heute noch wichtig ist an diesem Montagabend, das haben wir jetzt für Sie zusammengefasst.

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1: Um 21.30 Uhr mit Emily Seidel. Die Union hat in Berlin über die Nachfolge von Jens Spahn an der Fraktionsspitze beraten. In der kommenden Woche will die Bundestagsfraktion eine Entscheidung treffen. Kanzler Merz hatte gestern im ZDF auch eine Kabinettsumbildung angedeutet. Was das bedeuten könnte, berichtet Berlin-Korrespondentin Katrin Aue.
2: Damit hat er uns wirklich Rätsel aufgegeben. Wobei man sagen muss, eine kleine Kabinettsumbildung wäre es ja auch schon, wenn nur ein bisheriger Minister auf den Fraktionsvorsitz wechseln würde. Kanzleramtschef Thorsten Frey zum Beispiel oder Innenminister Alexander Dobrindt, die sind beide durchaus im Gespräch. Eine größere Kabinettsumbildung wäre, wenn der Kanzler diese Gelegenheit jetzt nutzen würde, um mehrere Ministerinnen und Minister zu tauschen. Ja, das wäre möglich, aber dagegen spricht aus meiner Sicht, dass Merz zuletzt doch ziemlich zufrieden wirkte mit der Ruhe, die in die Regierung eingekehrt sei, mit einigen Reformen, die angestoßen seien. Also das spricht aus meiner Sicht nicht allzu sehr für ein größeres Stühlerücken.
1: Der neue britische Premierminister Andy Burnham hat direkt nach seinem Amtsantritt Reformen für das Vereinigte Königreich angekündigt. Erste Schritte, um die Lebenshaltungskosten zu senken, will er morgen vorstellen. Aus London Lisa Maria Rühling.
3: Bei seiner ersten Rede betonte er erneut, den Menschen Hoffnung zurückgeben zu wollen. Er kündigte einen 10-Jahres-Plan an, um die britische Politik und Wirtschaft grundlegend zu reformieren. Andy Burnham war bereits von 2000 bis 2017 Mitglied des britischen Parlaments und mit verschiedenen Regierungsposten betraut. Danach war er 10 Jahre der Bürgermeister von Greater Manchester. Er löst Keir Starmer ab, der am Vormittag offiziell von seinem Amt zurückgetreten ist.
1: Die tschechische Regierung hat ein Handyverbot an Schulen auf den Weg gebracht. Der Gesetzentwurf sieht vor, dass Kinder und Jugendliche sie ab September kommenden Jahres nicht in Schulen nutzen dürfen. Das gilt zum Beispiel auch für Smartwatches. Die Initiatoren des Gesetzentwurfs argumentieren, dass sich ohne eine Nutzung dieser Geräte die Konzentration der Schüler im Unterricht verbessert. Das Verbot kann in Kraft treten, wenn auch die beiden Parlamentskammern, das Abgeordnetenhaus und der Senat, zustimmen. Ab 2028 gibt es wohl mehr Konkurrenz für die Deutsche Bahn im Fernverkehr. Das italienische Unternehmen Italo will von da an eigene Hochgeschwindigkeitszüge in Deutschland einsetzen. Dafür hat Italo jetzt 26 Züge beim Zugbauer Siemens Mobility bestellt. Sie sollen unter anderem auf der Strecke München-Berlin-Hamburg eingesetzt werden. Das Wetter in Norddeutschland. Nachts bis auf ein paar Schauer trocken, teils neblig, Tiefstwerte 16 bis 8 Grad. Morgen Sonne und Wolken, meist bleibt es trocken, etwas Regen, Höchstwerte 19 bis 24 Grad. Und am Mittwoch und Donnerstag dann wechselnd wolkig, Schauer und auch Gewitter möglich. Dann liegen die Temperaturen zwischen 18 bis maximal 22 Grad. Das waren die Nachrichten.
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4: Ja, was war das für ein Wochenende? Politische Sommerpause gibt's anscheinend irgendwie nicht so dieses Jahr. Den Rücktritt von Unionsfraktionschef Spahn, den haben sich vor einigen Tagen vielleicht schon ein paar Menschen gewünscht, aber noch keiner hat so richtig damit gerechnet, dass es dann doch so schnell kommen würde. Aber am Wochenende hat Spahn dann doch noch seinen Rücktritt angekündigt. Gesucht wird jetzt eine Nachfolge.
5: 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Mein Name ist Sally Kaya. Wir zeichnen diese Folge am Montagnachmittag auf und wir wollen euch zeigen, was hier in Berlin gerade hinter den Kulissen abgeht. Darüber möchte ich heute auch reden mit Anna Engelke. Hallo Anna.
6: Hallo Sally.
5: Und einem unserer Hauptstadtkorrespondenten Alexander Budwig. Hallo Alex.
7: Hi Sally.
5: Nur damit ihr alle Bescheid wisst, in welcher Situation wir uns gerade befinden. Es ist Montagnachmittag, wie gesagt, und wir sind mitten wirklich in einer Breaking-News-Situation aus dem Lehrbuch. Wer wird der neue Chef der Unionsfraktion? Das könnte jeden Moment vorgeschlagen werden. Oder wie seht ihr das, Anna, Alex?
6: Ja, also wir schieben ja schon die ganze Zeit den Aufzeichnungstermin unseres Podcasts nach hinten, weil wir denken, oh, jetzt kommt vielleicht doch der Name. Und jetzt müssen wir aber einfach hier den Sack zumachen. Und es kann aber sein, dass der Name während unserer Aufzeichnung noch reinrasselt oder etwas später kommt.
7: Ja, das sind so Tage, an denen freut man sich richtig, hier im politischen Berlin auch unterwegs zu sein, weil es knistert was, man spürt irgendwie so, gleich könnte es irgendwie soweit sein, aber so richtig dann irgendwie dann doch nicht. Und natürlich, wir alle hängen jetzt gerade an unseren Telefonen, versuchen Leute zu erreichen, versuchen die Infos irgendwie zu kriegen, als Erster damit dann auch rausgehen zu können. Also das sind tatsächlich Tage, für denen lebt ein Journalist.
5: Also wie macht man das? Man telefoniert dann so seine Kontakte ab oder wie funktioniert
6: genau
5: das?
6: Genau so. Es ist genau so. Weißt du, so dieses, du simst Leute an. Also ich habe jetzt jemand gesimst und habe gesagt, seien Sie mein Orakel. Wer wird denn wohl Ihrer Meinung nach Fraktionsvorsitzender? Du versuchst halt einfach Hintergrundgespräche zu führen und so ungefähr alles im Blick zu halten. Das Gute ist ja, bei uns im ARD Hauptstadtstudio, wir sind ja einige Corris und, also Korrespondenten und Korrespondentinnen und jeder hat unterschiedliche Quellen und wir schmeißen hier immer dann zusammen.
7: Und genau, und heute gab es ja schon so einige wichtige Treffen, da kommen wir sicherlich gleich noch drauf. Aber jetzt natürlich all diejenigen zu erreichen, die an diesen wichtigen Treffen teilgenommen haben, das ist jetzt quasi unsere Aufgabe gerade und da wird wirklich gerade hart telefoniert. Ich habe vorhin auch mit jemandem gesprochen und habe versucht, da das Möglichste aus ihm rauszuquetschen.
5: Und das ist ja auch mitten in der Ferienzeit gerade, ne? Also auch die Abgeordneten sind gerade einfach gar nicht in der Stadt.
7: Ja, wobei Politiker haben ja eigentlich, sagen sie selbst, auch nie so richtig Ferien. Und gerade wenn sie dann auch führende Funktionen haben in der Fraktion, in der Partei, dann sind die irgendwie immer im Dauer-On.
5: Aber eigentlich müssen die erst im September wieder in Berlin sein, oder?
6: Ja, also wobei, die werden wir jetzt früher sehen. Also wegen dieser ganzen Sachen jetzt am Wochenende, ne, der Rücktritt von Jens Spahn vom Fraktionsvorsitz. Er bleibt ja Bundestagsabgeordneter, aber er ist nicht mehr der Fraktionschef von CDU und CSU. Und der soll neu gewählt werden, bald gewählt werden, der Nachfolger von Jens Spahn. Und das müssen die in Person wählen. Und deswegen soll es ja auch eine Fraktionssitzung geben am
5: 29.
6: Am 29. genau.
7: Und du hast natürlich recht, das Gros der Bundestagsabgeordneten, die jetzt nicht irgendwie noch eine herausgehobene Funktion haben, die machen zum Teil jetzt wirklich schon Urlaub. Also die müssen jetzt nochmal ihre Pläne hier und da über den Haufen werfen und gucken, wie sie dann am 29. Juli hier wieder in Berlin sind.
5: So, den Vorschlag machen Friedrich Merz und Markus Söder. Vielleicht könnt ihr mal erklären, warum die beiden den Vorschlag machen und warum die das aber nicht bestimmen dürfen.
6: Ja, also die Bestimmer sind die Leute in der Unionsfraktion. Aber der Vorschlag, das Vorschlagsrecht liegt in dem Verständnis von Markus Söder, dem CSU-Chef, und in dem Verständnis von Friedrich Merz, dem CDU-Chef, bei Ihnen. Also, dass die beiden sich verständigen, wen sie vorschlagen, wen die Fraktion wählen soll. Ich glaube, so muss man das formulieren. Also, Friedrich Merz und Markus Söder müssen sich darauf verständigen, wen sie sich denn vorstellen können als neuen Fraktionschef. Aber gewählt wird dieser neue Fraktionschef, die neue Fraktionschefin von der Fraktion. Und das, finde ich, ist halt schon die spannende Frage. Wir haben es mit einer durchaus selbstbewussten Unionsfraktion zu tun, die sagt, okay, wen schlagen Sie uns denn vor, Markus Söder und Friedrich Merz? Deswegen sind gerade viele Gespräche, wen trägt denn die Fraktion mit, auf den sich Markus Söder und Friedrich Merz verständigen?
5: Was muss denn der oder die Neue noch können, was Spahn nicht konnte?
6: Also Spahn konnte zum Schluss vieles. Er konnte am Anfang einiges, aber ihm hat auch Wichtiges gefehlt. Also man kann erstmal auf der Habenseite sagen, Jens Spahn war durchsetzungsstark. Das ist ziemlich wichtig in so einer Fraktion, ne, weil du die ja führen musst. Und du musst aber auch um die Mehrheiten wissen. Du musst wissen, wie weit du etwas deinen Fraktionsleuten zumuten kannst oder auch nicht. Und du musst auch die Fraktion im Blick haben, wer denn für dich mit abstimmt. Und ich habe gesagt, das konnte Jens Spahn jetzt am Ende noch nicht am Anfang. Also wir erinnern uns, als Friedrich Merz ins Amt gewählt wurde als Bundeskanzler, da haben im ersten Wahlgang nötige Stimmen gefehlt. Das geht sowohl mit dem Unionsfraktionschef Jens Spahn als auch mit dem SPD-Fraktionschef Mirsch nach Hause. Und es ist dann auch noch das vergangene Sommertheater gewesen um die Besetzung des Verfassungsrichterpostens Frauke Brosius-Gersdorf. Ne, da erinnern wir uns ja alle dran. Da hat Jens Spahn das nicht kommen sehen, dass er seine Fraktion nicht an Bord hat und musste dann wirklich auf den allerletzten Metern diese Wahl absagen. Das war ein Riesenfass, was er da aufgemacht hat und was ja letztendlich auch den ganzen vergangenen Sommer bespielt hat. Also das sind so Dinge, da hat es Jens Spahn nicht gut gemacht. Bei der Rente, als es nochmal darum ging, so das Rentengesetz, die Rentengesetze zu verabschieden, darüber haben wir ja auch ausführlich berichtet, als damals vor allen Dingen die Jungen in der Unionsfraktion auf die Barrikaden gegangen sind. Da war es auch so eine Art wackeliges Management von Jens Spahn. Aber, und deswegen sage ich das, in den vergangenen Monaten hat er sich wirklich berappelt und ist halt auch so richtig wichtig geworden für die Stabilität, hat ein gutes Gespür gehabt für seine Unionsfraktion und diese ganzen Reformvorschläge, die die Bundesregierung gemacht hat, die hat auch Jens Spahn mit ausgehandelt.
7: Also um deine Frage mit dem Bewerbungsschreiben, was da drin stehen müsste, zu ergänzen. Also du brauchst zum einen, das hat Anna ja gerade gesagt, so ein Management-Charakter. Ne? Du musst sozusagen Posten innerhalb der Fraktion verteilen können. Du musst die Fraktion verstehen. Du brauchst ein Gespür für Menschen unbedingt, ne? Damit du frühzeitig merkst, wer könnte eventuell ausbrechen, wo drohen eventuell neue Debatten. Dann musst du aber auch gut reden können, weil der Fraktionsvorsitzende der Union ist immer in einer herausgehobenen Rolle, wenn es gerade um die großen Debatten im Bundestag geht. Und das sind ja auch immer die Debatten, über die dann berichtet wird. Also ein guter Redner sollte er auf jeden Fall auch sein. Und dann muss er tatsächlich auch eine, naja, schon ein bisschen auch über die Parteigrenzen hinweg anerkannte Person sein, meine ich zumindest, weil er muss auch mit den anderen Fraktionen immer wieder in Gespräche treten. Das ist zwar überwiegend die Aufgabe der parlamentarischen Geschäftsführer jetzt, was den internen Ablauf im Bundestag angeht, aber auch so ein Fraktionsvorsitzender muss schon über seine Fraktion hinaus anerkannt sein, damit er eben auch im Gespräch ist. Und das war hier und da auch durchaus eine Schwäche von Jens Spahn, dass er eben auch eine Reizfigur für die anderen Fraktionen war.
6: Aber es hat sich ein wirklich gutes Verhältnis entwickelt zwischen Jens Spahn und Matthias Mirsch. Also auch wieder, um auf die Stellenbeschreibung zurückzukommen. Wir haben ja vor allen Dingen so über CDU, CSU gesprochen und interner. Aber der Unionsfraktionschef, die Unionsfraktionschefin, die künftige, die muss ja auch mit dem SPD-Fraktionschef Matthias Mirsch gut können. Und das war jetzt wirklich in den vergangenen Monaten eine stabile Achse, dass Matthias Mirsch und Jens Spahn gut miteinander konnten und sich vertrauen haben. Und das wird auch schwierig sein für den Nachfolger von Jens Spahn, dass er da wieder so einen guten Draht aufbaut zur SPD, weil wir dürfen ja nicht vergessen, wir befinden uns jetzt ja gerade erst am Anfang dieser ganzen Reformpläne der Bundesregierung. Das ist jetzt ja auch in den vergangenen Tagen so etwas hinten rübergekippt, aber eigentlich haben die ja 34 Punkte da auf den Tisch gelegt im Koalitionsausschuss, worauf sie sich verständigt haben, die abgearbeitet werden sollen jetzt im Herbst und im nächsten Jahr. Und das kannst du nicht als Union alleine. Dafür brauchst du halt die SPD. Und deswegen, ich möchte das nicht als eine eierlegende Wollmilchsau bezeichnen, wen wir da suchen. Aber ist auch nicht weit davon entfernt.
7: Und aus den gleich genannten Gründen, die Anna sagte, ist es auch so wichtig, dass er auch mit der CSU sehr kann und von Markus Söder akzeptiert wird. Denn wir dürfen ja nicht vergessen, der bayerische Ministerpräsident ist ja so etwas wie ein kleiner Schattenkanzler oder sieht sich zumindest als das. Und deshalb ist es auch so wichtig, dass er auch das Ja-Wort von Markus Söder aus Bayern erhält.
8: Und das könnte vielleicht die schwierigste Aufgabe werden. Aber jetzt haut mal raus, welche Namen werden denn heiß gehandelt da so? Was hört ihr so?
7: Soll ich anfangen, Anna? Also der am meisten heißeste gehandelte Kandidat ist Thorsten Frey. Der ist aktuell der Kanzleramtschef, also einer der engsten Vertrauten von Friedrich Merz. Der managt für ihn das Kanzleramt. Der war vorher parlamentarischer Geschäftsführer der CDU-Fraktion, als sie noch in der Opposition waren. Das heißt, der kennt die Leute dort, der weiß um die Prozesse, der ist auch durchaus angesehen in seiner Fraktion. Aber er ist, wie gesagt, auch nicht der einzige Kandidat. Anna?
6: Nein, er ist nicht der einzige Kandidat. Und einige glauben auch, dass er zu nett ist. Also was ich nämlich heute gehört habe in einem Hintergrundgespräch ist, ein Drittel muss dich hassen, wenn du Unionsfraktionschef bist. Weißt du, so dieses, was in diese Durchsetzungsfähigkeit geht. Und jetzt würde ich Alexander Dobrindt nennen, aber nicht in Form von ein Drittel muss Alexander Dobrindt hassen. Aber das ist ein weiterer Vorschlag, ein weiterer Name. Name, kein Vorschlag. Ein weiterer Name, der kursiert, das ist der Innenminister, der CSU-Innenminister. Und dazu muss man sagen, es hat noch nie einen Chef der CDU-CSU-Bundestagsfraktion gegeben, der von der CSU gekommen ist. Deswegen glauben wir auch eher, dass es nicht so wahrscheinlich ist. Aber Alexander Dobrindt hat eine besondere Rolle in dieser schwarz-roten Koalition, weil er so viel vermittelt und aushandelt. Also er ist ja Innenminister, wie wir wissen, aber er ist auch bei diesen ganzen Koalitionsausschüssen dabei. Er hat einen guten Draht zu den Grünen zum Beispiel. Und er ist jemand, der mit am erfahrensten ist. Also der am Kabinettstisch ist der Minister mit neben Jens Spahn, der mit der meisten Erfahrung. Und natürlich, er ist eine Vertrauensperson von Markus Söder. Mhm. Ich kann mir aber vorstellen, dass die CDU sich denken würde, wenn wir einen CSU-Fraktionschef bekommen, dann wackelt ja der Schwanz mit dem Hund, weil wir sind doch die CDU, wir sind doch das dicke Tier. Und deswegen brauchen wir einen Fraktionschef von der CDU. Und da gibt es einen weiteren Namen.
7: Ja, ich würde noch ganz kurz zu Alexander Dobrindt sagen. Du hast vollkommen recht mit allem, was du gesagt hast, was für ihn spricht auch noch, dass immer kolportiert wird. Er ist eigentlich der Macher hinter dem Koalitionsvertrag. Also er hat vor allem die Koalitionsverhandlungen geführt, gar nicht mal so sehr Friedrich Merz, sondern vor allen Dingen Alexander Dobrindt. Das könnte aber vielleicht auch schon ein Punkt sein, was gegen ihn spricht, nämlich in dieser Rolle würde er aufgewertet werden, er würde mehr Macht bekommen, würde dadurch eine sehr herausgehobene Rolle haben. Und nun ist Friedrich Merz wie auch Markus Söder, das sind Machtmenschen, die gucken auch immer, dass keiner sie irgendwie überstrahlen kann. Also das wäre durchaus auch noch ein Punkt, der sicherlich da in den Gedanken eine Rolle spielt. Aber wir waren auf der Suche nach weiteren Namen.
6: Ja, also wäre auch immer genannt wird, ist der CDU-Generalsekretär Carsten Linnemann. Der sollte schon ins Kabinett und dann heißt es, er wäre sehr gerne Arbeits- und Sozialminister geworden. Das hat er nicht bekommen können, weil das will in jedem Fall immer die SPD machen. Und dann ist er halt CDU-Generalsekretär geblieben. Meines Erachtens ist Carsten Linnemann zu freundlich und zu nett.
7: Da gilt das Gleiche wie für freie Eigentümer.
6: Genau, da kommen wir wieder mit diesem, ne, 30% müssen dich hassen. Also du weißt, wie ich das meine. So eine etwas härtere Komponente sehe ich bei Carsten Linnemann nicht.
5: Und weil ihr das jetzt aber zweimal gesagt habt, was ist denn das Problem daran, wenn jemand zu nett oder zu freundlich ist? Für mich klingt das erstmal eigentlich gar nicht so schlecht, ehrlich gesagt.
6: Du hast recht. Es ist immer besser, wenn Leute freundlich sind. Aber wenn du Fraktionschef bist, ist dein zweiter Name auch immer Zuchtmeister. Also du musst einfach zusehen, dass du deine Fraktion zusammenhältst und dass du die Stimmen zusammenbekommst. Und gerade diese Bundesregierung hat ja nur 12 Stimmen über den Durst. Und wir haben ja schon darüber gesprochen, was da schon verbaselt wurde. Also der erste Wahlgang von Friedrich Merz zum Bundeskanzler, das hatte nicht geklappt, geht nicht nur, glaube ich, alleine auf die Kappe des Unionsfraktionschefs, aber das ist ein Problem. Bei der Rente, wenn wir uns erinnern, wie da die Beatmung stattgefunden hat von den einzelnen Unionsabgeordneten, damit die bloß zustimmen, gerade bei den jungen CDU- und CSU-Abgeordneten. Deswegen, nett ist gut. Und ich bin auch für Umgangsformen und alles, aber du musst schon einen gewissen Zucht drin haben. Und was Leute über Jens Spahn sagen, ist halt, Jens Spahn war zum einen wirklich sehr erfahren und Jens Spahn, da wusste auch jeder, der wollte noch was werden. Und dann stellt man sich vielleicht mit Jens Spahn besser, weil der einen ja vielleicht auch noch mal mitnehmen kann. Und Jens Spahn hat auch durchaus Unionsleute ins Gebet genommen, damit die halt bei Gesetzen zustimmen. Also die Aufgabe des Fraktionschefs ist, die Stimmen der Bundestagsfraktion mehr oder weniger zu garantieren. Und da musst du halt schon, wie es immer so schön heißt, durchsetzungsstark sein.
7: Und Anna, ich weiß nicht, wie du es siehst, aber ich habe das Gefühl, die Unionsfraktion hat sich auch in den letzten Jahren extrem emanzipiert. Also es ist nicht mehr so der nette Kanzlerwahlverein, der es mal irgendwann war, sondern auch gerade unter Friedrich Merz, interessanterweise, haben die noch mal sehr viel mehr Selbstvertrauen getankt und sagen deshalb auch hier und da was sie denken, beziehungsweise sind auch bereit, andere Richtungen einzuschlagen. Und das haben wir ja gerade in dieser Legislatur schon häufiger erlebt.
8: Ich finde es total interessant, Anna, was du gesagt hast. In meiner Bubble ist Jens Spahn vor allem so für Skandale, ehrlich gesagt, bekannt. Und deswegen gucken wir vielleicht auch mal auf die Vergangenheit. Jetzt haben wir ein bisschen aufs Aktuelle geguckt, ein bisschen in die Zukunft auch geblickt. Aber spuren wir nochmal zurück, wie es denn überhaupt zu diesem ganzen Drama gekommen ist. Eigentlich hat ja alles mit einer eigentlich schönen Nachricht angefangen, nämlich ein Paar bekommt ein Kind.
6: Genau so war's.
7: Ja.
6: Das war am vergangenen Mittwoch, haben wir in der Bild-Zeitung gelesen, dass Jens Spahn und sein Mann sich zu Wort gemeldet haben aus den USA mit einem Kinderwagenbild, dass sie ein Kind bekommen haben, Georg.
7: Genau. Und diese doch sehr private Geschichte, die machte dann schnell die Runden natürlich, dadurch, dass es in der Bild-Zeitung war. Für mich ist das so auch natürlich der Versuch von Jens Spahn gewesen, damit so die Deutungshoheit über diese ganze Story zu haben. Ne? Also wir gehen raus damit und versuchen erstmal das Schöne hinzustellen und dieses freudige Ereignis mit den Menschen zu feiern. Aber das ist komplett nach hinten losgegangen, denn schnell gab es da eine Welle der Empörung, nicht nur außerhalb der CDU, sondern vor allen Dingen auch innerhalb der CDU. Die sind ja heutzutage auch alle vernetzt miteinander. Die haben WhatsApp-Gruppen, Chat-Gruppen etc. Und da soll es wohl relativ schnell heiß hergegangen sein, sodass dann ja auch schon die ersten, ich glaube am Freitag war es dann, aus der Deckung gekommen sind und seinen Rücktritt gefordert haben.
8: Jetzt müssen wir aber auch sagen, was das Problem überhaupt an der ganzen Sache ist, warum sich die Leute so aufgeregt haben. Weil das Kind mithilfe einer Leihmutter zur Welt gekommen ist. Und der Vorwurf gegen Jens Spahn ist jetzt, dass er nicht nach den Prinzipien seiner eigenen Partei gehandelt hat und die er auch von anderen einfordert. Stichwort Glaubwürdigkeit. Jetzt hat er im Podcast von Paul Ronsheimer mal versucht zu erklären, wie es zu dieser Entscheidung kam. Wir hören mal rein.
9: Es gibt die Fragen von auch kirchlicher Moral, ethischen Prinzipien und gleichzeitig gibt es das Leben. Und dass das manchmal kein Schwarz und Weiß hat und keine einfachen Entscheidungen.
8: Das hat mich fast ein bisschen sauer gemacht, als ich das gehört habe. Ich finde, damit macht es sich sehr, sehr einfach. Das ist so eine naive Antwort irgendwie auf Menschen, die sich wirklich auch zu Recht, finde ich, darüber irgendwie empört haben. Wie seht ihr das?
6: Also ich sehe mindestens zwei Schwierigkeiten und zwei Punkte, die Jens Spahn unterschätzt hat. Das eine ist, Leihmutterschaft ist verboten in Deutschland. Und deswegen ist er ja mit seinem Mann in die USA gegangen. Und bei ganz vielen Menschen hier in Deutschland ist dieser Eindruck, ach ja, er kann es sich leisten, eine Leihmutter in den USA in Anspruch zu nehmen. Und er setzt sich über das geltende Recht in Deutschland hinweg.
8: Und er war selber dagegen, ne?
6: Er war selber dagegen. Das ist der nächste Punkt. Es gehört zu den Kernüberzeugungen der CDU und auch der CSU, der Christlichen Union, dass du Leihmutterschaften nicht unterstützt, dass das etwas ist, was die CDU und auch die CSU sehr ablehnt. Es ist eine ethisch-moralische Frage, die die beiden Unionsparteien für sich entschieden haben mit einem klaren Nein. Leihmutterschaft geht nicht. Dazu kommt, es gab im Februar einen Parteitag von CDU und CSU, wo es einen Antrag gab, um diesen Punkt nochmal zu unterstreichen. Leihmutterschaft, da gehen wir überhaupt nicht mit. Und das war zu einem Zeitpunkt, als ihr Kind schon auf dem Weg war.
7: Nun möchte ich nicht der Verteidiger von Jens Spahn sein, aber de facto, das ist ja auch seine Argumentationsschiene gewesen, die vielleicht auch manchen so ein bisschen komisch vorkam, aber Leihmutterschaft an sich ist nicht verboten in Deutschland. Das muss man nochmal dazu sagen. Also Leihmutter zu sein oder das Kind einer Leihmutter zu adoptieren oder dann zu übernehmen, das ist in Deutschland nicht verboten, sondern es sind so ein paar Handlungen, die da drumherum spielen, verboten. Eben wie zum Beispiel die ärztliche Handlung, dann diese Leihmutterschaft einzuführen, die ist verboten, auch mit Strafe verboten, mit Haftstrafe. Und die Vermittlung einer Leihmutterschaft ist verboten. Aber das Kind dann nachher, auch eine Leihmutter, was im Ausland geboren ist, zu übernehmen, das ist tatsächlich nicht verboten. Da hat der Bundesgerichtshof eine Entscheidung zu getroffen und hat gesagt, nein, das ist durchaus möglich. Wenn das in den USA alles zum Beispiel rechtlich sauber gelaufen ist, dann geht das. Deswegen ist es eben weniger diese rechtliche Komponente, die da ein Problem ist, sondern es ist wirklich diese, ja, ethisch-moralische Komponente, dass Jens Spahn als dieser herausgehobene Mann innerhalb der CDU-Fraktion, innerhalb der CDU, eigentlich eine ganz andere Position vertreten müsste, über die sich da hinweggesetzt hat. Und dann, dass er auch noch dieses Geld dafür gehabt hat. Auch das sicherlich spielt eine Rolle, denn diese Leihmutterschaft in den USA, die ist sehr teuer. 150.000 Euro kostet das. Und da sagen vielleicht auch die einen oder anderen, ja, schau her, die Politiker, die können sich's leisten und können sich deshalb auch so ein Stück weit über die Regeln hier hinwegsetzen.
5: Na, wir können es auf den Punkt bringen. Es macht einfach wahnsinnig unglaubwürdig. Genauso wie es eine Alice Weidel unglaubwürdig macht, dass sie mit einer Frau zusammenwohnt und ihre Partei kein Befürworter von Homosexualität ist. Genauso macht ihn das für mich unglaubwürdig. Und ich frage mich, schadet das nicht der Partei? Die meisten Menschen kennen sich nicht so gut mit Politik aus, wie ihr beide das jetzt tut. Und entscheiden wahrscheinlich eher so nach Gefühl. Ich glaube, man macht so das nach Gefühl. Schadet das nicht der gesamten Partei, wenn er jetzt solche Entscheidungen trifft, egal ob er zurücktritt oder nicht?
7: Du kannst die Frage weitern. Du kannst fragen, schadet das nicht der gesamten Politik? Schadet das nicht dem Ansehen der vieler Politiker? Und das ist auch das, was ich durchaus auch die anderen Parteien gerade fragen. Na klar, hauen die jetzt auf eine gewisse Art und Weise drauf, weil sie sind eben die Opposition, die Grünen, die Linken etc. Aber sie haben auch schon ganz recht, dass es ja immer so ein bisschen heißt, Politiker predigen Wasser, trinken aber Wein. Und vielleicht ist es dann in dem Teil auch so gewesen, dass Jens Spahn eben was anderes sagt, als er dann tut.
6: Und bei der Glaubwürdigkeit glaube ich aber, dass es unausweichlich war, dass Jens Spahn zurücktreten musste, weil sonst wäre alles noch viel schlimmer. Also wenn er nicht zurückgetreten wäre, hätten jetzt letztendlich die Wahlkämpfer der CDU in den Ländern Berlin, Sachsen-Anhalt und Mecklenburg-Vorpommern, hätten sie auch wirklich jetzt ihre Sachen zusammen einpacken können und ihre Stände, weil mit Jens Spahn als Unionsfraktionschef im Rücken hätten die jetzt überhaupt gar keinen Wahlkampf machen können. Aber es ist natürlich völlig richtig. Es ist ein Schaden für alle entstanden. Nur wenn Jens Spahn nicht zurückgetreten wäre, wäre es noch viel schlimmer, weil du gerade gesagt hast, Selene, ob er jetzt zurücktritt oder nicht, würde keinen Unterschied machen. Ich finde, es macht einen Unterschied und vor allen Dingen Friedrich Merz hat es auch völlig unterschätzt. Also Friedrich Merz hat diese Welle, die da von seiner Parteibasis kam an Empörung, hat er wirklich erstmal so nicht kommen sehen und hat es dann jetzt am Wochenende, ist ihm auch klar geworden, er hat viel rumtelefoniert. Ab Freitag war er da ständig am Telefon, hat mit den Landesvorsitzenden der CDU telefoniert und die haben ihm alle gesagt, hört mal zu, bei uns ist Land unter, was hier in Spahn angeht.
5: Und damit beenden wir diese Folge an diesem denkwürdigen Montag, an dem so viel zu besprechen gab. Danke Anna, danke Alex, schön, dass ihr hier wart.
6: Vielen Dank, Sally.
7: Danke,
5: und
7: Sally.
5: Danke euch fürs Zuhören hier im Berlin Code. Findet ihr überall da, wo es Podcasts gibt, bei ARD Sounds zum Beispiel.
4: Und jetzt ist es 21.57 Uhr, kurz vor 10.
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4: Der Niger ist der drittlängste Strom Afrikas und es ranken sich viele Mythen darum. Abenteurer und Forschungsreisende haben schon gefährliche Expeditionen unternommen, so auch der junge schottische Arzt Mungo Park. Am 20. Juli 1796, heute vor 230 Jahren, erreichte er als erster Europäer den Niger.
10: Also ich hätte das zu der Zeit, glaube ich, nicht gemacht. Das war schon ein Himmelfahrtskommando.
11: Der Afrikawissenschaftler Andreas Eckert von der Berliner Humboldt-Universität über die abenteuerliche Entdeckungsreise.
10: Die drei vorherigen Expeditionen waren alle gescheitert und die meisten der Reisen noch nicht zurückgekommen.
11: Afrika, das war Ende des 18. Jahrhunderts noch weitgehend unerforscht und dadurch geheimnisvoll. Eines der großen Rätsel war ein Fluss, von dem man weder die Quelle noch den genauen Lauf noch die Mündung kannte, der Niger. Die Afrika-Gesellschaft in London suchte einen Entdeckungsreisenden, der zur Westküste Afrikas reisen und den Niger finden sollte. Nun kam der junge Schotte Mungo Park ins Spiel.
10: Zum einen war Mungo Park Arzt, zum anderen war er auch botanisch sehr interessiert. Dann war er mit der British East India Company nach Südostasien gefahren, in Sumatra, hatte dort also schon Erfahrung mit dem Tropenklima gemacht und es einigermaßen gut überstanden.
11: Der 22-jährige Mango Park erhielt den Auftrag, das geografische Geheimnis zu lösen. Die Reise, ein gefährliches Ein-Mann-Unternehmen.
10: Es war in dem Sinne jetzt keine super geplante Expedition mit vielen Trägern und mit großer Mannschaft und mit viel Zeug, was spätere Expeditionen mit sich herumgeschleppt haben, sondern er reiste leicht, mit leichtem Gepäck und war mehr oder weniger auf sich allein gestellt. Und es ist schon ein Wunder, dass er da eigentlich lebend rausgekommen ist. Aber das hat natürlich seine spätere Aura umso stärker entfacht.
11: Gegen viele Warnungen unternahm Mango Park 1805 eine zweite Expedition. Sein Auftrag, er sollte dem Niger bis zur Mündung folgen. Aber 600 Meilen vor dem Ziel wurde die Expedition überfallen. Bis heute ist nicht klar, ob Mango Park und seine Begleiter ermordet wurden oder in dem Fluss ertranken. Heute ist das Ufer des Niger längst besiedelt, sind die meisten seiner Geheimnisse gelüftet.
10: Das ist natürlich weiterhin ein extrem wichtiges Gewässer, was eben auch eine ganze Reihe von verschiedenen Ländern und Regionen verbindet und von daher immer noch ein wichtiger geografischer und auch politischer Ort in Afrika.
4: Ein Beitrag von Martina Meissner, unser Stichtag. Soweit der ARD-Infoabend von SWR aktuell. Bleiben Sie weiterhin gut informiert jetzt mit der ARD-Info-Nacht. Mein Name ist Florian Zelt. Ich sag bis morgen. Tschüss.
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1: Um 22 Uhr mit Emily Seidel. Der neue britische Premierminister Andy Burnham hat direkt nach seinem Amtsantritt Reformen für das Vereinigte Königreich angekündigt. Erste Schritte, um die Lebenshaltungskosten zu senken, will er morgen vorstellen. Aus London Lisa Maria Röhling.
3: Bei seiner ersten Rede betonte er erneut, den Menschen Hoffnung zurückgeben zu wollen. Er kündigte einen 10-Jahres-Plan an, um die britische Politik und Wirtschaft grundlegend zu reformieren. Andy Burnham war bereits von 2000 bis 2017 Mitglied des britischen Parlaments und mit verschiedenen Regierungsposten betraut. Danach war er 10 Jahre der Bürgermeister von Greater Manchester. Er löst Keir Starmer ab, der am Vormittag offiziell von seinem Amt zurückgetreten ist.
1: Die Union will Mitte kommender Woche über die Nachfolge von Jens Spahn an der Fraktionsspitze entscheiden. Das hat Bundeskanzler Merz laut Teilnehmern in einer Sitzung des CDU-Präsidiums angekündigt. Aus Berlin Birte Sönnigsen.
12: Friedrich Merz und Markus Söder werden jetzt weiter über die Nachfolge beraten. Denn traditionell machen der CDU-Chef und der CSU-Chef einen gemeinsamen Vorschlag. Der parlamentarische Geschäftsführer der Unionsfraktion Steffen Bilger wollte sich nach der heutigen CDU-Präsidiumssitzung nicht zu möglichen Kandidaten äußern. Als mögliche Spahn-Nachfolger gelten etwa Kanzleramtschef Thorsten Frey, der stellvertretende Fraktionsvorsitzende Günther Krings aus Nordrhein-Westfalen und CSU-Innenminister Alexander Dobrindt.
1: In den USA ist einer der führenden Drogenbosse Mexikos zu lebenslanger Haft verurteilt worden. Ismael Zambada, genannt El Mayo, gehört zu den Mitbegründern des berüchtigten Sinaloa-Drogenkartells. Ein Bundesgericht in New York entschied zudem, dass die US-Behörden 15 Milliarden Dollar an Vermögenswerten des 76-Jährigen aus Drogengeschäften einziehen dürfen. Laut Lutz Justizministerium hatte El Mayo fast 4 Jahrzehnte lang den Schmuggel von Tonnen an Fentanyl, Kokain und anderen tödlichen Drogen in die Vereinigten Staaten geleitet. Die Organisation Ärzte ohne Grenzen hat die Freilassung inhaftierter medizinischer Fachkräfte aus dem Gazastreifen gefordert. Die NGO kritisierte, dass palästinensische Mediziner teils willkürlich in israelischer Haft gehalten würden, oft unter entsetzlichen Bedingungen und ohne rechtliche Grundlage. Unter den Betroffenen sei ein Arzt und ein Krankenhausdirektor, der 2024 von Israel festgenommen wurde und seitdem ohne Anklage im Gefängnis sitzt. Weitere Menschenrechtsorganisationen forderten ebenfalls seine Freilassung und beklagten die Haftbedingungen. Das waren die Nachrichten. Das Wetter in Deutschland: in der Nacht meist trocken, im Osten einzelne Schauer, örtlich Nebel, Tiefstwerte 16 bis 8 Grad. Morgen freundlich, im Osten und in der Mitte ein paar Schauer, Höchstwerte 19 bis 26 Grad. Und am Mittwoch dann Temperaturen zwischen 18 bis 28 Grad. Es ist 22.03 Uhr.
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13: Wir schauen auf die Straßen. Die A2 Berlin Richtung Hannover zwischen Peine und Lehrter Ost. Da gibt es 5 Kilometer Stau im Baustellenbereich. Die A3 Würzburg-Frankfurt ist zwischen dem Seligenstädter Dreieck und Seligenstadt in beiden Richtungen wegen Bergungsarbeiten gesperrt. Dadurch in Richtung Frankfurt 3 Kilometer Stau und in Richtung Würzburg 2 Kilometer Stau. Es gibt auch eine Umleitungsempfehlung ab dem Seligenstädter Dreieck über die U52 und ab Seligenstadt über die U73. Die A5, Frankfurt Richtung Karlsruhe, ist zwischen Heppenheim und Hemsbach wegen einer Baustelle bis morgen 6 Uhr gesperrt. Eine Umleitung ist eingerichtet. Die A5 Karlsruhe Richtung Basel zwischen Apenweier und Offenburg. Hier gibt es 2 Kilometer Stau nach einem Unfall. Die A8 Karlsruhe Richtung Stuttgart zwischen Pforzheim Ost und Pforzheim Süd. 2 Kilometer Stau wegen eines defekten Lkw. Dann die A14 Leipzig Richtung Magdeburg zwischen Halle Ost und dem Kreuz Magdeburg fährt ein Schwertransport, der nicht überholt werden kann. Auf der A40 Duisburg Richtung Essen ist zwischen Essen Zentrum und Huttrop der Ruhr-Schnellwegtunnel wegen Wartungsarbeiten bis voraussichtlich 5 Uhr gesperrt. Auf der A71 Suhl Richtung Sangerhausen ist zwischen Stadt Ilm und Arnstadt Süd der Tunnel Behringen wegen Wartungsarbeiten bis ca. 6 Uhr gesperrt. Und zuletzt noch die A280 Richtung Groningen ist zwischen Bunde West und dem Grenzübergang Bunde wegen einer Nachtbaustelle bis 6 Uhr früh gesperrt. Das war's. Ich wünsche Ihnen jetzt eine gute Fahrt.
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13: Aus dem Studio von NDR Info in Hamburg mit Julia Faltermeier. Guten Abend. Ja, ein Platz ist leer an der Spitze der Unionsfraktion im Bundestag. So richtig lang war er noch gar nicht im Amt. 14 Monate lang ist Jens Spahn jetzt Vorsitzender seiner Fraktion gewesen. Vergangene Woche hatte er verkündet, dass er und sein Partner Eltern geworden sind durch eine Leihmutter in den USA. Daraufhin gab es massive Kritik und Diskussionen, die dann damit endeten, dass der CDU-Politiker am Wochenende zurückgetreten ist. Es braucht jetzt also schnell einen Nachfolger. Das weiß auch Bundeskanzler Merz. Bitte Sönnigsen berichtet.
14: Vor der CDU-Parteizentrale warten viele Journalistinnen und Journalisten. Sie rufen den vorbeieilenden Politikern Fragen zu. Das CDU-Präsidium ist am Vormittag zusammengekommen, um über die Nachfolge von Jens Spahn zu beraten. Geredet wird aber vor allem hinter verschlossenen Türen. Vor den Mikrofonen bleibt kaum jemand stehen. Steffen Bilger, der erste parlamentarische Geschäftsführer der Unionsfraktion, bittet um Verständnis.
15: Dass ich mich zu Namen zum jetzigen Zeitpunkt nicht äußern kann. Zunächst mal warten wir den Vorschlag der Parteivorsitzenden ab, denn bei denen liegt das Vorschlagsrecht.
14: Traditionell einigen sich die Chefs von CDU und CSU auf einen gemeinsamen Vorschlag. Deswegen werden Friedrich Merz und Markus Söder jetzt weiter über die Nachfolge beraten. Es ist ein wichtiger Job, der zu vergeben ist. Denn auch auf den Fraktionschef wird es ankommen, wenn die Regierung nach der Sommerpause diverse Reformvorhaben auf den Weg bringen will. Gewählt werden soll der Spahn-Nachfolger nächste Woche Mittwoch. Die Unionsabgeordneten müssen dafür ihre Sommerpläne über Bord werfen und trotz parlamentarischer Sommerpause zur Sondersitzung ihrer Fraktion nach Berlin reisen. Kein Problem, sagt Steffen Bilger.
15: Ich glaube, die meisten Fraktionsmitglieder sind dann auch froh, wenn sie zeitnah dann auch über neuen Vorsitzenden entscheiden können.
14: Dass das Thema schnell abgeräumt wird, darauf setzt auch Sven Schulze. Er ist CDU-Ministerpräsident in Sachsen-Anhalt und steckt mitten im Wahlkampf. Schulze hofft,
16: dass wir nicht permanent mit Themen aus Berlin unseren Wahlkampf überlagert sehen.
14: Aus seiner Sicht hilft das weder den Wahlkämpfern in Sachsen-Anhalt noch in Berlin oder Mecklenburg-Vorpommern. In allen 3 Bundesländern wird im September gewählt. Auch deshalb müsse die Spahn-Nachfolge zügig geregelt werden, meint er.
16: Und dass wir Wahlkampf auch mal machen können, ohne dass wir permanent an den Wahlkampfständen immer auf Berliner Themen angesprochen werden.
14: Bloß nicht angesprochen werden, will Kanzleramtschef Thorsten Frey. Im Eiltempo läuft er an den Mikrofonen vorbei. Er gilt als möglicher Nachfolger von Spahn. Sollte er den Fraktionsvorsitz tatsächlich übernehmen, bräuchte Merz einen neuen Kanzleramtschef. Er müsste also sein Kabinett mindestens an einer Stelle umbauen. Ausgeschlossen hat Merz das im ZDF zumindest nicht.
17: Es könnte eine Gelegenheit sein, noch einmal über die Aufstellung der Bundesregierung nachzudenken. Noch einmal Sie sprechen und ich auch im Konjunktiv.
14: Als weitere Kandidaten gelten etwa der stellvertretende Fraktionsvorsitzende Günther Krings aus Nordrhein-Westfalen und CSU-Innenminister Alexander Dobrindt. Jens Spahn war bei der CDU-Präsidiumssitzung nicht zugeschaltet. Und auch wie es für ihn nach dem Sommer weitergeht, ist offen. Als Fraktionschef ist er zurückgetreten. Sein Bundestagsmandat hat er noch.
12: Steffen Bilger hofft,
15: dass er uns in der Politik erhalten bleibt, natürlich auch als Mitglied unserer Fraktion, denn Sie kennen ihn alle als einen sehr politischen Menschen, der jetzt auch wirklich viel geleistet hat.
12: Friedrich Merz will die Spahn-Nachfolge jetzt möglichst schnell klären. Immerhin, der Zeitplan für die Wahl steht schon mal.
13: Die Suche nach einem Nachfolger für die Spitze der Union läuft also. Nächste Woche Mittwoch ist es soweit, bitte Sönnigsen berichtete. Ja, aber wer kommt für den Posten des Unionsfraktionsvorsitzes in Frage? Das war vielleicht auch schon Thema bei einem Treffen des CDU-Präsidiums heute in Berlin. Und mit dabei war Silvia Breher, die stellvertretende CDU-Parteivorsitzende. Die niedersächsische Bundestagsabgeordnete ist parlamentarische Staatssekretärin im Bundeslandwirtschaftsministerium. Meine NDR-Kollegin Nina Zimmermann hat mit ihr nach der Sitzung gesprochen und direkt mal nachgefragt, über welche konkreten Namen wurde im Präsidium denn gesprochen?
18: Über gar keinen tatsächlich.
19: Gar keinen? Aber man braucht doch jetzt einen Plan. Hat man darüber gesprochen, wie groß und umfangreich der personelle Abbau werden wird?
18: Also zunächst mal ist es der Zeitplan, der ja verkündet wurde. Das heißt, nächste Woche Mittwoch kommt die Fraktion zu einer Sondersitzung zusammen um 14 Uhr, wo das, also die Wahl des neuen Fraktionsvorsitzenden auf der Tagesordnung steht. Und das Vorschlagsrecht dazu haben die beiden Parteivorsitzenden, das heißt Markus Söder und Friedrich Merz. Und die Aussage dazu lautete, dass der Personalvorschlag in den kommenden Tagen kommen wird. Die Diskussionen werden natürlich geführt, auch mit der Fraktion. Die haben ja auch eine eigene Meinung. Wir wählen am Ende als Fraktion. Und insofern ist es schon gut, wenn es dann auch ein einvernehmlicher Vorschlag wird.
19: Was muss denn ein neuer Fraktionsvorsitzender oder eine neue Fraktionsvorsitzende mitbringen?
18: Ich glaube, politische Erfahrung, Fingerspitzengefühl, Empathie für die Themen fände ich sehr sinnvoll und natürlich die Mehrheit der Fraktionen hinter sich haben, weil am Ende geht es darum, auch mal Kompromisse durchboxen zu können, durchhalten zu können und dafür brauchen wir einen guten Namen.
19: Kann ich Ihnen denn einen entlocken, einen Namen? Wer wäre denn aus Ihrer Sicht der oder die Richtige?
18: Ja, ich beteilige mich jetzt nicht an diesen Spekulationen. Es werden ja doch die verschiedensten Namen sozusagen entweder hier durch den Äther, durch die Gazetten getrieben. Und insofern, wir haben viele tolle Kolleginnen und Kollegen und ich bin mir sicher, dass es da einen guten Vorschlag geben wird.
19: Spannend finde ich, dass in den vergangenen Tagen ja die Unzufriedenheit in der Frauenunion auch groß war über Jens Spahn. Gerade von da war der Druck dann auch groß, eben weil man sich mit diesem Thema der Leihmutterschaft sehr intensiv politisch befasst hatte. Und man hört da auch, mehr Frauen würden der Regierung nicht schaden, denn dann würden manche Dinge möglicherweise gar nicht erst passieren. Wäre denn eine Frau an der Spitze der Fraktion oder im Kanzleramt oder als Generalsekretärin Ihrer Meinung nach wünschenswert?
18: Ja, ja und ja. Natürlich, wir haben definitiv zu wenig Frauen in der direkten Verantwortung, sowohl in der Führung der Fraktion als auch an der anderen Stelle. Das zeigt sich dann eben auch im Koalitionsausschuss, wo wir ja mit keine Frau vertreten sind. Und insofern wäre das schon schön, aber am Ende kommt es auf den richtigen Namen an, auf den richtigen Menschen, der mit Empathie, mit Durchsetzungsfähigkeit, aber auch mit einer Sicht nach vorne die Themen vertreten kann, der glaubhaft ist. Und dann darf auch dieser Regionalproporz Nord, Süd, Ost, West, das alles bitte mal hinten anstellen. Wir brauchen den tollsten Menschen an der Stelle.
19: Dann kann ja jeder, der gerade zuhört, sich überlegen, ob Thorsten Frei, ob Nina Wagen, ob Carsten Linnemann da irgendwie die Boxen checken, die wichtig sind. Als Jens Spahn vergangene Woche seine Elternschaft öffentlich gemacht hat, berichteten Unionsabgeordnete von sehr vielen kritischen Rückmeldungen aus ihren Wahlkreisen, dass das Unverständnis groß war und dass man den Nachrichten da irgendwie kaum nachkam aus der Basis. Wie sah es denn bei Ihnen aus? Sie vertreten Cloppenburg-Vechta, kommen aus dem Oldenburger Münsterland. Wie sah es denn auf Ihrem Handy aus?
18: Ja, ähnlich. Also das war ein deutschlandweites Bild. Aber ich möchte an der Stelle nochmal eins betonen. Es geht an der Stelle nicht um die Leihmutterschaft und auch nicht um das persönliche Glück. Ich finde, an der Stelle ist auch die Diskussion gerade im Netz oft aus dem Ruder geraten und viel zu persönlich tief geraten. Das tut uns allen nicht gut, wenn Wut, Hass und Häme hier ein Übermaß annehmen. Die entscheidende Frage, auch bei uns in den Gruppen, in den vielen Nachrichten, die wir bekommen haben, ist eher die Frage der Glaubwürdigkeit. Wenn ich etwas politisch vertrete, dann gilt es für mich auch persönlich. Und das ist der Spagat, den man dann auch zu tragen hat. Und an der Stelle ging das nicht übereinander. Das Wort Glaubwürdigkeit ist ganz oft gefallen. Und Menschen, die Politik machen, nicht die Politik an sich, sondern die Menschen, die es ausmachen, denen muss ich vertrauen können. Ich muss glauben können, das, was du sagst. Und an dieser Stelle hat die Glaubwürdigkeit gelitten. Und das ist das, was am Ende auch dazu geführt hat, dass er zurückgezogen hat.
19: Würden Sie denn sagen, man muss in der Sachfrage innerhalb der CDU noch einmal die Haltung zur Leihmutterschaft grundsätzlich überprüfen?
18: Ich glaube, darum ging es an der Stelle nicht, sondern wir haben eine klare Haltung, die haben wir auch gerade Anfang diesen Jahres auf dem Parteitag nochmal diskutiert. Und es wird auch immer wieder, gerade in der letzten Legislatur, mit den ganzen ethischen Fragen haben wir uns intensiv auseinandergesetzt. Und die Leihmutterschaft, einen Menschen dafür zu bezahlen, das ist eine Diskussion, die müssen wir auf anderer Ebene führen, aber nicht in diesem Zusammenhang. Hier ging es tatsächlich um einen anderen Punkt. Und gerade die ethischen Fragen rund um Leihmutterschaft, Eizellspende und so weiter, wo unser Recht an manchen Stellen vielleicht auch diskussionsfähig ist, das müssen wir uns aber separat anschauen. Und ich glaube, das kann man nicht mit einem Fingerstreich wegschnippen.
19: Was Jens Spahn in den vergangenen Wochen und Monaten gemacht hat, er hat hinter den Kulissen mitgewirkt, dass die Reformvorhaben mit auf die Strecke gegangen sind. Jetzt ist die Frage, wenn es da den ein oder anderen Umbau gibt, personellerweise, wie groß ist die Gefahr, dass der Wechsel mit der Fraktionsspitze diese Reformagenda ausbremst?
18: Also an der Stelle gebührt Jens Spahn auch tatsächlich einen riesen Respekt und Dank, der einfach eine super Arbeit gemacht hat. Und ja, wir brauchen einen Kollegen, der das auch kann, eine Kollegin, die das auch kann. Und die werden wir auch an der Stelle finden. Wir haben verschiedene, die eingebunden sind, auch jetzt in die laufenden Prozesse eingebunden waren. Und insofern mache ich mir darüber jetzt keine Sorgen, das werden wir schaffen. Und trotzdem inhaltlich, politisch wird Jens Spahn dann auch eine Lücke hinterlassen.
13: Sagt die stellvertretende Parteivorsitzende der CDU, die Bundestagsabgeordnete Silvia Breer.

0: Und die Zeit, es ist jetzt 22.15 Uhr.
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0: Es könnte gegensätzlicher nicht klingen. Musik mitten im Krieg. Aber so ist es. In Kiew fand am Wochenende das Atlas Musikfestival statt. Auf 6 Bühnen gab es über 60 Stunden lang Musik. Viele der bekanntesten ukrainischen Künstler sind aufgetreten. Auch eine australische Band war dabei. Früher sind Hunderttausende Besucherinnen und Besucher zu diesem Festival gekommen. Heute, mitten im Krieg, sind es deutlich weniger. Und gleichzeitig sind die Herausforderungen für die Veranstalter in diesem Jahr noch größer, weil Russland die Ukraine viel intensiver mit Luftangriffen attackiert. Deshalb findet das Ganze jetzt auf einem neuen Veranstaltungsgelände statt, mit einem Schutzbunkersystem auf 50.000 Quadratmetern. Es ist das größte in der Ukraine. Stefan Lag berichtet.
2: Der Stadtteil Obolonski im Norden von Kiew ist nicht gerade ein besonders einladender Ort für ein Musikfestival. Zwischen dicht befahrenen mehrspurigen Straßen, Hochspannungsmasten und mehrstöckigen Wohnblocks liegt die Blockbuster-Einkaufsmall. Die Sonne knallt an diesem Wochenende 30 Grad und nirgendwo Schatten. Schon von weitem sind die großen Bühnen in knalligen Farben auf dem riesigen Parkplatz vor der Mall zu sehen. Poppige Dancebeats wehen am Nachmittag über das Gelände. Dass das größte Open-Air-Event der Ukraine ausgerechnet hier stattfindet, ist dem russischen Angriffskrieg geschuldet, erklärt Veranstalter Dmytro Sidorenko. Die riesige Tiefgarage unter dem Einkaufscenter spielt da eine besondere Rolle. Wir haben das Glück, dass es in diesem Einkaufscenter diesen großen Bunker gibt, mit mehreren Eingängen, durch die man die Menschen parallel schnell in Sicherheit bringen kann. Tatsächlich bietet der Schutzraum Platz für 50.000 bis 100.000 Menschen, aber wir haben uns eine Obergrenze von 25.000 gesetzt, da man diese Menge schnell in Sicherheit bringen kann. Vor dem Krieg kamen über 100.000 Besucher pro Veranstaltungstag zum Atlas Festival. Jetzt sind es wegen des Krieges deutlich weniger. Das musikalische Spektrum reicht von Alternative Rock über Hip-Hop, Dance bis hin zu Singer-Songwritern. Boombox, Artyom Pivovarov wie auch Serhii Zhadan gehören in diesem Jahr zu den Headlinern. Für Zhadan sind solche Auftritte nichts Außergewöhnliches. Nun, die Rakete kann uns überall treffen. Wir sind schon daran gewöhnt, dass wir uns um die Sicherheit kümmern müssen. Sobald Luftalarm ausgelöst wird, unterbrechen wir die Konzerte. Die schweren russischen Luftangriffe mit ballistischen Raketen in der Nacht zum Sonntag machen klar, wie reell die Gefahr ist. Valeri aus Kharkiv fühlt sich trotz allem relativ sicher. Er hat als Soldat beim Festival freien Eintritt.

0: Kurz zuvor hatte Songwriter Kardanov seinen Auftritt. Er ist selbst bei einer Drohneneinheit und hat für den Auftritt von seinem Kommandanten einen Tag frei bekommen. Viele seiner Songs handeln vom Krieg. Natürlich. Es ist eine Erfahrung, die sich nur schwer in Worte fassen lässt. Aber als Dichter versuche ich, Worte für diese neue Erfahrung zu finden. Ich weiß nicht, wie gut mir das gelingt, aber ich kann sagen, dass das Schreiben für mich eine Art Selbsttherapie ist. Diese Texte, diese Gedichte, sie helfen mir dabei, das zu verarbeiten, was ich erlebe und was um mich herum geschieht. Das Atlas-Festival in Kiew wirkt wie eine Dystopie, ist aber Realität. Das Leben unter freiem Himmel zu genießen, ist nur phasenweise möglich, bevor der nächste russische Luftangriff die Menschen zwingt, unter der Erde Schutz zu suchen.
1: Elefanten können auf viele unterschiedliche Arten miteinander kommunizieren. Sie können brüllen, trompeten und quieken und sie können sehr tief grollen. So tief, dass wir Menschen das eigentlich gar nicht hören können. Der Schall in diesem Frequenzbereich, der breitet sich über den Boden sehr weit aus und so kommunizieren Elefanten über Distanzen von 10 Kilometern und mehr. Wie genau Elefanten dieses Grollen im Boden hören, das haben amerikanische Wissenschaftler jetzt rausgefunden. Jenny von Sperber aus der ARD-Wissenschaftsredaktion führt uns durch.
2: Das Geheimnis liegt in den Ohren der Elefanten. Genauer gesagt in ihrem Mittelohrknochen. Denn dieser Knochen ist bei Elefanten so groß, dass er bei den tiefen Frequenzen besonders stark in Schwingung versetzt wird. Das hat Caitlin O'Connell-Rodley von der Harvard Medical School im Labor gemessen.
3: Im Rahmen unserer Studie konnten wir messen, wie stark die Mittelohrknochen bei Stimulation reagiert haben, woraus sich ableiten lässt, wie empfindlich ihr Gehör ist und insbesondere, wie gut sie diese Vibrationen wahrnehmen können.
2: Die Frequenzen dieses Grummelns, die Wissenschaftler nennen es Rumble, sind so tief, dass wir Menschen es nicht hören können. Es geht sozusagen durch den Boden und über die Elefantenfüße in ihren Körper bis ins Ohr, wo ihr großer Mittelohrknochen die Vibration an die Ohrschnecke im Innenohr weiterleitet. Dort werden die Schallwellen in neuronale Signale verwandelt. Und dann haben die Elefanten noch einen weiteren Trick. Sie können bewusst ihre Ohren zumachen. So blenden sie Außengeräusche, die über die Luft transportiert werden, aus und hören das Vibrieren in ihrem Körper noch mal besser.
1: Wer in den letzten Tagen mal am Rhein vorbeigekommen ist, konnte es selbst sehen. Der Rhein hat aktuell sehr wenig Wasser. Das wird zum Problem für die Binnenschifffahrt. Die Schiffe liefern Waren an Unternehmen in Nordrhein-Westfalen. Welche sind das konkret und wie mit dem Niedrigwasser umgehen? Darüber berichtet Andreas Palik vom WDR.
4: Auf seinem Binnenschiff schiebt Tom Buhr die große Luke zu seinem Laderaum auf.
5: Wenn wir das Schiff sonst voll haben, um auf die Tonnage zu kommen, ist das wirklich bis unter die Luken voll. Und man sieht jetzt natürlich das Verhältnis, wie viel Platz noch bis zu den Luken ist oder bis zum höchsten Punkt des Laderaums.
4: Tom Buhr ist Binnenschiffer und liegt mit seinem Schiff, der Norderstedt, im Neusser Hafen. Geladen hat er eine Lieferung Raps von der polnischen Grenze. Er zeigt mit seinen Händen auf den halbvollen Laderaum. Heute hat er 520 Tonnen geladen. Normalerweise hat er Platz für rund 1200 Tonnen.
5: Dementsprechend haben wir halt dem nicht viel drin, ne? Wäre vom Volumen her mindestens das Doppelte, wenn wir vollgeladen wären.
4: Den Laderaum hat er wieder geschlossen. Eigentlich sollte er schon am Morgen entladen. Im Neusser Hafen ist es aber voller als sonst. Weil die Schiffe bei Niedrigwasser deutlich weniger laden können, sind mehr Schiffe für die gleiche Menge an Waren hier.
5: Für den Kunden bedeutet das, dass auf jeden Fall die Transporte auch teurer werden. Weil das, was wir jetzt mitgebracht haben, das ist ja nur ein halbes Schiff. Und jetzt hängen wir dem schon ein bisschen hinterher.
4: Ein paar hundert Meter weiter wartet die Firma C. Tewissen auf die Lieferung, die Buhr geladen hat. Hier wird aus dem Raps Öl hergestellt. Dominik Baum ist der Geschäftsführer. Seine Mühle liegt direkt an einem der Hafenbecken. Er steht mit seinem Kollegen an einem Geländer und schaut zu, wie ein großer Sauger bei einem anderen Schiff das Raps aus dem Laderaum saugt. Wegen des Niedrigwassers kommen hier mehr Schiffe mit weniger Ware an. Das macht viel mehr Arbeit.
6: Das ist natürlich ein erheblicher Mehraufwand. Zum einen natürlich, was die logistische Leistung im Hintergrund angeht, aber auch, was die Kosten.

0: angeht. Wir zahlen immer ein Schiff, egal ob das voll ist oder ob das halb voll ist, das zahlen wir komplett.
1: Das größere Problem ist aber, es kommt viel zu wenig Ware an. Wenn es noch weniger wird, muss die Produktion gedrosselt werden.
0: Wir leben quasi wirklich tatsächlich von der Hand in den Mund. Alles, was Sie hier im Schiff gerade sehen, geht direkt in die Anlage, wird verarbeitet und ist wahrscheinlich morgen, spätestens übermorgen schon Öl und geht wieder an die Kunden raus.
1: Wie groß der Schaden durch das Niedrigwasser ist, ist für jedes Unternehmen individuell. Schon 2018 gab es ein Jahrhundert-Niedrigwasser am Rhein. Die Erasmus-Universität Rotterdam geht davon aus, dass deutsche Unternehmen dadurch Mehrkosten von 2,4 Milliarden Euro hatten. Zum Beispiel wegen höherer Transportkosten. Der Bundesverband der deutschen Binnenschifffahrt sagt, dass damals das deutsche Bruttoinlandsprodukt um insgesamt 0,4 Prozentpunkte gefallen ist. Lange Niedrigwasserperioden sind für die Wirtschaft also teuer. In diesem Jahr leiden neben den kleineren Betrieben wie CT Wüssen in Neuss auch die großen Industrien wie der Stahlproduzent ThyssenKrupp. Der musste wegen des Niedrigwassers seine Produktion bereits drosseln. Aber auch die Chemie- oder Treibstoffindustrien leiden und das kommt irgendwann auch bei den Verbrauchern an, sagt Thomas Puls vom Arbeitgebernahen Institut der deutschen Wirtschaft in Köln.
2: Wo wir es alle merken können, ist beim Kraftstoffpreis. Die Raffinerien in NRW verfahren ihre verarbeiteten Kraftstoffe gerne per Binnenschiff ab. Und wenn hier die Kosten steigen, weil die Binnenschiffe mit weniger Fracht fahren müssen, dann merken wir das irgendwann auch an der Tankstelle.
1: Weil die Niedrigwasserperioden im Sommer häufiger kommen, fordert Puls mehr in den Ausbau der Wasserstraßen zu investieren. Bei den aktuellen Pegelständen bleibt Tom Buhr noch entspannt. Er ist schon Binnenschiffer in der 6. Generation und kennt die Wasserstraßen in NRW sehr gut.
3: Also zukunftsmäßig habe ich da jetzt keine Sorgen. Es gab schon immer Niedrigwasserperioden. Wir haben nicht so viel Tiefgang wie die großen Schiffe. Also ich mache mir da keine Sorgen.
1: Solange es geht, wird er also auf dem Rhein weiterfahren. Die Frage ist nur, ob bei den steigenden Transportkosten seine Kunden das um jeden Preis bezahlen.
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5: Der Hamburger SV trauert um einen seiner größten Fußballer aller Zeiten. Stimmt's, Moritz Knorr aus unserer Sportredaktion?
6: Ja, völlig richtig. Es gibt ja so Fußballer, die haben die Geschichte eines Vereins mitbestimmt wie kaum jemand anders. Und genauso jemand war Kevin Keegan für den HSV. Mit den Hamburgern wurde Keegan 1979 deutscher Meister und wurde in seiner Zeit in der Hansestadt auch zweimal als Europas Fußballer des Jahres ausgezeichnet. Nun ist der Engländer im Alter von 75 Jahren an den Folgen einer Krebserkrankung gestorben. Max Seib über die Reaktionen auf den Tod von einem der ersten echten Superstars der Bundesliga.
7: Der Weltfußball verliert eine seiner prägendsten Persönlichkeiten. So hat sich der Hamburger SV geäußert nach dem Tod seines ehemaligen Stürmerstars. Man trauere um einen der besten Fußballer, die jemals die Raute auf der Brust getragen haben. Ich bin immens traurig, sagte sein damaliger Mitspieler Horst Rubesch in der Bild. Als Typ war er unerreicht, immer gerade und ehrlich. Auch Felix Magath spielte damals mit Keegan beim HSV. Er sei erschüttert, so Magath in der AZ. Und der damalige HSV-Manager Günter Netzer sagte, ihn habe in letzter Zeit keine Nachricht so sehr getroffen wie die von Kevins Tod. Auch andere Ex-Clubs trauern um Keegan, der FC Liverpool zum Beispiel, auch Newcastle United. Newcastle schrieb, Keegan sei das schlagende Herz des Vereins für Generationen von Fans gewesen.
6: Keegan verbrachte seine letzten Stunden im Kreise seiner Familie. Fußballrekordmeister Bayern München ist in die Vorbereitung auf die neue Bundesliga-Saison gestartet. Allerdings noch ohne die meisten Stars, die weilen noch im WM-Urlaub. Taufik Khalil, wo ging's denn heute los für die Bayern?
8: In einem Krankenhaus, da wurden zuerst mal internistische Tests gemacht. Am Nachmittag gab es dann also ein bisschen Leistungsdiagnostik, Laktattests und solche Sachen. Und da waren gar nicht so viele da. Sven Ulreich fürs Tor ist da, Tom Bischoff war nicht nominiert für die WM, Ajon Ibrahimovic, ein Rückkehrer aus Heidenheim, ist jetzt wieder bei den Bayern. Alfonso Davies läuft auch schon seit ein paar Tagen, der konnte Kanada ja während der WM nicht wirklich helfen. Der will nach einer Verletzung wieder stark zurückkommen. Joao Palhinha, Sacha Boué und Brian Zaragoza, die waren verliehen, die sind auch wieder mit dabei und die werden dann auch eben alle jetzt in das erste Training mit Vincent Kompany einsteigen. Ja, und am Samstag gibt's dann den ersten Test gegen Wien Wiesbaden. Auch da werden bestimmt einige von denen spielen und einige jüngere.
6: Die Tour de France, das wichtigste Radrennen der Welt, startet morgen in die entscheidende letzte Woche. Die 16. Etappe, ein Einzelzeitfahren, und Holger Gerska aus dem ARD-Tour-Team blickt voraus.
4: Mit einem Mannschaftszeitfahren hat die Tour de France begonnen. Jetzt startet sie mit einem Einzelzeitfahren in die letzte Woche. Der mittelschwere Kurs am Genfer See ist mit 26 Kilometern relativ kurz. Es wird also keine erdrutschähnlichen Verschiebungen in der Gesamtwertung geben. Die 5 Minuten Vorsprung des fast schon Toursiegers Tadej Pogacar sind ohnehin unantastbar, auch wenn dahinter der beste Zeitfahrer der vergangenen Jahre lauert, der Olympiasieger und Weltmeister Remco Evenepoel. Der Belgier ist klarer Favorit auf den Etappensieg, muss sich aber mit seinen Vorgängern auf dem Zeitfahr-WM-Thron messen, mit dem Italiener Filippo Ganna und dem Norweger Tobias Voss. Florian Lipowitz ist kein echter Zeitfahrspezialist, hat sich aber im Windkanal akribisch auf diese Prüfung vorbereitet und wird versuchen, seinen aktuell 5. Platz in der Gesamtwertung zu verteidigen.
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5: Und das war der Sport mit Moritz Knorr.
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10: Um 22.30 Uhr mit Emily Seidel. Der neue britische Premierminister Burnham hat umfassende Reformen in der Sozialpolitik angekündigt. Kurz nach seiner Ernennung durch König Charles versprach er einen 10-Jahres-Plan, um das Land wieder aufzurichten. Ziel sei, die Politik zum Funktionieren zu bringen und im Land wieder Stabilität herzustellen. Burnham möchte unter anderem den Bau von Sozialwohnungen voranbringen und die Industrie stärken. Der 56-jährige Labour-Chef ist der 7. Premierminister in Großbritannien in nur 10 Jahren. Nach dem Rücktritt von Jens Spahn sucht die Unionsfraktion einen neuen Vorsitzenden. Heute haben das CDU-Präsidium und der Vorstand der Fraktion dazu beraten. Katrin Auer aus Berlin.
11: Eine kleine Kabinettsumbildung wäre es ja auch schon, wenn nur ein bisheriger Minister auf den Fraktionsvorsitz wechseln würde. Kanzleramtschef Thorsten Frey zum Beispiel oder Innenminister Alexander Dobrindt, die sind beide durchaus im Gespräch. Eine größere Kabinettsumbildung wäre, wenn der Kanzler diese Gelegenheit jetzt nutzen würde, um mehrere Ministerinnen und Minister zu tauschen. Aber dagegen spricht aus meiner Sicht, dass Merz zuletzt doch ziemlich zufrieden wirkte mit der Ruhe, die in die Regierung eingekehrt sei, mit einigen Reformen, die angestoßen seien. Das spricht aus meiner Sicht nicht allzu sehr für ein größeres Stühlerücken.
10: Die Europäische Union hat gegen den Online-Marktplatz AliExpress eine Millionenstrafe verhängt. Das chinesische Unternehmen muss 550 Millionen Euro zahlen, weil es illegale Produkte verkauft hat, darunter gefälschte Kleidung. Für AliExpress ist die EU wichtigster Absatzmarkt. Das winterliche Meereis in der Arktis ist erneut deutlich zurückgegangen. Zu diesem Ergebnis kommen britische Forschende in einer neuen Analyse. Sie haben darin insbesondere die Meereisausdehnung in den Wintern 2025 und 26 in den Blick genommen. Aus der ARD-Klimaredaktion Florian Zinner.
12: Durch die in diesen Jahren niedrigste und zweitniedrigste Meereisausdehnung seit Beginn der Satellitenmessungen würde sich der jahrzehntelange Rückgang des Meereises in der Nordpolarregion fortsetzen, erklären die Forschenden. Die zwischenzeitliche Pause vom langjährigen Rückgang Anfang der 2020er sei damit Teil der natürlichen Schwankungen. Der Rückgang der winterlichen Meereisausdehnung geht nicht mit einem steigenden Meeresspiegel einher, führt jedoch dazu, dass sich die Region abermals stark erwärmt. In Europa steht fehlendes Meereis zudem mit Extremwetter wie starken Schneefällen in Verbindung.
10: Und das Wetter in Deutschland: in der Nacht meist trocken, im Osten einzelne Schauer, örtlich Nebel, Tiefstwerte 16 bis 8 Grad. Morgen freundlich, im Osten und in der Mitte ein paar Schauer, Höchstwerte von 19 bis 26 Grad. Und Mittwoch von Nordwesten Schauer und Gewitter, im Südwesten länger freundlich, 18 bis 28 Grad. Und am Donnerstag Temperaturen zwischen 17 bis 27 Grad. Das waren die Nachrichten.
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5: Wir schauen auf die Straßen. Die A2 Berlin Richtung Hannover. Hier gibt es zwischen Peine und Lehrte Ost 5 Kilometer Stau im Baustellenbereich. Dann die A3 Würzburg-Frankfurt ist zwischen dem Seligenstädter Dreieck und Seligenstadt in beiden Richtungen wegen Bergungsarbeiten gesperrt. Dadurch gibt es in Richtung Frankfurt 3 Kilometer Stau und in Richtung Würzburg 2 Kilometer Stau. Und es gibt eine Umleitungsempfehlung ab dem Seligenstädter Dreieck über die U52 und ab Seligenstadt über die U73. Dann die A5 Frankfurt Richtung Karlsruhe ist zwischen Heppenheim und Hemsbach wegen einer Baustelle bis morgen 6 Uhr gesperrt. Eine Umleitung ist eingerichtet. Die A5 Karlsruhe Richtung Basel zwischen Appenweier und Offenburg. Hier gibt es 2 Kilometer Stau nach einem Unfall. Die A14 Leipzig Richtung Magdeburg zwischen Halle Ost und dem Kreuz Magdeburg fährt ein Schwertransport, der nicht überholt werden kann. Auf der A40 Duisburg Richtung Essen ist zwischen Essen Zentrum und Huttrop der Ruhrschnellwegtunnel wegen Wartungsarbeiten bis voraussichtlich 5 Uhr gesperrt. Auf der A71 Suhl Richtung Sangerhausen ist zwischen Stadt Ilm und Arnstadt Süd der Tunnel Behringen wegen Wartungsarbeiten bis ca. 6 Uhr gesperrt. Und zuletzt noch die A280 Richtung Groningen ist zwischen Bunde West und Grenzübergang Bunde wegen einer Nachtbaustelle bis 6 Uhr früh gesperrt. Das war's. Ich wünsche Ihnen ansonsten eine gute Fahrt.
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5: Mit Julia Faltermeier. Guten Abend. Am 20. Juli 1944, also heute vor 82 Jahren, da versteckte Klaus Schenk Graf von Stauffenberg eine Aktentasche mit einer Bombe in der Nähe von Adolf Hitler. Zu diesem Anlass hat die Bundesregierung heute an den Widerstand gegen die nationalsozialistische Gewaltherrschaft erinnert. Aber die Veranstaltung ist nicht völlig reibungslos abgelaufen. Isabel Karras aus dem ARD-Hauptstadtstudio berichtet.
13: Musik, Reden, Kranzniederlegung. Auch wenn der Ablauf jedes Jahr ähnlich ist, der Ort, an dem die Bundesregierung an die Widerstandskämpferinnen und Kämpfer gegen das NS-Regime erinnert, verliert nie etwas von seiner Wirkung. Bundesbildungs- und Familienministerin Karin Prien sagt:
14: Der Bendlerbarock ist ein Ort, an dem aus Haltung eine mutige Tat wurde. Ob unsere Generation oder nachfolgende Generation je vor einer vergleichbaren Entscheidung stehen werden, wir wissen es nicht.
13: Vor 82 Jahren, am 20. Juli 1944, haben Klaus Schenk, Graf von Stauffenberg und seine Mitstreiterinnen und Mitstreiter versucht, Adolf Hitler zu töten und das NS-Regime zu stürzen. Der Versuch scheiterte. Stauffenberg und andere Beteiligte wurden noch in derselben Nacht im Bendlerblock erschossen. Aus dem Widerstand, den sie und andere geleistet haben, zieht Prien folgende Lehre.
14: Eine Demokratie bleibt nur dann stark, wenn genügend Menschen den Mut haben, sich einzubringen. Lange. Bevor außergewöhnlicher Mut erforderlich wird.
13: Wer Widerstand gegen das NS-Regime geleistet hat, gehörte dabei längst keiner Gruppe mit einer gemeinsamen politischen Überzeugung an. Daran erinnert der Vorstandsvorsitzende der Stiftung 20. Juli 1944, Robert von Steinau-Steinrück.
15: Die Gegnerschaft zu Hitler einte Menschen, die sich in normalen politischen Zeiten vermutlich nicht einmal auf der Straße gegrüßt hätten.
13: Für Karin Prien ist Widerstand auch Teil ihrer eigenen Familiengeschichte. Ihr jüdischer Großvater habe die Verfolgung durch die Nationalsozialisten mit viel Glück und dank der Hilfe sogenannter stiller Heldinnen und Helden überlebt.
14: Dass es Menschen gab, die diesem Unrechtsregime widerstanden, war auch für meine Familie überlebenswichtig.
13: Haltung entstehe lange vor der Bewährungsprobe. Sie beginne im Alltag, in Familien, in der Schule, in Vereinen und Betrieben, sagte die CDU-Politikerin. Gerade deshalb müsse Erinnerung lebendig bleiben und auch Menschen erreichen, die keinen persönlichen Bezug zur NS-Zeit mehr haben.
14: Erinnerung, ja, braucht zeitgemäße Formen. Digitale Technologien können dabei helfen und Geschichte neu zugänglich machen. Doch sie werden nicht die persönliche Auseinandersetzung, übrigens auch mit den Nachkommen der Opfer und die Begegnung mit authentischen Orten, ersetzen.
13: Nach dem offiziellen Teil der Gedenkfeier kam es zu einem Zwischenfall. Wie in mehreren Videos zu sehen ist, versuchte ein Großneffe des NS-Widerstandskämpfers Dietrich Bonhoeffer, einen Blumenkranz der AfD-Bundestagsfraktion zu entfernen. Der Mann begründete sein Vorgehen gegenüber der deutschen Presseagentur damit, viele Nachkommen der Widerstandskämpferinnen und Kämpfer empfänden große Wut darüber, dass die AfD an diesem Ort Kränze niederlege. Götz Frömming, parlamentarischer Geschäftsführer der AfD-Fraktion, spricht gegenüber dem ARD-Hauptstadtstudio von einer unwürdigen Störung des Gedenkens.
5: Ja, aber nicht nur in Berlin, sondern auch woanders wurde an den Widerstand gegen Hitler-Deutschland erinnert. Zum Beispiel in der von Hardenberg-Kaserne, der Sitz des Kommandos Heer in Strausberg in Brandenburg. Der Stützpunkt ist benannt nach Karl Hans Graf von Hardenberg. Er war einer der Mitverschwörer des gescheiterten Hitler-Attentats. Fred Pilarski vom RBB war bei der Gedenkveranstaltung heute dabei.
16: An jedem Jahrestag wird auf dem Gelände der Strausberger Kaserne des militärischen Widerstands gedacht. An den Gedenktafeln für die Verschwörer von Stauffenberg und von Treskow legten Vertreter von Stadt und Bundeswehr auch in diesem Jahr Kränze nieder. Strausbergs Standortältester Sascha Zierold erinnerte in seiner Ansprache an das Schicksal des Attentäters Stauffenberg. Das eigene Gewissen zu befragen, Verantwortung zu übernehmen und Haltung zu zeigen, das seien Traditionen, die sich in der Bundeswehr fortsetzen, sagte der Brigadegeneral. Dem RBB sagte Zierold anschließend:
17: Klar ist, dass es hier um Werte geht und wir das Glück haben, dass wir in einer freiheitlich-demokratischen Grundordnung leben und dienen dürfen, aber dass wir uns diese Werte, die nicht von alleine in uns wirken, immer wieder bewusst machen.
16: Die Aufregung um den Witz des Kabarettisten Uwe Steimle wenige Tage zuvor spielte in den Ansprachen an diesem Tag keine Rolle. Steimle hatte auf einer AfD-Veranstaltung mit Bezug auf Bundeskanzler Merz gefragt, wo denn Stauffenberg bleibe, wenn man ihn mal brauche. Dazu Uwe Rosenberg, Mitarbeiter der Stiftung Neu-Hardenberg.
18: Meine Gedanken sind gerade an so einen heutigen Tag wieder, was würden die Männer heute sagen, wenn sie heute wiederkämen und gleiche Tendenzen wie vor 33, die sich ja, man sieht ja viele Parallelen eigentlich dazu, wie die eigentlich missbraucht werden. Also da fehlen mir wirklich die Worte.
16: Uwe Rosenberg sprach im Auftrag der Familie des Mitverschwörers Graf Hardenberg auf der Veranstaltung, dessen Geschichte zeige, wie schnell Freiheit und Rechtsstaatlichkeit verloren gehen können.
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5: Metallhunde an der Leine und menschenähnliche Roboter, die Pakete sortieren oder Tischtennis spielen können. So könnte die Zukunft mit künstlicher Intelligenz aussehen. Zumindest sieht sie so in China, in Shanghai aus. Dort ist eine der größten Konferenzen für KI und Robotik zu Ende gegangen. China will sich auf dem Markt behaupten und den amerikanischen Tech-Firmen nicht das Feld überlassen. Johannes Jolmes hat sich umgeschaut.
19: Am bedrohlichsten klingt die Musik am extra gebauten Boxring. Die beiden Roboterboxer sollen sich eigentlich K.O.-Schläge verpassen. So richtig will das nicht gelingen. Die Bewegungen wirken ungelenk, aber der Entwickler ist mit seinem Werk zufrieden. Chinas Roboterindustrie liegt tatsächlich über dem internationalen Standard. Wir hoffen auch, dass China noch mehr Durchbrüche erzielt und sich dann auf der Weltbühne präsentiert. Auf der Weltkonferenz für künstliche Intelligenz in Shanghai will China der Welt zeigen, wie weit heimische Unternehmen in der Robotik und der künstlichen Intelligenz sind. Chinesische Unternehmen präsentieren Roboter, die Tischtennis oder Fußball spielen, T-Shirts falten oder einen Salat zusammenstellen. Einiges, was in den drei großen Hallen zu sehen ist, wirkt wie eine Spielerei. Doch dabei soll es nicht bleiben. Startups zeigen, wie Roboter auch in der Industrie genutzt werden, etwa beim Sortieren von Paketen. Professor Wolfram Burgert von der Technischen Universität Nürnberg ist einer von nur wenigen deutschen Forschern auf der Messe. Er ist Experte für Robotik und KI und beobachtet die Fortschritte der Chinesen sehr genau.
20: Jedes Mal, wenn man hier ist, sind die ein Stück weiter. Also letztes Jahr, als ich im August hier war, da konnte man diese Roboter entweder nur herumlaufen sehen oder sie waren am Boden festgeschraubt. Es geht ständig weiter hier und es ist am Wachsen ohne Ende und gleichzeitig investieren sie auch noch massiv in künstliche Intelligenz.
19: Bis 2030 will China KI in 90% aller Wirtschaftsanwendungen nutzen. Während Wirtschaftszweige wie die Immobilienbranche in China zurzeit schwächeln, boomen KI und Robotik. Beide Schlüsseltechnologien sind zentraler Bestandteil der chinesischen Industriestrategie. China will das Rennen um die Technologien der Zukunft gewinnen. In den nächsten Monaten stehen internationale Verhandlungen mit den USA über Regeln für den Einsatz von künstlicher Intelligenz an. Peking will mitreden und vor allem mitbestimmen. Das macht Staats- und Parteichef Xi in seiner Rede klar. Wir sollten uns beeilen, einen globalen Ordnungsrahmen zu etablieren, der auf einem breiten Konsens beruht, damit diese Zukunftstechnologie einen großen Nutzen für den Menschen hat. China setzt KI auch im eigenen Land zur Kontrolle der Bevölkerung und zur Machtabsicherung der Kommunistischen Partei ein. Nach Shanghai zum KI-Gipfel sind auch 28 Staaten angereist. Aus dem globalen Süden, aber auch Russland ist vor Ort. Sie haben eine gemeinsame Erklärung unterzeichnet. Offiziell ist von Partnerschaft die Rede. Strategisch geht es China laut Beobachtern auch darum, Märkte für KI-Anwendungen zu sichern. So bietet Peking den Ländern Schulungen und Trainings für chinesische KI-Modelle an. Besonders umringt auf der Messe eine Tischtennisplatte. Besucher können gegen Roboter antreten. Meist geht die Partie für den Menschen aus. Vorerst jedenfalls noch.
5: Die KI-Konferenz in Shanghai. Johannes Jolmes war dabei.

0: Und die Zeit, es ist jetzt 22.45 Uhr.
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0: Er gilt als Symbolfigur und Vorkämpfer der afrikanischen Unabhängigkeitsbewegung, der Politiker Patrice Lumumba. Allerdings dauerte seine Amtszeit als Premierminister des Kongos damals 1960 nur ein paar wenige Monate. Mit Unterstützung der USA und der früheren Kolonialmacht Belgien wurde er abgesetzt und festgenommen. Kurze Zeit später, im Januar 1961, wurde er ermordet. Seine Angehörigen kämpfen bis heute um Gerechtigkeit. Sie werfen Belgien vor, an der Tat beteiligt gewesen zu sein. Und es hat sich etwas bewegt. Anfang dieses Jahres wurde ein Prozess angesetzt. Für den ARD-Radioreport Recht zeichnet Paul Hildebrand die Geschichte Lumumbas nach.
2: Als der Kongo 1960 unabhängig wurde, war er der erste demokratisch gewählte Premierminister. Auf Bildern aus der Zeit sieht man einen schlanken, attraktiven Mann mit einem gewinnenden Lächeln. Eine Lichtgestalt im Kampf gegen den Kolonialismus.
3: Unser Großvater hat für die Freiheit gekämpft, gegen die Kolonialisierung. Er war einer der Väter der panafrikanischen Bewegung und kämpfte unermüdlich gemeinsam mit Führern aus aller Welt, aus Asien, Amerika, für die Souveränität ihrer jeweiligen Länder.
2: Das sagt Lumumbas Enkelin Jema Lumumba, die heute in den Niederlanden lebt. Ihr Großvater, dieser Held des antikolonialen Freiheitskampfes, wurde 1961 im Kongo ermordet. Bis heute ist dieser Mord nicht endgültig aufgeklärt. Doch in diesem Jahr, 65 Jahre später, beschäftigte sich erstmals ein belgisches Gericht mit dem Fall. Denn die Angehörigen Lumumbas hatten Strafanzeige gegen einen belgischen Ex-Diplomaten gestellt. Etienne Davignon war in den 1970er und 80er Jahren EU-Kommissar für den Binnenmarkt und sogar Vizepräsident der EU-Kommission. Ihn macht Lumumbas Familie für die Ermordung von Patrice Lumumba verantwortlich und damit indirekt auch den belgischen Staat. So formuliert es Lumumbas Enkelin Jema Lumumba.
3: Uns ist bewusst, dass das hier heute über den Kongo und Belgien hinausgeht. Es ist ein Schritt hin zu einer normaleren und gleichberechtigteren Beziehung zwischen ehemals kolonialisierten Ländern und ehemaligen Kolonien, die heute souveräne Staaten sind.
2: Vor mehr als 15 Jahren hatte die Familie Lumumba ihre Strafanzeige eingereicht. Nicht nur gegen Etienne Davignon, sondern gegen 9 weitere ehemalige belgische Diplomaten. Doch die Prüfung des Antrags dauerte so lange, dass nach und nach alle Verdächtigen starben und nur noch Davignon übrig blieb. Im Sommer 2025 erklärte die Staatsanwaltschaft schließlich, Anklage zu erheben, und im Januar 2026 fand im Palais de Justice in Brüssel das sogenannte Confirmation Hearing statt, nachdem das Gericht entscheiden würde, ob der Prozess wirklich beginnen wird. Einer der Anwälte der Familie Lumumba ist der deutsche Menschenrechtsanwalt Wolfgang Kalleck. Er sieht in diesem Fall einen historischen Prozess.
4: Ich sehe die Ermordung von Patrice Lumumba in einer Reihe mit anderen Putschen und Morden an demokratisch gewählten Staatschefs in Ländern des globalen Südens, namentlich Mossadegh in Iran, wo ja viele Iran-Kennerinnen bis heute sagen, oder gerade heute sagen, das ist einer der Gründe, warum der Iran genau in der Situation ist, in der er gerade ist.
2: Ende der 1950er, Anfang der 1960er Jahre gab es für viele fremdbestimmte Länder auf der Welt Hoffnung. Viele Staaten wurden eigenständig. Im Jahr 1960 entließ das belgische Königreich die ehemalige Kolonie Kongo in die Unabhängigkeit. Fast 100 Jahre hatten die Belgier das Land beherrscht und ausgebeutet. Mehr als 10 Millionen Menschen starben. Belgien hatte Tropenhölzer, Elfenbein und Bodenschätze wie Kupfer und Gold aus dem Land gebracht und damit großen Reichtum erlangt. Doch bei den ersten freien Wahlen im Mai 1960 gewann die Partei Patrice Lumumbas, der Mouvement National Congolais. Sie war nationalistisch, panafrikanisch und antikolonial. Und eines ihrer Ziele war es, den Einfluss des globalen Nordens, unter anderem Belgiens, komplett zurückzudrängen. So formuliert es der Journalist Ludo de Witte, der lange zum Fall Lumumba recherchiert hat.
5: Lumumba wurde damals als Kommunist dargestellt, was lächerlich ist. Er war es nicht, aber er war sicher ein leidenschaftlicher Nationalist. Er wollte die Interessen des Kongo und des kongolesischen Volkes an erste Stelle setzen. Er sagte, der gesamte Reichtum des Kongo müsse in erster Linie dem kongolesischen Volk zugutekommen.
6: They have to benefit firstly the Congolese people.
2: Die Belgier hingegen hatten großes Interesse, weiterhin Einfluss auf die ehemalige Kolonie auszuüben. Lumumba, der bei der Bevölkerung sehr beliebt war, war ihnen ein Dorn im Auge. Wenige Wochen nach der offiziellen Unabhängigkeit unter der Regierung Lumumbas schickte Belgien bereits Truppen in den Kongo und verhalf der Provinz Katanga zur Unabhängigkeit, die rohstoffreichste Provinz des Landes. Dort besaß das belgische Staatsunternehmen Société Générale Belgique zu dem Zeitpunkt einen Großteil der Schürfrechte für Kupfer, Kobalt, Zink und Uran. Ein Bürgerkrieg entbrannte, der schließlich in einem Militärputsch gegen die Lumumba-Regierung endete. Wohl auch angezettelt von der CIA und belgischen Diplomaten, wie eben dem später verdächtigten Étienne d'Avignon. Etliche Dokumente, Protokolle und Telegramme von damals belegen den Einfluss der Belgier. Recherchiert hat sie in den 90er Jahren der belgische Journalist Ludo de Witte.
5: Als erstes habe ich in den Archiven der Vereinten Nationen recherchiert. Aber die wichtigsten Dokumente kamen aus den belgischen Archiven. Diese Archive wurden anders als in Großbritannien oder den USA nie von Experten sortiert. Man bekommt dort einfach einen Berg von zehntausenden Dokumenten. Es war eine gewaltige Recherchearbeit, all diese Teile zusammenzupuzzeln und schließlich den Hauptgrund zu finden.
2: Patrice Lumumba wurde Ende 1960 von den aufständischen Truppen in Hausarrest genommen, konnte fliehen, wurde von der Bevölkerung jubelnd empfangen und wurde wieder festgenommen. In dieser Zeit diskutierten belgische Diplomaten um Étienne d'Avignon bereits die Ermordung Lumumbas. Belgische Soldaten schickten Lumumba am 17. Januar 1961 schließlich mit dem Flugzeug in die abtrünnige Provinz Katanga. Auf dem Flug dorthin wurde er bereits schwer misshandelt. Nach seiner Ankunft fuhren ihn belgische und kongolesische Soldaten gemeinsam in einen Wald und erschossen ihn. Seine Leiche lösten sie in Säure auf.
5: Die belgische Elite war so überzeugt von ihrer Unantastbarkeit, dass sie nie beunruhigt waren, dass das jemand aufdecken könnte. Nach der Veröffentlichung meines Buches änderte sich das. Alles änderte sich, weil die belgische Regierung dann eine parlamentarische Untersuchungskommission einrichtete.
6: The Belgian government decided to put up a parliamentary commission.
2: Viele Jahrzehnte lang blieb dieser Mord ungesühnt. Niemand wurde dafür zur Verantwortung gezogen. Die Belgier behaupteten, Lumumbas kongolesische Widersacher seien schuld an seinem Tod. Allerdings gab es viele offene Fragen. Die wichtigste: Wer hat diesen Mord beauftragt? Anfang der 90er Jahre begann der Journalist Ludo de Witte zu recherchieren. Bei den Vereinten Nationen und in belgischen Archiven entdeckte er etliche Dokumente, die nahelegten, dass Belgier aktiv in die Ermordung Lumumbas verwickelt sein mussten. Als er 1999 sein Buch »Der Mord an Patrice Lumumba« veröffentlichte, war das wie ein Erdbeben. Es löste große Entrüstung aus. Belgien richtete daraufhin eine Untersuchungskommission ein, doch als die 2 Jahre später ihren Abschlussbericht veröffentlichte, waren viele enttäuscht.
5: Das Fazit der Lumumba-Kommission fiel also gemischt aus. Auf der einen Seite war es natürlich wichtig, dass all das ans Licht kam. Auf der anderen Seite hat die Kommission nicht das getan, was sie eigentlich hätte tun sollen. Sie hätte, so lautete der Auftrag, namentlich auflisten müssen, welche konkrete Verantwortung die Belgier für die Ermordung Lumumbas trugen. Das hat sie nie getan.
2: Weil so viele offene Fragen zur Verantwortlichkeit Belgiens unbeantwortet blieben, reichten Lumumbas Kinder 2011 eine Strafanzeige ein, unter anderem unterstützt vom deutschen Anwalt Wolfgang Kalleck. Für ihn geht es bei diesem Prozess nicht nur um einen einzelnen Mord, sondern um die Frage von kolonialer Schuld. Er glaubt, das Verfahren könnte weitere Strafverfahren anstoßen.
7: Ich denke, wir haben eine Vielzahl von Fällen aus allen vergangenen Jahrzehnten, aus den 2000ern, aus den 90ern, aus den 80ern, aus den 70ern, aus den 60ern, den 50ern und auch aus der Zeit des Nationalsozialismus und davor. Ich denke an den kolonialen Völkermord der Deutschen in Namibia, die es wert sind, in das Gedächtnis der jeweilig betroffenen Gesellschaften, aber auch der Weltgesellschaft zurückgeholt zu werden. Und auch dazu dienen diese Verfahren.
2: Im März 2026 wurde der Prozess tatsächlich zugelassen und auch der Einspruch von Étienne d'Avignons Anwälten abgewehrt. Doch dann, im Mai 2026, starb der Angeklagte d'Avignon. Er war bereits 93 Jahre alt. Ohne den Angeklagten wird der Prozess nicht stattfinden.
8: Also der Tod des 93-jährigen Étienne d'Avignon ist natürlich absolut bedauerlich. Denn nach der langen Verfahrensdauer hatte sich die Staatsanwaltschaft durchgerungen, Anklage zu erheben. Und wir hätten jetzt natürlich die Hauptverhandlung erwartet. Es ist auch deswegen bedauerlich, weil eben der belgische Staat so lange gedauert hat, um sich überhaupt kriminalprozedural diesem Thema zu widmen. Es ist natürlich ein weiteres Versagen. Also erstens steht halt die Beteiligung Belgiens an der Entführung, Folter und Ermordung Patrice Lumumbas fest. Und zweitens jetzt eben nochmal das Versagen, das Ganze strafgerichtlich aufzuarbeiten.
2: Kalec sagt, die Familie plane jetzt eine zivile Schadensersatzklage gegen den belgischen Staat einzureichen. Für die Angehörigen ist der Fall noch längst nicht abgeschlossen.
0: Das war der ARD-Radioreport Recht mit Paul Hildebrandt. 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
0: Er ist eine Plattform für bekannte Künstler wie Karl Lagerfeld, Bryan Adams und Günter Grass. Der renommierte Göttinger Steidel Verlag. Der ist vor allem für seine qualitativ hochwertigen Bildbände bekannt. Die stellt der Verlagsgründer Gerhard Steidel in der hauseigenen Druckerei selbst her. Wirtschaftlich gibt's beim Verlag aber gerade wohl eine Schieflage. Vergangene Woche hatte er schon angekündigt, einen Insolvenzantrag stellen zu müssen. Und jetzt ist bekannt geworden, die Rechte für die bekannten Werke von Günter Grass, die liegen gar nicht mehr beim Steidel Verlag, sondern bei der Günter und Ute Grass Stiftung. Serin Naev berichtet.
9: In Insiderkreisen war das schon seit Wochen kein Geheimnis mehr. Der Steidel Verlag hat die Rechte am Werk von Günter Grass verloren. Die Geschäftsführerin der Günter und Ute Grass Stiftung in Lübeck, Hilke Osoling, hat dies schriftlich per E-Mail bestätigt.
10: Die Günter und Ute Grass Stiftung ist von Günter und Ute Grass testamentarisch als Erbin der Urheberrechte eingesetzt worden. Sie hat die Zusammenarbeit mit dem Steidel Verlag im Mai 2026 beendet, weil dieser sich wiederholt in Zahlungsrückstand befunden hat.
9: Das heißt, der Steidel Verlag ist nun nicht länger befugt, die Werke von Günter Grass zu verlegen. Zuvor lagen die Rechte seit 1993 bei dem Göttinger Verleger, der nun ein ganz wichtiges Standbein verliert, so NDR-Literaturexperte Jürgen Deppe.
11: Gerhard Steidel und der Steidel Verlag hatten die weltweiten Verwertungsrechte. Das heißt, wenn irgendwo, ob in Amerika, in Asien, irgendwo auf der Welt, irgendwo ein Buch von Günter Grass gedruckt werden sollte, dann musste der Steidel Verlag in Göttingen gefragt werden, dürfen wir? Und gegen eine ordentliche Lizenzzahlung durfte er. Das fällt jetzt an dieser Stelle weg.
9: Das ist bitter für den Steidel Verlag, der bekanntlich in großen finanziellen Schwierigkeiten steckt. Die Suche nach einem Investor dürfte sich nun deutlich schwieriger gestalten. 2027, das kommende Jahr, ist Günter Grass Jahr. Da wäre der Schriftsteller 100 Jahre alt geworden. Das dürfte für eine deutlich erhöhte Nachfrage nach seinen Werken sorgen. Es ist dennoch unwahrscheinlich, dass ausgerechnet im Grassjahr seine Bücher nicht ausreichend verfügbar sein werden. Hilke Osoling dazu schriftlich auf Nachfrage.
10: Aufgrund der Beendigung der zwischen der Stiftung und dem Steidel Verlag bestehenden Verlagsverträge führt die Stiftung nun Gespräche mit einem anderen Verlag. Diese Verhandlungen sind zurzeit noch vertraulich.
9: Was den Steidel Verlag überhaupt in die Schieflage gebracht hat, dazu gibt es viele Gerüchte. Es sollen unter anderem Gehälter und Sozialabgaben nicht gezahlt worden sein. Und auch die Persönlichkeit des Verlegers könnte eine Rolle gespielt haben. So die Einschätzung von Jürgen Deppe.
11: Sein Umgang mit seinen Mitarbeitenden, aber auch mit den Autorinnen und Autoren gilt als, ich sag's mal vorsichtig, ruppig. Das weiß auch mittlerweile jeder. Viele sagen dann, ja, ach, das sei dem Mann zugestanden, sprechen ihm auch einen Autismus zu. Das Ganze hebt ihn dann so ein bisschen auf den Schild, so nach dem Motto, der kann ja nichts dafür, der ist halt so. Auch seine ganze Selbstzufriedenheit, er hat lange Zeit einen Privatkoch gehabt, einen eigenen Chauffeur gehabt und ließ sich dann im Phaeton nach Paris zu Karl Lagerfeld fahren. All das fällt ihm natürlich jetzt mit auf die Füße.
9: Der Steidel Verlag war bislang übrigens für eine Stellungnahme nicht zu erreichen. Auf der Webseite wird Günter Grass aktuell aber noch als Autor des Verlages aufgeführt. Wer nun in Zukunft die Bücher von Günter Grass verlegen darf, hängt nun von der Entscheidung der Günter und Ute Grass Stiftung ab und vermutlich ziemlich viel Geld.

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1: Um 23 Uhr mit Emily Seidel. Die Union will Mitte kommender Woche über die Nachfolge von Jens Spahn an der Fraktionsspitze entscheiden. Das hat Bundeskanzler Merz laut Teilnehmern in einer Sitzung des CDU-Präsidiums angekündigt. Aus Berlin, Birte Sönnigsen.
2: Friedrich Merz und Markus Söder werden jetzt weiter über die Nachfolge beraten. Denn traditionell machen der CDU-Chef und der CSU-Chef einen gemeinsamen Vorschlag. Der parlamentarische Geschäftsführer der Unionsfraktion, Steffen Bilger, wollte sich nach der heutigen CDU-Präsidiumssitzung nicht zu möglichen Kandidaten äußern. Als mögliche Spahn-Nachfolger gelten etwa Kanzleramtschef Thorsten Frey, der stellvertretende Fraktionsvorsitzende Günther Krings aus Nordrhein-Westfalen und CSU-Innenminister Alexander Dobrindt.
1: Andy Burnham ist seit heute der neue britische Premierminister. Burnham hat bei seinem Antritt einen Kurswechsel versprochen. Mit einem 10-Jahres-Plan will er das Vereinigte Königreich reformieren. Wenige Stunden nach seiner Ernennung durch König Charles hat der Labour-Chef sein Kabinett neu geordnet. Er machte den früheren Verteidigungsminister Healey zum Finanzminister. Healey hatte das Kabinett von dem vorherigen Premier Starmer aus Protest im Juni verlassen. Mehrere Vertraute von Starmer spielen unter dem neuen Regierungschef künftig keine große Rolle mehr. Die tschechische Regierung hat ein Handyverbot an Schulen auf den Weg gebracht. Der Gesetzentwurf sieht vor, dass Kinder und Jugendliche sie ab September kommenden Jahres nicht in Schulen nutzen dürfen. Das gilt zum Beispiel auch für Smartwatches. Die Initiatoren des Gesetzentwurfs argumentieren, dass sich ohne eine Nutzung dieser Geräte die Konzentration der Schüler im Unterricht verbessert. Das Verbot kann in Kraft treten, wenn auch die beiden Parlamentskammern, das Abgeordnetenhaus und der Senat, zustimmen. Etwa 1 Million Menschen haben die frisch gekrönten spanischen Fußball-Weltmeister in Madrid gefeiert. Bei einer Parade im offenen Bus durch das Zentrum der Metropole jubelten die Fans der Mannschaft zu. Nach ihrer Rückkehr aus den USA waren die Mitglieder der Nationalelf zunächst von König Felipe VI. Empfangen worden, anschließend dann von Ministerpräsident Sanchez. Das waren die Nachrichten. Das Wetter in Deutschland. In der Nacht meist trocken, im Osten einzelne Schauer, örtlich Nebel. Tiefstwerte liegen zwischen 16 bis 8 Grad. Morgen dann freundlich, im Osten und in der Mitte ein paar Schauer möglich. Höchstwerte von 19 bis 26 Grad. Am Mittwoch von Nordwesten Schauer und Gewitter, im Südwesten länger freundlich. Dann liegen die Temperaturen zwischen 18 bis maximal 28 Grad. Und am Donnerstag dann Schauer, im Norden und Südwesten. Südwesten meist trocken, dann Temperaturen zwischen 17 bis maximal 27 Grad möglich. Es wird 23.03 Uhr.
3: Es ist 23.03 Uhr. 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Hier zunächst der Seewetterbericht von 19 Uhr gesetzliche Zeit. Die Wetterlage. Ein komplexes Tief 1008 Hektopascal über dem Baltikum zieht ab Dienstagabend unter leichter Vertiefung nordostwärts. Ein weiteres Tief 1012 entsteht am Dienstagabend über Südnorwegen und zieht unter Vertiefung zum Kattegat. Ein ausgedehntes Hoch 1038 westlich der britischen Inseln ändert sich kaum. Ein zur Haltenbank reichender Keil schwächt sich ab. Ein weiterer zum Alpenraum reichender Keil verstärkt sich. Die Vorhersage für Dienstag. Deutsche Bucht, Nordwind 4, Nordwestdrehend 5 bis 6, später Schauer, Nordteil später 2 Meter Seegang. Südwestliche Nordsee. Nord- bis Nordostwind 3 bis 4, später Nordwestdrehend Humber strichweise 5, strichweise Schauer, Humber später 1,5 Meter Seegang. Fischer, Nordwestwind um 5, langsam zunehmend 6 bis 7, später Schauer, Nordostteil später 4 Meter Seegang. Skagerrak, westliche Winde um 3, später wechselnde Richtungen 4 bis 7, gute Sicht, Westteil, später 4 Meter Seegang. Kattegat, Nord- bis Nordwestwind um 4, West- bis Südwestdrehend, später um 5, später strichweise Schauer, später 1,5 Meter Seegang. Belte und Sund, Nordwest bis Nordwind 4 bis 5 westdrehend, später strichweise Schauer, zeitweise 1,5 Meter Seegang. Westliche Ostsee, Nordwind 4 bis 5 westdrehend, später strichweise Schauer, zeitweise 1,5 Meter Seegang. Südliche Ostsee, Nord- bis Nordwestwind 5 bis 6 westdrehend um 4, anfangs Schauer, Ostteil vorübergehend 3 Meter Seegang. Südöstliche Ostsee, anfangs wechselnde Richtungen 4 bis 7, sonst Nord um 6, später Nordwest bis Westwind um 4, anfangs Schauer, Seegang, Westteil vorübergehend 4 Meter. Hier die Vorhersage für Mittwoch. Deutsche Bucht, Nordwest bis Nordwind 5 bis 6, strichweise 7, strichweise Schauer, Nordteil vorübergehend 4 Meter Seegang. Südöstliche Ostsee, Nordwest bis Nordwind um 4, strichweise 6, strichweise Schauer, Humber zunehmend 2,5 Meter. Nordwest 6 bis 7, Nordteil strichweise 8, strichweise Schauer, Seegang 4 Meter. Skagerrak, wechselnde Richtungen 4 bis 6, später Nordost um 4, Schauer oder Gewitter, Südwestteil anfangs 4 Meter Seegang. Kattegat, West bis Südwest um 5, rechtdrehend auf Nord, Schauer oder Gewitter, Seegang 1,5 Meter. Belte und Sund, Westwind um 5, Nordwest bis Norddrehend, Schauer oder Gewitter, Seegang 1,5 Meter. Westliche Ostsee, Westwind 4 bis 5, strichweise 6, Nordwestdrehend, Schauer oder Gewitter, Seegang zunehmend 2 Meter. Südliche Ostsee, West 4 bis 5, später wechselnde Richtungen 2 bis 5, Schauer oder Gewitter, Seegang 1,5 Meter. Südöstliche Ostsee, Nordwest um 4, strichweise 6, später wechselnde Richtungen 2 bis 4, später Schauer oder Gewitter, Seegang Ostteil anfangs 2,5 Meter. Hier der Trend für die gesamte Nordsee für Donnerstag. Nord 5 bis 6, Ostteil strichweise 7, später westliche Winde und Westteil um 4. Für Freitag West um 4, strichweise 6, Südwest drehend. Für Samstag Südwest um 4, später schwach windig. Hier der Trend für die Ostsee, einschließlich Skagerrak und Kattegat für Donnerstag. Wechselnde Richtungen 2 bis 5, nördliche Winde um 3. Für Freitag nördliche Winde um 3, rückdrehend auf Südwest, zunehmend um 4, Westteil um 5. Für Samstag Südwest um 4, später süddrehend. Hier die Wettermeldungen von 20 Uhr gesetzliche Zeit. Swinoy, Nord-Nordost 4, 13 Grad, 1025 Hektopascal. Stavanger, Nordwest 4, 15 Grad, 1024. Aberdeen, Nord 3, 18 Grad, 1028. Tynemouth, Ost-Nordost 2, 15 Grad, 1029. Denhelder, Nord 3, 17 Grad, 1026. Norderney, Nordwest 5, 17 Grad, 1024. Cuxhaven, Nordwest 4, 18 Grad, 1023. Helgoland, Nord-Nordwest 4, 17 Grad, 1023. List-Sylt, Nord-Nordwest 6, 18 Grad, 1022. Tyboren, keine Meldung. Skagen, Nordwest 4, 18 Grad, 1020. Rösnes, Nord 5, 19 Grad, 1020. Keknes, Nord-Nordost 3, 20 Grad, 1020. Kiel-Holtenau, Nordwest 2, 20 Grad, 1020. Leuchtturm Kiel, Wind Nord 2. Fehmarn, Nord 4, 19 Grad, 1020. Arkona, Nord-Nordwest 4, 17 Grad, 1018. Bornholm, Nord 6, 14 Grad, 1017. Visby, Nord-Nordost 5, 15 Grad, 1014. Chel, Nordost 1, Regenschauer 15 Grad, 1011. Belmallet, Nord 2, diesig 16 Grad, 1033. Und Stornoway, Nord-Nordwest 3, Regen 15 Grad, 1030 Hektopascal. Hier nun die Seewarn-Nachrichten, zunächst für die Nordsee. Deutsche Bucht, Nordsee Outer Row, Unterwasserarbeiten durch Jack-Up-Plattform Swift 10, um Position 55 Grad 48 Minuten Nord, 3 Grad 58 Minuten Ost, Sicherungsfahrzeug Glomar Advance, Sicherheitsabstand von 1000 Metern erforderlich. Outer Row, Nordschilgrund, Messgerät ausgelegt auf 55 Grad 34,9 Minuten Nord, 4 Grad 9,8 Minuten Ost. 55 Grad 15,2 Minuten Nord, 5 Grad 36,4 Minuten Ost. Bezeichnet durch einen gelben Ball und vier gelbe Leuchtspirentonnen mit der Aufschrift ODAS. 500 Meter Abstand erforderlich. Nördlich Verkehrstrennungsgebiet German Bight Western Approach. Messgerät ausgelegt auf 54 Grad 17,8 Minuten Nord, 6 Grad 38,7 Minuten Ost sowie 54 Grad 17,9 Minuten Nord, 6 Grad 41,5 Minuten Ost und 54 Grad 18 Minuten Nord, 6 Grad 45,1 Minute Ost und 45 Grad 18,0 Minuten Nord, 6 Grad 47,9 Minuten Ost. Bezeichnet durch einen gelben Ball und vier gelbe Leuchtspirentonnen mit der Aufschrift ODAS, 500 Meter Abstand erforderlich. Verkehrstrennungsgebiet German Bight Western Approach. Feuerschiff Golf Whisky Ems zeitweilig eingezogen, Feuerschiff German Bight ebenfalls zeitweilig eingezogen. Norderney. Leuchtturm Norderney, Kennung geändert, in Blitzfeuer mit Gruppen von 3 Blitzen, mit Wiederkehr 15 Sekunden. Nordfriesische Inseln Sylt, grüne Leuchttonne Lister tief 3 verlöscht. Hier nun die Seewarn-Nachrichten für die Ostsee. Westliche Ostsee, Flensburger Förde, Leuchtfeuer Kalkgrund verlöscht. Westlich Dars, Arbeiten durch Atalanti im Bereich zwischen 54 Grad 34,5 Minuten Nord, 12 Grad 27,3 Minuten Ost sowie 54 Grad 21,4 Minuten Nord, 12 Grad 13,8 Minuten Ost und 54 Grad 17,6 Minuten Nord, 12 Grad 18,8 Minuten Ost und 54 Grad 34,3 Minuten Nord, 12 Grad 28,1 Minute Ost. Ein Abstand von einer Seemeile ist erforderlich. Nordöstlich Rügen, Munitionsfunde entlang einer Verbindungslinie mit der Position 54 Grad 49,5 Minuten Nord, 13 Grad 55,4 Minuten Ost sowie 54 Grad 54,6 Minuten Nord, 13 Grad 53,8 Minuten Ost. 54 Grad 53,4 Minuten Nord, 13 Grad 47,3 Minuten Ost. Und zweier Verbindungslinien mit der Position 54 Grad 35,3 Minuten Nord, 13 Grad 49,2 Minuten Ost sowie 54 Grad 28,3 Minuten Nord, 13 Grad 50,9 Minuten Ost und 54 Grad 21,7 Minuten Nord, 13 Grad 51 Minuten Ost. Das Ankern und Fischen im Umkreis von 100 Metern ist verboten. Soweit der Seewetterbericht und die Seewarnnachrichten hier auf NDR Infospezial, die wir täglich um 23.03 Uhr senden. 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Wir blenden uns jetzt wieder ein in das laufende Programm von NDR Info mit der ARD Infonacht. Abschließend die Zeit. Es wird 23.15 Uhr.

0: und die Zeit, es ist jetzt 23.15 Uhr.
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0: Vor einer Woche hat das ungarische Parlament den Staatspräsidenten aus der Orbán-Zeit, Tomás Súlyog, abgesetzt. Und wer jetzt als seine Nachfolge im Gespräch ist, das ist für viele ganz schön überraschend. Ungarns Premier Péter Modrow hat nämlich Judit Polgár vorgeschlagen. Sie gilt als stärkste Schachspielerin der Geschichte und ist die einzige Frau, die es je unter die ersten 10 der Weltrangliste geschafft hat. Ein politisches Amt hatte sie allerdings noch nie. Und genau das sorgt in Ungarn auch für skeptische Stimmen. Oliver Schosch berichtet.
2: Der ungarische Premierminister Péter Modrow hatte am Samstag die Bürger aufgefordert, Kandidaten vorzuschlagen für das Amt der Staatspräsidentin oder des Staatspräsidenten. Modrow sagte, man wolle den Präsidenten nicht in Hinterzimmern oder Zigarrenclubs bestimmen. Nun hat sich der Premier überraschend schnell selbst zur Präsidentensuche zu Wort gemeldet, per Facebook. Er kommentierte einen Vorschlag, der ihm besonders gut gefalle. Modrow schreibt:
3: Eine bekannte ungarische Persönlichkeit hat Judit Polgár genannt. Ich habe sie vor ein paar Tagen getroffen und gefragt, ob sie bereit wäre, unserem Land in einer neuen Rolle zu dienen, bis die neue Verfassung angenommen wird. Es wäre für mich eine große Ehre, wenn sie das Angebot annehmen würde.
2: Aktuell führt die ungarische Parlamentspräsidentin Agnes Vosthofer die Amtsgeschäfte des Präsidenten. Das Parlament hat 30 Tage Zeit, eine neue Präsidentin zu wählen. Parallel dazu soll ab Herbst mit der Ausarbeitung einer neuen ungarischen Verfassung begonnen werden. Langfristig soll der Präsident direkt vom Volk gewählt werden. Wie lange also Judit Polgár im Falle einer Wahl durch das Parlament im Amt wäre, ist unklar. Judit Polgár ist eine ungarische Schachgroßmeisterin, die als die beste weibliche Spielerin aller Zeiten gilt. 1985 gewann sie im Alter von nur 9 Jahren ihr erstes internationales Schachturnier. 1989 wurde sie mit 12 Jahren die Nummer 1 der Frauenweltrangliste und blieb es bis zu ihrem Karriereende im Jahr 2014. Sie besiegte auch berühmte männliche Schachspieler wie Garry Kasparov, Anatoly Karpov oder Magnus Carlsen und war die einzige Frau in der Top 10 der Männerweltrangliste. Für Judit Polgár ist Schach nicht nur ein Spiel, sondern auch eine wichtige Lehre für das Leben, sagte sie bei einer Rede auf einer Technologiekonferenz.
4: In our multitasking world, I think creativity, logical thinking.
5: In unserer Multitasking-Welt sind Kreativität, logisches Denken und die Fähigkeit, Probleme zu lösen und gute Entscheidungen zu treffen, essentiell. Ich möchte gerne Menschen inspirieren, vor allem junge Leute. Sie sollen große Träume haben, die richtigen Schritte im Leben gehen, sich hohe Ziele setzen und das Unmögliche erreichen.
4: Set your goals high and reach the impossible.
2: Gesellschaftspolitisch hat sich Judit Polgár vor allem für die Themen Chancengleichheit und Frauenförderung stark gemacht. In einem Beitrag für die britische Zeitung Guardian schrieb sie im Jahr 2019:
5: Auch wenn Frauen anders denken und sich im Wettbewerb anders verhalten, können sie die gleichen Leistungen erbringen wie Männer, sei es in der Wissenschaft, in der Kunst oder im Schach.
2: Polgár äußerte sich außerdem immer wieder zu ihrer jüdischen Identität und betonte, dass sie eine stolze ungarische Jüdin sei. Einige ihrer Verwandten wurden im Holocaust ermordet. Polgárs Großmutter hat das Konzentrationslager Auschwitz überlebt. Der ungarische Premier Péter Modrow bezeichnete Judit Polgár auf seiner Facebook-Seite als Synonym für Talent und Ausdauer. Die Anerkennung um ihre Person liege nicht an ihrer politischen Zugehörigkeit, sondern an ihrem Fleiß, an ihrer außergewöhnlichen Persönlichkeit und ihrer Integrität, so Modrow. Doch es gibt auch einige Stimmen in Ungarn,

0: Abgeordneten besuchen wird. Ich finde, wenn es wirklich um eine gesellschaftliche Abstimmung gehen soll, dann sollte sie nicht schon nach 24 Stunden abgeschlossen sein.
1: Viele Kritiker sehen hier eine Wahl, die der Premier selbst steuern wolle. Die neue proeuropäische ungarische Regierung versucht gerade durch mehrere Verfassungsänderungen das als korrupt und autoritär geltende alte Orbán-System zu reformieren. So wurden zum Beispiel die Amtszeiten von Parlamentariern auf 12 Jahre begrenzt und die des Premierministers auf 8 Jahre. Damit ist ausgeschlossen, dass Orbán wieder an die Macht kommt, denn der war insgesamt 20 Jahre lang Premier. Außerdem wurde die Einrichtung einer Behörde zur Rückgewinnung von veruntreuten Steuergeldern und EU-Hilfen beschlossen. Und der öffentlich-rechtliche Rundfunk, der eine Orbán-Propagandamaschinerie war, wird durch ein neues Mediengesetz komplett neu aufgestellt.
2: Ungarns Premier Peter Modzsor hat die Schachgroßmeisterin Judit Polgár als neue Staatspräsidentin vorgeschlagen, die aber auch schon gesagt hat, dass sie sich das nicht vorstellen kann. Die Suche wird also weitergehen. Oliver Schosch berichtete. Lebenslang in Haft. Das ist das Urteil eines New Yorker Gerichts für einen der führenden Drogenbosse in Mexiko. Ismael Zambada ist einer der Anführer des berüchtigten Sinaloa-Drogenkartells. Aus New York berichtet Martin Ganselmeier.
3: Lebenslang ohne Aussicht auf Bewährung, lautete das Urteil des Bundesgerichts im New Yorker Stadtteil Brooklyn. Damit wird der 76-jährige Ismael Zambada, genannt El Mayo, den Rest seines Lebens hinter Gittern verbringen. Außerdem sprach der Richter den US-Behörden das Recht zu, 15 Milliarden Dollar an Vermögenswerten zu beschlagnahmen, die El Mayo durch seine Drogengeschäfte angehäuft hatte. El Mayo galt im mexikanischen Drogenkartell Sinaloa als die Nummer 2 nach Joaquin El Chapo Guzman. El Chapo wurde bereits 2019 in den USA zu lebenslanger Haft verurteilt. El Mayo ging den US-Fahndern erst vor 2 Jahren in der texanischen Grenzstadt El Paso in die Falle, nachdem er unter einem Vorwand in ein Privatflugzeug gelockt worden war. Die Anklage warf El Mayo vor, im Laufe von 40 Jahren die USA mit Tonnen von Kokain, Heroin und Fentanyl überschwemmt zu haben. Außerdem habe er mehrere Morde und Folter in Auftrag gegeben. Weil sich der mexikanische Drogenboss schuldig bekannt hatte, verzichtete die Anklage auf die Todesstrafe.
2: Es brodelt bei den Hausärztinnen und Hausärzten. Das neue GKV-Beitragssatzstabilisierungsgesetz der Bundesregierung, das soll verhindern, dass die Beiträge der gesetzlichen Krankenkassen weiter stark steigen. Dafür werden ab kommendem Jahr aber auch die Ausgaben für Arztpraxen gebremst. Bei vielen Hausärzten sorgt das für Frust. Für sie heißt das, mehr Patienten behandeln und trotzdem weniger Geld bekommen. Davor warnen auch Hausärzte in Sachsen. Was das für Personal, Termine und Praxisnachfolgen dort bedeutet, darüber berichtet Robin Hartmann vom MDR.
4: 4%. So groß könnte das Honorarminus bei Sachsens Hausärzten ausfallen, sagt die Kassenärztliche Vereinigung, die KV Sachsen, nach einer ersten Prognose. Landesweit seien das gut 33 Millionen Euro. Für eine einzelne Praxis klingt ein Minus von 4% zunächst überschaubar. Doch rund 70% der Einnahmen fließen schon in den Betrieb der Praxis. Deshalb treffen 4% weniger Honorar den eigentlichen Gewinn deutlich, rechnet der Vorstandsvorsitzende der KV Sachsen, Stefan Windau, vor.
5: Das heißt, alle Kostensteigerungen, die sonst noch dazukommen, werden überhaupt nicht mehr berücksichtigt. Und das ist natürlich eher ein Praxiszerstörungsprogramm, denn ein Zukunftsversorgungsprogramm.
4: Auch von den Praxen fordern, ihre Ausgaben weiter zu senken, ist schwierig. Größter Posten mit rund einem Viertel sind die Personalkosten, schildert die stellvertretende Vorsitzende des Sächsischen Hausärztinnen- und Hausärzteverbands, Susanne Hennestal. Letztlich könne die Reform Praxen zwingen, sich einzuschränken.
6: Indem man dann vor die Wahl gestellt wird, Personal abzubauen, wenn ich es nicht mehr bezahlen kann. Also gibt es natürlich bei uns verschiedene Möglichkeiten. Ich kann anbieten zu sagen, könnt ihr euch vorstellen, nur 30 Stunden oder 20 Stunden zu arbeiten. Aber also in meiner Praxis ist es so, dass die Angestellten eigentlich schon 40 Stunden arbeiten, weil einfach auch die Arbeit da ist.
4: Die Bundesregierung stellt die Rechnung andersherum auf. Um den durchschnittlichen Zusatzbeitrag zur Krankenversicherung im kommenden Jahr bei 2,9% zu halten, werden die Honorarzuwächse begrenzt, auch wenn Gehälter, Energie oder Material stärker im Preis steigen. Andere Vergütungen fallen ganz weg, zum Beispiel für die Vermittlung eines kurzfristigen Facharzttermins. Fachärzte und Psychotherapeuten treffe das Gesetz zum Teil noch stärker, sagt KV Sachsen-Vorsitzender Windau. Dass gespart werden muss, bestreitet er nicht, hält aber die Verteidigung.

0: Heilung für falsch.
1: Natürlich ist vom Grundsatz her eine einnahmenorientierte Ausgabenpolitik, wie auch in jedem privaten Haushalt, logisch. Die Frage ist nur, wer welche Belastungen trägt. Wenn Sie sich den Anteil der Pharmaindustrie angucken, wenn Sie den Anteil des Staates angucken, da ist praktisch überhaupt nicht gespart worden, auch in den Krankenhäusern relativ wenig.
0: Nötig seien grundlegende Strukturreformen, statt vor allem die Vergütung der Praxen zu kürzen. Für Patienten ändert sich nicht sofort etwas. Mittelfristig könnten sie die Einschnitte aber spüren, sagt Hausärztin Hennesthal.
2: Also ich denke schon, dass Praxen schließen werden. Na, also gerade die, die so kurz vor der Rente sind und vielleicht so gedacht haben, oh, du machst jetzt noch 2-3 Jahre oder so. Ne? Und es wird natürlich auch schwieriger sein, dann Nachfolger zu finden wieder. Ne? Also es wird auf jeden Fall zu einem Praxissterben führen.
0: In Sachsen sind nach Angaben der Kassenärztlichen Vereinigung schon jetzt 319 Hausarztstellen unbesetzt. Die Folgen dürften deshalb vor allem die Orte treffen, in denen die Wege zur nächsten Praxis ohnehin schon weit sind. Im Erzgebirge, in der Oberlausitz und in anderen ländlichen Regionen.
3: Sport.
4: Mit Max Seib und Ausnahmezustand in Madrid. Einen Tag nach dem Finalsieg bei der Fußball-WM wurde das spanische Team in der Heimat von seinen Fans begeistert empfangen. Nicolas Buschlüter über einen Tag, den Spieler und Fans so schnell nicht vergessen werden.
5: Bei ihrer Ankunft am Montagnachmittag am Madrider Flughafen waren den spanischen Spielern die Strapazen des Vortags noch deutlich anzumerken. So schien mancher Augenring fast dicker als die Wade. Beim Empfang beim spanischen König hatten die Spieler zumindest die kurzen Hosen gegen feinen Zwirn eingetauscht. König Felipe sprach den Gästen seine Gratulation von ganzem Herzen aus. Euer Triumph ist episch. Am Cibeles-Brunnen im Herzen Madrids hatten sich inzwischen über 100.000 Fans versammelt, um die Weltmeister am Ende ihres Triumphzugs zu empfangen. Zwei junge Frauen freuten sich auf ganz viel Party. Das passiert wirklich nicht alle Tage. Wir sind schließlich Weltmeister. Der oben offene Doppeldeckerbus mit den spanischen Spielern und der Aufschrift Könige der Welt kämpfte sich mehrere Stunden lang durch die Innenstadt vor.
4: Großer Jubel in Spanien also. An anderer Stelle gibt es im Weltfußball hingegen große Trauer, in Großbritannien aber auch in Hamburg. Denn der ehemalige Weltklasse-Stürmer und HSV-Star Kevin Keegan ist im Alter von 75 Jahren an Krebs verstorben. Mehr von Lars Pegelow.
6: Von 1977 bis 1980 begeisterte Kevin Keegan die Fußballfans des HSV. Die Hamburger hatten Keegan für die damals unglaubliche Ablösesumme von 2,3 Millionen D-Mark vom FC Liverpool verpflichtet. Keegan wurde einer der größten internationalen Stars der Bundesliga. Mit dem HSV holte er den deutschen Meistertitel und wurde zweimal Europas Fußballer des Jahres. 1980 erreichte das Team mit Keegan das Finale im Europapokal der Landesmeister. Kevin Keegan, Markenzeichen dunkle, lange Locken, war ein Publikumsliebling, populär als Fußballer und als Sänger. Mit seinem bekanntesten Song Head Over Heels in Love trat er in der Hitparade auf. Nach seiner aktiven Karriere wurde Kevin Keegan Trainer, unter anderem von der englischen Nationalmannschaft. Die großen Erfolge blieben hier aber aus. Nun starb Kevin Keegan mit 75 Jahren an Krebs im Kreis seiner Familie.
4: Wir machen weiter mit Radsport und der Tour de France. Nach einem Ruhetag wartet da jetzt die 16. Etappe, ein Einzelzeitfahren. Frage an Holger Gersker, was ist da zu erwarten?
7: Ja, es ist das einzige Einzelzeitfahren bei dieser Tour und es ist relativ kurz, mit 26 Kilometern, das kürzeste seit 3 Jahren. Große Veränderungen in der Gesamtwertung wird es also nicht geben, wobei der Vorsprung von Tadej Pogacar mit 5 Minuten ist ja ohnehin unantastbar. Aber dahinter wird es enger und so wird es vor allem für Florian Lipowitz ein wichtiger Tag. Viel Zeit auf seine Rivalen im Kampf um das Podium sollte er tunlichst nicht verlieren. Voriges Jahr war er gut in den Zeitfahren der Tour, aber da waren seine beiden Hauptgegner auch gar nicht dabei. Also der junge Mexikaner Isaac del Toro, der gerade auf Platz 3 liegt, und der noch jüngere Paul Sexas aus Frankreich, der als Vierter in die letzte Woche geht.
4: Durchaus Druck also für Florian Lipowitz. Und zum Schluss noch der Blick zum Hockey. Mitte August startet die Weltmeisterschaft der Männer in Belgien und den Niederlanden. Deutschland reist da als Titelverteidiger an, allerdings mit viel neuem Personal, berichtet Jan Wochner.
8: Beim Projekt Titelverteidigung setzt Hockey-Bundestrainer André Henning auf einen in weiten Teilen rund erneuerten Kader.
3: Zahlreiche Leistungsträger und Führungspersönlichkeiten haben nach dem Gewinn der Europameisterschaft im vergangenen Sommer ihre Karrieren beendet. Der Bundestrainer setzt deshalb auf ein deutlich verjüngtes Team. Der Altersdurchschnitt liegt bei rund 25 Jahren und damit deutlich unter dem der anderen Top-Nationen im Welthockey.
8: Das war der Sport mit Max Seib.

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1: Um 23.30 Uhr mit Ronald Lessig. Der neue britische Premier Andy Burnham hat direkt nach seinem Amtsantritt Reformen für das Vereinigte Königreich angekündigt. Erste Schritte, um die Lebenshaltungskosten zu senken, will er morgen vorstellen. Aus London Lisa Maria Röhling.
2: Bei seiner ersten Rede betonte er erneut, den Menschen Hoffnung zurückgeben zu wollen. Er kündigte einen 10-Jahres-Plan an, um die britische Politik und Wirtschaft grundlegend zu reformieren. Andy Burnham war bereits von 2000 bis 2017 Mitglied des britischen Parlaments und mit verschiedenen Regierungsposten betraut. Danach war er 10 Jahre der Bürgermeister von Greater Manchester. Er löst Keir Starmer ab, der am Vormittag offiziell von seinem Amt zurückgetreten ist.
1: Wer nach Jens Spahn Fraktionschef der Union im Bundestag wird, entscheidet sich Mitte kommender Woche. Kanzler Merz kündigte in einer Sitzung des CDU-Präsidiums an, dass die Abgeordneten darüber am 29. Juli abstimmen werden. Derzeit arbeite er noch an einem gemeinsamen Personalvorschlag mit CSU-Chef Söder. Im Gespräch sind unter anderem Kanzleramtsminister Frey, CDU-Generalsekretär Linnemann und Fraktionsvize Krings. Der Bahnsicherheitsmitarbeiter, der am Freitag aus einem fahrenden Zug gestürzt war, ist außer Lebensgefahr. Das hat die Staatsanwaltschaft mitgeteilt. Vor dem Sturz nach draußen gab es Streit mit einem vorbestraften Mann, gegen den wegen Körperverletzung ermittelt wird. Aus Karlsruhe Eckehard Jaime.
3: Bei dem Vorfall soll ein alkoholisierter 36-jähriger Fahrgast den Sicherheitsmitarbeiter körperlich angegriffen haben. Dabei soll sich aus noch ungeklärter Ursache eine Zugtür geöffnet haben. Das Amtsgericht Karlsruhe lehnte den Erlass eines Haftbefehls ab, unter anderem deswegen, weil ein Überwachungsvideo seiner Ansicht nach weitere Fragen aufwirft. Die Staatsanwaltschaft prüft derzeit, ob sie dagegen Beschwerde einlegt. Weitere Einzelheiten zu den Untersuchungen des Vorfalls wollte die Staatsanwaltschaft heute aus ermittlungstaktischen Gründen nicht mitteilen.
1: Die Organisation Ärzte ohne Grenzen hat die Freilassung inhaftierter medizinischer Fachkräfte aus dem Gazastreifen gefordert. Die NGO kritisierte, dass palästinensische Mediziner teils willkürlich in israelischer Haft gehalten würden, oft unter entsetzlichen Bedingungen und ohne rechtliche Grundlage. Unter den Betroffenen sei ein Arzt und Krankenhausdirektor, der 2024 von Israel festgenommen wurde und seitdem ohne Anklage im Gefängnis sitzt. Weitere Menschenrechtsorganisationen forderten ebenfalls seine Freilassung und beklagten die Haftbedingungen. Das Wetter in Deutschland. In der Nacht meist trocken, im Osten einzelne Schauer, örtlich Nebel, bei 16 bis 8 Grad. Morgen freundlich, im Osten und in der Mitte einige Schauer bei 19 bis 26 Grad. Am Mittwoch von Nordwesten her Schauer oder Gewitter, im Südwesten freundlich, 18 bis 28 Grad. Und am Donnerstag Schauer, im Norden und Südwesten trocken, 17 bis 27 Grad. Das waren die Nachrichten.
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4: Mit dem Blick auf die Straßen. Auf der A2 Berlin Richtung Hannover gibt es zwischen Peine und Lehrte Ost 3 Kilometer Stau im Baustellenbereich. Die A3 Würzburg-Frankfurt ist zwischen dem Seligenstädter Dreieck und Seligenstadt in beiden Richtungen wegen Bergungsarbeiten gesperrt. Dadurch gibt es in Richtung Frankfurt 3 Kilometer Stau und in Richtung Würzburg 2 Kilometer. Und es gibt eine Umleitungsempfehlung ab dem Seligenstädter Dreieck über die U52 und ab Seligenstadt über die U73. Dann die A5, Frankfurt Richtung Karlsruhe, ist zwischen Heppenheim und Hemsbach wegen einer Baustelle bis 6 Uhr gesperrt. Eine Umleitung ist auch hier eingerichtet. Auf der A40, Duisburg Richtung Essen, ist zwischen Essen Zentrum und Huttrop der Ruhrschnellwegtunnel wegen Wartungsarbeiten bis voraussichtlich 5 Uhr gesperrt. Auf der A71, Suhl Richtung Sangerhausen, ist zwischen Stadt-Ilm und Arnstadt Süd der Tunnel Behringen wegen Wartungsarbeiten bis 6 Uhr gesperrt. Und zuletzt noch die A280 Richtung Groningen, ist zwischen Bunde West und dem Grenzübergang Bunde wegen einer Nachtbaustelle bis 6 Uhr früh gesperrt. Das war's. Ich wünsche Ihnen eine gute Fahrt.
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4: Mit Julia Faltermeier. Guten Abend. Die große Liebe finden. Das klappt für viele inzwischen längst nicht mehr nur durch ein zufälliges Treffen beim Bäcker. Immer mehr suchen einen Partner oder eine Partnerin auch übers Internet. Aber nicht alle meinen es ernst. Liebesbetrug, auch Love Scam genannt, das passiert online immer häufiger. Erst geht es um große Gefühle, um dann an das Geld der Betroffenen zu kommen. Dabei gibt es oft wiederkehrende Muster. Wie man die erkennen kann und warum ein einziges Wort eine Betroffene geschützt hat, das berichtet Eva De Gaetano.
5: Ich hoffe, du hast wunderbar geschlafen und wünsche dir einen traumhaften Tag, meine Süße.
6: Johanna, wie wir sie nennen, bekommt solche Nachrichten von Anton, wie er sich nennt. Die beiden lernen sich über eine Freizeit-App kennen. Eigentlich will die 63-jährige Witwe aus der Oberpfalz vor allem neue Freundschaften schließen. Doch Anton schreibt sie direkt an.
5: Das Foto allein, der hätte gar nichts schreiben müssen. Ich war wirklich das blind. Muss man sagen, das Foto hat mich absolut überzeugt und angezogen.
6: Angezogen wird sie von Antons Aussehen und Profil. 60 Jahre alt, Architekt, lebt erst seit kurzem in München. Eigentlich kommt er aus Dublin, hat lange in den Niederlanden gelebt. Was sie noch nicht ahnt, Anton ist nicht echt, sondern ein Liebesbetrüger. Ein gefälschtes Profil, das schnell Vertrauen aufbauen soll, um Betroffene finanziell auszunutzen. Solche Fälle laufen oft ähnlich ab, schreibt die bayerische Polizei. Attraktive Fotos, alles über den anderen wissen wollen.
5: Jeder hat mich gewarnt, ich hab's nicht gehört. Alle haben gesagt, pass bitte auf. Nein, nein, nein. Bei mir ist es nicht so, das ist kein Fake.
6: Die beiden schreiben immer mehr miteinander.
5: Er wurde einfach immer einfühlsamer. Ja, wir haben viel Privates auch ausgetauscht.
6: Der Austausch ein zweiter Schritt, um mehr Vertrauen aufzubauen, sagt die Polizei. Zu einem echten Treffen kommt es nie, denn Anton sagt, er muss wegen seines Jobs nach Istanbul. Kein Treffen, sie schreiben weiter, tagelang. Bis dieser eine Nachricht kommt.
5: Dann hat er mich gefragt, ob ich ihm helfen kann. Und dann hat er gesagt, ja, also er muss jetzt sehr viele Rechnungen bezahlen und sein Offshore-Konto funktioniert hier nicht. Ob ich für ihn Überweisungen tätigen kann.
6: In Deutschland nimmt Love-Scamming zu. Opfer sollen laut dem Global Financial Crime Report allein im vergangenen Jahr rund 380 Millionen Euro verloren haben. Wie viele Fälle es aktuell in Bayern gibt, kann das Landeskriminalamt nicht sagen. Love Scam wird in der polizeilichen Kriminalstatistik nicht gesondert ausgewiesen. 2023 gab es laut bayerischem Innenministerium aber hunderte Anzeigen mit einem geschätzten Schaden von mehreren Millionen Euro. Johanna aber hat Glück im Unglück.
5: Warum wurde ich stutzig? Das war das Wort Offshore-Konto. Und auf einmal fiel mir der Enkeltrick ein.
6: Sie lehnt die Überweisungen ab, beendet sofort den Kontakt. Ihre klare Botschaft an andere Betroffene?
5: Einfach anhand dieser Chatverläufe diese Muster rausfiltern.
6: Sie möchte aufklären, dass auch andere in Zukunft die Muster eines Liebesbetrugs leichter erkennen.
0: Wirtschaft.
4: Für viele Expertinnen und Experten ist er das zentrale Instrument für Klimaschutz in Europa, der Emissionshandel. Aber genau dieses Instrument könnte jetzt geschwächt werden, so plant es zumindest die EU-Kommission, weil Europas Industrie leidet. Deshalb sollen Unternehmen, kurz gesagt, länger und günstiger Treibhausgase ausstoßen dürfen als bisher geplant. Was Unternehmerinnen und Wissenschaftler davon halten, Johannes Koch hat sich umgehört.
7: Eine große Industrieanlage am Hamburger Hafen. Viele Rohre, Schornsteine, Gasleitungen. Es zischt an einigen Ventilen. Die H&R-Gruppe produziert hier Weichmacher, Wachs und, wie Detlef Wösten es nennt, Ölspezialitäten für die Industrie und Medizin. Wösten ist hier Geschäftsführer. Er steht am Rand der Anlage, blickt auf die Schornsteine. Was da oben rauskommt, kostet ihn Geld. Zu viel Geld, findet er.
8: So sehr, wie wir an Energieeffizienz, Energierückgewinnung arbeiten, ein Stück weit brauchen wir immer tatsächlich auch noch Brennstoffe für die Hochtemperaturanwendung. Und deswegen gibt es an vielen Anlagen solche sogenannten Prozessöfen.
7: Und die stoßen CO2 aus, tonnenweise. Und für jede Tonne muss Wüsten eine Verschmutzungserlaubnis haben. Das ist die Idee des Emissionshandels in der EU. Von Jahr zu Jahr soll es weniger Verschmutzungsrechte geben. Das Angebot sinkt also und der Preis für eine Tonne CO2 steigt.
8: Wenn wir jetzt mehr für die Emissionen zahlen müssen, fehlt uns genau dieses Geld, um weiter in Nachhaltigkeit zu investieren.
7: Diese Kritik hatten in den vergangenen Monaten etliche Unternehmen an die EU gerichtet. Wohl auch deshalb schlägt die EU-Kommission vor, die Zahl der Verschmutzungserlaubnisse soll langsamer reduziert werden. Der Preisanstieg wäre so abgebremst.
9: Das ist ein fatales Signal für den Klimaschutz,
7: sagt Anita Engels. Sie ist Professorin an der Universität Hamburg und forscht seit über 30 Jahren zum Emissionshandel. Sie hat große Unternehmen in ganz Europa befragt und kommt zu dem Ergebnis:
9: Was die Konzerne wirklich brauchen, ist Investitionssicherheit. Und deswegen war der europäische Emissionshandel bisher so gut geeignet, weil der Marktförmigkeit verbunden hat mit dieser langen Planungsgewissheit.
7: Denn dass der Ausstoß von CO2 teurer wird, kommt nicht überraschend. Der Emissionshandel läuft seit 20 Jahren. Die jetzt geplanten Reformen standen zwar turnusmäßig an, Engels sieht das Aufweichen der Regeln aber kritisch.
9: Wenn jetzt so ein Signal kommt, dann ist das fatal in zweierlei Hinsicht. Erstens werden die Vorreiter bestraft und zweitens behindert das und verzögert das auch laufende Investitionsentscheidungen.
7: Zurück im Ölwerk am Hamburger Hafen. Hier bekommen Sie einen Teil der Verschmutzungsrechte aktuell noch gratis. Eine Sonderregel für einige Unternehmen in der EU, damit die im internationalen Wettbewerb keinen zu großen Nachteil haben. Detlef Wösten zahlt dennoch jährlich für zusätzliche Verschmutzungsrechte einen Millionenbetrag. Der Standort Europa werde so zum Nachteil, droht er.
8: Wir sehen natürlich tatsächlich, dass das Investitionsumfeld im Moment außerhalb Deutschlands und außerhalb Europas attraktiver ist als hier zu Hause.
7: Es ist ein Spagat für die EU-Kommission. Denn während die einen Unternehmer auf Erleichterungen pochen, haben andere längst Milliarden in CO2-neutrale Produktionen investiert und fordern jetzt, dass die Regeln, mit denen sie geplant haben, beibehalten werden. Die Diskussion um die Reform des Emissionshandels hat gerade erst begonnen.
4: Mit Helm fällt sie eigentlich kaum auf, aber Sophie Haus ist die einzige Spielerin im Team der Red Knights Tübingen in Baden-Württemberg. Gemeinsam mit ihren männlichen Kollegen spielt sie American Football in der Oberliga. Rücksicht auf sie nimmt auf dem Feld aber keiner. Nekla Syre vom SWR hat die 23-jährige Sportlerin in Tübingen besucht.
10: Ready, go. 30 Männer bei dem Training auf dem Spielfeld und mittendrin Sophie Hausch.
11: Ich finde es eine richtig gute Chance, vor allem weil ich einfach Gegner und andere Spieler habe, die einfach kräftiger sind, schneller, und von dem her zieht mich das so ein bisschen mit.
12: Oh, gut, Sophie und Jakob und Paul, alle.
10: Mit Helm und Trikot fällt sie auf den ersten Blick kaum auf. Mit 1,63 Meter ist sie allerdings die kleinste im Team.
11: Die Größe spielt immer eine Rolle, wenn es darum geht, den Ball zu fangen. Wenn ich versuche, an den Ball ranzukommen, dann habe ich halt einfach einen klaren Nachteil.
10: Darum spielt die 23-Jährige weit außen als Cornerback. Sie verteidigt die weiten Pässe des Gegners.
11: Wenn ich nicht richtig durchziehe, wenn ich einen falschen, schlechten Winkel habe, was auch immer, dann werde ich halt überrannt.
10: Trainer Stefan Schmidt sieht heute keinen Unterschied mehr zu den männlichen Spielern.
13: Ich habe einen Running Back mit 120 Kilo, kam angelaufen und Sophie hat den Tackle sauber gesetzt. Also da ist komplett kein Unterschied zu erkennen, ob da Sophie auf dem Feld ist oder ein anderer Spieler.
10: Und eine Sonderstellung bekommt Sophie nicht. Nur in der Umkleidekabine bleibt sie allein.
14: Teamgefühl fehlt mir schon. Ich bin ja alleine, die Einzige, die sich hier umzieht. Und also gibt's für mich keine Duschparty.
15: Jakob, Cornerback, Sophie, Safety, Pocke runter.
10: Ihre männlichen Mitspieler finden es total cool, dass sie mit im Team ist.
16: Sie freuen mich sehr, dass sie mit im Feld ist. Sie steht ja als Safety weiter hinten, beziehungsweise als Cornerback, und ist da in der absoluten Sicherheit. Also gibt uns vorne in der Linie oder auch als Linebacker absolutes Vertrauen.
17: Bei den ersten paar Drills haben wir schon Rücksicht genommen, dass sie sich dann aber bewiesen hat, hat das keiner mehr gemacht.
18: Sophie ist schneller und von der Technik her besser als manche andere von uns.
10: Für die Zukunft hat Sophie trotzdem noch Ziele.
11: Ich möchte sehr viel besser werden und noch mehr meinen Platz in diesem Team einnehmen.
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4: Ja, es passiert auch hier bei uns in der ARD Infonacht immer wieder, dass wir unterbrechen und melden müssen: Achtung, Falschfahrer. Also eine Gefahr durch entgegenkommende Fahrzeuge auf der Autobahn. Und immer wieder kommt es dabei zu schweren Unfällen. So auch am Wochenende auf der A45 in der Wetterau in Hessen. Zwei Menschen sind dabei ums Leben gekommen, 4 weitere wurden schwer verletzt. Aber wie kommt es zu solchen Unfällen und wie könnte man sie besser verhindern? Dazu forscht der Deutsche Verkehrssicherheitsrat. Dessen Sprecher ist Christoph Rieger und mit ihm hat sich Doris Renk vom Hessischen Rundfunk unterhalten. Sie hat ihn zuerst gefragt, wie oft kommt es zu solchen Unfällen eigentlich?
19: Da sind im gesamten Unfallgeschehen relativ wenig. Also eine relativ aktuelle Zahl von vor 5 Jahren habe ich in Bezug auf Unfälle infolge von Falschfahrten, das waren 83. Dabei gab es 24 Getötete. Dazu muss man aber sagen, da sind jetzt auch alle Fahrten außerhalb von Städten mit drin. Das heißt, die Unfälle sind ein relativ kleines Problem. Die Falschfahrten selbst liegen ungefähr immer bei 2000 pro Jahr. Das heißt, das Problem wird nicht weniger, aber es ist eben doch, jedes Jahr gibt es eine bestimmte Anzahl und die Folgen sind dann, wenn es zu einem Unfall kommt, extrem schwer, meistens eben auch mit Getöteten.
20: Weiß man denn etwas über die Ursachen, warum die Menschen falsch auffahren? Ist das menschliches Versagen oder gibt es irgendwie noch andere Faktoren?
19: Da gibt es natürlich wie immer bei Verkehrsunfällen eine ganz große Anzahl an Faktoren und man muss dann immer genau hinschauen, was eben die Ermittlungen ergeben. Grundsätzlich ist natürlich eine Fragestellung Infrastruktur. Ist die Infrastruktur dort, wo die Falschfahrt begann, ist die dort ausreichend? Also haben wir dort wirklich eine ganz klare Beschilderung, wo man ganz eindeutig sieht, also zum Beispiel auf einer Autobahnauffahrt, das ist meine Auffahrt und das ist die Abfahrt. Das ist ein ganz wesentlicher Faktor. Und wenn wir dann noch genauer hinschauen, wann solche Falschfahrten passieren, dann kann man natürlich auch bestimmte Risikofelder, Risikozeiten feststellen. Also erstmal ist ganz eindeutig, meistens begehen Männer Falschfahrten. Und so an die 80%, die meisten von ihnen sind auch meistens 65 Jahre oder älter. Was auch sehr auffallend ist, dass viele Falschfahrten eher an Wochenenden und dann auch nachts und bei geringer Verkehrsdichte passieren. Das sind alles so Faktoren. Und genau bei den konkreten Gründen kann man dann auch schauen. Also da gibt es eine Studie der Unfallforschung der Versicherer, die das ziemlich genau aufgliedert, wo eben auch verschiedene Gründe oder Risikofaktoren häufiger sind. Gerade bei älteren Fahrenden ist es Demenz oder Verwirrung. Bei eher jüngeren Fahrenden sind es tatsächlich zu einem gewissen Prozentsatz auch suizidale Absichten. Wir haben auch ein paar statistische Ausschläge, wenn es um Flucht vor der Polizei geht. Aber es kann natürlich eben auch der Grund sein, man hat die Ausfahrt nicht gesehen, zum Beispiel, weil man eben auch alkoholisiert war.
20: Nun fahren ja viele Menschen mit Navi und es gibt auch viele Fahrassistenten in den Autos. Können die nicht verhindern, dass man in eine Straße falsch einbiegt, vor allem nicht auf die Autobahnen?
19: Und das ist natürlich ganz wichtig. Also als erstes haben wir natürlich den Verkehrsfunk, wo solche Sachen, wenn man jetzt nicht selbst der Falschfahrer ist, wo vorab gewarnt werden kann. Und auch die Fahrzeugtechnik ist da heute schon sehr weit. Da gibt es natürlich Warnsysteme, die dann akustisch und optisch warnen können. Gerade bei neueren Fahrzeugen, wenn man sozusagen einen Autobahn-Einfahrtsschild passiert, was einem eigentlich sagen sollte, nee, hier nicht rein, dass es dann zu einer Warnung kommt, das stimmt. Aber wird nicht alle Fälle aufhalten können, insbesondere weil wir eben auch wissen aus Erhebungen, dass ein gewisser Prozentsatz der Falschfahrten absichtlich liegt. Also das ist eben auch ein Problem und da wird man mit aller Fahrzeugtechnik und mit aller Infrastruktur das Problem auch nicht lösen können, aber Fahrzeugtechnik, auch Apps, die sind natürlich ganz wesentlich und je vernetzter unser Verkehrssystem wird, also dass Verkehrsschilder mit Autos und auch Autos untereinander anfangen miteinander zu kommunizieren und man sozusagen wie so eine große geografische Karte hat, wo alle miteinander vernetzt sind, das wird natürlich in Zukunft auch weiter dazu führen, dass man solche Unfälle weiter verringern kann, aber wir werden nicht alle von ihnen verringern können.
4: Sagt der Sprecher des Deutschen Verkehrssicherheitsrats Christoph Rieger. Scrollen, chatten, Videos gucken, das ist für viele Entspannung und Abschalten, aber es lenkt halt auch oft ab. Über ein komplettes Verbot von Handys an Schulen wird deshalb in Deutschland schon länger diskutiert. So richtig einig ist man sich bisher aber noch nicht geworden. Ganz anders ist das in Singapur. Der Stadtstaat ist bekannt für sein gutes Bildungssystem. Schülerinnen und Schüler landen bei PISA-Studien regelmäßig auf Platz 1. Und seit diesem Jahr gilt hier, Handys sind an allen weiterführenden Schulen verboten. Während des gesamten Schultags, der gut und gerne auch mal bis 18 Uhr geht. Ines Burkhardt hat so eine Schule besucht und sich umgehört, wie die Regeln ankommen.
21: Es ist geschafft. Ist Geschichte wichtig für mich oder nicht? Diese Frage hat eine Schülerin gerade in einem Englischreferat beantwortet und erntet tosenden Beifall von ihrer Klasse. Es ist warm hier im vierten Stock der St. Joseph's Convent Mädchenschule im Norden Singapurs. Ventilatoren rotieren an der Decke, die Fenster sind weit geöffnet, aber trotzdem lässt die schwüle Nachmittagshitze einige der Mädchen gähnen. Jede Schülerin hat vor sich auf einem kleinen Tisch einen Laptop stehen, den sie zum Lernen mit nach Hause nimmt und den sie während des Unterrichts nutzt, erklärt Schulleiterin Valerie Pinto.
22: So the teacher has her own monitor.
21: Die Lehrerin sieht auf ihrem eigenen Bildschirm alle Laptop-Displays der Mädchen. Außerdem sind bestimmte Websites und Apps für die Mädchen gesperrt. Die Laptops sind die einzigen elektronischen Geräte im Klassenzimmer. Ihre Handys müssen die Schülerinnen morgens um 7.20 Uhr einschließen, kurz vor der Versammlung der gesamten Schule. Am Eingang jedes Klassenzimmers steht ein großer Schrank mit 30 Schließfächern. Jedes Fach ist mit einem Namen beschriftet.
22: An announcement will come on.
21: Es kommt dann eine Durchsage. Um euch beim Lernen zu helfen und damit ihr euch über den Tag konzentrieren könnt, legt eure Handys jetzt bitte in die Schließfächer. Die Lehrkraft stellt sicher, dass jede ihr Handy hineinlegt und schließt am Ende den Schrank ab.
22: And then finally close the cabinet.
21: Auch während der Pausen und der Nachmittagsaktivitäten, Sport, Theater oder Chor, bleiben die Handys weggeschlossen. Lehrerin Ganka Pereyasmami meint, dass sich ihre Schülerinnen seit Einführung der strengeren Regeln besser aufs Lernen konzentrieren können.
22: They're not tempted to go and take their phones at any point.
21: Sie kommen erst gar nicht in Versuchung, zwischendurch mal eben ihr Handy zu checken. Weil die Versuchung weggefallen ist, gibt es weniger Ablenkung und die Konzentration im Unterricht hat sich spürbar verbessert.
22: The focus during lessons has improved.
21: Die 16-jährige Schülerin Mabel nickt. Keine Handys im Unterricht, von dem Konzept ist Mabel mittlerweile überzeugt.
1: It's really important that we set some guidelines.
21: Die Regeln helfen uns wirklich dabei, uns zu fokussieren, ganz ohne die Ablenkung durch Mobiltelefone und soziale Medien im Allgemeinen. Mabels Rat für Deutschland: Es sei nicht einfach, strenge Regeln für Handys einzuführen. Erstmal werde es einigen Widerstand geben. Aber langfristig würden alle Schülerinnen und Schüler profitieren. Da ist sie sich sicher.
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4: Dass der linke Musiker Danger Dan aus der ZDF-Satire-Sendung Die Anstalt ausgeladen wurde, das hat für viele Diskussionen gesorgt. Für die einen ist die Absage ein Skandal, für die anderen war die ursprüngliche Einladung das No-Go. Im Song Keine Angst, um den es bei dem Ganzen geht, spricht Danger Dan über Neonazi-Strukturen und ruft zum Widerstand auf. Am Wochenende hat die ZDF-Sendung Aspekte den Fall aufgegriffen und auch die Macher der 100. Jubiläumsausgabe von Die Anstalt haben sich klar geäußert. Peter Jungblut berichtet.
2: Da hatten sie beim ZDF übers Wochenende offenbar das Gefühl, dass viel aufzuarbeiten war. Jedenfalls äußerten sich die Macher der Satiresendung Die Anstalt ausführlich zu einem Song, der in der 100. Jubiläumsausgabe nach einer Entscheidung der ZDF-Geschäftsleitung nicht ausgestrahlt wird. Der linke Sänger und Aktivist Danger Dan wollte mit seinem Text Keine Angst mit rechtsextremen Umtrieben abrechnen und zur Zivilcourage aufrufen, begleitet vom Pianisten Igor Levit. Dabei finden die einen die Ausladung skandalös, die anderen aber eher den Liedtext, dem sie einen Aufruf zur Gewalt unterstellen. Wie auch immer, die Satiriker Klaus von Wagner und Maike Kühl zeigten sich empört.
3: Um das an dieser Stelle gleich mal klarzustellen, wir sind nicht das ZDF. Wir teilen auch nicht die Einschätzung des ZDF.
23: Das heißt, wir sind im ZDF gegen das ZDF. Das klingt nach unentschieden, aber machen wir uns nichts vor. Wir haben in Wahrheit verloren.
3: Ja, wir sind zwar die Leiter der Anstalt, aber nicht die Leiter der Anstalt.
2: Danger Dan selbst behauptet in seinem Song, juristisch sei mal wieder die Grauzone geschrammt worden, was den Streit weiter befeuern dürfte. Max Uthoff und Maike Kühl von der Anstalt.
3: Das ist genau die spannende Frage. Was passiert, wenn der Staat sein Gewaltmonopol nicht durchsetzt und Menschen ungeschützt sind vor Nazis? Wer springt da ein? Und was würden wir da tun?
23: Und ich weiß es auch nicht. Ich weiß nur, wie wichtig diese Debatte ist. Und deswegen hätten wir uns sehr gewünscht, dass der Künstler bei uns auftreten darf. Wir hätten es als öffentlich-rechtliche Pflicht angesehen, das Lied zu präsentieren und danach zu diskutieren.
2: Dafür gab es Beifall vom Studiopublikum, wie auch für das Fazit von Satiriker Klaus von Wagner.
3: Ganz ehrlich, wir empfinden die Entscheidung vom ZDF in einer Zeit, in der rechtsextreme Gewalt in der Geschichte der Bundesrepublik mal wieder einen Höchststand erreicht hat, einfach als mutlos.
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2: Das ZDF ließ die Auseinandersetzung in der Kultursendung Aspekte am Freitagabend ausführlich thematisieren. Dort äußerte sich auch Oliver Heidemann, der verantwortliche leitende Redakteur für den Showbereich im ZDF.
25: Wir haben uns die Entscheidung natürlich nicht leicht gemacht, Danger Dan wieder aus der Anstalt auszuladen. Aber sein Song kann als Aufruf zu Gewalt verstanden werden. Und ein solcher Aufruf steht im Gegensatz zu unseren Programmrichtlinien.
2: Kabarettist Florian Schröder sah das völlig anders und verteidigte seine Kollegen von der Anstalt.
5: Dass da eine Einordnung stattfinden sollte, finde ich auch. Aber dazu steht ja gerade Humoristen, gerade Satirikern so viel an Möglichkeiten zur Verfügung, das klarzumachen und doch sehr spielerisch zu machen, sodass es auch in eine sich selbst als spielerisch verstehende Sendung passt.
2: Juristen kommentierten den Fall widersprüchlich. Der Publizist Jan Fleischhauer meinte:
6: Ist das ein Akt der Zensur? Nee, es ist kein Akt der Zensur, sondern es ist die Aufgabe wieder von Chefredakteuren und Intendanten zu gucken, wollen wir das verantworten, ja oder nein.
2: Für das ZDF zeigte Fleischhauer wenig Verständnis, denn der Songtext von Danger Dan war im Vorfeld juristisch überprüft worden. Die Ausladung allerdings, die kam sehr kurzfristig.
6: Das eine ist, ich habe einen Talkshow-Gast und der redet sich um Kopf und Kragen. Dann ist das eben so. Und im Zweifel muss dann der Host das einordnen. Aber jemanden einzuladen, diesen Song vorzutragen, in Kenntnis des Textes, das ist ja eine ganz andere Nummer.
2: Scheint ganz so, dass Danger Dan für seinen Song kostenlose PR bekommt. Die Aufregung dürfte sich nicht so schnell legen.
4: Peter Jungblut berichtete. Und die Folge der ZDF-Satire-Sendung Die Anstalt läuft morgen Abend um 22.15 Uhr. Sie können sie aber auch schon jetzt in der ZDF-Mediathek schauen.
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4: Die WM ist vorbei und hat uns in den vergangenen 5 Wochen viele ikonische Bilder geliefert. Spektakuläre Tore, ausgelassener Jubel, weinende Superstars. Neben den sportlichen Highlights bleiben aber wohl vor allem die negativen Seiten des XXL-Turniers in Erinnerung. Für unsere Gastkommentatorin, die freie Journalistin aus Tel Aviv, Vera Weidenbach, sticht vor allem eine Szene heraus, wie US-Präsident Trump bei der Siegerehrung nicht von der Bühne gehen will und von FIFA Chef Infantino hinunter komplimentiert werden muss.
7: Passender könnte dieser Abschluss der WM nicht sein, bei der Trumps Einfluss auf die FIFA schon vorher allgegenwärtig war. Um nur die beiden größten Skandale zu nennen: die Visaeinschränkungen für die iranische Nationalmannschaft, die außerhalb der USA in Mexiko einquartiert war und zu allen Spielen anreisen musste. Dann der Anruf Trumps bei Infantino nach einer roten Karte gegen einen Stürmer im US-Team, die die FIFA daraufhin zurückzog. Eine großartige Entscheidung, lobte Trump bei einer Pressekonferenz mit Infantino am Tag vor dem Finale. Der Anschein politischer Unabhängigkeit, mit dem sich die FIFA umgibt, war noch nie glaubwürdig. Aber nach dieser WM kann sich die FIFA davon komplett verabschieden. Die gerade erwähnte Pressekonferenz fand übrigens im Trump Tower statt, in dem die FIFA ein Büro hat, für das sie Miete an das Unternehmen der Trump-Familie zahlt.
4: Die Meinung unserer Gastkommentatorin Vera Weidenbach. Der Tagesspiegel glaubt, dass dieses Gebaren den Fans irgendwann zu viel wird.
8: Es wird zunehmend schwieriger, ein unbeschwertes Fußballfest zu feiern. Dafür sind die Störgeräusche ringsherum einfach zu laut. Noch finden die meisten ein schmales Fenster innerhalb des WM-Wahnsinns, das für sie persönlich attraktiv ist, weil sie mit einer Mannschaft mitfiebern, weil ihnen ein Spieler besonders imponiert oder weil die Spannung der Partien sie packt. Doch dieses Fenster wird immer kleiner, mit jedem neuen Superlativ und mit jeder neuen Intervention von Infantino und seiner FIFA-Bande.
4: Daran glaubt Philipp Sommer vom SWR nicht unbedingt. Er argumentiert in den Tagesthemen:
9: Folgen hat dieses schmuddelige Geklüngel mit Trump für FIFA-Boss Infantino wohl nicht. Messi sei Dank. Nicht nur der argentinische Superstar. Helden wie Haaland, Mbappé oder Kane haben die Welt auch bei dieser WM in ihren Bann gezogen, die Stadien trotz der horrenden Preise gefüllt. Fußballzwerge wie Cap Verde haben mit ihrer Spielfreude das Konzept der XXL-WM zum Erfolg gemacht. Deshalb bleibt Gianni Infantino unangefochten. Träumt schon von 64 Teilnehmern beim nächsten Mal. Es könnten einem die Tränen kommen.
4: Die Meinung von Philipp Sommer in den Tagesthemen. Und der Standard aus Wien fasst die WM so zusammen:
8: Die Spiele waren, soweit man es aus der Ferne mitbekommen konnte, gut organisiert und die Richtigen haben gewonnen. Aber dass die Foulspieler Trump und Infantino das als Erfolg für sich beanspruchen können, hinterlässt ein ungutes Gefühl.
4: Das waren die Standpunkte. Zusammengestellt hat sie heute Johannes Zuber.

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1: Um 0 Uhr mit Ronald Lessig. Nach dem Rücktritt von Jens Spahn sucht die Unionsfraktion einen neuen Vorsitzenden. Heute haben das CDU-Präsidium und der Vorstand der Fraktion dazu beraten. Katrin Aue aus Berlin.
2: Eine kleine Kabinettsumbildung wäre es ja auch schon, wenn nur ein bisheriger Minister auf den Fraktionsvorsitz wechseln würde. Kanzleramtschef Thorsten Frey zum Beispiel oder Innenminister Alexander Dobrindt, die sind beide durchaus im Gespräch. Eine größere Kabinettsumbildung wäre, wenn der Kanzler diese Gelegenheit jetzt nutzen würde, um mehrere Ministerinnen und Minister zu tauschen. Aber dagegen spricht aus meiner Sicht, dass Merz zuletzt doch ziemlich zufrieden wirkte mit der Ruhe, die in die Regierung eingekehrt sei, mit einigen Reformen, die angestoßen seien. Das spricht aus meiner Sicht nicht allzu sehr für ein größeres Stühlerücken.
1: Der neue britische Premier Burnham hat wenige Stunden nach seiner Ernennung Bundeskanzler Merz angerufen. Beide hätten den Wunsch ausgedrückt, die enge Zusammenarbeit zwischen beiden Ländern fortzusetzen, hieß es am Abend in Berlin. Mit Blick auf den russischen Angriffskrieg seien sich Merz und Burnham einig gewesen, die Ukraine weiter umfassend zu unterstützen. König Charles hatte Burnham gestern Mittag zum neuen Premier ernannt. Der Labour-Chef will mit einem 10-Jahres-Plan das Vereinigte Königreich reformieren. Das US-Militär hat am Abend eine neue Angriffswelle gegen den Iran gestartet. Das teilte das für die Region zuständige US-Kommando CENTCOM mit, ohne Einzelheiten zu den genauen Zielen zu nennen. Es gehe darum, die militärischen Mittel des Irans zu schwächen, Handelsschiffe in der Straße von Hormuz angreifen zu können, hieß es. Es ist die 10. Nacht in Folge, dass das US-Militär iranische Ziele bombardiert. Der Iran führte gestern erneut Vergeltungsangriffe in der Golfregion aus. In Madrid feiern Hunderttausende die frisch gekürten spanischen Fußballweltmeister. Die Zahl der feiernden Fans wird auf bis zu 2 Millionen geschätzt. Sie jubelten der Mannschaft bei einer Parade im offenen Bus durch das Zentrum von Madrid zu. Nach ihrer Rückkehr aus den USA waren die Mitglieder der Nationalelf zunächst von König Felipe empfangen worden, anschließend von Ministerpräsident Sanchez. Das waren die Nachrichten. Das Wetter in Deutschland. In der Nacht häufig trocken, im Osten einzelne Schauer, örtlich Nebel bei 16 bis 8 Grad. Tagsüber freundlich, im Osten und in der Mitte ein paar Schauer, die Höchstwerte 19 bis 26 Grad. Am Mittwoch von Nordwesten her Schauer und Gewitter. Im Südwesten ist es länger freundlich, bei Höchsttemperaturen zwischen 18 und 28 Grad. Und am Donnerstag muss mit Schauern gerechnet werden. Im Nord- und Südwesten ist es meist trocken. Die Höchsttemperaturen liegen dann zwischen 17 und 27. Es ist 0:03 Uhr.
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3: Wir schauen auf die Straßen. Die A2 Berlin Richtung Hannover. Hier gibt es zwischen Peine und Lehrte Ost 3 Kilometer Stau im Baustellenbereich. Dann die A3 Würzburg-Frankfurt ist zwischen dem Seligenstädter Dreieck und Seligenstadt in beiden Richtungen wegen Bergungsarbeiten gesperrt. Dadurch gibt es in Richtung Frankfurt 3 Kilometer Stau und in Richtung Würzburg 2 Kilometer. Und es gibt eine Umleitungsempfehlung ab dem Seligenstädter Dreieck über die U52 und ab Seligenstadt über die U73. Dann die A5 Frankfurt Richtung Karlsruhe ist zwischen Heppenheim und Hemsbach wegen einer Baustelle bis 6 Uhr gesperrt. Eine Umleitung ist auch hier eingerichtet. Auf der A40 Duisburg Richtung Essen ist zwischen Essen Zentrum und Huttrop der Ruhrschnellwegtunnel wegen Wartungsarbeiten bis voraussichtlich 5 Uhr gesperrt. Auf der A71 Suhl Richtung Sangerhausen ist zwischen Stadt Ilm und Arnstadt Süd der Tunnel Behringen wegen Wartungsarbeiten bis 6 Uhr gesperrt. Und zuletzt noch die A280 Richtung Groningen ist zwischen Bunde West und dem Grenzübergang Bunde wegen einer Nachtbaustelle bis 6 Uhr früh gesperrt. Das war's. Ich wünsche Ihnen eine gute Fahrt.
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3: Aus dem Studio von NDR Info in Hamburg mit Julia Faltermeier. Hallo. Ein Platz ist leer. an der Spitze der Unionsfraktion im Bundestag. So richtig lang war er noch gar nicht im Amt. 14 Monate lang ist Jens Spahn jetzt Vorsitzender seiner Fraktion gewesen. Vergangene Woche hatte er verkündet, dass er und sein Partner Eltern geworden sind durch eine Leihmutter in den USA. Daraufhin gab es massive Kritik und Diskussionen, die damit endeten, dass der CDU-Politiker am Wochenende zurückgetreten ist. Es braucht jetzt also schnell einen Nachfolger. Das weiß auch Bundeskanzler Merz. Bitte Sönnigsen berichtet.
4: Vor der CDU-Parteizentrale warten viele Journalistinnen und Journalisten. Sie rufen den vorbeieilenden Politikern Fragen zu. Das CDU-Präsidium ist am Vormittag zusammengekommen, um über die Nachfolge von Jens Spahn zu beraten. Geredet wird aber vor allem hinter verschlossenen Türen. Vor den Mikrofonen bleibt kaum jemand stehen. Steffen Bilger, der erste parlamentarische Geschäftsführer der Unionsfraktion, bittet um Verständnis.
5: Dass ich mich zu Namen zum jetzigen Zeitpunkt nicht äußern kann. Zunächst mal warten wir den Vorschlag der Parteivorsitzenden ab, denn bei denen liegt das Vorschlagsrecht.
4: Traditionell einigen sich die Chefs von CDU und CSU auf einen gemeinsamen Vorschlag. Deswegen werden Friedrich Merz und Markus Söder jetzt weiter über die Nachfolge beraten. Es ist ein wichtiger Job, der zu vergeben ist. Denn auch auf den Fraktionschef wird es ankommen, wenn die Regierung nach der Sommerpause diverse Reformvorhaben auf den Weg bringen will. Gewählt werden soll der Spahn-Nachfolger nächste Woche Mittwoch. Die Unionsabgeordneten müssen dafür ihre Sommerpläne über Bord werfen und trotz parlamentarischer Sommerpause zur Sondersitzung ihrer Fraktion nach Berlin reisen. Kein Problem, sagt Steffen Bilger.
5: Ich glaube, die meisten Fraktionsmitglieder sind dann auch froh, wenn sie zeitnah dann auch über neuen Vorsitzenden entscheiden können.
4: Dass das Thema schnell abgeräumt wird, darauf setzt auch Sven Schulze. Er ist CDU-Ministerpräsident in Sachsen-Anhalt und steckt mitten im Wahlkampf. Schulze hofft,
6: dass wir nicht permanent mit Themen aus Berlin unseren Wahlkampf überlagert sehen.
4: Aus seiner Sicht hilft das weder den Wahlkämpfern in Sachsen-Anhalt noch in Berlin oder Mecklenburg-Vorpommern. In allen drei Bundesländern wird im September gewählt. Auch deshalb müsse die Spahn-Nachfolge zügig geregelt werden, meint er.
6: Und dass wir Wahlkampf auch mal machen können, ohne dass wir permanent an den Wahlkampfständen immer auf Berliner Themen angesprochen werden.
4: Bloß nicht angesprochen werden, will Kanzleramtschef Thorsten Frey. Im Eiltempo läuft er an den Mikrofonen vorbei. Er gilt als möglicher Nachfolger von Spahn. Sollte er den Fraktionsvorsitz tatsächlich übernehmen, bräuchte Merz einen neuen Kanzleramtschef. Er müsste also sein Kabinett mindestens an einer Stelle umbauen. Ausgeschlossen hat Merz das im ZDF zumindest nicht.
7: Es könnte eine Gelegenheit sein, noch einmal über die Aufstellung der Bundesregierung nachzudenken. Noch einmal Sie sprechen und ich auch im Konjunktiv.
4: Als weitere Kandidaten gelten etwa der stellvertretende Fraktionsvorsitzende Günther Krings aus Nordrhein-Westfalen und CSU-Innenminister Alexander Dobrindt. Jens Spahn war bei der CDU-Präsidiumssitzung nicht zugeschaltet. Und auch wie es für ihn nach dem Sommer weitergeht, ist offen. Als Fraktionschef ist er zurückgetreten. Sein Bundestagsmandat hat er noch. Steffen Bilger hofft,
5: dass er uns in der Politik erhalten bleibt, natürlich auch als Mitglied unserer Fraktion, denn Sie kennen ihn alle als einen sehr politischen Menschen, der jetzt auch wirklich viel geleistet hat.
4: Friedrich Merz will die Spahn-Nachfolge jetzt möglichst schnell klären. Immerhin, der Zeitplan für die Wahl steht schon mal.
3: Die Suche nach einem Nachfolger für die Spitze der Union läuft also. Nächste Woche Mittwoch ist es soweit, bitte Sönnigsen berichtete. Ja, aber wer kommt für den Posten des Unionsfraktionsvorsitzes in Frage? Das war vielleicht auch schon Thema bei einem Treffen des CDU-Präsidiums gestern in Berlin. Und mit dabei war Silvia Breher, die stellvertretende CDU-Parteivorsitzende. Die niedersächsische Bundestagsabgeordnete ist parlamentarische Staatssekretärin im Bundeslandwirtschaftsministerium. Meine NDR-Kollegin Nina Zimmermann hat mit ihr nach der Sitzung gesprochen und mal direkt nachgefragt, über welche konkreten Namen wurde im Präsidium denn gesprochen?
8: Über gar keinen tatsächlich.
9: Gar keinen? Aber man braucht doch jetzt einen Plan. Hat man darüber gesprochen, wie groß und umfangreich der personelle Abbau werden wird?
8: Also zunächst mal ist es der Zeitplan, der ja heute Morgen dann auch verkündet wurde. Das heißt, nächste Woche Mittwoch kommt die Fraktion zu einer Sondersitzung zusammen um 14 Uhr, wo das, also die Wahl des neuen Fraktionsvorsitzenden auf der Tagesordnung steht. Und das Vorschlagsrecht dazu haben die beiden Parteivorsitzenden, das heißt Markus Söder und Friedrich Merz. Und die Aussage dazu lautete, dass der Personalvorschlag in den kommenden Tagen kommen wird. Die Diskussionen werden natürlich geführt, auch mit der Fraktion. Die haben ja auch eine eigene Meinung. Wir wählen am Ende als Fraktion. Und insofern ist es schon gut, wenn es dann auch ein einvernehmlicher Vorschlag wird.
9: Was muss denn ein neuer Fraktionsvorsitzender oder eine neue Fraktionsvorsitzende mitbringen?
8: Ich glaube, politische Erfahrung, Fingerspitzengefühl, Empathie für die Themen fände ich sehr sinnvoll und natürlich die Mehrheit der Fraktion hinter sich haben, weil am Ende geht es darum, auch mal Kompromisse durchboxen zu können, durchhalten zu können und dafür brauchen wir einen guten Namen.
9: Kann ich Ihnen denn einen entlocken, einen Namen? Wer wäre denn aus Ihrer Sicht der oder die Richtige?
8: Ja, ich beteilige mich jetzt nicht an diesen Spekulationen. Es werden ja doch die verschiedensten Namen sozusagen entweder hier durch den Äther, durch die Gazetten getrieben. Und insofern, wir haben viele tolle Kolleginnen und Kollegen und ich bin mir sicher, dass es da einen guten Vorschlag geben wird.
9: Spannend finde ich, dass in den vergangenen Tagen ja die Unzufriedenheit in der Frauenunion auch groß war über Jens Spahn. Gerade von da war der Druck dann auch groß, eben weil man sich mit diesem Thema der Leihmutterschaft sehr intensiv politisch befasst hatte. Und man hört da auch, mehr Frauen würden der Regierung nicht schaden, denn dann würden manche Dinge möglicherweise gar nicht erst passieren. Wäre denn eine Frau an der Spitze der Fraktion oder im Kanzleramt oder als Generalsekretärin Ihrer Meinung nach wünschenswert?
8: Ja, ja und ja. Natürlich, wir haben definitiv zu wenig Frauen in der direkten Verantwortung, sowohl in der Führung der Fraktion als auch an der anderen Stelle. Das zeigt sich dann eben auch im Koalitionsausschuss, wo wir ja mit keiner Frau vertreten sind. Und insofern wäre das schon schön, aber am Ende kommt es auf den richtigen Namen an, auf den richtigen Menschen, der mit Empathie, mit Durchsetzungsfähigkeit, aber auch mit einer Sicht nach vorne die Themen vertreten kann, der glaubhaft ist. Und dann darf auch dieser Regionalproporz Nord, Süd, Ost, West das alles bitte mal hinten anstellen. Wir brauchen den tollsten Menschen an der Stelle.
9: Dann kann ja jeder, der gerade zuhört, sich überlegen, ob Thorsten Frei, ob Nina Wagen, ob Carsten Linnemann da irgendwie die Boxen checken, die wichtig sind. Als Jens Spahn vergangene Woche seine Elternschaft öffentlich gemacht hat, berichteten Unionsabgeordnete von sehr vielen kritischen Rückmeldungen aus ihren Wahlkreisen, dass das Unverständnis groß war und dass man den Nachrichten da irgendwie kaum nachkam aus der Basis. Wie sah es denn bei Ihnen aus? Sie vertreten Kloppenburg-Vechta, kommen aus dem Oldenburger Münsterland. Wie sah es denn auf Ihrem Handy aus?
8: Ja, ähnlich. Also das war ein deutschlandweites Bild. Aber ich möchte an der Stelle nochmal eins betonen. Es geht an der Stelle nicht um die Leihmutterschaft und auch nicht um das persönliche Glück. Ich finde, an der Stelle ist auch die Diskussion gerade im Netz oft aus dem Ruder geraten und viel zu persönlich tief geraten. Das tut uns allen nicht gut, wenn Wut, Hass und Häme hier ein Übermaß annehmen. Die entscheidende Frage, auch bei uns in den Gruppen, in den vielen Nachrichten, die wir bekommen haben, ist eher die Frage der Glaubwürdigkeit. Wenn ich etwas politisch vertrete, dann gilt es für mich auch persönlich. Und das ist der Spagat, den man dann auch zu tragen hat. Und an der Stelle ging das nicht übereinander. Das Wort Glaubwürdigkeit ist ganz oft gefallen. Und Menschen, die Politik machen, nicht die Politik an sich, sondern die Menschen, die es ausmachen, denen muss ich vertrauen können. Ich muss glauben können, das, was du sagst, dass man das Beste versucht, dass man sich anstrengt und versucht, den besten Kompromiss zu finden. Und an dieser Stelle hat die Glaubwürdigkeit gelitten. Und das ist das, was am Ende auch dazu geführt hat, dass er zurückgezogen hat. Und ich möchte ganz deutlich das trennen von der grundsätzlichen Frage, worum es hier im Grunde eben nicht gehen sollte, nämlich um die Leihmutterschaft. Das ist etwas, das bewertet jeder für sich. Wir haben einen klaren rechtlichen Rahmen. Wir haben dazu eine klare politische Position. Aber dazu einen Menschen herabzuwürdigen, das ist etwas, wow, das ist mir wirklich, das hat Ausmaße angenommen, das tut uns nicht gut.
9: Würden Sie denn sagen, man muss in der Sachfrage innerhalb der CDU noch einmal die Haltung zur Leihmutterschaft grundsätzlich überprüfen?
8: Ich glaube, darum ging es an der Stelle nicht, sondern wir haben eine klare Haltung, die haben wir auch gerade Anfang dieses Jahres auf dem Parteitag nochmal diskutiert. Und es wird auch immer wieder, gerade in der letzten Legislatur, mit den ganzen ethischen Fragen haben wir uns intensiv auseinandergesetzt. Und die Leihmutterschaft, einen Menschen dafür zu bezahlen, das ist eine Diskussion, die müssen wir auf anderer Ebene führen, aber nicht in diesem Zusammenhang. Hier ging es tatsächlich um einen anderen Punkt. Und gerade die ethischen Fragen rund um Leihmutterschaft, Eizellspende und so weiter, wo unser Recht an manchen Stellen vielleicht auch diskussionsfähig ist, das müssen wir uns aber separat anschauen. Und ich glaube, das kann man nicht mit einem Fingerstreich wegschnippen.
9: Was Jens Spahn in den vergangenen Wochen und Monaten gemacht hat, er hat hinter den Kulissen mitgewirkt, dass die Reformvorhaben mit auf die Strecke gegangen sind. Jetzt ist die Frage, wenn es da den ein oder anderen Umbau gibt, personellerweise, wie groß ist die Gefahr, dass der Wechsel mit der Fraktionsspitze diese Reformagenda ausbremst?
8: Also an der Stelle gebührt Jens Spahn auch tatsächlich einen riesen Respekt und Dank, der einfach eine super Arbeit gemacht hat. Als Kollege ein hochtalentierter Politiker ist über viele Jahre und gerade die Erfolge der letzten Wochen maßgeblich mitgeprägt hat. Und ja, wir brauchen einen Kollegen, der das auch kann, eine Kollegin, die das auch kann. Und die werden wir auch an der Stelle finden. Wir haben verschiedene, die eingebunden sind, auch jetzt in die laufenden Prozesse eingebunden waren. Und insofern mache ich mir darüber jetzt keine Sorgen, das werden wir schaffen. Und trotzdem, inhaltlich, politisch, wird Jens Spahn dann auch eine Lücke hinterlassen.
3: Sagt die stellvertretende Parteivorsitzende der CDU, die Bundestagsabgeordnete Silvia Breer.
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3: Es könnte gegensätzlicher nicht klingen. Musik mitten im Krieg. Aber so ist es. In Kiew fand am Wochenende das Atlas Musikfestival statt. Auf 6 Bühnen gab es über 60 Stunden lang Musik. Viele der bekanntesten ukrainischen Künstler sind aufgetreten. Auch eine australische Band war dabei. Früher sind Hunderttausende Besucherinnen und Besucher zu diesem Festival gekommen. Heute, mitten im Krieg, sind es deutlich weniger. Und gleichzeitig sind die Herausforderungen für die Veranstalter in diesem Jahr noch größer, weil Russland die Ukraine viel intensiver mit Luftangriffen attackiert. Deshalb findet das Ganze jetzt auf einem neuen Veranstaltungsgelände statt, mit einem Schutzbunkersystem auf 50.000 Quadratmetern. Es ist das größte in der Ukraine. Stefan Lag berichtet.
10: Der Stadtteil Obolonski im Norden von Kiew ist nicht gerade ein besonders einladender Ort für ein Musikfestival. Zwischen dicht befahrenen mehrspurigen Straßen, Hochspannungsmasten und mehrstöckigen Wohnblocks liegt die Blockbuster-Einkaufsmall. Die Sonne knallt an diesem Wochenende 30 Grad und nirgendwo Schatten. Schon von Weitem sind die großen Bühnen in knalligen Farben auf dem riesigen Parkplatz vor der Mall zu sehen. Poppige Dancebeats wehen am Nachmittag über das Gelände. Dass das größte Open-Air-Event der Ukraine ausgerechnet hier stattfindet, ist dem russischen Angriffskrieg geschuldet, erklärt Veranstalter Dmytro Sidorenko. Die riesige Tiefgarage unter dem Einkaufscenter spielt da eine besondere Rolle. Wir haben das Glück, dass es in diesem Einkaufscenter diesen großen Bunker gibt, mit mehreren Eingängen, durch die man die Menschen parallel schnell in Sicherheit bringen kann. Tatsächlich bietet der Schutzraum Platz für 50.000 bis 100.000 Menschen, aber wir haben uns eine Obergrenze von 25.000 gesetzt, da man diese Menge schnell in Sicherheit bringen kann. Vor dem Krieg kamen über 100.000 Besucher pro Veranstaltungstag zum Atlas Festival. Jetzt sind es wegen des Krieges deutlich weniger. Das musikalische Spektrum reicht von Alternative Rock über Hip-Hop, Dance bis hin zu Singer-Songwritern. Boombox, Artyom Pivovarov wie auch Serhiy Zhadan gehören in diesem Jahr zu den Headlinern. Für Zhadan sind solche Auftritte nichts Außergewöhnliches. Nun, die Rakete kann uns überall treffen. Wir sind schon daran gewöhnt, dass wir uns um die Sicherheit kümmern müssen. Sobald Luftalarm ausgelöst wird, unterbrechen wir die Konzerte. Die schweren russischen Luftangriffe mit ballistischen Raketen in der Nacht zum Sonntag machen klar, wie reell die Gefahr ist. Valeri aus Kharkiv fühlt sich trotz allem relativ sicher. Er hat als Soldat beim Festival freien Eintritt. Das ist wichtig und es ist gut organisiert. Hier ist alles auf die Anzahl der Menschen ausgelegt, die sich hier aufhalten. Alles ist hervorragend, alles ist sicher. Erstens haben wir uns an den ständigen Luftalarm schon gewöhnt. Und zweitens ist dieser Ort kein strategisches Ziel. Die Wahrscheinlichkeit, dass hier etwas einschlägt, ist gering. Eine der kleinen Bühnen des Atlas-Festivals befindet sich in der riesigen Tiefgarage, die als Schutzraum dient. Der Weg dorthin führt vorbei an Rekrutierungsständen von Drohneneinheiten. Hier können Besucher in einer Videosimulation ihre Fähigkeit als Drohnenpilot testen. Gleich nebenan wird eine russische FPV-Drohne, die durch ein elektronisches Störmanöver zur Landung gebracht wurde, versteigert. Kurz zuvor hatte Songwriter Kardanov seinen Auftritt. Er ist selbst bei einer Drohneneinheit und hat für den Auftritt von seinem Kommandanten einen Tag frei bekommen. Viele seiner Songs handeln vom Krieg. Natürlich. Es ist eine Erfahrung, die sich nur schwer in Worte fassen lässt. Aber als Dichter versuche ich, Worte für diese neue Erfahrung zu finden. Ich weiß nicht, wie gut mir das gelingt, aber ich kann sagen, dass das Schreiben für mich eine Art Selbsttherapie ist. Diese Texte, diese Gedichte, sie helfen mir dabei, das zu verarbeiten, was ich erlebe und was um mich herum geschieht. Das Atlas-Festival in Kiew wirkt wie eine Dystopie, ist aber Realität. Das Leben unter freiem Himmel zu genießen, ist nur phasenweise möglich, bevor der nächste russische Luftangriff die Menschen zwingt, unter der Erde Schutz zu suchen.
3: Elefanten.

0: Das hat Caitlin O'Connell-Rodley von der Harvard Medical School im Labor gemessen.
1: Im Rahmen unserer Studie konnten wir messen, wie stark die Mittelohrknochen bei Stimulation reagiert haben, woraus sich ableiten lässt, wie empfindlich ihr Gehör ist und insbesondere, wie gut sie diese Vibrationen wahrnehmen können.
0: Die Frequenzen dieses Grummelns, die Wissenschaftler nennen es Rumble, sind so tief, dass wir Menschen es nicht hören können. Es geht sozusagen durch den Boden und über die Elefantenfüße in ihren Körper bis ins Ohr, wo ihr großer Mittelohrknochen die Vibration an die Ohrschnecke im Innenohr weiterleitet. Dort werden die Schallwellen in neuronale Signale verwandelt. Und dann haben die Elefanten noch einen weiteren Trick. Sie können bewusst ihre Ohren zumachen. So blenden sie Außengeräusche, die über die Luft transportiert werden, aus und hören das Vibrieren in ihrem Körper noch mal besser.
2: Aktuell gönnt uns das Wetter ja eine kurze Verschnaufpause zwischen der letzten Hitzewelle und der, die mit Sicherheit noch kommt. Und vor der will sich auch der Rettungsdienst im Westerwald besser rüsten. Deshalb stellt er weitere Fahrzeuge und Personal bereit. Sowas passiert immer mal wieder. Zum Beispiel war das auch so während der Corona-Pandemie. Nicht ganz klar ist aber, wer das eigentlich alles zahlt, wenn die Temperaturwerte wie jetzt im Juni fast 40 Grad erreichen und die Rettungsdienste rund ein Drittel mehr Einsätze fahren. Tim Seinisch vom SWR hat sich in Rheinland-Pfalz umgehört.
3: Die beiden ärztlichen Leiter für den Rettungsdienstbezirk Montabaur haben die Hitzewelle im Juni im Rückblick ganz genau analysiert und sind dann zu dem Schluss gekommen, das Rettungswesen war da in der Region hart an der Grenze. Stefan Schäfer ist einer der ärztlichen Leiter und sagt,
4: es waren natürlich Kreislaufbeschwerden, die sich äußern können, von mir ist es etwas schwindelig, bis hin, dass auch jemand einen Kollaps erleidet. Dann Hitzeerschöpfung bis hin zum Hitzschlag und das spiegelt ja einfach die Situation wider, sodass wir klar gesagt haben, wie waren wir und konnten am Ende sagen, wir waren gerade noch kompensiert ohne eine entsprechende Vorhalteerhöhung.
3: Als der Deutsche Wetterdienst dann die nächste Hitzeperiode ankündigte, sah die Rettungsdienstbehörde die Daten aus dem Juni als Warnung und hat deshalb jetzt im Juli erstmalig wegen Hitzeverstärkung angefordert. Die Experten nennen das Vorhalteerhöhung. In Zahlen waren das 3 Rettungswagen und ein Krankentransportwagen zusätzlich am 2. Juli-Wochenende. Im Westerwaldkreis fahren das Deutsche Rote Kreuz und der Malteser Hilfsdienst. Sie konnten die zusätzlichen Kräfte relativ einfach stellen, sagt Michael Schneider vom DRK.
5: Es gibt Rettungswagen, die müssen wir nicht an jedem Tag in der Woche vorhalten, sondern nur von montags bis freitags. Und dann stehen die für solche zusätzliche Vorhaltungen dann auch am Samstag und am Sonntag zur Verfügung. Das, was wir zusätzlich finden müssen, sind dann die Mitarbeitenden, die Kolleginnen und Kollegen. Und da war, wie gesagt, sehr viel Bereitschaft und sehr viel persönliches Engagement vorhanden, diese Fahrzeuge mit zu besetzen.
3: Ohne dieses freiwillige Engagement, das hat auch der Malteser Hilfsdienst dem SWR gesagt, hätte die Aufstockung nicht geklappt. Da haben Rettungssanitäter sogar auf ihren Urlaub verzichtet. Wer die zusätzlichen Kräfte bezahlt, ist jetzt noch ein entscheidender Knackpunkt. Normalerweise übernehmen die Krankenkassen die Kosten für den Rettungsdienst, die fanden die Verstärkung jetzt aber unnötig. Das hat der 2. ärztliche Leiter im Westerwald, Christian Vogt, dem SWR gesagt. Er wünscht sich mehr Vertrauen in der gegenseitigen Zusammenarbeit.
6: Wir haben uns entschieden, dass wir die Vorhaltung erhöhen. Auch mit der Gefahr, dass die Landkreise vielleicht auf den Kosten sitzen bleiben oder das zahlen müssen. Weil wie will ich das einem Menschen, einem Patienten, der Bevölkerung erklären und ganz wichtig auch dem Rettungsdienstpersonal gegenüber. Denn die krebsen nachher und die stöhnen und die sind dankbar um jeden Einsatz, den sie mal nicht fahren müssen bei solchen Temperaturen.
3: Ob die Krankenkassen noch einlenken, ist derzeit offen. Ein zuständiger Mitarbeiter der Westerwälder Kreisverwaltung hat aber dem SWR gesagt, dass er davon ausgeht, weil die Verstärkung eben nach bestem Wissen und Gewissen behördlich angeordnet wurde und weil es nachweislich mehr Einsätze am fraglichen Wochenende gegeben habe.
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8: Mit Moritz Knorr. Der Hamburger SV trauert um einen der größten Fußballer seiner Geschichte. Kevin Keegan ist im Alter von 75 Jahren an den Folgen einer Krebserkrankung gestorben. Mit den Hamburgern wurde Keegan 1979 deutscher Meister und wurde in seiner Zeit in der Hansestadt 2-mal als Europas Fußballer des Jahres ausgezeichnet. Max Seip über die Reaktionen auf den Tod von einem der ersten echten Superstars.

0: das der Bundesliga.
1: Der Weltfußball verliert eine seiner prägendsten Persönlichkeiten. So hat sich der Hamburger SV geäußert nach dem Tod seines ehemaligen Stürmerstars. Man trauere um einen der besten Fußballer, die jemals die Raute auf der Brust getragen haben. Ich bin immens traurig, sagte sein damaliger Mitspieler Horst Hubesch in der Bild. Als Typ war er unerreicht, immer gerade und ehrlich. Auch Felix Magath spielte damals mit Keegan beim HSV. Er sei erschüttert, so Magath in der AZ. Und der damalige HSV-Manager Günter Netzer sagte, ihn habe in letzter Zeit keine Nachricht so sehr getroffen wie die von Kevins Tod. Auch andere Ex-Clubs trauern um Keegan, der FC Liverpool zum Beispiel, auch Newcastle United. Newcastle schrieb, Keegan sei das schlagende Herz des Vereins für Generationen von Fans gewesen. Selbst der britische Thronfolger Prinz William hat sich geäußert, Keegan habe Generationen mit seinem Talent, seiner Leidenschaft und seiner Liebe zum Spiel begeistert. Er werde vor allem als gütiger und großzügiger Mensch in Erinnerung bleiben.
0: Keegan verbrachte seine letzten Stunden im Kreise seiner Familie. Fußballrekordmeister Bayern München ist in die Vorbereitung auf die neue Bundesliga-Saison gestartet. Allerdings ohne die meisten Stars, die weilen noch im WM-Urlaub. Taufik Khalil, wo ging es denn los für die Münchner?
2: In einem Krankenhaus, da wurden zuerst mal internistische Tests gemacht. Am Nachmittag gab es dann also ein bisschen Leistungsdiagnostik, Laktattests und solche Sachen. Und da waren gar nicht so viele da. Sven Ulreich fürs Tor ist da, Tom Bischoff war nicht nominiert für die WM, Ajon Ibrahimovic, ein Rückkehrer aus Heidenheim, ist jetzt wieder bei den Bayern. Alfonso Davies läuft auch schon seit ein paar Tagen, der konnte Kanada ja während der WM nicht wirklich helfen. Der will nach einer Verletzung wieder stark zurückkommen. Joao Palhinha, Sacha Boué und Brian Zaragoza, die waren verliehen, die sind auch wieder mit dabei. Und die werden dann auch eben alle jetzt in das erste Training mit Vincent Kompany einsteigen. Ja, und am Samstag gibt es dann den ersten Test gegen Wien Wiesbaden. Auch da werden bestimmt einige von denen spielen und einige Jüngere.
0: Die Tour de France, das wichtigste Radrennen der Welt, startet in die entscheidende letzte Woche und ganz vorne im Gesamtklassement, da thront weiterhin der Slowene Tadej Pogacar. Ihm dürfte der Toursieg wohl nicht mehr zu nehmen sein. Auf der 16. Etappe wird er aber, Holger Gerska aus dem ARD-Tour-Team, nicht zu den ganz großen Favoriten gehören.
3: Mit einem Mannschaftszeitfahren hat die Tour de France begonnen. Jetzt startet sie mit einem Einzelzeitfahren in die letzte Woche. Der mittelschwere Kurs am Genfer See ist mit 26 Kilometern relativ kurz. Es wird also keine erdrutschähnlichen Verschiebungen in der Gesamtwertung geben. Die 5 Minuten Vorsprung des fast schon Toursiegers Tadej Pogacar sind ohnehin unantastbar. Auch wenn dahinter der beste Zeitfahrer der vergangenen Jahre lauert, der Olympiasieger und Weltmeister Remco Evenepoel. Der Belgier ist klarer Favorit auf den Etappensieg, muss sich aber mit seinen Vorgängern auf dem Zeitfahr-WM-Thron messen, mit dem Italiener Filippo Ganna und dem Norweger Tobias Voss. Florian Lipowitz ist kein echter Zeitfahrspezialist, hat sich aber im Windkanal akribisch auf diese Prüfung vorbereitet und wird versuchen, seinen aktuell 5. Platz in der Gesamtwertung zu verteidigen.
0: Zum Ende der Tour geht's dann wieder zurück ins Gebirge, ein Terrain, das Lipowitz deutlich besser liegen sollte.
4: Und das war der Sport mit Moritz Knorr.

Sie hören die ARD Infonacht und hier geht's gleich nach den Nachrichten um einen besonderen Tag gestern. Da wurde nämlich an den Widerstand gegen Hitler-Deutschland erinnert. Und bei einer Veranstaltung in Berlin mit einem außerplanmäßigen Vorfall.

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1: Um 0.30 Uhr mit Ronald Lessig. Der neue britische Premier Burnham hat nach seinem Amtsantritt sein Kabinett neu geordnet. Unter anderem wird der frühere Verteidigungsminister Healey neuer Finanzminister. Burnham versprach in einer ersten Rede einen politischen Kurswechsel. Aus London Lisa Maria Röhling.
2: Er kündigte einen 10-Jahres-Plan an, um die britische Politik und Wirtschaft grundlegend zu reformieren. Erste Vorhaben, um beispielsweise die Lebenshaltungskosten zu senken, will er bereits am Dienstag vorstellen. Andy Burnham war bereits von 2000 bis 2017 Mitglied des britischen Parlaments und mit verschiedenen Regierungsposten betraut. Danach war er 10 Jahre der Bürgermeister von Greater Manchester. Er löst Keir Starmer ab, der am Vormittag offiziell von seinem Amt zurückgetreten ist.
1: Wer nach Jens Spahn Fraktionschef der Union im Bundestag wird, entscheidet sich Mitte kommender Woche. Kanzler Merz kündigte in einer Sitzung des CDU-Präsidiums an, dass die Abgeordneten darüber am 29. Juli abstimmen werden. Derzeit arbeite er noch an einem gemeinsamen Personalvorschlag mit CSU-Chef Söder. Im Gespräch sind unter anderem Kanzleramtsminister Frey, CDU-Generalsekretär Linnemann, Gesundheitsministerin Barken und Fraktionsvize Krings. Die Organisation Ärzte ohne Grenzen hat die Freilassung inhaftierter medizinischer Fachkräfte aus dem Gazastreifen gefordert. Die NGO kritisierte, dass palästinensische Mediziner teils willkürlich in israelischer Haft gehalten würden, oft unter entsetzlichen Bedingungen und ohne rechtliche Grundlage. Unter den Betroffenen sei ein Arzt und Krankenhausdirektor, der 2024 von Israel festgenommen wurde und seitdem ohne Anklage im Gefängnis sitzt. Weitere Menschenrechtsorganisationen forderten ebenfalls seine Freilassung und beklagten die Haftbedingungen. Ein Gericht in New York hat einen der führenden Drogenbosse Mexikos zu einer lebenslangen Freiheitsstrafe verurteilt, Ismael Zambada, genannt El Mayo. Außerdem sprach der Richter den US-Behörden das Recht zu, 15 Milliarden Dollar an Vermögenswerten aus Drogengeschäften zu beschlagnahmen. Aus New York Martin Ganselmeier.
3: El Mayo galt im mexikanischen Drogenkartell Sinaloa als die Nummer 2 nach Joaquin El Chapo Guzman. El Chapo wurde bereits 2019 in den USA zu lebenslanger Haft verurteilt. Die Anklage warf El Mayo vor, im Laufe von 40 Jahren die USA mit Tonnen von Kokain, Heroin und Fentanyl überschwemmt zu haben. Außerdem habe er mehrere Morde und Folter in Auftrag gegeben.
1: Das Wetter in Deutschland. Häufig trocken, im Osten einzelne Schauer, örtlich Nebel bei 16 bis 8 Grad. Tagsüber freundlich, im Osten und in der Mitte einige Schauer bei 19 bis 26 Grad. Am Mittwoch von Nordwesten her Schauer und Gewitter, im Südwesten freundlich 18 bis 28 Grad. Und am Donnerstag Schauer, im Nord- und Südwesten trocken bis 27 Grad. Das waren die Nachrichten.
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4: Wir schauen auf die Straßen. Auf der A2 Berlin Richtung Hannover zwischen Peine und Lehrte Ost gibt es 3 Kilometer Stau im Baustellenbereich. Dann die A3 Würzburg-Frankfurt ist zwischen dem Seligenstädter Dreieck und Seligenstadt in beiden Richtungen wegen Bergungsarbeiten gesperrt. Dadurch gibt es in Richtung Frankfurt 3 Kilometer Stau und in Richtung Würzburg 2 Kilometer. Und es gibt eine Umleitungsempfehlung ab Seligenstädter Dreieck über die U52 und ab Seligenstadt über die U73. Dann die A5 Frankfurt Richtung Karlsruhe ist zwischen Heppenheim und Hemsbach wegen einer Baustelle bis 6 Uhr gesperrt. Eine Umleitung ist hier eingerichtet. Auf der A40 Duisburg Richtung Essen ist zwischen Essen Zentrum und Huttrop der Ruhrschnellwegtunnel wegen Wartungsarbeiten bis voraussichtlich 5 Uhr gesperrt. Dann auf der A71 Suhl Richtung Sangerhausen ist zwischen Stadt Ilm und Arnstadt Süd der Tunnel Behringen wegen Wartungsarbeiten bis 6 Uhr gesperrt. Die A71 Erfurt Richtung Sangerhausen ist zwischen dem Kreuz Erfurt und Bindersleben nach einem Unfall gesperrt. Und zuletzt noch die A280 Richtung Groningen ist zwischen Bunde West und dem Grenzübergang Bunde wegen einer Nachtbaustelle noch bis 6 Uhr früh gesperrt. Das war's. Ich wünsche Ihnen eine gute Fahrt.
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4: Mit Julia Faltermeier. Hallo. Am 20. Juli 1944, also gestern vor 82 Jahren, da versteckte Klaus Schenk, Graf von Stauffenberg, eine Aktentasche mit einer Bombe in der Nähe von Adolf Hitler. Zu diesem Anlass hat die Bundesregierung gestern an den Widerstand gegen die nationalsozialistische Gewaltherrschaft erinnert. Aber die Veranstaltung ist nicht völlig reibungslos abgelaufen. Isabel Karas aus dem ARD-Hauptstadtstudio berichtet.
5: Musik, Reden, Kranzniederlegung. Auch wenn der Ablauf jedes Jahr ähnlich ist, der Ort, an dem die Bundesregierung an die Widerstandskämpferinnen und Kämpfer gegen das NS-Regime erinnert, verliert nie etwas von seiner Wirkung. Bundesbildungs- und Familienministerin Karin Prien sagt:
6: Der Bendlerbarock ist ein Ort, an dem aus Haltung eine mutige Tat wurde. Ob unsere Generation oder nachfolgende Generation je vor einer vergleichbaren Entscheidung stehen werden, wir wissen es nicht.
5: Vor 82 Jahren, am 20. Juli 1944, haben Klaus Schenk, Graf von Stauffenberg und seine Mitstreiterinnen und Mitstreiter versucht, Adolf Hitler zu töten und das NS-Regime zu stürzen. Der Versuch scheiterte. Stauffenberg und andere Beteiligte wurden noch in derselben Nacht im Bendlerblock erschossen. Aus dem Widerstand, den sie und andere geleistet haben, zieht Prien folgende Lehre.
6: Eine Demokratie bleibt nur dann stark, wenn genügend Menschen den Mut haben, sich einzubringen. Lange. Bevor außergewöhnlicher Mut erforderlich wird.
5: Wer Widerstand gegen das NS-Regime geleistet hat, gehörte dabei längst keiner Gruppe mit einer gemeinsamen politischen Überzeugung an. Daran erinnert der Vorstandsvorsitzende der Stiftung 20. Juli 1944, Robert von Steinau-Steinrück.
7: Die Gegnerschaft zu Hitler einte Menschen, die sich in normalen politischen Zeiten vermutlich nicht einmal auf der Straße gegrüßt hätten.
5: Für Karin Prien ist Widerstand auch Teil ihrer eigenen Familiengeschichte. Ihr jüdischer Großvater habe die Verfolgung durch die Nationalsozialisten mit viel Glück und dank der Hilfe sogenannter stiller Heldinnen und Helden überlebt.
6: Dass es Menschen gab, die diesem Unrechtsregime widerstanden, war auch für meine Familie überlebenswichtig.
5: Haltung entstehe lange vor der Bewährungsprobe. Sie beginne im Alltag, in Familien, in der Schule, in Vereinen und Betrieben, sagte die CDU-Politikerin. Gerade deshalb müsse Erinnerung lebendig bleiben und auch Menschen erreichen, die keinen persönlichen Bezug zur NS-Zeit mehr haben.
6: Erinnerung, ja, braucht zeitgemäße Formen. Digitale Technologien können dabei helfen und Geschichte neu zugänglich machen. Doch sie werden nicht die persönliche Auseinandersetzung, übrigens auch mit den Nachkommen der Opfer und die Begegnung mit authentischen Orten, ersetzen.
5: Nach dem offiziellen Teil der Gedenkfeier kam es zu einem Zwischenfall. Wie in mehreren Videos zu sehen ist, versuchte ein Großneffe des NS-Widerstandskämpfers Dietrich Bonhoeffer, einen Blumenkranz der AfD-Bundestagsfraktion zu entfernen. Der Mann begründete sein Vorgehen gegenüber der deutschen Presseagentur damit, viele Nachkommen der Widerstandskämpferinnen und Kämpfer empfänden große Wut darüber, dass die AfD an diesem Ort Kränze niederlege. Götz Frömming, parlamentarischer Geschäftsführer der AfD-Fraktion, spricht gegenüber dem ARD-Hauptstadtstudio von einer unwürdigen Störung des Gedenkens.
4: Aber nicht nur in Berlin, sondern auch an anderen Orten wurde an den Widerstand gegen Hitler-Deutschland erinnert. Zum Beispiel in der Von-Hardenberg-Kaserne, der Sitz des Kommandos Heer in Strausberg in Brandenburg. Der Schützpunkt ist benannt nach Karl Hans Graf von Hardenberg. Er war einer der Mitverschwörer des gescheiterten Hitler-Attentats. Fred Pilarski vom RBB war bei der Gedenkveranstaltung gestern dabei.
8: An jedem Jahrestag wird auf dem Gelände der Strausberger Kaserne des militärischen Widerstands gedacht. An den Gedenktafeln für die Verschwörer von Stauffenberg und von Treskow legten Vertreter von Stadt und Bundeswehr auch in diesem Jahr Kränze nieder. Strausbergs Standortältester Sascha Zierold erinnerte in seiner Ansprache an das Schicksal des Attentäters Stauffenberg. Das eigene Gewissen zu befragen, Verantwortung zu übernehmen und Haltung zu zeigen, das seien Traditionen, die sich in der Bundeswehr fortsetzen, sagte der Brigadegeneral. Dem RBB sagte Zierold anschließend:
9: Klar ist, dass es hier um Werte geht und wir das Glück haben, dass wir in einer freiheitlich-demokratischen Grundordnung leben und dienen dürfen, aber dass wir uns diese Werte, die nicht von alleine in uns wirken, immer wieder bewusst machen.
8: Die Aufregung um den Witz des Kabarettisten Uwe Steimle wenige Tage zuvor spielte in den Ansprachen an diesem Tag keine Rolle. Steimle hatte auf einer AfD-Veranstaltung mit Bezug auf Bundeskanzler Merz gefragt, wo denn Stauffenberg bleibe, wenn man ihn mal brauche. Dazu Uwe Rosenberg, Mitarbeiter der Stiftung Neu-Hardenberg.
10: Meine Gedanken sind gerade an so einen heutigen Tag wieder. Was würden die Männer heute sagen, wenn sie heute wiederkämen und gleiche Tendenzen wie vor 33, die sich ja, man sieht ja viele Parallelen eigentlich dazu, wie die eigentlich missbraucht werden. Also da fehlen mir wirklich die Worte.
8: Uwe Rosenberg sprach im Auftrag der Familie des Mitverschwörers Graf Hardenberg auf der Veranstaltung. Dessen Geschichte zeige, wie schnell Freiheit und Rechtsstaatlichkeit verloren gehen können.
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4: Metallhunde an der Leine und menschenähnliche Roboter, die Pakete sortieren oder Tischtennis spielen können. So könnte die Zukunft mit künstlicher Intelligenz aussehen. Zumindest sieht sie so in China, in Shanghai aus. Dort ist eine der größten Konferenzen für KI und Robotik zu Ende gegangen. China will sich auf dem Markt behaupten und den amerikanischen Tech-Firmen nicht das Feld überlassen. Johannes Jolmes hat es sich angeschaut.
11: Am bedrohlichsten klingt die Musik am extra gebauten Boxring. Die beiden Roboterboxer sollen sich eigentlich K.O.-Schläge verpassen. So richtig will das nicht gelingen. Die Bewegungen wirken ungelenk, aber der Entwickler ist mit seinem Werk zufrieden. Chinas Roboterindustrie liegt tatsächlich über dem internationalen Standard. Wir hoffen auch, dass China noch mehr Durchbrüche erzielt und sich dann auf der Weltbühne präsentiert. Auf der Weltkonferenz für künstliche Intelligenz in Shanghai will China der Welt zeigen, wie weit heimische Unternehmen in der Robotik und der künstlichen Intelligenz sind. Chinesische Unternehmen präsentieren Roboter, die Tischtennis oder Fußball spielen, T-Shirts falten oder einen Salat zusammenstellen. Einiges, was in den drei großen Hallen zu sehen ist, wirkt wie eine Spielerei. Doch dabei soll es nicht bleiben. Startups zeigen, wie Roboter auch in der Industrie genutzt werden, etwa beim Sortieren von Paketen. Professor Wolfram Burgert von der Technischen Universität Nürnberg ist einer von nur wenigen deutschen Forschern auf der Messe. Er ist Experte für Robotik und KI und beobachtet die Fortschritte der Chinesen sehr genau.
12: Jedes Mal, wenn man hier ist, sind die ein Stück weiter. Also letztes Jahr, als ich im August hier war, da konnte man diese Roboter entweder nur herumlaufen sehen oder sie waren am Boden festgeschraubt. Es geht ständig weiter hier und es ist am Wachsen ohne Ende und gleichzeitig investieren sie auch noch massiv in künstliche Intelligenz.
11: Bis 2030 will China KI in 90% aller Wirtschaftsanwendungen nutzen. Während Wirtschaftszweige wie die Immobilienbranche in China zurzeit schwächeln, boomen KI und Robotik. Beide Schlüsseltechnologien sind zentraler Bestandteil der chinesischen Industriestrategie. China will das Rennen um die Technologien der Zukunft gewinnen. In den nächsten Monaten stehen internationale Verhandlungen mit den USA über Regeln für den Einsatz von künstlicher Intelligenz an. Peking will mitreden und vor allem mitbestimmen. Das macht Staats- und Parteichef Xi in seiner Rede klar. Wir sollten uns beeilen, einen globalen Ordnungsrahmen zu etablieren, der auf einem breiten Konsens beruht, damit diese Zukunftstechnologie einen großen Nutzen für den Menschen hat. China setzt KI auch im eigenen Land zur Kontrolle der Bevölkerung und zur Machtabsicherung der Kommunistischen Partei ein. Nach Shanghai zum KI-Gipfel sind auch 28 Staaten angereist. Aus dem globalen Süden, aber auch Russland ist vor Ort. Sie haben eine gemeinsame Erklärung unterzeichnet. Offiziell ist von Partnerschaft die Rede. Strategisch geht es China laut Beobachtern auch darum, Märkte für KI-Anwendungen zu sichern. So bietet Peking den Ländern Schulungen und Trainings für chinesische KI-Modelle an. Besonders umringt auf der Messe eine Tischtennisplatte. Besucher können gegen Roboter antreten. Meist geht die Partie für den Menschen aus. Vorerst jedenfalls noch.
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4: Der demografische Wandel, die schrumpfende Bevölkerungszahl und die fehlende Zuwanderung, das sind einige der großen Herausforderungen unserer Zeit. Vor allem kleine Kommunen und den ländlichen Raum stellt das vor Probleme. Und dazu gehören auch die Kleingärten. Ungefähr 9% der Kleingärten in Sachsen und Thüringen stehen aktuell leer. In Sachsen-Anhalt ist es jeder fünfte. Für Vereine und Kommunen ist klar, es braucht dringend Ideen, wie man die Flächen nutzen kann. Caroline Vogt vom MDR hat sich dazu im sächsischen Plauen umgeschaut.
13: Ortsbesuch im Kleingartenverein Plauen Südost. Andreas Bartsch ist Rentner und hat seinen Garten hier schon fast 30 Jahre. Ans Abgeben seiner Parzelle denkt er nicht.
14: Solange wir noch fit sei, tun wir dann schon behalten, ne? Ja.
15: Aber kriegen Sie das mit hier in der Anlage, dass es schon auch manchmal Leerstand gibt so?
14: Ja.
15: Ist das ein großes Thema?
14: Naja, das sei viel Alter, die schon gestorben sei.
13: Der Vorstand der Anlage, Gerd Steffen, erzählt, von seinen 156 Pachtgärten stehen derzeit 13 leer. Aber es gäbe auch Interessenten. Er zeigt uns eine große, ungenutzte Parzelle mit viel Gras, einer Laube im Hintergrund und geschotterter Fläche direkt hinterm Tor.
16: Also das war ein Pachtgarten. Der war komplett verwildert und überwachsen. Der Pächter, den mussten wir mittels Räumungsklage hier runterhauen, hat auch keine Beiträge bezahlt. Im Nachgang mussten wir den Garten rekultivieren. Wir haben bis dato ca. 5.000 Euro an Kosten hier reingesteckt. Bäume entfernen, alte Lauben entfernen, Rückschnitt und so weiter, alles.
13: Für die Fläche mit Laube gibt es schon einen Pachtinteressenten, so Steffen. Auf der Restfläche sollen Parkplätze entstehen. Schon vor einigen Jahren wurde in Plauen klar, hier können nicht alle Kleingärten erhalten bleiben. Wie ein grünes Band ziehen sich die 132 Gartenvereine rund um die Stadt. Pro Kopf gibt es hier mehr Kleingärten als in den Hochburgen Leipzig und Dresden. 290 Gärten stehen im Stadtgebiet leer, erzählt Gerd Steffen, der gleichzeitig auch Geschäftsführer und Vizevorsitzender im Regionalverband Vogtländischer Kleingärtner ist.
16: Die Stadt Plauen hat natürlich Bevölkerung verloren, Industrie verloren. Wir liegen derzeit, glaube ich, bei 3.000 oder 64.000 Einwohnern, bei uns organisierten Kleingärten in Plauen von 5.500. Das ist natürlich eine Nummer. Das ist Überangebot. Dann hat man Wohnungen zurückgebaut, ja. Aber die Kleingärten hat man durchaus vergessen im Randgebiet.
13: Die Devise sei nun, gesund schrumpfen. Rückbau sei aber teuer. Allein das Beräumen einer Parzelle kostet heute bis zu 9.000 Euro, erklärt Tommy Brumm, Präsident vom Sächsischen Landesverband der Kleingärtner. Eine Generationenaufgabe, bei der man die Politik ins Boot geholt habe.
17: Der Nachbarverband, hier sogar Regionalverband Gölster, hat erst 50.000 Euro Förderung für Rückbaumaßnahmen erhalten. Also ich denke, das ist ein guter Weg. Und wir sind im Vogtland. Dort haben wir vor 6 Jahren erreicht, dass die Kommunen ihren Pachtzins, die meisten Kommunen, zu 100% zurücklaufen lassen, um eben solche Projekte zu finanzieren oder die Eigenmittel aufzubringen für Förderprogramme.
13: Heißt, die Kommune als Bodeneigentümerin gibt die von den Kleingärtnern eingenommene Pacht zurück für Rückbau und andere große Aufgaben. Manchmal nimmt die Kommune die Flächen zurück. Als in der Plauener Ostvorstadt 2 Parzellen leer wurden, haben Stadt- und Fußballverein kurzerhand einen Outdoor-Spielplatz eingerichtet. Dort, wo heute das Sportforum Vogtland ist, mit einer neuen Turnhalle, waren einst 56 Kleingärten. Falk Forster, bei der Stadt zuständig für Stadtplanung und Umwelt, hat die Projekte betreut.
18: Wir wussten, wir haben zu viele Gärten, Leerstand wird kommen. Und da ist es jetzt kein Verbrechen, auch mal zu sagen, ja, wenn dann wirklich die Chance gegeben ist, was anderes entstehen zu lassen. Aber das war wirklich die Ausnahme. Das ist die Dreifeldhalle am Lessing-Gymnasium und Planungen weitergehend. Also da ist nichts.
4: Es sind Wettbewerbe, die den Sport und die Traditionen und Bräuche der indigenen Bevölkerung in der Arktis verbinden. Jedes Jahr finden in Fairbanks in Alaska die sogenannten World Eskimo Indian Olympics statt. Jetzt am Wochenende sind sie zu Ende gegangen. Antje Sieb war für uns dabei und verrät, was es mit Disziplinen wie dem Two-Foot-High-Kick oder dem traditionellen Blanket-Toss, dem Deckenwurf, auf sich hat.
19: Es erinnert ein bisschen an ein Trampolin oder ein Sprungtuch der Feuerwehr, wenn 40 Freiwillige in einer Sporthalle in Fairbanks alle zusammen an den Handgriffen einer großen Decke ziehen. Eden Hobson fliegt hoch in die Luft und muss möglichst sauber wieder landen. Eine Tradition aus dem Walfang, erzählt die 22-Jährige. Sie stammt aus Utqiagvik, am nördlichsten Ende Alaskas, wo gerade noch Eisschollen im Meer schwimmen und am Ende der Jagdsaison ein erfolgreicher Walfang auch heute noch so gefeiert wird.
20: We have our own Nalukutup, which is like our celebration that we do after having a successful whaling hunting season. And so we do practice this up in Utqiagvik.
19: Andere arktische Sportarten dienten dazu, sich im Winter, wenn es in der Arktis wochenlang dunkel ist, fit zu halten für die Jagd. oder alle zusammenzubringen, erklärt Amber Waska, die Vorstandsvorsitzende der Veranstaltung.
2: So it was a way to bring the community together and to practice skills for when you're out subsistence hunting or other things on the land.
19: Bernard Clark ist durchtrainiert, schlank und breitschultrig. Er hält den Weltrekord im One-Hand-Reach. Das sieht ein bisschen aus wie eine extrem schwierige Yoga-Position. Nur seine linke Hand darf den Boden berühren. Den Rest des Körpers stützt er mit angezogenen Beinen auf dem linken Arm ab. Und mit der freien Hand versucht er, einen über Kopfhöhe angebrachten Ball zu erwischen. Das trainiert Körperspannung, Balance und Koordination, sagt Clark, auf kleinem Raum.
21: So the one-hand-reach is designated to have good core strength, balance, dexterity. And eye-hand coordination.
19: Auffallend, der Champion gibt auch mal Konkurrenten einen Tipp, was sie besser machen könnten. Drei Kampfrichter in blauen T-Shirts achten darauf, dass die Füße in der Luft bleiben oder die Zeitlimits eingehalten werden. Eine Sprungvariante, der gleiche Ball hängt weit über Kopfhöhe und muss mit beiden Füßen gleichzeitig berührt werden. Die Athleten klappen sich in der Luft wie Taschenmesser zusammen und müssen auch wieder auf beiden Füßen landen. Seit 65 Jahren treffen sich jedes Jahr Hunderte von Menschen, vor allem aus Alaska, aber auch aus anderen Staaten hier in Fairbanks, um ihre Traditionen zu feiern. An kleinen Tischen wird Kunsthandwerk verkauft, die beste traditionelle Bekleidung wird prämiert und immer wieder sorgen Tanzgruppen für Stimmung. Jeder, der zu einer der indigenen Bevölkerungsgruppen gehört, kann mitmachen. Wem arktische Sportarten zu athletisch sind, kann um die Wette Lachs filetieren. Sein eigenes traditionelles Messer muss man allerdings mitbringen.
22: Kultur.
4: Es sollte ein modernes, weltoffenes Museum werden. Ein Ort, um Kolonialismus aufzuarbeiten. Ein Ort der Berliner Stadtgesellschaft. Vor 5 Jahren hat das Humboldt-Forum in Berlin seine Türen geöffnet. Aber wie viel von den großen Zielen ist tatsächlich eingelöst? Louis Babst mit einer Bilanz.
23: Schon zur Eröffnung vor 5 Jahren waren die selbstgesetzten Ansprüche hoch. Das Humboldt-Forum im wiederaufgebauten Berliner Schloss sollte ein Debattenraum werden, ein Ort der Kolonialismusaufarbeitung und ein Wohnzimmer für die Stadtgesellschaft. 5 Jahre später sehen nicht alle, dass diese Versprechen schon eingelöst wurden. Für Volker Hassemer, ehemaliger Berliner CDU-Kultursenator und heute bei der Stiftung Zukunft Berlin, fehlt dem Ort die Relevanz als internationaler Dialograum.
24: Es werden durchgängig, durchaus beachtlich die Kulturen präsentiert, aber dass die Kulturen weltweit aufgerufen wären, hier sich zu zeigen mit ihren Positionen, das fehlt.
23: Der Generalintendant des Humboldt-Forums, Hartmut Dorgalow, teilt diese Einschätzung nicht. Man sei zufrieden mit den ersten 5 Jahren.
25: Das Humboldt-Forum ist sicherlich nicht der Nabel der Welt. Es ist aber ein ganz zentraler Ort für die Verständigung über zentrale Fragen. Und wir setzen uns natürlich auch mit Kritik auseinander. Ich muss aber sagen, dass wir hier gerade mit unseren großen Themen ja einen sehr dezidierten Gegenwartsbezug haben, gerade international.
23: Im vergangenen Jahr zählte das Humboldt-Forum mit 3,3 Millionen Besuchen zu einem der meistfrequentierten Berliner Kulturorte. Auch wenn hier jegliche Besuche des Geländes mitzählen, also zum Beispiel auch eine Aufzugfahrt hoch auf die Dachterrasse. In der Stadtgesellschaft sei der Ort aber noch nicht richtig angekommen, sagt Kulturjournalistin Nicola Kuhn vom Berliner Tagesspiegel.
26: Ich merke, dass es für die Touristen ein großer Anziehungspunkt ist, aber dass es in der Kulturszene Akzeptanz hätte, das sehe ich nicht. Also es ist eigentlich so, dass jeder aus dem Kunstbereich, Kulturbereich Skepsis hat.
23: Skepsis, die wohl auch mit der Entstehungsgeschichte zu tun hat. Zehntausende Artefakte aus den ethnologischen Sammlungen der staatlichen Museen sind während der Kolonialzeit nach Deutschland gekommen. Dass sie ausgerechnet in preußischer Architektur ausgestellt werden, die Kritiker als geschichtsrevisionistisch bezeichnen, sorgte schon vor der Eröffnung für Diskussionen. Das Humboldt-Forum wollte deshalb einen neuen Umgang mit der kolonialen Vergangenheit finden. Ein bekanntes Beispiel, die Restitution der aus Nigeria geraubten Benin-Bronzen. Insofern sei das Humboldt-Forum auch eine Erfolgsgeschichte, sagt Noah Haar vom Deutschen Zentrum für Integrations- und Migrationsforschung. Aber
27: da müsste man noch sehr viel weitergehen und auch sehr viel mehr fordern und vor allen Dingen auch die deutsche Politik in die Verantwortung nehmen, dass es dazu gehört, um Gerechtigkeit herzustellen, dass restituiert werden muss.
23: Die Stiftung Preußischer Kulturbesitz, die für die Bestände verantwortlich ist, äußert sich schriftlich auf RBB-Anfrage, dass bei Restitution schon viel erreicht worden sei. Die Forschung nach den Ursprüngen der Objekte könne aber immer noch weiter ausgebaut werden. Außerdem gäbe es eine ganze Reihe an Restitutionsbeschlüssen, die noch nicht umgesetzt seien, weil auch in den Herkunftsländern schwierige Aushandlungsprozesse liefen. Das Humboldt-Forum bleibt ein Ort der Gegensätze und Kontroversen, der auch versucht, viele Player wie die ethnologischen Sammlungen der staatlichen Museen oder das Stadtmuseum unter einem Dach zu vereinen. Und auch wenn hier schon vieles angestoßen wurde, ist es ein Ort, der nach 5 Jahren immer noch im Werden ist.
0: Standpunkte.
4: Die WM ist vorbei und hat uns in den vergangenen 5 Wochen viele ikonische Bilder geliefert. Spektakuläre Tore, ausgelassener Jubel, weinende Superstars. Neben den sportlichen Highlights bleiben aber wohl vor allem die negativen Seiten des XXL-Turniers in Erinnerung. Für unsere Gastkommentatorin, die freie Journalistin aus Tel Aviv, Vera Weidenbach, sticht vor allem eine Szene heraus, wie US-Präsident Trump bei der Siegerehrung nicht von der Bühne gehen will und von FIFA-Chef Infantino hinunter komplimentiert werden muss.
1: Passender könnte dieser Abschluss der WM nicht sein, bei der Trumps Einfluss auf die FIFA schon vorher allgegenwärtig war. Um nur die beiden größten Skandale zu nennen: die Visaeinschränkungen für die iranische Nationalmannschaft, die außerhalb der USA in Mexiko einquartiert war und zu allen Spielen anreisen musste. Dann der Anruf Trumps bei Infantino nach einer roten Karte gegen einen Stürmer im US-Team, die die FIFA daraufhin zurückzog. Eine großartige Entscheidung, lobte Trump bei einer Pressekonferenz mit Infantino am Tag vor dem Finale. Der Anschein politischer Unabhängigkeit, mit dem sich die FIFA umgibt, war noch nie glaubwürdig. Aber nach dieser WM kann sich die FIFA davon komplett verabschieden. Die gerade erwähnte Pressekonferenz fand übrigens im Trump Tower statt, in dem die FIFA ein Büro hat, für das sie Miete an das Unternehmen der Trump-Familie zahlt.
4: Die Meinung unserer Gastkommentatorin Vera Weidenbach. Der Tagesspiegel glaubt, dass dieses Gebaren den Fans irgendwann zu viel wird.
3: Es wird zunehmend schwieriger, ein unbeschwertes Fußballfest zu feiern. Dafür sind die Störgeräusche ringsherum einfach zu laut. Noch finden die meisten ein schmales Fenster innerhalb des WM-Wahnsinns, das für sie persönlich attraktiv ist. Weil sie mit einer Mannschaft mitfiebern, weil ihnen ein Spieler besonders imponiert oder weil die Spannung der Partien sie packt. Doch dieses Fenster wird immer kleiner, mit jedem neuen Superlativ und mit jeder neuen Intervention von Infantino und seiner FIFA-Bande.
4: Daran glaubt Philipp Sommer vom SWR nicht unbedingt. Er argumentiert in den Tagesthemen:
5: Folgen hat dieses schmuddelige Geklüngel mit Trump für FIFA-Boss Infantino wohl nicht. Messi sei Dank. Nicht nur der argentinische Superstar. Helden wie Haaland, Mbappé oder Kane haben die Welt auch bei dieser WM in ihren Bann gezogen, die Stadien trotz der horrenden Preise gefüllt. Fußballzwerge wie Kap Verde haben mit ihrer Spielfreude das Konzept der XXL-WM zum Erfolg gemacht. Deshalb bleibt Gianni Infantino unangefochten. Träumt schon von 64 Teilnehmern beim nächsten Mal. Es könnten einem die Tränen kommen.
4: Die Meinung von Philipp Sommer in den Tagesthemen. Ähnlich sieht es die Hannoversche Allgemeine.
3: Noch funktioniert das Prinzip des Geldverdienens im System Infantino. Und so wird über spielverändernde Eingriffe wie die Trinkpausen hinweggesehen. So bekommt das Finale eine Halbzeitshow nach Super Bowl-Vorbild. So wird Infantino das Teilnehmerfeld wahrscheinlich nochmal erhöhen. Dem Fußball kommt all das letztlich nicht zugute. Es freuen sich in erster Linie die Verkäufer des Spiels, weil wegen der Halbzeitshow nun auch die wenigen verbliebenen Menschen einschalten, die aufgrund von Fußballunlust sonst sogar ein WM-Finale verschmäht hätten. Und weil diejenigen, für die der Fußball die Hauptrolle spielt, am Ende trotz Show-Klimbim einschalten.
4: Und der Standard aus Wien fasst die WM so zusammen:
3: Die Spiele waren, soweit man es aus der Ferne mitbekommen konnte, gut organisiert und die Richtigen haben gewonnen. Aber dass die Foulspieler Trump und Infantino das als Erfolg für sich beanspruchen können, hinterlässt ein ungutes Gefühl.
4: Das waren die Standpunkte. Zusammengestellt hat sie heute Johannes Zuber.
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1: Um 1 Uhr mit Ronald Lessig. Bundeskanzler Merz hat mit dem neuen britischen Premierminister Burnham telefoniert. Das teilte am Abend die Bundesregierung mit, wenige Stunden nachdem Burnham ernannt wurde. Aus der Nachrichtenredaktion Markus Weber.
2: Beide hätten den Wunsch geäußert, die enge Zusammenarbeit zwischen Berlin und London fortzusetzen. Merz und Burnham waren sich demnach auch einig, die Ukraine weiter umfassend zu unterstützen und den Druck auf Russland zu erhöhen. Der neue britische Premier telefonierte auch mit US-Präsident Trump und dem ukrainischen Präsidenten Zelensky. Burnham war gestern Mittag von König Charles zum neuen Premier ernannt worden und berief anschließend sein Kabinett. Der Labour-Chef versprach schnelle Reformen. Erwartet wird, dass er vor allem etwas gegen die steigenden Lebenshaltungskosten unternimmt.
1: Die Union will Mitte kommender Woche über die Nachfolge von Jens Spahn an der Fraktionsspitze entscheiden. Das hat Bundeskanzler Merz laut Teilnehmern in einer Sitzung des CDU-Präsidiums angekündigt. Aus Berlin, Birte Sönnigsen.
3: Friedrich Merz und Markus Söder werden jetzt weiter über die Nachfolge beraten, denn traditionell machen der CDU-Chef und der CSU-Chef einen gemeinsamen Vorschlag. Als mögliche Spahn-Nachfolger gelten etwa Kanzleramtschef Thorsten Frey, der stellvertretende Fraktionsvorsitzende Günther Krings aus Nordrhein-Westfalen und CSU-Innenminister Alexander Dobrindt.
1: Das US-Militär hat am Abend eine neue Angriffswelle gegen den Iran gestartet. Das teilte das für die Region zuständige US-Kommando CENTCOM mit, ohne Einzelheiten zu den genauen Zielen zu nennen. Es gehe darum, die militärischen Mittel des Irans zu schwächen, Handelsschiffe in der Straße von Hormuz angreifen zu können, hieß es. Es ist die 10. Nacht in Folge, dass das US-Militär iranische Ziele bombardiert. Der Iran führte gestern erneut Vergeltungsangriffe in der Golfregion aus. In Madrid feiern Hunderttausende die frisch gekürten spanischen Fußballweltmeister. Die Zahl der feiernden Fans wird auf bis zu 2 Millionen geschätzt. Sie jubelten der Mannschaft bei einer Parade im offenen Bus durch das Zentrum von Madrid zu. Nach ihrer Rückkehr aus den USA waren die Mitglieder der Nationalelf zunächst von König Felipe empfangen worden, anschließend von Ministerpräsident Sanchez. Das waren die Nachrichten. Das Wetter in Deutschland. In der Nacht häufig trocken, im Osten einzelne Schauer, örtlich Nebel, bei 16 bis 8 Grad. Tagsüber freundlich, im Osten und in der Mitte ein paar Schauer. Die Höchstwerte liegen zwischen 19 und 26 Grad. Am Mittwoch von Nordwesten her Schauer und Gewitter. Im Südwesten ist es länger freundlich, bei 18 bis 28 Grad. Und am Donnerstag muss mit Schauern gerechnet werden. Im Nord- und Südwesten ist es dagegen meist trocken, bei 17 bis 27 Grad. Die Zeit, es ist 1.03 Uhr.
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4: Wir schauen auf die Straßen. Die A3 Würzburg Richtung Frankfurt ist zwischen dem Seligenstädter Dreieck und Seligenstadt nach einem Unfall gesperrt. Die Umleitung führt über die U73 und die U5. Dann die A5 Frankfurt Richtung Karlsruhe ist zwischen Heppenheim und Hemsbach wegen einer Baustelle bis 6 Uhr gesperrt. Eine Umleitung ist eingerichtet. Auf der A40 Duisburg Richtung Essen ist zwischen Essen Zentrum und Huttrop der Ruhrschnellwegtunnel wegen Wartungsarbeiten bis voraussichtlich 5 Uhr gesperrt. Auf der A71 Suhl Richtung Sangerhausen ist zwischen Stadt Ilm und Arnstadt Süd der Tunnel Behringen wegen Wartungsarbeiten bis 6 Uhr gesperrt. Dann die A71 Erfurt Richtung Sangerhausen ist zwischen dem Kreuz Erfurt und Bindersleben nach einem Unfall gesperrt. Und zuletzt noch die A280 Richtung Groningen ist zwischen Bunde West und dem Grenzübergang Bunde wegen einer Nachtbaustelle bis 6 Uhr früh gesperrt. Das war's. Ich wünsche Ihnen eine gute Fahrt.
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4: Aus dem Studio von NDR Info in Hamburg mit Julia Faltermeier. Hallo. Die Liste der Probleme ist lang, aber er soll sie lösen. Der neue britische Premier Andy Burnham. Und für ihn ging jetzt alles doch ganz schnell. Erst am Freitag wurde er zum neuen Chef der Labour-Partei gewählt. Und seit gestern ist er der neue Premierminister von Großbritannien. Jetzt steht also einiges an. Die Wirtschaft im Vereinigten Königreich schwächelt seit dem Brexit. Und Burnham braucht auch ein neues Kabinett. Bei all dem hat der Labour-Politiker aber klare Prinzipien. Über die berichtet Lisa Maria Röhling aus London.
5: Schon der Start in der 10 Downing Street eher ungewöhnlich. Als Andy Burnham, begleitet vom Applaus seiner Anhänger, sich vor der bekannten schwarzen Tür des Regierungssitzes positioniert, steht da kein Rednerpult. Der 7. britische Premierminister in 10 Jahren bricht direkt in der ersten Stunde seiner Amtszeit bei seiner ersten Rede mit den gängigen Traditionen und will ein Zeichen setzen. Die Menschen haben Politik satt. Ich höre euch. Ich will ehrlich sein, wir waren nicht gut genug. Wir müssen besser werden und das werden wir. Andy Burnham wird an der Downing Street von Freunden, Unterstützern und Wegbegleitern aus seiner Zeit als Bürgermeister in Manchester empfangen, umarmt seine Mutter, die in der Menge steht. Die hier versammelt sind, legen große Hoffnung in ihn. Nun muss er den Rest des Landes überzeugen.
6: Thank you very much.
5: Ungefähr 1,5 Stunden vorher verabschiedet sich Keir Starmer nach 2 Jahren im Amt. Bevor er sich auf dem Weg zum König macht, um offiziell zurückzutreten, spricht er ein letztes Mal vor der Downing Street Nummer 10 mit einem Rednerpult, das für ihn bereitgestellt wird. Er habe viel erreicht, sagt Starmer zum Abschied, habe Labour zurück in die Regierungsverantwortung geführt. Seine Bilanz durchweg positiv.
6: And I am confident that Britain is now stronger and fairer.
5: Großbritannien ist stärker und fairer als noch vor 2 Jahren. Unsere Wirtschaft ist stärker, unser öffentlicher Dienst zeigt einen Aufwärtstrend. Jeden Tag werden Kinder aus der Armut gerettet, die Immigration ist zurückgegangen, Verteidigung und Sicherheit sind gestärkt und unser Ruf auf der internationalen Bühne hat sich verbessert. Er gehe jetzt bereitwillig, sagt Keir Starmer, mit einem Lächeln und stolz auf seine Leistung.
6: I go with good grace. I go with a smile and I go proud of everything that we have achieved.
5: Jetzt übergibt er an Andy Burnham, der sich großen Aufgaben verschrieben hat. Er kündigt bei seiner ersten Rede vor der Downing Street Nummer 10 an, er wolle das politische und das wirtschaftliche System grundlegend verändern. Bis Ende des Jahres wolle er dafür einen 10-Jahres-Plan vorlegen. Aber schon jetzt wolle er den Menschen mehr Luft zum Atmen geben, gerade bei den hohen Lebenshaltungskosten.
7: But I can do something to give people some breathing space now, some help with the cost of living. And I will set out some of those measures starting tomorrow.
5: Burnhams Fokus liegt in der Innenpolitik. Das hat er in den Wochen vor seiner Ernennung deutlich gemacht. Politik dezentralisieren und wieder näher an die Menschen ranholen, die Lebenshaltungskosten senken, die Wirtschaft ankurbeln, Versorgungsunternehmen in die öffentliche Hand zurückholen. Einen genauen Plan, wie das finanziell mit einem stark belasteten Haushalt funktionieren soll, gibt es nicht.
7: We will help people.
5: Wir wollen den Menschen helfen, gut zu leben. Wir wollen einen präventiven Staat schaffen, in dem in den Erfolg der Menschen investiert wird und nicht für ihre Niederlagen bezahlt werden muss. Burnham muss mit seiner Politik nicht nur ein Land einen, das nach dem Brexit und der andauernden Wirtschaftskrise tief gespalten ist, sondern auch seine Partei. Er wolle die verschiedenen Fraktionen wieder vereinen, wolle Labour zurück zu seinen Wurzeln als Arbeiterpartei führen, erklärte Burnham am Freitag, als er seinen Posten als Parteichef übernahm. Schon jetzt lesen sich seine Politik und seine Versprechen als Gegenangebot zu Reform UK, mit dem Ausblick zurück zu den sozialdemokratischen Wurzeln zu kehren.
7: I will put the care of people.
5: Ich werde die Sorge um die Menschen ins Zentrum von allem stellen, was ich tue. Ich werde alles in diese Aufgabe stecken und ich hoffe auf eure Unterstützung. Für etwas Unterstützung kann Andy Burnham auch aus Richtung der Konservativen hoffen. Deren Parteichefin Kemi Badenoch hat bereits am Morgen erklärt, dass sie beispielsweise bei einer Kürzung der öffentlichen Ausgaben bereit wäre, Burnham zu unterstützen. Ganz anders klingen dagegen konservative Medien und das rechtspopulistische Reform UK. Ihnen ist Burnham zu links, seine Pläne seien nicht finanzierbar. Und überhaupt, so Reform UK-Politiker Robert Jenrick, habe Burnham kein Mandat und müsse Neuwahlen ansetzen. Der wiederum scheint sich auf eine lange Zeit als Premier einzustellen. Denn Andy Burnham hat sich gleich auch den großen, pathetischen Zielen verschrieben, dem Land ein neues Gefühl von Einigkeit und Positivität zu geben, ein gemeinsames Ziel zu finden, um wieder an sich selbst zu glauben und Hoffnung zurückbringen.
7: A new national sense of unity, of common purpose and positivity. Let us make this the moment when Britain starts to believe again. The moment we bring back hope.
4: Hoffnung zurückbringen, das will der neue Premier von Großbritannien, Andy Burnham. Aber was bedeutet das konkret, wenn er jetzt das Amt übernimmt, gerade auch mit Blick auf die Frage, worauf wir uns da in Deutschland und in der EU einstellen können? Darüber hat Tobias Strauß vom WDR mit Dr. Nikolai von Ondarza gesprochen. Er forscht bei der Stiftung Wissenschaft und Politik zu Großbritannien. Und zuerst ging es darum, dass Andy Burnham ja eigentlich als netter Nachbar von nebenan beschrieben wird. Aber ist er wirklich so ein nahbarer Typ oder hat er da vor allem ein Image gepflegt?
8: Er hat dieses Image gepflegt, aber er hat vor allen Dingen eben auch in den letzten 10 Jahren Erfahrung eher als Bürgermeister einer großen britischen Stadt in Manchester gewonnen und relativ wenig in der internationalen Politik gemacht. Das heißt, die größte Unbekannte bei ihm ist eigentlich noch, wie positioniert er sich zu Ukraine, zu Trump und zu anderen großen Fragen in der Außen- und Sicherheitspolitik, weil er eben Großbritannien gerade vor allen Dingen von der Innenpolitik her denkt.
9: Gibt es da schon irgendwelche Erwartungen? Weil es sind ja in der Tat schwierige Aufgaben. Ukraine-Krieg, der Umgang mit Donald Trump, Sie sprechen es ja an. Was können wir da von ihm erwarten?
8: Wir wissen relativ wenig. Es gab ja keinen richtigen Wahlkampf in der Labour-Partei, dadurch, dass er so einen Durchmarsch jetzt gemacht hat. Er hat auch seine meisten Äußerungen, beispielsweise letzte Woche Freitag, als er dann zum Labour-Parteichef ernannt worden ist, hat er sich auch nur auf die Innenpolitik konzentriert. Das Einzige, was wir haben, ist ein Meinungsartikel zur Außen- und Sicherheitspolitik, den er letzte Woche veröffentlicht hat, wo er vor allen Dingen Kontinuität signalisiert hat, dass er viele Teile von Keir Starmers Team übernehmen will, dass er die Ukraine weiter unterstützen will und vielleicht noch am ehesten Schattierung, dass er eher mit den Europäern zusammenarbeiten will als mit Donald Trump.
9: Das heißt also, in Deutschland und in der Europäischen Union können wir zumindest hoffnungsvoll sein, dass die Zusammenarbeit mit Großbritannien, mit dem Vereinigten Königreich so weiterläuft wie bisher.
8: Damit können wir rechnen. Er spricht explizit darüber, dass er mit Deutschland und Frankreich als E3 eng zusammenarbeiten will. Wo es auch interessant werden könnte, ist gegenüber der Europäischen Union. Er hat letztes Jahr, als er noch nicht kommender Premierminister war, gesagt, er wünsche sich, dass in seiner Lebenszeit Großbritannien wieder in die EU zurückkehre. Das hat er aber jetzt in den letzten Wochen nicht nochmal wiederholt. Also da würde ich auch erwarten, dass er sagt, wir wollen mit den Europäern zusammenarbeiten, mit Berlin, Paris, mit Brüssel. Aber der Fokus, ich sag's erneut, liegt eher auf der Innenpolitik, mehr als bei Keir Starmer, dem ja eher sogar vorgeworfen worden ist, dass er sich zu sehr auf die Ukraine und außenpolitische Fragen konzentriere.
9: Andy Burnham hat vor allem Erfahrungen als Bürgermeister, wird also an diesem Amt wachsen müssen, insbesondere auch außenpolitisch. Die Frage ist, wird man ihm dafür die Zeit geben? Weil zum Beispiel mit Keir Starmer hatte die Labour Party ja nicht viel Geduld.
8: Ein bisschen Zeit hat er dadurch, dass er jetzt im Sommer anfängt und quasi die nächsten Wochen und Monate Sommerpause ist. Aber natürlich könnte jederzeit außen- und sicherheitspolitische Fragen direkt auf seinem Tisch landen. Ich nenne mal eine konkrete Sache. Die USA verstärken wieder ihre Angriffe auf den Iran. Keir Starmer hatte den Amerikanern erlaubt, britische Basen dafür nur für defensive Aufgaben zu nutzen. Und da könnte Andy Burnham direkt von Trump gefragt werden, dürfen wir eure Basen auch weiterhin nutzen, um härter gegen den Iran vorzugehen. Da wird er schnell Entscheidungen treffen müssen.
9: Wir haben diesen Blickwechsel damit angefangen, dass wir festgestellt haben, das ist jetzt der 7. Premierminister in 10 Jahren. Ist das Vereinigte Königreich gerade unregierbar?
8: Unregierbar nicht unbedingt, aber man sieht wirklich, dass der Brexit eine politische Krise losgetreten hat, der auch die ganze britische Parteienlandschaft durcheinandergewirbelt hat. Der Grund, warum Keir Starmer zurückgetreten ist, einer der Gründe davon ist, dass bei den letzten Lokalwahlen weder Labour noch die Konservativen nennenswerte Stimmen bekommen haben. Und das heißt, auch Andy Burnham wird daran gemessen werden, ob er in den 3 Jahren, die ihm jetzt bleibt, 2029 wird das nächste Mal wieder gewählt, Vertrauen zurückgewinnen kann oder ob dann als nächstes möglicherweise sogar Nigel Farage als Premierminister von den Rechtspopulisten in die Downing Street einzieht.
9: Wenn Sie dann eine Vorhersage treffen müssten, welche Voraussetzungen hat Andy Burnham dafür?
8: Er hat zumindest die Voraussetzung, dass er eine klare Mehrheit im Unterhaus hat. Das heißt, er kann gestalten. Er hat die Voraussetzung, dass die Partei von ihm erwartet, jetzt mutiger aufzutreten als Keir Starmer. Aber es bleibt natürlich, er hat sehr, sehr enge wirtschaftliche und fiskalische Spielräume. Das heißt, er kann jetzt nicht aus der Wundertüte herausgreifen und die britische Wirtschaft auf einmal reformieren, sondern er muss die Briten Stück für Stück überzeugen. Das versucht er mit seinem lokalen Ansatz zu machen. Aber die Herausforderungen sind genauso groß für ihn, wie sie für Keir Starmer vor 2 Jahren waren.
4: Sagt Nikolai von Ondarza von der Stiftung Wissenschaft und Politik zum neuen britischen Premier Andy Burnham.
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4: Ja, und wo in Großbritannien jetzt erstmal alles unter Dach und Fach ist, da ist in Ungarn noch ganz viel unklar. Denn jetzt gab es einen ersten klaren Dämpfer für Ungarns neuen Premier Peter Modzsor. Erst gestern hatte Orbáns alter Staatspräsident Tomáš Sulyok den Weg zu seiner Absetzung freigemacht. Und kurz danach kam Modzsor mit einer interessanten Idee. Eine ganz bestimmte Frau könnte Nachfolgerin und Präsidentin in Ungarn werden, nämlich die ungarische Schachgroßmeisterin Judit Polgar, die beste Schachspielerin der Welt. Allerdings hatte die noch nie ein politisches Amt, deshalb waren viele in Ungarn skeptisch. Das hat sich jetzt aber erledigt, denn Mojos Wunschkandidatin hat überraschend abgesagt. Oliver Schosch mit den Einzelheiten.
10: Der ungarische Premier Peter Modja hatte europaweit für Schlagzeilen gesorgt. Er wollte die ehemalige Schachgroßmeisterin Judit Polgar als Präsidentin. Die 49-Jährige gilt als die beste Schachspielerin aller Zeiten. Sie hat 25 Jahre lang die Frauenweltrangliste angeführt. Modja sprach auf seiner Facebook-Seite von einer überparteilichen Kandidatin, die vor allem durch Fleiß, Ausdauer und Persönlichkeit überzeuge. An diesem Montag wollte Modja sie überzeugen, die Nominierung als Präsidentschaftskandidatin anzunehmen. Doch vergeblich. Modja gab am Montagabend eine Erklärung ab auf seinen Social-Media-Kanälen. Heute habe ich mich mit Judit Polgar, einer lebenden Legende Ungarns, beraten. Judit hat mir mitgeteilt, dass sie angesichts der entstandenen Umstände eine Kandidatur für das Amt der Staatspräsidentin nicht übernehmen wird. Ich bedauere diese Entscheidung, respektiere sie jedoch uneingeschränkt. Es gab Kritik, nicht an Judit Polgar als Person. Sie ist in Ungarn eine respektierte Schachlegende und gilt als sehr kluge Frau, die sich in der Vergangenheit immer wieder für eine Chancengleichheit zwischen Frauen und Männern in Bildung, Beruf und Sport ausgesprochen hatte. Doch sie hatte noch nie ein politisches Amt inne und deshalb gab es Befürchtungen, dass sie mit der Aufgabe der Staatspräsidentin überfordert sein könnte. Außerdem wurde kritisiert, dass sich Peter Modja noch am vergangenen Samstag für einen offenen demokratischen Prozess bei der Kandidatensuche aussprach, um dann schon am Sonntag Judit Polgar zu unterstützen. Für dieses Vorgehen entschuldigte sich der Premierminister.
11: Schönalum.
10: Es tut mir leid, wenn meine Begeisterung und mein uneingeschränktes Vertrauen zu einem Kommunikationsfehler geführt haben und damit auch zu Ihrer Entscheidung beigetragen haben. Die Verantwortung dafür trage allein ich. Peter Modja hatte in der Tat für ordentlich Wirbel um die Personalie gesorgt. Und das war dann Judit Polgar offenbar doch zu viel. Sie schreibt auf ihrer Facebook-Seite: Ich bin extrem dankbar für die Nominierung und schätze die Geste des Premierministers, eine unabhängige Kandidatin zu nominieren. Trotzdem fühle ich mich nicht stark genug, um diese historische Verantwortung zu übernehmen. Ich kann die Aufgabe, eine gespaltene Nation wieder zu vereinen, nicht erfüllen. Nun geht die Suche nach einer neuen Staatspräsidentin oder einem Präsidenten weiter. Das Parlament muss innerhalb von 30 Tagen jemanden wählen. Montag vor einer Woche hatte die Tisza-Partei mit ihrer Zweidrittelmehrheit die sofortige Absetzung von Orbáns altem Präsidenten Tamás Sulyok beschlossen. Es war die mittlerweile 17. Verfassungsänderung. Die neue Regierung versucht, das als korrupt und autoritär geltende Orbán-System zu reformieren. Dazu wurde unter anderem die Amtszeit des Regierungschefs auf 8 Jahre beschränkt. Damit ist ausgeschlossen, dass Viktor Orbán wieder zurück an die Macht kommt, denn er war insgesamt 20 Jahre lang Premier. Außerdem wurde die Schaffung einer neuen Behörde beschlossen, die veruntreute Steuergelder und EU-Hilfen aus der Orbán-Zeit aufspüren und wieder dem Staat zuführen soll. Und der öffentlich-rechtliche Rundfunk, der zuletzt ein Orbán-Propagandaapparat war, wird durch ein neues Mediengesetz komplett umgebaut.
4: Lebenslang in Haft. Das ist das Urteil eines New Yorker Gerichts für einen der führenden Drogenbosse in Mexiko. Ismael Zambada ist einer der Anführer des berüchtigten Sinaloa-Drogenkartells. Aus New York berichtet Martin Ganselmeier.
12: Lebenslang ohne Aussicht auf Bewährung, lautete das Urteil des Bundesgerichts im New Yorker Stadtteil Brooklyn. Damit wird der 76-jährige Ismael Zambada, genannt El Mayo, den Rest seines Lebens hinter Gittern verbringen. Außerdem sprach der Richter den US-Behörden das Recht zu, 15 Milliarden Dollar an Vermögenswerten zu beschlagnahmen, die El Mayo durch seine Drogengeschäfte angehäuft hatte. El Mayo galt im mexikanischen Drogenkartell Sinaloa als die Nummer 2 nach Joaquin El Chapo Guzman. El Chapo wurde bereits 2019 in den USA zu lebenslanger Haft verurteilt. El Mayo ging den US-Fahndern erst vor 2 Jahren in der texanischen Grenzstadt El Paso in die Falle, nachdem er unter einem Vorwand in ein Privatflugzeug gelockt worden war. Die Anklage warf El Mayo vor, im Laufe von 40 Jahren die USA mit Tonnen von Kokain, Heroin und Fentanyl überschwemmt zu haben. Außerdem habe er mehrere Morde und Folter in Auftrag gegeben. Weil sich der mexikanische Drogenboss schuldig bekannt hatte, verzichtete die Anklage auf die Todesstrafe.
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4: Und da geht es heute um die berühmte Brooklyn Bridge in New York. Die überspannt den East River und verbindet die Stadtteile Manhattan und Brooklyn miteinander. Für ihre Konstruktion verantwortlich war die Familie Roebling. Die Pläne entwickelte Vater John August. Sein Sohn Washington August setzte seine Arbeit später fort. Heute, vor 100 Jahren, ist er gestorben. Florian Bentsch blickt zurück.
11: Der Bau der Brooklyn Bridge über den East River zwischen Brooklyn und Manhattan fordert einen hohen Blutzoll.

0: der auf den Flussgrund abgesenkt wird. Die Männer schaufeln darin das Fundament, während Druckluft hineingepumpt wird. Über ihnen wächst der Brückenpfeiler und drückt den Kasten tiefer in den Fluss.
1: Heute kennen wir die Ursachen der Krankheit, die wir Taucher- oder Dekompressionskrankheit nennen. Unter hohem Druck unter Wasser löst sich Stickstoff im Blut, sinkt der Druck beim Aufsteigen, bilden sich Gasblasen wie in einer geschütteten Flasche und können Gefäße und Organe zerreißen.
0: Colonel Roebling gab sich übermäßig an diese Arbeit hin. Er verbrachte mehr Stunden in den Senkkästen als jeder andere.
1: Washington Roebling, genannt der Colonel, hatte das Projekt Brooklyn Bridge von seinem Vater übernommen. Er will es unbedingt zu Ende bringen. Immer wieder steigt der 35-Jährige in die Senkkästen herab. Aus dem amerikanischen Bürgerkrieg war er mit Auszeichnung für besondere Tapferkeit hervorgegangen.
0: Eines Nachmittags im Frühjahr 1872 wurde der Colonel nahezu bewusstlos aus der Tiefe geborgen und die ganze Nacht über erwartete man stündlich seinen Tod.
1: Gelähmt und halb erblindet zieht sich Roebling zurück, beobachtet die Baustelle per Teleskop und überlässt die Leitung seiner Frau Emily, die sich in kürzester Zeit Statik, Materialkunde und Bauorganisation angeeignet hatte. Emily wird zum Sprachrohr ihres Mannes und faktisch zur Bauleiterin. Ihr zu Ehren findet man heute auf den Pfeilern eine Bronzetafel.
2: Gewidmet Emily Warren Roebling, deren unerschütterlicher Glaube und Mut die Fertigstellung dieser Brücke ermöglichte. Hinter jedem großen Werk steht die selbstlose Hingabe einer Frau.
1: Thomas Alva Edison filmt eine Überquerung der 1883 fertiggestellten Brooklyn Bridge. Die zerkratzten Aufnahmen zeigen einen Koloss aus Stahl, Holz und Beton mit Spurrinnen für Fußgänger, Automobile und Straßenbahnen. In seinem Buch The Great Bridge gibt Autor David McCullough diese Kurzbeschreibung der Roeblings, die auch zur Brücke passt.
0: Patient, plain and to the point. Geduldig, geerdet und gerade heraus.
1: Die Brücke bleibt das große Vermächtnis der Roeblings. Schwer gezeichnet zieht sich der Ingenieur und Bauleiter der Brooklyn Bridge, Washington Roebling, aus der Öffentlichkeit zurück. Er stirbt in Trenton, New Jersey, am 21. Juli 1926. Heute vor 100 Jahren.
3: Das war der Stichtag von Florian Bentsch.
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5: Mit Max Seib und Ausnahmezustand in Madrid. Einen Tag nach dem Finalsieg bei der Fußball-WM wurde das spanische Team in der Heimat von seinen Fans begeistert empfangen. Nicolas Buschlüter über einen Tag, den Spieler und Fans so schnell nicht vergessen werden.
6: Bei ihrer Ankunft am Montagnachmittag am Madrider Flughafen waren den spanischen Spielern die Strapazen des Vortags noch deutlich anzumerken. So schien mancher Augenring fast dicker als die Wade. Beim Empfang beim spanischen König hatten die Spieler zumindest die kurzen Hosen gegen feinen Zwirn eingetauscht. König Felipe sprach den Gästen seine Gratulation von ganzem Herzen aus. Euer Triumph ist episch. Am Cibeles-Brunnen im Herzen Madrids hatten sich inzwischen über 100.000 Fans versammelt, um die Weltmeister am Ende ihres Triumphzugs zu empfangen. Zwei junge Frauen freuten sich auf ganz viel Party. Das passiert wirklich nicht alle Tage. Wir sind schließlich Weltmeister. Der oben offene Doppeldeckerbus mit den spanischen Spielern und der Aufschrift Könige der Welt kämpfte sich mehrere Stunden lang durch die Innenstadt vor.
5: Großer Jubel in Spanien also. An anderer Stelle gibt es im Weltfußball hingegen große Trauer, in Großbritannien aber auch in Hamburg. Denn der ehemalige Weltklasse-Stürmer und HSV-Star Kevin Keegan ist im Alter von 75 Jahren an Krebs verstorben. Mehr von Lars Pegelow.
7: Von 1977 bis 1980 begeisterte Kevin Keegan die Fußballfans des HSV. Die Hamburger hatten Keegan für die damals unglaubliche Ablösesumme von 2,3 Millionen D-Mark vom FC Liverpool verpflichtet. Keegan wurde einer der größten internationalen Stars der Bundesliga. Mit dem HSV holte er den deutschen Meistertitel und wurde zweimal Europas Fußballer des Jahres. 1980 erreichte das Team mit Keegan das Finale im Europapokal der Landesmeister. Kevin Keegan, Markenzeichen dunkle, lange Locken, war ein Publikumsliebling, populär als Fußballer und als Sänger. Mit seinem bekanntesten Song Head Over Heels in Love trat er in der Hitparade auf. Nach seiner aktiven Karriere wurde Kevin Keegan Trainer, unter anderem von der englischen Nationalmannschaft.

0: Mannschaft. Die großen Erfolge blieben hier aber aus. Nun starb Kevin Keegan mit 75 Jahren an Krebs im Kreis seiner Familie.
1: Wir machen weiter mit Radsport und der Tour de France. Nach einem Ruhetag wartet da jetzt die 16. Etappe, ein Einzelzeitfahren. Frage an Holger Gerska, was ist da zu erwarten?
2: Ja, es ist das einzige Einzelzeitfahren bei dieser Tour und es ist relativ kurz mit 26 Kilometern, das kürzeste seit 3 Jahren. Große Veränderungen in der Gesamtwertung wird es also nicht geben, wobei der Vorsprung von Tadej Pogacar mit 5 Minuten ist ja ohnehin unantastbar. Aber dahinter wird es enger und so wird es vor allem für Florian Lipowitz ein wichtiger Tag. Viel Zeit auf seine Rivalen im Kampf um das Podium sollte er tunlichst nicht verlieren. Voriges Jahr war er gut in den Zeitfahren der Tour, aber da waren seine beiden Hauptgegner auch gar nicht dabei. Also der junge Mexikaner Isaac Del Toro, der gerade auf Platz 3 liegt, und der noch jüngere Paul Sexas aus Frankreich, der als Vierter in die letzte Woche geht.
1: Durchaus Druck also für Florian Lipowitz. Und zum Schluss noch der Blick zum Hockey. Mitte August startet die Weltmeisterschaft der Männer in Belgien und den Niederlanden. Deutschland reist da als Titelverteidiger an, allerdings mit viel neuem Personal, berichtet Jan Wochner.
3: Beim Projekt Titelverteidigung setzt Hockey-Bundestrainer André Henning auf einen in weiten Teilen rund erneuerten Kader. Zahlreiche Leistungsträger und Führungspersönlichkeiten haben nach dem Gewinn der Europameisterschaft im vergangenen Sommer ihre Karrieren beendet. Der Bundestrainer setzt deshalb auf ein deutlich verjüngtes Team. Der Altersdurchschnitt liegt bei rund 25 Jahren und damit deutlich unter dem der anderen Top-Nationen im Welthockey. Die größte Fraktion im deutschen Team stellt Rot-Weiß Köln mit 6 WM-Fahrern. Die Hamburger Bundesligisten stellen 7 Nationalspieler.
1: Los geht's für Deutschland am 15. August gegen Malaysia.
4: Und das war der Sport mit Max Seib.
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1: Um 1.30 Uhr mit Ronald Lessig. Der neue britische Premierminister Burnham hat nach seinem Amtsantritt sein Kabinett neu geordnet. Unter anderem wird der frühere Verteidigungsminister Healey neuer Finanzminister. Burnham versprach in einer ersten Rede einen politischen Kurswechsel. Aus London Lisa Maria Röhling.
2: Er kündigte einen 10-Jahres-Plan an, um die britische Politik und Wirtschaft grundlegend zu reformieren. Erste Vorhaben, um beispielsweise die Lebenshaltungskosten zu senken, will er bereits am Dienstag vorstellen. Andy Burnham war bereits von 2000 bis 2017 Mitglied des britischen Parlaments und mit verschiedenen Regierungsposten betraut. Danach war er 10 Jahre der Bürgermeister von Greater Manchester. Er löst Keir Starmer ab, der am Vormittag offiziell von seinem Amt zurückgetreten ist.
1: Wer nach Jens Spahn Fraktionschef der Union im Bundestag wird, entscheidet sich Mitte kommender Woche. Kanzler Merz kündigte in einer Sitzung des CDU-Präsidiums an, dass die Abgeordneten darüber am 29. Juli abstimmen werden. Derzeit arbeite er noch an einem gemeinsamen Personalvorschlag mit CSU-Chef Söder. Im Gespräch sind unter anderem Kanzleramtsminister Frey, CDU-Generalsekretär Linnemann, Gesundheitsministerin Warken und Fraktionsvize Krings. Bei der Gedenkstunde der Bundesregierung zum 82. Jahrestag des Hitler-Attentats ist es zu einem Zwischenfall gekommen. Ein Nachfahre des NS-Widerstandskämpfers Dietrich Bonhoeffer versuchte, einen Kranz der AfD von der Gedenkstätte zu entfernen. Aus Berlin Isabel Karas.
3: Sicherheitskräfte gingen dazwischen, dabei wurde der Kranz beschädigt. Der Mann begründete sein Vorgehen gegenüber der deutschen Presseagentur damit, viele Nachkommen der Widerstandskämpferinnen und Kämpfer empfänden große Wut darüber, dass die AfD an diesem Ort Kränze niederlege. Götz Frömming, parlamentarischer Geschäftsführer der AfD-Fraktion, spricht gegenüber dem ARD-Hauptstadtstudio von einer unwürdigen Störung des Gedenkens und erklärte, die Partei lade den Herrn zu einem Gespräch über Programm und Ziele der AfD ein.
1: 9 Monate nach dem spektakulären Juwelenraub im Pariser Louvre soll die betroffene Apollo-Galerie in Kürze wieder eröffnet werden. Allerdings sollen dort vorerst keine Juwelen mehr ausgestellt werden. Im Oktober 2025 waren 4 Männer mithilfe eines Lastenaufzugs in die Galerie eingedrungen und hatten einen Teil der französischen Kronjuwelen geraubt. Die mutmaßlichen Täter wurden festgenommen, die Beute ist aber bis heute verschwunden. Der Materialwert wird mit 88 Millionen Euro angegeben, der ideelle Verlust ist aber noch größer. Das Wetter in Deutschland. Häufig trocken, im Osten einzelne Schauer, örtlich Nebel, bei 16 bis 8 Grad. Tagsüber freundlich, im Osten und in der Mitte einige Schauer bei 19 bis 26 Grad. Am Mittwoch von Nordwesten Schauer und Gewitter, im Südwesten freundlich 18 bis 28 Grad und am Donnerstag Schauer, im Nord- und Südwesten trocken bis 27 Grad. Das waren die Nachrichten.
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4: Wir schauen auf die Straßen. Die A3 Würzburg Richtung Frankfurt ist zwischen dem Seligenstädter Dreieck und Seligenstadt nach einem Unfall gesperrt. Die Umleitung führt über die U73 und die U5. Dann die A5 Frankfurt Richtung Karlsruhe ist zwischen Heppenheim und Hemsbach wegen einer Baustelle bis 6 Uhr gesperrt. Eine Umleitung ist eingerichtet. Auf der A40 Duisburg Richtung Essen ist zwischen Essen Zentrum und Huttrop der Ruhrschnellwegtunnel wegen Wartungsarbeiten bis voraussichtlich 5 Uhr gesperrt. Auf der A71 Suhl Richtung Sangerhausen ist zwischen Stadt Ilm und Arnstadt Süd der Tunnel Behringen wegen Wartungsarbeiten noch bis 6 Uhr gesperrt. Die A71 Erfurt Richtung Sangerhausen ist zwischen Kreuz Erfurt und Bindersleben nach einem Unfall gesperrt. Und zuletzt noch die A280 Richtung Groningen ist zwischen Bunde West und dem Grenzübergang Bunde wegen einer Nachtbaustelle noch bis 6 Uhr früh gesperrt. Das war's. Ich wünsche Ihnen eine gute Fahrt.
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4: Mit Julia Faltermeier. Hallo. Die große Liebe finden. Das klappt für viele inzwischen längst nicht mehr nur durch ein zufälliges Treffen beim Bäcker. Immer mehr suchen einen Partner oder eine Partnerin auch übers Internet. Aber nicht alle meinen es ernst. Liebesbetrug, auch Love Scam genannt, das passiert online immer häufiger. Erst geht es um große Gefühle, um dann an das Geld der Betroffenen zu kommen. Dabei gibt es oft wiederkehrende Muster. Wie man die erkennen kann und warum ein einziges Wort eine Betroffene geschützt hat, das berichtet Eva de Gaetano.
5: Ich hoffe, du hast wunderbar geschlafen und wünsche dir einen traumhaften Tag, meine Süße.
6: Johanna, wie wir sie nennen, bekommt solche Nachrichten von Anton, wie er sich nennt. Die beiden lernen sich über eine Freizeit-App kennen. Eigentlich will die 63-jährige Witwe aus der Oberpfalz vor allem neue Freundschaften schließen. Doch Anton schreibt sie direkt an.
5: Das Foto allein, der hätte gar nichts schreiben müssen. Ich war wirklich das blind. Muss man sagen, das Foto hat mich absolut überzeugt und angezogen.
6: Angezogen wird sie von Antons Aussehen und Profil. 60 Jahre alt, Architekt, lebt erst seit kurzem in München. Eigentlich kommt er aus Dublin, hat lange in den Niederlanden gelebt. Was sie noch nicht ahnt, Anton ist nicht echt, sondern ein Liebesbetrüger. Ein gefälschtes Profil, das schnell Vertrauen aufbauen soll, um Betroffene finanziell auszunutzen. Solche Fälle laufen oft ähnlich ab, schreibt die bayerische Polizei. Attraktive Fotos, alles über den anderen wissen wollen.
5: Jeder hat mich gewarnt, ich habe es nicht gehört. Alle haben gesagt, pass bitte auf. Nein. Bei mir ist es nicht so, das ist kein Fake.
6: Die beiden schreiben immer mehr miteinander.
5: Er wurde einfach immer einfühlsamer. Ja, wir haben viel Privates auch ausgetauscht.
6: Der Austausch ein zweiter Schritt, um mehr Vertrauen aufzubauen, sagt die Polizei. Zu einem echten Treffen kommt es nie, denn Anton sagt, er muss wegen seines Jobs nach Istanbul. Kein Treffen, sie schreiben weiter, tagelang, bis dieser eine Nachricht kommt.
5: Dann hat er mich gefragt, ob ich ihm helfen kann. Und dann hat er gesagt, ja, also er muss jetzt sehr viele Rechnungen bezahlen und sein Offshore-Konto funktioniert hier nicht, ob ich für ihn Überweisungen tätigen kann.
6: In Deutschland nimmt Love-Scamming zu. Opfer sollen laut dem Global Financial Crime Report allein im vergangenen Jahr rund 380 Millionen Euro verloren haben. Wie viele Fälle es aktuell in Bayern gibt, kann das Landeskriminalamt nicht sagen. Love Scam wird in der polizeilichen Kriminalstatistik nicht gesondert ausgewiesen. 2023 gab es laut bayerischem Innenministerium aber hunderte Anzeigen mit einem geschätzten Schaden von mehreren Millionen Euro. Johanna aber hat Glück im Unglück.
5: Warum wurde ich stutzig? Das war das Wort Offshore-Konto. Und auf einmal fiel mir der Enkeltrick ein.
6: Sie lehnt die Überweisungen ab, beendet sofort den Kontakt. Ihre klare Botschaft an andere Betroffene?
5: Einfach anhand dieser Chatverläufe diese Muster rausfiltern.
6: Sie möchte aufklären, dass auch andere in Zukunft die Muster eines Liebesbetrugs leichter erkennen.
0: Wirtschaft.
4: Für viele Expertinnen und Experten ist er das zentrale Instrument für Klimaschutz in Europa, der Emissionshandel. Aber genau dieses Instrument könnte jetzt geschwächt werden, so plant es zumindest die EU-Kommission. Weil Europas Industrie leidet, deshalb sollen Unternehmen, kurz gesagt, länger und günstiger Treibhausgase ausstoßen dürfen als bisher geplant. Was Unternehmerinnen und Wissenschaftler davon halten, Johannes Koch hat sich umgehört.
7: Eine große Industrieanlage am Hamburger Hafen. Viele Rohre, Schornsteine, Gasleitungen. Es zischt an einigen Ventilen. Die H&R-Gruppe produziert hier Weichmacher, Wachs und, wie Detlef Wösten es nennt, Ölspezialitäten für die Industrie und Medizin. Wösten ist hier Geschäftsführer. Er steht am Rand der Anlage, blickt auf die Schornsteine. Was da oben rauskommt, kostet ihn Geld. Zu viel Geld, findet er.
8: So sehr, wie wir an Energieeffizienz, Energierückgewinnung arbeiten, ein Stück weit brauchen wir immer tatsächlich auch noch Brennstoffe für die Hochtemperaturanwendung. Und deswegen gibt es an vielen Anlagen solche sogenannten Prozessöfen.
7: Und die stoßen CO2 aus, tonnenweise. Und für jede Tonne muss Wösten eine Verschmutzungserlaubnis haben. Das ist die Idee des Emissionshandels in der EU. Von Jahr zu Jahr soll es weniger Verschmutzungsrechte geben. Das Angebot sinkt also und der Preis für eine Tonne CO2 steigt.
8: Wenn wir jetzt mehr für die Emissionen zahlen müssen, fehlt uns genau dieses Geld, um weiter in Nachhaltigkeit zu investieren.
7: Diese Kritik hatten in den vergangenen Monaten etliche Unternehmen an die EU gerichtet. Wohl auch deshalb schlägt die EU-Kommission vor, die Zahl der Verschmutzungserlaubnisse soll langsamer reduziert werden. Der Preisanstieg wäre so abgebremst.
9: Das ist ein fatales Signal für den Klimaschutz,
7: sagt Anita Engels. Sie ist Professorin an der Universität Hamburg und forscht seit über 30 Jahren zum Emissionshandel. Sie hat große Unternehmen in ganz Europa befragt und kommt zu dem Ergebnis.
9: Was die Konzerne wirklich brauchen, ist Investitionssicherheit. Und deswegen war der europäische Emissionshandel bisher so gut geeignet, weil der Marktförmigkeit verbunden hat mit dieser langen Planungsgewissheit.
7: Denn dass der Ausstoß von CO2 teurer wird, kommt nicht überraschend. Der Emissionshandel läuft seit 20 Jahren. Die jetzt geplanten Reformen standen zwar turnusmäßig an, Engels sieht das Aufweichen der Regeln aber kritisch.
9: Wenn jetzt so ein Signal kommt, dann ist das fatal in zweierlei Hinsicht. Erstens werden die Vorreiter bestraft und zweitens behindert das und verzögert das auch laufende Investitionsentscheidungen.
7: Zurück im Ölwerk am Hamburger Hafen. Hier bekommen Sie einen Teil der Verschmutzungsrechte aktuell noch gratis. Eine Sonderregel für einige Unternehmen in der EU, damit die im internationalen Wettbewerb keinen zu großen Nachteil haben. Detlef Wösten zahlt dennoch jährlich für zusätzliche Verschmutzungsrechte einen Millionenbetrag. Der Standort Europa werde so zum Nachteil, droht er.
10: Wir sehen natürlich tatsächlich, dass das Investitionsumfeld im Moment außerhalb Deutschlands und außerhalb Europas attraktiver ist als hier zu Hause.
7: Es ist ein Spagat für die EU-Kommission. Denn während die einen Unternehmer auf Erleichterungen pochen, haben andere längst Milliarden in CO2-neutrale Produktionen investiert und fordern jetzt, dass die Regeln, mit denen sie geplant haben, beibehalten werden. Die Diskussion um die Reform des Emissionshandels hat gerade erst begonnen.
4: Mit Helm fällt sie eigentlich kaum auf. Aber Sophie Haus ist die einzige Spielerin im Team der Red Knights Tübingen in Baden-Württemberg. Gemeinsam mit ihren männlichen Kollegen spielt sie American Football in der Oberliga. Rücksicht auf sie nimmt auf dem Feld aber keiner. Nekla Syre vom SWR hat die 23-jährige Sportlerin in Tübingen besucht.
11: Ready, go!
12: 30 Männer bei dem Training auf dem Spielfeld und mittendrin Sophie Hausch.
13: Ich finde es eine richtig gute Chance, vor allem, weil ich einfach Gegner und andere Spieler habe, die einfach kräftiger sind, schneller, und von dem her zieht mich das so ein bisschen mit.
11: Oh, gut, Sophie und Jakob und Paul, alle.
12: Mit Helm und Trikot fällt sie auf den ersten Blick kaum auf. Mit 1,63 Meter ist sie allerdings die Kleinste im Team.
13: Die Größe spielt immer eine Rolle, wenn es darum geht, den Ball zu fangen. Wenn ich versuche, an den Ball ranzukommen, dann habe ich halt einfach einen klaren Nachteil.
12: Darum spielt die 23-Jährige weit außen als Cornerback. Sie verteidigt die weiten Pässe des Gegners.
13: Wenn ich nicht richtig durchziehe, wenn ich einen falschen, schlechten Winkel habe, was auch immer, dann werde ich halt überrannt.
12: Trainer Stefan Schmidt sieht heute keinen Unterschied mehr zu den männlichen Spielern.
14: Ich habe einen Running Back mit 120 Kilo, kam angelaufen und Sophie hat den Tackle sauber gesetzt. Also da ist komplett kein Unterschied zu erkennen, ob da jetzt Sophie auf dem Feld ist oder ein anderer Spieler.
12: Und eine Sonderstellung bekommt Sophie nicht. Nur in der Umkleidekabine bleibt sie allein.
13: Teamgefühl fehlt mir schon. Ich bin ja alleine, die Einzige, die sich hier umzieht, und also gibt's für mich keine Duschparty.
11: Jakob, Cornerback, Sophie, Safety, Pocket runter.
12: Ihre männlichen Mitspieler finden es total cool, dass sie mit im Team ist.
15: Ich freue mich sehr, dass sie mit im Feld ist. Sie steht ja als Safety weiter hinten, beziehungsweise als Cornerback, und ist da in der absoluten Sicherheit. Also gibt uns vorne in der Linie oder auch als Linebacker absolutes Vertrauen.
16: Bei den ersten paar Drills haben wir schon Rücksicht genommen. Dass sie sich dann aber bewiesen hat, hat das keiner mehr gemacht.
17: Sophie ist schneller und von der Technik her besser als manche andere von uns.
12: Für die Zukunft hat Sophie trotzdem noch Ziele.
13: Ich möchte sehr viel besser werden und noch mehr meinen Platz in diesem Team einnehmen.
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4: Es passiert auch hier bei uns in der ARD-Infonacht immer wieder, dass wir unterbrechen und melden müssen: Achtung, Falschfahrer, also eine Gefahr durch entgegenkommende Fahrzeuge auf der Autobahn. Und immer wieder kommt es dabei zu schweren Unfällen. So auch am Wochenende auf der A45 in der Wetterau in Hessen. Zwei Menschen sind dabei ums Leben gekommen, vier weitere wurden schwer verletzt. Aber wie kommt es zu solchen Unfällen und wie könnte man sie verhindern? Dazu forscht der Deutsche Verkehrssicherheitsrat. Dessen Sprecher ist Christoph Rieger und mit ihm hat sich Doris Renk vom Hessischen Rundfunk unterhalten. Sie hat ihn zuerst gefragt, wie oft kommt es zu solchen Unfällen eigentlich?
18: Da sind im gesamten Unfallgeschehen relativ wenig. Also eine relativ aktuelle Zahl von vor 5 Jahren habe ich in Bezug auf Unfälle infolge von Falschfahrten. Das waren 83. Dabei gab es 24 Getötete. Dazu muss man aber sagen, da sind jetzt auch alle Fahrten außerhalb von Städten mit drin. Das heißt, die Unfälle sind ein relativ kleines Problem. Die Falschfahrten selbst liegen ungefähr immer bei 2000 pro Jahr. Das heißt, das Problem wird nicht weniger, aber es ist eben doch, jedes Jahr gibt es eine bestimmte Anzahl und die Folgen sind dann, wenn es zu einem Unfall kommt, extrem schwer, meistens eben auch mit Getöteten.
19: Weiß man denn etwas über die Ursachen, warum die Menschen falsch auffahren? Ist das menschliches Versagen oder gibt es irgendwie noch andere Faktoren?
18: Da gibt es natürlich wie immer bei Verkehrsunfällen eine ganz große Anzahl an Faktoren und man muss dann immer genau hinschauen, was eben die Ermittlungen ergeben. Grundsätzlich ist natürlich eine Fragestellung Infrastruktur. Ist die Infrastruktur dort, wo die Falschfahrt begann, ist die dort ausreichend? Also haben wir dort wirklich eine ganz klare Beschilderung, wo man ganz eindeutig sieht, also zum Beispiel auf einer Autobahnauffahrt, das ist meine Auffahrt und das ist die Abfahrt. Das ist ein ganz wesentlicher Faktor. Und wenn wir dann noch genauer hinschauen, wann solche Falschfahrten passieren, dann kann man natürlich auch bestimmte Risikofelder, Risikozeiten feststellen. Also erstmal ist ganz eindeutig, meistens begehen Männer Falschfahrten. Und so an die 80%. Die meisten von ihnen sind auch meistens 65 Jahre oder älter. Was auch sehr auffallend ist, dass viele Falschfahrten eher an Wochenenden und dann auch nachts und bei geringer Verkehrsdichte passieren. Das sind alles so Faktoren. Und genau bei den konkreten Gründen kann man dann auch schauen. Also da gibt es eine Studie der Unfallforschung der Versicherer, die das ziemlich genau aufgliedert, wo eben auch verschiedene Gründe oder Risikofaktoren häufiger sind. Gerade bei älteren Fahrenden ist es Demenz oder Verwirrung. Bei eher jüngeren Fahrenden sind es tatsächlich zu einem gewissen Prozentsatz auch suizidale Absichten. Wir haben auch ein paar statistische Ausschläge, wenn es um Flucht vor der Polizei geht. Aber es kann natürlich eben auch der Grund sein, man hat die Ausfahrt nicht gesehen, zum Beispiel, weil man eben auch alkoholisiert war.
19: Nun fahren ja viele Menschen mit Navi und es gibt auch viele Fahrassistenten in den Autos. Können die nicht verhindern, dass man in eine Straße falsch einbiegt, vor allem nicht auf die Autobahnen?
18: Und das ist natürlich ganz wichtig. Also als erstes haben wir natürlich den Verkehrsfunk, wo solche Sachen, wenn man jetzt nicht selbst der Falschfahrer ist, wo vorab gewarnt werden kann. Und auch die Fahrzeugtechnik ist da heute schon sehr weit. Da gibt es natürlich Warnsysteme, die dann akustisch und optisch warnen können. Gerade bei neueren Fahrzeugen, wenn man sozusagen einen Autobahn-Einfahrtsschild passiert, was einem eigentlich sagen sollte, nee, hier nicht rein, dass es dann zu einer Warnung kommt, das stimmt. Aber wird nicht alle Fälle aufhalten können, insbesondere weil wir eben auch wissen aus Erhebungen, dass ein gewisser Prozentsatz der Falschfahrten absichtlich sind. Also das ist eben auch ein Problem und da wird man mit aller Fahrzeugtechnik und mit aller Infrastruktur das Problem auch nicht lösen können, aber Fahrzeugtechnik, auch Apps, die sind natürlich ganz wesentlich und je vernetzter unser Verkehrssystem wird, also dass Verkehrsschilder mit Autos und auch Autos untereinander anfangen miteinander zu kommunizieren und man sozusagen wie so eine große geografische Karte hat, wo alle miteinander vernetzt sind, das wird natürlich in Zukunft auch weiter dazu führen, dass man solche Unfälle weiter verringern kann, aber wir werden nicht alle von ihnen verringern können.
4: Sagt der Sprecher des Deutschen Verkehrssicherheitsrats, Christoph Rieger. Scrollen, chatten, Videos gucken, das ist für viele Entspannung und Abschalten, aber es lenkt halt auch oft ab. Über ein komplettes Verbot von Handys an Schulen wird deshalb in Deutschland schon länger diskutiert. So richtig einig ist man sich bisher aber noch nicht geworden. Ganz anders ist das in Singapur. Der Stadtstaat ist bekannt für sein gutes Bildungssystem. Schülerinnen und Schüler landen bei PISA-Studien regelmäßig auf Platz 1. Und seit diesem Jahr gilt hier, Handys sind an allen weiterführenden Schulen verboten. Während des gesamten Schultags, der nicht selten auch mal bis 18 Uhr geht. Ines Burkhardt hat so eine Schule besucht und sich mal umgehört, wie die Regeln so ankommen.
20: Es ist geschafft. Ist Geschichte wichtig für mich oder nicht? Diese Frage hat eine Schülerin gerade in einem Englischreferat beantwortet und erntet tosenden Beifall von ihrer Klasse. Es ist warm hier im vierten Stock der St. Joseph's Convent Mädchenschule im Norden Singapurs. Ventilatoren rotieren an der Decke, die Fenster sind weit geöffnet, aber trotzdem lässt die schwüle Nachmittagshitze einige der Mädchen gähnen. Jede Schülerin hat vor sich auf einem kleinen Tisch einen Laptop stehen, den sie zum Lernen mit nach Hause nimmt und den sie während des Unterrichts nutzt, erklärt Schulleiterin Valerie Pinto.
21: So the teacher has her own monitor.
20: Die Lehrerin sieht auf ihrem eigenen Bildschirm alle Laptop-Displays der Mädchen. Außerdem sind bestimmte Websites und Apps für die Mädchen gesperrt.
21: That are blocked, which the girls are not able to use as well.
20: Die Laptops sind die einzigen elektronischen Geräte im Klassenzimmer. Ihre Handys müssen die Schülerinnen morgens um 7.20 Uhr einschließen, kurz vor der Versammlung der gesamten Schule. Am Eingang jedes Klassenzimmers steht ein großer Schrank mit 30 Schließfächern. Jedes Fach ist mit einem Namen beschriftet.
21: An announcement will come on.
20: Es kommt dann eine Durchsage. Um euch beim Lernen zu helfen und damit ihr euch über den Tag konzentrieren könnt, legt eure Handys jetzt bitte in die Schließfächer. Die Lehrkraft stellt sicher, dass jede ihr Handy hineinlegt und schließt am Ende den Schrank ab.
21: And then finally close the cabinet.
20: Auch während der Pausen und der Nachmittagsaktivitäten, Sport, Theater oder Chor, bleiben die Handys weggeschlossen. Lehrerin Ganka Periasmami meint, dass sich ihre Schülerinnen seit Einführung der strengeren Regeln besser aufs Lernen konzentrieren können.
21: They're not tempted to go and take their phones at any point.
20: Sie kommen erst gar nicht in Versuchung, zwischendurch mal eben ihr Handy zu checken. Weil die Versuchung weggefallen ist, gibt es weniger Ablenkung und die Konzentration im Unterricht hat sich spürbar verbessert.
21: The focus during lessons has improved.
20: Die 16-jährige Schülerin Mabel nickt. Keine Handys im Unterricht, von dem Konzept ist Mabel mittlerweile überzeugt.
2: It's really important that we set some guidelines.
20: Die Regeln helfen uns wirklich dabei, uns zu fokussieren, ganz ohne die Ablenkung durch Mobiltelefone und soziale Medien im Allgemeinen. Mabels Rat für Deutschland: Es sei nicht einfach, strenge Regeln für Handys einzuführen. Erstmal werde es einigen Widerstand geben. Aber langfristig würden alle Schülerinnen und Schüler profitieren. Da ist sie sich sicher.
3: Kultur.
4: Er bietet eine Plattform für bekannte Künstler wie Karl Lagerfeld, Bryan Adams und Günter Grass, der renommierte Göttinger Steidl Verlag. Der ist vor allem für seine qualitativ hochwertigen Bildbände bekannt. Die stellt der Verlagsgründer Gerhard Steidl in der hauseigenen Druckerei selbst her. Wirtschaftlich gibt's beim Verlag aber gerade wohl eine Schieflage. Vergangene Woche hatte er schon angekündigt, einen Insolvenzantrag stellen zu müssen. Und jetzt ist bekannt geworden, die Rechte für die bekannten Werke von Günter Grass, die liegen gar nicht mehr beim Steidl Verlag, sondern bei der Günter und Ute Grass Stiftung. Severin Naev berichtet.
22: In Insiderkreisen war das schon seit Wochen kein Geheimnis mehr. Der Steidl Verlag hat die Rechte am Werk von Günter Grass verloren. Die Geschäftsführerin der Günter und Ute Grass Stiftung in Lübeck, Hilke Osoling, hat dies schriftlich per E-Mail bestätigt.
23: Die Günter und Ute Grass Stiftung ist von Günter und Ute Grass testamentarisch als Erbin der Urheberrechte eingesetzt worden. Sie hat die Zusammenarbeit mit dem Steidl Verlag im Mai 2026 beendet, weil dieser sich wiederholt in Zahlungsrückstand befunden hat.
22: Das heißt, der Steidl Verlag ist nun nicht länger befugt, die Werke von Günter Grass zu verlegen. Zuvor lagen die Rechte seit 1993 bei dem Göttinger Verleger, der nun ein ganz wichtiges Standbein verliert, so NDR-Literaturexperte Jürgen Deppe.
24: Gerhard Steidl und der Steidl Verlag hatten die weltweiten Verwertungsrechte. Das heißt, wenn irgendwo, ob in Amerika, in Asien, irgendwo auf der Welt, irgendwo ein Buch von Günter Grass gedruckt werden sollte, dann musste der Steidl Verlag in Göttingen gefragt werden, dürfen wir? Und gegen eine ordentliche Lizenzzahlung durfte er. Das fällt jetzt an dieser Stelle weg.
22: Das ist bitter für den Steidl Verlag, der bekanntlich in großen finanziellen Schwierigkeiten steckt. Die Suche nach einem Investor dürfte sich nun deutlich schwieriger gestalten. 2027, das kommende Jahr, ist Günter Grass-Jahr. Da wäre der Schriftsteller 100 Jahre alt geworden. Das dürfte für eine deutlich erhöhte Nachfrage nach seinen Werken sorgen. Es ist dennoch unwahrscheinlich, dass ausgerechnet im Grassjahr seine Bücher nicht ausreichend verfügbar sein werden. Hilke Osoling dazu schriftlich auf Nachfrage.
23: Aufgrund der Beendigung der zwischen der Stiftung und dem Steidl Verlag bestehenden Verlagsverträge führt die Stiftung nun Gespräche mit einem anderen Verlag. Diese Verhandlungen sind zurzeit noch vertraulich.
22: Was den Steidl Verlag überhaupt in die Schieflage gebracht hat, dazu gibt es viele Gerüchte. Es sollen unter anderem Gehälter und Sozialabgaben nicht gezahlt worden sein. Und auch die Persönlichkeit des Verlegers könnte eine Rolle gespielt haben. So die Einschätzung von Jürgen Deppe.
24: Sein Umgang mit seinen Mitarbeitenden, aber auch mit den Autorinnen und Autoren gilt als, ich sag's mal vorsichtig, ruppig. Das weiß auch mittlerweile jeder. Viele sagen dann, ja, ach, das sei dem Mann zugestanden, sprechen ihm auch einen Autismus zu. Das Ganze hebt ihn dann so ein bisschen auf den Schild, so nach dem Motto, der kann ja nichts dafür, der ist halt so. Auch seine ganze Selbstzufriedenheit, er hat lange Zeit einen Privatkoch gehabt, einen eigenen Chauffeur gehabt und ließ sich dann im Phaeton nach Paris zu Karl Lagerfeld fahren. All das fällt ihm natürlich jetzt bisschen auf die Füße.
22: Der Steidel Verlag war bislang übrigens für eine Stellungnahme nicht zu erreichen. Auf der Webseite wird Günter Grass aktuell aber noch als Autor des Verlages aufgeführt. Wer nun in Zukunft die Bücher von Günter Grass verlegen darf, hängt nun von der Entscheidung der Günter und Ute Grass Stiftung ab und vermutlich ziemlich viel Geld.
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4: Die WM ist vorbei und hat uns in den vergangenen 5 Wochen viele ikonische Bilder geliefert. Spektakuläre Tore, ausgelassener Jubel und weinende Superstars. Neben den sportlichen Highlights bleiben aber wohl vor allem die negativen Seiten des XXL-Turniers in Erinnerung. Für unsere Gastkommentatorin, die freie Journalistin aus Tel Aviv, Vera Weidenbach, sticht vor allem eine Szene heraus. Wie US-Präsident Trump bei der Siegerehrung nicht von der Bühne gehen will und von FIFA-Chef Infantino hinunter komplimentiert werden muss.
1: Passender könnte dieser Abschluss der WM nicht sein, bei der Trumps Einfluss auf die FIFA schon vorher allgegenwärtig war. Um nur die beiden größten Skandale zu nennen: die Visaeinschränkungen für die iranische Nationalmannschaft, die außerhalb der USA in Mexiko einquartiert war und zu allen Spielen anreisen musste. Dann der Anruf Trumps bei Infantino nach einer roten Karte gegen einen Stürmer im US-Team, die die FIFA daraufhin zurückzog. Eine großartige Entscheidung, lobte Trump bei einer Pressekonferenz mit Infantino am Tag vor dem Finale. Der Anschein politischer Unabhängigkeit, mit dem sich die FIFA umgibt, war noch nie glaubwürdig. Aber nach dieser WM kann sich die FIFA davon komplett verabschieden. Die gerade erwähnte Pressekonferenz fand übrigens im Trump Tower statt, in dem die FIFA ein Büro hat, für das sie Miete an das Unternehmen der Trump-Familie zahlt.
4: Die Meinung unserer Gastkommentatorin Vera Weidenbach. Der Tagesspiegel glaubt, dass dieses Gebaren den Fans irgendwann zu viel wird.
3: Es wird zunehmend schwieriger, ein unbeschwertes Fußballfest zu feiern. Dafür sind die Störgeräusche ringsherum einfach zu laut. Noch finden die meisten ein schmales Fenster innerhalb des WM-Wahnsinns, das für sie persönlich attraktiv ist. Weil sie mit einer Mannschaft mitfiebern, weil ihnen ein Spieler besonders imponiert oder weil die Spannung der Partien sie packt. Doch dieses Fenster wird immer kleiner, mit jedem neuen Superlativ und mit jeder neuen Intervention von Infantino und seiner FIFA-Bande.
4: Daran glaubt Philipp Sommer vom SWR nicht unbedingt. Er argumentiert in den Tagesthemen.
5: Folgen hat dieses schmuddelige Geklüngel mit Trump für FIFA-Boss Infantino wohl nicht. Messi sei Dank. Nicht nur der argentinische Superstar. Helden wie Haaland, Mbappé oder Kane haben die Welt auch bei dieser WM in ihren Bann gezogen, die Stadien trotz der horrenden Preise gefüllt. Fußballzwerge wie Kap Verde haben mit ihrer Spielfreude das Konzept der XXL-WM zum Erfolg gemacht. Deshalb bleibt Gianni Infantino unangefochten. Träumt schon von 64 Teilnehmern beim nächsten Mal. Es könnten einem die Tränen kommen.
4: Die Meinung von Philipp Sommer in den Tagesthemen. Ähnlich sieht es die Hannoversche Allgemeine.
3: Noch funktioniert das Prinzip des Geldverdienens im System Infantino. Und so wird über spielverändernde Eingriffe wie die Trinkpausen hinweggesehen. So bekommt das Finale eine Halbzeitshow nach Super Bowl-Vorbild. So wird Infantino das Teilnehmerfeld wahrscheinlich nochmal erhöhen. Dem Fußball kommt all das letztlich nicht zugute. Es freuen sich in erster Linie die Verkäufer des Spiels, weil wegen der Halbzeitshow nun auch die wenigen verbliebenen Menschen einschalten, die aufgrund von Fußballunlust sonst sogar ein WM-Finale verschmäht hätten. Und weil diejenigen, für die der Fußball die Hauptrolle spielt, am Ende trotz Show-Klimbim einschalten.
4: Und der Standard aus Wien fasst die WM so zusammen.
3: Die Spiele waren, soweit man es aus der Ferne mitbekommen konnte, gut organisiert und die Richtigen haben gewonnen. Aber dass die Foulspieler Trump und Infantino das als Erfolg für sich beanspruchen können, hinterlässt ein ungutes Gefühl.
4: Das waren die Standpunkte. Zusammengestellt hat sie heute Johannes Zuber.

Sie hören die ARD-Infonacht, bisher mit mir, mit Julia Faltermeier, und hier übernimmt gleich nach den Nachrichten mein Kollege Sven Hasenclever. Kommen Sie gut durch die Nacht.

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1: Um 2 Uhr mit Ronald Lessig. Bundeskanzler Merz hat mit dem neuen britischen Premierminister Burnham telefoniert. Das teilte am Abend die Bundesregierung mit, wenige Stunden nachdem Burnham ernannt wurde. Aus der Nachrichtenredaktion Markus Weber.
2: Beide hätten den Wunsch geäußert, die enge Zusammenarbeit zwischen Berlin und London fortzusetzen. Merz und Burnham waren sich demnach auch einig, die Ukraine weiter umfassend zu unterstützen und den Druck auf Russland zu erhöhen. Der neue britische Premier telefonierte auch mit US-Präsident Trump und dem ukrainischen Präsidenten Zelensky. Burnham war gestern Mittag von König Charles zum neuen Premier ernannt worden und berief anschließend sein Kabinett. Der Labour-Chef versprach schnelle Reformen. Erwartet wird, dass er vor allem etwas gegen die steigenden Lebenshaltungskosten unternimmt.
1: Das US-Militär hat am Abend eine neue Angriffswelle gegen den Iran gestartet. Das teilte das für die Region zuständige US-Kommando CENTCOM mit, ohne Einzelheiten zu